0: das ist eine Premiere auf Radio Maria Österreich für Sie, nicht wahr?
1: Ja, ja, es ist das erste Mal. Also ich bin das dritte Mal jetzt in Wien in meinem Leben, das letzte Mal vor über 25 Jahren. Großartig, immer wieder großartig, hier zurückzukommen.
0: Schön. Und bei Radio Horeb, glaube ich, waren Sie schon?
1: Da bin ich tatsächlich schon häufiger auf Sendung gewesen, sowohl zu meinem Glaubensweg als auch zum Thema KI beispielsweise, weil das ist, was ich in der Hochschullehre und in meinem akademischen Leben relativ intensiv betrachte, also ethische Fragen rund um das Thema KI. Und da war ich schon häufiger zu Gast.
0: Mhm. Radio Horeb ist ja unser Schwesterradio innerhalb der Weltfamilie von Radio Maria. Es ist auch schön, dass es diesen Bezug schon gibt. Ja, und heute sind Sie bei uns, weil sich da etwas verändert hat. Die Tagespost ist für Radio Maria ja ein starker Bezugspunkt, das sage ich jetzt mal unseren Hörerinnen und Hörern so, insofern als ich meinen Redakteuren als für das Mittagsjournal Zuständige auch immer sagt, schaut mal, was die Tagespost dazu sagt, gerade bei diesen heißen Eisen, bei diesen schwierigen Themen, wo wir alle strugglen und auch nach Orientierung suchen oder wo es innerhalb der Kirche auch Spannungen gibt, Problemfelder gibt. Und Sie haben jetzt vor kurzem die Geschäftsführung des Johann Wilhelm Naumann Verlags übernommen.
1: Richtig, genau. Ja,
0: das am 1. Juli, nicht?
1: Als am 1.7. bin ich gestartet als Geschäftsführer des Verlages und gleichzeitig haben wir auch in der Redaktion einen neuen Start, nämlich einen neuen Chefredakteur, den Dr. Benjamin Leven, der von Communio Online zu uns gekommen ist. Und wir haben den Stiftungsvorstand, besetzen wir auch gerade neu. Das Unternehmen ist ja in einem Stiftungsbesitz, sodass an vielen Ecken Neustart angesagt.
0: Neustart.
1: Ja.
0: Ich wollte die Sendung übrigens im Ursprung nennen, die Tagespost, Zeitung für Zukunft. Das hätte mir auch gut gefallen.
1: Ja.
0: Aber dann habe ich mir gedacht, nein, ich möchte eigentlich schon ins Inhaltliche gehen. Mhm. Wirklichkeit im Licht der Wahrheit ist doch irgendwie noch mehr. Ja?
1: Ja, und das passt ganz gut zu dem, was der Johann Wilhelm Naumann schon zur Gründung der Tagespost geschrieben hat. Der hat ja mal diesen schönen Spruch gebracht, unser Chefredakteur ist das Lehramt und unsere Sensation ist die Wahrheit. Das ist sozusagen ein Spruch, den er sozusagen der Redaktion mitgegeben hat. Insofern passt der Titel sehr gut.
0: Toll, unsere Sensation ist die Wahrheit. Das muss man öfter mal sagen und auf der Zunge zergehen lassen.
1: Genau, ist auch was, woraus man schöpfen kann. Ne? Auch
0: auf jeden Fall, das ist ein tolles Wort. Also da hat die Tagespost eigentlich schon das Motto für immer.
1: Das soll uns auch tatsächlich ein bisschen leiten, ne? Weil ich glaube, dass das gerade in den Zeiten, in denen wir heute unterwegs sind, sehr wichtig ist, dass man einen festen Bezugspunkt hat, aus dem man eben die eigene Identität, aber auch die Wahrheit sozusagen betrachtet oder die Wirklichkeit betrachtet, um die Wahrheit zu finden. Ja.
0: Das ist ganz wichtig. Ja. Johann Wilhelm Naumann Verlag. Das heißt, ist die Tagespost das einzige Produkt dieses Verlags oder gibt es da weitere?
1: Nee, noch. Also der Johann Wilhelm Naumann Verlag ist schon eigentlich ursprünglich für die Zeitung die Tagespost gegründet worden. Zunächst der Augsburger Tagespost, dann die Deutsche Tagespost und jetzt nur noch die Tagespost. Es war auch ein Buchverlag lange Zeit. Das Thema wollen wir jetzt unter anderem auch wieder angehen. Aber die Vision ist natürlich schon, dass wir ausgehend von dem sozusagen Mutterprodukt, die Tagespost, noch weitere Medien entwickeln. Weil ich glaube, dass wir gerade in der heutigen Zeit noch thematisch zum Teil andere Zuschnitte brauchen. Wir brauchen, glaube ich, ein aktuelles Wochenmedium. Das brauchen wir, glaube ich, schon. Die Idee ist aber auch tatsächlich weitere Medien zu entwickeln, die sich beispielsweise mit Schwerpunktthemen im Rahmen der Soziallehre befassen. Zum Beispiel sowas wie KI, Zukunft der Arbeit, bioethische Fragen, Familie vielleicht auch als einen großen Themenbereich. Ich würde gern auch Medienprojekte zum Thema Aufbrüche in der Kirche machen, um zu zeigen, die Kirche stirbt eben nicht, sondern an ganz vielen Stellen ist sie sehr, sehr lebendig. Man sieht es hier und man sieht es an vielen anderen Stellen. Und so, dass wir den Verlag wieder ein Stück weit ausbauen wollen zu einem breiteren Medienangebot.
0: Sie haben eingeschaltet bei einem Büchermagazin auf Radio Maria Österreich. Wirklichkeit im Licht der Wahrheit über die katholische Wochenzeitung Die Tagespost bin ich heute im Gespräch mit Professor Dr. Ricardo Wagner, dem neuen Geschäftsführer des Johann Wilhelm Naumann Verlags. Sie sind ja Medienwissenschaftler, Kommunikationswissenschaftler von der Ausbildung und Professor an einer Hochschule in Köln. Das werden Sie weiterhin bespielen?
1: Genau, ich habe mehrere Funktionen im Moment an der Hochschule. Ich leite die Media School, also bin verantwortlich für alle Medien, Marketing, journalistischen Studiengänge und so weiter. Und Studiendekanate für Masterstudiengänge und so weiter. Das gebe ich alles ab und behalte meine Lehre. Werde weiter Wirtschafts-

0: ist formal auch Würzburg, aber unsere Redaktion ist eigentlich in ganz Deutschland und eben auch außerhalb Deutschlands eben auch verteilt, sodass wir auch dicht an den Themen dran sind, die so bei uns gecovert werden, sodass wir zum Beispiel in Köln haben wir einen Standort, hier in Österreich mit dem Stefan Bayer, im Ruhrgebiet, in Berlin und so weiter, Rom natürlich auch. Und deswegen sind wir da ein bisschen dezentraler organisiert. Mhm. Ist aber schon ein Thema, weil ich das eigentlich schon auch schön finde, wenn man auch zusammenkommt. Aber das hat sich in den letzten Jahren einfach so ergeben und ist auch, glaube ich, ganz effektiv organisiert.
1: Mhm. Das heißt, man trifft einander online.
0: Ja, wir haben schon mindestens einmal im Monat ein Redaktionstreffen, wo auch alle zusammenkommen. Wir haben jetzt diese Woche auch eine größere Verlagsklausur in Köln, wo wir auch mit den Verlagsmitarbeitern zusammenkommen und uns mal Gedanken machen, wie geht es eigentlich weiter mit uns und wo wollen wir hin. Das machen wir schon. Und ansonsten gibt es eben die tägliche Redaktionskonferenz und den weiteren Austausch mit Marketing und Sales und kaufmännischen, also alles so klassische Sure-Fix-Konstruktion sozusagen. Das machen wir dann schon.
1: Wie ist das so? Also die Tagepost ist ja eine Wochenzeitung, eine katholische Wochenzeitung. Wie würden Sie das unseren Hörern vermitteln? Warum soll man als Christ, als Katholik, als jemand, der Radio Maria hört zum Beispiel, auch ein Printmedium lesen? Mhm. Was ist da jetzt für Sie als Medienwissenschaftler, als Kommunikationswissenschaftler das Spezifikum auch des Gedruckten, dessen, was man sieht, gegenüber dem, was man hört? Mhm. Die Themenfelder, die Inhalte, das Anliegen berührt sich ja.
0: Also erstmal wichtige Einschränkung natürlich, wir sind sicherlich auch eine gedruckte Wochenzeitung, aber für uns ist natürlich der digitale Raum auch extrem wichtig und das wird auch, glaube ich, in Zukunft der wesentliche Wachstumsbereich sein. Also wir wissen aus der Mediennutzungsforschung, dass Print immer noch eine sehr wichtige Rolle spielt, weil einfach die Mediennutzung eine andere ist. Also ich bin einfach intensiver beschäftigt damit, ich kann es auch in anderen Umgebungen nutzen und so weiter. Das ist schon sehr wichtig, ich habe auch eine andere Darstellungsweise, ich bin nicht so schnell abgelenkt beispielsweise, ich kann mich eher konzentrieren. Hab dann auch schneller die Möglichkeit, vielleicht auf einer großen Seite auch nochmal Zusatzelemente anders wahrzunehmen und so. Also von der Mediennutzung ist das, glaube ich, sehr, sehr angenehm, wenn man es gelernt hat. Das ist auch was, was so jüngere Generationen auch zum Teil gar nicht mehr so lernen. Also wir glauben nach wie vor, dass das Printmedium sehr wichtig ist und wir wollen es auch erhalten. Wir wissen aber auch, das wird nicht der Wachstumsbereich sein. Der Wachstumsbereich ist klar im Digitalen. Das heißt also auf der eigenen digitalen Plattform, in der eigenen App. Und auch eben Social Media. Und das ist sozusagen der zentrale Wachstumsbereich, den wir auch ausbauen wollen.
1: Dazu gleich zwei Fragen. Die Tagespost hat ihren Online-Bereich ja vor relativ kurzer Zeit erst aktiviert und ausgebaut. Also ich sag mal 3-4 Jahre vielleicht, Tagespost Online. Das ist auch etwas, was man abonnieren kann, nicht wahr?
0: Ja.
1: Zusätzlich zum Print-Abo oder kann man das mittlerweile extra auch abonnieren?
0: Nein, man kann auch nur ein Digital-Abo abschließen.
1: Geht auch.
0: Nur ein Digital-Abo abschließen, man kann das Print-Abo abschließen, dann über einen kleinen, glaube 3 € im Monat sind das, kann man eine Zusatz-Digital-Option wählen, dann hat man eben auch Zugriff auf alle Online-Inhalte und auch das Archiv und so weiter. Aber ich kann tatsächlich auch nur digital abonnieren. Mhm. Das machen auch zunehmend mehr.

0: Nun ist es ja so, die Tagespost hat sich sozusagen mit dem neuen Führungsteam Professor Dr. Ricardo Wagner und Dr. Benjamin Leven in stärkerem Maße akademisiert.
1: Ja.
0: So, jetzt erzählen Sie mir hier, dass die Printausgabe nach wie vor sehr wichtig sein wird. Und für mich ist schon Print und Recherche und genaues Durchdenken, das heißt auch eine gewisse notwendige Langsamkeit des Betriebs, auch sehr stark mit einem Printmedium verbunden. Ja, das heißt, das Akademische manifestiert sich für mich persönlich, das mag für andere ganz anders sein, stark in einem Printmedium. Wie geht das jetzt in eins mit der Schnelligkeit eines Online-Mediums? Wie kann man das da gut umsetzen? Also auch diese Gründlichkeit, diese langjährige Expertise da schnell einbringen. Geht das oder muss man da auch neue Methoden und Wege finden?
1: Das geht schon und wir sehen tatsächlich auch, dass die digitale Nutzung keineswegs immer nur Schnelligkeit bedeutet. Also gerade in den letzten Jahren haben

0: auch Formate, sogenannte Long-Formate beispielsweise im Digitalen, erstaunliche Erfolge gehabt. Also lange Texte, lange Podcasts. Es gibt ja heutzutage Podcast-Angebote, die gehen 3-4 Stunden. Und es gibt Leute, die hören das von Anfang bis zum Ende. Also da hat sich auch das Nutzungsverhalten, glaube ich, ganz gut angepasst, einfach an die grundsätzlichen Bedürfnisse der Menschen. Wir wissen inzwischen, okay, das ist jetzt meinetwegen die App oder der Bereich in der App, der ist für schnelle Nachrichten. Da habe ich, wenn was passiert, in der nächsten halben Stunde ungefähr einen Hintergrund. Und dann weiß ich, Podcasts sind so ein typisches Beispiel, dass das, wenn ich Zeit habe, Bahn fahre, länger Auto fahre, irgendwo unterwegs bin, dann lade ich mir den Podcast runter und höre mit den 2 Stunden an. Also das geht schon, das versuchen wir auch beides natürlich ein bisschen unter einen Hut zu bringen. Generell müssen wir aber auch sehen, das ist auch was wir uns natürlich jetzt auch ein bisschen hinterfragen müssen, also ausbauen wollen wir auf jeden Fall diesen Analysebereich und Recherchebereich. Das ist eine Sache, die dem Benjamin Leben auch sehr wichtig ist, dass wir die journalistische Expertise insofern ausbauen, dass wir tiefer in Themen reingehen, analysieren, investigativ auch wieder oder mehr unterwegs sind. Weil wir uns ja fragen müssen, warum müssen die Leute uns wirklich lesen? Und die unmittelbare Nachricht ist einfach im digitalen Bereich nicht die große Währung, weil das hat man im Zweifel schon mal irgendwo auf Instagram gelesen oder auf X oder irgendeinem anderen Medium. Und dann sucht man was den Hintergrund bietet, was die Analyse bietet, was die Einordnung und Orientierung bietet. Und da wollen wir natürlich vor allen Dingen stark sein, weil das ist, glaube ich, was, wo wir punkten können, weil wir eben, glaube ich, auch als Medium einen anderen Blick haben, wie das klassische säkulare Medien. Ja, da weiß man, okay, das ist ja eben weltanschaulich dann sehr, sehr breit und wir können tatsächlich aus unserer Perspektive, vor allen Dingen auch aus Blick der katholischen Soziallehre beispielsweise, wir haben ja ganz viele aktuelle Debatten, wo wir viel zu sagen hätten und viel zu sagen haben. Das Thema Leihmutterschaft etc. hatten wir gerade ganz intensiv in der Debatte. Und da sind wir, glaube ich, ein Medium, das einen unglaublichen Mehrwert liefern kann, auch für Leute, die nicht zum kernkatholischen Bereich gehören. Und die wollen wir uns ja auch erschließen. Wir sind sehr stark in diesem kernkatholischen Bereich, nenne ich das mal. Ich nenne es immer so ein bisschen, ist nett gemeint, weil ich den Rosenkranz auch gern bete, so die Rosenkranz-Community. Ne? In der sind wir sehr stark. Mhm. Und ich bin auch unter anderem über den Rosenkranz auch selber sozusagen auch zu meiner Taufe gekommen. Insofern ist das ganz, ganz wertschätzend gemeint. Aber wir müssen tatsächlich auch uns die weiteren Kreise erschließen, die sozusagen kulturchristlich vielleicht geprägt sind und sagen, Mensch, das sind die Perspektive interessiert mich mal. Mhm. Und diese Kreise wollen wir uns dann eben auch erschließen.
1: Jetzt müssen wir mal einen kleinen Exkurs machen. Mhm. Nach diesem Stichwort über den Rosenkranz bin ich zur Taufe gekommen. Mhm. Wie war das bei Ihnen? Oder war das, wie war das mit Ihnen? Das interessiert unsere Hörer sicher brennend.
0: Es war ein langer Weg. Also ich bin ja auch nicht mehr der Allerjüngste und bin mit kurz vor meinem 50. Lebensjahr an der Osternacht 2024 in Köln in St. Andreas in der Dominikanerkirche getauft worden. Nach einem gut 10-jährigen Glaubens- und Suchweg, der gar nicht mit der Frage losging, wie kann ich jetzt Christ werden, weil das wollte ich irgendwie eigentlich gar nicht unbedingt. Dann habe ich mich, ich mach's mal ganz kurz, 10 Jahre eingeschlossen und habe gelesen. Und nach ein paar Jahren angefangen auch zu beten und irgendwann war der Punkt, wo ich dachte, jetzt bist du soweit.
1: Das ist es jetzt.
0: Das ist es jetzt. Es hat, wie gesagt, war ein langer Weg und mit vielen, vielen Etappen natürlich auch und auch Einflüssen, die waren einfach persönliche Suche zum Teil, aber auch durchaus viele fachliche, berufliche Themen. Ich habe ja eben schon ganz kurz angerissen, dass ich mich schon lange beruflich mit ethischen Fragen befasse und wirtschaftsethischen und medienethischen Fragen befasse und eben auch gesehen habe, dass diese klassisch-säkulare Sicht, in der ich unterwegs war, ziemlich viele Fragen offen lässt. Zum Beispiel die Frage nach dem Menschen. Wer sind wir denn jetzt eigentlich und aus welcher Perspektive schaue ich auf den Menschen, schaue ich auf die Welt? Und das fand ich immer relativ unbefriedigend. Und da muss ich sagen, habe ich dann auch beispielsweise über die Soziallehre der Kirche und so weiter sehr viele gute Antworten gefunden und dachte mir, Mensch, so verrückt sind die Christen doch gar nicht. Ich fand das sonst immer ein bisschen, ich hatte einen sehr großen Abstand tatsächlich auch zum Christsein. Und dann irgendwann war der Punkt, wo ich dachte, okay, das ist eine echt vernünftige Weltsicht. Das ist eine wirklich vernünftige Weltsicht und das geht mir auch als Vater beispielsweise auch gut was mit, wo ich sagen kann, was willst du denn deinem Sohn mitgeben, der dann ein Jahr nach mir getauft wurde und mich ja hier auch ins Studio begleitet und uns gerade zuschaut. Ja, der ist dann ein Jahr nach mir getauft worden und jetzt an Pfingsten ist meine Frau konvertiert und gefirmt worden und so haben wir eine Familienreise hinter uns. Und jetzt bin ich auch noch Hals über Kopf beruflich sozusagen in diese Community reingefallen und tue das wirklich sehr gerne und habe mich auch sehr bewusst auch für diese Position jetzt entschieden, weil ich wirklich glaube, dass wir in einer Mediengesellschaft, mit der ich mich jetzt nun wirklich seit gut 25 Jahren befasse, dringend eine starke katholische Stimme brauchen, die mit Medien mit anderen großen überregionalen Medien mithalten kann, weil die Menschen eben die Gesellschaft über Medien erleben, über Medien interpretieren und über Medien auch sich orientieren. Und da brauchen wir eine starke Stimme. Und die ist uns in den letzten Jahrzehnten leider langsam weggestorben an allen Fronten. Der Johann Wilhelm Naumann, als er den Verlag gegründet hat, gab es in Deutschland, glaube ich, noch zwischen 300 und 400 katholische Zeitungen. Jetzt gibt es noch eine, die Tagespost. Und das ist für mich ein Punkt, wo ich sage, die darf nicht sterben. Im Gegenteil, die muss wachsen, die muss größer werden, weil der Anspruch tatsächlich, der Orientierungsanspruch auch und die Unsicherheiten, die wir in der Gesellschaft haben, die wachsen eher, als dass sie geringer werden. Und ich merke das an meinen Studenten beispielsweise, nehmen wir nur mal wieder das Thema KI, die wissen einfach gar nicht mehr, was mit ihnen werden soll. Die fragen sich, was bleibt denn von mir noch, wenn ich nichts besser kann als eine Maschine? Und da gibt es nicht so wahnsinnig viele gute Antworten da draußen. Wir haben ziemlich viele gute Antworten, finde ich. Allein auch schon, ne, aus dem Blick, dass man gewollt, geliebt und irgendwie auch nicht einfach nur zufällig da ist. Und ich glaube, dass wir da eine ganz wichtige Aufgabe erfüllen können. Und das ist das, was mich auch antreibt, weswegen ich auch gesagt habe, doch, das ist sicherlich ein herausfordernder Job, weil wir viel vor uns haben tatsächlich, was Modernisierung, Digitalisierung angeht, Verbreiterung des Geschäftsmodells. Aber ich glaube, extrem lohnend.
1: Sie haben eingeschaltet bei einem Büchermagazin auf Radio Maria Österreich. Wirklichkeit im Licht der Wahrheit über die katholische Wochenzeitung, die Tagespost, bin ich heute im Gespräch mit Professor Dr. Ricardo Wagner, dem neuen Geschäftsführer des Johann Wilhelm Naumann Verlags. Sie haben mehrfach schon das Stichwort Sozialethik genannt. Die erste Enzyklika von Papst Leo XIV, Magnifica Humanitas, ist ja eine Sozialenzyklika. KI spielt eine große Rolle thematisch darin. Sie ist nicht von KI geschrieben, nehme ich an. Wie nehmen Sie diese Enzyklika wahr? Wie nehmen Sie diese erste große Orientierung wahr, die der Heilige Vater jetzt im Rahmen seines noch jungen Pontifikats gegeben hat?
0: Also ich liebe schon mal den Titel. Also ich wäre gern selber auf so eine Art von Titel gekommen, weil das ist wirklich, allein das ist schon mal eine Ansage. Ja, also heute einfach mal zu sagen, die großartige Menschheit. Weil das tatsächlich, ganz kurzer Sidestep wieder zurück, was war, was mich in meiner Community im Bereich Nachhaltigkeit zum Beispiel immer sehr gestört hat, dass dort oft ein extrem negatives Menschenbild irgendwie auch propagiert wird. Der Mensch als Virus des Planeten. Mutter Erde wäre eigentlich froh, wenn wir morgen alle tot wären, weil dann hätte sie ein Problem weniger. Und das hat mich immer wahnsinnig gestört und irritiert, weil ich dachte, wie soll aus so einem negativen Menschenbild jemals Hoffnung, jemals eine positive Aktion entstehen? Und da liebe ich schon mal diese Ansage zu sagen, großartige Menschheit. Und ich finde, er auf eine ganz tolle Art hat er in dieser Enzyklika erstmal auch klar gemacht, was ist überhaupt unsere Sicht auf diese Dinge, indem er die Soziallehre ja auch sehr, sehr systematisch auch einführt. Und man sieht, dass es funktioniert, weil das finde ich auch sehr, sehr ermutigend, auch für uns bei der Tagespost tatsächlich, weil die Reaktion auf die Enzyklika auch aus nicht-katholischen Kreisen hat wirklich gezeigt, dass die Leute gesagt haben, das hat er aber gut analysiert, das hat er aber wirklich sehr vernünftig auch aufgegleist und sehr vernünftig auseinandergenommen und analysiert. Und ich glaube, dass man da sehr gut sehen kann, dass diese Art von Weltsicht und Analyse und Rahmen, in dem wir sozusagen auf diese Themen gucken und wie wir das analysieren, eben eine sehr lange Tradition hat, die sich bewährt hat und die extrem gute Antworten und extrem gute Fragen auch bringt für die heutige Zeit. Und ich finde das extrem ermutigend für uns bei der Tagespost, weil im Grunde genommen ist das auf dem Nicht-Enzyklika-Niveau das, was wir eigentlich täglich tun wollen. Genau das zu zeigen, zu sagen, wir haben eine ganz vernünftige Sicht auf die Welt. Das ist nicht irgendwie einfach nur transzendente Shishi und irgendwie so ein bisschen Entzückung und Spiritualität, sondern das ist ein ganz realistischer Blick auf die Welt, auf den Menschen und vor allen Dingen intellektuell so systematisch und fundiert, dass wir wirklich was zur Debatte beitragen können. Und das ist das, was wir sozusagen dann auch in den Artikeln, in der Analyse, in der Orientierung, die wir bieten, auch zeigen wollen und zeigen müssen. Und ich glaube, dass wir damit deutlich mehr Menschen interessieren könnten und können, als wir es bisher tun. Weil ich glaube, was man vor allen Dingen im Katholizismus, glaube ich, sehen kann, ist das irgendwann wirklich sehr, sehr klar geworden. Ich sagte, die kennen den Menschen. Die kennen ihn. Die wissen, wer und wie und was der Mensch ist. Und haben ein sehr realistischen, trotzdem sehr wertschätzenden und hoffnungsvollen Blick auf den Menschen. Und ich glaube, das ist das, was vielen säkularen Medien eben abgeht, weil sie sozusagen aus einer postmodernen, dekonstruktiven Sicht auf alles, was uns hält, im Grunde genommen immer draufschauen und so eben auch die Welt in allen Einzelheiten betrachten und am Ende nichts weiter übrig bleibt als Relativierung, als Individualisierung, und jeder kann ja im Grunde genommen tun und machen, was er will, und das ist natürlich aus freiheitlichen Gesichtspunkten auch richtig. Aber sie können tatsächlich, glaube ich, diese Orientierung nicht bieten, wie wir es tatsächlich tun und vor allen Dingen auch fundiert tun. Ja, natürlich behaupten die auch ganz viele Dinge, aber ich glaube, dass wir es wirklich sehr, sehr schlüssig und sehr fundiert auch herleiten können aus unserer Sicht auf die Welt und auf den Menschen. Und ich glaube, dass wir damit einen großen Mehrwert liefern können. Und es ist eben nicht egal, welches Medium man liest. Und übrigens, das ist auch was der Naumann, der hat ja sehr früh schon Bücher geschrieben über das Thema Presse und Katholik und hat das damals auch schon klar gesagt, wir sind eine Mediengesellschaft und werden es immer mehr. Und es ist nicht egal, welches Medium man liest, weil es eben beeinflusst, wie man die Welt sieht, wie man die Welt interpretiert. Und deswegen ist es auch für Katholiken wichtig, katholische Medien zu lesen. Das hat nicht nur was mit Indoktrination zu tun, sondern auch wirklich, dass man ein Denken lernt und einen Blick auf die Welt auch einübt und auch im Dialog und Diskurs miteinander auch einübt, der einen auch festigt, in dem sozusagen was unseren Glauben ausmacht. Und es war leider auch damals schon so, die Tagespost hat immer und auch der Verlag immer eigentlich so einen Bergaufkampf geführt, weil eben auch, also deswegen sind ja auch hunderte katholische Zeitungen verschwunden, weil darauf viele Katholiken gesagt haben, auch, naja, ich lese halt hier den Generalanzeiger in meiner Stadt, dann weiß ich auch, was im Theater kommt oder und so weiter. Und ich glaube, dass wir da viel verschenkt haben und dass wir es langsam merken, dass das auch kulturell Auswirkungen hat und dass wir uns kulturell nicht behaupten können, dass wir uns nicht gut erklären und verteidigen können, dass wir nicht gut auch Menschen gewinnen können zum Teil. Und deswegen auch ein Stück weit kulturelle Hoheit verloren haben. Das ist nicht der einzige Grund, aber Medien spielen da schon eine wichtige Rolle. Und gerade, ich glaube, wir sind an ein paar gesellschaftlichen Wende- und Kipppunkten, wo wir schauen müssen aus ganz vielerlei Richtungen. Säkularisierung ist immer so ein Dauerthema, aber wie gesagt, das Ganze, wohin entwickelt sich das Thema Personenwürde aus bioethischer Sicht, wie gehen wir eben mit dem Großthema KI um, aber auch mit Islamisierung und solchen Fragen. Wir stehen an ein paar ganz entscheidenden kulturellen Wendepunkten und wir müssen sehen, dass wir da auch medial präsent bleiben, um das mit zu begleiten. Und ich finde, es gehört zu einer pluralen Gesellschaft auch dazu, dass wir eben auch weiter gehört werden. Und de facto finden wir nicht statt. Ja, also wann hat man das letzte Mal einen katholischen Journalisten in einer großen Talkshow im Fernsehen gesehen? Das ist schon lange her, glaube ich. Ja, also wir werden ja gar nicht mehr gefragt. Und da wollen wir wieder hin, dass wir auch mit journalistischer Exzellenz bei der Tagespost uns auch wieder in diese Debatten einmischen, auch wieder zitiert werden, eingeladen werden, auch wieder gelesen werden in den Parteizentralen, in den Ministerien, in den Universitäten. Da liegen wir nicht mehr. Ja, wir sind sozusagen sehr, sehr stark zurückgeschrumpft auf diese innere Community und weiter draußen werden wir nicht wahrgenommen. Wir müssen aufpassen, dass wir uns nicht mit uns selbst zufrieden geben.
1: Ja.
0: Ja, und uns selbst bestätigen, dass wir rechten Glauben sind und dass wir die richtige Gesinnung haben und uns wohlfühlen als Community. Das dürfen wir natürlich, aber das darf nicht uns davon ablenken oder davon darüber hinwegtäuschen, dass wir gesellschaftlich eigentlich kaum noch eine Rolle spielen. Und da muss man sich was einfallen lassen.
1: Radio Maria versteht sich ja als missionarisches Radio. Mhm. Also ich glaube, das Wort Mission muss auch dringend entstaubt werden, muss auch dringend wieder mutig gebraucht werden und heißt nicht jetzt ein kämpferisches und enges Einprügeln einer eigenen Sichtweise, sondern heißt wirklich mit Glaube und Vernunft, mit Fides et Ratio, das ist meine Lieblingsenzyklika, einfach hinauszugehen.
0: Ja.

0: der Naumann hat sozusagen auch zur Gründung auch schon gesagt, die Tagespost ist eigentlich eine ganz normale Wochenzeitung. Der sprach sogar noch von einem Sportteil, ja, den haben wir jetzt nicht mehr, den werden wir auch nicht so schnell haben, glaube ich.
1: Ja, es gab gute Artikel zur WM in der Tagespost.
0: Ja, das stimmt, das haben wir ganz gut abgedeckt, genau. Aber ihm war klar, wir brauchen auch eine ganz normale Wochenzeitung, die eben kein Kirchenblatt ist, kein Verkündigungsmedium, sondern die an den täglichen Themen anpackt, aber eben aus einer klar katholischen Perspektive. Ja, das ist doch ganz vernünftig. Und ich glaube, da sehe ich uns sozusagen auch ein Stück weit als wichtigen Baustein auch auf dieser Missionsreise, auf dieser Neuevangelisierungsreise. Weil der eine oder andere mag auch direkt über einen spirituellen Impuls kommen, das gibt's ja auch und da hat man dann ja gute Anknüpfungspunkte, aber viele eben nicht. Aber die haben ganz pragmatische Alltagsfragen. Ne? Also was muss ich jetzt denken oder was ist möglicherweise das Problem bei Leihmutterschaft, das ich noch gar nicht sehe, weil ich gar nicht so groß gehe. Ich sehe es ja bei meinen Studenten auch, die kommen ja teilweise gar nicht auf die Frage, warum das ein Problem sein sollte. Also Abtreibung, Leihmutterschaft, das ist normal, soll man machen, ist das Recht eines jeden, das zu tun. Und die kommen gar nicht auf die Idee, dass da ein Problem dahinter sein könnte. Und dann brauchen wir mal jemanden, der sagt, ah, doch, doch. Mhm. Und zwar aus diesem und dem Grund. Und da glaube ich, dass wir eine wichtige Rolle spielen können und noch eine wichtige Rolle spielen müssen auch. Mhm. Weil da müssen wir noch viel, viel größer und breiter in die Öffentlichkeit. Und das ist jetzt unsere Aufgabe, dafür jetzt die Basis zu schaffen, dass wir deutlich mehr Leute erreichen können. Mhm.

0: Ich habe ja den Taufnamen Katharinus.
1: Oh, wie schön.
0: Ja, und das kommt tatsächlich daher, dass als ich dann eigentlich schon so weit war, ich sagte, okay, ja, du möchtest Ja sagen zur Kirche, also zur Taufe oder zum Christsein, aber das Thema Kirche war noch ein großes Thema. Da, ja, Amtskirche, und will man das wirklich? Und da ist mir die Katharina von Siena über den Weg gelaufen. Dialog über die Vorsehung Gottes gelesen und war extrem beeindruckt. Also einmal von der Intensität des Glaubens, aber auch von, wie sie mit der Kirche einerseits hart ins Gericht geht und andererseits unmissverständlich klar macht, das ist eine heilige Institution. Und das war so der Impuls, wo ich dachte, und dann das Thema Eucharistie und so weiter, Sakramente, wo mir immer klar war, okay, muss doch die katholische Kirche werden. Und dann ist mir tatsächlich aufgefallen, dass sie an meinem Geburtstag ihren Gedenktag hat, am 29.04. Und dann im Furor des Konvertiten habe ich gesagt, dann nimmst du auch noch den zu ihren Ehren den Taufnamen Katharinus.
1: Mit C oder mit K?
0: Mit C.
1: Sehr schön.
0: Ja. Und insofern, die hat mich sehr geprägt und ich habe dann auch viele andere Sachen von ihr noch gelesen, ihre Briefe und so weiter, die sie geschrieben hat. Eine unglaublich beeindruckende Person, wie ich finde. Also die hat mich sehr beeinflusst. Und mich am Ende sozusagen in die Kirche geschubst.
1: Wunderbar.

Am Ende dieses Büchermagazins über die katholische Wochenzeitung, die Tagespost und ihren Neustart noch eine Nachricht, liebe Hörerinnen und Hörer, die Sie sicher interessieren und erfreuen wird. Pater Karl Wallner, Missio Nationaldirektor, diese Aufgabe endet regulär am 1. September. Gründungsrektor der Philosophisch-Theologischen Hochschule Benedikt XVI. In Heiligenkreuz und Stammreferent von Radio Maria und überhaupt eine der wichtigsten katholischen Stimmen weit über Österreich hinaus. Pater Karl Wallner ist, und es wurde am Donnerstag verkündet, ab jetzt Mitherausgeber der katholischen Wochenzeitung Die Tagespost. Pater Karl Wallner hatte sich zum Ziel gesetzt, die Tagespost zu unterstützen und die Leserschaft zu vergrößern. Warum? Diese Zeitung ist ihm ein Herzensanliegen. Er sagt nämlich dazu, die Tagespost ist in der heutigen Medienlandschaft fast so etwas wie ein Wunder. Sie positioniert sich klar katholisch, ohne zu polemisieren oder zu lamentieren und tickt im Gleichklang mit dem Lehramt und der Weltkirche. Soweit Pater Karl Wallner, der neue geistliche Mitherausgeber der katholischen Wochenzeitung, die Tagespost.

0: Vielen Dank, Professor Dr. Ricardo Wagner.
1: Sehr gerne.
0: Neuer Geschäftsführer des Johann Wilhelm Naumann Verlags, wo die katholische Wochenzeitung Die Tagespost herauskommt, die ich Ihnen, liebe Hörerinnen und Hörer, sehr ans Herz legen möchte, als Unterfutter, als Vertiefung zu wichtigen Themen, zu heißen Themen. Wir haben gehört, wie man das tatsächlich lesen kann, lesen soll. In Online-Version gibt es die Tagespost auch. Man kann sie im Print-Abo, man kann sie im Online-Abo bekommen. Und bei Ihnen, liebe Hörerinnen und Hörer, verabschiede ich mich. Am Mikrofon war für Sie Gudrun Trausmuth.

0: Im Namen des Vaters und des Sohnes und des Heiligen Geistes. Amen. Ich glaube an Gott, den Vater, den Allmächtigen, den Schöpfer des Himmels und der Erde und an Jesus Christus, seinen eingeborenen Sohn, unseren Herrn, empfangen durch den Heiligen Geist, geboren von der Jungfrau Maria, gelitten unter Pontius Pilatus, gekreuzigt, gestorben und begraben, hinabgestiegen in das Reich des Todes, am dritten Tage auferstanden von den Toten, aufgefahren in den Himmel. Er sitzt zur Rechten Gottes, des allmächtigen Vaters. Von dort wird er kommen, zu richten die Lebenden und die Toten.
1: Ich glaube an den Heiligen Geist, die heilige katholische Kirche, Gemeinschaft der Heiligen, Vergebung der Sünden, Auferstehung der Toten und das ewige Leben. Amen.
0: Vater unser im Himmel, geheiligt werde dein Name, dein Reich komme, dein Wille geschehe, wie im Himmel, so auf Erden.
1: Unser tägliches Brot gib uns heute und vergib uns unsere Schuld, wie auch wir vergeben unseren Schuldigern. Und führe uns nicht in Versuchung, sondern erlöse uns von dem Bösen. Amen.
0: Gegrüßet seist du, Maria, voll der Gnade, der Herr ist mit dir. Du bist gebenedeit unter den Frauen, und gebenedeit ist die Frucht deines Leibes, Jesus, der in uns den Glauben vermehre.
1: Heilige Maria, Mutter Gottes, bitte für uns Sünder, jetzt und in der Stunde unseres Todes. Amen.
0: Gegrüßet seist du, Maria, voll der Gnade, der Herr ist mit dir. Du bist gebenedeit unter den Frauen, und gebenedeit ist die Frucht deines Leibes, Jesus, der in uns die Hoffnung stärke.
1: Heilige Maria, Mutter Gottes, bitte für uns Sünder, jetzt und in der Stunde unseres Todes. Amen.
0: Gegrüßet seist du, Maria, voll der Gnade, der Herr ist mit dir. Du bist gebenedeit unter den Frauen, und gebenedeit ist die Frucht deines Leibes, Jesus, der in uns die Liebe entzünde.
1: Heilige Maria, Mutter Gottes, bitte für uns Sünder, jetzt und in der Stunde unseres Todes. Amen.
0: Ehre sei dem Vater und dem Sohn und dem Heiligen Geist.
1: Wie im Anfang, so auch jetzt und alle Zeit und in Ewigkeit. Amen.
0: O mein Jesus, verzeih uns unsere Sünden, bewahre uns vor dem Feuer der Hölle, führe alle Seelen in den Himmel, besonders jene, die deiner Barmherzigkeit am meisten bedürfen.

0: Erstes schmerzhaftes Geheimnis. Jesus, der für uns Blut geschwitzt hat. Vater unser im Himmel, geheiligt werde dein Name, dein Reich komme, dein Wille geschehe, wie im Himmel, so auf Erden.
1: Unser tägliches Brot gib uns heute und vergib uns unsere Schuld, wie auch wir vergeben unseren Schuldigern. Und führe uns nicht in Versuchung, sondern erlöse uns von dem Bösen. Amen.
0: Gegrüßet seist du, Maria, voll der Gnade, der Herr ist mit dir. Du bist gebenedeit unter den Frauen, und gebenedeit ist die Frucht deines Leibes, Jesus, der für uns Blut geschwitzt hat.
2: Heilige Maria, Mutter Gottes, bitte für uns Sünder, jetzt und in der Stunde unseres Todes. Amen.
0: Gegrüßet seist du, Maria, voll der Gnade, der Herr ist mit dir. Du bist gebenedeit unter den Frauen, und gebenedeit ist die Frucht deines Leibes, Jesus, der für uns Blut geschwitzt hat.
2: Heilige Maria, Mutter Gottes, bitte für uns Sünder, jetzt und in der Stunde unseres Todes. Amen.
0: Gegrüßet seist du, Maria, voll der Gnade, der Herr ist mit dir. Du bist gebenedeit unter den Frauen, und gebenedeit ist die Frucht deines Leibes, Jesus, der für uns Blut geschwitzt hat.
2: Heilige Maria, Mutter Gottes, bitte für uns Sünder, jetzt und in der Stunde unseres Todes. Amen.
0: Gegrüßet seist du, Maria, voll der Gnade, der Herr ist mit dir. Du bist gebenedeit unter den Frauen, und gebenedeit ist die Frucht deines Leibes, Jesus, der für uns Blut geschwitzt hat.
2: Heilige Maria, Mutter Gottes, bitte für uns Sünder, jetzt und in der Stunde unseres Todes. Amen.
0: Gegrüßet seist du, Maria, voll der Gnade, der Herr ist mit dir. Du bist gebenedeit unter den Frauen, und gebenedeit ist die Frucht deines Leibes, Jesus, der für uns Blut geschwitzt hat.
2: Heilige Maria, Mutter Gottes, bitte für uns Sünder, jetzt und in der Stunde unseres Todes. Amen.
0: Gegrüßet seist du, Maria, voll der Gnade, der Herr ist mit dir. Du bist gebenedeit unter den Frauen, und gebenedeit ist die Frucht deines Leibes, Jesus, der für uns Blut geschwitzt hat.
2: Heilige Maria, Mutter Gottes, bitte für uns Sünder, jetzt und in der Stunde unseres Todes. Amen.
0: Gegrüßet seist du, Maria, voll der Gnade, der Herr ist mit dir. Du bist gebenedeit unter den Frauen, und gebenedeit ist die Frucht deines Leibes, Jesus, der für uns Blut geschwitzt hat.
2: Heilige Maria, Mutter Gottes, bitte für uns Sünder, jetzt und in der Stunde unseres Todes. Amen.
0: Gegrüßet seist du, Maria, voll der Gnade, der Herr ist mit dir. Du bist gebenedeit unter den Frauen, und gebenedeit ist die Frucht deines Leibes, Jesus, der für uns Blut geschwitzt hat.
2: Heilige Maria, Mutter Gottes, bitte für uns Sünder, jetzt und in der Stunde unseres Todes. Amen.
0: Gegrüßet seist du, Maria, voll der Gnade, der Herr ist mit dir. Du bist gebenedeit unter den Frauen, und gebenedeit ist die Frucht deines Leibes, Jesus, der für uns Blut geschwitzt hat.
2: Heilige Maria, Mutter Gottes, bitte für uns Sünder, jetzt und in der Stunde unseres Todes. Amen.
0: Gegrüßet seist du, Maria, voll der Gnade, der Herr ist mit dir. Du bist gebenedeit unter den Frauen, und gebenedeit ist die Frucht deines Leibes, Jesus, der für uns Blut geschwitzt hat.
2: Heilige Maria, Mutter Gottes, bitte für uns Sünder, jetzt und in der Stunde unseres Todes. Amen.
0: Ehre sei dem Vater und dem Sohn und dem Heiligen Geist.
2: Wie im Anfang, so auch jetzt und

0: Zweites schmerzhaftes Geheimnis: Jesus, der für uns gegeißelt worden ist. Vater unser im Himmel, geheiligt werde dein Name, dein Reich komme, dein Wille geschehe, wie im Himmel so auf Erden.
1: Unser tägliches Brot gib uns heute und vergib uns unsere Schuld, wie auch wir vergeben unseren Schuldigern. Und führe uns nicht in Versuchung, sondern erlöse uns von dem Bösen. Amen.
0: Gegrüßet seist du, Maria, voller Gnade, der Herr ist mit dir. Du bist gebenedeit unter den Frauen, und gebenedeit ist die Frucht deines Leibes, Jesus, der für uns gegeißelt worden ist.
1: Heilige Maria, Mutter Gottes, bitte für uns Sünder, jetzt und in der Stunde unseres Todes. Amen.
0: Gegrüßet seist du, Maria, voller Gnade, der Herr ist mit dir. Du bist gebenedeit unter den Frauen, und gebenedeit ist die Frucht deines Leibes, Jesus, der für uns gegeißelt worden ist.
1: Heilige Maria, Mutter Gottes, bitte für uns Sünder, jetzt und in der Stunde unseres Todes. Amen.
0: Gegrüßet seist du, Maria, voller Gnade, der Herr ist mit dir. Du bist gebenedeit unter den Frauen, und gebenedeit ist die Frucht deines Leibes, Jesus, der für uns gegeißelt worden ist.
1: Heilige Maria, Mutter Gottes, bitte für uns Sünder, jetzt und in der Stunde unseres Todes. Amen.
0: Gegrüßet seist du, Maria, voller Gnade, der Herr ist mit dir. Du bist gebenedeit unter den Frauen, und gebenedeit ist die Frucht deines Leibes, Jesus, der für uns gegeißelt worden ist.
1: Heilige Maria, Mutter Gottes, bitte für uns Sünder, jetzt und in der Stunde unseres Todes. Amen.
0: Gegrüßet seist du, Maria, voller Gnade, der Herr ist mit dir. Du bist gebenedeit unter den Frauen, und gebenedeit ist die Frucht deines Leibes, Jesus, der für uns gegeißelt worden ist.
1: Heilige Maria, Mutter Gottes, bitte für uns Sünder, jetzt und in der Stunde unseres Todes. Amen.
0: Gegrüßet seist du, Maria, voller Gnade, der Herr ist mit dir. Du bist gebenedeit unter den Frauen, und gebenedeit ist die Frucht deines Leibes, Jesus, der für uns gegeißelt worden ist.
1: Heilige Maria, Mutter Gottes, bitte für uns Sünder, jetzt und in der Stunde unseres Todes. Amen.
0: Gegrüßet seist du, Maria, voller Gnade, der Herr ist mit dir. Du bist gebenedeit unter den Frauen, und gebenedeit ist die Frucht deines Leibes, Jesus, der für uns gegeißelt worden ist.
1: Heilige Maria, Mutter Gottes, bitte für uns Sünder, jetzt und in der Stunde unseres Todes. Amen.
0: Gegrüßet seist du, Maria, voller Gnade, der Herr ist mit dir. Du bist gebenedeit unter den Frauen, und gebenedeit ist die Frucht deines Leibes, Jesus, der für uns gegeißelt worden ist.
1: Heilige Maria, Mutter Gottes, bitte für uns Sünder, jetzt und in der Stunde unseres Todes. Amen.
0: Gegrüßet seist du, Maria, voller Gnade, der Herr ist mit dir. Du bist gebenedeit unter den Frauen, und gebenedeit ist die Frucht deines Leibes, Jesus, der für uns gegeißelt worden ist.
1: Heilige Maria, Mutter Gottes, bitte für uns Sünder, jetzt und in der Stunde unseres Todes. Amen.
0: Gegrüßet seist du, Maria, voller Gnade, der Herr ist mit dir. Du bist gebenedeit unter den Frauen, und gebenedeit ist die Frucht deines Leibes, Jesus, der für uns gegeißelt worden ist.
1: Heilige Maria, Mutter Gottes, bitte für uns Sünder, jetzt und in der Stunde unseres Todes. Amen.
0: Ehre sei dem Vater und dem Sohn und dem Heiligen Geist.
1: Wie im Anfang, so auch jetzt und alle Zeit und in Ewigkeit. Amen.
0: O mein Jesus, verzeih uns unsere Sünden, bewahre uns vor dem Feuer der Hölle, führe alle Seelen in den Himmel, besonders jene, die deiner Barmherzigkeit am meisten bedürfen.

0: Vater unser im Himmel, geheiligt werde dein Name, dein Reich komme, dein Wille geschehe, wie im Himmel, so auf Erden.
1: Unser tägliches Brot gib uns heute und vergib uns unsere Schuld, wie auch wir vergeben unseren Schuldigern. Und führe uns nicht in Versuchung, sondern erlöse uns von dem Bösen. Amen.
0: Gegrüßet seist du, Maria, voll der Gnade, der Herr ist mit dir. Du bist gebenedeit unter den Frauen, und gebenedeit ist die Frucht deines Leibes, Jesus, der für uns mit Dornen gekrönt worden ist.
1: Heilige Maria, Mutter Gottes, bitte für uns Sünder, jetzt und in der Stunde unseres Todes. Amen.
0: Gegrüßet seist du, Maria, voll der Gnade, der Herr ist mit dir. Du bist gebenedeit unter den Frauen, und gebenedeit ist die Frucht deines Leibes, Jesus, der für uns mit Dornen gekrönt worden ist.
1: Heilige Maria, Mutter Gottes, bitte für uns Sünder, jetzt und in der Stunde unseres Todes. Amen.
0: Gegrüßet seist du, Maria, voll der Gnade, der Herr ist mit dir. Du bist gebenedeit unter den Frauen, und gebenedeit ist die Frucht deines Leibes, Jesus, der für uns mit Dornen gekrönt worden ist.
1: Heilige Maria, Mutter Gottes, bitte für uns Sünder, jetzt und in der Stunde unseres Todes. Amen.
0: Gegrüßet seist du, Maria, voll der Gnade, der Herr ist mit dir. Du bist gebenedeit unter den Frauen, und gebenedeit ist die Frucht deines Leibes, Jesus, der für uns mit Dornen gekrönt worden ist.
1: Heilige Maria, Mutter Gottes, bitte für uns Sünder, jetzt und in der Stunde unseres Todes. Amen.
0: Gegrüßet seist du, Maria, voll der Gnade, der Herr ist mit dir. Du bist gebenedeit unter den Frauen, und gebenedeit ist die Frucht deines Leibes, Jesus, der für uns mit Dornen gekrönt worden ist.
1: Heilige Maria, Mutter Gottes, bitte für uns Sünder, jetzt und in der Stunde unseres Todes. Amen.
0: Gegrüßet seist du, Maria, voll der Gnade, der Herr ist mit dir. Du bist gebenedeit unter den Frauen, und gebenedeit ist die Frucht deines Leibes, Jesus, der für uns mit Dornen gekrönt worden ist.
1: Heilige Maria, Mutter Gottes, bitte für uns Sünder, jetzt und in der Stunde unseres Todes. Amen.
0: Gegrüßet seist du, Maria, voll der Gnade, der Herr ist mit dir. Du bist gebenedeit unter den Frauen, und gebenedeit ist die Frucht deines Leibes, Jesus, der für uns mit Dornen gekrönt worden ist.
1: Heilige Maria, Mutter Gottes, bitte für uns Sünder, jetzt und in der Stunde unseres Todes. Amen.
0: Gegrüßet seist du, Maria, voll der Gnade, der Herr ist mit dir. Du bist gebenedeit unter den Frauen, und gebenedeit ist die Frucht deines Leibes, Jesus, der für uns mit Dornen gekrönt worden ist.
1: Heilige Maria, Mutter Gottes, bitte für uns Sünder, jetzt und in der Stunde unseres Todes. Amen.
0: Gegrüßet seist du, Maria, voll der Gnade, der Herr ist mit dir. Du bist gebenedeit unter den Frauen, und gebenedeit ist die Frucht deines Leibes, Jesus, der für uns mit Dornen gekrönt worden ist.
1: Heilige Maria, Mutter Gottes, bitte für uns Sünder, jetzt und in der Stunde unseres Todes. Amen.
0: Gegrüßet seist du, Maria, voll der Gnade, der Herr ist mit dir. Du bist gebenedeit unter den Frauen, und gebenedeit ist die Frucht deines Leibes, Jesus, der für uns mit Dornen gekrönt worden ist.
1: Heilige Maria, Mutter Gottes, bitte für uns Sünder, jetzt und in der Stunde unseres Todes. Amen.
0: Ehre sei dem Vater und dem Sohn und dem Heiligen Geist,
1: wie im Anfang, so auch jetzt und alle Zeit und in Ewigkeit. Amen.
0: O mein Jesus,
1: verzeih uns unsere Sünden, bewahre uns vor dem Feuer der Hölle, führe alle Seelen in den Himmel, besonders jene, die deiner Barmherzigkeit am meisten bedürfen.

0: Viertes schmerzhaftes Geheimnis. Jesus, der für uns das schwere Kreuz getragen hat. Vater unser im Himmel, geheiligt werde dein Name, dein Reich komme, dein Wille geschehe, wie im Himmel, so auf Erden.
1: Unser tägliches Brot gib uns heute und vergib uns unsere Schuld, wie auch wir vergeben unseren Schuldigern. Und führe uns nicht in Versuchung, sondern erlöse uns von dem Bösen. Amen.
0: Gegrüßet seist du, Maria, voller Gnade, der Herr ist mit dir. Du bist gebenedeit unter den Frauen, und gebenedeit ist die Frucht deines Leibes, Jesus, der für uns das schwere Kreuz getragen hat.
1: Heilige Maria, Mutter Gottes, bitte für uns Sünder, jetzt und in der Stunde unseres Todes. Amen.
0: Gegrüßet seist du, Maria, voller Gnade, der Herr ist mit dir. Du bist gebenedeit unter den Frauen, und gebenedeit ist die Frucht deines Leibes, Jesus, der für uns das schwere Kreuz getragen hat.
1: Heilige Maria, Mutter Gottes, bitte für uns Sünder, jetzt und in der Stunde unseres Todes. Amen.
0: Gegrüßet seist du, Maria, voller Gnade, der Herr ist mit dir. Du bist gebenedeit unter den Frauen, und gebenedeit ist die Frucht deines Leibes, Jesus, der für uns das schwere Kreuz getragen hat.
1: Heilige Maria, Mutter Gottes, bitte für uns Sünder, jetzt und in der Stunde unseres Todes. Amen.
0: Gegrüßet seist du, Maria, voller Gnade, der Herr ist mit dir. Du bist gebenedeit unter den Frauen, und gebenedeit ist die Frucht deines Leibes, Jesus, der für uns das schwere Kreuz getragen hat.
1: Heilige Maria, Mutter Gottes, bitte für uns Sünder, jetzt und in der Stunde unseres Todes. Amen.
0: Gegrüßet seist du, Maria, voller Gnade, der Herr ist mit dir. Du bist gebenedeit unter den Frauen, und gebenedeit ist die Frucht deines Leibes, Jesus, der für uns das schwere Kreuz getragen hat.
1: Heilige Maria, Mutter Gottes, bitte für uns Sünder, jetzt und in der Stunde unseres Todes. Amen.
0: Gegrüßet seist du, Maria, voller Gnade, der Herr ist mit dir. Du bist gebenedeit unter den Frauen, und gebenedeit ist die Frucht deines Leibes, Jesus, der für uns das schwere Kreuz getragen hat.
1: Heilige Maria, Mutter Gottes, bitte für uns Sünder, jetzt und in der Stunde unseres Todes. Amen.
0: Gegrüßet seist du, Maria, voller Gnade, der Herr ist mit dir. Du bist gebenedeit unter den Frauen, und gebenedeit ist die Frucht deines Leibes, Jesus, der für uns das schwere Kreuz getragen hat.
1: Heilige Maria, Mutter Gottes, bitte für uns Sünder, jetzt und in der Stunde unseres Todes. Amen.
0: Gegrüßet seist du, Maria, voller Gnade, der Herr ist mit dir. Du bist gebenedeit unter den Frauen, und gebenedeit ist die Frucht deines Leibes, Jesus, der für uns das schwere Kreuz getragen hat.
1: Heilige Maria, Mutter Gottes, bitte für uns Sünder, jetzt und in der Stunde unseres Todes. Amen.
0: Gegrüßet seist du, Maria, voller Gnade, der Herr ist mit dir. Du bist gebenedeit unter den Frauen, und gebenedeit ist die Frucht deines Leibes, Jesus, der für uns das schwere Kreuz getragen hat.
1: Heilige Maria, Mutter Gottes, bitte für uns Sünder, jetzt und in der Stunde unseres Todes. Amen.
0: Gegrüßet seist du, Maria, voller Gnade, der Herr ist mit dir. Du bist gebenedeit unter den Frauen, und gebenedeit ist die Frucht deines Leibes, Jesus, der für uns das schwere Kreuz getragen hat.
1: Heilige Maria, Mutter Gottes, bitte für uns Sünder, jetzt und in der Stunde unseres Todes. Amen.
0: Ehre sei dem Vater und dem Sohn und dem Heiligen Geist.
1: Wie im Anfang, so auch jetzt und alle Zeit und in Ewigkeit. Amen.
0: O mein Jesus, verzeih uns unsere Sünden, bewahre uns vor dem Feuer der Hölle, führe alle Seelen in den Himmel, besonders jene, die deine Barmherzigkeit am meisten bedürfen.

0: Fünftes schmerzhaftes Geheimnis. Jesus, der für uns gekreuzigt worden ist. Vater unser im Himmel, geheiligt werde dein Name, dein Reich komme, dein Wille geschehe, wie im Himmel, so auf Erden.
1: Unser tägliches Brot gib uns heute und vergib uns unsere Schuld, wie auch wir vergeben unseren Schuldigern. Und führe uns nicht in Versuchung, sondern erlöse uns von dem Bösen. Amen.
0: Gegrüßet seist du, Maria, voll der Gnade, der Herr ist mit dir. Du bist gebenedeit unter den Frauen, und gebenedeit ist die Frucht deines Leibes, Jesus, der für uns gekreuzigt worden ist.
1: Heilige Maria, Mutter Gottes, bitte für uns Sünder, jetzt und in der Stunde unseres Todes. Amen.
0: Gegrüßet seist du, Maria, voll der Gnade, der Herr ist mit dir. Du bist gebenedeit unter den Frauen, und gebenedeit ist die Frucht deines Leibes, Jesus, der für uns gekreuzigt worden ist.
1: Heilige Maria, Mutter Gottes, bitte für uns Sünder, jetzt und in der Stunde unseres Todes. Amen.
0: Gegrüßet seist du, Maria, voll der Gnade, der Herr ist mit dir. Du bist gebenedeit unter den Frauen, und gebenedeit ist die Frucht deines Leibes, Jesus, der für uns gekreuzigt worden ist.
1: Heilige Maria, Mutter Gottes, bitte für uns Sünder, jetzt und in der Stunde unseres Todes. Amen.
0: Gegrüßet seist du, Maria, voll der Gnade, der Herr ist mit dir. Du bist gebenedeit unter den Frauen, und gebenedeit ist die Frucht deines Leibes, Jesus, der für uns gekreuzigt worden ist.
1: Heilige Maria, Mutter Gottes, bitte für uns Sünder, jetzt und in der Stunde unseres Todes. Amen.
0: Gegrüßet seist du, Maria, voll der Gnade, der Herr ist mit dir. Du bist gebenedeit unter den Frauen, und gebenedeit ist die Frucht deines Leibes, Jesus, der für uns gekreuzigt worden ist.
1: Heilige Maria, Mutter Gottes, bitte für uns Sünder, jetzt und in der Stunde unseres Todes. Amen.
0: Gegrüßet seist du, Maria, voll der Gnade, der Herr ist mit dir. Du bist gebenedeit unter den Frauen, und gebenedeit ist die Frucht deines Leibes, Jesus, der für uns gekreuzigt worden ist.
1: Heilige Maria, Mutter Gottes, bitte für uns Sünder, jetzt und in der Stunde unseres Todes. Amen.
0: Gegrüßet seist du, Maria, voll der Gnade, der Herr ist mit dir. Du bist gebenedeit unter den Frauen, und gebenedeit ist die Frucht deines Leibes, Jesus, der für uns gekreuzigt worden ist.
1: Heilige Maria, Mutter Gottes, bitte für uns Sünder, jetzt und in der Stunde unseres Todes. Amen.
0: Gegrüßet seist du, Maria, voll der Gnade, der Herr ist mit dir. Du bist gebenedeit unter den Frauen, und gebenedeit ist die Frucht deines Leibes, Jesus, der für uns gekreuzigt worden ist.
1: Heilige Maria, Mutter Gottes, bitte für uns Sünder, jetzt und in der Stunde unseres Todes. Amen.
0: Gegrüßet seist du, Maria, voll der Gnade, der Herr ist mit dir. Du bist gebenedeit unter den Frauen, und gebenedeit ist die Frucht deines Leibes, Jesus, der für uns gekreuzigt worden ist.
1: Heilige Maria, Mutter Gottes, bitte für uns Sünder, jetzt und in der Stunde unseres Todes. Amen.
0: Gegrüßet seist du, Maria, voll der Gnade, der Herr ist mit dir. Du bist gebenedeit unter den Frauen, und gebenedeit ist die Frucht deines Leibes, Jesus, der für uns gekreuzigt worden ist.
1: Heilige Maria, Mutter Gottes, bitte für uns Sünder, jetzt und in der Stunde unseres Todes. Amen.
0: Ehre sei dem Vater und dem Sohn und dem Heiligen Geist.
1: Wie im Anfang, so auch jetzt und alle Zeit und in Ewigkeit. Amen.
0: Im Namen des Vaters und des Sohnes und des Heiligen Geistes. Amen. Amen. Maria mit dem Kinderlieb,
1: uns allen deinen Segen gib.
0: Amen.

Ad Fontem, zur Quelle. Unter diesem Motto stand das 37. internationale Jugendfestival, das Mladifest in Medjugorje. Mehr als 50.000 junge Menschen aus rund 70 Ländern kamen in diesem Jahr zusammen, darunter auch rund 1.000 Teilnehmerinnen und Teilnehmer aus Österreich. Tage voller Gebet, Katechesen, Glaubenszeugnissen, Begegnungen, Beichte, Eucharistiefeiern liegen hinter ihnen. Einen besonderen Schwerpunkt bildete in diesem Jahr die Spiritualität des heiligen Franz von Assisi. Anlässlich seines 800-Jahr-Jubiläums stand immer wieder seine Einladung im Mittelpunkt, einfach aus dem Evangelium zu leben und Christus neu zum Zentrum des eigenen Lebens zu machen. Ad Fontem, zurück zur Quelle, bedeutet damit vor allem zurück zu Christus. Mit einem feierlichen Sendungsgottesdienst fand das Mladifest am Mittwochabend seinen großen Abschluss. Der Ortsbischof von Mostar Duvno, Peter Palic, feierte gemeinsam heilige Messe mit dem apostolischen Visitator für Medjugorje, Erzbischof Aldo Cavalli, 10 weiteren Bischöfen und insgesamt 689 Konzelebranten. Noch einmal wurde dabei deutlich, was in Medjugorje erlebt wurde, soll nicht dort bleiben. Die Jugendlichen wurden ausgesandt, ihren Glauben in ihre Familien, Pfarren und Heimatländer hineinzutragen. Auch Radio Maria war beim Mladifest vor Ort. Wir haben für sie übertragen, zahlreiche Hörerinnen und Hörer getroffen und mit Teilnehmern über ihre ganz persönlichen Eindrücke gesprochen. Einige dieser Stimmen und Live-Gespräche möchten wir heute noch einmal hören. Und Schwester Kerstin Oswald nimmt uns mit zu den Anfängen des Mladifestes. Wie ist dieses internationale Jugendtreffen entstanden? Wie hat es sich entwickelt? Und was zieht bis heute Jahr für Jahr Zehntausende junge Menschen nach Medjugorje? Darum geht es jetzt in unseren Lebensbildern auf den Spuren des Mladifestes Ad Fontem zurück zur Quelle.

Ad Fontem, zur Quelle. 37. Internationales Jugendfestival in Medjugorje. Von 1. bis 6. August.

Liebe Hörerinnen und Hörer von Radio Maria, mein Name ist Schwester Kerstin Oswald von der Gemeinschaft Maria, Königin des Friedens, und wir blicken auf eine ereignisreiche Woche zurück. In diesen Tagen vom 1. bis zum 6. August fand das 37. Jugendfestival in Medjugorje statt. Unter dem Thema Ad Fontem, zur Quelle, angelehnt eben an das Franziskusjahr. Medjugorje wird ja auch von den Franziskanern betreut, deshalb hat hier das auch ein sehr, sehr starkes Gewicht. Und es ging eben darum, wirklich zur Quelle, zu Jesus Christus zurückzukehren, zurückzufinden. Es war eine Woche mit vielen Highlights, mit ca. 60.000 Jugendlichen aus der ganzen Welt, aus 73 Ländern, in über 20 Sprachen wurde simultan übersetzt, und man spürte wirklich diese Atmosphäre der Freude, des Friedens, des Gebetes. Also eine besondere Woche. Obwohl, ich möchte das auch in diesem Rahmen erwähnen, einige Tage vor Beginn des Jugendfestivals, Sie haben es gehört, eben dieser Vandalenakt hier auch stattgefunden hat, wo man Mutter Gottes am Erscheinungsberg beschmiert hat, wo der Altarraum angezündet worden ist von einem jungen Polen, wo man weiß, dass er in einer sehr großen Krise eben auch seines Lebens gewesen ist. Oder noch immer ist. Und hier hat aber die Bevölkerung und die Franziskaner alle haben zusammengeholfen. Man hat sehr schnell alles beseitigt eigentlich und wiederhergestellt. Und man konnte auch ja spüren durch die Reaktionen der Pfarre, dass man eben gesagt hat, wir wollen das tun, wozu die Mutter Gottes seit über 45 Jahren aufruft, wir wollen beten, fasten, vergeben. Man möchte nicht auf Hass, mit Hass antworten. Und so ging auch dieses Jugendfestival auch heuer am 1. August mit voller Freude los, wo eben all die Länder und die Nationen vorgestellt worden sind. Und ja, diese besonderen Tage in diesem Jahr haben begonnen. 37 Jahre, es zahlt sich aus, einen Blick eben auch auf die Anfänge zu werfen. Wenn man zurückrechnet, dann weiß man, dass das erste Jugendfestival im Jahr 1989 gewesen ist. Im Jahr 1988 ist diese Idee entstanden, also eigentlich ja so wie sehr vieles hier in Medjugorje entstanden ist, aus dem kleinen, spontan, durch einen Impuls, eine Anregung. Und ein junger Engländer ist damals zu Pater Slavko Barbaric gegangen. Pater Slavko Barbaric, für alle, die ihn nicht kennen, er war hier Franziskanerpater, er ist 1983 hierher versetzt worden, um sich eben ja auch das Ganze hier anzuschauen. Er hat sein Doktorat in Pastoralpsychologie in Deutschland absolviert und danach hat man eben gesagt, er soll hierher kommen, um wirklich ja eben auch die Seher zu prüfen, zu schauen, wie das Ganze hier ist. Und er ist ein Initiator für sehr, sehr viele Dinge gewesen. Also nicht nur das Jugendfestival, sondern eben auch das Mutterdorf. Und er hat wirklich versucht, die Botschaften der Mutter Gottes in das Leben umzusetzen. Pater Slavko ist im Jahr 2000 plötzlich eben am Kreuzberg verstorben. Und es kam eben ein junger Engländer zu ihm und er sagte, wir müssen hier eine Woche für die Jugendlichen machen, so wie in Taizé, so etwas einrichten. Und vor kurzem habe ich gehört, wie Milona von Habsburg, sie war jahrelang Sekretärin von Pater Slavko, hat hier sehr viel mit ihm gearbeitet. Sie hat dann erzählt, und Pater Slavko ist dann einfach zum Militär gegangen und hat dort zwei grüne Zelte bekommen. Und dort, wo heute der
Saal Johannes Paul II. Ist oder wie man auch ja unter den Pilgern sagt, der gelbe Saal. Dort hat man ihm damals diese zwei Zelte aufgestellt. Und so hat man begonnen. In der Mitte hat man einen Ziegelhaufen ihm gemacht, wo man das Allerheiligste raufgestellt hat, und singend und betend hat man diese Woche eben ja begonnen. Es war damals alles spontan. Wer singen konnte, ist nach vorgegangen und hat einfach gesungen. Es gab damals auch einen Priester aus Irland, der sehr gut die Jugendlichen eben animieren konnte. Ich kann mich noch erinnern, unser Leiter der Gemeinschaft Pater Ignaz hat einmal erzählt, ja, aber das Slavko war so in den ersten Jahren, wenn er gesehen hat, aha, du bist da, du gibst Zeugnis beim Jugendfestival. Also so spontan war es damals. Und man hat dann eben nach einer Woche, nach dieser ersten Woche gesehen, dass es etwas Gutes ist. Und ja, so begann einfach das Jugendfestival und man hat entschieden, dass man das nächste Jahr wieder so etwas macht. Am Anfang waren ein paar hundert Jugendliche, wenn man denkt, heute sind 60.000. Und es war wirklich ja ein Projekt, das einfach langsam gewachsen ist, wo ja auch immer mehr Ideen zusammengekommen ist am Anfang eben, wo es aus diesem Spontanen heraus ja entwickelt wurde. Als ich ein wenig recherchiert habe, was sozusagen das erste Motto oder das erste Thema des Treffens war, dazu gekommen, es war so dieses ja inoffizielle Motto: in der Schule Mariens den Frieden finden. Und auch in den Kriegsjahren, also im Jahr 1992 bis 1995, hat ja der Bosnienkrieg eben stattgefunden damals, und auch in diesen Zeiten hat man sich getroffen. Es waren anfangs 800, bis zum Ende des Krieges aber auch wieder 8000 Jugendliche, die hierher gekommen sind. Also schon in den ersten Jahren waren 1000 Jugendliche eben hier beim Mladi-Festival. Und man hat dann gemerkt, den Menschen hat es ja gefallen. Man hat einfach gemeinsam gebetet, man hat gemeinsam gesungen. Und dann hat es Leute gegeben, die dann jedes Jahr in dieser ersten Augustwoche, in dieser Hitze, also hier in Medjugorje, ja, war es immer schon heiß, also die dann immer wieder gekommen sind. Damals ist sogar Jugend 2000 dann eben auch entstanden, also Youth 2000. Und viele, viele Gruppen sind dann von Jahr zu Jahr immer wieder dann hierher nach Medjugorje, in diesen kleinen Ort gekommen. Heute kann man sagen, ist das Jugendfestival wirklich zu einer sehr, sehr großen, sozusagen fast Institution geworden. Es hat Identität bekommen. Es gibt Dinge, die jedes Jahr eben auch gleich sind. Und alles hat sich aber in diesen 37 Jahren heraus entwickelt. Also die Mottos der Jugendfestivals wurden dann auch immer wieder eben an Verse aus der Heiligen Schrift angelehnt, wo ja das verbunden wurde einfach auch mit den Botschaften hier der Mutter Gottes. So war es eben im letzten Jahr, war es: Pilgern wir zum Haus des Herrn, aus dem Psalm 122, dann zum Beispiel im Jahr 2006: Dein Wort ist meinem Fuß eine Leuchte, ein Licht für meine Pfade. Also wo dieses Wort Gottes als Wegweiser ja im Leben eben betrachtet worden ist. Und so wiederkehrende Themen sind eben wirklich so die Bibelverse mit den Botschaften der Mutter Gottes verbunden. Einmal kann ich mich erinnern, war auch: Suche den Frieden und jage ihm nach. Also jedes Jahr gibt es eben ein Motto eben auch zum Jugendfestival. Und
Ja, und es gibt wirklich so fixe Bestandteile. Also das Jugendfestival findet eigentlich jedes Jahr von 1. bis zum 6. August statt. Damals in den Anfangsjahren war es von 31. Juli bis zum 6. August. Und das Schöne ist, die Abschlussmesse ist immer am Kreuzberg, also am 6. August. Wir feiern Verklärung des Herrn, ist eben um 5 in der Früh dann die Messe am Kreuzberg, das etwas ja sehr, sehr Schönes ist, weil die Jugendlichen gehen teilweise in der Nacht hinauf, es wird oben geschlafen, andere gehen in der Früh hinauf und dann um 5 in der Früh wird die Messe gefeiert und während der Heiligen Messe geht dann eben auch die Sonne auf. Also wirklich auch ja ein sehr, sehr schönes Symbol. Ja, Christus, der eben auch dieses Licht ist, der uns dann erhellt, der erstrahlt, die Nacht eben dann auch wieder erhellt. Und dann, gut, am 1. August ist immer dieser Eröffnungsabend, also wo dann die ganzen Länder eben vorgestellt werden, die da sind. Also inzwischen ist es so, dass einfach der Pater, der das Jugendfestival leitet, in diesem Jahr Fra Zvonimir Pavicic, der Pfarrer von Medjugorje, also er stellt dann die Länder vor, die von Jugendlichen vertreten werden, mit einer Fahne und mit einem Schild. Ich kann mich noch an Jugendfestivals erinnern, wo dann jedes Land in seiner Sprache das Motto gesagt hat oder auch ein kurzes Begrüßungswort. Ich glaube, mein erstes Jugendfestival war im Jahr 2009 und wenn ich daran zurückdenke, hat sich eben schon einiges verändert. Dann am 2. August, die franziskanische Familie feiert ja auch an diesem Tag Portiuncula. Dort beginnt das Jugendfestival auf dem Erscheinungsberg. Also um 6 in der Früh treffen sich alle Jugendlichen am Erscheinungsberg um die Statue der Mutter Gottes herum und man betet gemeinsam den Rosenkranz. Zum Beispiel, das wurde erst vor einigen Jahren eingeführt. Also ich kann mich erinnern, früher war das nicht so. Und dann beginnt eigentlich, also dann in den Tagen eben bis zum 5. August ist dann immer so, dass er um 9 Uhr gibt es ein Morgengebet, dann eine Katechese und Zeugnisse bis zum Mittag um 12 und um 16 Uhr startet es wieder dann mit weiteren Zeugnissen. Um 18 Uhr werden die Rosenkränze gebetet, um 19 Uhr dann eben die Heilige Messe gefeiert und dann gibt es an jedem Abend etwas anderes. Also am 2. August eben ist dann die Prozession mit der Muttergottesstatue am Platz. Also ich kenne das auch noch von früher zum Beispiel, da ist man durch die ganze Ortschaft Medjugorje gegangen. Also das war eine sehr, sehr große Prozession. Man hat das dann so gemacht, dass jede Gruppe dann eigentlich so seinen eigenen Lobpreis macht oder auch man hat versucht, dass einige Sprachgruppen so zusammenkommen, weil Sie können sich vorstellen, wenn da Tausende von Jugendlichen durch die Straßen ziehen, dass das eine sehr, sehr lange Prozession eben mit der Mutter Gottes ist und man hat dann, glaube ich, aus Einfachheit hat man dann entschieden, dass man es am Platz eben macht, also Mutter Gottes dann, die am Platz ist und der Abend endet dann eben in der eucharistischen Anbetung. Dann am 3. August, so war es eben dann auch heuer, es waren eben wieder die Katechesen, die Zeugnisse und am Abend dann die Meditation mit dem Licht. Das ist auch etwas, das erst seit einigen Jahren stattfindet. Also es hat es früher dann auch noch nicht gegeben. Also man merkt wirklich, wie dieses Jugendfestival immer mehr wächst, wo man das eine oder das andere ausprobiert. Diese Lichtmeditation ist immer etwas ganz, ganz Besonderes, finde ich. Also man hat heute mit der Kreuzverehrung begonnen, dann ist eben die Osterkerze gekommen, mit den Worten, die wir in der Osternacht eben auch singen, Lumen Christi,
also Christus das Licht. Wir haben alle geantwortet, Deo Gratias, und von dieser Osterkerze aus wurde das Licht dann an alle Teilnehmer bis nach hinten weitergegeben. Und es ist ein wunderschönes Lichtermeer, vor allem wenn man die Fotos von oben sieht. Wenn man da dazwischen drinnen ist, es ist schon, also mich berührt das jedes Jahr immer wieder eben neu. Dann gibt es jedes Jahr eben auch an einem Abend nach der Heiligen Messe das Bühnenspiel der Gemeinschaft Cenacolo. Und die Gemeinschaft Cenacolo gestaltet dann auch immer einen Nachmittag, also wo sie dann den Lobpreis gestalten, wo die Gemeinschaft Cenacolo eben auch dann Zeugnis gibt. Und der letzte Abend am 5. August ist dann unter diese Mission gestellt, wo die Jugendlichen eben alle wieder ausgesandt werden. Da gibt es dann auch wieder zwei Vertreter von jedem Land, die dann von den, ja, jetzt ist es so, vom apostolischen Visitator Aldo Cavalli, und in diesem Jahr hat ihm die Abschlussmesse der Bischof Peter Balic gefeiert, der Bischof hier von Mostar, wo auch Medjugorje dazugehört, und die überreichen dann eben den Jugendlichen dann symbolisch oft einen Rosenkranz oder manchmal einen Wanderstab, Pilgerstab, sodass sie dann gesandt sind, und so werden alle Jugendlichen wieder hinausgesandt in die Welt, wo sie Zeugen sein sollen. Und dann eben die Abschlussmesse am 6. August um 5 Uhr früh am Kreuzberg. Also das sind inzwischen schon so fix Elemente geworden, die auch variieren können. Schön ist auch, seit dem Jahr 2020 gibt es jedes Jahr auch einen Papstbrief. Also im Jahr 2020 hat Papst Franziskus das erste Mal einen Brief gesendet an die Jugendlichen, wo er dann auf das Thema Bezug genommen hat. Also jedes Jahr hat dann Papst Franziskus, jetzt eben Papst Leo, auf das Thema Bezug genommen und grüßt die Jugendlichen. Und ja, jedes Jahr war es eben eigentlich auch so, dass er eben auch Grüße geschickt hat. Sehr viele Jahre zuvor hat auch unser ehemaliger Kardinal Christoph Schönborn auch immer eine Grußbotschaft geschickt. Also das war auch immer, man hat immer schon gewartet, er hat meistens dann dem Pfarrer damals ein SMS geschickt, ja, das dann eben vorgelesen worden ist im Laufe dieser Woche, und eben seit 2020 kommt immer ein Grußwort des Papstes, das natürlich ja sehr viel Freude und Begeisterung eben auch unter den Jugendlichen auslöst. Ich weiß noch im Jahr 2020, wie erstaunt wir waren, dass Papst Franziskus eben einen Grußwort geschickt hat. Diesem Jahr hat auch Papst Leo die Jugendlichen begrüßt. Er hat gesagt, dass wir eben ja die Begegnung mit Gott wiederentdecken sollen, dass wir uns vom Heiligen Geist leiten lassen sollen. Und es gelte eben, zu Christus, der Quelle neuen Lebens und wahrer Freude, zurückzukehren. Und das wird eben immer beim Eröffnungsgottesdienst dann eben vorgelesen. Also zuerst waren die Länder vorgestellt, heuer waren es 73 Länder, von wo die Jugendlichen eben gekommen sind, beziehungsweise im Laufe der Tage ist es noch mehr geworden. Und dann eben ist der Einzug bei der Heiligen Messe, und bevor die Heilige Messe beginnt, hat eben der apostolische Visitator, damals im Jahr 2020 war es noch Henrik Hoser, die Papstgrußworte vorgelesen, und jetzt ist das eben Bischof Aldo Cavalli. Und ja, man freut sich immer, wenn man vom Papst ein Grußwort zu diesem Festival bekommt. Gut, ich habe mir auch überlegt, für mich auch schon viele Jahre, dass ich das Jugendfestival jedes Jahr miterlebe.
Und auch unsere Gemeinschaft organisiert jedes Jahr eine Fahrt, wo wir die Jugendlichen begleiten. Und ich kann mich immer erinnern, wenn man so eine Runde macht, was ihnen so am besten gefallen hat, dann kommt wirklich von sehr, sehr vielen Jugendlichen die Heilige Messe am Abend, die Anbetung, der Lobpreis. Das habe ich noch nicht gesagt. Also es gibt bei jedem Jugendfestival, das ist eben auch im Laufe der Jahre entstanden, einen internationalen Chor. Also aus der ganzen Welt kommen da eben sehr gute Sänger dann zusammen, die diesen internationalen Chor bilden. Inzwischen auch ein Orchester mit Streichern und Bläsern, die wirklich Musik auf höchster Qualität machen, also Lobpreis, ja, der einen einfach mitreißt. Also das ist wirklich etwas sehr, sehr, ja, Gigantisches, was da eigentlich entstanden ist. Und viele Jugendliche spricht eben auch dieser Lobpreis an und auch das gemeinsame Tanzen. Also im Laufe des Vormittags gibt es auch dann zu jedem Lied eine Animation dazu, dass die vor allem die Schwestern der Seligpreisungen eben schon, ja, seit ich mich erinnern kann, machen sie es, wo sie da in dieser Hitze stehen, die Jugendlichen mit Bewegungen und Tänzen animieren. Seit einigen Jahren eben auch gemeinsam mit der Frama. Die Frama ist eben die Franziskusjugend hier vor Ort. Und sie bringen eben, ja, so viel Freude eben auch unter den Jugendlichen. Und ja, dieser Chor ist eben auch schon etwas, ja, etwas sehr, sehr Gewaltiges, das eben die Jugendlichen wirklich eben auch mitreißt und einfach zu dieser Begegnung mit Gott führt. Weil die Jugendlichen beim Jugendfestival, das Ziel ist es wirklich, Gott zu begegnen. Das, wozu eben auch die Mutter Gottes uns einlädt. Also diese Begegnung mit Gott, diese lebendige Beziehung mit Gott, wo wir dann eben diesen Frieden, wo wir diese Liebe dann eben auch, ja, erfahren können, weil wir eben in diesem lebendigen Austausch mit Gott sind. Und es passiert auch sehr viel beim Jugendfestival. Es gibt sehr, sehr viele Berufungen, die, ja, zum gottgeweihten Leben, also zum Priestertum, Ordensschwestern, Ordensbrüder und auch viele Jugendliche, die sich beim Jugendfestival kennengelernt haben und dann eben eine Familie gegründet haben, eben auf, ja, die eine christliche Familie eben auch gründen wollten, auf den christlichen Werten aufgebaut. Das ist wirklich, ja, etwas Besonderes, wo man merkt, okay, dieses Jugendfestival bringt wirklich Frucht und das schon seit Anfang an, also seit 37 Jahren, wo man dann nachher eben diese Zeugnisse bekommt, beziehungsweise jetzt sind auch viele Zeugnisse davon, wie Menschen beim Jugendfestival gewesen sind, wo sie eine Bekehrung erfahren haben, wo ihr Leben sich völlig verändert hat, was sie eben hier auch den Jugendlichen eben auch mitgeben. Also auch die Zeugnisse, die man hört in diesen Tagen, sind ja Zeugnisse, die einfach das Herz berühren und wo oft die eine oder andere Träne auch fließt oder wo auch oft gelacht wird. Also in dieser Woche kam ich auch an einen, ja, Priesterinnen, der Zeugnis gegeben hat, der erzählt hat, dass seine Eltern sich, ja, dreimal geheiratet haben, weil sie dann immer wieder eben zueinander gefunden haben. Aber erst als sie beide dann aus den Sakramenten gelebt haben, als sie wieder zu Gott gefunden haben, dann auch wieder gemeinsam in die Kirche gegangen sind, wo es dann auch gelungen ist. Man hört auch immer wieder Zeugnisse eben von Priesterberufungen, von Ordensschwestern, von Ordensberufungen, die das eben auch junge Menschen in, ja, auch bewegt. Also
die jungen Menschen, die herkommen, sind auch Menschen, die suchend sind, die eine Sehnsucht haben, wo sie sich fragen, okay, zu was hat Gott mich berufen? Herr, was willst du, was ich tun soll? Viele Jugendlichen kommen mit dieser Frage, mit der eben auch der heilige Franziskus zu Gott gekommen ist. Und viele bekommen hier eben eine Antwort. Und wenn sie dann zurück in ihr Leben gehen, wo sie dann versuchen, eben dieser Sehnsucht in ihrem Herzen nachzugehen, dieser Sehnsucht in ihrem Herzen zu folgen. Also es ist wirklich ein Festival mit vielen, vielen Früchten. Ein Festival, wo wir Gott begegnen, wo Gott im Zentrum steht und wo wir von der Mutter Gottes begleitet werden. Also die Mutter Gottes, die sozusagen wie ihren Schutzmantel auch über all diese Jugendlichen ausbreitet, die alle an ihre Hand nimmt und zu ihrem Sohn Jesus führt, weil sie weiß, dass er die Quelle ist, weil sie weiß, dass er uns den wahren Frieden, dass er uns die wahre Freude, dass er uns die Liebe, dass er uns das Leben in Fülle schenkt. Und viele Jugendliche, die hierher kommen, ja, die haben auch den Wunsch, auch den Willen Gottes für ihr Leben zu bekennen. Es kommen aber auch viele, die einfach neugierig sind, manche, die am Anfang sehr skeptisch sind, die mit dem Glauben nicht viel anfangen können. Und wo man dann auch im Laufe der Woche oft sieht, wie Gott diese Herzen berührt hat. Also ich erlebe das auch immer wieder bei den Pilgern und eben auch hier bei den jungen Menschen. Sie sind ganz andere, wenn sie kommen und wenn sie wieder nach Hause fahren. Also man merkt so richtig, dass der Herr, dass die Mutter Gottes an den Herzen der vielen Menschen arbeitet, dass er ja diese Herzen öffnet und dass er einfach ja seine Gnaden ausgießt, seine Geschenke sozusagen vergibt. Und ja, und die jungen Menschen, die haben so eine besondere Begeisterung. Also das sieht man so richtig, ist so schön, unter den jungen Menschen zu sein. Sie sind begeistert, sie sind voller Freude. Und es gibt nichts Schöneres, wenn junge Menschen begeistert von Gott sind. Und die Mutter Gottes hat, ja, sie hat einmal gesagt, eben in einer Gebetsgruppe, für einen jungen Menschen gibt es nichts Wichtigeres, als einmal im Leben die Liebe Gottes zu erfahren. Und selbst wenn man dann von Gott wieder wegkommt, wenn man diese Liebe eben einmal erfahren hat, dann weiß man, wohin man zurückkehren soll, wo diese Quelle ist. Man erinnert sich eben wieder daran. Und das ist wirklich etwas, das hier eben in Medjugorje geschieht, das hier beim Jugendfestival geschieht. Und das kann man auch sehen in den Augen dieser Tausenden von jungen Menschen. Ich bin in dieser Woche einmal so am Geländer gestanden, weil ich auf jemanden gewartet habe und es wurde dann getanzt und ich habe dann einfach in diese Menge geblickt. Ja, und ich musste wirklich einfach lächeln, weil wirklich diese Freude, diese Atmosphäre der Freude, des Gebetes, ja auch mein Herz berührt hat, als ich all diese jungen Menschen gesehen habe in dieser Hitze. Also man kann sich vorstellen, diese jungen Menschen kommen hierher nach Medjugorje, sie fahren nicht ans Meer, hier gibt es ja kein Meer, es gibt es keine Abkühlung, es hat 38 bis 40 Grad und man sitzt in der Sonne, sie hören Katechesen lehren über den Glauben, also wo man ihnen den Glauben oder verschiedene Aspekte des Glaubens einfach näher bringt und sie hören Zeugnisse an. Und das machen sie freiwillig. Sie tanzen, sie beten, sie weinen, sie lachen, sie werden
von Gott berührt. Und das ist so schön, dann auch zu sehen, mit welcher Freude sie dann eben nach Hause zurückkehren und diese Freude eben auch dann zu Hause teilen. Und man weiß, dass auch vom Jugendfestival aus dann viele Gebetsgruppen entstanden sind, viele Initiativen entstanden sind und die dann eben auch oft das einige Jahre später hier auch Zeugnis geben und das einfach weitererzählen. Ich war eingeladen, schon zweimal in Deutschland bei einem Medjugorje-Tag, und da hat auch die Initiatorin hat erzählt, sie saß dort beim Jugendfestival und dann hat der Pfarrer gesagt, also es gibt auch schon Jugendfestivals in verschiedenen Ländern, zum Beispiel in Amerika, oder heuer findet auch das erste Jugendfestival in Tschechien statt, also wo das wirklich auch ja in die Welt hinausgetragen wird. Und sie hat dann gespürt, okay, ich möchte einen Medjugorje-Tag organisieren. Sie hat dann den Priester gefragt, der hat ja gesagt, und nächstes Jahr findet eben schon dieser dritte Medjugorje-Tag in Wachsweiler, dort eben in Deutschland statt, weil sie hier beim Jugendfestival diesen Impuls bekommen hat, weil eben erzählt wurde, dass auch Jugendfestivals in den verschiedenen Ländern eben schon stattfinden. Und der Ortspfarrer Patas Wonimir hat eben dazu angeregt, dass man Medjugorje-Tage oder Jugendfestivals auch in die eigenen Länder bringt. Und das sind so Samen, die einfach ausgestreut werden. Oder auch jedes Jahr spricht auch Mary's Meals, was vorgestellt wird, wo Hunderte, Tausende von Kindern wirklich Essen und Bildung bekommen. Das ist auch ein Projekt, eine Frucht aus Medjugorje. Und ja, und oft sitzen da die jungen Menschen und ihnen wird eben so ein Same ins Herz gelegt. Sie kommen nach Hause und sie möchten das eben auch verwirklichen. Also das Jugendfestival, das eben sehr, sehr viele Früchte bringt. Es ist wirklich ein Fest des Glaubens, jedes Jahr in dieser ersten Augustwoche, wo eben diese ganzen Menschen von überall herkommen. Also Medjugorje ist wirklich überflutet von Menschen in dieser Woche. Also auch für uns, die wir hier sind, ist es auch sehr schön zu erleben. Und das Schöne ist eben auch, dass sehr, sehr viele Einheimische auch zum Jugendfestival kommen, beziehungsweise am Abend zur Heiligen Messe kommen. Also man sieht das dann so richtig. Jetzt inzwischen ist wirklich bis zur Wiese nach hinten bis zur Hälfte ist es einfach voll, und viele Familien kommen auch, also vor allem Familien von der

Also es ist vom 27. bis zum 31. Juli 2027 und das Motto nächstes Jahr heißt: Der Friede Christi herrsche in eurem Herzen, aus dem Kolosserbrief 3,15. Also das auch, es verbindet eben auch diese, ja, marianische Spiritualität hier, wo die Mutter Gottes sich eben als die Königin des Friedens vorgestellt hat. Und so möchte ich auch Sie, liebe Hörerinnen und Hörer von Radio Maria, wirklich dazu einladen: Beten wir für die Jugend. Sie sind unsere Zukunft und es ist wichtig, dass wir sie mit dem Gebet begleiten. Es ist wichtig, dass sie zu solchen Festivals auch kommen, egal ob Jugendfestival Medjugorje, Weltjugendtag, Jugendtreffen Kremsmünster. Es gibt so viele Treffen eben auch im Sommer, wo sie zusammenkommen. Es ist auch wichtig, dass die jungen Menschen zusammenkommen. Also eine Teilnehmerin aus unserer Gruppe hat heute gesagt, für sie ist das Highlight, dass es so viele gläubige Menschen gibt. Das ist so eine schöne Gemeinschaft, eine Gemeinschaft aus der ganzen Welt. Also man steht in der Messe beim Friedensgruß und man hat keine Ahnung, welche Sprache rund um einen sitzen. Und dieser Friede ist möglich. Man spürt auch diesen Frieden. Hier sind ja so viele Nationen, die gemeinsam heilige Messe feiern, die gemeinsam Gott anbeten und es ist mucksmäuschenstill, also man könnte eine Stecknadel fallen lassen, weil die Menschen einfach auf Christus hin ausgerichtet sind. Und wie schön ist das? 60.000 Menschen aus den verschiedensten Nationen und Ländern, aus den verschiedensten Kulturen, die gemeinsam feiern, die gemeinsam Gott loben und preisen, die auf Christus schauen. Und da spürt man auch, wie schön es ist, katholisch zu sein, weil wir können gemeinsam heilige Messe feiern. Und ja, es ist wirklich eine besondere Atmosphäre. Also, liebe Jugendliche, kommt zum Jugendfestival, kommt zum Mladi-Fest, so wie es auf Kroatisch heißt. Folgt diesem Ruf der Mutter Gottes und lasst euch von ihr an die Hand nehmen und zu ihrem Sohn Jesus führen. Und so, ja, sende ich ganz liebe Grüße aus diesem Gnadenort und wünsche Gottes reichen Segen, Ihre Schwester Kerstin.

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0: Ja, herzlich willkommen zurück hier aus Medjugorje vom Internationalen Jugendfestival mit dem Motto Ad Fontem zur Quelle. Wir sind wieder live dabei, am Mikrofon für Sie Antonia Kollmann
1: und Katharina Meyer. Wir starten jetzt gleich mit den Live-Talks und ich bin schon ganz gespannt, was hier die verschiedenen Jugendlichen und ja, Personen, die wir eingeladen haben, uns zu erzählen haben.
0: Genau, wir sind ja wieder international unterwegs. Wir übertragen unser Signal nach Österreich, Deutschschweiz und Südtirol. Und diese Nationen haben wir versucht, auch hier ein bisschen abzudecken. Jetzt sitzen bei uns gleich zwei, die auch bei uns im Haus wohnen. Vielleicht könnt ihr einfach mal ganz kurz nur euren Namen sagen und euch ganz kurz vorstellen.
2: Genau, ich bin die Lena, komme aus der Steiermark, aus dem Süden und ja.
3: Ich bin die Nadine und ich komme aus dem Burgenland und ja.
0: Ja, schön, dass ihr da seid. Wie geht's euch denn so? Jetzt ist ja schon der letzte Tag. Seid ihr schon sehr müde oder geht's noch?
3: Eigentlich geht's noch.
0: Was war denn so jetzt bis jetzt das Highlight von dir? Fangen wir gleich bei dir an, Nadine.
3: Also ich finde es toll, dass die Lieder während der Messe und die Tänze und dass alle Leute eigentlich da mittanzen. Und gestern dieses Musical war auch sehr cool. Ja.
1: Ja, das gefällt mir auch immer sehr gut, das Mittanzen. Und ja, dann fangen wir weiter an bei der Lena. Du hilfst ja auch im Haus mit. Wie ist das für dich? Wie kombinierst du das mit dem Festival? Wann musst du arbeiten und wann kannst du genießen sozusagen?
2: Genau, also ich helfe ein bisschen putzen und abwaschen nach dem Essen. Es ist vom Zeitlichen her jetzt nicht so der große Aufwand. Also ich kann beim Programm eigentlich recht viel dabei sein, was ein sehr großer Vorteil ist, genau.
1: Okay, ja, zurzeit ist ja einiges abzuwaschen, weil ein bisschen Wasserknappheit in Medjugorje herrscht. Ja, dadurch, wenn so viele Massen herkommen, versteht man das natürlich, aber ja.
2: Genau, ja. Mit der Wasserversorgung ist in Medjugorje immer ein Problem, aber es lässt sich durchaus regeln.
0: Genau, bei uns ist ja auch so, dass man dann in den oberen Stockwerken manchmal nicht mehr so gut duschen kann, wenn der Wasserdruck nachlässt. Hattest du auch ein Highlight bis jetzt? Was hat dir besonders gefallen?
2: Ja, tatsächlich ist eigentlich jede heilige Messe bis jetzt ein Highlight von mir gewesen, weil sie machen, finde ich, die heiligen Messen sehr andächtig und durch die Musik wird das alles sehr bestärkt auch. Und es ist auch sehr schön, so viele, vor allem junge Leute, aber auch ältere Leute zu sehen an einem Platz, die Messe feiern, die miteinander tanzen, die den Glauben teilen. Und das ist schon sehr schön und anregend.
0: Nadine, du hast ja auch schon über die Musik ein bisschen gesprochen. Habt ihr eigentlich so einen Stammplatz, wo ihr immer seid? Weil die Katharina, die tanzt auch sehr gerne, dann schicke ich sie euch mal vorbei. Wo sitzt ihr denn immer?
3: Eigentlich sitzen wir öfter irgendwo anders, aber manchmal auch am selben Platz, ungefähr.
0: Schaut ihr da, dass ihr eher im Schatten sitzt oder wie sucht ihr euren Platz aus?
3: Also ich mag es lieber im Schatten zu sitzen, weil oft dann mir die Sonne direkt auf den Kopf prallt und am Abend vor allem, weil die dann untergeht und ja.
0: Ja, sehr gut. Danke, dass ihr da wart. Danke für einen kurzen Einblick. Wir spielen jetzt ein paar Takte Musik und dann hören wir in die nächsten Zeugnisse hinein.

0: Ja, und es geht wieder weiter. Wir haben jetzt hier eine Gruppe wieder sitzen. Es ist ja so, dass wir hier am Platz die ganzen Jugendlichen mit den Fahnen sind. Und da kann man sehr schön immer zu den Österreich-Fahnen hingehen. Und auch zur Kisi-Fahne gehe ich immer gerne hin und frage, ob jemand ein bisschen erzählen möchte. Vielleicht, ja, stellt ihr euch einfach ganz kurz vor und vielleicht, dass jeder dazu sagt, wie oft ihr schon hier wart beim Jugendfestival oder generell in Medjugorje.
1: Also ich bin die Aurelie, ich war schon letztes Jahr hier beim Fest und ja, ich finde es sehr cool hier und ich bin 11 Jahre alt.
2: Hallo, ich bin die Therese, ich bin schon zum 3. Mal hier, aber auch immer beim Jugendfestival mit Kisi dabei und ich bin 16.
3: Ich bin die Magdalena, ich bin 21 und ich bin jetzt schon zum 4. oder 5. Mal hier in Medjugorje und zum 3. Mal beim Jugendfestival.
0: Ja, dann seid ihr ja schon Profis, kennt ihr euch überall aus da im Ort, wisst alles, wo man die Sachen findet. Ihr singt ja selber auch viel Musicals und habt ja eure eigenen Lieder zu. Wir spielen das ja auch ganz oft bei Radio Maria. Gestern gab es auch dieses Musical von der Gemeinschaft Cinacolo. Wie gefällt euch generell so die Musik? Ist das ein besonderes Highlight hier oder ja, was sagt ihr zu den Liedern hier? Habt ihr Lieblingslieder?
1: Also ich finde generell hier in Medjugorje alle Lieder cool und ich finde es auch cool, weil es sind ja immer dieselben, also kennt man die dann. Und bei Cinacolo fand ich es auch cool, halt mit welcher Freude die das aufgeführt haben und so.
2: Ja, ich finde es auch immer sehr berührend, die Lieder, und ich freue mich immer schon, immer wenn ich nach Medjugorje fahre, auf die Lieder, weil ich die einfach alle so gern mag.
3: Was sehr besonders ist, dass wir ja ein Kisi-Haus haben und im Kisi-Haus in unserer Kapelle wird auch immer, wenn jetzt keine Messe zum Beispiel gefeiert wird, auch immer im Hintergrund leise Medjugorje-Musik gespielt und das erinnert einen dann irgendwie sehr an hier und hier dann auch an die Kapelle und das ist irgendwie ein schönes Gefühl.
0: Ja, dann ist das ja noch mal ein Nachhausekommen für euch. Wolltest du noch was sagen? Okay.
4: Ja, da hätte ich auch noch eine Frage, weil die Antonia und ich hatten noch keine Möglichkeit, auf einen Berg zu steigen oder eine kleine Wanderung zu wagen. Aber wart ihr auf dem Erscheinungsberg oder bei einem Wasserfall?
1: Also wir waren am Sonntag, glaube ich, beim kleinen Wasserfall. Und jetzt waren wir heute in der Früh am Erscheinungsberg und sind um 6 losgefahren. Und es gab auch Leute, die schon um 5:30 losgegangen sind. Ja.
4: Cool, ja. Dann, ja. Achso, also, du hast eh schon von allen erzählt. Ja, von unserem Haus übernachtet heute auch eine auf dem Berg. Also,
0: stimmt.
4: Man kann ja alles machen.
0: Genau. Zwischen den Spinnen und so, wenn man das und den Steinen. Ja, die werden sich schon was mitnehmen, dass sie da ja auf der Seite irgendwo gut liegen können. Ihr seid ja viel am Platz draußen, ist manchmal auch ganz heiß und tanzt. Lernt man da auch andere Leute kennen? Habt ihr schon ein bisschen Kontakte geknüpft oder ist das eher so kurz für einen Tanz und dann geht man wieder weiter? Wie ist denn das? Habt ihr wen kennengelernt?
3: Also man kennt ein paar Leute so von Österreich und dann sieht man die wieder. Das ist immer recht schön, dann irgendwie da wieder die Leute zu treffen. Und ansonsten einfach so Leute, die man vielleicht neben denen man sitzt oder so. Das ist dann einfach sehr besonders. Wir haben Kisi-Leute aus Belgien getroffen und das war auch eine schöne Erfahrung, genau.
0: Haben die auch eine Kisi-Fahne?
3: Nein, ich glaube nicht, aber sie haben uns daran erkannt.
0: Ja, Kisi wird ja jetzt auch langsam international. Gibt es schon in immer mehr Ländern, oder? Ich weiß gar nicht. Weißt du das?
5: Am 1. Oktober dürfen wir im Vatikan mit dem Heiligen Vater den Rosenkranz beten. Da freuen wir uns schon sehr. Wir sind gerade dabei, die Lieder ins Italienische zu übersetzen. Das ist anlässlich von 1 Million Kinder beten den Rosenkranz am 4. Oktober von Kirche in Not. Und am 1. Oktober ist da der Startschuss. Und da freuen wir uns schon sehr, wenn wir da mit dabei sein dürfen.
0: Ah ja, das ist sicher was ganz Besonderes.
4: Nur ganz kurz, wart ihr beim Österreich-Treffen, weil ihr gesagt habt, man sieht Österreicher, die man kennt? Nicht?
3: Einige von uns waren dabei, aber ich glaube, wir nicht, genau.
0: Wir auch nicht. Aber man kann sich ja am Platz auch treffen.
4: Ja, voll. Und ich finde, ihr habt gerade eine schöne Fahne, weil man das Kisi-Zeichen so gut erkennt in Gelb. Und ja, die gefällt mir sehr gut. Erkennt man sehr gut.
0: Ja, dann können wir noch... Weiß nicht, wollt ihr noch eine Abschlussrunde machen, was euch vielleicht am besten gefallen hat bis jetzt? Habt ihr irgendwas zum Motto? Ad fontem zur Quelle? Irgendwas aus dem Vortrag? Oder sonst ein anderes Highlight, was euch besonders angesprochen hat dieses Jahr?
2: Also mein persönliches Highlight ist immer die Anbetung, weil ich es immer so schön finde, da drin zu sitzen und einfach vor Gott sitzen zu dürfen. Und ich finde, es ist einfach richtig schön immer.
3: Mich hat das sehr bewegt, wie viele Leute einfach da sind. Also natürlich ist jedes Jahr aufs Neue irgendwie schön, hierher zu kommen. Und gerade dann irgendwie dieses Motto zur Quelle, obwohl es so heiß ist, dann trotzdem irgendwie diese Gemeinschaft zu leben und irgendwie zu schauen, okay, wo sind unsere Wurzeln, wo können wir was verändern in der Welt. Das hat mich sehr bewegt.
1: Ich finde halt generell die Atmosphäre hier cool, weil irgendwie alle Leute halt mögen es hier und die sind ja extra hierher gefahren. Und gestern hat es ihnen auch irgendwer gesagt, halt, dass die können ja eigentlich im Urlaub sein, irgendwo baden oder so. Aber sie kommen halt hierher, obwohl es richtig heiß ist und so. Und das zeigt halt nochmal einem, wie wichtig manchen Leuten halt der Glaube ist und so. Das finde ich sehr cool.
0: Ja, danke schön, dass ihr gekommen seid, ein bisschen erzählt habt. Wir spielen wieder ein paar Takte Musik und dann hören wir schon die nächsten Zeugnisse.

0: Ja, und wir hatten hier jetzt schon wieder einen Wechsel. Bei uns sind jetzt die Schweizer. Wir sind auch zur Schweizer Fahne gegangen und haben eingeladen, ob jemand ein bisschen was erzählen möchte. Wir haben ja das Motto Ad fontem zur Quelle. Vielleicht wollt ihr euch kurz vorstellen, wer möchte, kann gleich was dazu sagen. Wo findet ihr dieses frische Wasser oder ja, was hilft euch, zur Quelle zu kommen? Habt ihr vielleicht da schon einen Impuls irgendwie heute oder jetzt diese Tage bekommen?
1: Mein Name ist Claudia. Ich komme ursprünglich aus Franken und ich bin das erste Mal jetzt in Medjugorje und ich war einfach unvoreingenommen. Ich bin hierher gekommen und habe alles auf mich zukommen lassen und ich muss sagen, die letzten Tage waren wie eine Seelendusche und ich finde, die größte Gnade oder die Quelle ist in der Beichte. Für die Seele, die gibt eine Erneuerung, Heilung, Frische und ja, und man fühlt sich einfach ja erneuert.
2: Ja, hallo zusammen, hier aus der Schweiz, die Ellen, und ich bin schon das zweite Mal da und jedes Jahr, also letztes und auch dieses Jahr. Als ich vorhin überlegt war, wie kann man Medjugorje beschreiben, würde ich sagen, als Katalysator zum Himmel, weil ich hatte beide Wochen jeweils so viele Learnings und durfte so wachsen geistig. Und dieses Jahr, vor allem Quelle, kommt mir in den Sinn, neben der Kirche gibt es so einen kleinen Ort, wo man Kerzen anzünden kann und dort sieht man sehr schön Jesus am Kreuz und dort sprudelt auch Wasser. Und das war so für mich ein Gnadenort diese Tage, wo ich sehr viel, ja, sehr viel Zeit mit Gott verbringen durfte und sehr viel gezeigt bekam von ihm. Und das war sehr erfüllend.
3: Genau, ich bin die Priscilla, auch aus der Schweiz. Ich bin jetzt schon zum fünften Mal da. Genau, und ich merke auch voll, dass Medjugorje mir immer sehr viel gibt. Und ich glaube, was mir voll hilft, immer an der Quelle dran zu bleiben oder die Quelle zu suchen, ist so die Stille. Und das schätze ich sehr hier an Medjugorje, die stille Anbetung. Und das hilft mir einfach, wie den Blick wieder neu auf Jesus zu richten. Genau, voll.
4: Es ist total schön zu hören. Ich finde sowas voll inspirierend. Also vielen Dank für eure ehrlichen Worte. Und jetzt hätte ich die Frage, ob ihr irgendeinen Satz oder Thema aus einem Vortrag im Kopf habt, was ihr auch teilen wollt, ja, was euch angesprochen hat und ja, genau.
0: Seid sogar vorbereitet gekommen mit euren Notizheften. Wollt ihr noch ein bisschen blättern? Magst du anfangen, oder?
1: Also, es waren so viele Vorträge und Eindrücke. Waren so viele Weisheiten und Eindrücke und wir hatten, ja, ich glaube, über 500 Priester waren jetzt hier anwesend. Allein die Segnungen der Hostien muss man sehen, ja, das von so vielen Priestern an einem Ort, das war schon so speziell. Und ja, was habe ich? Ich kann es jetzt gar nicht in Worte fassen, tut mir leid.
2: Was ich für mich mitgenommen habe, ist, Liebe macht frei und Freiheit macht glücklich. Und das finde ich immer wieder schön bei allem, wo ich mich entwickeln darf durch Jesus, mit Jesus, dass ich immer auf sein liebendes Herz zurückkommen kann und wie sehr wir Menschen durch diese Liebe verändert werden. Und ja, das immer wieder zu verinnerlichen und dadurch einfach freier zu werden, das nehme ich mit in die Schweiz und hoffentlich können wir dort das ein bisschen entfachen, das Feuer.
3: Was mich zum einen sehr berührt hat, war das Fasten. Also wir hatten eine sehr gute Katechese zum Fasten und er hat davon gesprochen, dass eigentlich durch das Fasten uns Jesus die Unvollkommenheit von uns aufzeigt, also unsere Schwächen. Aber dass es eigentlich auch voll schön ist, dass wir die mal gut erkennen können, weil wir uns dann dadurch von ihm ganz erfüllen lassen können. Das hat mich sehr berührt. Und auch das kleine Märtyrertum im Alltag zu leben, also dort, wo es schwierig ist, die Wahrheit zu wahren, sich für die Wahrheit zu entscheiden und nicht auf Kompromisse einzugehen. Das fand ich auch sehr berührend und möchte ich auch irgendwie voll mehr dran wachsen. Genau.
1: Und was ich noch so gut fand, das hatten wir gerade erst heute vom Passionist Johannes, dass das Fasten ist und oder der Rosenkranz, wollte ich sagen, der Rosenkranz ist das Gespräch mit Jesus und Maria und wir sollen ihn in unserem Alltag einbringen, uns auch nicht fürchten, das in der U-Bahn zu machen, überall wo wir sind und das Gespräch eben mit Jesus und Maria suchen.
0: Ja, jetzt ist schon der letzte Nachmittag angebrochen. Es wird jetzt nach Hause gehen. Eine profane Frage und eine geistliche Frage. Was wollt ihr euch für euren Alltag mitnehmen? Gibt's etwas, was ihr euch vornehmt für, ich weiß nicht, die nächste Woche oder die nächste Zeit oder was ihr generell in euer Leben übernehmen wollt, jetzt hier aufgetankt von der Quelle? Und das Zweite, ihr habt ja doch eine recht lange Reise vor euch. Ja, wie lange seid ihr da eigentlich unterwegs bis in die Schweiz? Das sind ja doch einige Kilometer. Macht ihr ja auch ja mal einen Zwischenstopp irgendwo am Meer oder wie, ja?
1: Also wir fahren 20 Stunden Bus und ja, wir waren auf der Hinfahrt. An der Grenze standen wir 2 Stunden fast bei 40 Grad. Aber wir haben dann gesungen und das hat uns die Wartezeit erleichtert. Was ich auf jeden Fall mitnehme, ist, dass ich mich nicht fürchten muss, dass Gottes oder der Schutz der Heiligen Mutter Gottes über mir liegt. Dass ich mir dessen bewusst bin, auch wenn ich vielleicht in Momenten der Zweifel bin und auch wenn wir gerade so turbulente Zeiten haben und dass das mich einfach trägt unter dem Schutzmantel der Mutter Gottes.
2: Ja, was ich mitnehme, also es war und ist immer noch mein Vorhaben, aber ich denke, durch so Tage wie diese wird es noch mehr verinnerlicht, dass ich mir wirklich ja morgens die Zeit nehme fürs Beten, weil dann startet man viel besser in den Tag und häufig ja wurde das doch leider kürzer als gedacht. Und ich bin überzeugt, dass wenn ich mit dem in den Tag starten kann, dass das wie eine positive Kettenreaktion auslöst über den ganzen Tag. Und auch mit der Bible Challenge, dass ich dort auch dranbleibe, weil ich denke, und davon haben sie hier in Medjugorje auch viel gesprochen, das Wort Gottes zu lesen. Und dass ich auch überzeugt bin, durch Gottes Hilfe, dass man eben auch im Alltag dranbleiben kann, dass das dann viel Frucht trägt.
3: Genau, mein Vorsatz ist auch ähnlich wie die bei der Ellen. Ein Priester hat mir in der Beichte noch zugesprochen, so heißt es gut, dass du zu Jesus kommst. Und ich merke, dass ich das in letzter Zeit in meinem Alltag voll vernachlässigt habe und dass ich das echt wieder mehr leben möchte, so bewusst zu Jesus zu kommen, von seinem Wort zu leben. Aber ich möchte auch wieder bewusster in die Beichte gehen. Ich merke, im Alltag ist das viel schwieriger, sich wirklich Zeit zu nehmen für die Beichte, für eine gute Beichte. Und da möchte es einfach viel mehr dann halt wie in Anspruch nehmen, genau.
2: Und Sie haben ja vorhin angekündigt, es ist ja international hier, wir sind ja hier zu Gast als Schweizerinnen und darum, falls euch auch Schweizer Hörerinnen und Hörer unter euch sind, natürlich liebe Grüße und ganz klischeehaft, aber ich freue mich auf unsere Berge.
1: Ich möchte den Schweizer, den Roger Köppel, grüßen, der viele gute Sachen macht und uns Christen schützt durch seine guten Texte.
0: Ja, danke sehr für euer Kommen, für euer Zeugnis, dass ihr euch da ein bisschen eingebracht habt, so ein bisschen erzählt habt. Und wir wünschen euch noch einen schönen letzten Nachmittag und Abend hier beim Mladifest.
1: Dankeschön.

0: Ja, aus den letzten Jahren haben sich schöne Kontakte ergeben, wo das dann auch immer weitergeht. Und so sind wir zu dir gekommen über einen Kontakt aus den letzten Jahren, Vikar Ernst Niederberger. Du bist jetzt schon, weiß nicht, 2 oder 3 Jahre Priester, oder? 3 Jahre Priester schon. Wie ist denn das da vorne im Altar mit so vielen Konzelebranten? Ja, kannst du uns ein bisschen teilhaben lassen? Wir sehen das hier über den Bildschirm oder von der Ferne. Wie ist das da vorne?
1: Also es ist sicher sehr eindrücklich, mit so vielen Priestern mitzufeiern und auch ja diese Tiefe zu spüren, wie die Leute auch ja da mitfeiern, vor allem bei der Kommunionverteilung, wenn man dann als Priester auch gelotst wird durch die Massen und irgendwie am Schluss geht alles so wunderschön auf. Jeder kann mitfeiern, jeder bekommt die Eucharistie, der das auch möchte. Und einfach auch, ja, die Ehrfurcht, die, ja, die Leute auch da haben, es wirklich auch still wird. Und ja, das ist wirklich sehr eindrücklich als Priester.
2: Jetzt hätte ich gleich eine Frage, und zwar sind ja über 500 Priester hier. Und hast du einen besonderen Austausch gehabt mit einem Priester, der dir in Erinnerung bleibt? Oder ja, ist da überhaupt die Möglichkeit für einen guten Austausch? Oder ja, vielleicht vor der Messe, da werdet ihr ja alle hingelotst und da sitzt ihr ja vor der Bühne. Genau.
1: Ja, es gibt sicher Möglichkeiten zum Austausch. Mit zwei Priestern habe ich mich zum Beispiel ausgetauscht, mal als ich auf dem Rückweg vom Kreuzberg war, was auch ein sehr schönes Gespräch gab. Oder auch dann beim Beichthören. Es wird ja sehr viel Beicht gehört hier in Medjugorje. Und damit man weiß, welche Sprache der Priester auch spricht, bekommt jeder Priester auch die Tafeln der Sprachen, die er sprechen kann. Was natürlich sehr verlockend ist, auch wenn man dann eine kurze Pause hat oder ein anderer gleichsprachiger, deutschsprachiger Priester keine Beichthörenden gerade hat, weil gerade vielleicht ein kurzer Wechsel ist oder sonst was, dann ist es immer sehr schön, dann kurz mit den Priestern auch zu reden. Und ich durfte auch mehrere Priester, die ich kenne, hier auch treffen von den letzten Jahren oder eben mit denen ich teilweise auch studiert habe und gar keinen Kontakt mehr pflegte.
0: Ist das Beichtehören hier etwas Besonderes? Ist das anders als in der Heimatpfarre?
1: Ich würde sagen, ja und nein. Zum einen vor allem die Länge, wo man Beicht hören kann, ist natürlich sicher anders. Es kommen sehr viele Leute. Wenn man möchte, kann man wirklich auch praktisch den ganzen Tag Beichte hören und es kommen immer wieder Leute, die auch beichten möchten. Ich glaube, sonst die Alltagsprobleme sind doch ziemlich gleich, weil ja auch die Leute ja in der Heimatpfarrei auch ihren Alltag haben und den auch mit nach Medjugorje bringen und auch hier wie aufarbeiten. Ich glaube, was vielleicht doch speziell ist, dass man doch auch spürt, dass Gott wirkt, dass viele auch zu Tränen gerührt sind. Ja, und dass es viele tiefen Beichten gibt. Und ein Unterschied ist sicher auch, dass man jetzt nicht pressieren muss mit der Beichte oder vorwärts machen, weil man weiß, es hat ja noch 5, 6 oder 10, 20, je nachdem, andere Priester, die auch Deutsch Beichte hören. Also wenn ein Gespräch mal länger geht, ist das kein Problem, dass man auch mal Gespräche über ganz alltägliche Dinge, aber auch über herausfordernde Entscheidungen und Schicksalsschläge, besprechen kann oder drüber nachdenken darf.
0: Das Motto ist ja Ad fontem, zur Quelle. Wir haben schon ein bisschen darüber gehört in den Katechesen und auch in den Predigten. Ja, kannst du uns auch ein bisschen deinen Blick oder was, ja, zusammenfassen? Was ist das für dich? Was ist, ja, da besonders, was wir uns mitnehmen können von diesem Motto, vielleicht irgendwie ein bisschen zusammengefasst?
1: Ja, zur Quelle zurück heißt sicher auch immer wieder zu Gott zurückzukehren, auch zu seinem Hauptgebot der Liebe, die Gottesliebe, die Nächstenliebe, sich selbst anzunehmen. Und ich glaube, das spürt man hier in Medjugorje, dass die Menschen sich aufmachen, um auch dieses Gebot, aber diesen Auftrag an uns Christen umzusetzen und zu leben. Auch beim Beichthören, da gab es Leute, die mir dann Wasser brachten und anderes. Also die Leute sorgen sich umeinander, das ist sehr schön. Und auch die Predigt an einem Abend habe ich sehr eindrücklich gefunden, wo es darum ging, um die Freiheit und um die Liebe, dass dies auch immer zusammengehört. Gott, der uns frei erschaffen hat, er wartet auch auf unsere Antwort der Liebe, aber Gott hat schon den ersten und wichtigen Schritt gemacht und das ist immer sehr schön.
0: Ja, dann würde ich sagen, kommen wir schon zum Ende und ich darf noch um den Segen bitten.
1: Sehr gerne gebe ich den Segen. Der Herr sei mit euch.
2: Und mit deinem Geiste.
1: Auf die Fürsprache der allerseligsten Jungfrau und Gottesmutter Maria und aller Engel und Heiligen. Segne, schütze, begleite, führe und leite euch alle und eure Lieben, der dreifaltige Gott, der Vater, der Sohn und der Heilige Geist.
2: Amen.
1: Amen.
0: Vergelt's Gott. Dankeschön.

Ad fontem, zur Quelle. Dieses Motto hat das 37. Mladi-Fest in Medjugorje begleitet und vielleicht auch ein wenig diese Sendung. Schwester Kerstin hat uns mitgenommen in die Geschichte eines Jugendfestivals, das 1989 seinen Anfang nahm und heute zu den größten katholischen Jugendtreffen weltweit zählt. Und wir haben noch einmal einige jener Stimmen gehört, die unsere Kolleginnen während des Mladi-Festes live in Medjugorje eingefangen haben. Das sind persönliche Eindrücke von jungen Menschen, die gemeinsam mit mehr als 50.000 Teilnehmern aus rund 70 Ländern diese besonderen Tage erlebt haben. Mit dem feierlichen Sendungsgottesdienst am vergangenen Mittwochabend wurde dabei bewusst ein Zeichen gesetzt. Das Mladi-Fest sollte nicht einfach mit einem schönen Erlebnis enden. Gemeinsam mit Ortsbischof Peter Palitsch, dem apostolischen Visitator Erzbischof Aldo Cavalli, 10 weiteren Bischöfen und sage und schreibe 689 Konzelebranten wurden die jungen Menschen ausgesandt, das Empfangene mit nach Hause zu nehmen und dort weiterzutragen. Denn ad fontem, zur Quelle, ist letztlich keine Einladung, an einem bestimmten Ort stehen zu bleiben. Es ist die Einladung, immer wieder neu zu Christus zurückzukehren und aus dieser Begegnung heraus zu leben. Mit diesen Eindrücken aus Medjugorje verabschieden wir uns heute aus unserer Sendung Lebensbilder. Ich wünsche Ihnen noch einen schönen und gesegneten Abend. Machen Sie es gut. Am Mikrofon war für Sie Anna Brandt.

0: Herzlich willkommen, liebe Zuhörer von Radio Maria, zur Sendung Auf Fels gebaut. Wir setzen heute fort mit dem apostolischen Schreiben Familiaris Consortio, das Papst Johannes Paul II. Am 22. November 1981 im vierten Jahr seines Pontifikates über die Aufgaben der christlichen Familie in der Welt von heute herausgegeben hat. Es liest für uns Martin Ploderer. Sie finden das apostolische Schreiben Familiaris Consortio auch zum Nach- oder Mitlesen auf der Homepage des Heiligen Stuhls unter vatikan.va in der Rubrik Johannes Paul II. Nachsynodale apostolische Schreiben.
1: Apostolisches Schreiben Familiaris Consortio. Von Papst Johannes Paul II. An die Bischöfe, die Priester und Gläubigen der ganzen Kirche über die Aufgaben der christlichen Familie in der Welt von heute. Ehe und Eucharistie, Punkt 57. Die Heiligung als Auftrag der christlichen Familie hat ihre erste Wurzel in der Taufe und ihren höchsten Ausdruck in der Eucharistie, mit der die christliche Ehe tief verbunden ist. Das Zweite Vatikanische Konzil hat die besondere Beziehung zwischen Eucharistie und Ehe betont, wenn es verlangt, die Trauung möge in der Regel innerhalb der Messe gefeiert werden. Sacrosanctum Concilium, Punkt 78. Diese Beziehung muss unbedingt neu entdeckt und vertieft werden, sollen die Gnade und die Verantwortung von christlicher Ehe und Familie intensiver begriffen und gelebt werden. Die Eucharistie ist die Quelle der christlichen Ehe. Das eucharistische Opfer macht ja den Liebesbund Christi mit der Kirche gegenwärtig, der mit seinem Blut am Kreuz besiegelt wurde. In diesem Opfer des neuen und ewigen Bundes finden die christlichen Eheleute die Quelle, aus der ihr Ehebund Ursprung, innere Formung und dauernde Belebung empfängt. Als Vergegenwärtigung des Liebesopfers Christi durch die Kirche ist die Eucharistie eine Quelle der Liebe. Diese in der Eucharistie geschenkte Liebe ist das lebendige Fundament der Gemeinschaft und Sendung der christlichen Familie. Das eucharistische Brot macht aus den verschiedenen Gliedern der Familiengemeinschaft einen einzigen Leib, in dem die umfassendere Einheit der Kirche sichtbar und gegenwärtig wird. Die Teilnahme am hingegebenen Leib und am vergossenen Blut wird unerschöpfliche Quelle der missionarischen und apostolischen Dynamik der christlichen Familie. Das Sakrament der Umkehr und Versöhnung, Punkt 58. Zum Heiligungsauftrag der christlichen Familie gehört wesenhaft und immer das Eingehen auf den Bekehrungsruf des Evangeliums an alle Christen, die ja der Neuheit der Taufe, die sie zu Heiligen macht, nicht immer treu bleiben. Auch die christliche Familie entspricht nicht immer dem Gesetz der Gnade und Heiligkeit, unter dem sie durch die Taufe steht und unter das sie im Sakrament der Ehe neu gestellt wurde. Reue und gegenseitige Vergebung im Schoß der christlichen Familie, die in deren täglichem Leben einen so breiten Raum einnehmen, finden ihren besonderen sakramentalen Vollzug in der Beichte. So schrieb Paul VI. In der Enzyklika Humanae Vitae von den Eheleuten. Und wenn sie sich wieder in Sünde verstricken sollten, so seien sie nicht entmutigt, sondern mögen in Demut und Beharrlichkeit ihre Zuflucht zur Barmherzigkeit Gottes nehmen, die sich ihnen im Bußsakrament öffnet. Die Feier dieses Sakramentes bekommt für das Familienleben eine besondere Bedeutung. Die Gatten und alle Glieder der Familie entdecken im Licht des Glaubens, dass die Sünde nicht nur dem Bund mit Gott widerspricht, sondern auch dem Bund der Gatten und der Familiengemeinschaft. Sie finden zur Begegnung mit Gott, der voll Erbarmen ist. Epheserbrief, 2. Kapitel, Vers 4. Und der in seiner Liebe, die stärker ist als die Sünde, die Gemeinschaft der Ehe und der Familie wiederherstellt und vertieft. Das Familiengebet, Punkt 59. Die Kirche betet für die christliche Familie und erzieht sie zu einem Leben hochherziger Übereinstimmung mit der priesterlichen Gabe und Aufgabe aus der Hand des Hohen Priesters Jesus Christus. Das allgemeine Priestertum aus der Taufe wird in der sakramentalen Ehe für die Gatten und die Familie zum Fundament einer priesterlichen Berufung und Sendung, durch die sich ihr tägliches Leben in ein Gott wohlgefälliges geistiges Opfer durch Jesus Christus verwandelt. 1. Petrusbrief, 2. Kapitel, Vers 5. Das geschieht nicht nur durch die Feier der Eucharistie und der anderen Sakramente, nicht nur durch die Selbsthingabe zur Ehre Gottes, sondern auch durch das Gebetsleben, durch das betende Gespräch mit dem Vater durch Jesus Christus im Heiligen Geist. Das Familiengebet hat seine besonderen Merkmale. Es ist ein gemeinsames Beten von Mann und Frau, von Eltern und Kindern. Die Gemeinschaft im Gebet ist zugleich Frucht und Forderung aus jener Gemeinschaft, die durch die Sakramente der Taufe und der Ehe geschenkt wird. Auf die Glieder der christlichen Familie kann man besonders jene Worte anwenden, mit denen Christus seine Gegenwart zusichert. Weiter sage ich euch, alles, was zwei von euch auf Erden gemeinsam erbitten, werden sie von meinem himmlischen Vater erhalten. Denn wo zwei oder drei in meinem Namen versammelt sind, da bin ich mitten unter ihnen. Matthäus Evangelium, Kapitel 18, Vers 19 und 20. Der besondere Inhalt dieses Gebetes ist das Familienleben selbst, das in all seinen verschiedenen Situationen als Anruf Gottes verstanden und als kindliche Antwort auf diesen Anruf vollzogen wird. Freude und Leid, Hoffnung und Enttäuschung, Geburten, Geburtstage und Hochzeitstage, Abschiede, Getrenntsein und Wiedersehen, wichtige und einschneidende Entscheidungen, Todesfälle im Kreis der Lieben und ähnliches mehr. All das sind Marksteine der Begegnung der Liebe Gottes mit der Geschichte der Familie, wie sie auch Anlass zur Danksagung sein sollen, des Bittens, der vertrauensvollen Überantwortung der Familie an den gemeinsamen Vater im Himmel. Die Würde und die Verantwortung der christlichen Familie als Hauskirche können nur mit der beständigen Hilfe Gottes gelebt werden. Wer sie in Demut und Vertrauen erbittet, dem wird sie auch zuteil. Die Gebetserziehung. Punkt 60. Kraft ihrer Würde und Sendung haben die christlichen Eltern die besondere Aufgabe, ihre Kinder zum Gebet zu erziehen, sie hinzuführen zu einer fortschreitenden Entdeckung des Geheimnisses Gottes und zu einem persönlichen Gespräch mit ihm. Besonders aber sollen in der christlichen Familie, die mit der Gnade und dem Auftrag des Ehesakramentes ausgestattet ist, die Kinder schon von den frühesten Jahren an angeleitet werden, gemäß dem in der Taufe empfangenen Glauben Gott zu erkennen und zu verehren und den Nächsten zu lieben. Gravissimum Educationis, Punkt 3. Unersetzliches Grundelement der Gebetserziehung sind das praktische Beispiel und lebendige Zeugnis der Eltern. Nur wenn Vater und Mutter mit den Kindern zusammen beten und so ihr königliches Priestertum ausüben, erreichen sie die Herzensmitte ihrer Kinder und hinterlassen dort Spuren, die von den Ereignissen des späteren Lebens nicht ausgelöscht werden können. Hören wir noch einmal den Aufruf Pauls VI. An die Eltern. Mütter, lehrt ihr euren Kindern die christlichen Gebete? Bereitet ihr sie in Einklang mit den Priestern auf die Sakramente der Kindheit und Jugend vor, auf Beichte, Kommunion und Firmung? Macht ihr es ihnen zur Gewohnheit, in Krankheit an das Leiden Christi zu denken, Maria und die Heiligen um ihre Hilfe zu bitten? Betet ihr zu Hause den Rosenkranz? Und ihr Väter, könnt ihr mit euren Kindern beten, mit der ganzen Hausgemeinschaft, wenigstens von Zeit zu Zeit? Euer Beispiel, durch Geradheit im Denken und Tun, das von gelegentlichem gemeinsamen Beten unterstützt wird, ist Unterricht aus dem Leben, ist Gottesdienst von hohem Wert. So bringt ihr Frieden in euer Heim, Friede diesem Hause. Merkt es euch, so baut ihr Kirche. Ansprache bei einer Generalaudienz am 11. August 1976. Liturgisches und privates Gebet, Punkt 61. Zwischen dem Gebet der Kirche und dem der einzelnen Gläubigen besteht ein tiefer und lebendiger Zusammenhang, wie das Zweite Vatikanische Konzil deutlich betont. Ein wichtiges Ziel des Gebetes der Hauskirche ist es, für die Kinder die natürliche Hinführung zum liturgischen Gebet der ganzen Kirche zu sein, indem sie auf dieses Gebet vorbereitet und es auch hineinträgt in den Bereich des persönlichen, familiären und sozialen Lebens. Daher die Notwendigkeit eines wachsenden inneren Mitvollzugs aller Glieder der christlichen Familie bei der Eucharistie, vor allem an Sonn- und Feiertagen, und der Feier der anderen Sakramente, besonders der christlichen Initiation ihrer Kinder. Die Weisungen des Konzils haben der christlichen Familie eine neue Möglichkeit eröffnet. Sie wird unter den Gruppen aufgezählt, denen die gemeinsame Feier des Stundengebetes empfohlen ist. Die christliche Familie wird sich ferner bemühen, auch zu Hause und in einer für ihre Mitglieder geeigneten Weise die Zeiten und Feste des Kirchenjahres zu feiern. Zur häuslichen Vorbereitung und Fortsetzung der in der Kirche gefeierten Gottesdienste greift die christliche Familie zum Privatgebet mit seiner reichen Vielfalt von Formen. Diese bezeugt den außerordentlichen Reichtum, in dem der Heilige Geist das christliche Beten beseelt und kommt zugleich den verschiedenen Bedürfnissen und Lebenssituationen des Menschen entgegen, der sich an den Herrn wenden will. Außer dem Morgen- und Abendgebet sind auch nach den Hinweisen der Synodenväter ausdrücklich zu empfehlen. Das Lesen und Betrachten des Wortes Gottes in der Heiligen Schrift, die Vorbereitung auf den Sakramentenempfang, die Herz-Jesu-Verehrung mit der entsprechenden Weihe, die verschiedenen Formen der Mutter-Gottes-Verehrung, das Tischgebet, die Pflege des religiösen Brauchtums. In voller Achtung der Freiheit der Kinder Gottes hat die Kirche ihren Gläubigen einige Gebetsübungen mit besonderer Sorgfalt und Eindringlichkeit vorgestellt und tut es weiterhin. Erwähnt sei das Rosenkranzgebet. Nun möchten wir, wie es schon unsere Vorgänger getan haben, sehr eindringlich das Gebet des Rosenkranzes in den Familien empfehlen. Ohne Zweifel muss der Rosenkranz der seligen Jungfrau Maria als eines der hervorragendsten und wirksamsten Gemeinschaftsgebete angesehen werden, zu dem die christliche Familie eingeladen ist. Wir stellen uns gerne vor und wünschen lebhaft, dass, wenn die Familie zum Gebet beisammen ist, häufig und mit Vorliebe der Rosenkranz Verwendung finde. Paul VI. Apostolisches Schreiben Marialis Cultus, Punkte 52 und 54. Die echte Marienverehrung, die sich dadurch ausweist, dass sie die geistlichen Haltungen der Gottesmutter ernst nimmt und hochherzig nachlebt, ist ein vorzügliches Mittel zur Stärkung der Einheit der Familie in der Liebe und zur Entfaltung ehelicher und familiärer Spiritualität. Maria, die Mutter Christi und der Kirche, ist ja auch in besonderer Weise die Mutter der christlichen Familien, die Mutter der Hauskirchen.

0: Sie hören die Sendung Auf Fels gebaut. Martin Ploderer liest aus dem apostolischen Schreiben Familiaris Consortio, das Papst Johannes Paul II. Im Jahr 1981 im vierten Jahr seines Pontifikates über die Aufgaben der christlichen Familie in der Welt von heute herausgegeben hat.
1: Gebet und Leben. Punkt 62. Man darf nie vergessen, dass das Gebet wesenhafter Bestandteil eines ganz und aus der Mitte gelebten Christseins ist, ja zu unserem Menschsein gehört. Es ist der erste Ausdruck der inneren Wahrheit des Menschen, die erste Bedingung der echten Freiheit des Geistes. Johannes Paul II. Ansprache beim Heiligtum der Mentorella am 29. Oktober 1978. Das Gebet ist daher keineswegs ein Ausweichen vor den täglichen Anforderungen, sondern vielmehr der stärkste Antrieb für die Übernahme und volle Verwirklichung der Verantwortung, die der christlichen Familie als erster und grundlegender Zelle der menschlichen Gemeinschaft zukommt. So entspricht die wirksame Teilnahme an Leben und Sendung der Kirche in der Welt der jeweiligen Treue und Tiefe des Gebetes, mit dem sich die christliche Familie dem fruchtbaren Weinstock Christus dem Herrn verbindet. Aus der lebendigen Verbindung mit Christus durch Liturgie, Hingabe und Gebet kommt auch die Fruchtbarkeit der Familie in ihrem besonderen Dienst an der Entwicklung der menschlichen Gesellschaft, der von sich aus gewiss zu einer Umgestaltung der Welt führt. Drittens. Die christliche Familie, Gemeinschaft im Dienst am Menschen. Das neue Gebot der Liebe. Punkt 63. Die Kirche, das prophetisch-priesterlich-königliche Volk, hat die Sendung, alle Menschen dahin zu führen, das Wort Gottes im Glauben anzunehmen, es in den Sakramenten und im Gebet zu feiern und zu bekennen und schließlich im praktischen Leben nach dem neuen Gebot und Geschenk der Liebe zu verkünden. Das christliche Leben findet sein Gesetz nicht in einem geschriebenen Gesetzbuch, sondern im personalen Wirken des Heiligen Geistes, der den Christen beseelt und führt, also im Gesetz des Geistes und des Lebens in Christus Jesus. Römerbrief 8. Kapitel Vers 2. Die Liebe Gottes ist ausgegossen in unsere Herzen durch den Heiligen Geist, der uns gegeben ist. Römerbrief 5. Kapitel Vers 5. Das gilt auch für die christliche Ehe und Familie. Ihr Lenker und Maßstab ist der Heilige Geist, in die Herzen ausgegossen durch die sakramentale Eheschließung. In Fortführung der Taufe im Wasser und im Heiligen Geist verkündet die Trauung auch ihrerseits das Gebot der Liebe aus dem Evangelium und prägt es mit der Gabe des Heiligen Geistes dem Herzen der christlichen Eheleute noch tiefer ein. Ihre geläuterte und erlöste Liebe ist einerseits Frucht des Heiligen Geistes, der in den Herzen der Gläubigen am Werk ist, und ist andererseits das Urgebot des sittlichen Lebens, zu dem sie in verantwortlicher Freiheit aufgerufen sind. So wird die christliche Familie vom neuen Gesetz des Geistes beseelt und geführt und ist berufen, in engster Verbindung mit dem königlichen Volk der Kirche ihren Dienst der Liebe gegenüber Gott und den Brüdern zu leben. Wie Christus sein Königtum ausübt, indem er sich zum Diener der Menschen macht, so findet der Christ den wahren Sinn seiner Teilnahme am Königtum seines Herrn im inneren und äußeren Mitvollzug von Christi Diensthaltung gegenüber den Menschen. Diese Gewalt teilte er seinen Jüngern mit, damit auch sie in königlicher Freiheit stehen und durch Selbstverleugnung und ein heiliges Leben das Reich der Sünde in sich selbst besiegen, aber auch Christus in den anderen dienen und so ihre Brüder in Demut und Geduld zu dem König hinführen, dem zu dienen, herrschen bedeutet. Der Herr will ja sein Reich auch durch die gläubigen Laien ausbreiten. Das Reich der Wahrheit und des Lebens, das Reich der Heiligkeit und der Gnade, das Reich der Gerechtigkeit, der Liebe und des Friedens. In diesem Reich wird auch die Schöpfung von der Knechtschaft der Vergänglichkeit befreit werden, zur Freiheit der Herrlichkeit der Kinder Gottes. In jedem Bruder das Bild Gottes entdecken. Punkt 64. Beseelt und getragen vom neuen Gebot der Liebe ist die christliche Familie aufnahmebereit, ehrfurchtsvoll und hilfreich gegenüber jedem Menschen, den sie immer in seiner Würde als Person und als Kind Gottes sieht. Das muss sich vor allem innerhalb von Ehe und Familie selbst verwirklichen und zu ihren Gunsten im täglichen Bemühen, echte personale Gemeinschaft zu fördern, getragen und genährt von der inneren Verbundenheit in der Liebe. Das muss sich dann ausweiten auf die größere Gemeinschaft der Kirche, in welcher die christliche Familie beheimatet ist. Dank der Liebe der Familie kann und muss die Kirche eine mehr häusliche, familiäre Dimension bekommen und sich einen menschlicheren und mehr geschwisterlichen Stil des Zueinander und Miteinander aneignen. Die Liebe geht so dann über die eigenen Glaubensbrüder hinaus, denn jeder Mensch ist mein Bruder. In jedem, besonders im Armen, Schwachen, Leidenden und Ungerecht Behandelten, weiß die Liebe, das Antlitz Christi zu entdecken, den Bruder, der Liebe und Hilfe braucht. Soll die Familie den Dienst am Menschen im Geist des Evangeliums leben, muss sie mit Nachdruck verwirklichen, was das Zweite Vatikanische Konzil schreibt. Damit die Übung dieser Liebe über jeden Verdacht erhaben sei und als solche auch in Erscheinung trete, muss man im Nächsten das Bild Gottes sehen, nachdem er geschaffen ist, und Christus den Herrn, dem in Wahrheit all das dargebracht wird, was einem Bedürftigen gegeben wird. Apostolicam Actuositatem Punkt 8. Die christliche Familie, welche in der Liebe Kirche auferbaut, steht zugleich im Dienst am Menschen und an der Welt und trägt wirklich zu jener ganzheitlichen menschlichen Entfaltung bei, deren Inhalt in der Botschaft der Synode an die Familien folgendermaßen zusammengefasst ist. Eine weitere Aufgabe der Familie ist die Heranbildung von liebesfähigen Menschen und die Ausübung der Liebe in allen zwischenmenschlichen Beziehungen. So darf sie sich nicht in sich selbst verschließen, sondern muss offen bleiben für die Gesellschaft und sich vom Sinn für Gerechtigkeit und für die Sorge um den Mitmenschen sowie von der Verpflichtung der eigenen Verantwortung für die Gesamtgesellschaft leiten lassen. Botschaft der 6. Bischofssynode an die christlichen Familien der heutigen Welt vom 24. Oktober 1980.

In der Sendung Auf Fels gebaut las Martin Pluderer aus dem apostolischen Schreiben Familiaris Consortio, das Papst Johannes Paul II. Im Jahr 1981 im vierten Jahr seines Pontifikates über die Aufgaben der christlichen Familie in der Welt von heute herausgegeben hat. Sie finden diese Sendung in Kürze auf unserer Radiothek unter radiomaria.at in der Rubrik Auf Fels gebaut zum Nachhören und Downloaden. Die Fortsetzung strahlen wir heute in einer Woche ebenfalls um 22 Uhr für Sie aus.

0: Wortsamen.
1: Im Gegensatz zu den Energiequellen ist der Sinn unerschöpflich. Ein Wort für die Woche von Viktor Frankl.

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0: Im Namen des Vaters und des Sohnes und des Heiligen Geistes.
1: Amen.
0: Der Engel des Herrn brachte Maria die Botschaft.
1: Und sie empfing vom Heiligen Geist.
0: Gegrüßet seist du, Maria, voll der Gnade. Der Herr ist mit dir. Du bist gebenedeit unter den Frauen. Und gebenedeit ist die Frucht deines Leibes, Jesus.
1: Heilige Maria, Mutter Gottes, bitte für uns Sünder, jetzt und in der Stunde unseres Todes. Amen.
0: Maria sprach, siehe, ich bin die Magd des Herrn.
1: Mir geschehe nach deinem Wort.
0: Gegrüßet seist du, Maria, voll der Gnade, der Herr ist mit dir. Du bist gebenedeit unter den Frauen, und gebenedeit ist die Frucht deines Leibes, Jesus.
1: Heilige Maria, Mutter Gottes, bitte für uns Sünder, jetzt und in der Stunde unseres Todes. Amen.
0: Und das Wort ist Fleisch geworden.
1: Und hat unter uns gewohnt.
0: Gegrüßet seist du, Maria, voll der Gnade. Der Herr ist mit dir. Du bist gebenedeit unter den Frauen. Und gebenedeit ist die Frucht deines Leibes, Jesus.
1: Heilige Maria, Mutter Gottes, bitte für uns Sünder, jetzt und in der Stunde unseres Todes. Amen.
0: Bitte für uns, heilige Gottesmutter.
1: Auf dass wir würdig werden der Verheißungen Christi.
0: Lasset uns beten. Allmächtiger Gott, gieße deine Gnade in unsere Herzen ein. Durch die Botschaft des Engels haben wir die Menschwerdung Christi, deines Sohnes, erkannt. Lass uns durch sein Leiden und Kreuz zur Herrlichkeit der Auferstehung gelangen. Darum bitten wir durch Christus, unseren Herrn.
1: Amen.
0: Ehre sei dem Vater und dem Sohn und dem Heiligen Geist.
1: Wie im Anfang, so auch jetzt und alle Zeit und in Ewigkeit. Amen.
0: O Herr, gib den Verstorbenen die ewige Ruhe.
1: Und das ewige Licht leuchte ihnen.
0: Herr, lass sie ruhen in Frieden.
1: Amen.
0: Der Herr sei mit euch.
1: Und mit deinem Geiste.
0: Auf die Fürsprache der Gottesmutter Maria, segne und beschütze euch der dreifaltige und gütige Gott, der Vater und der Sohn und der Heilige Geist.
1: Amen.
0: Einen gesegneten Tag wünscht euch Bruder Peter.
1: Danke, Bruder Peter. Auch eine schöne, gesegnete neue Sommerwoche.
0: Danke.

Allen Hörern von Radio Maria Österreich und Radio Maria Südtirol einen gesegneten guten Montagmorgen. Aus dem Sendestudio in Wien wünscht Ihnen Margarete Füllerer. Heute am 10. August 2026 feiert die Kirche das Fest des heiligen Laurentius. Ich darf Sie wieder in die neue Sommerwoche hineinbegleiten mit dem lichtreichen Rosenkranz. Beten auch Sie auf Sendung mit mir jeweils ein Geheimnis. Dazu wählen Sie die Nummer 0720 578 578. Und außerhalb von Österreich ist die Nummer 0043 720 578 578.

0: Wir alle sind für den Weltfrieden mitverantwortlich. Beten wir noch stärker und feuriger. Wir dürfen in der Gewissheit sein, wenn wir für den Frieden beten, dann betet die Mutter Gottes mit uns. Und so beginnen wir im Namen des Vaters und des Sohnes und des Heiligen Geistes.
1: Amen.
0: Ich glaube an Gott, den Vater, den Allmächtigen, den Schöpfer des Himmels und der Erde, und an Jesus Christus, seinen eingeborenen Sohn, unseren Herrn, empfangen durch den Heiligen Geist, geboren von der Jungfrau Maria, gelitten unter Pontius Pilatus, gekreuzigt, gestorben und begraben, hinabgestiegen in das Reich des Todes, am dritten Tage auferstanden von den Toten, aufgefahren in den Himmel, er sitze zur Rechten Gottes des allmächtigen Vaters, von dort wiederkommen zu richten die Lebenden und die Toten.
1: Ich glaube an den Heiligen Geist, an die heilige katholische Kirche, Gemeinschaft der Heiligen, Vergebung der Sünden, Auferstehung der Toten und an das ewige Leben. Amen.
0: Vater unser im Himmel, geheiligt werde dein Name, dein Reich komme, dein Wille geschehe wie im Himmel, so auf Erden.
1: Unser tägliches Brot gib uns heute und vergib uns unsere Schuld, wie auch wir vergeben unseren Schuldigern. Und führe uns nicht in Versuchung, sondern erlöse uns von dem bösen. Amen.
0: Gegrüßet seist du, Maria, voller Gnade, der Herr ist mit dir. Du bist gebenedeit unter den Frauen, und gebenedeit ist die Frucht deines Leibes, Jesus, der in uns den Glauben vermehre.
1: Heilige Maria, Mutter Gottes, bitte für uns Sünder, jetzt und in der Stunde unseres Todes. Amen.
0: Gegrüßet seist du, Maria, voller Gnade, der Herr ist mit dir. Du bist gebenedeit unter den Frauen, und gebenedeit ist die Frucht deines Leibes, Jesus, der in uns die Hoffnung stärke.
1: Heilige Maria, Mutter Gottes, bitte für uns Sünder, jetzt und in der Stunde unseres Todes. Amen.
0: Gegrüßet seist du, Maria, voller Gnade, der Herr ist mit dir. Du bist gebenedeit unter den Frauen, und gebenedeit ist die Frucht deines Leibes, Jesus, der in uns die Liebe entzünde.
1: Heilige Maria, Mutter Gottes, bitte für uns Sünder, jetzt und in der Stunde unseres Todes. Amen.
0: Ehre sei dem Vater und dem Sohn und dem Heiligen Geist.
1: Wie im Anfang, so auch jetzt und alle Zeit und in Ewigkeit. Amen. O mein Jesus, verzeih uns unsere Sünden, bewahre uns vor dem Feuer der Hölle, führe alle Seelen in den Himmel, besonders jene, die deiner Barmherzigkeit am meisten bedürfen.

0: Im ersten lichtreichen Geheimnis betrachten wir Jesus, der von Johannes getauft worden ist. Vater unser im Himmel, geheiligt werde dein Name, dein Reich komme, dein Wille geschehe wie im Himmel, so auf Erden.
1: Unser tägliches Brot gib uns heute und vergib uns unsere Schuld, wie auch wir vergeben unseren Schuldigern.

0: Jesus, der von Johannes getauft worden ist.
1: Heilige Maria, Mutter Gottes, bitte für uns Sünder, jetzt und in der Stunde unseres Todes. Amen.
0: Gegrüßet seist du, Maria, voller Gnade, der Herr ist mit dir. Du bist gebenedeit unter den Frauen, und gebenedeit ist die Frucht deines Leibes, Jesus, der von Johannes getauft worden ist.
1: Heilige Maria, Mutter Gottes, bitte für uns Sünder, jetzt und in der Stunde unseres Todes. Amen.
0: Gegrüßet seist du, Maria, voller Gnade, der Herr ist mit dir. Du bist gebenedeit unter den Frauen, und gebenedeit ist die Frucht deines Leibes, Jesus, der von Johannes getauft worden ist.
1: Heilige Maria, Mutter Gottes, bitte für uns Sünder, jetzt und in der Stunde unseres Todes. Amen.
0: Gegrüßet seist du, Maria, voller Gnade, der Herr ist mit dir. Du bist gebenedeit unter den Frauen, und gebenedeit ist die Frucht deines Leibes, Jesus, der von Johannes getauft worden ist.
1: Heilige Maria, Mutter Gottes, bitte für uns Sünder, jetzt und in der Stunde unseres Todes. Amen.
0: Gegrüßet seist du, Maria, voller Gnade, der Herr ist mit dir. Du bist gebenedeit unter den Frauen, und gebenedeit ist die Frucht deines Leibes, Jesus, der von Johannes getauft worden ist.
1: Heilige Maria, Mutter Gottes, bitte für uns Sünder, jetzt und in der Stunde unseres Todes. Amen.
0: Gegrüßet seist du, Maria, voller Gnade, der Herr ist mit dir. Du bist gebenedeit unter den Frauen, und gebenedeit ist die Frucht deines Leibes, Jesus, der von Johannes getauft worden ist.
1: Heilige Maria, Mutter Gottes, bitte für uns Sünder, jetzt und in der Stunde unseres Todes. Amen.
0: Gegrüßet seist du, Maria, voller Gnade, der Herr ist mit dir. Du bist gebenedeit unter den Frauen, und gebenedeit ist die Frucht deines Leibes, Jesus, der von Johannes getauft worden ist.
1: Heilige Maria, Mutter Gottes, bitte für uns Sünder, jetzt und in der Stunde unseres Todes. Amen.
0: Gegrüßet seist du, Maria, voller Gnade, der Herr ist mit dir. Du bist gebenedeit unter den Frauen, und gebenedeit ist die Frucht deines Leibes, Jesus, der von Johannes getauft worden ist.
1: Heilige Maria, Mutter Gottes, bitte für uns Sünder, jetzt und in der Stunde unseres Todes. Amen.
0: Gegrüßet seist du, Maria, voller Gnade, der Herr ist mit dir. Du bist gebenedeit unter den Frauen, und gebenedeit ist die Frucht deines Leibes, Jesus, der von Johannes getauft worden ist.
1: Heilige Maria, Mutter Gottes, bitte für uns Sünder, jetzt und in der Stunde unseres Todes. Amen.
0: Ehre sei dem Vater und dem Sohn und dem Heiligen Geist.
1: Wie im Anfang, so auch jetzt und alle Zeit und in Ewigkeit. Amen. O mein Jesus, verzeih uns unsere Sünden, bewahre uns vor dem Feuer der Hölle, führe alle Seelen in den Himmel, besonders jene, die deiner Barmherzigkeit am meisten bedürfen. Amen.

0: Im zweiten lichtreichen Geheimnis betrachten wir Jesus, der sich bei der Hochzeit zu Kana offenbart hat.
1: Vater unser im Himmel, geheiligt werde dein Name, dein Reich komme, dein Wille geschehe wie im Himmel, so auf Erden.
0: Unser tägliches Brot gib uns heute und vergib uns unsere Schuld, wie auch wir vergeben unseren Schuldigern. Und führe uns nicht in Versuchung, sondern erlöse uns von dem Bösen. Amen.
1: Gegrüßet seist du, Maria, voll der Gnade, der Herr ist.

0: mit dir. Du bist gebenedeit unter den Frauen und gebenedeit ist die Frucht deines Leibes, Jesus, der sich bei der Hochzeit in Kana offenbart hat.
1: Heilige Maria, Mutter Gottes, bitte für uns Sünder, jetzt und in der Stunde unseres Todes. Amen.
0: Gegrüßet seist du, Maria, voll der Gnade, der Herr ist mit dir. Du bist gebenedeit unter den Frauen und gebenedeit ist die Frucht deines Leibes, Jesus, der sich bei der Hochzeit in Kana offenbart hat.
1: Heilige Maria, Mutter Gottes, bitte für uns Sünder, jetzt und in der Stunde unseres Todes. Amen.
0: Gegrüßet seist du, Maria, voll der Gnade, der Herr ist mit dir. Du bist gebenedeit unter den Frauen und gebenedeit ist die Frucht deines Leibes, Jesus, der sich bei der Hochzeit in Kana offenbart hat.
1: Heilige Maria, Mutter Gottes, bitte für uns Sünder, jetzt und in der Stunde unseres Todes. Amen.
0: Gegrüßet seist du, Maria, voll der Gnade, der Herr ist mit dir. Du bist gebenedeit unter den Frauen und gebenedeit ist die Frucht deines Leibes, Jesus, der sich bei der Hochzeit in Kana offenbart hat.
1: Heilige Maria, Mutter Gottes, bitte für uns Sünder, jetzt und in der Stunde unseres Todes. Amen.
0: Gegrüßet seist du, Maria, voll der Gnade, der Herr ist mit dir. Du bist gebenedeit unter den Frauen und gebenedeit ist die Frucht deines Leibes, Jesus, der sich bei der Hochzeit in Kana offenbart hat.
1: Heilige Maria, Mutter Gottes, bitte für uns Sünder, jetzt und in der Stunde unseres Todes. Amen.
0: Gegrüßet seist du, Maria, voll der Gnade, der Herr ist mit dir. Du bist gebenedeit unter den Frauen und gebenedeit ist die Frucht deines Leibes, Jesus, der sich bei der Hochzeit in Kana offenbart hat.
1: Heilige Maria, Mutter Gottes, bitte für uns Sünder, jetzt und in der Stunde unseres Todes. Amen.
0: Gegrüßet seist du, Maria, voll der Gnade, der Herr ist mit dir. Du bist gebenedeit unter den Frauen und gebenedeit ist die Frucht deines Leibes, Jesus, der sich bei der Hochzeit in Kana offenbart hat.
1: Heilige Maria, Mutter Gottes, bitte für uns Sünder, jetzt und in der Stunde unseres Todes. Amen.
0: Gegrüßet seist du, Maria, voll der Gnade, der Herr ist mit dir. Du bist gebenedeit unter den Frauen und gebenedeit ist die Frucht deines Leibes, Jesus, der sich bei der Hochzeit in Kana offenbart hat.
1: Heilige Maria, Mutter Gottes, bitte für uns Sünder, jetzt und in der Stunde unseres Todes. Amen.
0: Gegrüßet seist du, Maria, voll der Gnade, der Herr ist mit dir. Du bist gebenedeit unter den Frauen und gebenedeit ist die Frucht deines Leibes, Jesus, der sich bei der Hochzeit in Kana offenbart hat.
1: Heilige Maria, Mutter Gottes, bitte für uns Sünder, jetzt und in der Stunde unseres Todes. Amen.
0: Gegrüßet seist du, Maria, voll der Gnade, der Herr ist mit dir. Du bist gebenedeit unter den Frauen und gebenedeit ist die Frucht deines Leibes, Jesus, der sich bei der Hochzeit in Kana offenbart hat.
1: Heilige Maria, Mutter Gottes, bitte für uns Sünder, jetzt und in der Stunde unseres Todes. Amen.
0: Ehre sei dem Vater und dem Sohn und dem Heiligen Geist.
1: Wie im Anfang, so auch jetzt und alle Zeit und in Ewigkeit. Amen.
0: O mein Jesus, verzeih uns unsere Sünden, bewahre uns vor dem Feuer der Hölle, führe alle Seelen in den Himmel, besonders jene, die am meisten deiner Barmherzigkeit bedürfen. Amen.

0: Im dritten lichtreichen Geheimnis betrachten wir Jesus, der uns das Reich Gottes verkündet hat. Vater unser im Himmel, geheiligt werde dein Name, dein Reich komme, dein Wille geschehe wie im Himmel, so auf Erden.
1: Unser tägliches Brot gib uns heute und vergib uns unsere Schuld, wie auch wir vergeben unseren Schuldigern. Und führe uns nicht in Versuchung, sondern erlöse uns von den Bösen. Amen.
0: Gegrüßet seist du, Maria, voller Gnade, der Herr ist mit dir. Du bist gebenedeit unter den Frauen, und gebenedeit ist die Frucht deines Leibes, Jesus, der uns das Reich Gottes verkündet hat.
1: Heilige Maria, Mutter Gottes, bitte für uns Sünder, jetzt und in der Stunde unseres Todes. Amen.
0: Gegrüßet seist du, Maria, voller Gnade, der Herr ist mit dir. Du bist gebenedeit unter den Frauen, und gebenedeit ist die Frucht deines Leibes, Jesus, der uns das Reich Gottes verkündet hat.
1: Heilige Maria, Mutter Gottes, bitte für uns Sünder, jetzt und in der Stunde unseres Todes. Amen.
0: Gegrüßet seist du, Maria, voller Gnade, der Herr ist mit dir. Du bist gebenedeit unter den Frauen, und gebenedeit ist die Frucht deines Leibes, Jesus, der uns das Reich Gottes verkündet hat.
1: Heilige Maria, Mutter Gottes, bitte für uns Sünder, jetzt und in der Stunde unseres Todes. Amen.
0: Gegrüßet seist du, Maria, voller Gnade, der Herr ist mit dir. Du bist gebenedeit unter den Frauen, und gebenedeit ist die Frucht deines Leibes, Jesus, der uns das Reich Gottes verkündet hat.
1: Heilige Maria, Mutter Gottes, bitte für uns Sünder, jetzt und in der Stunde unseres Todes. Amen.
0: Gegrüßet seist du, Maria, voller Gnade, der Herr ist mit dir. Du bist gebenedeit unter den Frauen, und gebenedeit ist die Frucht deines Leibes, Jesus, der uns das Reich Gottes verkündet hat.
1: Heilige Maria, Mutter Gottes, bitte für uns Sünder, jetzt und in der Stunde unseres Todes. Amen.
0: Gegrüßet seist du, Maria, voller Gnade, der Herr ist mit dir. Du bist gebenedeit unter den Frauen, und gebenedeit ist die Frucht deines Leibes, Jesus, der uns das Reich Gottes verkündet hat.
1: Heilige Maria, Mutter Gottes, bitte für uns Sünder, jetzt und in der Stunde unseres Todes. Amen.
0: Gegrüßet seist du, Maria, voller Gnade, der Herr ist mit dir. Du bist gebenedeit unter den Frauen, und gebenedeit ist die Frucht deines Leibes, Jesus, der uns das Reich Gottes verkündet hat.
1: Heilige Maria, Mutter Gottes, bitte für uns Sünder, jetzt und in der Stunde unseres Todes. Amen.
0: Gegrüßet seist du, Maria, voller Gnade, der Herr ist mit dir. Du bist gebenedeit unter den Frauen, und gebenedeit ist die Frucht deines Leibes, Jesus, der uns das Reich Gottes verkündet hat.
1: Heilige Maria, Mutter Gottes, bitte für uns Sünder, jetzt und in der Stunde unseres Todes. Amen.
0: Gegrüßet seist du, Maria, voller Gnade, der Herr ist mit dir. Du bist gebenedeit unter den Frauen, und gebenedeit ist die Frucht deines Leibes, Jesus, der uns das Reich Gottes verkündet hat.
1: Heilige Maria, Mutter Gottes, bitte für uns Sünder, jetzt und in der Stunde unseres Todes. Amen.
0: Gegrüßet seist du, Maria, voller Gnade, der Herr ist mit dir. Du bist gebenedeit unter den Frauen, und gebenedeit ist die Frucht deines Leibes, Jesus, der uns das Reich Gottes verkündet hat.
1: Heilige Maria, Mutter Gottes, bitte für uns Sünder, jetzt und in der Stunde unseres Todes. Amen.
0: Ehre sei dem Vater und dem Sohn und dem Heiligen Geist.
1: Wie im Anfang, so auch jetzt und alle Zeit und in Ewigkeit. Amen. O mein Jesus, verzeih uns unsere Sünden, bewahre uns vor dem Feuer der Hölle, führe alle Seelen in den Himmel, besonders jene, die deiner Barmherzigkeit am meisten bedürfen. Amen.

0: Im vierten lichtreichen Geheimnis betrachten wir Jesus, der auf dem Berg verklärt worden ist.
1: Vater unser im Himmel, geheiligt werde dein Name, dein Reich komme, dein Wille geschehe wie im Himmel, so auf Erden.
0: Unser tägliches Brot gib uns heute und vergib uns unsere Schuld, wie auch wir vergeben unseren Schuldigern. Und führe uns nicht in Versuchung, sondern erlöse uns von dem Bösen. Amen.
1: Gegrüßet seist du, Maria, voll der Gnade, der Herr ist mit dir. Du bist gebenedeit unter den Frauen, und gebenedeit ist die Frucht deines Leibes, Jesus, der auf dem Berg verklärt worden ist.
0: Heilige Maria, Mutter Gottes, bitte für uns Sünder, jetzt und in der Stunde unseres Todes. Amen.
1: Gegrüßet seist du, Maria, voll der Gnade, der Herr ist mit dir. Du bist gebenedeit unter den Frauen, und gebenedeit ist die Frucht deines Leibes, Jesus, der auf dem Berg verklärt worden ist.
0: Heilige Maria, Mutter Gottes, bitte für uns Sünder, jetzt und in der Stunde unseres Todes. Amen.
1: Gegrüßet seist du, Maria, voll der Gnade, der Herr ist mit dir. Du bist gebenedeit unter den Frauen, und gebenedeit ist die Frucht deines Leibes, Jesus, der auf dem Berg verklärt worden ist.
0: Heilige Maria, Mutter Gottes, bitte für uns Sünder, jetzt und in der Stunde unseres Todes. Amen.
1: Gegrüßet seist du, Maria, voll der Gnade, der Herr ist mit dir. Du bist gebenedeit unter den Frauen, und gebenedeit ist die Frucht deines Leibes, Jesus, der auf dem Berg verklärt worden ist.
0: Heilige Maria, Mutter Gottes, bitte für uns Sünder, jetzt und in der Stunde unseres Todes. Amen.
1: Gegrüßet seist du, Maria, voll der Gnade, der Herr ist mit dir. Du bist gebenedeit unter den Frauen, und gebenedeit ist die Frucht deines Leibes, Jesus, der auf dem Berg verklärt worden ist.
0: Heilige Maria, Mutter Gottes, bitte für uns Sünder, jetzt und in der Stunde unseres Todes. Amen.
1: Gegrüßet seist du, Maria, voll der Gnade, der Herr ist mit dir. Du bist gebenedeit unter den Frauen, und gebenedeit ist die Frucht deines Leibes, Jesus, der auf dem Berg verklärt worden ist.
0: Heilige Maria, Mutter Gottes, bitte für uns Sünder, jetzt und in der Stunde unseres Todes. Amen.
1: Gegrüßet seist du, Maria, voll der Gnade, der Herr ist mit dir. Du bist gebenedeit unter den Frauen, und gebenedeit ist die Frucht deines Leibes, Jesus, der auf dem Berg verklärt worden ist.
0: Heilige Maria, Mutter Gottes, bitte für uns Sünder, jetzt und in der Stunde unseres Todes. Amen.
1: Gegrüßet seist du, Maria, voll der Gnade, der Herr ist mit dir. Du bist gebenedeit unter den Frauen, und gebenedeit ist die Frucht deines Leibes, Jesus, der auf dem Berg verklärt worden ist.
0: Heilige Maria, Mutter Gottes, bitte für uns Sünder, jetzt und in der Stunde unseres Todes. Amen.
1: Gegrüßet seist du, Maria, voll der Gnade, der Herr ist mit dir. Du bist gebenedeit unter den Frauen, und gebenedeit ist die Frucht deines Leibes, Jesus, der auf dem Berg verklärt worden ist.
0: Heilige Maria, Mutter Gottes, bitte für uns Sünder, jetzt und in der Stunde unseres Todes. Amen.
1: Gegrüßet seist du, Maria, voll der Gnade, der Herr ist mit dir. Du bist gebenedeit unter den Frauen, und gebenedeit ist die Frucht deines Leibes, Jesus, der auf dem Berg verklärt worden ist.
0: Heilige Maria, Mutter Gottes, bitte für uns Sünder, jetzt und in der Stunde unseres Todes. Amen.
1: Ehre sei dem Vater, dem Sohn und dem Heiligen Geist.
0: Wie im Anfang, so auch jetzt und alle Zeit und in Ewigkeit. Amen.
1: O mein Jesus, verzeih uns unsere Sünden, bewahre uns vor dem Feuer der Hölle, führe alle Seelen in den Himmel, besonders jene, die deiner Barmherzigkeit am meisten bedürfen. Amen.

0: Im fünften lichtreichen Geheimnis betrachten wir Jesus, der uns die Eucharistie geschenkt hat. Vater unser im Himmel, geheiligt werde dein Name, dein Reich komme, dein Wille geschehe wie im Himmel, so auf Erden.
1: Unser tägliches Brot gib uns heute und vergib uns unsere Schuld, wie auch wir vergeben unseren Schuldigern. Und führe uns nicht in Versuchung, sondern erlöse uns von dem Bösen. Amen.
0: Gegrüßet seist du, Maria, voller Gnade, der Herr ist mit dir. Du bist gebenedeit unter den Frauen, und gebenedeit ist die Frucht deines Leibes, Jesus, der uns die Eucharistie geschenkt hat.
1: Heilige Maria, Mutter Gottes, bitte für uns
0: Sünder jetzt
1: und in der Stunde unseres Todes. Amen.
0: Gegrüßet seist du, Maria, voller Gnade, der Herr ist mit dir. Du bist gebenedeit unter den Frauen, und gebenedeit ist die Frucht deines Leibes, Jesus, der uns die Eucharistie geschenkt hat.
1: Heilige Maria, Mutter Gottes, bitte für uns Sünder, jetzt und in der Stunde unseres Todes. Amen.
0: Gegrüßet seist du, Maria, voller Gnade, der Herr ist mit dir. Du bist gebenedeit unter den Frauen, und gebenedeit ist die Frucht deines Leibes, Jesus, der uns die Eucharistie geschenkt hat.
1: Heilige Maria, Mutter Gottes, bitte für uns Sünder, jetzt und in der Stunde unseres Todes. Amen.
0: Gegrüßet seist du, Maria, voller Gnade, der Herr ist mit dir. Du bist gebenedeit unter den Frauen, und gebenedeit ist die Frucht deines Leibes, Jesus, der uns die Eucharistie geschenkt hat.
1: Heilige Maria, Mutter Gottes, bitte für uns Sünder, jetzt und in der Stunde unseres Todes. Amen.
0: Gegrüßet seist du, Maria, voller Gnade, der Herr ist mit dir. Du bist gebenedeit unter den Frauen, und gebenedeit ist die Frucht deines Leibes, Jesus, der uns die Eucharistie geschenkt hat.
1: Heilige Maria, Mutter Gottes, bitte für uns Sünder, jetzt und in der Stunde unseres Todes. Amen.
0: Gegrüßet seist du, Maria, voller Gnade, der Herr ist mit dir. Du bist gebenedeit unter den Frauen, und gebenedeit ist die Frucht deines Leibes, Jesus, der uns die Eucharistie geschenkt hat.
1: Heilige Maria, Mutter Gottes, bitte für uns Sünder, jetzt und in der Stunde unseres Todes. Amen.
0: Gegrüßet seist du, Maria, voller Gnade, der Herr ist mit dir. Du bist gebenedeit unter den Frauen, und gebenedeit ist die Frucht deines Leibes, Jesus, der uns die Eucharistie geschenkt hat.
1: Heilige Maria, Mutter Gottes, bitte für uns Sünder, jetzt und in der Stunde unseres Todes. Amen.
0: Gegrüßet seist du, Maria, voller Gnade, der Herr ist mit dir. Du bist gebenedeit unter den Frauen, und gebenedeit ist die Frucht deines Leibes, Jesus, der uns die Eucharistie geschenkt hat.
1: Heilige Maria, Mutter Gottes, bitte für uns Sünder, jetzt und in der Stunde unseres Todes. Amen.
0: Gegrüßet seist du, Maria, voller Gnade, der Herr ist mit dir. Du bist gebenedeit unter den Frauen, und gebenedeit ist die Frucht deines Leibes, Jesus, der uns die Eucharistie geschenkt hat.
1: Heilige Maria, Mutter Gottes, bitte für uns Sünder, jetzt und in der Stunde unseres Todes. Amen.
0: Gegrüßet seist du, Maria, voller Gnade, der Herr ist mit dir. Du bist gebenedeit unter den Frauen, und gebenedeit ist die Frucht deines Leibes, Jesus, der uns die Eucharistie geschenkt hat.
1: Heilige Maria, Mutter Gottes, bitte für uns Sünder, jetzt und in der Stunde unseres Todes. Amen.
0: Ehre sei dem Vater und dem Sohn und dem Heiligen Geist.
1: Wie im Anfang, so auch jetzt und alle Zeit und in Ewigkeit. Amen.
0: O mein Jesus,
1: verzeih uns unsere Sünden, bewahre uns vor dem Feuer der Hölle, führe alle Seelen in den Himmel, besonders jene, die deiner Barmherzigkeit am meisten bedürfen.
0: Wir beten noch in den Anliegen des Heiligen Vaters und für alle Verstorbenen. Vater unser im Himmel, geheiligt werde dein Name, dein Reich komme, dein Wille geschehe wie im Himmel, so auf Erden.
1: Unser tägliches Brot gib uns heute und vergib uns unsere Schuld, wie auch wir vergeben unseren Schuldigern. Und führe uns nicht in Versuchung, sondern erlöse uns von dem Bösen. Amen.
0: Gegrüßet seist du, Maria, voller Gnade, der Herr ist mit dir. Du bist gebenedeit unter den Frauen, und gebenedeit ist die Frucht deines Leibes, Jesus.
1: Heilige Maria, Mutter Gottes, bitte für uns Sünder, jetzt und in der Stunde unseres Todes. Amen.

Mit den Worten von Johannes Paul II. Vertrauen wir Maria unser Radio und den heutigen Tag an. Maria, lenke die Entscheidungen unseres Lebens, stärke uns in den Stunden der Prüfung, damit wir in Treue zu Gott und zu den Menschen vertrauensvoll und mutig die geheimnisvollen Wege des Himmels beschreiten. So können wir dem Verstand und dem Herzen jedes Menschen die frohe Botschaft von Christus, dem Erlöser der Welt, bringen. Maria, Stern der Evangelisation, sei mit uns, leite Radio Maria und sei sein Schutz. Im Namen des Vaters und des Sohnes und des Heiligen Geistes. Amen. Ich bedanke mich bei allen, die jetzt im Gebet mit uns verbunden waren.

Beginnen wir nun mit den Morgengebeten. Im Namen des Vaters und des Sohnes und des Heiligen Geistes. Amen. Vater im Himmel, Lob und Dank sei dir für die Ruhe der Nacht. Lob und Dank sei dir für den neuen Tag. Lob und Dank sei dir für alle deine Liebe und Güte und Treue in meinem Leben. Du hast mir viel Gutes erwiesen. Lass mich auch das Schwere aus deiner Hand annehmen. Du wirst mir aber nicht mehr auferlegen, als ich tragen kann. Du lässt deinen Kindern alle Dinge zum Besten dienen. Herr, wie du willst, soll mir geschehen, und wie du willst, so will ich gehen. Hilf deinen Willen nur verstehen. Herr, wann du willst, dann ist es Zeit, und wann du willst, bin ich bereit, heut und in alle Ewigkeit. Herr, was du willst, das nehme ich hin. Und was du willst, ist mir Gewinn, genug, dass ich dein Eigen bin. Herr, weil du's willst, drum ist es gut, und weil du's willst, drum hab ich Mut. Mein Herz in deinen Händen ruht.

Atme in mir, du Heiliger Geist, dass ich Heiliges denke. Treibe mich, du Heiliger Geist, dass ich Heiliges tue. Locke mich, du Heiliger Geist, dass ich Heiliges liebe. Stärke mich, du Heiliger Geist, dass ich Heiliges hüte. Hüte mich, du Heiliger Geist, dass ich das Heilige nimmer verliere.

Wir weihen uns der Mutter Gottes, o meine Gebieterin, o meine Mutter, dir bringe ich mich ganz dar. Und um dir meine Hingabe zu bezeigen, weihe ich dir heute meine Augen, meine Ohren, meinen Mund, mein Herz, mich selber ganz und gar. Weil ich also dir gehöre, o gute Mutter, bewahre mich, beschütze mich als dein Gut und Eigentum. Amen.

Engel Gottes, mein Beschützer, des höchsten Vatergüte hat mich dir anvertraut. Erleuchte, beschütze, regiere und leite mich. Amen. Heiliger Josef, Nährvater Jesu Christi und wahrer Bräutigam der seligsten Jungfrau Maria, bitte für uns und für die Sterbenden dieses Tages. Heiliger Josef, du Hoffnung der Kranken und Patron unseres Radios, bitte für uns. Heiliger Charles de Foucault, unser Jahresheiliger, bitte für uns. Heiliger Laurentius, du Tagesheiliger, bitte für uns. Im Namen des Vaters und des Sohnes und des Heiligen Geistes. Amen.

Die Lesung entnehmen wir heute aus dem zweiten Brief des Apostel Paulus an die Gemeinde in Korinth, Kapitel 9, Vers 6 bis 10 und den Antwortpsalm 112, Vers 1 bis 2 und 5 bis 10. Schwestern und Brüder, denkt daran, wer kärglich sät, wird auch kärglich ernten. Wer mit Segen sät, wird mit Segen ernten. Jeder gebe, wie er es sich in seinem Herzen vorgenommen hat, nicht verdrossen und nicht unter Zwang. Denn Gott liebt einen fröhlichen Geber. In seiner Macht kann Gott alle Gaben über euch ausschütten, so dass euch alle Zeit in allem alles Nötige ausreichend zur Verfügung steht und ihr noch genug habt, um allen Gutes zu tun. Wie es in der Schrift heißt, er teilte aus, er gab den Armen. Seine Gerechtigkeit hat Bestand für immer. Gott, der Samen gibt für die Aussaat und Brot zur Nahrung, wird auch euch das Saatgut geben und die Saat aufgehen lassen. Er wird die Früchte eurer Gerechtigkeit wachsen lassen. Antwortpsalm. Der Kehrvers heißt, selig der Mensch, der gnädig ist und Leid ohne Zinsen. Selig der Mann, der den Herrn fürchtet und sich herzlich freut an seinen Geboten. Seine Nachkommen werden mächtig im Land. Das Geschlecht der Redlichen wird gesegnet. Glücklich ein Mann, der gnädig ist und Leid ohne Zinsen, der nach dem Recht das Seine ordnet. Niemals gerät er ins Wanken. Ewig denkt man an den Gerechten. Er fürchtet sich nicht vor böser Kunde. Sein Herz ist fest. Auf den Herrn vertraut er. Sein Herz ist getrost, er fürchtet sich nicht. Er wird herabschauen auf seine Bedränger. Reichlich gibt er den Armen. Seine Gerechtigkeit hat Bestand für immer. Seine Macht steht hoch in Ehren. Der Frevler sieht es voll Unmut. Er wird mit den Zähnen knirschen und vergehen. Die Wünsche der Frevler werden zunichte. Selig der Mensch, der gnädig ist und Leid ohne Zinsen.

Und das Heilige Evangelium hören wir nach Johannes 12, Vers 24 bis 26. In jener Zeit sprach Jesus zu seinen Jüngern: Amen, Amen, ich sage euch, wenn das Weizenkorn nicht in die Erde fällt und stirbt, bleibt es allein. Wenn es aber stirbt, bringt es reiche Frucht. Wer sein Leben liebt, verliert es. Wer aber sein Leben in dieser Welt gering achtet, wird es bewahren bis ins ewige Leben. Wenn einer mir dienen will, folge er mir nach. Und wo ich bin, dort wird auch mein Diener sein. Wenn einer mir dient, wird der Vater ihn ehren.

Guten Morgen, liebe Hörerinnen und Hörer von Radio Maria. Vielleicht haben Sie in der vergangenen Nacht schon in den Himmel geschaut, in der Hoffnung, schon früh eine der vielen Sternschnuppen zu sehen, die in den nächsten Nächten in der Erdatmosphäre verglühen werden. Der astronomische Grund ist, dass die Erde auf ihrer Bahn durch den sogenannten Perseidengürtel fliegt, in dem sich sehr viele Staubteilchen des Kometen Swift-Tuttle befinden, der im Jahr 1992 zum bisher letzten Mal an der Erde vorbeiraste. Das nächste Mal, im Jahr 2126, wird das wohl keiner mehr von uns erleben. Im Volksmund heißen diese Sternschnuppen Laurentius-Tränen, die Tränen des Diakons Laurentius, die dieser über die Sünden der Menschen weint. Laurentius hat wohl im Jahr 258 das Martyrium erlitten. Er war Diakon der römischen Kirche und wurde von Papst Sixtus II. Mit der Verwaltung der Kirchengüter und der Armenfürsorge beauftragt. Der Papst wurde festgenommen und enthauptet, und die Überlieferung sagt, dass Laurentius verzweifelt war, weil er dieses Schicksal nicht teilen durfte. Der Papst, so heißt es, tröstete ihn jedoch mit dem Versprechen, dass er ihm in 3 Tagen nachfolgen würde. Die Zeit bis dahin sollte er damit verbringen, die Kirchengüter an die Armen und Leidenden auszuteilen. Der Kaiser wollte diese Güter dann einkassieren und forderte Laurentius auf, den Kirchenschatz herauszurücken, worauf dieser die Tür öffnete, auf die Armen zeigte und sagte, »Das ist der Schatz der Kirche.« Der Überlieferung nach erlitt Laurentius den Martertod auf einem glühenden Rost. Mit diesem wird er meistens auch dargestellt. Es gibt aber auch Vermutungen, dass er enthauptet wurde. Jedenfalls setzte seine Verehrung schon früh ein. Er wird auch im römischen Hochgebet an prominenter Stelle genannt und ist Patron vieler Berufsstände, die alle aufzuzählen den Rahmen dieses Morgenimpulses sprengen würde. Jedenfalls dürfen auch wir ihn anrufen in vielen Gefahren, nicht zuletzt, dass seine Fürsprache uns vor den Qualen des Fegefeuers bewahre. Möge der heilige Laurentius uns Treue im Bekenntnis des Glaubens und eine große Liebe zu den Armen und Leidenden erbitten, damit sie uns mit ihm empfangen, wenn unser Leben einmündet in die Ewigkeit Gottes. So erbitte ich Ihnen auf die Fürsprache des heiligen Laurentius den Segen des dreifaltigen Gottes, des Vaters und des Sohnes und des Heiligen Geistes. Amen. Ihr Herr Johannes Putzinger vom Stift Reichersberg am Inn in Oberösterreich.

0: Einen gesegneten guten Morgen bei Radio Maria Österreich und Radio Maria Südtirol. Wir beten jetzt die Laudes, heute vom Fest des heiligen Laurentius. Wenn Sie mitbeten wollen, die Texte dazu, finden Sie im großen grünen Stundenbuch den Hymnus auf Seite 1118. Die Antiphon, die Benediktus-Antiphon und die Lesung auf Seite 860. Die Psalmen dann auf 201 und die Bitten wieder auf 1121. Wenn Sie in der Bibel mitbeten, ist es der Psalm 63 und 149 und das Kantikum aus Daniel 3, Vers 57 bis 88. Mit uns betet heute Gabriele Schmitz aus Trier in Rheinland-Pfalz. Einen schönen guten Morgen, Gabriele.
1: Einen wunderschönen guten Morgen auch.
0: O Gott, komm mir zu Hilfe.
1: Herr, eile mir zu helfen.
0: Ehre sei dem Vater und dem Sohn und dem Heiligen Geist.
1: Wie im Anfang, so auch jetzt und alle Zeit und in Ewigkeit. Amen. Halleluja.
0: Dem Herrn, der seiner Zeugendienst mit ewigen Geschenken lohnt, ihm schalle heute unser Lob im Lied, das ihren Ruhm besingt.
1: Als Helden stritten sie im Kampf und trugen mannhaft Qual und Pein, der Kirche Adel unser Stolz, die wahren Leuchten dieser Welt.
0: Sie überwanden alle Furcht und hielten selbst der Folter stand. Ihr Mund bekannte ohne Scheu, was ihres Herzens Glaube war.
1: In ihnen strahlt des Vaters Glanz, in ihnen wirkt des Geistes Kraft, in ihnen triumphiert der Sohn und Jubel füllt den Himmelssaal.
0: Erlöser Herr, wir bitten dich, erhöre gnädig unser Flehen. Gib Anteil uns an ihrem Los, lass uns mit ihnen bei dir sein. Amen. Amen. Meine Seele hängt an dir, Gott, du mein Gott, denn für dich wurde mein Leib verbrannt.
1: Meine Seele hängt an dir, Gott, du mein Gott, denn für dich wurde mein Leib verbrannt.
0: Gott, du mein Gott, dich suche ich. Meine Seele dürstet nach dir.
1: Nach dir schmachtet mein Leib, wie dürres, lechzendes Land ohne Wasser.
0: Darum halte ich Ausschau nach dir im Heiligtum, um deine Macht und Herrlichkeit zu sehen.
1: Denn deine Huld ist besser als das Leben. Darum preisen dich meine Lippen.
0: Ich will dich rühmen mein Leben lang, in deinem Namen die Hände erheben.
1: Wie an Fett und Mark wird satt meine Seele. Mit jubelnden Lippen soll mein Mund dich preisen.
0: Ich denke an dich auf nächtlichen Lager und sinne über dich nach, wenn ich wache.
1: Ja, du wurdest meine Hilfe. Jubeln kann ich im Schatten deiner Flügel.
0: Meine Seele hängt an dir. Deine rechte Hand hält mich fest.
1: Ehre sei dem Vater und dem Sohn und dem Heiligen Geist.
0: Wie im Anfang, so auch jetzt und alle Zeit und in Ewigkeit. Amen.
1: Meine Seele hängt an dir, Gott, du mein Gott, denn für dich wurde mein Leib verbrannt.
0: Der Herr hat seinen Engel gesandt und mich befreit aus der lodernden Flamme, aus der Mitte des Feuers.
1: Der Herr hat seinen Engel gesandt und mich befreit aus der lodernden Flamme, aus der Mitte des Feuers.
0: Preist den Herrn alle Werke des Herrn. Lobt und rühmt ihn in Ewigkeit.
1: Preist den Herrn, ihr Himmel. Preist den Herrn, ihr Engel des Herrn.
0: All ihr Wasser über dem Himmel, preiset den Herrn. All ihr Mächte des Herrn, preiset den Herrn.
1: Preist den Herrn, Sonne und Mond. Preist den Herrn, ihr Sterne am Himmel.
0: Preist den Herrn aller Regen und Tau. Preist den Herrn all ihr Winde.
1: Preist den Herrn Feuer und Glut. Preist den Herrn Frost und Hitze.
0: Preist den Herrn Tau und Schnee. Preist den Herrn Eis und Kälte.
1: Preist den Herrn ihr Nächte und Tage. Preist den Herrn Licht und Dunkel.
0: Preist den Herrn Raureif und Schnee. Preist den Herrn, ihr Blitze und Wolken.
1: Die Erde preise den Herrn. Sie lobe und rühme ihn in Ewigkeit.
0: Preist den Herrn, ihr Berge und Hügel. Preist den Herrn, all ihr Gewächse auf Erden.
1: Preist den Herrn, ihr Meere und Flüsse. Preist den Herrn, ihr Quellen.
0: Preist den Herrn, ihr Tiere des Meeres und alles, was sich regt im Wasser. Preist den Herrn, all ihr Vögel am Himmel.
1: Preist den Herrn, all ihr Tiere, wilde und zahme. Preist den Herrn, ihr Menschen.
0: Preist den Herrn, ihr Israeliten. Lobt und rühmt ihn in Ewigkeit.
1: Preist den Herrn, ihr seine Priester. Preist den Herrn, ihr seine Knechte.
0: Ihr Geister und Seelen der Gerechten, preiset den Herrn. Ihr Demütigen und Frommen, preiset den Herrn.
1: Preist den Herrn, Hanania, Asaria und Mischael. Lobt und rühmt ihn in Ewigkeit.
0: Lasst uns preisen den Vater und den Sohn mit dem Heiligen Geist. Ihn loben und rühmen in Ewigkeit.
1: Der Herr hat seinen Engel gesandt und mich befreit aus der lodernden Flamme, aus der Mitte des Feuers.
0: Der heilige Laurentius betete und sprach: Ich sage dir Dank, o Herr, dass du mich aufgenommen hast in deine Herrlichkeit.
1: Der heilige Laurentius betete und sprach: Ich sage dir Dank, o Herr, dass du mich aufgenommen hast in deine Herrlichkeit.
0: Singet dem Herrn ein neues Lied. Sein Lob erschalle in der Gemeinde der Frommen.
1: Israel soll sich über seinen Schöpfer freuen. Die Kinder Zions über ihren König jauchzen.
0: Seinen Namen sollen sie loben beim Reigentanz. Ihm spielen auf Pauken und Harfen.
1: Der Herr hat an seinem Volk gefallen. Die Gebeugten krönt er mit Sieg.
0: In festlichem Glanz sollen die Frommen frohlocken. Auf ihren Lagern jauchzen.
1: Loblieder auf Gott in ihrem Mund, ein zweischneidiges Schwert in der Hand.
0: Um die Vergeltung zu vollziehen an den Völkern, an den Nationen das Strafgericht.
1: Um ihre Könige mit Fesseln zu binden, ihre Fürsten mit eisernen Ketten.
0: Um Gericht über sie zu halten, so wie geschrieben steht. Herrlich ist das für all seine Frommen.
1: Ehre sei dem Vater und dem Sohn. Und dem Heiligen Geist.
0: Wie im Anfang, so auch jetzt und alle Zeit und in Ewigkeit. Amen.
1: Der heilige Laurentius betete und sprach: Ich sage dir Dank, o Herr, dass du mich aufgenommen hast in deine Herrlichkeit. Lesung aus dem zweiten Brief an die Korinther. Gepriesen sei der Gott und Vater Jesu Christi, unseres Herrn, der Vater des Erbarmens, und der Gott allen Trostes. Er tröste uns in all unserer Not, damit auch wir die Kraft haben, alle zu trösten, die in Not sind, durch den Trost, mit dem auch wir von Gott getröstet werden. Wie uns nämlich die Leiden Christi überreich zuteil geworden sind, so wird uns durch Christus auch überreicher Trost zuteil.

0: Herr ist meine Kraft und Stärke.
1: Fürchte dich nicht, mein Knecht, ich bin bei dir. Gehst du durch Feuer, so wirst du nicht verbrennen. Die Flamme wird dich nicht versengen.
0: Fürchte dich nicht, mein Knecht, ich bin bei dir. Gehst du durch Feuer, so wirst du nicht verbrennen. Die Flamme wird dich nicht versengen.
1: Gepriesen sei der Herr, der Gott Israels, denn er hat sein Volk besucht und ihm Erlösung geschaffen.
0: Er hat uns einen starken Retter erweckt, im Hause seines Knechtes David.
1: So hat er verheißen von alters her, durch den Mund seiner heiligen Propheten.
0: Er hat uns errettet vor unseren Feinden und aus der Hand aller, die uns hassen.
1: Er hat das Erbarmen mit den Vätern an uns vollendet und an seinen heiligen Bund gedacht. An den Eid, den er unserem Vater Abraham geschworen hat.
0: Er hat uns geschenkt, dass wir aus Feindeshand befreit, ihm furchtlos dienen, in Heiligkeit und Gerechtigkeit. Vor seinem Angesicht all unsere Tage.
1: Und du, Kind, wirst Prophet des Höchsten heißen, denn du wirst dem Herrn vorangehen und ihm den Weg bereiten.
0: Du wirst sein Volk mit der Erfahrung des Heils beschenken, in der Vergebung der Sünden.
1: Durch die barmherzige Liebe unseres Gottes wird uns besuchen das aufstrahlende Licht aus der Höhe.
0: Um allen zu leuchten, die in Finsternis sitzen und im Schatten des Todes, und unsere Schritte zu lenken auf den Weg des Friedens.
1: Ehre sei dem Vater und dem Sohn und dem Heiligen Geist.
0: Wie im Anfang, so auch jetzt und alle Zeit und in Ewigkeit. Amen. Fürchte dich nicht, mein Knecht, ich bin bei dir. Gehst du durch Feuer, so wirst du nicht verbrennen. Die Flamme wird dich nicht versengen.
1: Gepriesen sei Jesus Christus, der treue Zeuge. Zu ihm lasst uns beten.
0: Erhöre uns, Christus.
1: Deine Märtyrer haben freiwillig den Tod auf sich genommen. Schenke uns die wahre Freiheit und die Bereitschaft zum Zeugnis.
0: Erhöre uns, Christus.
1: Deine Märtyrer haben den Glauben bekannt bis in den Tod. Hilf unserem Unglauben.
0: Erhöre uns, Christus.
1: Deine Märtyrer haben ihr Kreuz auf sich genommen und sind dir nachgefolgt. Gib uns Kraft in den Stunden der Entscheidung.
0: Erhöre uns, Christus.
1: Deine Märtyrer haben ihre Hoffnung allein auf dich gestellt. Lass nicht zu, dass wir den Verführungen der Welt erliegen.
0: Erhöre uns, Christus.
1: Kyrie eleison.
0: Christe eleison.
1: Kyrie eleison. Vater unser im Himmel, geheiligt werde dein Name, dein Reich komme, dein Wille geschehe wie im Himmel, so auf Erden.
0: Unser tägliches Brot gib uns heute und vergib uns unsere Schuld, wie auch wir vergeben unseren Schuldigern. Und führe uns nicht in Versuchung, sondern erlöse uns von dem Bösen. Amen.
1: Barmherziger Gott, die glühende Liebe zu dir hat dem Heiligen Diakon Laurentius die Kraft gegeben, dir und den Armen treu zu dienen und furchtlos für dich zu sterben. Hilf uns, dich zu lieben, wie er dich geliebt hat, und den Armen zu dienen, wie er ihnen gedient hat. Darum bitten wir durch Jesus Christus, deinen Sohn, unseren Herrn und Gott, der in der Einheit des Heiligen Geistes mit dir lebt und herrscht in alle Ewigkeit.
0: Amen.
1: Der Herr segne uns, er bewahre uns vor Unheil und führe uns zum ewigen Leben.
0: Amen.
1: Danke, Gabriele, für das gemeinsame Gebet der Laudes.
0: Sehr gerne, ich bedanke mich auch dafür und allen Mitbetern einen gesegneten Tag und auch dir natürlich.
1: Danke.

Aus einer Predigt zum Fest des heiligen Laurentius von Augustinus. Er diente dem heiligen Blut Christi. Die Kirche von Rom stellt uns heute den Triumphtag des heiligen Laurentius vor Augen. Den Tag, an dem er die Welt verspottete, während sie wütete. An dem er die Welt verachtete, während sie schmeichelte. An dem er auf doppelte Weise den Teufel besiegte, der ihn verfolgte. Wie ihr gehört habt, versah er in der Kirche das Amt des Diakons. In diesem Amt diente er dem heiligen Blut Christi. Für den Namen Christi vergoss er sein eigenes Blut. Der heilige Johannes gibt offenbar eine Erklärung für das Mysterium des Herrenmahls, indem er sagt, wie Christus sein Leben hingegeben hat für uns, so müssen auch wir für die Brüder das Leben hingeben. So sah es auch der heilige Laurentius. Er sah es und handelte danach. Was er an jenem heiligen Tisch empfing, das stellte er wieder zur Verfügung. Er liebte Christus in seinem Leben und ahmte ihn nach in seinem Tod. Wenn wir wirklich lieben, dann wollen auch wir nachahmen. Denn eine bessere Frucht der Liebe können wir nicht bieten als das Beispiel der Nachahmung. Christus hat für euch gelitten und euch ein Beispiel gegeben, damit ihr seinen Spuren folgt. In diesem Satz scheint der Apostel Petrus gesehen zu haben, dass Christus nur für die gelitten hat, die seinen Spuren folgen, und dass das Leiden Christi uns nichts nützt, wenn wir seinen Spuren nicht folgen. Gefolgt sind ihm die heiligen Märtyrer bis zum Blutvergießen, bis zur Ähnlichkeit in seinem Leiden. Die Märtyrer sind ihm gefolgt, doch nicht sie allein. Denn die Brücke ist nicht abgerissen worden, nachdem sie hinübergegangen sind. Die Quelle ist nicht ausgetrocknet, seit die Märtyrer aus ihr getrunken haben. Liebe Brüder, den Garten Gottes schmücken nicht allein die Rosen der Märtyrer, sondern auch die Lilien der Jungfrauen, das Efeu der Verheirateten und die Veilchen der Witwen. Niemand braucht an seiner Berufung zu zweifeln, meine Lieben, denn Christus hat für alle gelitten. Von ihm steht in der Heiligen Schrift, er will, dass alle Menschen gerettet werden und zur Erkenntnis der Wahrheit gelangen. Wir wollen also erkennen, wie die Christen Christus folgen sollen, auch ohne Blut zu vergießen und ohne leiden zu müssen. Der Apostel sagt über Christus, den Herrn, er war Gott gleich, hielt aber nicht daran fest, wie Gott zu sein. O, welche Hoheit! Paulus fügt hinzu, sondern er entäußerte sich und wurde wie ein Sklave und den Menschen gleich. Sein Leben war das eines Menschen. O, welche Demut! Christus erniedrigte sich. Da hast du etwas, woran du dich halten kannst, lieber Christ. Christus ist gehorsam geworden. Wieso bist du stolz? Dann aber, nachdem Christus die Demut gelebt und den Tod besiegt hat, steigt er auf zum Himmel. Wir wollen ihm folgen und auf den Apostel hören, wenn er sagt, ihr seid mit Christus auferweckt, darum strebt nach dem, was im Himmel ist, wo Christus zur Rechten Gottes sitzt. Augustinus aus einer Predigt zum Fest des heiligen Laurentius. Laurentius rief, meinen Gott verehre ich, ihm diene ich allein. Ich fürchte deine Foltern nicht. Mein Gott ist mein Helfer, auf ihn hoffe ich. Ich fürchte deine Foltern nicht. Dich, Gott, loben wir. Dich, Herr, preisen wir. Dir, dem ewigen Vater, huldigt das Erdenrund. Dir rufen die Engel alle, die Himmel und Mächte insgesamt, die Cherubim dir und die Seraphim mit niemals endender Stimme zu. Heilig, heilig, heilig, der Herr, der Gott der Scharen, voll sind Himmel und Erde von deiner hohen Herrlichkeit. Dich preist der glorreiche Chor der Apostel, dich der Propheten lobwürdige Zahl, dich der Märtyrer leuchtendes Heer, dich preist über das Erdenrund die heilige Kirche. Dich, den Vater unermessbarer Majestät,
deinen wahren und einzigen Sohn und den heiligen Fürsprechergeist. Du König der Herrlichkeit, Christus, du bist des Vaters allewiger Sohn. Du hast der Jungfrau Schoß nicht verschmäht, bist Mensch geworden, den Menschen zu befreien. Du hast bezwungen des Todes Stachel und denen, die glauben, die Reiche der Himmel aufgetan. Du sitzest zur Rechten Gottes in deines Vaters Herrlichkeit. Als Richter, so glauben wir, kehrst du einst wieder. Dich bitten wir denn, komm deinen Dienern zu Hilfe, die du erlöst mit kostbarem Blut. In der ewigen Herrlichkeit zähle uns deinen Heiligen zu. Rette dein Volk, o Herr, und segne dein Erbe, und führe sie und erhebe sie bis in Ewigkeit. An jedem Tag benedeien wir dich und loben in Ewigkeit deinen Namen. Ja, in der ewigen Ewigkeit. In Gnaden wollest du, Herr, an diesem Tag uns ohne Schuld bewahren. Erbarme dich unser, o Herr, erbarme dich unser. Lass über uns dein Erbarmen geschehen, wie wir gehofft auf dich. Auf dich, o Herr, habe ich meine Hoffnung gesetzt. In Ewigkeit werde ich nicht zu Schanden. Barmherziger Gott, die glühende Liebe zu dir hat dem heiligen Diakon Laurentius die Kraft gegeben, dir und den Armen treu zu dienen und furchtlos für dich zu sterben. Hilf uns, dich zu lieben, wie er dich geliebt hat, und den Armen zu dienen, wie er ihnen gedient hat. Darum bitten wir, durch Jesus Christus, deinen Sohn, unseren Herrn und Gott, der in der Einheit des Heiligen Geistes mit dir lebt und herrscht in alle Ewigkeit. Amen.

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Bibelfitness kompakt. Herzlich willkommen bei Bibelfitness kompakt. Mein Name ist Magdalena Meierl und ich bin Physiotherapeutin. Und meine Freude ist es, Bewegung mit dem Wort Gottes zu verbinden. Wir werden uns nun einem Bibelvers widmen und dazu verschiedene Bewegungen machen. Somit können wir in unserer Gesamtheit aus Leib, Seele und Geist beten. Es geht um ein leichtes, freudvolles Mitmachen, so wie Sie sind. Alle Übungen können Sie zu Hause, im Büro oder wo auch immer Sie sind, ganz leicht in Ihren Alltag einfließen lassen. Lassen Sie uns beginnen. Heute werden wir unsere Bewegungen auf der Matte machen, in der Rückenlage. Ich lade Sie ein, eine bequeme Rückenlage einzunehmen, entweder auf der Matte oder im Bett. Dann Ihre Beine aufzustellen, die Knie eng zusammenzulassen und wenn Sie möchten, Ihre Arme im rechten Winkel seitlich ausstrecken, Ihre Finger aufmachen. Und dann können Sie beginnen, Ihre Knie weich nach links und nach rechts zu schaukeln, dabei tief und ruhig weiteratmen. Machen Sie Ihre Bewegungen nur so groß, wie es für Sie angenehm ist. Also Sie schaukeln in Ihrem eigenen Tempo links und rechts, ganz weich. Und ich sage Ihnen dazu den Bibelvers. Siehe, Gott ist mein Heil, ich vertraue und erschrecke nicht. Denn meine Stärke und mein Lied ist Gott der Herr, er wurde mir zum Heil. Jesaja 12, Vers 2. Gerne noch ein-, zweimal die Knie weich links und dann rechts fallen lassen und dann die Arme und Beine auslockern und wir gehen über zur nächsten Bewegung. Dabei bleiben Ihre Beine aufgestellt. Ihr Bauch wird ein bisschen angespannt, leicht nach innen ziehen den Nabel und dann heben Sie Ihr rechtes Bein an. Ungefähr 90 Grad in der Hüfte beugen, soweit das geht. Und dann das rechte Knie auch versuchen auszustrecken, also dass das ganze Bein nach oben Richtung Decke ausgestreckt ist. Die Zehenspitzen zeigen dabei auch Richtung Decke. Jetzt atmen Sie dabei tief ein und aus und spüren wahrscheinlich auch die Dehnung in der Hinterseite der Oberschenkel oder auch Unterschenkel. Und aus dieser Position, wenn Sie tief ein- und ausatmen, können Sie probieren, mit Ihren Zehenspitzen und auch mit dem ganzen Bein kleine Kreise machen. So als würden Sie mit Ihren Zehen oben an der Decke einen Kreis malen. Wie gesagt, das ganze Bein darf sich da ein bisschen auch mitbewegen. Machen Sie es ein paar Mal in die eine Richtung und dann gerne auch die Richtung wechseln. Ich wiederhole den Vers noch einmal. Siehe, Gott ist mein Heil, ich vertraue und erschrecke nicht. Denn meine Stärke und mein Lied ist Gott der Herr. Er wurde mir zum Heil. Noch einmal tief ein- und ausatmen und dann das rechte Bein wieder abstellen, beide Beine ein bisschen auslockern. Jetzt wechseln wir das Bein. Das rechte bleibt immer aufgestellt, jetzt das linke anheben, aus der Hüfte hinauf, 90 Grad Richtung Decke und dann, wer kann, auch den Unterschenkel und das Knie hinaufstrecken Richtung Decke, sodass das Bein möglichst gerade und gestreckt nach oben zeigt. Dann wieder die linken Zehenspitzen nach oben strecken, noch weiter Richtung Decke. Und mit der tiefen Atmung, Ein- und Ausatmung, mit dem linken Bein beginnen, kleine Kreise zu machen. Zuerst in die eine Richtung und dann
wieder in die andere Richtung. Und ich sage Ihnen noch zum letzten Mal den Vers dazu. Siehe, Gott ist mein Heil. Ich vertraue und erschrecke nicht. Denn meine Stärke und mein Lied ist Gott der Herr. Er wurde mir zum Heil. Noch einmal tief ein- und ausatmen, dann das linke Bein abstellen und Ihre Beine auslockern und wer mag, gerne ausstrecken und dann langsam aus der Position herauskommen. Herzlichen Dank fürs Mitmachen. Seien Sie gesegnet und behütet.

Die Kirche gedenkt heute am 10. August des heiligen Laurentius, Erzdiakon und Märtyrer zu Rom, gestorben im Jahr 258. Auch denken wir an die heilige Asteria von Bergamo, Märtyrerin, gestorben 304, und an die heilige Plektrudis. Sie war Königin, Wohltäterin und Klosterfrau und ist 725 gestorben.

Die heilige Plektrudis oder auch Blicktrud lebte im 7. Jahrhundert. Gemeinsam mit ihrem Ehemann Pippin dem Mittleren stiftete sie zahlreiche Güter für Kirchen und Klöster. Sie ist Gründerin des Stiftes St. Maria im Kapitol in Köln. Dorthin zog sie sich nach dem Tod ihres Mannes im Jahr 717 zurück. Ihr Stiefsohn Karl Martell hatte sie aus ihrer Kölner Residenz vertrieben. In der Stiftskirche St. Maria existiert heute noch eine um 1200 gefertigte gotische Platte vom Plektrudis-Grab. Die heilige Plektrudis wird als Königin mit Krone und einem Modell der Kirche dargestellt.

Die heilige Asteria, auch Hesteria oder Astrid, wird als Jungfrau und Märtyrerin verehrt. Sie sollte zur Nachfolgerin der heiligen Grata, als Herrscherin über die Stadt Bergamo, ernannt werden. Um 304 wurde sie unter der Herrschaft von Kaiser Diokletian enthauptet, weil sie sich weigerte, Jupiter ein Opfer zu bringen. Dargestellt wird die heilige Asteria in der Kleidung einer römischen Jungfrau mit Palme, Krone und Buch.

Der Name Laurentius kommt aus dem Lateinischen und bedeutet der mit Lorbeer geschmückte. Weitere Formen sind Lorenz, Loris, Lenz, Lars, Larry, Laurent, Laurence, Lorenzo. Zu den 7 Pilgerkirchen der Stadt Rom gehört die Basilika San Lorenzo fuori le mura, zu Deutsch St. Laurentius vor den Mauern. Sie wurde über dem Grab des heiligen Erzdiakons und Märtyrers Laurentius errichtet. Seine Gebeine werden hier in der Krypta in einem antiken Sarkophag aufbewahrt. Der heilige Laurentius ist in mehreren christlichen Konfessionen der am meisten verehrte frühchristliche Märtyrer. Sowohl die heiligen Ambrosius, Leo der Große und Augustinus, als auch der spanische Dichter Prudentius berichten von ihm. Vor 1000 Jahren gab das Kirchenjahr dem Leben Rhythmus und Führung. Kein Geschäft wurde begonnen, ohne des Tagesheiligen zu gedenken. So kam es, dass am 10. August 955 auf dem Lechfeld bei Augsburg Kaiser Otto und sein Heer den Schutz und die Hilfe des Tagesheiligen Laurentius anriefen und dann in die Entscheidungsschlacht gegen die Ungarn zogen. Den Sieg und somit die Errettung des Abendlandes schrieben sie diesem heiligen Märtyrer zu. Mit der Kunde vom Sieg verbreitete sich die Verehrung des römischen Erzdiakons Laurentius im ganzen damaligen Römischen Reich. Besonders verehrte man ihn auch in Spanien, da man glaubte, Laurentius sei spanischer Herkunft gewesen. König Philipp II. Weihte ihm die Kirche und das Kloster, die zum Schloss des Königs gehörten. Der heilige Laurentius wurde zum Nationalheiligen Spaniens. Der Grundriss des Schlosses von König Philipp II., der Escorial bei Madrid, stellt einen Ross dar, das Symbol des Marterwerkzeuges des Blutzeugen Laurentius. Dargestellt wird der Heilige als Diakon mit rechteckigem Rost, Evangelienbuch, Kreuz und Märtyrerpalme. Hören wir nun aus der Legende über die Bedeutung des Rostes. Als der römische Kaiser Valerian vernommen hatte, die Kirche Jesu Christi besäße unvorstellbar wertvolle Schätze, wollte er sich diese um jeden Preis aneignen. Also ließ er Laurentius, von dem es hieß, er wäre der Verwalter dieses Reichtums, von seinen Häschern ergreifen, um von ihm zu erfahren, wo sich das Gold befände. Der Kaiser versprach ihm Leben und Freiheit, wenn er ihm den Schatz ausliefern würde. Wohl besitzt die Kirche einen kostbaren Schatz, gab daraufhin Laurentius zur Antwort. Und dieser Reichtum ist von solchem Glanz, wie ihn der Kaiser noch nie gesehen hat. Gib mir 3 Tage Zeit, so will ich vor dir ausbreiten, was wir Christen als unser kostbarstes Gut erkennen. Und nicht ein Stück soll dir verborgen bleiben. Kaiser Valerian ließ nun Laurentius wieder frei und wartete auf den erhofften Schatz. Laurentius aber schenkte indes das wenige, was die Kirche noch an Gütern besaß, den Bedürftigen. Am 3. Tage aber sammelte er um sich alle die Armen und Verachteten, denen er mit der Lehre Jesu Christi Trost und Zuversicht gebracht hatte. Mit ihnen zog Laurentius vor den römischen Kaiser Valerian und rief: Siehe, das ist der unvergängliche Schatz unserer Kirche. Achte ihn nicht gering. Heller als Gold und Diamanten strahlt in ihren Herzen der Glanz des Glaubens. Der Kaiser aber, der sich in seinen Hoffnungen betrogen sah, schrie: Fügst du zum Betrug auch noch den Hohn? Als die Folterknechte den Laurentius daraufhin zwingen wollten, seinem Christenglauben abzuschwören und die Götzenbilder anzubeten, da fragte der heilige Laurentius den Kaiser lächelnd: Sagt, wen soll man anbeten? Den Schöpfer oder das Geschöpf? Da konnte der Kaiser seinen Zorn nicht mehr bändigen. Er ließ einen eisernen Rost herbeitragen, auf den fesselte man Laurentius und briet ihn bei lebendigem Leib. In unendlichen Qualen dankte er Gott für diese besondere Gelegenheit zum Zeugnis. Zum Richter,
der sich an seinen Qualen weidete, soll er gesagt haben: Auf der einen Seite bin ich gebraten, nun kehre mich um auf die andere. Am 10. August 258 betete Laurentius für die Bekehrung Roms und für die Ausbreitung des Evangeliums in der ganzen Welt und gab seine Seele, wie sein Vorgänger und Vorbild, der Diakon und Erzmärtyrer Stephanus, in die Hände Gottes zurück. Das Feuer der Liebe Gottes, das in ihm brannte, war stärker als jenes, das seine Glieder versenkte, sagt die Legende. Der heilige Laurentius ist Patron der Armen, der Winzer, der Wirte und Bierbrauer, der Schüler und Studenten. Auch die Bibliothekare vertrauen sich seiner Fürsprache an, weil er die Kirchenbücher in Verwahrung hatte. Des Weiteren ist er Patron aller mit Feuer beschäftigten Berufe wie Feuerwehrleute, Kuchenbäcker, Plätterinnen, Glasbläser und Köhler. Er schützt vor Brandwunden, Feuer, Fieber, Augenleiden, Hauterkrankungen und Rückenschmerzen und bewahrt vor den Qualen des Fegefeuers. Alljährlich feiern in Salzburg die Köche zu Ehren des heiligen Laurentius, der auch ihr Schutzpatron ist, das Laurentiusfest. Der heilige Laurentius ist der Patron vieler Städte, Bistümer und sogar Länder. Im Bezirkswappen der Wiener Gemeindebezirke Penzing und Währing ist eines der Attribute des Heiligen, nämlich der Rost, abgebildet. Er ist der Schutzheilige in diesen Bezirken. Im ersten Hochgebet des römischen Messkanons wird der heilige Laurentius in der Reihe der Apostel und Märtyrer aufgezählt.

Hören wir zum Schluss einen Abschnitt aus einer Predigt des heiligen Augustinus zum Fest des heiligen Laurentius mit der Überschrift »Er diente dem heiligen Blut Christi«. Die Kirche von Rom stellt uns heute den Triumphtag des heiligen Laurentius vor Augen. Den Tag, an dem er die Welt verspottete, während sie wütete. An dem er sie verachtete, während sie schmeichelte. An dem er auf doppelte Weise den Teufel besiegte, der ihn verfolgte. Wie ihr gehört habt, versah er in der Kirche das Amt des Diakons. In diesem Amt diente er dem heiligen Blut Christi. Für den Namen Christi vergoss er sein eigenes Blut. Der heilige Johannes gibt offenbar eine Erklärung für das Mysterium des Herrenmahls, indem er sagt: Wie Christus sein Leben hingegeben hat für uns, so müssen auch wir für die Brüder das Leben hingeben. So sah es auch der heilige Laurentius. Er sah es und handelte danach. Was er an jenem heiligen Tisch empfing, das stellte er wieder zur Verfügung. Er liebte Christus in seinem Leben und ahmte ihn nach in seinem Tod. Wenn wir wirklich lieben, dann wollen auch wir nachahmen.

Soweit die Heiligen des heutigen Tages. Im Namen von Radio Maria wünsche ich allen, die heute ihren Namenstag oder einen anderen Festtag feiern, alles Gute und Gottes reichen Segen. Mögen Ihnen die Tagesheiligen Laurentius, Plektrudis und Asteria von Bergamo Fürsprecher sein.

0: Einen guten und gesegneten Montagmorgen, liebe Hörerfamilie von Radio Maria Österreich und Radio Maria Südtirol, wünscht Ihnen aus dem Sendestudio in Wien Margarete Füllerer. Es ist gleich 8 Uhr und wir feiern die Heilige Messe heute aus Zell an der Ybbs in Niederösterreich. Für die Übertragung ist für uns vor Ort Leopold Scheibreitner. Auch dir, Leopold, einen gesegneten guten Morgen.
1: Guten Morgen, liebe Margarete, grüß Gott, liebe Hörerinnen und Hörer von Radio Maria. Ja, ich bin hier in der Pfarre Zell und sie ist Teil des Pfarrverbandes Weidhofen-Ybbstal und gehört zur Diözese St. Pölten. Das Gotteshaus ist eine spätgotische Hallenkirche aus der zweiten Hälfte des 15. Jahrhunderts. Etwa um 1660 wurde der Innenraum der Kirche barockisiert. Das Hochaltarbild zeigt dem heiligen Florian, dem auch die Kirche geweiht ist. Und die beiden Apostelfürsten, Petrus und Paulus, stehen seitlich am Hochaltar. Die Kirche bewahrt bedeutende Kunstschätze aus mehreren Jahrhunderten und prägt bis heute das religiöse und kulturelle Leben der Pfarre. Für die vielseitigen Angebote in der Seelsorge im Pfarrverband ist Magister Christian Boschenrieder als Pfarrer zuständig. Er wird jetzt auch mit uns die Heilige Messe feiern. An der Orgel begleitet uns Herr Anton Steingruber dazu mit folgenden Liedern. Wir singen zum Gotteslob die Nummer 461. Mir nachspricht Christus unser Held, die ersten beiden Strophen. Zum Gloria singen wir 170, allein Gott in der Höhe. Den Antwortgesang finden Sie unter der Nummer 461.3, also gleich dem Eingangslied, die dritte Strophe. Zur Gabenbereitung die singen wir die Nummer 185, du hast, o Herr, dein Leben. Sanctus finden Sie unter 199, heilig ist Gott in Herrlichkeit. Agnus Dei wird gesungen, die Nummer 203, O Lamm Gottes, unschuldig. Und zur Danksagung singen wir die Nummer 536, Gegrüßet seist du Königin. Ich wünsche Ihnen eine gesegnete Mitfeier des Gottesdienstes. Beten und singen wir gemeinsam zur Ehre Gottes.

0: Im Namen des Vaters und des Sohnes und des Heiligen Geistes.
1: Amen.
0: Der Herr sei mit euch.
1: Und mit deinem Geist.
0: Darf Sie alle ganz herzlich begrüßen, besonders alle Hörerinnen und Hörer von Radio Maria, die jetzt zugeschaltet sind. Wir feiern heute am 10. August das Fest des heiligen Laurentius, Diakon und Märtyrer des frühen Christentums, 3. Jahrhundert gelebt. Bevor wir nun das Wort Gottes hören, das Opfer Christi feiern, wollen wir uns besinnen und Gott um Vergebung unserer Schuld bitten. Ich bekenne,
1: Gott dem Allmächtigen und allen Brüdern und Schwestern, dass ich Gutes und Erlassenes und Böses getan habe. Ich habe gesündigt in Gedanken, Worten und Werken durch meine Schuld, durch meine Schuld, durch meine große Schuld. Darum bitte ich die selige Jungfrau Maria, alle Engel und Heiligen und euch Brüder und Schwestern, für mich zu beten, bei Gott unserem Herrn.
0: Der allmächtige Gott, erbarme sich unser, erlasse uns die Sünden nach und führe uns zum ewigen Leben.
1: Amen.
0: Herr, erbarme dich unser. Christus, erbarme dich unser.
1: Christus, erbarme dich unser.
0: Herr, erbarme dich unser.
1: Herr, erbarme

Lesung aus dem zweiten Brief des Apostels Paulus an die Gemeinde in Korinth. Schwestern und Brüder, denkt daran, wer kärglich sät, wird auch kärglich ernten. Wer mit Segen sät, wird mit Segen ernten. Jeder gebe, wie er es sich in seinem Herzen vorgenommen hat, nicht verdrossen und nicht unter Zwang, denn Gott liebt einen fröhlichen Geber. In seiner Macht kann Gott alle Gaben über euch ausschütten, sodass euch

0: Aus dem Heiligen Evangelium nach Johannes.
1: Ehre sei dir, O Herr.
0: In jener Zeit sprach Jesus zu seinen Jüngern: Amen, Amen, ich sage euch, wenn das Weizenkorn nicht in die Erde fällt und stirbt, bleibt es allein. Wenn es aber stirbt, bringt es reiche Frucht. Wer sein Leben liebt, verliert es. Wer aber sein Leben in dieser Welt gering achtet, wird es bewahren bis ins ewige Leben. Wenn einer mir dienen will, folge er mir nach. Und wo ich bin, dort wird auch mein Diener sein. Wenn einer mir dient, wird der Vater ihn ehren.

Liebe Brüder und Schwestern im Herrn, liebe Hörerinnen und Hörer von Radio Maria, heute feiert die Kirche das Fest des heiligen Laurentius, einer der bekanntesten Märtyrer der frühen Kirche. Drittes Jahrhundert, während der Christenverfolgung unter Kaiser Valerian hat er gelebt, als einer der sieben Diakone der Stadt Rom war es seine Aufgabe, den Armen zu dienen und den Besitz der Kirche zu verwalten. Als Papst Sixtus II. Hingerichtet wurde, blieb Laurentius zurück. Der Kaiser wusste, dass er den Kirchenschatz verwaltete. Und er dachte an Gold, Silber und kostbare Gefäße und verlangte, gib mir diesen Schatz der Kirche. Und da bat Laurentius um einige Zeit, Bedenkzeit, und der Kaiser glaubte, er werde nun die ganzen Reichtümer zusammentragen. Doch was tut Laurentius? Er verschenkte diesen

0: ganzen Besitz der Kirche an die Armen. Und dann versammelte er die Armen, die Kranken, die Witwen, die Waisen und die Bedürftigen, und er führte sie vor den Kaiser mit den Worten: Das ist der Schatz der Kirche. Ein großes Glaubenszeugnis. Für Laurentius bestand der wahre Reichtum der Kirche eben nicht aus Gold und Silber, sondern aus den Menschen, die Gott besonders liebt, die Armen. Sie sind der Schatz der Kirche. Es passt wunderbar zur heutigen Lesung aus dem zweiten Korintherbrief. Dort schreibt der heilige Apostel Paulus: Gott liebt einen fröhlichen Geber. Wer gibt, wird nicht ärmer, sondern reicher. Wer teilt, sammelt Schätze im Himmel. Laurentius hat das verstanden. Er hat die Güter der Kirche nicht gehortet, sondern großzügig mit den Bedürftigen geteilt. Und der Kaiser, er reagierte voller Zorn und ließ Laurentius grausam foltern. Nach der Überlieferung wurde er auf einen eisernen Rost gelegt und über dem Feuer zu Tode gemartert. Die Legende erzählt, dass Laurentius selbst in dieser schrecklichen Situation seinen Humor nicht verlor. Als eine Seite seines Körpers bereits verbrannt war, soll er gesagt haben: Wendet mich um, auf dieser Seite bin ich schon gar. Ob diese Worte genauso gefallen sind, wissen wir nicht. Doch die Überlieferung will uns zeigen, Laurentius hatte jede Angst verloren. Sein Vertrauen auf Christus war stärker als das Feuer, stärker als die Folter und stärker als der Tod. Damit sind wir beim Evangelium. Jesus sagt: Wenn das Weizenkorn nicht in die Erde fällt und stirbt, bleibt es allein. Wenn es aber stirbt, bringt es reiche Frucht. Zunächst spricht Jesus von sich selbst. Er ist das Weizenkorn, das durch seinen Tod unendlich reiche Frucht bringt. Dieses Wort gilt aber auch für alle, die ihm nachfolgen, besonders für die Märtyrer. Der heilige Laurentius war ein solches Weizenkorn. Sein Leben wurde scheinbar ausgelöscht, doch gerade dadurch brachte es reiche Frucht. Sein mutiges Zeugnis Glauben vieler Menschen. Nicht umsonst sagt schon Tertullian: Das Blut der Märtyrer ist der Same neuer Christen. Je heftiger die Christen verfolgt wurden, desto mehr Menschen fanden zum Glauben. Auch wir sind heute gerufen, solche Weizenkörner zu sein. Vielleicht wird von uns nicht das Blutzeugnis verlangt, aber täglich dürfen wir unser Leben verschenken durch die Liebe zu den Armen, durch die Treue zum Glauben, durch Geduld im Leiden, durch Vergebung und durch ein glaubwürdiges christliches Leben. Bitten wir den heiligen Laurentius um seine Fürsprache, möge er uns lehren, den wahren Schatz der Kirche zu erkennen, den Menschen, besonders den Armen und Schwachen. Möge er uns den Mut schenken, Christus treu zu bleiben, und möge unser Leben wie das Weizenkorn im Evangelium Frucht bringen für Gottes Reich. Amen. Zu Gott, der uns durch das Blutzeugnis des heiligen Laurentius ein leuchtendes Zeichen des Glaubens und der Liebe geschenkt hat, wollen wir beten.
1: Beschütze deine heilige Kirche vor allen äußeren und inneren Feinden.
2: Wir bitten dich, Herr.
1: Erhalte unserem Volk den Glauben, für den der heilige Laurentius sein Leben hingegeben hat. Gib allen um ihres christlichen Glaubens willen Verfolgten die Kraft, ihren Feinden zu vergeben. Ermutige uns, den Glauben stets freimütig und standhaft zu bekennen.
2: Wir bitten dich, Herr.
1: Nimm die Seelen aller, die dir bis zum Tode die Treue gehalten haben, in deine Herrlichkeit auf.
2: Wir bitten dich,
1: Herr. Zur Heiligen Messe beten wir besonders für den verstorbenen Herrn Andreas Streicher.
0: Unsterblicher Gott, auf die Fürsprache deines glorreichen Märtyrers Laurentius und aller deiner Heiligen, versage uns nicht deine Hilfe. Durch Christus, unseren Herrn.
2: Amen.

0: Bietet Brüder und Schwestern, dass mein euer Opfer Gott dem allmächtigen Vater gefalle. Herr unser Gott, in der Nachfolge deines Sohnes wurde der heilige Laurentius zum Weizenkorn, das in die Erde fällt und reiche Frucht bringt. Mache auch uns zu einer Gabe, welche dir wohlgefällt und der Welt zum Segen wird. Darum bitten wir durch Christus, unseren Herrn.
1: Amen.

Ja, du bist heilig, großer Gott, und alle deine Werke verkünden dein Lob. Denn durch deinen Sohn, unseren Herrn Jesus Christus, und in der Kraft des Heiligen Geistes erfüllst du die ganze Schöpfung mit Leben und Gnade. Bis ans Ende der Zeiten versammelst du dir ein Volk, damit deinem Namen das reine Opfer dargebracht werde, vom Aufgang der Sonne bis zum Untergang. Darum bitten wir dich, allmächtiger Gott, heilige unsere Gaben durch deinen Geist, damit sie uns werden, Leib und Blut deines Sohnes, unseres Herrn Jesus Christus, der uns aufgetragen hat, dieses Geheimnis zu feiern. Denn in der Nacht, da er verraten wurde, nahm er das Brot und sagte Dank, brach es, reichte es seinen Jüngern und sprach, nehmet und esset alle davon, das ist mein Leib, der für euch hingegeben wird.

Ebenso nahm er nach dem Mahl den Kelch, dankte wiederum, reichte ihn seinen Jüngern und sprach: Nehmet und trinket alle daraus, das ist der Kelch des neuen und ewigen Bundes, mein Blut, das für euch und für alle vergossen wird, zur Vergebung der Sünden. Tut dies zu meinem Gedächtnis.

Geheimnis des Glaubens. Darum, gütiger Vater, feiern wir das Gedächtnis deines Sohnes. Wir verkünden sein heilbringendes Leiden, seine glorreiche Auferstehung und Himmelfahrt und erwarten seine Wiederkunft. So bringen wir dir mit Lob und Dank dieses heilige und lebendige Opfer dar. Schau gütig auf die Gabe deiner Kirche, denn sie stellte das Lamm vor Augen, das geopfert wurde und uns nach deinem Willen mit dir versöhnt hat. Stärke uns durch den Leib und das Blut deines Sohnes und erfülle uns mit seinem Heiligen Geist, damit wir ein Leib und ein Geist werden in Christus. Er mache uns auf immer zu einer Gabe, die dir wohlgefällt, damit wir das verheißene Erbe erlangen mit deinen Auserwählten, mit der seligen Jungfrau und Gottesmutter Maria, dem heiligen Josef, ihrem Bräutigam, mit deinen Aposteln und Märtyrern, dem heiligen Laurentius und mit allen Heiligen, auf deren Fürsprache wir vertrauen. Barmherziger Gott, wir bitten dich, dieses Opfer unserer Versöhnung bringe der ganzen Welt Frieden und Heil. Beschütze deine Kirche auf ihrem Weg durch die Zeit und stärke sie im Glauben und in der Liebe, deinen Diener, unseren Papst Leo, unseren Bischof Alois und die Gemeinschaft der Bischöfe, unsere Priester und Diakone, alle, die zum Dienst in der Kirche bestellt sind, und das ganze Volk deiner Erlösten. Erhöre, gütiger Vater, die Gebete der hier versammelten Gemeinde und führe zu dir auch alle deine Söhne und Töchter, die noch fern sind von dir. Erbarme dich unserer verstorbenen Brüder und Schwestern und aller, die in deiner Gnade aus dieser Welt geschieden sind. Nimm sie auf in deine Herrlichkeit und mit ihnen lass auch uns, wie du verheißen hast, zu Tische sitzen in deinem Reich. Darum bitten wir dich durch unseren Herrn Jesus Christus, denn durch ihn schenkst du der Welt alle guten Gaben.

0: Erlöse uns, Herr allmächtiger Vater, von allem Bösen und gib Frieden in unseren Tagen. Komm uns zu Hilfe mit deinem Erbarmen und bewahre uns vor Verwirrung und Sünde, damit wir voll Zuversicht das Kommen unseres Erlösers, Jesus Christus, erwarten. Der Herr hat zu seinen Aposteln gesagt, Frieden hinterlasse ich euch, meinen Frieden gebe ich euch. Deshalb bitten wir, Herr Jesus Christus, schau nicht auf unsere Sünden, sondern auf den Glauben deiner Kirche und schenke ihr nach deinem Willen Einheit und Frieden.
1: Der Friede des Herrn sei alle Zeit.

0: Seht das Lamm Gottes, das hinwegnimmt die Sünden der Welt. Kostet und seht, wie gut der Herr ist.
1: Liebe Mitfeiernde an den Radiogeräten, ich darf Sie jetzt einladen zum Gebet um die geistige Kommunion. Mein Jesus, ich glaube, dass du im allerheiligsten Sakrament des Altares zugegen bist. Ich liebe dich über alles und meine Seele sehnt sich nach dir. Da ich dich aber jetzt im Sakrament nicht empfangen kann, so komme geistigerweise zu mir. Ich umfange dich und vereinige mich mit dir. Lass nicht zu, dass ich mich je von dir trenne. Amen.

0: Lasset uns beten. Gütiger Gott, am Festtag des heiligen Laurentius haben wir das Opfer gefeiert und das heilige Sakrament empfangen. Es heile uns von unseren Sünden und schenke uns Wachstum in deiner Gnade. Darum bitten wir durch Christus, unseren Herrn.
1: Amen.
0: Der Herr sei mit euch.
1: Und mit deinem Geist.
0: Gott, der allmächtige Vater, segne euch und schenke euch gedeihliches Wetter, erhalte Blitzhagel und jedes Unheil von euch fern.
1: Amen.
0: Er segne die Felder, die Gärten und den Wald und schenke euch die Früchte der Erde.
1: Amen.
0: Er begleite eure Arbeit, damit ihr in Dankbarkeit und Freude gebrauchet, was durch die Kräfte der Natur und die Mühe des Menschen gewachsen ist.
1: Amen.
0: Gewähre euch der dreieinige Gott, Vater und der Sohn und der Heilige Geist.
1: Amen.
0: Ihr Kind in Frieden.
1: Ganz sei Gott.

0: Hörerinnen und Hörer, das war die Heilige Messe aus der Pfarre Zell an der Ybbs. Herzlichen Dank an Organisten Herrn Anton Steingruber für die musikalische Begleitung. Auch danke Herrn Pfarrer Magister Christian Boschnieder, dass er mit uns jetzt diese Heilige Messe gefeiert hat. Und ein großes Vergeltgott auch für den Wettersegen am Ende der Heiligen Messe. Ich wünsche Ihnen allen noch einen gesegneten Tag und gebe zurück ins Studio nach Wien zu Margarete.
1: Vielen herzlichen Dank dir, Leopold, für deinen wertvollen Dienst. Schön, liebe Hörerfamilie, dass Sie mit dabei waren. Morgen übertragen wir die Heilige Messe wieder um 8 Uhr aus der Klosterpfarre St. Marien in Lienz in Osttirol.

Ich darf Ihnen das weitere Programm ansagen. 9 Uhr folgt das Glaubensforum. 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Und um 21.40 Uhr beten wir die Komplett mit Pfarrer Bruder René Dora aus Schwaz in Tirol. 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Freude mit den Sendungen von Radio Maria und einen mit Gott erfüllten Tag wünscht Ihnen Margarete Füllerer. Und somit verabschiede ich mich für heute.

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1: Grüß Gott und herzlich willkommen zum Glaubensforum. Begrüßt Sie Christian Ortner aus dem Studio von Brixen. Schön, dass Sie mit dabei sind in unserer Sendung. Wir beschäftigen uns mit dem Thema Anbetung. Pfarrer Dr. Horst Walter hat wieder eine Sendung für Sie, liebe Hörerinnen und Hörer, vorbereitet. Kommt, lasst uns anbeten. Die heilige Eucharistie im Leben des heiligen Pfarrers von Ars. Ich denke, der heilige Pfarrer von Ars war selber ein sehr großer Beter, ein gefragter Beichtvater, und er hat uns zu diesem Thema sehr viel zu sagen. Ich freue mich auf die Gedanken von Pfarrer Horst Walter, darf ihn bei uns begrüßen und bitte ihn um den Vortrag für die heutige Sendung.
2: Lieber Christian, ich danke ganz herzlich für die freundliche Begrüßung und sende einen herzlichen Gruß zu euch ins Sendestudio nach Brixen und zu allen Hörerinnen und Hörer von Radio Maria, an jene, die jetzt live dabei sind, übers Radio, übers Internet, und auch an jene, die das Glaubensforum zu einem späteren Zeitpunkt hören werden, auf CD oder in der Radiothek. Allen ein herzliches Grüß Gott. Wie schön, dass wir jetzt wieder beisammen sein können. Diese Sendereihe des Glaubensforums trägt den Titel Kommt, lasst uns anbeten. Anbeten verstehen wir hier ganz konkret und meinen damit eucharistisch anbeten. So richten wir seit Jänner diesen Jahres einmal pro Monat unser Augenmerk auf diesen Schatz der katholischen Kirche, auf die eucharistische Anbetung. Hierbei nehmen wir die eucharistische Anbetung aus unterschiedlicher Perspektive in den Blick. Es gab in den bisherigen Sendungen schon biblische Impulse, historische Gedanken, praktische Tipps. Heute lassen wir uns bezüglich der eucharistischen Anbetung von einem Heiligen inspirieren, der sich sehr gut damit auskennt, von Jean-Marie Vianney, dem heiligen Pfarrer von Ars. Er ist ein wahrer Experte, was die Eucharistie und die eucharistische Anbetung angeht. Er ist, so kann man wohl guten Gewissen sagen, ein eucharistischer Heiliger. Ein Heiliger, der eine besonders enge Verbindung zur Eucharistie hatte. Ein Heiliger, der die Eucharistie, die eucharistische Anbetung mit Herzblut und Leidenschaft verehrt hat. Der heilige Pfarrer von Ars passt auch gut zum laufenden Monat. Schließlich haben wir vor wenigen Tagen, am 4. August, vergangenen Dienstag, seinen Gedenktag gefeiert. Heuer vor 167 Jahren, am 4. August 1859, ist er verstorben. Liebe Hörerinnen und Hörer von Radio Maria, wir hatten in den vergangenen Jahren im Glaubensforum verschiedene Sendungen über den heiligen Pfarrer von Ars, und allein daran merken Sie schon, dass ich ihn ganz besonders ins Herz geschlossen habe. Vielleicht wissen Sie schon ganz viel von ihm. Gleichwohl wollen wir zu Beginn der heutigen Sendung etwas auf sein Leben, auf sein Wirken schauen. Nicht zuletzt, weil es sehr eng mit der Eucharistie und mit der eucharistischen Anbetung, dem heutigen Thema, verbunden ist. Geboren wurde Jean-Marie Vianney, so sein bürgerlicher Name, am 8. Mai 1786 im französischen Dardilly, einer kleinen Stadt unweit von Lyon. Er war der sechste von acht Kindern. Die Erziehung im Glauben lag seinen Eltern sehr am Herzen, und so wurde in seiner Familie der katholische Glaube gelebt und praktiziert, obwohl das damals weder selbstverständlich noch einfach war. Die Wirren der Französischen Revolution erschwerten nämlich eine freie Ausübung des Glaubenslebens massiv. Ein Beispiel macht das deutlich. Der kleine Jean-Marie konnte seine erste heilige Kommunion nur im Verborgenen in einem Privathaus empfangen. Der Wunsch, Priester zu werden, formte sich bei Jean-Marie Vianney schon früh. Bis zu seiner Priesterweihe am 13. August 1815 in Grenoble schien es allerdings noch ein langer und auch steiniger Weg zu sein. Immer wieder scheiterte der Theologiestudent Jean-Marie Vianney an Prüfungen, vor allem mit den Sprachen tat er sich schwer. Weil seine Vorgesetzten und Prüfer aber seine ausgeprägte Frömmigkeit wahrnahmen und auch schätzten, wurde er schließlich zur Priesterweihe zugelassen. Nach 3 Kaplansjahren bekam er seine eigene Pfarrei Ars. Es war seine erste und seine einzige Pfarrei. Er blieb ein ganzes Leben lang in Ars. Ars war damals ein sehr kleines Dorf mit gerade einmal 230 Einwohnern und es war ein verfallenes Dorf. Verfallen in einem doppelten Sinn. Äußerlich war die Kirche in einem maroden, baufälligen Zustand und innerlich hatten sich die Menschen in den vorangehenden priesterlosen Jahren stark vom Glauben entfernt und führten kein Leben nach den Geboten Gottes. Über den Weg des Pfarrers von Ars in seine Pfarrei wird in fast jeder Biografie eine vielsagende Episode überliefert. Jean-Marie Vianney hatte sich bei nebligem Wetter auf dem Weg nach Ars verlaufen. Daher fragte er unterwegs einen kleinen Hirtenjungen, Antoine Chiffre, nach dem Weg nach Ars. Überliefert sind dann die tiefsinnigen Worte des heiligen Pfarrers: Du hast mir den Weg nach Ars gezeigt und ich werde dir den Weg in den Himmel zeigen. Ars war pastoral gesehen also ein durchaus schwieriges Pflaster. In diesem mühsamen Weinberg kam mit Jean-Marie Vianney ein Priester, der sich wahrlich als Seelsorger verstand, in einem sehr umfassenden Sinn Seelsorger. Er sorgte sich um die Menschen in ihren konkreten Nöten, beispielsweise indem er die Familien besuchte, indem er eine Schule für benachteiligte Mädchen und später auch für Jungen errichtete. Und es war ihm ein Herzensanliegen, die Menschen zu Gott zu führen, insbesondere indem er die priesterlichen Aufgaben sehr ernst nahm und eifrig die Sakramente spendete. Dieses umfassende Engagement für die Menschen, für ihren Leib, für ihre Seele, war mit einer hohen Authentizität verbunden, da Jean-Marie Vianney sehr einfach und schlicht lebte, also nicht das sprichwörtliche Wasser predigte und den Wein trank, und indem er selbst den Glauben, den er so sehr predigte, innig praktizierte und vorlebte. Durch das leidenschaftliche priesterliche Wirken von Jean-Marie Vianney entwickelte sich das geistlich verkommene Dorf Ars im Laufe der Zeit zu einer blühenden katholischen Landschaft. Nicht nur das, die Pfarrei Ars und eben ihr Pfarrer wurden über die Region hinaus bekannt und immer mehr Menschen kamen nach Ars und suchten Jean-Marie Vianney mit ihren Anliegen auf. Sein ganzes Leben lang blieb Jean-Marie Vianney in Ars. Mehrfach hatte er den Versuch unternommen, von Ars zu fliehen. In ihm war die Sehnsucht nach Stille, nach Einsamkeit groß geworden. Aber stets kehrte er wieder um. Auf seinen Fluchtwegen vernahm er immer wieder den Ruf des Herrn, zurückzukehren nach Ars, um Seelen zu retten. Ausgezehrt und erschöpft starb Jean-Marie Vianney am 4. August 1859. Und so wird er auch bis heute dargestellt, als magerer, ausgezehrter Priester mit der priesterlichen Stola, oft kniend, im Gebet, die Hände gefaltet und den Blick nach oben gerichtet. Seine Seligsprechung erfolgte 1905 durch Papst Pius X., seine Heiligsprechung 20 Jahre später durch Papst Pius XI. Bereits 4 Jahre danach, 1929, wurde der heilige Pfarrer von Ars zum weltweiten Schutzpatron der Pfarrer ernannt, zum Schutzpatron aller Pfarrer auf dem Erdkreis, wie es offiziell heißt. Liebe Hörerinnen und Hörer von Radio Maria, wenn wir so in aller gebotenen Kürze auf die Biografie dieses großen Heiligen schauen,

Der heilige Pfarrer von Ars hat nämlich die eucharistische Anbetung praktiziert. Er hat sie gelebt. Die eucharistische Anbetung hatte einen festen Platz in seinem Leben und konkret in seinem Tagesablauf. Wer kann die Stunden zählen, in denen Jean-Marie Vianney die eucharistische Anbetung gepflegt hat? Mir kommt vor, das sind wichtige und kostbare Stunden in unserem Leben. Wenn wir mit zunehmendem Alter auf unser Leben zurückschauen, wofür haben wir nicht alles Zeit und manchmal viel Zeit eingesetzt und Zeit verbracht? Wie viel Zeit haben wir für die eucharistische Anbetung investiert und waren damit ganz nahe beim Herrn? Diese Frage stellt sich damit ja auch. Der heilige Pfarrer von Ars kann uns hier ein wirklich gutes Vorbild sein, um sich Zeit zu nehmen für die eucharistische Anbetung. Ich meine damit, sich bewusst zu entscheiden, zur Anbetung zu gehen, sich die Zeit zu nehmen, sich die Zeit zu gönnen, um die Anbetung zu praktizieren. Optimal wäre natürlich, wenn Sie die Gelegenheit haben, zur eucharistischen Anbetung vor dem ausgesetzten Allerheiligsten in der Monstranz zu gehen, liebe Hörerinnen und Hörer, aber ebenfalls das nicht geht, auch vor dem Tabernakel anzubeten. Ja, und wenn das alles nicht geht, es gibt sogar im Internet mittlerweile die Möglichkeit, live dabei zu sein bei der eucharistischen Anbetung. Liebe Hörerfamilie von Radio Maria, vertiefen wir den Gedanken der Regelmäßigkeit und der Häufigkeit der eucharistischen Anbetung an der Person des heiligen Pfarrers von Ars noch ein wenig. Von ihm ist überliefert, dass er gerade auch in der Anfangszeit in Ars, als er die Menschen noch nicht für den Glauben begeistern konnte, viel Zeit in der Kirche mit der Anbetung verbracht hat. Also in einer Situation, in der er nichts machen konnte oder tun konnte, resignierte er nicht, lehnte sich nicht zurück, sondern widmete seine Zeit der eucharistischen Anbetung. Das können wir, so meine ich, gut auf unser Leben übertragen. Gerade dann, wenn es schwierige Situationen gibt, oder noch mehr, wenn wir in schwierigen Situationen nach menschlichen Maßstäben nichts mehr tun können, können wir anbeten. Manchmal sagen wir, jetzt hilft nur noch beten. Was wir hier über das Gebet allgemein sagen, können wir auch besonders gut über die eucharistische Anbetung sagen. Jetzt hilft nur noch eucharistisch anbeten. Und, so meine ich, wir können gerne das nur noch weglassen. Dann wird die Aussage hoffnungsvoller und zuversichtlicher. Schließlich ist das Gebet und die eucharistische Anbetung nicht nur ein billiger Notnagel, sondern ein mächtiges Instrument. Also statt jetzt hilft nur noch beten oder jetzt hilft nur noch eucharistisch anbeten, können wir doch auch sagen, jetzt hilft eucharistisch anbeten. Machen wir es, der heilige Pfarrer von Ars, und praktizieren oft und gern die eucharistische Anbetung. Machen wir eine kurze Musikpause.

0: Wir setzen fort in unserem Glaubensforum. Sie hören heute Pfarrer Dr. Horst Walter. Kommt, lasst uns anbeten die heilige Eucharistie im Leben des heiligen Pfarrers von Ars.
1: Liebe Hörerinnen und Hörer von Radio Maria, der heilige Pfarrer von Ars hatte eine sehr enge Verbundenheit zur Eucharistie und zur eucharistischen Anbetung. Das hatten wir bei der kurzen Betrachtung seiner Biografie im ersten Abschnitt unserer heutigen Sendung gesehen. Wenn man nun über den heiligen Pfarrer von Ars in Verbindung mit der eucharistischen Anbetung spricht, wie wir es heute tun, dann gibt es eine Episode aus seinem Leben, die erwähnt werden muss, ohne die es gleichsam nicht geht. Sie ist zugleich wohl eine der bekanntesten Episoden aus dem Leben von Jean-Marie Vianney und sie spricht wahrlich Bände. Der heilige Pfarrer von Ars bemerkt, dass ein Bauer aus seiner Gemeinde lange Zeit schweigend vor dem Tabernakel kniet, stundenlang, immer und immer wieder. Der heilige Pfarrer von Ars beobachtet das einige Zeit. Dann fragt er den Bauern, was er da mache. Der Bauer antwortet, er schaut mich an, ich schaue ihn an, das ist genug. Er schaut mich an, ich schaue ihn an, das ist genug. Diese kurze Aussage des Bauern scheint mir, was die eucharistische Anbetung anbelangt, so wichtig und so treffend zu sein, weil sie das Wesen der eucharistischen Anbetung ganz grundlegend auf den Punkt bringt. In aller Kürze fasst sie das Wesen der eucharistischen Anbetung wie in einem Brennglas zusammen. Der Bauer liefert mit seinen schlichten Worten gleichsam eine Definition der eucharistischen Anbetung, eine zeitlose, eine grundlegende Definition. Der Bauer hat das, was eucharistische Anbetung bedeutet, zutiefst, zu innerst, erfasst, durchdrungen und begriffen. Denn genau das ist eucharistische Anbetung. Gott schaut uns an und wir schauen Gott an. Das genügt. Weil dieser Satz so wesentlich für das Verständnis der eucharistischen Anbetung ist, so kommt mir vor, soll er auch die Grundlage, die Ausgangsbasis für die Überlegungen unseres heutigen Glaubensforums sein. Wir wollen nachfolgend diesen so schlichten und doch zugleich so dichten Satz näher betrachten, gleichsam verkosten. Gott schaut mich an und ich schaue Gott an. Das ist genug. Fangen wir bei der Betrachtung dieses Satzes vorne ganz grundlegend an. Eucharistische Anbetung ist nach dieser Definition ein Anschauen. Genau genommen ist es ein zweifaches Anschauen, ein noch treffender gesagt wechselseitiges Anschauen. Es ist im besten Sinne des Wortes ein Sehen und gesehen werden. Denn der anbetende Mensch schaut Gott an und Gott schaut den anbetenden Menschen an. Wenn wir so die eucharistische Anbetung als wechselseitiges Anschauen erkennen, sind damit zwei wesentliche, ganz wesentliche Dinge mit ausgesagt. Sie wohnen gewissermaßen diesem wechselseitigen Anschauen inne. Sie sind darin enthalten, sie sind stillschweigend mitgesagt. Zum einen, Anschauen setzt voraus, dass da Personen sind, die sich anschauen können. Eine Sache, ein Ding, kann mich ja nicht anschauen. Auf der Seite des anbetenden Menschen ist das unmittelbar einleuchtend. Der anbetende Mensch als Person schaut Gott an. Auf der anderen Seite, der göttlichen Seite, macht das Anschauen nur Sinn, wenn wir glauben, dass Gott personenhaft in der Eucharistie gegenwärtig ist, dass er wirklich da ist, real präsent. Und das ist ja unser katholischer Glaube. Wir glauben und bekennen, dass Gott in der Eucharistie, im eucharistischen Brot, wirklich, wahrhaft und wesentlich gegenwärtig ist. Der heilige Pfarrer von Ars war von dieser wirklichen Gegenwart Gottes in der Eucharistie überzeugt. Ja, nicht nur überzeugt, sondern überwältigt. Immer wieder, so wird berichtet, musste er seine Predigt unterbrechen, weil er beim Blick auf den Tabernakel und den hier wirklich gegenwärtigen Herrn so ergriffen war. Er konnte dann seine Predigt nicht mehr fortsetzen, sondern konnte nur noch stammeln. Ilela, er ist da. Gott ist in der Eucharistie wirklich da, wirklich gegenwärtig. Ilela, er ist da. Dieses Wissen, genauer diese tiefe Gewissheit, brachte den heiligen Pfarrer von Ars nicht nur aus seinem Predigtkonzept, sondern ging ihm durch Mark und Bein und ließ ihn regelrecht erschaudern. Diese wirkliche Gegenwart Gottes in der heiligen Hostie ist nun auch die Voraussetzung dafür, dass wir in der eucharistischen Anbetung mit ihm in Kontakt treten können, dass wir ihm hier begegnen können, dass wir uns hier von ihm anschauen lassen können. Gott schaut mich an und ich schaue Gott an, das ist genug. Wenn wir so von der eucharistischen Anbetung sprechen, ist damit ungesagt die wirkliche, die personale Gegenwart Gottes mit ausgesagt. Ein zweites wird mit diesem Satz vom Anschauen zum Ausdruck gebracht. Wenn sich zwei anschauen, entsteht eine Begegnung. Ein Blickwechsel schafft eine, wie auch immer, geartete Begegnung. Schon wenn ich jemand einen kurzen Blick schenke und dieser Blick in aller Kürze erwidert wird, entsteht ein Miteinander, eine Begegnung. Um wie viel mehr ist das dann bei einem längeren Blickwechsel, bei einem längeren wechselseitigen Anschauen der Fall? Diese Begegnung können wir also noch etwas näher beschreiben. Wechselseitige Anschauung drückt nicht nur Begegnung aus, sondern ist innige Begegnung. Wenn ich jemand über längere Zeit anblicke und seinen Blick über längere Zeit zulasse, entsteht eine tiefe Begegnung. Zumal wir wissen, dass ein Blick oftmals mehr als 1000 Worte sagt. Bei der eucharistischen Anbetung, bei diesem wechselseitigen Anschauen von Mensch und Gott, von Gott und Mensch, geschieht also innige Begegnung, geschieht wortlose, aber dennoch tiefe Kommunikation. Der heilige Pfarrer von Ars war sich des Charakters der innigen Begegnung bei der eucharistischen Anbetung im Sinne eines Anschauens sehr bewusst. Von ihm ist das Zitat überliefert: Wohlan, meine Seele, verdopple deine Liebesglut. Du bist jetzt hier allein, um Gott anzubeten. Seine Blicke ruhen gleichsam auf dir alleine. Also wir dürfen die Blicke Gottes spüren und wir dürfen sie ganz persönlich spüren auf uns allein. Jean-Marie Vianney wusste sehr gut, dass es bei der eucharistischen Anbetung zu einer sehr, sehr persönlichen Begegnung zwischen Gott und Mensch kommt. Grund genug, so sagt der große Heilige, unsere Liebesglut für die eucharistische Anbetung zu verdoppeln. Dass es für die Begegnung des Menschen mit Gott bei der eucharistischen Anbetung keine Worte braucht, dafür ist der Bauer, von dem dieser wunderbare Satz hier stammt, Gott schaut mich an, ich schaue Gott an, das ist genug, dafür ist dieser Bauer beredtes Beispiel. Nicht nur, dass er eben das Anschauen als solches für genügend hält, sondern auch, indem er das Anbeten damals in der Kirche von Ars schweigend praktizierte. So gesehen ist die Begegnung von Gott und Mensch, von Mensch und Gott bei der eucharistischen Anbetung nicht an Worte gebunden. Schon gar nicht braucht es große und glanzvolle Worte. Für die Praxis der eucharistischen Anbetung bei uns bedeutet dies, dass zu ihrem Wesen auch das Schweigen gehört. Gott gebührt gewiss unser Lobpreis im Lob, im Lied, Aber es scheint mir auch sehr wichtig, dass es bei der eucharistischen Anbetung auch Zeiten der Stille gibt, Zeiten des wortlosen und gerade deshalb so vielsagenden Anschauens. Auf den Aspekt der Begegnung bei der eucharistischen Anbetung werden wir in der kommenden Sendung unseres Glaubensforums am 4. September, das ist dann ausnahmsweise ein Freitag, näher eingehen. Dann geht es eine ganze Stunde lang um die eucharistische Anbetung als Begegnung. Liebe Hörerfamilie von Radio Maria, lassen Sie uns auf der Grundlage der eucharistischen Anbetung als wechselseitigen Anschauens noch ein wenig weiterdenken. Auf die beiden Seiten hin, auf die beiden Anschauenden. Zuerst, der Mensch schaut Gott an. Dem Mensch wird in der eucharistischen Anbetung, eben weil Gott hier wirklich gegenwärtig ist, eine Anschauung Gottes, eine Gottesschau geschenkt. Gottesschau, dieser Begriff taucht vor allem in der Mystik auf. Mystiker beschreiben damit eine tiefe Begegnung mit Gott, verbunden mit einer letztlich unsagbar großen Nähe zu Gott. Es geschieht also Gewaltiges und Großes bei der eucharistischen Anbetung, eine Gottesschau. Um diesen Gedanken der Gottesschau noch näher zu begreifen, etwas näher zu begreifen, können wir hier an die selige Schau, die Visio Beatifica, denken. Damit beschreibt die Dogmatik die verheißene Begegnung mit Gott nach unserem irdischen Leben. Die selige Schau meint also die jenseitige Begegnung mit Gott. Auf diesem Hintergrund ist die Anschauung Gottes in der eucharistischen Anbetung gleichsam ein Vorgeschmack auf diese jenseitige Schau und Begegnung mit Gott. Das klingt für unsere Ohren vielleicht etwas theoretisch und abstrakt, vielleicht auch etwas großspurig, aber ich denke, dass dieser Gedanke kann uns schlichtweg die Größe der eucharistischen Anbetung vor Augen stellen. Eucharistische Anbetung ist, eben weil sich Gott hier zur Schau stellt, etwas Großes und Gewaltiges. Wechseln wir die Seite. Eucharistische Anbetung, verstanden als wechselseitige Anschauung, so sagt uns dieser weise Bauer aus Ars, meint auch, Gott schaut den Menschen an, Gott schaut mich an. Liebe Hörerinnen und Hörer von Radio Maria, wie mag es uns gehen, wenn wir uns vorstellen, dass uns Gott bei der eucharistischen Anbetung konkret anschaut? Viele Menschen empfinden bei dem Gedanken, dass sie von Gott angeschaut werden, vielleicht Unbehagen, viel Unbehagen. Hier schwingt oft die Vorstellung mit, dass Gottes durchdringender, bohrender Blick uns mustert und durchleuchtet und so eben auch Dinge in uns sieht und erkennt, die wir nicht gerne zeigen, die uns unangenehm und peinlich sind, für die wir uns schämen. Manchen von uns fällt vielleicht hier der Satz ein, ein Auge ist's, das alles sieht, auch was bei finsterer Nacht geschieht. Auch dieser Satz kann ja Unbehagen, ob eines überwachenden, kontrollierenden, verurteilenden Blickes Gottes auslösen. Was ist aber, wenn Gott uns liebevoll anblickt, wenn er uns einen gütigen, liebevollen, väterlichen Blick schenkt? Einen Blick, der uns aufmuntert und tröstet, einen Blick, der uns versteht und der uns heilt. Ganz grundsätzlich ist es doch, so kommt mir vor, ein wunderbarer und sehr stärkender Gedanke, dass wir an einen Gott glauben, der uns im Blick hat, der uns einen Blick, seinen Blick schenkt. Wir sind Gott nicht egal, er hat uns im Blick. Wie kostbar ein Blick ist, wissen wir aus menschlicher Erfahrung. Schon das Kind sucht den liebenden Blick der Mutter, den liebenden Blick des Vaters. Und auch später sind wir dankbar, wenn jemand uns eines Blickes würdigt. Wir sagen manchmal, Ansehen verleiht Ansehen. Das stimmt. Wenn ich angesehen werde, ist das ein Zeichen der Wertschätzung, der Achtung. Umgekehrt, wie verletzend kann es sein, wenn ich nicht angesehen werde, wenn jemand über mich hinwegsieht, wenn ich übersehen werde, wenn jemand uns keines Blickes würdigt. Das Angesehenwerden von Gott, das uns bei der eucharistischen Anbetung begegnet, hängt also maßgeblich mit unserem Gottesbild zusammen. Das soll jetzt nicht bedeuten, dass Gott alles gutheißt und banalisiert, aber allein schon das Wissen, dass Gottes Blick auf uns ruht, ist doch etwas Wunderbares und Kostbares. Genau mit diesem Wissen können wir beim nächsten Mal gut zur eucharistischen Anbetung gehen. Wir wollen im Folgenden zur Untermauerung des Satzes »Gott schaut mich an und ich schaue Gott an, das ist genug« uns noch zwei biblische Beispiele vor Augen halten, die diesen Satz noch verdeutlichen. Bei beiden spielt Petrus eine wesentliche Rolle. Wir werden auf diese beiden Bibelstellen des Blickens nach einer kurzen Musikpause schauen.

0: Wir setzen fort. Im Glaubensforum kommt, lasst uns anbeten, die heilige Eucharistie im Leben des heiligen Pfarrers von Ars. Sie hören heute als Referenten bei uns in der Sendung Pfarrer Dr. Horst Walter.
1: Er schaut mich an und ich schaue ihn an. Das ist genug. Dieser Satz, den ein Bauer im 19. Jahrhundert zum heiligen Pfarrer von Ars gesagt hat, ist eine treffende Beschreibung für die eucharistische Anbetung. Eucharistisches Anbeten ist wechselseitiges Anschauen, Sehen und Gesehen werden. Ich mag im Folgenden zwei Bibelstellen zur Vertiefung des bisher Gesagten über die eucharistische Anbetung als wechselseitiges Anschauen hinzufügen anhand der Gestalt des Petrus. Petrus durfte damals zu biblischer Zeit beide Erfahrungen machen. Er durfte Jesus anschauen und er durfte von Jesus angeschaut werden. Die beiden Bibelstellen können, so kommt mir vor, gut als Bereicherung und Hilfe für unsere eucharistische Anbetung dienen. Schauen wir nacheinander auf die beiden Bibelstellen. Zuerst Petrus schaut Jesus an. Hier fällt mir die Szene beim Gang über das Wasser ein. Es ist bei Matthäus im 14. Kapitel 23 bis 33. Und wir werden es noch gut im Ohr haben, es ist das Evangelium des gestrigen Sonntags. Nachdem Jesus die Menschen weggeschickt hatte, stieg er auf einen Berg, um in der Einsamkeit zu beten. Spät am Abend war er immer noch allein auf dem Berg. Das Boot aber war schon viele Stadien vom Land entfernt und wurde von den Wellen hin und her geworfen, denn sie hatten Gegenwind. In der vierten Nachtwache kam Jesus zu ihnen, er ging auf dem See. Als ihn die Jünger über den See kommen sahen, erschraken sie, weil sie meinten, es sei ein Gespenst, und sie schrien vor Angst. Doch Jesus begann mit ihnen zu reden und sagte, habt Vertrauen, ich bin es, fürchtet euch nicht. Darauf erwiderte ihm Petrus, Herr, wenn du es bist, so befiehl, dass ich auf dem Wasser zu dir komme. Jesus sagte, komm. Da stieg Petrus aus dem Boot und ging über das Wasser auf Jesus zu. Als er aber sah, wie heftig der Wind war, bekam er Angst und begann unterzugehen. Er schrie, Herr, rette mich! Jesus streckte sofort die Hand aus, ergriff ihn und sagte zu ihm, du Kleingläubiger, warum hast du gezweifelt? Und als sie ins Boot gestiegen waren, legte sich der Wind. Die Jünger im Boot aber fielen vor Jesus nieder und sagten, wahrhaftig, du bist Gottes Sohn. Soweit die Bibelstelle, Sonntagsevangelium von gestern. Für unsere heutige Sendung mag ich hier bei dieser wunderbaren und tiefgründigen Bibelstelle unseren Blick auf den Blick Petri lenken, den Blick Petrus. Genau genommen handelt es sich bei ihm um einen Blickwechsel. Zuerst blickt Petrus auf Jesus und ihm gelingt das Unfassbare. Petrus kann über das Wasser gehen. Unvorstellbar, unglaublich. Dann jedoch der Umschwung. Petrus geht unter. Er geht erst in dem Moment unter, als er den Blick von Jesus abwendet und auf die Wellen blickt. Wir haben gelesen, als er aber sah, wie heftig der Wind war, bekam er Angst und begann unterzugehen. Also als er wegsieht. In dem Augenblick, als Petrus seinen Blick von Jesus wegwendet und in den Wellen zuwendet, geht er unter. In einer geistlichen Deutung können wir sagen, dass es für uns ungemein wichtig ist, den Blick gerade in den Stürmen des Lebens auf Jesus zu richten. Wenn wir den Blick auf die Stürme, auf die Wellen, auf die Probleme richten, zumindest allzu sehr, gehen wir unter. Es ist ja menschlich und allzu menschlich und durchaus auch erforderlich, dass wir den Problemen ins Auge sehen und keine Vogel-Strauß-Politik betreiben. Es ist aber auch wichtig, dass wir in alledem den Blick auf Jesus nicht verlieren, weil er uns in den Stürmen Halt, Sicherheit, Orientierung gibt. Diese Erfahrung durfte Petrus machen. Zurück zur eucharistischen Anbetung. Hier kann es bedeuten, dass wir uns gerade bei der eucharistischen Anbetung wieder neu auf Jesus ausrichten, ihn wieder neu in den Blick nehmen, wie Petrus ihn damals anschauen und uns so wieder neu von ihm halten und stärken lassen. Soweit zur Erfahrung von Petrus, dass er Jesus anblickte. Schauen wir noch auf die wechselseitige Erfahrung, dass Jesus den Petrus anblickt, dass Petrus von Jesus angeblickt wird. Auch hierzu eine Bibelstelle. Wir finden sie im Lukas-Evangelium im Rahmen der Leidensgeschichte bei Lukas 22, die Verse 54 bis 62. Darauf nahmen sie Jesus fest, führten ihn ab und brachten ihn in das Haus des hohen Priesters. Petrus folgte von weitem. Mitten im Hof hatte man ein Feuer angezündet und Petrus setzte sich zu den Leuten, die dort beieinander saßen. Eine Magd sah ihn am Feuer sitzen, schaute ihn genau an und sagte, der war auch mit ihm zusammen. Petrus aber leugnete es und sagte, Frau, ich kenne ihn nicht. Kurz danach sah ihn ein anderer und bemerkte, du gehörst auch zu ihnen. Petrus aber sagte, nein, Mensch, ich kenne ihn nicht. Etwa eine Stunde später behauptete wieder einer, wahrhaftig, der war auch mit ihm zusammen, er ist doch auch ein Galiläer. Petrus aber erwiderte, Mensch, ich weiß nicht, wovon du sprichst. Im gleichen Augenblick, noch während er redete, krähte ein Hahn. Da wandte sich der Herr um und blickte Petrus an. Und Petrus erinnerte sich an das, was der Herr zu ihm gesagt hatte. Ehe heute der Hahn kräht, wirst du mich dreimal verleugnen. Und er ging hinaus und weinte bitterlich. Liebe Hörerinnen und Hörer, wiederum eine Szene des Blickkontakts zwischen Jesus und Petrus. Diesmal jedoch ist Jesus der Blickende und Petrus der Angeblickte. Der entscheidende Vers lautet, da wandte sich der Herr um und blickte Petrus an. Es ist eine wortlose Szene, aber doch eine vielsagende. Was mag Petrus in diesem Moment durch Herz und Hirn gegangen sein? Gerade hatte er Jesus noch kurz vor dessen Verhaftung großspurig versprochen, selbst wenn dich alle verlassen, ich verlasse dich nicht. Und jetzt der Verrat. Und nach dem Verrat blickt Jesus ihn an, schweigend, einfach ein Blick. Und Petrus fühlt sich durchschaut. Er erkennt sich zutiefst. Seine Schwäche, sein Unvermögen, seine Überheblichkeit, sein Versagen. Das erschüttert ihn, diesen Felsen, erschüttert ihn zutiefst. Er weint bitterlich. Liebe Hörerfamilie von Radio Maria, auch das ist eine Facette, die bei der eucharistischen Anbetung gut mitschwingen kann. Ich hatte vorhin den stärkenden Blick Gottes erwähnt, der uns bei der eucharistischen Anbetung geschenkt wird. Der erkennende Blick tritt hier dazu. In der eucharistischen Anbetung wird mir also im besten Sinne auch Selbsterkenntnis geschenkt. Im liebenden Blick Gottes darf ich auch meine Grenzen und Begrenztheiten erkennen. Ich meine das wirklich als darf, als ich darf es erkennen, weil es eben durch diese Erkenntnis zur Versöhnung, zur Heilung, zur Rettung kommen kann. Indem ich die Augen vor meiner Realität nicht verschließe, kann Jesus auch die schwierigen, die dunklen Momente meines Lebens heilen, erhellen, läutern. Es kann und wird oft schmerzhaft sein, aber eben auch heilsam, kostbar und wertvoll. Liebe Hörerinnen und Hörer von Radio Maria, ergänzend tritt hier bei diesem Anschauen lassen als Dürfen, ich darf mich anschauen lassen, ergänzend tritt hier hinzu, dass ich mich vor Gott nicht verbergen muss. Ich kann hier sein, wie ich bin. Ich muss keine Maske tragen. Ich darf mich ihm aussetzen. Ich darf vor ihm im besten Sinne des Wortes sein, wie ich bin, darf mich durchschauen lassen. Auch und gerade jene Bereiche meines Herzens, die nicht aufgeräumt sind und die ich gerne verberge. Indem Gott genau hier hineinkommt, kann Ordnung und Heilung geschehen. So erwächst aus der eucharistischen Anbetung auch immer wieder das Sakrament der Versöhnung. Die heilende Kraft der Beichte folgt dann der eucharistischen Anbetung, ganz in der Spur des großen Apostels Petrus. Liebe Hörerinnen und Hörer von Radio Maria, lassen wir diese beiden Blickbibelstellen, in denen Petrus auf der einen Seite Jesus anblickt und auf der anderen Seite von ihm angeblickt wird, in einer Musikpause noch etwas nachklingen. 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

0: Adoramus Dei, gesungen von Bruder Roland Faustin. Die Anbetung ist das Thema unserer heutigen Glaubenswurm-Sendung. Es spricht Pfarrer Dr. Horst Walter über die heilige Eucharistie im Leben des heiligen Pfarrers von Ars. Unserem Referenten jetzt nochmal das Wort für den Abschluss der heutigen Sendung.
1: Liebe Hörerfamilie von Radio Maria, schon sind wir wieder am Ende unserer Stunde angekommen. In unserer Reihe kommt, lasst uns anbeten. Wir haben uns diesmal von einem wahren Anbetungsexperten inspirieren lassen, vom heiligen Pfarrer von Ars. Er war Experte für die Anbetung, so können wir sagen, weil er nicht nur darüber gesprochen hat, sondern weil er sie auch praktiziert hat und weil er sie zutiefst, zu innerst geschätzt hat. Wesentliche Grundlage für unsere Überlegungen war eine Episode aus seinem Leben, dass ein Bauer bei der Anbetung war und ihm eine Definition geliefert hat, diesem großen Heiligen für die Anbetung, indem er gesagt hat, er schaut mich an, ich schaue ihn an, das ist genug. Ich darf noch einmal die wesentlichen Gedanken zusammenfassen von diesem Satz. Eucharistische Anbetung wird hier als wechselseitiges Anschauen verstanden, sehen und gesehen werden. Gott schaut den Menschen an, der Mensch schaut Gott an. Damit geschieht eine persönliche Begegnung. Persönlich, indem wirklich beide anwesend sind, wirklich gegenwärtig sind. Und eine Begegnung, in dem eine innige Begegnung, ein inniges Miteinander geschehen kann. Gott schaut uns an, das heißt, wir dürfen uns von ihm anschauen lassen, wir dürfen uns von ihm stärken, ermuntern, ermutigen lassen, heilen lassen, auch ermahnen lassen, auffordern lassen. Alles liegt in diesem göttlichen Blick. Und umgekehrt, wir dürfen Gott anschauen, uns wird eine Visio Beatifica geschenkt, eine Gottesschau, wie sie uns im Jenseits einmal verheißen ist, dass wir den großen und starken Gott wirklich schauen dürfen. All das sind Gedanken, die wir gut mitnehmen können für die nächste eucharistische Anbetung und ich lade Sie ein, das auch immer wieder zu tun, immer wieder zur eucharistischen Anbetung zu gehen. Vielleicht haben Sie heute, an diesem Tag, an diesem 10. August, noch ein wenig Zeit, eucharistisch anzubeten. Ich darf Sie jetzt am Ende dieser Sendung einladen zur nächsten Sendung unseres Glaubensforums. Kommt, lasst uns anbeten. Dann werden wir den Gedanken der Begegnung bei der eucharistischen Anbetung noch vertiefen. Es ist dann ausnahmsweise kein Montag, sondern ein Freitag, der 4. September. Am Ende dieser Sendung darf ich Ihnen noch allen den priesterlichen Segen spenden. Schließen wir auch alle Ihre Anliegen mit ein, die Sie jetzt im Herzen haben, und auch alle Menschen, für die wir den Segen in besonderer Weise erbitten wollen. Der Herr sei mit euch.
0: Und mit deinem Geiste.
1: Und so segne und stärke, tröste, heile und befreie euch und alle, die zu euch gehören, der allmächtige und starke Gott, der Vater und der Sohn und der Heilige Geist.
0: Amen. Herzlichen Dank für die heutige Sendung. Wir sind am Ende unseres heutigen Glaubensforums angelangt. Diese Sendung, liebe Hörerinnen und Hörer, können Sie aber gerne nachhören. Sie finden das Glaubensforum in Kürze in den Radiotheken von Radio Maria Österreich und hier bei uns bei Radio Maria Südtirol. Schön, dass Sie mit dabei waren. In der heutigen Sendung hörten Sie Pfarrer Dr. Horst Walter. Kommt, lasst uns anbeten, die heilige Eucharistie im Leben des heiligen Pfarrers von Ars. Aus dem Studio von Brixen verabschiedet sich Christian Ortner. Ich wünsche Ihnen viel Freude und Segen mit dem weiteren Programm von Radio Maria.

0: Einen schönen Vormittag hier bei Radio Maria. Sie haben eingeschaltet zur Sendung Lebenshilfe Impuls Leben. Einmal pro Monat, ja, betrachten wir dieses Thema mit Magister Johannes Wunsch. Er ist Psychotherapeut und heute hat er einen Gast mitgebracht, Dr. Emanuel Golliger. Er ist Allgemeinmediziner. Herzlich willkommen. Schön, dass ihr da seid.
1: Schönen guten Morgen.
2: Guten Morgen. Ja, das ist heute ganz spontan. Emi ist da in Kroatien am Weg in den Süden und ist bei uns stehen geblieben. Und jetzt sehen wir uns und machen spontane Sendungen über Angst. Und wir freuen uns.
1: Ja, ja, spannendes Thema.
2: Okay, na gut, Emi, wir haben schon einmal eine Sendung gemeinsam gemacht. Erzähl einmal ganz kurz. Du bist ja Arzt in Salzburg. Was hast du für Erfahrungen mit dem Thema Angst?
1: Ja, ich finde, Angst ist ja eine Grundfunktion, die uns schützen soll. Die hat unsere Vorfahren sicher oft bewahrt vor dummen Situationen, vor gefährlichen Situationen. Es ist eigentlich eine Grundfunktion, so wie das Atmen, wo wir nicht nachdenken müssen. Das heißt, das ist aus dem vegetativen Nervensystem. Das heißt, das sind alle Dinge, wenn du jetzt vorstellst, während wir da sitzen, produziert der Körper Hormone, steuert unsere Herzfrequenz. Das machen zwei Gegenspieler neurologische. Das ist der Sympathikus und Parasympathikus. Ich bin relativ entspannt, weil ich schon öfter vor Leuten gesprochen habe. Du wirkst auch entspannt. Wir kennen uns, deswegen sind wir gerade relativ entspannt. Unsere Herzfrequenz ist niedrig. Aber wenn es jetzt so wäre, dass ich zum Beispiel schon seit der Kindheit Angst habe, weil ich stotter oder schon schlechte Erfahrungen gemacht habe, könnte es sein, dass jetzt genau das Gegenteil passiert. Jetzt zum Beispiel der Sympathikus das Kommando übernimmt, meine Stimme hoch wird und meine Herzfrequenz hoch wird, dass ich schlecht atmen kann. Ja, das ist, was ich damit sagen will. Also prinzipiell sind diese Funktionen, sollen eigentlich uns dienen, dass wir gut leben können, und zwar den Alltag, und nicht Millionen von Prozessen, die passieren in unserem Körper, denken müssen. Und solange dieses Gleichgewicht gut funktioniert und wir nicht so quasi Fehlfunktionen in dem Bereich haben, lässt sich der Alltag gut bestreiten. Und bei der Angst ist natürlich, bei der Medizin kommt es sehr häufig vor, dass es Ängste gibt aus medizinischen Gründen, aus Krankheiten, aus Verdachtsdiagnosen, aus einem Befund, der uns Sorgen macht. Und Angst, das kannst du vielleicht dann mir besser erklären, ist ja auch immer größer, wenn ich irgendwas, wenn eine Ungewissheit da ist. Das heißt, ich habe im Spital als junger Arzt gemerkt, aber habe ich begonnen, auf der Krebsstation zu arbeiten. Und in dem Moment, wo wir wussten zum Beispiel, dass ein Patient ein Rezidiv hat oder Metastasen oder der Befund schlecht ausgegangen ist, das aber die Oberärzte nicht artikuliert haben, dass die Menschen irgendwie gespürt haben, irgendwas stimmt nicht. Das fand ich spannend. Das war eine Beobachtung, die habe ich früh gemacht. Und das war oft wahrscheinlich unangenehmer, als die Menschen zu sagen, so, es ist jetzt leider so, dass wir haben leider eine schlechte Nachricht. Natürlich in einem guten Rahmen, wenn man das idealerweise macht. Man hat zum Beispiel jetzt eine schlechte Nachricht zu überbringen und spricht die dann aus. Ja? In dem Moment, wo so quasi dieses die Angst greifbarer wird, ist natürlich erst einmal ein Schock da, aber dann, und das finde ich spannend bei uns Menschen, setzen dann Mechanismen ein, also Dinge, die uns helfen, dann mit schwierigen Situationen umgehen. Das fängt an bei Hormonen etc., bei Zielen, die man dann hat. Ja, ich stelle dann meine Ernährung um, ich schaue, ob ich noch einen Zweitbefund kriege, ich fange an, wieder Sport zu machen, ich höre auf zu rauchen. Das heißt, in dem Moment, wo wir wieder Kontrolle bekommen, auch bei schweren Situationen, finde ich spannend, dass der Mensch wieder wirksam wird, und in dem Maß hat man das Gefühl, oft sinkt die Angst. Ja, das kannst du mir vielleicht jetzt besser erklären. Das war mal so eine frühe Beobachtung, dass ich gesagt habe, ach spannend, in dem Moment, wo die Katze aus dem Sack ist, fangen an, wir Menschen Kräfte zu entwickeln, die vorher nicht da waren und irgendwie gefühlt, wenn ich es jetzt rückblickend anschaue, blockiert waren durch die Angst, die subtil war, die nicht greifbar war.
2: Das heißt, Angst ist ja im Endeffekt immer nur etwas, die Vorstellung von einer Sache, wie sie sein könnte oder würde. Das heißt, die Angst an sich ist ja nie das Problem. Naja gut, wird zum Problem für uns Menschen, aber es ist eher die Vorstellung von einer Zukunft, wie sie sein könnte. Das heißt,
1: also ja,
2: ist die Voraussicht von einer gewissen Situation, wie sie mal sein wird.
1: Das ist jetzt nicht wissenschaftlich von mir, aber mein Gefühl auch bei mir selber ist, wenn ich etwas umgreife, ja, ich würde das unterstreichen, wenn ich etwas habe, vor was ich Angst habe, was ich mir vorstelle, dann kann ich mich ja da reindenken, und es macht ja aber dann reale Reaktionen in meinem Körper. Ja, Herzfrequenz geht rauf, ich bin unkonzentriert, in einem Gespräch drifte ich ab, weil mir die Angst irgendwie jetzt gerade das Hier und Jetzt raubt. In dem Moment, wo ich dann weiß, okay, die ist jetzt real, ist es oft gar nicht so schlimm. Ja? Wenn man es jetzt konkreter sagt, ich finde schon in den letzten Jahren, fällt mir auf in meiner Ordination, dass Ängste zunehmen. Ja? Und zwar vor allem in meinem Fall natürlich die Angst krank zu sein. Und da gibt es jetzt den realen Anteil. Es gibt ja Krankheiten, es gibt ja Tumore, es gibt ja Erkrankungen, vor die uns vor Herausforderungen stellen. Aber ich stelle immer mehr fest, dass die Patienten zunehmend mit Ängsten kommen, ganz konkret. Und das sind zum Beispiel googeln oder in ChatGPT eingeben. Und eigentlich, das ist halt ein schmaler Grat, eine Grauzone, dass es da Ängste gibt, die ja real sein können. Also ich sage jetzt nicht, man soll nicht zum Arzt gehen und die Dinge abklären. Aber wenn in dem Moment, wo das unser Leben sehr stark beeinträchtigt, wo es unser Umfeld und uns und Lebensfreude nimmt, macht die Angst ja den Effekt, den wir nicht wollen. Das heißt, es nimmt uns das Hier und Jetzt, dort, wo wir noch gesund sind, dort, wo wir noch mit Menschen sind, dort, wo wir noch Lebensfreude haben können. Und das finde ich eben spannend. Wo ist denn da, und da ist vielleicht die Psychologie, bringt da uns Antworten, wo kann man denn einen gesunden Mittelweg gehen? Also wo ist die schützende Funktion der Angst so negativ, dass sie uns den Alltag erschwert, unser zwischenmenschliches Sein erschwert, uns den Schlaf raubt. Ja? Hm. Weißt du, wie ich meine?
2: Ja.
1: Also das, weil ich sage, das, was ich nicht sage, ist, ich würde sagen, ohne Angst vernünftig zu sagen, wow, ich habe Symptome, die kläre ich jetzt ab, Punkt. Ja? Und ich kann dann weiterdenken, wenn da was rauskommt. Aber oft ist es ja so, dass das wochenlang, monatelang geht. Ja? Ich rede jetzt nicht von Notfällen, da gibt es keine Zeit zum Nachdenken, sondern eher in diesen bei chronischen Erkrankungen. Gerade Tumore ist oft ein Thema, das ist ja oft.
2: Ja, also Health Scare, das ist ein komisches Wort. Yeah, Health Scare, ja. Kennst du das? Das heißt, das ist ja etwas, was du gerade beschrieben hast, dass jemand durch diesen Schock oder durch diese Angst, dass irgendwas jetzt sein könnte, sein Leben umstellt. Mhm. Etwas, was er vorher nie schafft, dass er dann beginnt, Sport zu machen oder die Ernährung zu verbessern oder sowas. Mhm. Das erlebst du wahrscheinlich in der Praxis häufig.
1: Ja, und das schaut vielleicht aufs Erste auch gut aus. Also, dass jemand plötzlich Energie hat, sein Leben zu ändern, was er vorher nicht hatte. Ja. Mhm. Aber wenn die Antrieb Angst ist, ist die Frage, ja, langfristig ist es natürlich wieder parasympathisch. Also sympathisch, das heißt aus Stress. Also Angst hat ja immer was mit Stress zu tun. Es stresst unseren Körper. Ja. Mhm. Und in kurzen Momenten ist das voll in Ordnung. Noch einmal, wenn wir hier jetzt sehen, dass dein kleiner Sohn da Richtung Meeresklippe unterwegs ist, würde Angst, dass er runterfällt, uns jetzt die Energie geben und auch der ganze Sympathikus, dass wir relativ schnell dorthin laufen, ihn holen. Ja, das wäre blöd zu denken, wow, da passiert jetzt nichts. Aber abseits von dieser Situation, die jetzt kurzfristig ist, wenn Angst ein Dauerzustand ist, macht er uns krank. Und das wissen wir. Also Adipositas, Diabetes, aber einfach die Zuckerspiegel ständig hoch.
2: Okay.
1: Bluthochdruck. Ja, es hat dann schon Konsequenzen längerfristig. Ja. Also der Dauerzustand Angst ist ungesund. Der Moment, der uns in dem Moment klar macht, Achtung, da passiert jetzt was Lebensbedrohliches, ist lebensrettend. Der ist wichtig. Diese Grundfunktion ist extrem wichtig.
2: Das heißt, es gibt ja da auch zwei, das sprichst du an, es gibt zwei Möglichkeiten, sich zu motivieren. Entweder aus einer Angst heraus, dass manchmal lebensnotwendig ist. Und meistens ist nicht alles lebensnotwendig, kann man sagen, im Leben, wenn wir Angst haben.
1: Ja.
2: Gut. Aber es gibt auch noch die andere Art, sich zu motivieren, und das ist eher so die Vorstellung, wie möchte ich leben, was ist mir wichtig. Und das, was ich vorher rausgehört habe bei dir, war auch, wenn ja als sehr pragmatischer Mensch, der dann sagt, was ist jetzt dran, dass man eher so schaut, aha, da ist jetzt vielleicht irgendein Problem, jetzt schaut man, wie man damit umgehen kann, aber nicht aus Angst heraus, oder? Mhm. Ich glaube, du machst wenig Entscheidungen aus Angst. Und
1: ja, ich muss dazu sagen, ich hatte ja wirklich Krebs mit 20 und ich habe diese Situation selber erlebt. Ja? Und das ist schon eine Erfahrung. Das ist, also da würde ich mich fast als Veteran bezeichnen. Mit 20 Jahren hatte ich eine Hautkrebsdiagnose. Und da kann ich nicht sagen, dass ich nicht Angst hatte. Ja, vor der Operation, vor dem Gespräch mit den Ärzten, gerade als junger Mensch, man fühlt sich total ausgeliefert. Man weiß nicht, wie geht die Zukunft weiter. Man macht sich ganz viele Gedanken. Und dann hast du irgendwann die Entscheidung, wenn du jedes Mal die Kontrollen hast, jedes Mal wieder in Panikmodus zu gehen. Und ich glaube, da habe ich viel gelernt. Ja? Also es hat mich als Mensch und als Arzt heute sehr geprägt, weil das Schlimmste daran ist dann gar nicht der Moment, wo du untersucht wirst oder wo die Diagnose kommt, sondern das Schlimmste ist die Dauerhaltung, die du vorher wochenlang hast. Es baut sich da so quasi eine Mauer auf von an diesem Termin, das wird ganz schlimm, und die Gerüche, und die waren unfreundlich, der eine Arzt, und diese, vielleicht ist es dann wieder so. Und das Spannende ist, wir haben ganz viele Sinne, ja, nicht nur Tastsinn, Geruchssinn, wir haben der visuelle Reiz, ja, was sind da für Lichter und so weiter. Das heißt, das Gesamtkonstrukt kann sich ganz bedrohlich, und unser Gehirn ist extrem kreativ in der Vorstellung, das zu verstärken. Ja. Vielleicht hast du schon mal was erlebt, wo du sagst, das war in deiner Vorstellung ganz arg und jemand anderer war daneben und hat gesagt, das war ja eigentlich gar nicht so.
2: Voll. Aber das macht auch Sinn, weil zum Beispiel in deiner Ordination legst du auch sehr viel Wert drauf, dass es genau umgekehrt gemacht wird, oder? Das ist sehr freundlich, sehr harmonisch. Erzähl mal ein bisschen,
1: wie du das... ganz sicher, weil ich glaube, da, also das Ort Krankenhaus und der Ort Arztpraxis ist ja irgendwie doch ein Ort, den wir nicht instinktiv zum Wohlfühlen aussuchen, sondern bei uns sind ja schon Gedanken damit verbunden, wie Spritzen, dann dieser Geruch von den Desinfektionsmitteln. Meistens geht es ja um irgendwas, was unangenehm ist, ja, entweder intime Sachen oder eben wirklich Diagnosen, die uns zusetzen. Und insofern ist das per se mal ein Ort, das finde ich spannend, der nicht positiv besetzt ist. Also die meisten Menschen, glaube ich, besetzen eine Ordination oder ein Krankenhaus negativ. Ja. Und das fand ich eben spannend, das in meiner Ordination aus diesem Bewusstsein heraus einfach so zu gestalten, dass ich sage, gut, wie können wir die optischen Reize so machen, dass es angenehme Farben sind, dass es nicht die klassischen grellen Farben sind, das Lichtkonzept. Ja. Ich arbeite viel mit Holz, gearbeitet, weil Holz per se beruhigend ist und natürlich, man muss natürlich dann schauen,

0: Also ich habe sicher jeden Tag jemanden, der Nadelphobie hat, und ich frage das auch immer so ein bisschen sanft ab. Wenn jemand dann ganz besonders ängstlich ist und sich verkrampft und ich berühre zum Beispiel nur mit dem Finger dann den Bereich oder versucht den ab so zu desinfizieren, dann gibt es schon eine starke Schmerzreaktion. Also ein genau. Und das ist irgendwie spannend, weil die Realität ist, da ist jetzt nichts drinnen. Ich habe nicht gestochen, aber unser Gehirn ist so in Vorbereitung, dass etwas Schlimmes passiert, dass die körperliche Reaktion extrem stark ist. Mhm. Und das würde ich sagen, überproportional. Und das kann man gerne auf andere Situationen also jetzt umlegen. Ja? Man trifft zum Beispiel jemanden, sagt, na war, das wird ganz furchtbar. Wenn ich diese Person wieder sehe, das ist der Lehrer von damals oder das ist vielleicht ein Familienangehöriger, wo es letzte Mal sehr schwierig war. Und dann ist man schon in dieser Vorhaltung, dass schon alles schlimm ist und der sagt vielleicht ein Wort, was gar nicht bös gemeint ist, aber man reagiert total über. Mhm. Ja, weiß nicht, das kommt dir vielleicht in deiner Arbeit auch immer wieder vor. Und ich finde, das ist spannend, da ist die Angst, verliert in dem Fall die Schutzfunktion und wird dann zu einem großen Nachteil. Ja? Mhm. Und das finde ich ist eben so diese Waage, die schwierig ist. Das finde ich selber immer wieder schwierig, aber ich habe mich durch, wie gesagt, meine Erkrankung und die Arbeit mit dem Patienten sehr viel damit beschäftigt und wird auch spannend finden, wie du das siehst. Wann wird Angst in deinem Feld zum Nachteil? Ja,
1: ja, wie siehst du das Thema? Also so Krankheitsangst ist ganz ein schwieriges Thema, weil immer was anderes dahinter steckt. Ich tue mir generell sehr schwer damit, Symptome zu behandeln. Natürlich gibt es grundsätzlich Sachen, wie man Angst in einem akuten Moment ein bisschen runterfahren kann, vor allem durch Atmung, ja, sehr viel, oder? Mhm. Ich weiß nicht, wie du es vielleicht auch in der Praxis manchmal bei Patienten dann machst, wenn sie sehr viel Angst haben vor der Spritze oder so, oder ablenken vielleicht in dem Moment oder so. Aber grundsätzlich gibt es halt immer Themen, die dahinter stecken, und das ist ja das Schwierige. Wie erlebst du das, wie sich Menschen auch wirklich verändern, also nachhaltig verändern, weil du ihnen sagst, sie müssen abnehmen vielleicht. Ich weiß nicht, ob du sowas überhaupt sagen würdest.
0: So direkt vielleicht.
1: Sie müssen abnehmen. Nein. Gibt es das mal oft, dass Menschen sich wirklich nachhaltig verändern, weil sie denken, ich muss jetzt da mich gesünder ernähren oder irgend sowas? Oder ist es ein schwieriges Thema? Weil sehr häufig kommt mir vor, Menschen, die zum Beispiel versuchen abzunehmen, wenn wir bei einem kleinen Beispiel bleiben, die haben dann ja oft dieses bisschen abnehmen, dann kämpfen sie wieder damit, dann nehmen sie wieder zu, dann wieder abnehmen, so hin und her. Liebst du solche Sachen auch häufig in der Praxis?
0: Wie siehst du den Spagat zwischen Angst und Abnehmen, nur dass ich verstehe, was meinst du?
1: Naja, weil wenn man sich denkt, ich zum Beispiel Abnehmen, Angst, haben immer gedacht, wenn man vielleicht denkt, ich habe Angst, dass ich nicht gut genug, das klingt jetzt blöd, nicht gut genug ausschaue oder nicht wert genug bin oder nicht akzeptiert werde oder so. Es gibt ja, vielleicht möchte ich ganz kurz ausholen da drinnen, Angst ist ja extrem fundamentales Thema. Ja. Also wir haben gesagt, wir sprechen über Angst, dann haben wir kurz gedacht, naja, Angst ist eigentlich alles eben.
0: Ja, stimmt.
1: Das Interessante ist ja, die Amygdala ist ja unser emotionales Zentrum, man nennt es aber auch Angstzentrum. Das heißt, jede Emotion ist im Kern Angst. Das ist so eine Theorie, die ich sehr sinnvoll finde, auch wenn es eigenartig klingt. Weil Wut ist im Kern vielleicht sogar auch Angst. Ich habe Angst, dass jemand meine Grenzen überschreitet, dass jemand mich verletzt. Mhm. Oder ich bin traurig, ich habe Angst, dass ich ausgegrenzt werde, dass ich nicht mehr dazugehöre und so weiter. Das heißt, Angst ist irgendwie immer so der Kern, und ich habe manchmal fast das Gefühl, dass diese Emotion Angst oder Emotion generell wie Wasser ist. Wir schauen jetzt gerade runter aufs Meer, das Meer ist jetzt so
0: ruhig.
1: Silberblau, ruhig, irgendwie ist nicht so richtig tiefblau gerade, und das Wasser an sich hat keine Farbe.
0: Stimmt.
1: Sondern es reflektiert immer irgendwas. Mhm. Und so stellen wir das mit den Emotionen vor. Es ist einfach so ein farbloses Ding. Und je nachdem, wie die Situation drauf reflektiert, ist dann die Farbe von dem, wie es rauskommt. Ein bisschen so. Und das finde ich sehr spannend, dass man dann ja auch sagt, dass eigentlich alle emotionalen Reaktionen, alles, was da in uns passiert, dass es immer irgendwie um Angst geht. Das ist ja wirklich enorm spannend. Deswegen kann man Angst halt quasi auf alles umlegen.
0: Ja, das stimmt.
1: Sogar auf das, wie man sich da verändert oder was man möchte oder wie.
0: Ja. Genau, es gibt halt plakativere Situationen, wie zum Beispiel
1: natürlich,
0: in der Medizin oder in lebensbedrohlichen Situationen. Aber du hast voll recht, ich würde das voll unterstreichen. Und Angst ist ja eine ganz große Motivation. Und weil du vorher gesagt hast, ich bin ja pragmatisch, ich versuche mir in Situationen, das gelingt mir nicht immer, aber ich habe als Notarzt gearbeitet und ich habe wirklich ganz, ganz schlimme Situationen erlebt. Ja. Mhm. Was ich dort erlebt habe, ich habe eine Familie mit 4 Kindern. In dem Moment, wo ich den Hörer dann abgebe, dem nächsten Kollegen und meinen Notarztkoffer hinstelle und dann ins normale, unter Anführungszeichen, Leben wieder gehe, habe ich beobachtet, dass Menschen stressige Situationen erleben, die aber also in gar keiner Konkurrenz stehen zu dem, was ich gerade erlebt habe. Und ich will die jetzt nicht kleinreden, aber es war nur für mich ein spannendes Feld. Ja. Das ist, ich habe mal einen mit einem offenen Schädel-Hirntrauma in der Nacht betreut. Und was ich da

0: gelernt, habe ich gesagt, jetzt muss ich alles wirklich ganz langsam und behutsam machen. Ja, ich musste den sedieren, beatmen, der hat noch gelebt zu der Zeitpunkt. Und einmal einen größeren Autounfall, da waren, glaube ich, 5 Verletzte, 2 Hubschrauber, die Rettung, mehrere Rettungsautos, die Feuerwehr war beteiligt. Und ich habe dort irgendwie funktioniert und versucht, alles eins nach dem anderen zu machen. Ja, und mein Rückschluss war, wie ich dann in meinem Alltag zu Hause war, und es war stressig, weil wir zu spät zur Familienfeier gekommen waren und irgendein Kind hat irgendwie die falschen Socken angehabt und es war totales Chaos und totaler Stress. Ja, ich habe den Stress auch gespürt, aber es hat ja gar keine Relation gehabt zu dem, was objektiv jetzt an Stress da war. Ja, man kann ja auch einfach sagen, ja gut, dann kommen wir 5 Minuten zu spät und sofort reguliert sich das vegetative Nervensystem.
1: Aber das ist das so spannend, dass das
0: wirklich, weil dieses Spannungsfeld ist jetzt, ich will jetzt nicht sagen, dass der Alltagsstress zu Hause bei Familien oder im Alltag nicht existent ist, aber ich finde es nur spannend, dass er nicht in einer Relation steht.
1: Ja, und trotzdem kann es so enorm sein, weil wenn jemand zu mir zum Beispiel in die Praxis kommt und sagt, ich habe einen Händewaschzwang oder irgendwie sowas, kann ich nicht sagen, das ist ja gar nicht ernst.
0: Genau.
1: Da passiert ja nichts, wenn du jetzt nicht Hände wascht oder so.
0: Ja, aber das ist so schwierig. Das Spannendste wäre, genau, was ist die Angst dahinter? Wenn ich nicht wasche, was passiert denn dann?
1: Genau.
0: Und jetzt umgekehrt für uns, das kann auch für jeder Hörer kennt das, wir sind in einer Kultur, wo zu spät kommen nicht gutiert wird. Ja. Also in Spanien zum Beispiel, wenn da jemand ein Fest macht und es kommt jemand eine halbe Stunde oder Stunde, das finde ich spannend, ändert sich im Verhalten zwischen den Personen nichts. Und ich finde das sehr schön. Mhm. Natürlich ist es unangenehm, wenn das Essen kalt ist und bla bla bla, aber ich sag, du gehst immer in den Deal ein. Und ich finde dort, weil wir gerade, also ich mag Spanien gern und ich freue mich auch immer, weil dort einfach der Druck nicht so da ist. Da ist einfach logisch, dass jeder ein bisschen zu spät kommt. Ja. Mhm. Und das heißt, in dem Moment, wo die Menschen sich treffen, bleibt die Beziehungsebene angenehm. Ja, jetzt überlege mal bei uns, also in Deutschland, Österreich, Schweiz, wenn du da zu spät kommst, 10 Minuten, 15 Stunden, du kannst rechnen, dass das proportional die Stimmung in dem Moment, wo du die Person triffst, runternimmst. Ja, und das ist interessant, weil es ist ja objektiv passiert, jetzt niemand wird verletzt, niemand wird ist lebensbedroht. Aber auf der einen Seite hast du Menschen, die Angst haben, zu spät zu kommen. Das heißt, die machen dann vielleicht wirklich dumme Sachen, fahren gefährlich, überholen jemanden, nur um bei einer, ich sage jetzt mal, zum Beispiel bei einer Familienfeier nicht zu spät zu kommen, weil sie Angst vor der Reaktion der Leute haben. Und ich finde das halt unproportional. Ja? Ich sage jetzt bitte nicht allen Zuhörern, bitte kommt zu spät, aber ich sage nur, bevor du jemand anderen anfasst, bevor also emotional anfasst, bevor du mit dem Auto jemand eine gefährliche Situation in Kauf nimmst, bevor du dein Kind schüttelst oder irgendwie körperliche Gewalt anwendest, würde ich mir mal überlegen, was ist denn das jetzt, wie wertvoll oder was ist jetzt am Spiel? Was steht jetzt am Spiel? Ja? Und wenn am Spiel steht Ablehnung durch jemanden, der sagt, wieso kommt es denn schon wieder zu spät, sage ich, boah, den Deal gehe ich gerne ein. Ja? Weil es eben nicht um Leben und Tod geht. Und ich glaube, wenn man sich das mal anschaut, wenn wir E-Mails nicht beantwortet haben, WhatsApp nicht beantwortet, SMS nicht beantwortet, das ist ja das gleiche Spiel. Wir haben ganz oft Angst aus der Reaktion unseres Umfeldes und wir trauen uns oft nicht zu sagen oder zu spiegeln diesen Personen. Ich sage, schau mal, ich glaube, vielleicht musst du einfach Geduld lernen oder einen anderen Umgang, weil es stimmt, es tut mir leid, dass ich zu spät bin oder es stimmt, dass ich jetzt 3 Tage nicht zurückgeschrieben habe. Aber was löst das denn bei dir aus? Weil bei mir, das ist nichts, was ich böse gemeint habe, sondern ich sage, es ist einfach die Prioritäten verschoben. Und ich finde es spannend, dass wir da zum Beispiel ganz viel unnötigen Stress ausgesetzt sind in unserer Gesellschaft, weil alles sehr, genau, ich würde sagen, ja da auf der Ebene sehr, sehr viel Druck uns machen gegenseitig.
1: Und,
0: ja?
1: Und das ist halt jetzt ein sehr wichtiges Thema und ich finde, das ist schwierig. Vielleicht machen wir eine kurze Pause, wir gehen nach der Pause drauf ein. Ich würde nur einen kurzen Vorgeschmack geben, weil wir haben auch unten jetzt am Strand einmal drüber geredet, dass wir gesagt haben, dass zu diesem Satz, jedes Verhalten ist eine Lösung. Mhm. Und dass es sehr schwierig ist, jemand, der jetzt starke Angst bei irgendwas hat, einfach zu sagen, ach, du brauchst da gar keine Angst
0: haben
1: oder sowas,
0: ja.
1: oder nimm's locker oder so.
0: Ja,
1: das geht ja meistens nur, wenn man schon relativ gesund ist oder im Bereich wirklich kann.
0: Das
1: aber meistens kann man halt eben nicht, weil es gibt genug Beispiele, wo man das kennen, wo es gar nicht funktioniert. Dann machen wir eine kurze Pause und gehen dann auf dieses Thema ein, oder?
0: Voll. Und was ich jetzt nochmal abschließend vielleicht sagen will, also Angst ist eine überlebenswichtige Grundfunktion unserer Psyche, mit die aber, und das ist spannend, unseren Körper beeinflussen kann. Und zwar auf primär mal positive Weise, ja, dass wir bereit sind, Dinge zu schaffen oder wegzulaufen, also diese Fight-or-Flight-Reaktion, die der Körper hat. Also primär ist Angst eine Schutzfunktion und wir halten fest, dass das gut und wichtig ist. Angst per se, wie du gesagt hast, das Wasser, das farblos ist, ist nicht das Problem. Dauerangst oder Angst, die nicht zusammenpasst zu der Situation, die wir gerade erleben und in unserem Umfeld negative Auswirkungen hat, glaube ich, müssen wir alle auch festhalten, ist sie ungesund, sogar wirklich körperlich ungesund.
1: Ja.
0: Und je länger die Angsthaltung bleibt, umso schlechter funktioniert unsere Psyche, glaube ich, unser Gehirn und unser Körper.
1: Wo du dich ja auch ziemlich auf mit dem auch gut auskennst, mit dem Thema Stress auch, oder?
0: Burnout, ja,
1: und
0: genau,
1: so weiter.
0: Stress, das ist auch ein bisschen, es hängt total zusammen.
1: Ja, gut, dann machen wir eine kurze Pause und gehen dann weiter auf dieses Thema ein.
0: Sehr gerne.

0: Sie haben eingeschaltet zur Sendung Lebenshilfe hier auf Radio Maria. Impuls Leben heute mit dem Thema Angst. Wir haben schon gehört, Angst ist eine Schutzfunktion. Es ist ganz wichtig, dass wir diese Schutzfunktion auch haben. Aber wenn der Angstzustand bleibt, dann kann das negative Auswirkungen haben. Bei mir jetzt zu Gast in dieser Sendung ist Magister Johannes Wunsch. Er ist Psychotherapeut und Dr. Emanuel Golliger als Allgemeinmediziner. Und ich darf euch wieder das Wort übergeben.
1: Dankeschön. Ja, es gibt eine Sache, die mir extrem wichtig ist, die wir ja zum Schluss angesprochen haben. Und das ist dieses Thema, dass wenn Angst da ist, ist es natürlich sehr häufig ganz schwierig, einfach nur mal anders zu tun. Auch wenn es in Büchern oft so beschrieben wird. Wir kennen das wahrscheinlich alle, dass wir irgendwo ein Buch lesen oder einen Vortrag anhören oder so und uns denken, ja, da bräuchte ich eigentlich nur so damit umgehen oder das ein bisschen anders machen. Und bei mir in der Praxis fällt mir sehr oft, wirklich sehr oft auf, dass es dann halt sehr schwer ist, das zu verändern, auch wenn es theoretisch leicht sein könnte, sagt man oder denkt man sich. Und die Frage ist immer, warum ist das so? Und wir sind letztens am Meer gesessen und haben darüber gesprochen und haben dann gesagt, wir haben über diesen Satz gesprochen, der einmal in der Ausbildung, ganz am Anfang ist er bei mir mal aufgetreten und der war, den kennen Sie vielleicht schon, wenn Sie ein paar Sendungen von mir gehört haben, jedes Verhalten ist eine Lösung. Der Emi hat gleich angefügt, ist ein Lösungsversuch, selbstverständlich. Aber das heißt, wenn wir irgendwelche Verhaltensweisen an den Tag legen, dann hat das sehr viel mehr mit irgendwelchen fast so wie schlechten Angewohnheiten zu tun, als vielmehr mit tiefen Mustern, die uns dazu führen, dass wir so oder so tun oder das nicht können oder denken. Nur weil ich vorher dieses blöde Beispiel vielleicht mit dem Gewicht aufgebracht habe, ist das ja zum Beispiel ganz ein häufiges Thema, dass da viel mehr dahinter steckt, dass das vielleicht eine Schutzfunktion war, irgendwie eine Bewältigungsstrategie. Ich bin traurig und fange dann an zu essen, damit ich mich besser fühle. Da kennst du dich wahrscheinlich besser aus. Gibt es irgendwas, was...
2: Wir können vielleicht auf das Gewicht später... Ich schreibe es mir mal auf.
1: Nein, es ist nicht so wichtig. Das Gewicht ist wirklich überhaupt kein relevantes Thema, weil Angst ist wirklich so universell, dass man da quasi über fast alles sprechen kann.
2: Aber jedes Verhalten ist eine Lösungsfunktion, also eine Lösung, Lösung oder Lösungsversuch. Ich finde das spannend. Würdest du sagen, dass man... Wir lernen ja viel in unserer Kindheit durchs Verhalten unserer Eltern. Würdest du sagen, man kann Angst oder Angstfunktionen erlernen oder... Siehst du da, dass Ängste übertragbar sind durch Verhalten?
1: Wie wir reagieren in einer Situation. Das auf jeden Fall. Ich glaube, es gibt immer ein paar unterschiedliche Arten der Prägung, könnte man sagen. Einerseits natürlich am Modell lernen. Das heißt, wenn die Eltern immer ganz ängstlich reagieren, wenn ein Hund bellt in der Nähe, dann werden die Kinder das vielleicht auch so lernen. Kann passieren, weil sie es übernehmen, so Spiegelneuronen und so weiter. Aber es gibt da halt vielleicht diese ganz tiefe Sache. Nur zufällig habe ich da gerade ein Buch liegen, das heißt, bin ich traumatisiert. Ich glaube, es geht wirklich im Endeffekt sehr viel um Trauma. Und zwar könnte man sagen, oder besser gesagt, ich stelle es mir so vor, vielleicht probieren Sie sich mal ganz kurz eine Linie vorzustellen, in der Mitte ist ein Strich. Dieser Strich ist der Nullpunkt. Da könnte man sagen, da ist man relativ okay gesund, das passt alles so in der Psyche. Dann nach links ist es bis minus 10, das ist ganz schlimm. Und dann rechts plus 10 von mir aus, ist egal. Einfach so eine Skala. Wenn wir drüber lesen, wie wir konkret Sachen besser machen könnten, das muss man jetzt stehen lassen oder anders sehen oder locker nehmen oder sowas oder ein bisschen relativieren, dass man sagt, hey, take it easy, nimm es nicht zu schwer oder denk an den mit dem Unfall oder dem offenen Hirntrauma oder sowas, das wäre dann eher schon in einer Skala von 0 bis plus 10 da drinnen, weil man sagt, ich kann da was draus lernen, ich kann es besser machen, pragmatisch, gut, passt. Und sehr häufig gibt es aber etwas, was in diesem negativen Bereich ist. Und ich glaube, darin geht es sehr viel um Trauma. Das heißt, ich wachse auf und lerne vielleicht immer wieder, dass ich nicht wichtig genug bin, zum Beispiel bei den Eltern. Nur als Beispiel. Weil der Papa immer irgendwas beim Haus repariert und den Ball spielen mit dem Kind oder sowas.
2: Und welche Angst ist dann genährt? Oder was
1: würdest du? Nur als Beispiel, Angst genährt könnte heißen sowas wie, ich bin nicht wichtig genug. Die Angst, nicht wichtig genug zu sein. Oder nicht genug oder wert genug oder wie auch immer. Nicht liebenswert genug und so. Oder der Papa, der nie Komplimente macht der Tochter und dann irgendwie fehlt was, ich bin nicht schön oder sowas. Und immer wenn es um diese Art von Prägung geht, dann gibt es aus dem heraus Verhaltensweisen, die dann versuchen, damit umzugehen später.
2: Okay.
1: Das heißt, ich versuche später, mir Sicherheit zu schaffen, dass ich eben wichtig bin, weil ich alles perfekt haben will zum Beispiel. Weil ich keinen Fehler machen darf und so weiter. Weil ich Angst habe, sonst wieder genau mit dem konfrontiert zu sein, dass ich zu schlecht bin. Das heißt, so jemandem dann zu sagen... Hey, atme mir durch oder mach das so anders. Das könnte jetzt das grundsätzliche Problem lösen. Es könnte nur helfen, das Symptom ein bisschen zu verringern, weil man vielleicht grundsätzlich das vegetative Nervensystem ein bisschen beruhigt. Mhm. Zum Beispiel. Ja, genau. Und das heißt, immer wenn es um diese Art von Problem geht, bräuchte es halt eher etwas, wo man mehr zum Kern geht, und das ist ein schwieriges
2: Thema. Das ist spannend, und da möchte ich jetzt wieder das Medizinische aufgreifen, weil was du sagst, erinnert mich sehr stark an Personen, die wirklich starke Ängste haben, also Panikattacken. Da gibt es ja dann verschiedenste Medikamente, das fängt ganz easy an mit, gibt es ganz sanfte pflanzliche Sachen mit Lavendelextrakt und so weiter, und das geht dann bis zu Benzodiazepin, also wirklich Medikamente, die stark beruhigend wirken, aber auch abhängig machen können. Und das Spannende, was ich immer finde, wenn du in dieser Schleife bist und medizinisch, du kannst zwar diese Medikamente verschreiben, aber ich habe auch immer das Gefühl, es senkt nur das Symptom, also die Panik, ja, zum Beispiel. Und das natürlich, man sagt jetzt nicht, die Panik musst du jetzt aushalten, lieber Patient, weil das ist gesund für dich, wir wollen zum Kern. Natürlich gibst du ihm diese Medikamente, weil die einfach die Situation gerade im Moment erleichtern. Aber ich glaube, wenn der zweite Schritt nicht passiert, dass du durch die Stabilisierung tiefer schaust oder eben einen guten Therapeuten, ich würde am liebsten viele meiner Patienten zu dir nach Wien schicken, bin aber in Salzburg, aber ich habe ein paar gute Therapeuten, und dann ist ja immer noch nicht gesagt, wenn ich erkenne, was steht hinter meiner Angst, dass die dann geheilt wird. Ja, ich weiß nicht, wie da deine, also ich habe jetzt auch da gar nicht die Lösung, ich finde es trotzdem total spannend, dass wir dieses Thema heute besprechen, aber das heißt für mich, dass dahinter, wenn ich die richtig verstehe, wenn Trauma ist, wenn der Kontext erinnert an eine traumatisierende Situation, und ich finde, der Kontext ist ganz wichtig, vielleicht können wir da noch drauf eingehen, wie ich Dinge erlebe und sehe, die mich erinnern an eine traumatisierende Situation, dann macht es jetzt nicht Sinn zu sagen, atme ruhig und das wird schon, und sondern da muss man eigentlich, das ist die Symptome, die ja körperlich auch sichtbar werden durch eine erhöhte Atemfrequenz, erhöhte Herzfrequenz. Panikattacken sind ja ganz oft einhergehend mit zum Beispiel Druck in der Brust oder schwer durchatmen. Das heißt, es verstärkt sich selber durch die Situation, die dann real wird. Das heißt, dann komme ich ja, bin ich immer noch auf der Symptomebene, interessanterweise körperlich wie psychisch, aber dahinter steckt ein Kern. Ja? Wie kommt man eigentlich zu diesem Kern?
1: Emi, weißt du was, also, da ist mir gerade was eingefallen dazu, weil wir gehen gleich zu dem Thema mit dem Kern. Wie man da hinkommt, ist eigentlich relativ leicht, würde ich sagen. Aber nur ganz kurzen Vorgriff noch. Das habe ich ja zu spannend gefunden, weil du gesagt hast, Medikamente, die helfen zum Beispiel die Angst zu bearbeiten, also zum Beispiel die Angst zu drücken. Ja?
2: Ja.
1: Im schlimmsten Fall mit den Benzodiazepinen und so weiter. Klar, das ist ganz, ganz heftig und kann vielleicht hin und wieder mal punktuell Sinn machen, aber langfristig ist es ganz schlimm. Aber die Sache ist, stell dir mal vor, jemand bricht sich irgendwie den Arm und du machst ihm einen Gips drauf. Dann ist das hilfreich für eine gewisse Zeit,
2: so bis
1: der Arm verheilt, der Knochen heilt.
2: Ja, 6 bis 8 Wochen, je nachdem.
1: Und dann stell dir mal vor, jemand hat dann 10 Jahre den Gips drauf.
2: Ja, das ist sehr schlecht.
1: Das ist dann ziemlich kontraproduktiv sogar, oder?
2: So ist es, ja.
1: Genau, weil da ist dann nicht mehr viel übrig von.
2: Ja, interessant. Und wenn dieser Gips so quasi das Synonym ist für ich bin heil oder das deckt was zu, kann sein, dass Menschen an diesem Gips festhalten und dich auch sagen, den darf man nicht runternehmen. Ja?
1: Genau,
2: ich,
1: also das ist ja bei vielen Sachen, da geht es jetzt nicht nur um Psychopharmaka, auch, sondern wahrscheinlich
2: genau, auch generell. Genau, aber bei Psychopharmaka finde ich es ganz spannend manchmal. Ja. Also da ist dann oft sehr verschwommen, sagt, manche Leute sagen, na, ich will das, ich kann das nicht. In dem Moment, wo man es weglässt, geht es mir wieder schlecht. Ja? Das kann ja real physiologisch stimmen, aber auf der anderen Seite, es gibt ja auch immer wieder Situationen, wo Leute sagen, wow, das Medikament, ich bin so froh, dass ich los bin, es geht mir trotzdem gut. Ja? Und da ist ja eine Grauzone, die darf auch bitte niemand selber klären, sondern immer mit dem Psychiater, mit dem Hausarzt, mit den betreuenden Ärzten. Aber trotzdem finde ich das spannend. Da gibt es jetzt auch keine Blaupause für alle Patienten, weil jeder Mensch so unterschiedlich ist.
1: Genau.
2: Ja? Aber ich glaube, wir können festhalten, auf der Symptomebene ist es spannend, dass es psychische Symptome, aber auch körperliche gibt, die aber mit dem Kern nichts zu tun haben. Ja? Und der Kern ist aber wichtig. Was ich spannend finde, manchmal habe ich das Gefühl, es gibt Menschen, die wollen aber nicht zum Kern. Ich stelle jetzt den Raum vielleicht, weil das, was dahinter steht, so schmerzhaft ist. Ja? Ja. Nochmal, wir reden jetzt ja hier gerade nicht über reale, ein Trauma, ein Autounfall, eine Tumorerkrankung, ein Herzinfarkt. Das müssen wir jetzt mal beiseite reden. Wir reden jetzt über Erkrankungen oder Ängste, wo man sagt, das stimmt, Reiz und Reaktion nicht zusammen.
1: Ja, genau. Ja?
2: Also, dass man das in den Kontext nimmt. Apropos Kontext, das wollte ich jetzt sagen.
1: Ja.
2: Ich habe eine spannende Situation gehabt, ein guter Freund von uns, den kennst du auch und vielleicht auch manche Zuhörer, den Emanuel Fleckenstein, der ist aufgewachsen im Heiligen Land. Und wir waren vor vielen Jahren, bevor der Krieg wieder ausgebrochen ist, dort mit einer Freundesgruppe. Und wir sitzen am Abend auf der Terrasse und plötzlich hören wir so. Und ich springe so auf und schaue ihn an und er nimmt einen Schluck von seinem Bier und sagt, das ist eine Beduinenhochzeit, die schießen da öfter in die Luft. Und alle haben sich entspannt und ich auch sofort. Und ich fand es einfach spannend und ich habe mir damals gedacht, voll interessant, schau, das hat jetzt mich sofort beruhigt. Aber wenn man bei uns schon mal ein Silvester erlebt hat, das sind ja wirklich, also das sind ja Schichten, also eine extreme Lärmbelastung. Und es könnte man, wenn man sich denkt, man ist in einem Kriegsgebiet, würde man sofort Panik kriegen. Jetzt bin ich in einem Gebiet, wo das sehr wahrscheinlich ist, dass das echte Schüsse sind. Ja. Lass mich aber sofort beruhigen. Ich fand den Kontext spannend. Ja. Auch unsere Kinder, wenn wir zu Silvester, freuen sich alle. Ja. Das ist laut, das ist toll, aha, das sind Silvester. Aber die Töne sind ja relativ angsteinflößend. Das Spannende, und jetzt komme ich zum Punkt. Ja. 2 Jahre später sitzt mir und ich erzähle die Geschichte und dann schaut er mich ganz ernst, sagt zu mir, das war keine Beduinenhochzeit. Echt? Ja. Gut. Und ich so, what? Also es hat er nur gesagt, um uns zu beruhigen, es ist auch nichts passiert. Und es war ein Ort, wo wirklich offensichtlich Schüsse gefallen sind, aber mit diesem Satz und seinem Verhalten hat er sofort die Panik runtergerückt.
1: Das ist spannend, ja.
2: Und hat aber nie was dazu gesagt, 2 Jahre später, wo wir in Österreich in der Sicherheit
1: sind. Also meine Mutter hat mir gerade vor eine ähnliche Situation erzählt, sie hat Freunde von Freunden, also die sind mit dem Boot um die Welt gesegelt und gerade auf der Rückreise, gerade ein paar Tage noch bevor sie ankommen wären, da irgendwo in Europa, sind sie in der Nacht von einem ganz großen Boot gerammt worden und ihr Segelboot ist untergangen. Und die waren dann zu zweit, der Mann und die Frau im Wasser, sind dort getrieben ziemlich lang, weil
2: das ist eine echte Geschichte.
1: Die haben nicht gewusst, wo sie hinschwimmen sollen und so weiter, das war halt ganz schlimm. Und auf einmal hat der Mann in der Nacht gesehen, dass da ein Hai auf sie zuschwimmt. So ein richtiger Hai. Und dann hat er nur der Frau gesagt, du, ich weiß nicht mehr, wie sie geheißen hat, Hilde oder irgendwas, da halte er mir fest, schau, dass wir uns ein bisschen so ausstrecken, zu entspannen, dann tust du nicht so viel Energie verbrauchen und so weiter. Weil er gewusst hat, wenn er jetzt sagen würde, da ist er high, dann hat sie Panik und dann ist es gefährlich. Krass. Und wenn sie aber gemeinsam waren, ist das größer und dann ist es weniger Angriffsfläche für einen High. Und das ist sehr spannend, also der Kontext macht viel aus. Aber Imi, gehen wir nochmal ganz kurz zurück, weil wenn jetzt jemand zum Beispiel traumatisiert wäre, und Trauma ist natürlich ein schwieriges Wort, weil es ist so vieles ist Trauma. Wir reden ja jetzt gerade bei diesen subtilen Sachen, wo irgendwelche Verhaltensweisen nicht rauskommen, ist es nicht immer das große Trauma, wo einmal was Schlimmes passiert ist, sondern es sind sehr häufig so kleine Sachen, die immer wieder passieren. Gewisse Ablehnung, gewisse Bevorteilung von dem anderen, gewisse sowas auch immer. Und wenn man von diesen Sachen redet, dann ist es ja Trauma, wie wir es wahrscheinlich eher erlebt haben, als oft die ganz großen Sachen nur. Aber wenn jemand immer eben traumatisiert ist, wenn jemand aus einem Kriegsgebiet kommt und dann hört er diese unter Anführungszeichen Beduinenschüsse, dann könnte er wahrscheinlich sich nicht so leicht beruhigen lassen.
2: Nein, das oder ist vielleicht auch sogar bei uns in Silvester erinnern ihn die Töne und die Lichter
1: an. Und erinnern ist beim Trauma eben mehr als nur, es ist halt, das war mal so, sondern
2: mit starker körperlicher Reaktion, die du auch nicht sofort runtersteuern kannst. Das ist logisch.
1: Und dann hast du gefragt, wie findet man das raus und wie geht man damit um? Also ich kann nur sagen, ganz kurz in der Therapie mache ich das meistens so, dass ich versuche, so einen Moment zu erwischen. Das geht aber nicht immer. Das gibt einfach Phasen, da geht es besser und es geht auch nicht bei jedem gleich, wo ich spüre, dass gerade wenn er über irgendwas redet, was jetzt gerade ist, die Emotion hoch ist, versuche einfach diese Emotion zu nutzen, um einfach die Person wieder mehr in die Vergangenheit gehen zu lassen und zu sagen, hey, stell dir vor, du bist jetzt gerade ein Kind und so weiter. Und plötzlich sieht dieser Mensch vielleicht den Vater vor sich oder die Situation, wo er allein im Zimmer sitzt und die Eltern sind nie da oder irgendwie sowas. Das heißt, rauszufinden, wo das herkommt, so im ersten kann man relativ schnell. Das nennt man Affektbrücke. Also das heißt, Affekt, der jetzt da ist, wird wie eine Brücke verwendet in die Vergangenheit. Und dann arbeitet man das dann halt Schritt für Schritt auf normalerweise. Aber das ist so... Spannend. Rauszufinden ist meistens gar nicht so schwer.
2: Ja, aber der Weg dorthin ist ja schon weit. Du musst dir ja mal eingestehen, dass du Psychotherapie in Kauf nehmen möchtest.
1: Ja, aber auch, dass es dann funktioniert, ist nicht immer
2: so. Aber das finde ich ja eben spannend. Und dann bist du bereit, dorthin zu schauen. Das ist ja gar nicht leicht. Es gibt ja auch sicher Menschen, die vielleicht zu dir kommen, kann ich mir vorstellen. Bei mir ist es ja auch so, dass manche Patienten nur hören wollen, dass es gut, alles gut passt, oberflächliche Untersuchung, gar nicht tiefer schauen wollen. Ja, das ist ja in der Psychotherapie vielleicht auch so, dass du sagst, okay, ich will jetzt gar nicht tiefer reingehen, weil was könnte denn dann passieren? Ja, oder was, das finde ich
1: ja spannend. Aber das ist oft dieses so unterbewusst,
2: dass die Angst uns ja sogar hindert, Heiler zu werden manchmal. Mhm. Also ich sehe es provokativ, was ich sage. Mhm. Kannst du damit was anfangen? Ist es manchmal mein Gefühl?
1: Ja, das wirkt so. Ich glaube, es ist nie Absicht dahinter, aber es sind, was man nicht vergessen Absicht darf, in der Psyche gibt es einfach das Unterbewusstsein und das steuert so viel mehr als das Bewusstsein. In der Theorie sagt man, 90% der Zeit wird man durch das Unterbewusstsein gesteuert. Und das sind halt unterbewusste Muster und die sind sehr hilfreich und gut, aber es gibt da eben auch Muster, die sich reinziehen können, die halt sehr kontraproduktiv sind. Und genau um die geht's. Und das ist ganz schwierig.
2: Weil du das sagst, ist es beim Körper gleich. Die meisten Funktionen im Körper, Millionen von Stoffwechselprozessen, die jetzt gerade passieren, bei jedem Zuhörer, bei uns alle, die denken wir nicht.
1: Ja.
2: Auch das ist der Großteil, der Gros der Situationen und der Prozesse, die wir uns passieren, und, denken wir nicht. Und
1: weil du beim Körper sprichst, auch beim Körper wahrscheinlich, wenn ganz viel gut funktioniert, aber ein Organ zum Beispiel, das Herz hat ein Problem, das ist trotzdem alles
2: das zusammen. Das stimmt, dann, da hast du recht.
1: Ja.
2: Und so ähnlich ist es mit der Psyche auch, würdest du sagen?
1: Ja, genau.
2: Spannend, sehr spannend. Ich finde es mit dem Kontext noch spannend, weil der Kontext können wir uns helfen, dass wir den Kontext, weil wieso, wenn wir sag mal, objektiv erschreckende Situation erleben, wie denn die Haiflosse oder Schüsse im Heiligen Land, aber wir uns Brücken bauen können, dass wir dann nicht in Panik verfallen, weil ich sag, für mich war das, ich hatte einen schönen Abend damals, zum Glück, und ich bin nicht am nächsten Tag abgereist. Ich muss dazu sagen, ich bin eh sehr risikofreudig, hätte ich auch nicht gemacht, wenn ich gecheckt hätte, dass echte Schüsse sind. Aber in dem Moment war das ja schützend, ja. Es war nicht, ja, es war vielleicht jetzt nicht gerade ehrlich, aber in dem Moment war es gut abgewägt, ja. Oder dieser Mann hat ja extrem intelligent reagiert, er hat diesen Abend. Es hätte der Frau nichts gebracht, in Panik zu verfallen. Wahrscheinlich jetzt die Situation.
1: Aber das kann auch nur jemand, der selber erwachsen damit umgehen kann und reif ist.
2: Und das ist halt, wie kann man das lernen? Und was macht Menschen aus, die das können?
1: Ich glaube, wenn es jetzt eine ganz pauschale Antwort ist, ich glaube, das ist einfach der Grad der Gesundheit, zumindest in diesem Bereich. Oder die Erfahrung, die man
2: damit hat. Was meinst du mit Gesundheit?
1: Naja, wenn ich in dem Bereich schon selber traumatisiert bin, und damit Panik nicht bekommen. Umgehen kann. Das heißt, beim Trauma ist es ja meistens so, dass, so wie du gesagt hast, das löst ja ganz starke emotionale Reaktion aus. Man kann sogar zurückdenken dann an irgendwas und es ist lang vorbei und trotzdem kriegt man Tränen in den Augen oder irgendwie sowas. Dann kann man schwer jetzt damit vernünftig umgehen. Aber wenn jemand da drinnen heil ist, das heißt, wenn der eben das irgendwie schon einordnen kann, wenn er das irgendwie verarbeitet hat auf eine gewisse Art, dann kann er auch später gut damit umgehen.
2: Ja.
1: Und das nennt man auch irgendwie eher wachsen. Das ist nicht nur jemand einfach älter geworden, sondern der ist aus dem irgendwie erwachsen.
2: Das
1: ist irgendwie
2: reifer geworden. Heißt ja, dass fast eigentlich jeder Mensch an solchen Situationen zu so einer Person werden könnte. Dass dir Trauma passiert oder was Schlechtes ist.
1: Aber oft nur, wenn man das schafft, also wenn jemand anderer dabei ist, der hilft, dass man nicht selber wieder in dieses Ding reinkippt. Ja. Also ein Beispiel wäre Panikattacke. Wenn, ich kann mich erinnern, da bin ich da in der Nähe mit meiner Frau im Auto gefahren und sie hat so eine Art Panikattacke im Auto gekriegt. Das war schon ganz lang her, ganz
2: am Anfang. Irgendeine Frau, mit der du warst.
1: Das war jetzt schlimm. Genau. Aber jedenfalls, in dem Moment, wenn diese Person sich selbst überlassen ist, hat sie einfach nur Panikattacke und das nächste Mal wieder und wieder und vielleicht wird es sogar schlimmer. Aber wenn jemand dabei ist, der hilft irgendwie in dem Moment, das Reale anzuschauen, nicht irgendwie sich abzulenken und so weiter, dann kann die Person aussteigen aus dem Ganzen. Das heißt, es braucht Sicherheit auch immer jemanden, der dabei ist, der das irgendwie vielleicht besser einordnen kann, der damit umgehen kann. Und das ist in vielen Situationen so, klarerweise.
2: Und das finde ich jetzt spannend, weil gestern war das Evangelium
1: mit
2: Petrus und dem Sturm und dem Wasser. Und das finde ich ein spannendes Evangelium. Passt auch eigentlich, vielleicht hat uns das auch inspiriert indirekt für die Sendung heute, oder? Weil da haben wir ja genau das, weil du gesagt hast, da ist dann jemand, der Stabilität gibt, der hilft in dieser Situation, die Panik erzeugt, der auf dem Wasser gehen und untergehen ist. Das bietet ganz vieles Evangelium.
1: Das war gestern sehr spannend. Also ich muss dazu sagen, das ist natürlich für mich als Psychotherapeut ein bisschen schwierig, weil ich da das vermischen könnte, aber ich kann als Mensch sprechen, der gestern in der Kirche war und die uns das gemeinsam angehört haben und dann halt nachgelesen haben, weil wir beide nicht Kroatisch verstehen. Und das ist schon sehr spannend, dieses Bild vom Boot und dem Sturm und diese vermeintliche Sicherheit, die wir oft haben in diesem Boot.
2: Ja.
1: Schon spannend. Und sich dann aber einer Angst zu stellen und trotz einer Angst etwas zu tun, das erinnert mich immer sehr stark an dieses Thema, wenn ein Kind, so wie bei meiner Tochter, das habe ich schon erzählt, dieses Thema, ich habe Angst, dann ist Angst nicht das Problem, sondern oft eine normale Sache. Aber die Sache ist, wie geht man mit der Angst um?
2: Ja.
1: Und die Antwort 100%. Für Angst ist immer Mut oder Tapferkeit. Deswegen habe ich den Spruch von meiner Tochter damals so gut gefunden, wo sie da runterspringen, weil Papa, ich habe Angst, ich habe Mut. Und dann springt sie.
2: Ja, cool. Ja, voll auf den Punkt. Und Petrus ist ja auch der Einzige, weil du das sagst, der hatte ja auch Angst, aber gesagt, ist ja spannend, dass er sagt,
1: lass mich zu
2: dir. Jetzt kommt mal die Rettung daher eigentlich und sie glauben, es ist ein Gespenst. Das ist schon mal das erste Spannende, oder?
1: Genau.
2: Es kommt mal, also schwierige Situationen werden im Leben immer kommen. Wenn wir beten, glaube ich, haben wir manchmal die falsche Hoffnung, Gott nimmt Stürme weg oder schwierige Sachen von uns. Das ist nie der Fall.
1: Ja.
2: Das ist doch nie der Fall. Ja. Oder? Es war eine Geschichte der Menschheit in der Bibel und in unserem Leben, oder? Bei dir und bei mir nie der Fall. Aber dann kommt die Rettung und erstmal verstärkt die Angst. Das finde ich ein spannender Aspekt. Die Jünger schreien, ein Gespenst.
1: Ja.
2: Jesus selber kommt und sie sagen, ich stelle mir das großartig vor. Und ich würde wahrscheinlich ihm dann mitschreien, weil alle schreien. Stell dir vor, du schlafst und 10 Jungs oder 11 schreien, dann schreist du einfach mal mit.
1: Das Mittun ist immer gleich. Ja.
2: Genau. Jetzt kommt die Rettung in Form Jesus. Ich meine, okay, ich glaube nicht, dass er so furchtbar ausschauen hat können. Und dann, aber auch spannend, die Reaktion von Petrus sagt, dass ich aufs Wasser zu dir kommen soll. Mhm. Ja, eigentlich extremer Mut.
1: Hätte auch sagen können, lass den Sturm weg.
2: Komm her oder komm wir freuen uns.
1: Komm her und mach den Sturm weg.
2: Gib uns ein größeres Boot. Genau. Zauber uns auf die Wüste drauf irgendwie mit unserem Boot. Mhm. Dann sagt er, komm, und dann geht er auch echt aufs Wasser. Ja? Mhm. Oder sehr spannend. Ja. Also ein Schritt, ein Glaubensschritt nicht nur, sondern ein realer Schritt mit seinem Körper. Ja. Auf das muss man mal kommen. Also ich weiß nicht, ob ich drauf kommen werde, dass ich aufs Wasser gehen will.
1: Stimmt.
2: Finde ich spannend, dass Petrus das gemacht hat.
1: Vielleicht schon.
2: Ja. Danke, danke. Wir werden es nicht wissen, nicht rausfinden. Aber, und dann finde ich spannend, der Sturm war ja die ganze Zeit da, oder?
1: Ja.
2: Das heißt, auch im Leben ist ständig ja irgendwie Chaos. Ja? Wenn man die Nachrichten aufmacht, in unserem Umfeld immer passiert etwas Schlimmes. Und diese Realität hat sich nicht verändert. Und plötzlich merkt er aber, er geht am Wasser, oder? Mhm. Und dann checkt er, es ist ja voller Sturm, es sind Wellen. So, ja, Petrus, wo warst du die letzte halbe Stunde? Und dann geht er unter.
1: Ja.
2: Also die, auch da wieder die, den Kontext zu erfassen oder wahrzunehmen, unterschiedlich wahrzunehmen.
1: Und psychologisch gesehen macht das ja auch sehr viel Sinn, weil wenn man jetzt einfach allein Verhaltenstherapeutisch spricht, heißt es immer bei Angst, man muss auf die Angst zugehen.
2: Spannend.
1: Weil man es dann überwindet, weil man lernt irgendwie, sich dem zu stellen und damit umzugehen und die Angst vielleicht dadurch ihre Kraft verliert.
2: Voll spannend.
1: Weil es ja nur noch, da gibt es auch dieses Bild in der Akzeptanz-Commitment-Therapie, wo man sagt, wenn da dieses Monster ist, das so furchteinflößend ist, dass man dieses unangenehme Gefühl akzeptiert und dieses Monster an der Hand nimmt und das ist Schirch und alles und so weiter und trotzdem geht man mit diesem Monster Hand in Hand.
2: Aber das ist gegen jede Intuition, oder?
1: Ja, genau.
2: Das ist ja das Paradoxe.
1: Ja, genau.
2: Jetzt gehen wir, und wenn man das jetzt auch auf Petrus nochmal zurückzieht, der hat wahrscheinlich nicht schwimmen können zur damaligen Zeit. Ich kann mir nicht vorstellen, dass die...
1: Da hat das vielleicht
2: so... Also das ist ja wirklich lebensmüde. Ja? Also das gegen jede Intuition. Ja?
1: Stimmt.
2: Und dann geht er wirklich unter und dann schreit er: Herr, hilf mir, oder? Wie ist es wörtlich? Ein kurzes Gebet, keine Leistung, kein Rosenkranzgebet, sondern ein ganz kurzes Herr, hilf mir. Ja? Mhm. Und Jesus ist sofort da. Ich finde das schon eine spannende Analogie, weil sehr viel, wie du sagst, Herr, rette mich, ja. Mit Kontext zu tun hat, mit Angst, mit Mut. Und ich finde also für die Gläubigen, die wahrscheinlich hier zuhören, ist das, finde ich, schon eine Stelle, wo es ganz viel um dieses Thema geht.
1: Genau.
2: Ja. Was macht der Kontext? Wie schätze ich den Kontext ein? Was ist meine Aufgabe? Was ist die Aufgabe von Gott? Wo muss ich Dinge abgeben? Und wo wir noch ganz wenig drüber geredet haben, vielleicht eine zweite Sendung machen, ist ja der Gegenspieler von der Angst. Und ich finde auch, die einzige Heilung für Angst ist nicht ein Benzodiazepin und keine Atemübung. Die können helfen. Aber eigentlich ist Vertrauen. Ja? Müssen wir wahrscheinlich einen Teil 2 machen.
1: Ja,
2: weil das ist die einzige Medizin, die Angst ins Vertrauen gehen, und das hat ja mit Mut zu tun.
1: Das ist so meine interne Definition, und ich kann nicht garantieren, dass das jetzt psychologisch 100% genauso definiert wird. Aber wie zum Beispiel der Engel zu Maria kommt, sagt er dann nicht, vielleicht können wir es übersetzen, aber vor allem, was er eben sagt, ist: Fürchte dich nicht. Mhm. Und sich fürchten ist meiner Meinung nach etwas, was ich tue. Das heißt, fürchten ist etwas, was ich aus der Angst raus tue. Vielleicht ist es schon ganz klar, dass wenn ich da reinkomme, mir einmal erschreckt, wenn da ein Engel sitzt. Aber das Fürchten ist, was ich dann weitermache. Und nicht fürchten hat eigentlich eher sowas wie Vertrauen. Also nicht fürchten ist fast sowas ähnliches wie Vertrauen.
2: Ja.
1: Dass es okay ist. Dass ich nicht aus der Angst raus reagiere, sondern im Vertrauen, dass ich dann was tue.
2: Ja, aber es ist spannend, dass er das als erstes sagt. Er könnte ja sagen, schön, dass du dich freust, aber jetzt kann es sein, dass du dich gleich fürchten wirst. Das war ja nicht so, oder? Also ist es wahrscheinlich unser Instinkt, die Furcht. Ja. Und auch körperlich.
1: Das ist ganz eine natürliche Reaktion.
2: Unser erstes Ding im Gehirn. Das müssen wir einfach mal akzeptieren. Wir werden das nie nicht fürchten. Also auch du und ich.
1: Oder Angst haben zumindest.
2: Oder Angst haben, ja. Aber was dann als zweites kommt, das ist von spannend, wenn du sagst, das ist ja auch ein Tun. Wenn ich sage, was tue ich dann mit dieser Situation? Was tue ich mit den Symptomen? Lass ich mir helfen? Gehe ich jetzt gleich in den Angriff? Gehe ich in Panikmodus? Wir haben ja zwischen Reiz und Reaktion eigentlich als einzige Wesen in dem Universum die Möglichkeit, eine Entscheidung zu treffen. Und das lassen wir uns, glaube ich, ganz oft nehmen. Mhm. Ja. Und diese Reizreaktionszeit, die zu verlängern ist, ist gut in der Therapie. Kann man natürlich auch durch Medikamente machen. Mhm. Dass man sagt, diese erste Panik, da helfe ich mir. Und das ist wichtig. Ich bin dafür, dass man in solchen Situationen auch sich helfen lässt. Es gibt auch Antidepressiva, die auch angstlösend sind. Das Cipralex oder SSRI zum Beispiel machen das ganz gerne. Cipralex zum Beispiel kennen vielleicht manche Patienten. Das ist schon mal gut, das muss natürlich jemand einstellen. Aber um einfach zu sagen, gut, das ist mein erster Schritt, einen Weg hinauszugeben. Weil was man gar nicht machen sollte, ist, in der Angst zu verharren und der Angst so viel Raum im Leben zu geben, dass man sich zurückzieht. Ja, dass man sich, das ist natürlich auch eine natürliche Schutzfunktion, aber sie macht es schlimmer. Ja? Mhm. Also die Angst, nicht in die Augen zu schauen, sich nicht helfen zu lassen bei der Angst, ist der Anfang vom Ende, weil man geht in eine Spirale, die negativ wird. Das heißt, ich gehe das Leben gar nicht mehr an. Ich lasse mir das Leben nehmen von der Angst. Ja. Und Viktor Frankl sagt diesen schönen Satz, trotz Macht des Geistes, wir haben auch über das diskutiert gestern, das ist natürlich schwierig für jemanden, der da gerade drinnen steckt, aber zu sagen, irgendwann, es reicht mir, ich lasse mir von der Angst nicht mehr das Leben diktieren, das würde ich mir manchmal bei manchen Menschen wünschen in meinem Umfeld und auch Patienten, dass ich sage, das hat mir schon so viel Lebensqualität, so viel Beziehungsqualität, so viel Urlaube, so viel schöne Erholung, so viel Schlaf gekostet. Also ich sage dieses Wort jetzt nicht, aber es ist Schluss damit. Weißt du, so diese raus, also da einfach den Kampf ansagen und sich nicht dem ergeben. Und ich weiß, dass das jemanden, der gerade vielleicht in seiner Kraft ist und nicht Angst hat, leichter fällt, aber am Ende des Tages muss man trotzdem dorthin kommen.
1: Genau, aber die Frage ist auch immer, das hast du mir ja auch einmal gesagt, im Körper ist es ja oft so, dass wenn irgendwas entstanden ist, dann muss man das auch echt einmal reparieren.
2: Das stimmt, ja.
1: Und dann kann man sich aber um die Ursache kümmern. Das heißt, es ist schon so, dass wenn was wirklich jetzt da ist, muss man sich um diese Sache kümmern. Ja. Und das ist aber auch in der Psychologie oder in der Therapie auch so, oder beim Menschen, Entschuldigung, in der Psyche, dass es manchmal geht, dass man einfach sagt, ich mache das jetzt anders, ich werde jetzt trotzdem etwas tun, so habe ich da vorhin gesagt, mit der Trotzmacht des Geistes. Aber trotzdem ist es halt manchmal auch so, dass es nicht anders geht, weil man halt traumatisiert ist, weil es da ganz starke Muster gibt, so Autobahnen im Gehirn, die das vorgeben, wie man tut oder wie man fühlt. Und da muss man auch schon schauen, dass man das los wird, wenn es da
2: ist. Aber ist es da nicht trotzdem wichtig, den ersten Schritt zu gehen?
1: Ja,
2: also zum Beispiel, jeder Mensch kann 5 Minuten spazieren gehen.
1: Ja, genau.
2: Jeder Mensch könnte, wenn er gehen kann, sich einen Psychotherapeuten suchen und die Medikamente nehmen
1: regelmäßig. Also es gibt auf jeden Fall die
2: kleine Schritte in die richtige Richtung, weißt du, was ich meine?
1: Und das muss man irgendwie schaffen. Es ist zwar ganz schwierig, weil jemand, der, ich kann mich erinnern, ich habe das einmal gesagt bei einer Selbsthilfegruppe, die ich mal mitgeleitet habe, das ist schon vor 10 Jahren oder sowas. Und dann war ich fast ein bisschen so, da war so eine schwer depressive junge Patientin, und habe ich gesagt, aber man weiß ja eigentlich, dass wenn man depressiv ist, dann muss man ein bisschen spazieren gehen, sich ein bisschen aktivieren und so weiter. Und dann hat sie gesagt, Herr Wunsch, Sie stellen sich das wie einen Spaziergang vor, ich kann ja nicht und so weiter. Und das habe ich auch sehen müssen, dass wenn es so schwer ist, dann schafft man oft gar nichts.
2: Stimmt.
1: Das muss man realistisch sagen, dass dann kleine Sachen schon ein großer Erfolg sein können.
2: So ist es.
1: Und man muss beginnen. Man weiß zwar, dass zum Beispiel 3-mal in der Woche Intensivsport besser als ein gutes Antidepressivum sein kann, wenn man es gut macht. Viele andere Sachen auch, dass man sich aktiviert, ein bisschen rausgeht, probiert irgendwie mit guten Leuten zu sein oder sowas. Und trotzdem ist es oft so schwierig, oder gute Ernährung zum Beispiel, oder genug Schlaf. Aber trotzdem, sagen wir mal, dass jemanden, der nicht gut schlaft, dass man sagt, du musst nur besser schlafen.
2: Das
1: ist genau das schwierige Thema. Und ich versuche ja immer in der Therapie genau diesen Ansatz zu machen, auch wenn der eben oft nicht sofort ankommt oder jemand sich denkt, ich möchte ja nur über die Probleme reden, dass ich versuche, eher zum Kern zu gehen. Und das ist dann oft langwieriger und oft denkt man sich, aber ich habe jetzt gerade das und das Problem und warum sollte ich jetzt da in meiner Vergangenheit suchen? Aber vom Kern her ist mein Gedanke, dass wenn gewisse Muster aufgelöst sind, dann beginnen sich auch in der Gegenwart Sachen zu verändern.
2: Ja. Und durch die Muster und durch die Erkenntnis wahrscheinlich, was wir auch schon besprochen haben, kommt dann wahrscheinlich oder hoffentlich und deswegen auch oft Heilung, dass ich den Kontext anders sehen kann. Und
1: genau.
2: Immer, wo ich den Kontext anders sehen kann, reagiert mein Körper anders drauf, mit niedrigerem Blutdruck, mit weniger Verspannung etc. Ich finde ja ganz spannend, ganz viele Symptome, die wir kennen, Kopfweh, Nackenverspannung, Rückenverspannung, Rückenschmerzen, Atemprobleme, erhöhter Blutdruck, die sind ja auch mit einem erhöhten Dauerstress und der Hintergrund, sagen wir ja oft, ist Angst, ja, auch wenn es vielleicht nicht jedem Hörer so gleich bewusst ist, aber ganz oft dahinter steht Angst, warum ich Dinge so tue, wie ich sie tue. Und das ist natürlich bedeutet für unseren Körper Stress. Und das Antidot dafür ist, ich mache Dinge aus Vertrauen und weiß schon, sie werden gut. Ja, das ist natürlich die Königsdisziplin. Und vielleicht müssen wir da wirklich eine zweite Sendung machen, dass wir das noch abrunden.
1: Ja.
2: Und lassen Sie jetzt mal so. Oder wie lang haben wir denn Zeit? Oder ist schon
1: ja, normalerweise machen wir es eher so, dass wir bis halb sprechen und dann ein paar Hörer anrufen. Jetzt,
2: okay.
1: Wie sollen wir denn jetzt weitermachen?
0: Ja, ich würde sagen, vielleicht schauen wir noch, dass jemand anruft. Und bis spätestens 10 nach 11 können wir machen. Also ich sag mal die Telefonnummer durch, liebe Zuhörer, wenn Sie jetzt diese Sendung gehört haben über Angst. Wie geht's Ihnen mit dem Thema? Wir haben jetzt schon ganz viele Aspekte gehört. Bringen Sie sich gerne ein. Die Telefonnummer ist 0720 578 578 oder von außerhalb Österreichs 0043 720 578 578.

0: Wir haben bereits eine erste Anruferin, Monika aus Graz.
1: Ja, grüß Gott, Herr Wunsch und der andere Herr Doktor. Ich möchte mich einfach bedanken für eure gemeinsame Erarbeitung dieses Themas. Das war sehr, ich habe mich jetzt sehr köstlich, es war sehr erfrischend jetzt mit euch beiden. Und ja, eigentlich ist schon alles gesagt worden, aber ich möchte es jetzt noch einmal auch mit dem, was mir gekommen ist, sagen. Und zwar zuerst einmal gestern, genau, dieses Wort, hab Vertrauen, ich bin es, hab keine Angst, sagt Jesus. Ja. Und ich glaube, es ist ganz wichtig, dass man in der Früh eben den Tag ganz bewusst beginnt mit Gebet. Also, dass man nicht auf eben Probleme kommen, aber wir müssen mit vorbereitet auf den Tag oder in den Tag hineingehen. Und das Zweite zum Beispiel, also nicht von Menschen abhängig machen. Das heißt, nicht in Abneigung fallen. Und zwar, das ist einfach auch eine Übung, dass ich mit dem Wort Gottes dann übersteigen kann. Und zwar, dass ich nicht so wie du mir, so ich dir, sondern einfach das Übersteigen mit dem Wort Gottes. Also das ist mir ganz wichtig. Zum Beispiel Ein Beispiel, die Meereswoge. Wenn ich vor dem Meer stehe und die Woge kommt auf mich zu, dann habe ich zwei Möglichkeiten. Entweder ich springe hinein ins Wasser oder ich wehre mich dagegen und dann habe ich aufgeschürfte Arme und Knie und die bluten. Und von dem Fürchten her, also das ist zum Beispiel auch der Fall. Ich habe jetzt am Samstag einen Anruf bekommen um 9:30 in der Nacht von einer vermeintlichen Kriminalpolizei und man weiß ja nicht, wie man da wirklich dran ist und so. Und dann habe ich wirklich gemerkt, das sind totale Schwindler und so. Also dieses Fürchten, was man sich dann selber macht. Ja. Genau. Und zu guter Letzt dann die Geschichte mit der Palme. Also ein böser Mensch legt auf eine Palme in der Wüste oder in der Oase einen Stein auf den Ziesel und er geht weiter. Und nach Jahren kommt er hin und diese Palme ist eine große, mächtige Palme geworden und da fragt er sie, wie ist das möglich? Ne? Ja, sie hat den Stein abgeworfen, weil sie die Wurzel ausgebreitet und vertieft hat.
2: Ja, danke, das sind total schöne Beispiele und das zeigt etwas, was wir schon, glaube ich, auch immer wieder besprechen und was einfach extrem gut zu diesem Thema Vertrauen passt, dass der Imi ganz groß da vor sich aufgeschrieben hat, was sehr wichtiges Thema wäre, auch vielleicht für nächste Sendung, weil wenn man das schafft zu vertrauen, dass die Dinge schon aus einem guten Grund so sind, dass man sagt, ich kriege dadurch die Möglichkeit zu wachsen oder stärker zu werden oder mich zu entwickeln, dann wird der Kontext von der Situation oft sehr verändert. Mhm. Und das ist natürlich das Ziel, dass man da irgendwie hinkommt. Das ist nicht immer möglich natürlich, es ist oft schwierig. Aber wenn man das schafft, hat man schon was Gutes für sein Leben, würde ich sagen. Mhm. Ja, danke für die schönen Beispiele. Auch das mit der Palme habe ich auch schon mal gehört. Das ist ein sehr gutes Beispiel. Ja. Und mit der Meereswoge natürlich, das passt auch gerade super. Wir schauen da gerade so raus aufs Meer. Mhm. Und das stimmt. Das ist so, wie wenn man sagt, wenn eine Welle kommt, dann surfe drauf, so eine Art. Mhm. Ja. Das wäre natürlich gut, wenn man das schafft. Danke für den Anruf.
0: Dankeschön. Monika, unsere nächste Anruferin aus Oberösterreich. Grüß Gott.
3: Ja, grüß Gott. Also mir steigt jetzt gerade schon die Angst ein bisschen auf, muss ich sagen. Also ich wollte nur sagen, ich habe bei der Krankheit MSFS, da muss ich viel liegen und jetzt die Hitze vertrage ich ganz schlecht. Und es ist so, also ich bin viel bettlägerig und es ist so, für uns gibt es halt keine Versorgung. Also es wird jetzt viel geschrieben, aber in Wahrheit gibt es halt nichts bei uns. Es wurde die persönliche Assistenz wieder abgelehnt, was wir dringend brauchen würden, weil ich ja im Haushalt nicht schaffe oder mich zu versorgen. Und es ist halt da viel Angst auch da. Und zum Beispiel ist es ja so, dass früher viele die Euthanasie in Anspruch genommen haben, diese Menschen, weil es ja schlimm ist. Und Sterbehilfe jetzt. Und ich habe auch gelesen, dass viele ME-Kranke vorgemerkt sind bei der Sterbehilfe jetzt. Genau. Und ja, Und ich muss sagen, also mir hat das Evangelium am Sonntag wieder so berührt, also wie der Petrus also da eben auf Jesus schaut und dann eben so was Unmögliches schafft und dann schaut er halt wieder runter. Und dann auf einmal geht er unter. Und so ist auch meine Situation oder die Situation von schwerkranken Menschen. Es gibt ja viele. Und ich muss so fixiert auf Jesus schauen, damit ich, da habe ich dann auch Freude, muss ich sagen. Also da habe ich auch ganz viel Freude zeitweise. Aber oft bin ich wieder so, dass ich einfach, bin ich wieder depressiv. Es ist zu heiß, dann bin ich depressiv und so weiter halt. Oder ich mache wieder zu viel. Streng mich so viel an und dann habe ich halt wieder diese depressiven Phasen oder psychotischen Phasen, wo ich dann untergehe quasi, aber ich merke halt einfach, dass mir das total hilft, auf Jesus fixiert zu sein. Jetzt schaue ich halt immer, dass ich viel Radio Maria höre und so weiter. Ich möchte es aber nicht so lange jetzt machen, aber ich wollte nur sagen, das hilft mir einfach wirklich total, aber ich habe schon immer noch Angst, hoffentlich schaffe ich es. Aber ich darf diese Angst gar nicht zulassen bei mir, weil sonst bin ich schon verloren. Also nicht mal so schauen, dass es mir gut geht, dass ich tue tanzen in meinen Kopf und so weiter halt. Also, dass mir wirklich gut geht. Genau, und dann schöne Worte zum Beispiel heute eben einfach so den Blick auf Jesus gerichtet sein. Also war um 9 Uhr, also so ein schöner Vortrag. Genau, und ja, also das hilft zum Beispiel mir, aber es ist halt nicht leicht.
2: Ja, das ist natürlich enorm schwierig, auch für mich als Therapeut. Also ich habe das sehr selten, muss ich sagen, bei mir in der Praxis, dass es so ganz schlimme Sachen gibt, wo man gar nicht auskommt. Und ich verstehe das, dass man daran immer wieder mal verzweifeln kann, muss ich sagen. Das ist schon sehr schwierig. Also ich stelle mir das immer ein bisschen so wie in einer Pyramide vor, das habe ich eh schon mal beschrieben, dass wenn der Körper, dann ist die Psyche und dann so das Herz, also das etwas, was drüber hinausgeht, über das persönliche Herz oder halt das, was das Herz betrifft. Aber das Körperliche ist halt natürlich die Basis. Und wenn das so schwierig gerade ist, wenn es so viel Kraft kostet, dann ist das natürlich echt schwer. Wie man da muss man halt einfach schauen. Ich weiß nicht,
4: ja, also Hut ab, wenn Sie da so positiv bleiben und das sehr berührend, wie Sie das gesagt haben, dass Sie da einfach ja Ihre Hoffnung haben und auch innerlich tanzen. Das ist total schön. Das heißt, Sie haben einen richtig starken, eine starke Mentalität und ein starkes Mindset. Das ist da besonders wichtig, weil bei der ME/CFS der Körper einfach früh erschöpft ist und nicht nur erschöpft ist, sondern danach auch also dieses Post-Fatigue, also das Belastungssyndrom, dass man danach dann einfach so länger erschöpft ist, wenn man sich überanstrengt hat. Das heißt, selbst wenn es einem mal besser geht und man übertreibt, hat man das dann wieder am nächsten Tag oder nach ein paar Stunden zu büßen, unter Anführungszeichen. Das ist ganz heftig. Und das Gemeine auch bei der Erkrankung ist, da weiß man ja nicht wirklich genau, wo man ansetzen muss. Und da ist einfach sehr viel Hilflosigkeit. Was mich besonders traurig macht, was Sie angesprochen haben, ist eben, dass die Euthanasie da immer mehr Thema ist. Und ich habe gerade letztens eine Patientin gehabt, die war echt sportlich und konnte auf den Berg gehen. Die hat das ganz lange daran gelitten und hat letztens ganz glücklich gesagt, sie ist jetzt wieder 8 Kilometer gelaufen und hat 400 Höhenmeter gemacht letztens und der geht's wieder richtig gut und man kann da nicht immer sagen, was es genau ist. Ja, man muss viele Dinge probieren, aber es gibt eben da schon Menschen, denen es dann wieder gut geht, die wieder zu alter Stärke kommen. Aber was bei all denen ist, die da rauskommen, nimmer ist, sie sind dann nimmer die gleichen Menschen, weil sie einfach ihre Grenzen besser achten oder besser für den Körper aufpassen als vorher. Aber da geht's ganz, gibt's das Wichtigste ist, dass man da wirklich die Hoffnung nicht aufgibt. Und das ist ganz, ganz traurig für mich als Arzt zu sehen, der Menschen helfen will, dass Menschen dann diesen Exit wählen, aus natürlich verständlich aus verlauter Hilflosigkeit und sich alleingelassen fühlen. Aber da ist gerade echt wichtig, nicht aufzugeben, jede Hilfe anzunehmen in allen Bereichen Körper, Geist und Seele. Und das ist natürlich unser Glaube eine ganz große Ressource. Schön, wenn Sie das anzapfen können. Aber natürlich auch die Psyche und körperlich ist in dem Fall, wie du sagst, die Pyramide. Wenn es dem Körper schlecht geht, ist es total schwer, dass wir uns psychisch oder mental gut fühlen. Ja, genau. Aber da ganz viel, viel Kraft dafür und bitte weiter so und nicht aufgeben.
0: Ja, danke schön. Ich denke, so kommen wir langsam zum Ende unserer Sendung über Angst. Und ich darf euch Magister Johannes Wunsch und Dr. Emanuel Golliger noch ein Schlusswort überlassen. Was sollen wir uns mitnehmen von der heutigen Sendung?
2: Also, was der Emi schon hingewiesen hat, und das finde ich wichtig, ist, dass Angst an sich eigentlich eine sehr wichtige Funktion hat. Das ist ungefähr wie beim Auto die Anzeigetafel, wenn es irgendein Problem gibt, dann ist das vielleicht unangenehm, aber wichtig. Aber wenn es um diese übersteigerte Angst geht, die vielleicht zu stark ist, dann ist das der Kontext, der nicht mehr passt. Und das ist das eigentliche Problem. Das heißt, wie schätze ich die Situation ein, die mir gerade Angst macht? Das heißt, Angst ist fast eine natürliche Reaktion auf etwas, so wie lauter Donnerschlag oder Knall in der Luft, so eine Art, wenn es bei dem Beduinenfester. Aber die Frage ist immer, wie bewerte ich das? Und leider ist es so, dass das, wie ich bewerte, schon oft für mich entschieden worden ist in der Kindheit. Und das ist dann ein Problem, weil ich später gar nicht mehr so leicht die Wahl habe. Das heißt, wenn das der Fall ist, muss man probieren, diese alten Sachen aufzulösen. Dass man sagt, das aufzulösen. Wenn das der Fall ist, muss man versuchen, die alten Sachen aufzulösen. Entschuldigung, wir haben gerade unterbrochen, weil wir beim Fenster rausgeschaut und da schwimmen Delfine vorbei. Und wenn es aber so ist, dass da nicht so stark die alten Muster im Spiel sind, sondern vielleicht nur Sachen, wo ich reifen könnte, wo ich lernen kann, dann kann man auch versuchen, im Kontext jetzt mit Dingen besser umzugehen. Dass ich sage, ich lerne da dazu, ich lerne mich mehr der Angst zu stellen und so weiter. Das ist ein bisschen schwer abzuwägen, wo es gerade was selber dran ist. Da braucht man manchmal Hilfe dazu. Aber das geht. Und wir freuen uns jetzt persönlich für, dass Sie uns dazugehört haben, fürs Vertrauen auch, dass wir da jetzt sprechen haben dürfen. Ich hoffe, das war okay, dass das so spontan war, dass da jetzt ein Besucher dabei war. Das war leider gar nicht abgeklärt. Das tut mir auch sehr leid. Aber ich habe gedacht, das ist nur ein Gewinn. Und bedanke mich für die Aufmerksamkeit.
4: Ja, danke auch fürs Vertrauen, Johannes. Wir sind ja schon viele Jahre, fast über 20 Jahre befreundet. Deswegen ist es besonders leicht, dass wir da so ein Zwiegespräch führen. Und fand das Thema wichtig und habe auch wieder was für mich mitgenommen. Es begleitet uns, wie du sagst. Aber es ist auch wichtig, dass wir als Menschen füreinander da sind in unserem Beruf, als Profession. Aber auch, in unserem Freundeskreis kann es immer wieder hilfreich sein, wenn man Ängste hört und wahrnimmt als erstes. Also da muss man jetzt nicht Arzt oder Psychotherapeut sein und auch ganz konkret darauf reagiert. Das heißt, wenn Symptome sind im Ärztlichen, dann einfach sagen, ja, die können abgeklärt, und wenn dann alles gut ist, dann sich auch wieder zu beruhigen. Das ist wichtig. Und wenn etwas rauskommt, zum Beispiel medizinisch, wo man was tun kann, ich sage zu meinen Patienten oft, ich will es immer gut abklären, weil wenn wir etwas finden, dann kann man was tun, und wenn wir nichts finden, dann können wir uns freuen. Vielen Dank.
0: Danke euch für diese Sendung, liebe Zuhörer. Sie finden die Sendung in Kürze zum Nachhören und zum Download auf unserer Website unter www.radiomaria.at in der Radiothek mit dem Titel Impuls Leben mit Magister Johannes Wunsch. Er ist Psychotherapeut und Dr. Emanuel Golliger. Er ist Allgemeinmediziner. Am Mikrofon verabschiedet sich Antonia Kollmann.

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0: Wie sieht es aus mit Ihrer Liebe? Ihrer Liebe zu sich selbst, liebe Zuhörer von Radio Maria? Mit dieser Einstiegsfrage in die Sendung Wort des Lebens begrüßt Sie ganz herzlich Melanie Dollinger aus dem Wiener Sendestudio. Also, wie steht es um Ihre Liebe zu sich selbst? Ganz okay, wird der eine oder die andere denken und sich in manchem wiederfinden, was wir gleich zum Thema Selbstliebe hören werden. Am Ende der Sendung gibt es eine Zeit der Hörerbeteiligung und da möchte ich Sie schon jetzt einladen, uns von Ihren Erfahrungen, von Ihren Gedanken zu erzählen. Sicher können Sie dadurch andere Zuhörer bestärken. Denn die Sendung richtet sich auch an diejenigen, die sich mit dem Thema noch etwas schwer tun, denen er nicht so leicht fällt, dieser liebevolle Blick auf sich selbst. Möge Sie dieser Beitrag in besonderer Weise aufrichten und dazu übergebe ich nun an unsere heutige Referentin, Schwester Pauline Jacobi aus Mariaschutz am Semmering. Sie gehört der Gemeinschaft der Auerbacher Schulschwestern an. Einen schönen Vormittag zu dir, liebe Schwester Pauline.
1: Grüß dich. Vielen Dank, liebe Hörerinnen und Hörer. Schön, wieder mit Ihnen verbunden zu sein. Gerne

0: dich mit einem Gebet beginnen. Im Namen des Vaters und des Sohnes und des Heiligen Geistes.
1: Amen. Amen.
0: Atme in mir, du Heiliger Geist, dass ich Heiliges denke. Treibe mich, du Heiliger Geist, dass ich Heiliges tue. Locke mich, du Heiliger Geist, dass ich Heiliges liebe. Stärke mich, du Heiliger Geist, dass ich Heiliges hüte. Hüte mich, du Heiliger Geist, dass ich das Heilige nimmer verliere. Amen. Und so bitten wir den Heiligen Geist, dass er unsere Herzen öffnet und uns für seine Liebe aufmerksam macht und Gedanken der Liebe denken lässt und dass wir hineintauchen dürfen in sein Wesen und uns dafür ganz öffnen können. Im Namen des Vaters und des Sohnes und des Heiligen Geistes.
1: Amen.
0: Amen. Ja, wir sind zur Liebe berufen. Jeder Mensch ist zur Liebe berufen. Hierbei ist nicht in erster Linie an die körperliche Liebe zu denken, sondern an die hingebende Liebe. Jesus selber sagt, es gibt keine größere Liebe, als wenn einer sein Leben für seine Freunde hingibt. Und er sagt, liebt einander so, wie ich euch geliebt habe. Also es ist diese hingebende Liebe, die noch viel tiefer, noch viel größer ist als die rein körperliche Liebe. Jeder Mensch ist zur Heiligkeit berufen. Heilig werden wir, wenn wir in der Liebe sind und bleiben. Also man kann eigentlich es gleichsetzen, berufen zur Heiligkeit und berufen zur Liebe. Denn Gott ist die Liebe und er ist der Heilige. Und wir sind berufen, in Ewigkeit Gemeinschaft mit ihm zu haben. Aber dies ist nur möglich, wenn wir ihm ähnlich werden. Heilig, liebend, rein. Und Jesus hat uns das wichtigste Gebot genannt. Er hat gesagt, als er selbst von dem Schriftgelehrten gefragt wird, welches ist das wichtigste Gebot, hat er gesagt, du sollst den Herrn, deinen Gott, lieben. Und du sollst deinen Nächsten lieben wie dich selbst. In meiner letzten Sendung im Juli hier in Wort des Lebens haben wir schon auf diese ersten Teile geschaut. Gott zu lieben und auch sich von Gott lieben zu lassen und auch seinen Nächsten zu lieben. Heute möchte ich aber besonders dieses letzte Wort in den Vordergrund rücken, das so schnell überlesen wird oder auch vernachlässigt wird. Selbst. Du sollst deinen Nächsten lieben wie dich selbst. Das heißt, eigentlich können wir an unserer Liebe zu den Nächsten ablesen, wie es um mich selbst steht. Und immer wieder merken wir, dass wir vielleicht auch ja, irgendwo scheitern oder dass es uns schwerfällt, vielleicht mit dem einen oder anderen in unserer Nähe und Umgebung ihn wirklich zu lieben, liebend anzunehmen, diesen liebenden Umgang mit ihm zu haben. Und dann dürfen wir uns in diesen Momenten auch fragen, wie steht es eigentlich mit der Liebe zu mir selbst? Bin ich zufrieden? Kann ich mich selbst annehmen? Und so möchte auch ich Sie an dieser Stelle fragen, liebe Hörerinnen und Hörer von Radio Maria, wie steht es um Ihre Selbstliebe? Was ist damit überhaupt gemeint? Dem wollen wir jetzt ein bisschen auf den Grund gehen. Selbstliebe hat nichts mit Selbstverliebtheit zu tun. Also vielleicht auch, dass man einen Körperkult betreibt, dass man sich eh als der Schönste von allen ansieht, dass da so eine Überheblichkeit, ein Stolz hineinkommt. Also so ein narzisstischer Zug und dieser Egoismus, Egozentrismus, das ist nicht mit Selbstliebe gemeint. Diese gesunde und heilende Selbstliebe ist eigentlich vor allem mit der Annahme seiner selbst zu bezeichnen. Ja? Dass wir uns selbst annehmen können, dass wir uns selbst achten, auch selbst zuwenden, dass wir uns selbst nicht vernachlässigen, dass wir auch ein gesundes Selbstvertrauen und einen Selbstwert haben. Das alles, diese Worte Selbstannahme, Selbstachtung, Selbstzuwendung, Selbstvertrauen, Selbstwert, das alles ist mit Selbstliebe gemeint. Im Letzten geht es wirklich darum, dass man das, die Selbstliebe soll uns zur Selbstannahme führen, und zwar mit allen Stärken und Schwächen, die wir haben. Dass wir uns annehmen können, wie wir von Gott geschaffen sind, der uns liebt, über alles liebt und der uns aus Liebe erschaffen hat. Und den meisten von uns fällt es gar nicht so leicht, sich selbst anzunehmen, so wie wir sind. Und so möchte ich Sie an dieser Stelle einladen, wenn wir nun ein Lied hören, dass Sie sich Gedanken machen. Und wer bin ich selbst? Und kann ich mich annehmen? Überlegen Sie, was sind diese schönen Seiten an mir? Wo habe ich Gaben und Talente? Was finde ich schön an mir und dass ich mich annehmen kann? Was kann ich annehmen an mir selber? Die Einladung jetzt während des Liedes, sich darüber Gedanken zu machen. Kann ich mich selbst lieben? Kann ich mich selbst annehmen? Was ist schön? Was ist gut an mir?

0: Was ist lebenswert an mir? Schwester Pauline hat uns vorgeschlagen, darüber in der Musikpause nachzudenken. Und ich denke, wir können am Ende der Sendung dazu mit Ihnen, liebe Zuhörer, ins Gespräch kommen hier auf Radio Maria im Wort des Lebens. Aber ich gebe zuvor nochmal zurück zu dir, Schwester Pauline.
1: Ja, diese gesunde und heilende Selbstliebe, auf die wir schauen wollen in dieser Sendung, die so wichtig ist, dass wir nicht allein auf die anderen schauen und uns verausgaben wollen in unserer Zuwendung zu den anderen, sondern auch auf uns selbst schauen. Denn nur wenn wir uns selber geliebt wissen von Gott her und uns selbst annehmen können, selbst lieben können, können wir auch wieder Liebe weiterschenken. Das dürfen wir nie vergessen. Und so möchte ich mit Ihnen drei verschiedene Dimensionen auch unseres Seins durchgehen, wo wir diese Selbstliebe auch anwenden können, beziehungsweise wo sie zum Tragen kommt. Die Selbstliebe achtet nämlich auf sich selbst. Also wenn wir uns selbst lieben, achten wir auf uns selbst und sorgen für die notwendige Erholung, auch für den Körper, für den Geist und für die Seele, dass wir nicht zu so einer völligen Erschöpfung kommen. Und oftmals merken wir es in Krisen, entweder in der Ehe oder in der Berufung, wenn wir krank werden, erschöpft sind, wenn wir vielleicht Burnout erleiden oder nahe dran sind, wenn wir kraftlos werden, freudlos werden. Das sind alles so Hinweise oft und Momente, wo wir an die fehlende Selbstliebe erinnert werden. Und so genau können wir nun darauf achten, zum Beispiel, wenn wir wirklich uns selber annehmen und auf uns achten, die Selbstliebe setzt dem Leistungsdruck Grenzen. Also es ist nicht egoistisch zu sagen, ich setze eine Grenze, ich bin faul, sondern es hat wirklich mit einer gesunden Selbstliebe zu tun. Also körperlich achtet die Selbstliebe auf sich selbst, erinnert an die notwendigen Grenzen. Und wir dürfen hier einfach lernen, auch dem Leistungsdruck zu widerstehen. Also wir dürfen darauf schauen, was ist mein Arbeitsbereich und gibt es vielleicht Möglichkeiten, ihn irgendwo einzuschränken? Vielleicht ist es dran, wenn ich überlastet bin, dass ich irgendwo Schalter, Hebel drehe, um diesen Arbeitsbereich etwas einzuschränken, damit ich nicht immer am Limit bin. Wir dürfen uns auch Erholung gönnen. Es ist wichtig, sich zu erholen, dass wir auch am Tag uns mal eine Pause gönnen oder dass man sich einen freien Tag in der Woche nimmt. Das hat nichts mit Faulheit oder Egoismus zu tun, sondern ist wichtig für jeden Einzelnen, denn nur dann können wir auch wieder uns mehr einbringen. Dann dürfen wir eben auch diese guten Seiten unseres Wesens annehmen. Also das, was Sie jetzt gerade während der Musik vielleicht schon entdeckt haben an sich selbst. Die guten Seiten, die Ihnen geschenkt sind und die einfach bestaunenswert sind und jeder hat etwas. Wer es noch nicht gefunden hat, darf auf die Suche gehen. Neulich erst hat auch ein Priester gesagt, jeder hat mindestens 50 Gaben und Talente von Gott geschenkt bekommen. Und geh und mach dich auf die Suche, finde deine Gaben und Talente, das Schöne und Staunenswerte an dir. Wir dürfen auch entschleunigen im Alltag. Wir müssen nicht alles in dieser großen Geschwindigkeit tun, wie es uns die Welt aufzeigt. Wir dürfen auch mal da hinaustreten und auch Stress vermeiden. Dieses Entschleunigen ist ganz wichtig. Dann ein wichtiger Aspekt in der Hinsicht sind auch so die sozialen Medien, die Kommunikationsmittel, auch die Smartphones. Wir dürfen uns selber fragen, muss ich ständig erreichbar sein? Muss ich sofort auf jede WhatsApp-Nachricht antworten? Muss ich jeden Anruf entgegennehmen? Ich darf auch Zeiten mir nehmen, wann ich verfügbar bin. Ich muss nicht 24 Stunden am Tag präsent sein. Wir dürfen uns da auch die Zeit begrenzen, das Handy sonst auch mal ausschalten, gerade auch nachts oder abends. Das ist ganz wichtig sogar. Es macht einen großen Unterschied. Es liegt einfach nur da oder schalte ich es ab und weiß, ich bin jetzt nicht erreichbar. Und dann einen großen Wert trägt natürlich auch das Sonntagsgebot, die Sonntagsruhe, der Ruhetag, wie Gott uns es auch aufgetragen hat. Dieses dritte Gebot, der Tag des Herrn, auch zu heiligen. Dieses schenkt uns ein Gleichgewicht von Arbeit und Ruhe. Wenn wir den Sonntag wirklich als diesen Tag des Herrn begehen, als Tag der Ruhe, dürfen wir ausruhen von der Arbeit, von aller Geschäftigkeit. Und wir dürfen innehalten, wir dürfen uns ausruhen, wir dürfen genießen und wir dürfen auch Zeit mit Gott verbringen, um uns wieder neu beschenken und anfüllen zu lassen von seiner Liebe. Und auch Zeit mit unserer Familie, mit Freunden zu verbringen, um auch wieder Nächstenliebe zu üben, in der Nächstenliebe zu sein und so Liebe auch wieder zu verschenken. Das ist alles ein Geben und Nehmen, was uns aber bereichert. Im emotionalen Bereich ist die Selbstliebe diese, die uns verhilft, uns selbst anzunehmen. Also wir dürfen, ich lade Sie ein, sich immer wieder eine Zeit der Stille zu nehmen und auch Ihre Gefühle und Bedürfnisse, auf diese zu achten. Sie wirklich darauf achten, was ist eigentlich gerade mein Bedürfnis, wonach schreit meine Seele, mein Herz, vielleicht auch mein Körper, was brauche ich? Wenn wir das immer alles übergehen, alle Gefühle, Wünsche, Träume, Vorlieben, auch Abneigungen, dann staut sich etwas an. Dann staut sich irgendwann so viel an, dass es explodiert. Und deswegen ist es wichtig, da auch in die Selbstannahme zu gehen. Gerade gestern auch hatte ich wieder von Jesus im Garten Gethsemane gelesen, vor seinem Leiden. Und er selbst gibt es offen zu vor seinen Jüngern. Meine Seele ist zu Tode betrübt. Der Sohn Gottes selbst verstellt sich nicht oder täuscht nicht und sagt, ich muss jetzt stark sein, ich bin der Sohn Gottes und mir macht das hier alles gar nichts aus. Ich weiß, es ist der Plan Gottes, des Vaters. Und jetzt werde ich den Kreuzweg gehen und das werde für die Menschen sterben. Das macht mir alles nichts aus, sondern nein, er war angespannt und er war traurig und voller Angst. Und er hat sich dazu bekannt. Er hat gesagt, meine Seele ist zu Tode betrübt. Bleibt hier und wacht mit mir, betet mit mir. Er hat seine Jünger rangeholt und nicht gesagt, ich stehe eh drüber. Wenn Jesus selber das tut, dürfen wir es erst recht tun. Also ganz wichtig, um sich selbst anzunehmen, auch auf diese ganzen Gefühle, auf die Wünsche und Träume zu achten. Was ist in mir? Bin ich gerade traurig? Bin ich verzweifelt? Habe ich Wut oder Hass in mir? Habe ich Freude? Ist es ausgeglichen? Dass wir das einfach darauf achten, benennen und dann auch erkennen, was das mit mir macht. Ja, wir dürfen auch im geistigen Bereich hat die Selbstliebe einen sehr wichtigen Wert, nämlich sie lehrt uns den wahren Selbstwert. Viele meinen oder belügen sich dasselbe, indem sie sagen, ich bin wertvoll, wenn ich etwas leiste. Oder ich bin wertvoll, wenn ich beliebt bin. Oder ich bin dann wertvoll, wenn ich etwas besitze oder viel besitze, wenn ich was zeigen kann. Aber nein, der Wert besteht darin, dass Gott dich liebt. Dass Gott dich gewollt hat. Und du so richtig bist, wie du bist. Du musst nichts aufzeigen, du musst nichts besitzen dafür, sondern dein Wert ist schon damit gegeben, dass du da bist in dieser Welt. Und in der Hinsicht lädt uns die Selbstliebe eben wirklich zur Stille ein, dass wir uns Zeit nehmen für eine liebende Zweisamkeit mit Gott, dass wir in der Stille mit Gott Zeit verbringen und genau dort unseren eigenen wahren Selbstwert als geliebte Kinder Gottes erkennen und uns als geliebt ja wirklich wissen dürfen. Wir dürfen immer mehr ein gesundes Selbstvertrauen im Gebet, im Umgang mit Gott erlangen. Und so die Einladung an Sie, sich wirklich Zeiten für Gott zu reservieren. Am besten jeden Tag eine Zeit. Man darf sich auch in den Kalender eintragen, wie andere Termine. Wann ist die Zeit für mich und Gott? Und es ist immer gut, sogar die wertvollste Zeit zu nutzen dafür. Und dass es eben auch dieses Gleichgewicht gibt von Arbeit und Gebet. Und im Gebet dürfen wir nämlich immer wieder von Gott angefüllt werden, von seiner Liebe. Und in der Zeit mit ihm, in der Gegenwart des Herrn, dürfen wir unsere wahre eigene Identität erfahren. So lade ich Sie ein, Grenzen zu setzen, dass Sie sich nicht überlasten, auch nicht körperlich. Sie dürfen Grenzen setzen. Das hat nichts mit Faulheit oder Egoismus zu tun, sondern es bedeutet, dass Sie sich wirklich selber schätzen und lieben und sich etwas Gutes tun wollen. Natürlich braucht es immer einen gesunden Ausgleich von allem, aber Sie dürfen Grenzen setzen. Es ist ein Zeichen der Liebe zu sich selbst, wenn Sie Grenzen setzen und auf Ihren Körper auch achten, dass er nicht ausgelaugt wird. Dann ja, schauen Sie auf Ihre Gefühle, Ihre Wünsche und Träume. Was ist in Ihnen? Nehmen Sie sich an und übergehen Sie es nicht. Nehmen Sie es ernst, was in Ihnen ist, und gehen Sie damit bewusst um, vielleicht auch mit einem geistlichen Begleiter. Und dann im Geistigen erkennen Sie Ihren unglaublichen Wert, Ihren Selbstwert in der Gegenwart Gottes. Nehmen Sie sich Zeit für Gebet, um sich von Gott lieben zu lassen. Und aus dieser Gottesliebe entspringt dann die Liebe zu sich selbst und auch die Liebe zum Nächsten. Nun bin ich gespannt auf Ihre Beiträge, vielleicht auch Zeugnisse, wo Sie schon genau dieses gemerkt haben, dass Sie vielleicht an Grenzen gestoßen sind und dann wieder zurückgerudert sind, um in diese Selbstliebe zu kommen. Oder vielleicht haben Sie auch Tipps, wie man sich gut selbst annehmen kann, wie man einen guten Ausgleich finden kann von Arbeit und auch Ruhe, dieses sich selber, auf sich selber zu achten, auf sich zu schauen, in aller Liebe. So bin ich nun neugierig auf Ihre Beiträge.
0: Ich darf Ihnen dazu die Telefonnummer ins Studio ansagen: 0720 578 578. Wenn Sie nicht in Österreich sind, dann wählen Sie bitte 0043 720 578 578.

0: Ich freue mich über unsere erste Anruferin. Einen schönen Vormittag zu Ihnen, liebe Dorothea.
1: Ja, grüß Gott. Ich bin im Krieg geboren, hatte eine ganz schlimme Kindheit und meine Großmutter war eine betende Frau und die hat für mich immer viel gebetet. Und so kam es auch, dass ich bin Krankenschwester geworden und das gab mir sehr viel Wert, weil ich merkte, dass ich Gutes tun kann und dass die Patienten Freude haben, wenn ich ihnen helfen kann. Und ich war dann auch im Ausland und da war mir sehr viel Zuwendung gekommen und man hat mich sehr, sehr wertgeschätzt. Und ich war auch, wie ich Krankenpflegeschülerin war, wurde ich der Mutter Gottes geweiht. Und das hat mir auch sehr, sehr viel geholfen. Und ich bin immer näher und tiefer in den Glauben gekommen und ins Gebet. Und durch das Gebet konnte ich mich so annehmen, wie ich bin. In der Kindheit habe ich immer das Gegenteil erfahren. Aber ich wusste dann, Gott liebt mich und er steht hinter mir und ich habe die Kraft durch ihn und die Liebe durch ihn. Und was ich in Wirklichkeit jetzt weiter sagen möchte, es ist ganz, ganz wichtig an die Eltern, wenn sie Schwierigkeiten haben mit ihren Kindern, mit ihren Jugendlichen, bitte betet. Betet, jedes Gebet ist wertvoll und liebe Eltern, lebt die Sakramente. Geht zur Beichte, kehrt um, wenn euch was nicht gelungen ist oder wenn wir jemanden beleidigt haben. Und es ist ganz, ganz wichtig, dass wir zu den Sakramenten gehen und Gebetszeiten haben, weil da füllen wir auf. Ich habe jetzt vor kurzem einmal gehört und das hat mich so getroffen und weil es stimmt, die Seele des Menschen braucht die Zuwendung Gottes, das Gebet, so wie die Erde den Regen. Und das soll uns Zeichen sein. Das möchte ich sagen. Liebe Eltern, betet für eure Kinder. Danke.
0: Danke Ihnen für Ihren Anruf, liebe Dorothea. Und wir gehen gleich weiter nach Wien. Dort ist uns Gertrude zugeschaltet. Grüß Gott.
2: Ja, grüß Gott. Schwester Pauline, möchte einfach von ganzem Herzen für diese wertvollen Gedanken Ihnen aussprechen. Und wirklich, es ist einfach so, dass wir wirklich wahrscheinlich schauen sollten, dass wir schon ein bisschen Acht geben. Die Frau vor mir hat jetzt das mit dem Gebet erwähnt und sie hat total recht. Nur ist es so, ihr habt im Kloster wahrscheinlich so gemeinsame Gebetszeiten, also Einteilung. Und wir Laien nehmen uns dann manchmal vielleicht zu viel vor. Und jetzt ist nur die Frage, was streiche ich jetzt? Oder soll man das einfach nur bündeln, dass man die anderen begleitet, sich selber auch, aber dass man sich selber nicht überfordert, auch mit dem Gebet. Es wird manchmal bei mir 10:30 und dann denke ich mal, jetzt bin ich aber so müde, jetzt schaffe ich das so schon nimmer. Und so, ich glaube, ich muss da auch ein bisschen auf mich Acht geben und sagen, vielleicht sollte ich irgendwie sagen, lieber Gott, du weißt doch wirklich alles, wie diese kleine Therese von Lisieux, dass sie sagt, du weißt ja alles, du weißt ja alles. Ich brauche es eigentlich dann vielleicht nur irgendwie ein bisschen formulieren, aber du kennst ja uns Menschen, ja. Genau, aber Schwester Pauline, wir sehen ja die Not der Welt, wir sehen es doch, wir sind ja nicht blind. Und das ist der Grund, warum manche dann vielleicht zu viel zu viel an Guten vielleicht versuchen. Und dann ist die Frage, ob es dann überhaupt noch Gebet ist, dass man sagt, das ist meine Pflichterfüllung. Das wollte ich nur beitragen. Okay, ja, danke.
0: Dankeschön.
3: Ja, vielen Dank. Ja, vielleicht ein Gedanke dazu. Also es geht nie darum, etwas ableisten zu müssen, gerade im Gebet. Und da ist es eben ganz wichtig, lieber den ganzen Tag schon irgendwo versuchen, in der Verbundenheit mit dem Herrn zu leben und einfach auch während der Arbeit an ihn zu denken, ein Stoßgebet und mein Jesus und du bist da und ich liebe dich und rette Seelen, dass man so verbunden ist. Aber ganz genau, wir müssen nicht am Abend dann noch müde da sitzen und ein Gebet nach dem anderen irgendwo runterrattern, sondern es geht wirklich um das Herz, wieder um diese Liebe, die liebende Verbindung. Und das ist, da kann dann eine Minute auch für Gott wertvoller sein, als wenn wir eine Stunde da sitzen und einfach nur Gebete sprechen. Aber generell dürfen wir, egal in welchem Stand wir sind, die wertvollste Zeit für den Herrn reservieren. Und für manche ist die morgens, für manche mittags, für manche abends. Es muss nicht lange sein, aber dass wir mit dem Herzen dabei sind, um ihm zu begegnen und wir ihn lieben und uns lieben lassen von ihm. Das ist Sinn und Ziel unseres Daseins. Gottes reichen Segen.
0: Danke sehr. Danke an unsere Anrufer für ihre Beiträge. Und ja, wir schauen trotzdem auf die Uhr, weil bei uns gibt es ein Gebetspensum, ähnlich wie im Kloster um 11.50 Uhr. Also in Kürze beten wir die Sext. Und so bitte ich dich, liebe Schwester Pauline, um dein Abschlusswort.
3: Ja, liebe Hörerinnen und Hörer von Radio Maria, wir sind alle berufen zur Liebe. Wir sind berufen zur Heiligkeit. Wir sind berufen, Gott zu lieben, den Nächsten zu lieben wie uns selbst. Und so fangen wir heute noch an, auf uns selbst zu achten, damit wir so auch wieder mehr fähig sind, für die anderen da zu sein und auch im Reiche Gottes wirksam zu sein. Aber vergessen wir nie, die Liebe haben wir nie aus uns heraus, sondern wir dürfen sie uns schenken lassen vom Herrn. Und so ist das Gebet und die offenen Herzen für seine Liebe das A und O. Gottes reichen Segen und liebe Grüße aus Marierschutz.
0: Ganz herzlichen Dank für deine liebevollen Ausführungen, Schwester Pauline. Und danke, dass du das Thema aufgegriffen und aus so verschiedenen Blickwinkeln für uns beleuchtet hast. Auch dir einen erfüllten Nachmittag und eine gute Woche in Marierschutz. Ja, liebe Zuhörer, das war die Sendung Wort des Lebens mit Schwester Pauline Jacobi aus dem Wallfahrtsort Marierschutz am Semmering. Den Beitrag stellen wir in Kürze zum Nachhören auf unsere Radiothek und wiederholen ihn heute Abend noch einmal um 23.15 Uhr. Bleiben wir bei Radio Maria miteinander verbunden, in Liebe zu uns selbst und zum Nächsten. Das wünsche ich uns. Und damit verabschiedet sich am Mikrofon Melanie Dollinger.

0: Liebe Hörerinnen und Hörer von Radio Maria, wir beten nun die Sext, das Mittagsgebet der Kirche. Sie finden die Texte dazu im großen grünen Stundenbuch, den Hymnus auf der Seite 145, die Psalmodie ab der Seite 472, die Lesung auf der Seite 1123. Wenn Sie mit der Bibel mitbeten möchten, dann ist das heute der Psalm 119 ab dem Vers 89 und der Psalm 71, den wir in zwei Abschnitten beten werden. Sie können auch die Stundenbuch-App fürs gemeinsame Gebet verwenden. Ich begrüße nun Bruder Peter Ackermann für das gemeinsame Gebet.
1: Ein herzliches Grüß Gott, liebe Zuhörer. Wir wollen nun gemeinsam den Tag heiligen mit dem Gebet. O Gott, komm mir zu Hilfe.
0: Herr, eile mir zu helfen.
1: Ehre sei dem Vater und dem Sohn und dem Heiligen Geist.
0: Wie im Anfang, so auch jetzt und alle Zeit und in Ewigkeit. Amen. Halleluja.
1: O Gott, du lenkst mit starker Hand den wechselvollen Lauf der Welt, machst, dass den Morgen mildes Licht den Mittag voller Glanz erhält.
0: Lösch aus die Glut der Leidenschaft und tilge allen Hass und Streit. Erhalte Geist und Leib gesund, schenk Frieden uns und Einigkeit.
1: Du Gott des Lichts, auf dessen Reich der helle Schein der Sonne weist, dich loben wir aus Herzensgrund, Gott Vater, Sohn und Heiliger Geist. Selig, die das Wort Gottes hören und es im Herzen bewahren.
0: Selig, die das Wort Gottes hören und es im Herzen bewahren.
1: Herr, deine Huld komme auf mich herab und deine Hilfe, wie du es verheißen hast. Dann kann ich dem, der mich schmäht, erwidern, denn ich vertraue auf dein Wort. Entzieh meinem Mund nicht das Wort der Wahrheit. Ich hoffe so sehr auf deine Entscheide. Ich will deiner Weisung beständig folgen, auf immer und ewig. Dann schreite ich aus auf freier Bahn, denn ich frage nach deinen Befehlen. Deine Gebote will ich vor Königen bezeugen und mich nicht vor ihnen schämen. An deinen Geboten habe ich meine Freude. Ich liebe sie von Herzen. Ich erhebe meine Hände zu deinen Geboten. Nachsinnen will ich über deine Gesetze. Ehre sei dem Vater und dem Sohn und dem Heiligen Geist. Wie im Anfang, so auch jetzt und alle Zeit und in Ewigkeit. Amen. Deine Weisung suche ich, Herr, durch sie schenkst du mir Leben. Herr, du bist meine Hoffnung von Jugend auf.
0: Herr, du bist meine Hoffnung von Jugend auf.
1: Herr, ich suche Zuflucht bei dir, lass mich doch niemals scheitern.
0: Reiß mich heraus und rette mich in deiner Gerechtigkeit. Wende dein Ohr mir zu und hilf mir.
1: Sei mir ein sicherer Hort, zu dem ich allzeit kommen darf.
0: Du hast mir versprochen zu helfen, denn du bist mein Fels und meine Burg.
1: Mein Gott, rette mich aus der Hand des Frevlers, aus der Faust des Bedrückers und Schurken.
0: Herr, mein Gott, du bist ja meine Zuversicht, meine Hoffnung von Jugend auf.
1: Vom Mutterleib an stütze ich mich auf dich. Vom Mutterschoß an bist du meiner Beschützer.
0: Dir gilt mein
1: Lobpreis allezeit.
0: Für viele bin ich wie ein Gezeichneter. Du aber bist meine starke Zuflucht.
1: Mein Mund ist erfüllt von deinem Lob, von deinem Ruhm den ganzen Tag.
0: Verwirf mich nicht, wenn ich alt bin. Verlass mich nicht, wenn meine Kräfte schwinden. Denn meine Feinde reden schlecht von mir. Die auf mich lauern, beraten gemeinsam.
1: Sie sagen, Gott hat ihn vergessen, verfolgt und ergreift ihn. Für ihn gibt es keine Retter.
0: Gott, bleib doch nicht fern von mir. Mein Gott, eile mir zu Hilfe.
1: Alle, die mich bekämpfen, sollen scheitern und untergehen.
0: Über sie komme Schmach und Schande, weil sie mein Unglück suchen.
1: Ich aber will jederzeit hoffen und all deinen Ruhm noch mehren.
0: Mein Mund soll von deiner Gerechtigkeit künden und von deinen Wohltaten sprechen den ganzen Tag. Denn ich kann sie nicht zählen.
1: Ehre sei dem Vater und dem Sohn und dem Heiligen Geist.
0: Wie im Anfang, so auch jetzt und alle Zeit und in Ewigkeit. Amen. Herr, du bist meine Hoffnung von Jugend auf.
1: Auch wenn ich alt und grau bin, verlass mich nicht, du mein Gott.
0: Auch wenn ich alt und grau bin, verlass mich nicht, du mein Gott.
1: Ich will kommen in den Tempel Gottes des Herrn. Deine großen und gerechten Taten allein will ich rühmen.
0: Gott, du hast mich gelehrt von Jugend auf. Und noch heute verkünde ich dein wunderbares Walten.
1: Auch wenn ich alt und grau bin, o Gott, verlass mich nicht.
0: Damit ich von deinem machtvollen Arm der Nachwelt künde, den kommenden Geschlechtern von deiner Stärke. Und von deiner Gerechtigkeit, Gott, die größer ist als alles.
1: Du hast Großes vollbracht. Mein Gott, wer ist wie du?
0: Du ließest mich viel Angst und Not erfahren. Belebe mich neu. Führe mich herauf aus den Tiefen der Erde.
1: Bring mich wieder zu Ehren. Du wirst mich wiederum trösten.
0: Dann will ich dir danken mit Saitenspiel und deine Treue preisen.
1: Mein Gott, du Heiliger Israels, ich will dir auf der Harfe spielen.
0: Meine Lippen sollen jubeln, denn dir will ich singen und spielen. Meine Seele, die du erlöst hast, soll jubeln.
1: Auch meine Zunge soll von deiner Gerechtigkeit reden den ganzen Tag. Denn alle, die mein Unglück suchen, müssen vor Scham erröten und scheitern.
0: Ehre sei dem Vater und dem Sohn und dem Heiligen Geist.
1: Wie im Anfang, so auch jetzt und alle Zeit und in Ewigkeit. Amen.
0: Auch wenn ich alt und grau bin, verlass mich nicht, du mein Gott. Lesung aus dem Jakobusbrief. Glücklich der Mann, der in der Versuchung standhält. Denn wenn er sich bewährt, wird er den Kranz des Lebens erhalten, der denen verheißen ist, die Gott lieben.

0: Ich vertraue auf Gott und fürchte mich nicht.
1: Was können Menschen mir antun?
0: Lasset uns beten. Barmherziger Gott, die glühende Liebe zu dir hat den heiligen Diakon Laurentius die Kraft gegeben, dir und den Armen treu zu dienen und furchtlos für dich zu sterben. Hilf uns, dich zu lieben, wie er dich geliebt hat, und den Armen zu dienen, wie er ihnen gedient hat. Darum bitten wir durch Christus, unseren Herrn.
1: Amen.
0: Singet Lob und Preis.
1: Dank sei Gott dem Herrn.

0: Der Engel des Herrn brachte Maria die Botschaft.
1: Und sie empfing vom Heiligen Geist.
0: Gegrüßet seist du, Maria, voll der Gnade, der Herr ist mit dir. Du bist gebenedeit unter den Frauen, und gebenedeit ist die Frucht deines Leibes, Jesus.
1: Heilige Maria, Mutter Gottes, bitte für uns Sünder, jetzt und in der Stunde unseres Todes. Amen.
0: Maria sprach, siehe, ich bin die Magd des Herrn.
1: Mir geschehe nach deinem Wort.
0: Gegrüßet seist du, Maria, voll der Gnade, der Herr ist mit dir. Du bist gebenedeit unter den Frauen, und gebenedeit ist die Frucht deines Leibes, Jesus.
1: Heilige Maria, Mutter Gottes, bitte für uns Sünder, jetzt und in der Stunde unseres Todes. Amen.
0: Und das Wort ist Fleisch geworden
1: und hat unter uns gewohnt.
0: Gegrüßet seist du, Maria, voll der Gnade, der Herr ist mit dir. Du bist gebenedeit unter den Frauen und gebenedeit ist die Frucht deines Leibes, Jesus.
1: Heilige Maria, Mutter Gottes, bitte für uns Sünder, jetzt und in der Stunde unseres Todes. Amen.
0: Bitte für uns, heilige Gottesmutter,
1: auf dass wir würdig werden der Verheißungen Christi.
0: Lasset uns beten. Allmächtiger Gott, gieße deine Gnade in unsere Herzen ein. Durch die Botschaft des Engels haben wir die Menschwerdung Christi, deines Sohnes, erkannt. Lass uns durch sein Leiden und Kreuz zur Herrlichkeit der Auferstehung gelangen. Darum bitten wir durch Christus, unseren Herrn.
1: Amen.
0: Ehre sei dem Vater und dem Sohn und dem Heiligen Geist.
1: Wie im Anfang, so auch jetzt und alle Zeit und in Ewigkeit. Amen.
0: Herr, gib allen Verstorbenen die ewige Ruhe.
1: Und das ewige Licht leuchte ihnen.
0: Herr, lass sie ruhen in Frieden.
1: Amen. Wir beten zur Mutter Gottes und bitten sie um Frieden. Sie finden das Gebet im aktuellen Programmheft auf der Seite 36 und auf unserer Website in der Rubrik Beten, aktuelles Mittagsgebet.
0: Selige Jungfrau Maria, himmlische Mutter, Königin des Friedens, wir kommen zu dir und bitten dich, führe uns zu Jesus. Dein Glaube sei uns Vorbild, deine Demut begleite uns, deine Reinheit umhülle uns und in deiner Liebe lass uns geborgen sein.
1: Heilige Maria, Königin des Himmels und der Erde, bitte sei uns Fürsprecherin bei deinem Sohne. Wende ab alles Böse von uns und geleite uns unter deinem Schutz heim in das Reich des dreieinigen Gottes, des Vaters, des Sohnes und des Heiligen Geistes. Amen.
0: Der Herr sei mit euch.
1: Und mit deinem Geiste.
0: Auf die Fürsprache der jungfräulichen Gottesmutter Maria des heiligen Laurentius segne und beschütze euch der dreifaltige Gott, der Vater und der Sohn und der Heilige Geist.
1: Amen.
0: Heute am Gedenktag des heiligen Laurentius wollen wir uns ganz besonders zu Herzen nehmen, auch die Freude zu leben. Der Glaube ist etwas, ein wunderschönes Geschenk und macht uns froh und glücklich, dass Jesus an unserer Seite ist, und das hat auch der heilige Laurentius gewusst, als er auf dem Grill lag und hat noch diese Freude auch bezeugt mit dem Wort, ich bin nun durch, ihr könnt mich umdrehen. Freuen wir uns, dass Jesus auch in allen Leiden bei uns ist, und erkennen wir den Schatz, nämlich den Nächsten, in den Armen Gott zu dienen.

Macht euch keine Sorgen, denn die Freude am Herrn ist eure Stärke. Ein Wort aus dem Nehemia-Buch aus der Bibel, das so bekannt ist und das uns heute auch an den heiligen Laurentius erinnert. Wir feiern heute sein Fest, die ganze Kirche feiert sein Fest. Und Bruder Peter hat uns vorhin auch darauf hingewiesen, wie der heilige Laurentius so in der Freude Gottes gewesen ist und dass gerade das seine Stärke gewesen ist. Und so möchten wir uns nun gemeinsam freuen, diese Freude auch mit anderen teilen, mit anderen von der Hörerfamilie, mit der ganzen Hörerfamilie, diese Freude vermehren, diese Freude teilen, so dass sie uns allen reicht und dass wir alle aus dieser Freude über die Größe Gottes leben und wachsen können.

0: Als erste Anruferin bei den Hörergrüßen darf ich nun Elisabeth aus der Steiermark begrüßen. Sie hat sich ein wunderbares Lied gewünscht, so wie ich finde. Sie wird uns gleich sagen, um was es geht. Bitteschön.
1: Ja, er spricht Elisabeth, ich möchte die ganze Hörerfamilie grüßen lassen. Einfach mit dem Sonnengesang von Franziskus, also von Branduardi. Es ist heute ein herrlicher Tag in Krieglach. Wir haben bewölkt, es tut so gut, einmal wenn die Sonne nicht runterknallt. Und ja, ich bin einfach dankbar, wenn man in den Garten schaut, die Blumen und es blüht alles. Und ja, die Dankbarkeit soll uns heute erfüllen, die uns der Herr mit allem, was er uns beschenkt. Und das, glaube ich, ist im Sonnengesang so schön, kommt so schön zum Ausdruck. Und damit grüße ich alle. Danke.
0: Vielen Dank, liebe Elisabeth. Ich bin auch mit Dankbarkeit erfüllt, wenn Sie sich dieses Lied wünschen. Ich bin nämlich gerade letzten Freitag aus Assisi zurückgekommen.
1: Oh, schön.
0: Und habe den heiligen Franziskus, die heilige Clara, den heiligen Carlo Acutis dort besucht. Also
1: das ist noch ganz stark wahrscheinlich, gell?
0: Richtig.
1: Die Eindrücke. Ja, voll schön.
0: Dann können wir gemeinsam diese Eindrücke jetzt mit dem Sonnengesang verarbeiten und ja, wirklich Gott danken für das, was er uns schenkt.
1: Ja, ja, danke.
0: Dann danke Ihnen und ganz viel Freude mit diesem Lied.

0: Der Sonnengesang, geschrieben vom heiligen Franziskus von Assisi, hat jetzt Angelo Branduardi für uns gesungen. Mit einem weiteren Heiligen, der mittlerweile in Assisi ruht, geht es weiter. Wilfrieda aus Oberösterreich darf ich nun begrüßen. Bitteschön.
1: Ja, grüß Gott, da spricht Wilfried aus Oberösterreich und ich möchte die junge Kirche von Schwertberg grüßen und den Priesterstudenten Herbert Haselhofer alles Gute wünschen. Und ich freue mich so über die Gruppe und ich freue mich über alle jungen Leute, die sich für die Kirche und mit der Kirche einsetzen. Das ist unsere Zukunft. Ich wünsche Ihnen alle Gottes Segen, Schutz und Segen. Und ein Lied von Carla Acutis möchte ich mir wünschen und Ihnen als Fürsprecher auch für den jungen Menschen, die krank sind. Also es gibt sehr, sehr kranke junge Menschen, die ich kenne. Und ich möchte ganz, ganz viel die Fürsprache von Carla Acutis bitten. Alles Gute weiterhin, Gottes Schutz und Segen und machen so weiter. Ich freue mich.
0: Dankeschön, liebe Wilfrieda, für die lieben Worte. Ja, es freut mich besonders. Ich liebe den heiligen Carlo Acutis. Er ist auch der Patron von der jungen Kirche in Schwertberg. Und so hören wir jetzt ein Lied, das über ihn geschrieben wurde. Das heißt Non Io Ma Dio, nicht ich, sondern Gott. Ein ganz berühmtes Zitat vom heiligen Carlo, das so wunderbar ausgedrückt wird in diesem Lied.

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1: Non io ma Dio, nicht ich, sondern Gott. Ein Zitat vom heiligen Carlo Acutis und darüber geht auch dieses Lied von Marco Mamoli. Als weitere Anruferin darf ich nun Melitta aus Niederösterreich begrüßen. Eine schöne Mittagszeit, liebe Melitta.
2: Ja, grüß dich, liebe Sarah. Grüß Gott, liebe Hörerfamilie. Ich möchte auch zur Freude die Dankbarkeit dazulegen, weil daraus erwächst wieder innerer Friede und Freude. Und heute möchte ich ganz besonders die Schwester Fridoline von den Amstettner Schwestern grüßen lassen und ihr gottesreichen Segen wünschen zum Geburtstag. Liebe Schwester Fridoline, alles Liebe, alles Gute, viel Gesundheit und eben gottesreichen Segen und ja, im Gebet verbunden. Und danke, dass es die Möglichkeit gibt, eben, dass man das über Radio Maria machen kann. Ich hoffe, sie hört es oder irgendwer sagt ihr das, dass sie heute gegrüßt wurde. Ja, ich wünsche einfach alles Gute. Sie ist so eine gute Seele und ich habe sie auch über Radio Maria kennengelernt. Mit dem schönen Lied Shalom von der Singgemeinschaft Ebergasse, bitte. Danke.
1: So wünschen auch wir alles Gute, Gottes Segen. Und vor allem Freude und Frieden, Shalom für diese Schwester.

Sie hören die Hörergrüße hier bei Radio Maria. Wir hören gerade das Lied Shalom von der Singgemeinschaft Ebergassing. Das hat sich Melita für Schwester Fridoline aus Amstetten gewünscht, die heute Geburtstag hat. Wenn auch Sie jemanden grüßen möchten, der Geburtstag hat oder Namenstag heute, ist ja der heilige Laurentius, so rufen Sie jetzt gerne an. Die Nummer ins Studio ist 0720 578 578 und von außerhalb Österreichs 0043 720 578 578. Wünschen wir einander die Freude im Herrn und den Frieden.

0: Ein Liedwunsch von Melitta aus Niederösterreich, Shalom, gesungen von der Singgemeinschaft Ebergassing. Wir bleiben gleich in Niederösterreich. Traude hat angerufen mit einem weiteren Liedwunsch. Grüß Gott.
1: Ja, grüß Gott. Ich möchte unserer lieben Bab aus Kanada herzliche Grüße schicken und dir alles Gute wünschen, auch wenn du in deiner Heimat bist, und dass die Mutter Gottes dich immer beschützen möchte. Und wir sind alle sehr dankbar, dass du es nach 30 Jahren geschafft hast, endlich nach Österreich zu kommen. Und es war eine wunderschöne Zeit mit dir, wo wir dir so viel Freude bereiten durften. Alles Liebe und Gute und Gottes Segen. Und dem Lied Maria breit den Mantel aus. Dankeschön.
0: So wünschen wir Ihnen, dass Maria ihren Mantel über ihre Begegnung ausbreiten möge. Und bitten Sie um Ihre Fürsprache, egal wo wir sind, in Niederösterreich oder in Kanada.

Die österreichischen Bischöfe haben für uns Maria breiten Mantel ausgesungen, das sich Waltraud gewünscht hat. Und so darf ich von Margarete aus Niederösterreich nun einen weiteren Liederwunsch durchgeben. Sie wünscht sich das Lied Vergiss nicht zu danken von Werner Reischl.

0: Es ist so schön, wie sich durch die Anrufe in dieser Hörersendung ein gewisses Thema zieht. Wir haben gerade gehört, Vergiss nicht zu danken von Werner Reischl. Die Dankbarkeit, die Freude, das ist so wichtig, das haben wir jetzt von so vielen gehört. Ja, und so gehen wir jetzt weiter nach Oberösterreich zu Margarete. Grüß Gott.
1: Grüß Gott, hier spricht Margarete aus Grein. Mein Gruß geht ins Waldviertel zu meiner Schwester Resi. Liebe Resi, ich möchte zu deinem großen gestrigen Ehrentag alles Gute wünschen, Gottes reichsten Segen und noch eine gute Gesundheit weiterhin. Wir wollen den Herrn danken für die große Gnade, dass du dieses schöne Alter erreichen hast dürfen. Mit dem Lied Großer Gott, wir loben dich.
0: So feiern wir jetzt mit diesem feierlichen Lied Großer Gott, wir loben dich gemeinsam und wünschen alles Gute und Gottes Segen zum Geburtstag.

Mit dem Lied Großer Gott, wir loben dich hat Margarete ganz liebe Geburtstagswünsche ins Waldviertel geschickt. Und so darf ich zum Abschluss noch zwei Grüße durchgeben, nämlich einmal von Roswitha aus dem Tullnerfeld. Sie wünscht sich den Joseph-Song von Pater Bruno Meusburger für den Laurenz von die Hackerburm zum Namenstag, weil wir ja heute den heiligen Laurentius von Rom feiern. Und so spielen wir dieses Lied jetzt für ihn.

Heiliger Josef, bitte für uns. Dieses Lied über den heiligen Josef hat sich Roswitha aus dem Tullnerfeld gewünscht für den Laurenz zum Namenstag. Ja, der heilige Josef, der wacht hier im Studio auch über mir. Links über mir schaut er mir immer zu, ob eh alles richtig funktioniert und hilft, wenn es mal schief geht oder es Probleme gibt. Der heilige Josef ist wirklich ein wunderbarer Fürsprecher. Ja, wir sind schon am Ende dieser Hörergrußsendung angelangt. Durch diese Sendung hat sie Sarah Ettlinger begleitet. Es hat mich gefreut, dass so viele angerufen haben und erwähnt haben, wie dankbar sie sind, worüber sie sich freuen und Gott diese Dankbarkeit wirklich hingehalten haben. So auch Lucia aus Wien, sie hat ganz am Anfang angerufen und ich darf noch einen Liedwunsch von ihr durchgeben. Sie wünscht sich Oh Happy Day und das ist wirklich ein tolles Abschlusswort. Wir danken für diesen wunderbaren, glücklichen, schönen Tag. Oh Happy Day!

0: Wortsamen.
1: Im Gegensatz zu den Energiequellen ist der Sinn unerschöpflich. Ein Wort für die Woche von Viktor Frankl.

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Montag, 10. August. Es ist 13 Uhr und das sind unsere Themen. Papst Leo XIV. Beklagt die zivilen Opfer in der Ukraine und in Russland. Die orthodoxen Kirchen bereiten sich mit Fasten auf das Fest Maria Entschlafung vor. Und Österreich Bischof Egidius Zivkovic segnet eine neue E-Bike-Tankstelle vor der Basilika Frauenkirchen. Das Wetter heute, es wird wieder heiß, vor allem über den Bergen und Hügeln des Landes, bilden sich aber immer wieder ein paar Schauer und Gewitter. Die Temperaturen erreichen 29 bis 36 Grad, mit den höchsten Werten im Osten. Zum Mittagsjournal begrüßt Sie Gabi Weindlmeier.

Papst Leo XIV. Hat beide Parteien im Ukraine-Krieg nachdrücklich zu einem sofortigen Ende der Kampfhandlungen aufgerufen. Schmerzliche Nachrichten über getötete und verletzte Unschuldige in der Ukraine und in Russland häuften sich, sagte er am Sonntag im Vatikan. Tragische Vorfälle führten zu immer mehr zivilen Opfern, darunter auch Kinder, so der Papst vor Tausenden auf dem Petersplatz. Angesichts dieses Leids appelliere ich erneut eindringlich an die Achtung des humanitären Völkerrechts und an beide Seiten, die Angriffe auf zivile Ziele einzustellen, unterstrich Leo XIV. Krieg erzeugt nur weiteren Krieg und verursacht unermessliches Leid. Es sei an der Zeit, die Spirale der Gewalt zu durchbrechen und Raum für Diplomatie und Dialog zu schaffen, um den Weg zum Frieden zu ebnen. Ich stehe an der Seite der Familien der Opfer, der Verletzten und all jener, die unter dem andauernden Konflikt leiden, so der Papst auf Italienisch beim traditionellen sonntäglichen Mittagsgebet. Zuvor hatte er auf Englisch seine Sorge über die anhaltend tragische Lage im Sudan geäußert. Er erneuerte seinen Appell an die Verantwortlichen, humanitäre Korridore für die Zivilbevölkerung zu gewährleisten. Zugleich rufe ich die internationale Gemeinschaft dazu auf, die Bemühungen um einen sofortigen Waffenstillstand zu unterstützen, sagte Leo XIV. Der gesamten Bevölkerung des Landes versicherte er seine geistliche Verbundenheit. Beten wir darum, dass der Herr die Leidenden stärkt, die Herzen derer wandelt, die Gewalt sehen und den lang ersehnten Frieden schenkt, so der Papst. Im Sudan tobt seit 2023 ein Krieg um Macht und Ressourcen. Mehr als 13 Millionen Menschen sind auf der Flucht, rund 9 Millionen innerhalb des Sudans, 4,5 Millionen in den Nachbarländern Tschad, Südsudan und Ägypten. Mit 20 Millionen hungernden Menschen und mehr als 150.000 im Krieg Getöteten gilt der Sudan-Konflikt als aktuell größte humanitäre Krise weltweit. In der seit Monaten belagerten sudanesischen Großstadt El Obeid bahnt sich nach UN-Angaben eine humanitäre Katastrophe an. Die Stadt mit üblicherweise rund 500.000 Einwohnern sei überfüllt. In offiziellen Camps der Vereinten Nationen befinden sich Zehntausende Vertriebene. Die Nahrungsmittel reichten nicht, der Treibstoff für Hilfstransporte drohe auszugehen.

Mit dem 14-tägigen Marienfasten hat schon am 1. August die Vorbereitungszeit in der orthodoxen Kirche auf das Fest Marienentschlafung am 15. August begonnen. In den orthodoxen Kirchen wird diese Fastenzeit mit einem intensiven liturgischen Programm begleitet. Das orthodoxe Fest Marienentschlafung entspricht dem katholischen Fest der Aufnahme Mariens in den Himmel, volkstümlich Marienhimmelfahrt genannt, das ebenfalls am 15. August gefeiert wird. Zwar geht es im Grunde um die gleiche Sache, die östliche und die westliche Kirchentradition setzen aber unterschiedliche Akzente. Die ostkirchliche Theologie und Tradition spricht von der Entschlafung, also Dormitio Mariens, die westkirchliche von der Aufnahme in den Himmel, Assumptio. Jene orthodoxen Kirchen, die die fixen Feste im Kirchenjahr, zum Beispiel Weihnachten, wie die Westkirchen nach dem gregorianischen Kalender feiern, begehen damit auch das Marienfest am 15. August. Dazu zählen etwa die griechisch, rumänisch und bulgarisch orthodoxe Kirche. Jene Kirchen, die am julianischen Kalender festhalten, feiern Marienentschlafung am 28. August. Zum Beispiel die russisch und serbisch orthodoxe Kirche. Für diese Kirchen beginnt auch das Marienfasten dementsprechend zeitversetzt. Die Unterschiede in der katholischen und orthodoxen Akzentsetzung zum Marienfest am 15. August werden auch in der Kunst deutlich. Während in der westlichen Tradition die triumphale leibliche Aufnahme Marias in den Himmel dominiert, ist auf den orthodoxen Ikonen die von den Aposteln umgebene Maria auf dem Sterbebett zu sehen. Dahinter befindet sich Christus, der die Seele seiner Mutter empfängt.

Vor der Basilika Frauenkirchen wurde am Sonntag eine neue E-Bike-Ladestation eröffnet. Pünktlich vor dem großen Wallfahrtstag Maria Himmelfahrt am kommenden Samstag segnete Bischof Egidius Zivkovitsch die nach Angaben der Pfarre erste und bislang einzige solche Ladestation vor einer Kirche in Österreich. Am Knotenpunkt für Pilger und Radfahrer, die den Neusiedlersee umrunden, erinnerte Zivkovitsch an die Quelle aller Kraft und Energie, die von Gott ausgehe. Lass sie spüren, dass du, Gott, wie ein unsichtbarer Rückenwind mit ihnen mitreist, sprach er in seinem Segensgebet. Die E-Bike-Tankstelle solle den Menschen helfen, mobil zu bleiben und sie gleichzeitig in die Basilika einladen, um ihre innere Kraft zu erneuern, wenn sie müde werden. Die vielen Radfahrer, die den Neusiedlersee umrunden oder den Heideboden mit dem E-Bike erkunden, sollen sich vor der Basilika einbremsen können, die Akkus ihrer Fahrräder aufladen und in der Basilika Frauenkirchen eine Tankstelle für die Seele finden, erklärte Stadtpfarrer Thomas Lackner. Die Basilika sei ein lebendiger Glaubensort und kein Museum, der möglichst viele Menschen ansprechen wolle, so Lackner im Cut-Press-Interview. Darum wolle er auch den rund 200 Radfahrerinnen und Radfahrern, die an Spitzentagen an der Basilika vorbeikommen, eine Einladung aussprechen, während des Ladevorgangs die barocke Wallfahrtskirche zu besuchen. Betrieben wird die E-Bike-Ladestation mit dem Strom der eigenen Photovoltaikanlage. Im Sommer sind Kirche und Kloster sogar energieautark und ein Teil unseres Stroms wird auch in die Martinus-Energiegemeinschaft eingespeist, erklärte der Ordensmann. Die Ladestation ist eine weitere Initiative des Franziskanerpaters, der mit kreativer Seelsorge moderne Wallfahrt fördern und auch kirchenferne Personen ansprechen will. 2022 eröffnete er etwa Österreichs erste und bislang einzige Messweintankstelle vor der Kirche. Im Social-Media-Zeitalter hat der Franziskaner auch an eine besondere Fotomöglichkeit gedacht, die als Wallfahrergruß in die Welt geschickt werden kann. Im Kreuzgang der Basilika zu Maria Geburt befindet sich aktuell ein sogenannter Engel-Fotopoint. An der Wand sind barocke Engelsflügel montiert, vor denen Besucherinnen und Besucher ein Selfie machen können. Am kommenden Samstag, dem Fest Maria Himmelfahrt, wird die Basilika Maria von der Heide zum Schauplatz des großen Wallfahrtstags. Das Hochamt um 10 Uhr wird Kardinal Laszlo Németh, Erzbischof von Belgrad, zelebrieren. Insgesamt werden 7 Gottesdienste in der Basilika gefeiert. Um 13 Uhr feiern die ungarischen Pilgerinnen und Pilger eine Messe, bei der traditionell der Kirchenraum zu klein ist und Menschen sogar auf Bänken auf dem Kirchplatz sitzen, so Lackner. Um 19 Uhr folgt die heilige Messe mit Prämitsegen des diesjährigen Franziskaner-Neupriesters Adam Bergmann. Anschließend führt eine Lichterprozession zum Kalvarienberg. Schon im Mittelalter soll es in Frauenkirchen eine Marienkirche gegeben haben. 1529 wurde diese im Zuge der Türkenbelagerungen zerstört. Nachdem die Türken abgezogen waren, wollten die Bewohner von Frauenkirchen die zerstörte Kapelle wieder aufbauen und fanden im Brandschutt das hölzerne Bild der Maria Laktans, der stillenden Madonna, unversehrt wieder. Der Fund gilt als Ursprung des Wallfahrtsorts. Als Paul Esterhase, der mit seiner Familie auf der Burg Forchtenstein lebte, von den vielen Wallfahrern hörte, die nach Frauenkirchen pilgerten, beschloss er, eine Kirche zu bauen. Doch auch diese Kirche wurde 1683 von den Türken zerstört. Das Gnadenbild allerdings konnte erneut gerettet werden. Es befindet sich bis heute in der Basilika an einem Seitenaltar. Esterhase begann nach dem Abzug der Türken mit dem Bau einer noch größeren und prunkvolleren Kirche, der heutigen Basilika Maria auf der Heide, die 1702 fertiggestellt wurde. Der Überlieferung zufolge hatte der Kirchenstifter während der Bauarbeiten in seiner Burgkapelle in Forchtenstein ein besonderes Erlebnis. Beim Gebet vor einer Marienstatue habe er eine innere Stimme gehört, die ihn aufforderte, die Statue nach Frauenkirchen zu bringen. Esterhase folgte diesem Auftrag und brachte die Statue persönlich nach Frauenkirchen.
In der aktuellen Ausstellung Bollwerk des Glaubens werden die Geschichte der Basilika, Frauenkirchen und des Gnadenbilds sowie das Wirken der Franziskaner vor Ort anhand von Urkunden, Bildern und unterschiedlichen Objekten erzählt. Auch kuriose Raritäten aus dem Klingelbeutel, die Seidenstrümpfe, in denen Esterhase die Gnadenstatue nach Frauenkirchen gebracht haben soll, oder Dokumente aus der Zeitkapsel der Gloriolen auf dem Kirchturm der Basilika aus dem Jahr 1905 werden präsentiert. Die Ausstellung ist bis Ende Oktober täglich von 9 bis 18 Uhr geöffnet und kann bei freiem Eintritt besichtigt werden. Wir kommen zum Wetter. Häufig scheint heute die Sonne und es wird heiß. Vor allem über den Bergen und Hügeln des Landes tauchen auch einige Haufen oder ausgedehnte Schichtwolken auf. Und es bilden sich immer wieder ein paar Schauer und Gewitter. Die Tageshöchsttemperaturen erreichen 29 bis 36 Grad. Am heißesten wird es ganz im Osten. In Wien soll heute der Sonnenschein überwiegen, auch wenn sich vorübergehend ein paar dichtere Haufenwolken oder mittelhohe Wolkenfelder zeigen. Es bleibt meist trocken. Es wird wieder heiß, die Tageshöchsttemperatur erreicht bis 34 Grad. Morgen am Dienstag überwiegt einmal mehr der Sonnenschein. Ab etwa Mittag bilden sich über den Bergen, besonders über der Landesmitte und im Süden, ein paar Regenschauer und Gewitter. Der Wind wird schwach bis mäßig, im Osten teils etwas auflebend. Die Frühtemperaturen betragen 15 bis 24 Grad, mit den höchsten Werten im windigeren Osten. Die Tageshöchsttemperaturen erreichen 27 bis 34 Grad. In Wien scheint morgen einmal mehr oft die Sonne, auch wenn sich zwischenzeitlich ein paar harmlose Wolken am Himmel zeigen. Die

um 14.40 Uhr für Sie gelesen. Giovannino Guareschi, Don Camillo und Peppone. Es liest Martin Ploderer. Und um 15 Uhr beten wir den Barmherzigkeitsrosenkranz. So wünsche ich Ihnen einen gesegneten Montag und viel Freude beim Hören von Radio Maria. Am Mikrofon für Sie war Gabi Weindlmaier.

0: Ja, so ein Bienensummen im Kräutergarten, das ist doch was Schönes. Herzlich willkommen zu dieser Sendung bei uns zu Gast. Bei mir im Studio ist Maria Schellhorn und Christa Beer. Sie sind vom Hildegard-Garten in Reit im Alpbach. Ja, wir gehen auf den 15. August zu, dem Hochfest der Aufnahme Mariens in den Himmel. Und da bringen ja traditionell viele auch so einen Kräuterbuschen mit. Wir werden heute ein bisschen darüber sprechen. Mein Name ist Antonia Kollmann. Herzlich willkommen, schön, dass ihr da seid.
1: Herzlich willkommen. Schön, dass wir auch da sein dürfen. Christel und ich haben uns schon gefreut auf diesen heutigen Tag. Es ist nämlich die Zeit der Hochkräuter, des Hochfests der Kräuter. Sie haben in all der Zeit jetzt Wärme gespeichert. Sie haben ihre Inhaltsstoffe richtig ausgebaut und jetzt ist die Zeit der Ernte. Kurz gesagt, ich möchte mich nur vorstellen, ich bin die Obfrau des Hildegard-Gartens und des Hildegard-Vereins. Es ist eine sehr, sehr schöne Aufgabe. Es ist auch eine kleine Herausforderung, aber das Positive überwiegt und ich mache es sehr, sehr gerne. Dabei möchte ich auch meinen Garten, also unseren Garten vorstellen. Es ist ein wunderschönes Stückchen Fleckchen Erde. Es ist ungefähr an die 1000 Quadratmeter groß. Er wird ehrenamtlich betreut. Also das heißt, wir arbeiten alle ehrenamtlich in diesem Garten und wir sind am Mittwochvormittags immer im Garten. Also das heißt, wir tun miteinander jäten, wir tun miteinander austauschen, wir tun miteinander jausen. Also es ist eine richtige Freude, in diesem Garten zu arbeiten. Wie schaut dieser Garten aus? Ja, er liegt am Sonnbühel, sagt ja eigentlich ja schon der Name, er ist richtig an einem schönen sonnigen Platz. Er ist eingerahmt von hohen Bäumen und auf der einen Seite hat man eine wunderschöne Sicht auf die Pfarrkirche von Reit. Sie ist dem heiligen Petrus geweiht. Es ist einfach sozusagen ein Erholungs- und Schaugarten, ein Zutritt für jeden. Wir haben Sitzplätze im Schatten, es gibt Bänke, es gibt auch Wasser. Es ist ein richtiger Erholungsort. Und dazu möchte ich auch noch sagen, wir haben sehr, sehr viele Besucher. Wir geben den Besuchern ein schönes Stückchen Erde zum Besichtigen, zum Staunen. Und es ist einfach die Dankbarkeit, die wir dadurch auch haben. Also wenn ich jetzt zurückdenke an die heißen Tage, es sind nicht nur heiße Tage, sondern auch heiße Wochen, in denen die Pflanzen einfach dastehen. Sie können nicht in den Schatten rücken. Und ich sage dann immer, mit den Menschen wäre es anders. Wenn man uns den ganzen Tag in die Sonne stellen würde, abends würden wir wahrscheinlich anders herschauen. Aber die Pflanzen halten das aus und es ist ein Wunder. Es ist einfach ein Wunder der Natur. Es ist die Schöpfung. Und da fällt mir auch ein noch der Mut zur Demut, weil es einfach die Schönheit ist, die uns gegeben ist, die wir auch nehmen können, die wir nutzen können, auch für unsere Gesundheit. Damit wir gesund bleiben dürfen, damit wir auch gesund werden können. Und das ist ein Riesen.

0: großes Geschenk, das wir dankbar annehmen. Und jetzt gehen wir ja zu auf den Hohen Frauentag, 15. August, die Aufnahme Mariens in den Himmel. Da binden wir unsere Kräuterbuschen und alles, was da hineinkommt. Ich sage immer, wir tun nicht nur unsere Kräuter hineinbinden, sondern wir binden auch Freude hinein. Wir binden die Dankbarkeit in diesen Strauß hinein. Wir binden den Mut in diesen Strauß hinein. Und er sagt ja sehr, sehr viel aus. Und in damaliger Zeit haben die Frauen von Vollmond August bis Vollmond September die Kräuter gesammelt. Und das war dann der ein Jahresvorrat an der Gesundheit der Kräuter, gell, die man dann immer verwendet hat. Man sollte es auch manchmal auch schon früher nehmen, nur dann nicht, um gesund zu bleiben und nicht erst dann, wenn wir krank sind. Und ja, wir binden unsere Sträuße und wir tragen sie dann in die Kirche und dort werden sie dann geweiht. Und es ist für uns ein ganz, ganz besonderer Tag, der eben die Dankbarkeit schon zum Ausdruck bringt. Weil wir haben es noch grün und in unserem Garten, muss ich auch noch dazu sagen, es wird nicht gegossen. Und wenn es dann schon sehr, sehr trocken ist, oder denkst, oh mein, wie kann das bloß gut gehen? Aber es ist bis heute gut gegangen und darüber freuen wir uns schon sehr. Ja, noch zu dem, dass wir ehrenamtlich arbeiten. Bei Hildegard sagt ja, du sollst die Kraft schöpfen aus den vier Weltelementen. Und das ist Erde, Feuer, Wasser und Luft. Und ich sage, das haben wir immer bei der Gartenarbeit. Wir arbeiten mit der Erde. Wir können sie bebauen, wir können sie gestalten. Wir haben die Sonne, die anständig vom Himmel brennt, dass wir schwitzen. Gell? Und dann ist noch das Wasser, das wir plätschern hören. Und es ist die frische Luft, die wir haben. Also es ist die erste goldene Lebensregel nach Hildegard ist hier abgedeckt. Und die Gartenarbeit ist ja auch eine sehr, sehr gesunde Arbeit. Natürlich zu Mittag, wenn es heiß wird, ab 11 Uhr flüchten wir dann auch in den Schatten. Das gehört so, weil das ist schon nicht mehr ganz gesund, dann, wenn es in der Mittagszeit geht. Aber wie schon gesagt, wir haben Freude damit, wir haben einen Austausch und eigentlich alles, was man im Leben auch tut, soll die Freude dabei sein. Weil Hildegard sagt ja, hat damals schon gesagt, Körper und Geist, Seele gehören zusammen. Und wenn das nicht in einer Einheit ist, dann, wenn man auf einer Seite ein Manko hat, dann wird es schon schwieriger. Sich nur gesund zu ernähren und das andere fehlt, das ist für die Seele so, dann hat man auch ein Manko. Alle drei Komponenten sollen in der richtigen Waage sein. Und das wäre dann gut so. Und vielleicht übergebe ich das Wort jetzt an die Christel. Sie beginnt mit uns die Gartenführung. Ich habe schon gesagt, es ist ganz was anderes, ob wir jetzt in unserem Garten stehen und über unseren Garten reden dürfen, als hier im Studio zu sein. Aber wir schaffen das. Ja.
1: Danke, Maria. Liebe Hörer, auch von mir ein herzliches Grüß Gott. Es freut mich, dass wir wieder eingeladen wurden. Ja, ich bin seit 2012 mit Hildegard beschäftigt und seit 4 Jahren auch im Verein tätig. Hildegard von Bingen hat mich fasziniert, lässt mich auch nicht mehr los. Ich begleite unter anderem auch Fastengruppen in Reit im Alpachtal im Birchnerhof. Und ja, Hildegard ist so ein breit gefächertes Thema. Und heute eben dürfen wir unseren Kräutergarten vorstellen, der eben auf 1000 Quadratmeter so viel wächst, nicht nur Kräuter, Blumen, sondern auch Sträucher, Bäume, die in die Hildegard-Lehre passen. Und nicht jedes blühende Gewächs hat eine Heilkraft zu bieten, aber die Heilkraft liegt in dem, dass es uns Freude macht, dass es bunt ist, dass es einfach schön anzuschauen ist und dass man verweilen darf und auch das Getier, das sich tummelt in diesem Garten, beobachten kann. Ja, wie die Maria schon gesagt hat, wir sind Mittwoch immer beim Garteln und um 10 Uhr bieten wir dann eine Führung, eine offene Führung an. Und wer natürlich extra eine Führung haben möchte im Hildegard-Garten, der meldet sich bei der Obfrau, bei der Maria an und dann sind wir auch zu einer anderen Zeit verfügbar, denn wir sind stolz darauf, dass wir so ein Juwel betreuen dürfen, dass wir so ein Juwel zur Verfügung gestellt haben. Es waren ja drei Bauern, die uns dieses Grundstück zur Verfügung gestellt haben. Es war die Gemeindeführung, die uns unterstützt hat. Es waren sehr viele freiwillige Spender und Helfer da, die da mitgearbeitet haben. Und ja, seit 2008 besteht der Garten und er schaut zu jeder Jahreszeit einfach toll aus. Auch im Winter, wenn nichts wächst, wenn er ruhen darf, findet man doch immer wieder eine Stelle, die einem selber zur Ruhe kommen lässt. Ja, und jetzt dreht man ein in den Garten durch das Tor und ihr werdet begrüßt von einem Lavendelherz. Der Lavendel, wissen wir ja, es ist ein beruhigendes Kraut, der duftet wunderschön, zieht sehr viele Insekten an und jeder von uns kennt eigentlich den Lavendel in einem Sackerl für oder gegen die Motten im Kleiderschrank, aber auch für den guten Duft im Kleiderschrank, weil das diese Beißer nicht mögen. Aber Hildegard von Bingen sagt, der wilde Lavendel, also das wäre dann der Speiklavendel, ist warm und trocken und seine Wärme ist gesund. Wenn einer Speiklavendel in Wein kocht und Lavendelwein oft lauwarm trinkt, so besänftigt er, dass ein Leiden in der Leber und in der Lunge mildert und das dumpfe Gefühl in seiner Brust abnimmt. Also der Lavendelwein nimmt mir diesen Druck von der Brust, diese Kurzatmigkeit. Er entlastet Leber und Lunge. Er ist gut beim Zwerchfelltiefstand und erfrischt meinen Geist. Der Lavendelwein, den trinkt man kurmäßig, wenn es einem eben in der Leber oder in der Lunge nicht so gut geht. Dreimal täglich ein Likörglas davon, ein bisschen erwärmt und dann macht man wieder eine Pause und ja, dann kann man es noch einmal wiederholen. Es ist einfach ganz ein tolles Heilmittel mit dem Lavendel. Man muss nicht den Speiklavendel nehmen, man kann auch den normalen Officinalis nehmen, den Lavendel. Ja, das Lavendelherz heißt euch willkommen. Ich freue mich, wenn wir euch begrüßen dürfen.
0: Die Königskatze ist das Nächste, das sehr, sehr imposant ist in unserem Garten. Also wenn man hineingeht, die Königskatzen, sie sind zwar jetzt schon verblüht, aber sie schauen aus wie die Wächter. Sie sind unsere Gartenwächter. Und was mir auch so sehr gut gefällt, das ist, wenn ich eine Königskatze berühre, wenn ich sie angreife, wenn ich sie antupfe, dann wiegt sie so schön mit. Also das heißt für mich eigentlich, ich stehe mit beiden Beinen am Boden. Und auch die Stürme, die sind, ich gehe mit den Stürmen mit und finde immer meine Mitte. Also das ist sozusagen das Symbol der, auch der Königskatze. Gell? Und es sind auch jetzt viele Vögel, die die Samen davon holen. Also es darf stehen bleiben, weil wir ja auch aufgestellt sind, dass es nicht nur den Menschen gut geht, sondern auch den Tieren, die rund um uns herum sind. Den gesundheitlichen Aspekt der Königskatze, das ist, dass sie ein Hustenmittel ist und dazu sammelt man ihre gelben Blüten. Und lässt sie dann trocknen und sie wird mit als Tee gekocht oder man kann auch eine Tinktur mit ihr machen. Das heißt, die Blüten werden angesetzt in 38%igen Kornschnaps und man lässt sie eine Mondphase lang darin ausziehen und man kann sie dann tropfenweise nehmen und sie ist eben sehr gut gegen den Husten. Man kann den Tee auch mischen, also die Blüten als Tee und mischen mit anderen Kräutern, wie zum Beispiel den Aland, der sehr gut ist auch bei Bronchialleiden, oder auch mit dem Eibisch, der die Schleimstoffe hat und dadurch auch sehr, sehr gut ist gegen den Reizhusten. Also das wäre das der gesundheitliche Aspekt der Königskerze. Und dann habe ich die Tiere noch vergessen. Man merkt, ich mag die Tiere sehr gern. 200 verschiedene Insekten können von der Königskatze leben. Also eine Allround-Pflanze. Es haben alle was von ihr.
1: Ja, Maria, und wie du, die Königskatze ist eigentlich dein Lieblingsgewächs, das merkt man jetzt schon. Aber wir nehmen sie jetzt auch her, die verblühten Kerzen eigentlich, und haben schon angefangen, Kräuter drauf zu binden. Also sie bildet unseren unseren Stamm für unsere Kräuterbuschen eigentlich, die man dann auch schön aufhängen kann oder trocknen kann. Man kann auch natürlich einen Strauß binden. Aber wir haben heuer so viele Königskerzen im Garten und da suchen wir uns dann andere Kräuter dazu und machen bunte
0: Strasse.
1: Kräuterkerzen. Ja, genau. Oder man nimmt sie sogar, trocknet sie und taucht sie in Wachs und man hat im Herbst eine Wackel. Geht auch.
0: Wird auch gehen.
1: Ja, ja, genau. Die Königskerze, mir gefällt sie auch immer sehr gut. Wirklich wahr. Ja, was finden wir noch?
0: Da haben wir zum Beispiel den Sonnenhut Echinacea purpurea. Da muss man vielleicht jetzt ein bisschen aufpassen, weil der Sonnenhut sehr viele Farbnosen hat. Der wird so gezüchtet, gell? Das gibt es jetzt in sehr verschiedenen Farben. Also bei Arznei-Echinacea, da gibt es eben den Echinacea purpurea. Das darf man da bitte nicht verwechseln. Und er ist sehr, sehr gut zur Stärkung des Immunsystems. Also wenn jetzt dann Herbst in den Winter übergeht, November, ist es sehr, sehr gut, ihn auch in Tropfenweise zu nehmen. Man kann ihn auch schon vorbeugend nehmen. Um den Ansatz zu machen, da nimmt man Stängel, Blätter und Blüte und lässt sie in 38%igen Kornschnaps ausziehen. Es ist auch sehr, sehr schön, wenn man eine schöne Flasche hat und man stellt das dann irgendwo entweder ins Wohnzimmer oder in die Küche und dann lässt es dann stehen. Es schaut wunderschön aus auch. Und es hilft uns eben, es ist sehr gut für unser Immunsystem und es hilft gegen Entzündungen und ist auch vorbeugend. Also wenn jemand anfällig ist für Grippe, Schnupfen, Husten, kann man die Echinacea auch schon vorbeugend einnehmen.
1: Weil wir bei Schnupfen, Husten, Heiserkeit sind, gibt es ein Kraut, das hat fast jeder im Garten oder auf dem Balkon. Und das ist der Salbei. Salbei enthält viele Bitterstoffe, Gerbstoffe und ätherisches Öl. Er wirkt auswurfsfördernd, entzündungshemmend, keimtötend, krampflösend, gegen Schweiß und durchfallhemmend. Aber er wird eigentlich recht stiefmütterlich behandelt und wenig verwendet. Hildegard sagt, pulverisiere Salbei und iss ihn auf Brot. Das vermindert die schlechten Säfte in dir. Salbei in Wein gekocht mindert den schlechten Atem und hilft gegen Verschleimung. Salbeiblätter roh gegessen. Und das ist jetzt auch wieder etwas Neues, weil bei Hildegard Ernährung kommt fast keine Rohkost vor. Hier empfiehlt sie aber, ein halbes Blatt täglich roh zu essen, gut zu kauen und zu schlucken. Es bindet die Umweltgifte im Mund. Und dann reinigt es und desinfiziert es das Zahnfleisch und macht eben eine gute Mundhygiene. Alle kennen wir den Salbei vom Gurgeln. Das wissen wir, gell? Salbei-Tee zum Gurgeln bei Halsentzündungen. Ist es einfach eine ganz tolle Anwendung. Aber auch die Salbei-Tee-Kur hilft bei Rheuma, Stoffwechselstörungen und Verschleimung. Dazu nimmt man einen halben Liter Kristallwasser. Was ist ein Kristallwasser bei Hildegard? Hildegard beschreibt ja auch die Steinewelt. All das können wir in der sogenannten Physika nachlesen. Gell? Hier beschreibt sie die Wirkung der Tier-, Pflanzen- und Steinewelt für uns Menschen. Wir nehmen einen Bergkristall, der ist gut für unseren Stoffwechsel, lassen ihn 12 Stunden in dem Wasser liegen und dann geben wir 2 bis 3 Blätter Salbei und kochen das 4 Minuten lang und lassen ihn nicht ziehen, sondern tun ihn gleich abseilen und dann geben wir das in der Thermoskanne. Und über den Tag verteilt tun wir diesen Tee dann trinken. Das ist eine ganz tolle Rheuma-Ausleitungskur, der Salbei, die Salbei-Tee-Kur. Einen ähnlichen Salbei, oder besser gesagt, der Name ist drinnen, das ist der Muscatella-Salbei, das Clarea. Eine wunderschöne Pflanze, auch für die Insekten Anziehungspunkt, weil das viele kleine Blüten hat. Und gemeinsam mit der Poleiminze und dem Fenchel hilft dieser Muscatella-Salbei gegen Gastritis, Verdauungsschwäche, Magengeschwür und bei der Magen-Darm-Sanierung. Und ihr seht schon, liebe Hörer, Hildegard nimmt oft den Wein. Und der Wein ist in der Hildegard-Medizin das Trägermaterial, das wir brauchen, um dass die Kräuter wirken können über die Blut-Hirn-Schranke. sie ist mir wunderbar sympathisch mit diesem Wein, mit diesen Weinabkochungen, muss ich schon zugeben.
2: Ja, danke schön für diesen ersten Einblick in den Garten. Machen wir eine kurze Musikeinspielung, sind gleich wieder da, dann spazieren wir weiter durch den Hildegard-Garten in Reit im Albach.

0: Sie hören die Sendung. Bei uns zu Gast ein natürlicher Schatz, Kräuter im Sommer. Bei uns zu Gast im Studio sind heute Obfrau und stellvertretende Obfrau des Vereins vom Hildegard Garten, Maria Schellhorn und Christa Bär. Und euch darf ich das Wort wieder übergeben. Wir spazieren weiter durch euren schönen Garten.
1: Ja, wir sind wieder zurück im Hildegard Garten in Reit im Alpachtal. Und wenn wir den Blick schweifen lassen über unseren Garten, dann ist auch die Rose sehr präsent. Die Rose, eine besondere Blume, die Königin der Blumen, kann man fast sagen. Und für mich muss eine Rose immer duften. Dann ist sie ganz wertvolles, auch ein wertvolles Heilmittel. Und Hildegard sagt, eine Duftrose verstärkt jedes Heilmittel. Also wer jetzt eine Duftrose zu Hause hat und es ist trocken zur Mittagszeit, unbedingt ihr die aufgeblühten Blätter ein bisschen wegnehmen und im schattigen Bereich trocknen lassen. Und dann kann man sie zu einer Teemischung dazugeben oder man kann sie auch zu einem Elixier dazugeben oder natürlich auch ins frische Essen geben. Also Rosenblätter geben uns Freude zurück und erfrischen auch den Geist. Rosenöl mit Olivenöl angesetztes Rosenblätter ist ein tolles Massageöl und wirkt krampflösend, auch bei Gicht und Rheuma. Und ganz besonders ist der Rosensalbeiduft. Und Hildegard sagt da, wenn der Zorn aufsteigt, riecht man daran, denn der Salbei tröstet und der Rosenduft erfreut den Menschen. Maria, was siehst du noch in unserem Garten?
2: Ich hätte da die heimische Goldrute, die man nicht verwechseln sollte mit der kanadischen Goldrute, weil überall an den Bahndämmen und so weiter sieht man jetzt sehr, sehr viel die kanadische Goldrute. Aber wir nehmen die heimische Goldrute. Und die heimische Goldrute ist der beste Nieren- und Blasentee. Und er sollte in keinem Rheumatee fehlen. Sie ist wichtig zur Durchspülung der Harnwege. Bei Wasseransammlungen im Körper kommt die Goldrute zu tragen. Hildegard von Bingen schreibt, die Brühe, darin das Kraut gesotten, heilt alle Wunden des Mundes und Halses, damit gewaschen und gegurgelt. So sind die Worte von Hildegard von Bingen. Also die Goldrute, eben nicht vergessen, ist unser bester Nieren- und Blasentee.
1: Was in unserem Kräuterbuschen nicht fehlen darf, das ist die Schafgarbe. Schafgarbe sehen wir auch im Garten, aber sehen wir auch Gott sei Dank noch viel auf unseren Wiesen, Feldern und auch auf den Almwiesen. Die Schafgarbe ist ein wunderbares Wundheilmittel gegen Verletzungen zur Vorbereitung auf Operationen, denn sie schützt uns vor dem Krankenhauskeim. Und was ganz besonders ist, sie verkürzt die Heilung um die Hälfte. Also wer jemand jetzt von, liebe Zuhörer, jemand was vorhat, dass er leider ins Krankenhaus muss oder dass auch schon eine Zahn-OP ansteht, bitte unbedingt 3 Tage vorher schon mit Schafgarbe beginnen. Es kann Schafgarbentee sein, es kann Schafgarbenpulver sein, gerade was man will. Das Pulver gibt man auf ein bisschen Brot, dass man es gut schlucken kann. Und dann seid ihr gerüstet für diesen Eingriff. Und danach bitte auch wieder weiternehmen, so 10 Tage ungefähr. Und dann verkürzt das wirklich die Heilung um die Hälfte. Sie wirkt entzündungshemmend, antiseptisch, krampflösend, auch verdauungsfördernd. Und wenn man eine Schafgarbe zu einer kränklichen Pflanze setzt, hilft es dieser Pflanze auch wieder, gesund zu werden. Das ist auch ganz spannend. Das haben wir auch im Garten schon einige Male ausprobiert.
2: Was mir jetzt noch begegnet, das wäre das Johanniskraut. Johanniskraut, ja bekannt, der Johanniskrauttee als leichtes Antidepressiva. Das wunderbare Rotöl, das man aus den Johanniskrautblüten machen kann, wo man die Blüten in Olivenöl ansetzt und das in die Sonne stellt. Aber bitte nicht, wenn es schon fast 35, 36 Grad hat, da ist es schon ziemlich heiß. Also da stellt man es dann schon ein bisschen auf die Seite. Ne? Aber jedenfalls geben die Blüten ihre Inhaltsstoffe an das Öl ab und es wird das wunderbare Rotöl. Das ist ein ausgezeichnetes Massagemittel, also eine Rückenmassage mit Johanniskrautöl und ein paar Tropfen ätherisches Lavendelöl dazu. Ist sehr, sehr angenehm. Johanniskraut, eine Massage mit Johanniskrautöl, also mit einer Bauchmassage, mögen auch die Babys sehr gerne. Es ist auch für uns Erwachsenen abends vor dem Schlafengehen, wenn man sich die Leber mit Johanniskrautöl einmassiert, das mag sie auch sehr gerne. Die Leber ist nämlich ein sehr, sehr gutmütiges Organ und sie meldet sich nicht, aber man darf ihr auch etwas Gutes gönnen und das wäre eben auch eine Massage mit diesem Johanniskrautöl. Was man beachten muss beim Johanniskrautöl, also wenn man es verwendet, sollte man dem nicht in die Sonne gehen. Es macht nämlich sonnenempfindlich. Das ist das Einzige, was da zu beachten ist. Und eben Johanniskraut als das leichte Antidepressiva, das wir verwenden können.
1: Maria, was hältst du eigentlich vom Wermut? Das ist doch auch so ein tolles Kraut.
2: Oder Wermut, ja.
1: Bitter?
2: Ja.
1: Aber
2: wirklich, für die Leber?
1: Ja, wirklich sehr gesund. Hildegard sagt, Meister gegen die Erschöpfung. Er stärkt die Nieren, die Augen, die Magen, die Lunge. Er entschlackt den ganzen Körper und baut das Immunsystem auf. Wir reden da von dem Wermutwein, von der Maikur. Das ist eigentlich eine Basiskur in der Hildegard-Medizin. Warum Maikur? Weil da der Wermut geerntet werden muss, bevor die Blütenknospen kommen, weil sonst wäre zu viel Thujon drinnen. Man verwendet den Pflanzensaft und tut ihn wieder in Wein abkochen. Also bei Hildegard sind es immer Abkochungen. Und dann tut man noch mit ein bisschen Honig süßen. Und dann nimmt man das jeden dritten Tag nüchtern, von Mai bis Oktober. Mindestens aber 3 Monate. Und dann sind Sie gerüstet, liebe Hörer, für den Winter, der kommt, für alle Viren und Bakterien, die so um uns herum sind. Und euer Immunsystem ist einfach gestärkt. Ich kann es euch wirklich nur empfehlen. Ich mache die Kur, seit ich bei Hildegard dabei bin. Und ja, es gehört zum Jahresablauf, wenn man sich mit Hildegard von Bingen ein bisschen beschäftigt.
2: Ich glaube, Christel Enzer Strauß ist jetzt schon ganz schön geworden, oder?
1: Ja, aber was? Ich habe noch was.
2: Hast du noch was?
1: Ja, und was gut Schmeckendes.
2: Ah, das ist immer gut.
1: Ja. Die Minzen.
2: Es muss gut riechen auch, gell?
1: Denk an unsere Minzen.
2: Ja.
1: Ja, wir haben so viele verschiedene, gell? Die
2: Pfefferminze.
1: Pfefferminze. Dann haben wir die
2: Boleiminze,
1: die Krauseminze.
2: Ja.
1: Die ist auch so gut. Die mag ich gerne ins Essen hinein auch. Alle Minzearten sind aber gut für den Magen. Und der Magen ist unsere Energiezentrale für Augen, Blase und Nieren. Das dürfen wir nicht vergessen. Und ganz besonders die Poleiminze, sagt Hildegard, hat die Heilkraft von 15 Kräutern in sich. Es ist eine ganz eine kleine Minze, weißt du?
2: Ja.
1: Und wir bemühen uns immer, sie ins Beet zurückzubringen. Aber sie liebt es auf dem steinigen Boden vor dem Beet. Also sie ist eine wirkliche Kämpferin. Und sie hilft bei viralen Darminfektionen. Und die Poleiminze mit Honig und Essig verrührt bei Augenleiden. Die Krauseminze ist wieder gegen Rheuma und für eine gute Verdauung gut. Und die Pfefferminze kennen wir alle, aber sie ist ein starkes Heilkraut. Krampflösend, leberwirksam gegen Blähungen, schleimlösend, keimtötend. Aufpassen bitte, liebe Hörer, nicht mehr wie 3 Tassen Pfefferminztee am Tag, weil sonst schadet sie uns wieder. Ja, die Minzen, sie riechen so gut. Und wenn ich vorbeigehe und dann mit der Hand drüber fahre, es ist einfach erfrischend, gell?
2: Ja.
1: Dieser Duft. Ja, ich mag den total gern. Wirklich. Aber einen haben wir auch noch vergessen, Maria.
2: Das ist?
1: Der Quendel. Der Feldthymian.
2: Der Feldthymian.
1: Der wächst ja auch überall.
2: Ja.
1: Magst du was sagen zum Feldthymian?
2: Also der Feldthymian, der Quendel, ist das Mittel für die Haut. Und er wirkt über den Darm. Er muss immer mitgekocht werden, um die Heilwirkung eben zu erhalten. Er ist gut bei Akne, Neurodermitis. Er ist auch zur Blutreinigung. Und er kriegt, man sieht ihn fast, der wilde Dümmer, man sieht ihn fast nicht, weil er eben ganz am Boden dahin kriegt. Also wenn man auch die Hand drauf hält und dann wieder zum Mund, also zur Nase hinführt, es riecht so wunderbar schön. Gell? Ja. Also es riecht sowas von gut. Also der Quendel ist unser Hautmittel.
1: Ja, genau. Und wer Probleme mit der Haut hat, sollte immer Quendel mitkochen.
2: Ja.
1: Dann heilt das von innen heraus. Ja, liebe Hörer, wenn ihr jetzt noch aufgrund der großen Hitze schon ein bisschen mit den Nerven zu tun habt, weil es einfach anstrengend ist, und wenn man sich nicht Abkühlung verschaffen kann, dann gibt's bei Hildegard noch das Balsamkraut. Gemeinsam mit dem Fenchelkraut. Ja. Und mir, das ist eigentlich eine meiner Lieblingspflanzen, der Fenchel. Der Fenchel, der Gewürzfenchel ist ein basisches Kraut, ein basisches Getränk, und es ist ein wunderbares Sommergetränk. Man macht sich in der Früh eine Kanne Tee, aber bitte nicht zu viel Körner nehmen, weil er ganz viel ätherisches Öl hat. Also auf 1,5 Liter Wasser reicht ein halber Teelöffel. Und ein bisschen ziehen lassen. Und dann kann ich mir entweder Rosenblätter hineingeben oder ich tue mir eine Minze dazu oder eine Zitronenmelisse oder eben auch dieses Balsamkraut oder Marienblatt, wie es genannt wird. Und das beruhigt meine Nerven und ja, bringt mich wieder ins Lot. Und ich tue gleichzeitig aber auch ein basisches Lebensmittel aufnehmen, weil trinken soll man ja viel, wenn man so schwitzen. Und das ist ein wunderbares Sommergetränk.
2: Durstlöscher.
1: Durstlöscher, ja, Maria, du sagst es. Genau.
0: Ja, danke. Da haben wir ja ganz, ganz viel gehört über die Kräuter bei euch im Hildegard-Garten. Liebe Zuhörer, was wächst denn bei euch im Garten? Was wächst bei Ihnen im Garten oder am Wegesrand? Vielleicht haben Sie da ein Kraut, das auch Sie gerne verwenden. Oder Sie haben ganz konkret eine Frage an unsere Gäste. Bei mir im Studio sind heute ja Maria Schellhorn und Christa Beer vom Hildegard-Garten in Reit im Alpbach. Und Sie freuen sich jetzt über Ihren Anruf. Die Telefonnummer ist 0720 578 578, von außerhalb Österreichs 0043 720 578 578. Wo haben Sie schon gute Erfahrungen gemacht mit Kräutern? Oder vielleicht möchten Sie etwas nachfragen, was wir gehört haben? Auch dann sind Sie herzlich eingeladen anzurufen. 0720 578 578.

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1: Da haben sich jetzt ganz schnell alle Leitungen gefüllt. Als erstes aus Tirol, Francesca, grüß Gott.
2: Ja, hallo, grüß Gott. Bin ich jetzt dran beim Kräutergarten?
1: Ja, genau, Sie sind auf Sendung.
2: Ja, ich habe eine Frage an euch. Ich kenne Reit im Alpachtal ein bisschen. Ist der Kräutergarten da in der Nähe von der Kirche? Ich habe nämlich eine Freundin, die kann nur ein bisschen länger gehen mit Stecken oder mit der Gehhilfe. Und ich habe mir gedacht, das wäre ein netter Ausflug für sie, dass wir uns das anschauen. Wo ist da ein Parkplatz, wo man das Auto stehen lassen kann? Und kann man bei euch herumgehen, da im Kräutergarten, dass sie das ein bisschen sieht alles? Ja.
3: Ja, wenn Sie eine Gehhilfe auch benötigen, dann ist es für Sie am besten, wenn Sie in der Mittelschule Reit parken, weil da sind es nur 2 Minuten, bis Sie beim Garten sind. Also der Garten ist barrierefrei zu erreichen. Ansonsten ist für Besucher der Parkplatz an der Reiter Kogelbahn und da sind es dann nur 10 Minuten bis zum Garten. Aber wenn Sie eben Schwierigkeiten haben mit zu Fuß zu laufen oder so, dann kann man an der neuen Mittelschule in Reit parken und dann den Garten besuchen.
2: Ja, weil sie hat einen Behindertenausweis.
3: Ja,
2: das
3: ja,
2: passt schon
3: ja,
2: dann.
3: Das passt ja. Dann, ja.
2: Ja, ja.
3: Okay. Und der Garten, muss ich nur dazu sagen, der ist immer geöffnet.
2: Ist immer, jetzt muss ich gerade fragen, wo ist der? Ist das in der Nähe von der Kirche oder beim See oder wo?
3: Nein, Sie müssten da die Umfahrung, die nach Alpach führt, eigentlich fahren und dann auf der rechten Seite abbiegen und dann sieht man dann eigentlich schon die Mittelschule. Also Sie müssen die Mittelschule in Reit suchen und da, von da aus sind es eben nur dann 2 Minuten.
2: Okay.
3: Also wenn Sie bei der Kirche parken würden, das wäre Ortszentrum, das wäre dann für Sie zu weit.
2: Ja, ich verstehe. Ja, bei der neuen Mittelschule, dort parken wir dann 10 Minuten und ich fahre ab, da wie auf der Umfahrung nach Altbach oder Reit,
3: ja.
2: Genauso wie ich zur Reiterkugelbahn hinkomme.
3: Ja, genau.
2: Ja, na, das weiß ich schon, weil da komme ich zum Zentrum so ungefähr. Ja, na, kenne ich aus. Danke vielmals.
3: Ja, bitte.
2: Wenn wir schauen, ob ich sie dorthin bringe, weil das wäre sehr nett, glaube ich.
3: Ja, das ist sicher sehr schön.
2: Das war sehr interessant. Muss man das auch anschauen. Ich muss meinen Garten neu gestalten. Vielleicht kriege ich ein paar tolle Ideen. Ja.
3: Ja, ja. Ja, sicher. Würde uns freuen. Danke.
2: Ja, danke. Wiederhören.
4: Auf Wiederhören. Wir gehen weiter zu unserer nächsten Anruferin, Christine. Grüß Gott. Sie haben eine Frage zu Rheuma.
5: Ja. Christine hier. Grüß Gott. Ich bitte um Wiederholung für das Rezept für den Salbei, den mit dem Kristallwasser.
6: Ja, Christine, man macht einen halben Liter Kristallwasser, also man kann ja sich mehrere Krüge anrichten, also mit einem Bergkristall drinnen. Und dann nimmt man 2 bis 3 Blätter vom Salbei und kocht das 4 Minuten lang. Richtig kochen. Und dann tut man es sofort abseihen, also nicht ziehen lassen. Und den Tee gibt man dann in eine Thermoskanne und tut ihn am Tag verteilt trinken, 4 Wochen lang.
5: Und wie lange lassen wir den Kristall im Wasser liegen?
6: Das Kristallwasser müssen Sie vorher so 12 Stunden energetisieren lassen. Ich würde den Krug nie ganz leer machen, weil dann können Sie immer gutes Quellwasser draufgeben, dann ist schon eine grundenergetische Sache da und dann braucht man es nicht so lange stehen lassen. Aber wenn Sie es am Anfang ansetzen, braucht es 12 Stunden.
4: Dankeschön. Durch die Knappheit der Zeit gehen wir direkt weiter zu unserer nächsten Anruferin, Martina aus Oberösterreich.
7: Ja, grüß Gott, da spricht die Martina. Und ich hätte eine Frage über große Salbei, Staude im Garten, weil Sie vom pulverierten Salbei gesprochen haben. Wie trockne ich im Salbei am besten oder wann tue ich ihn am besten ernten zum Trocknen?
3: Also trocknen tun wir immer langsam. Also wir schneiden den Salbei, eben wie wir schon gesagt haben, zur Mittagszeit, wo die meiste Kraft in der Pflanze ist. Und dann lassen wir es immer im Schatten trocknen. Also da muss man ein bisschen Geduld haben, aber es zahlt sich aus. Aber in der Sonne kann man das nicht trocknen lassen. Es wird immer, Kräuter werden immer im Schatten getrocknet.
7: Wie legt man am besten auf zum Trocknen oder aufhängen?
3: Sie können dann aufhängen, Sie können dann die Platteln einzeln auf ein Tuch drauflegen und einen Zugingplatz liegen lassen. Oder eben, wie Sie schon gesagt haben, zum Aufhängen.
7: Mhm, sehr gut. Wunderbar. Und dann habe ich noch was, und zwar den Wermutwein, muss ich sagen, den kenne ich schon sehr lange. Und der hat damals vor vielen Jahren meinen Stoffwechsel wieder richtig in Schwung gebracht. Also ich war, ja, bei mir hat gar nichts mehr passt, muss ich ganz ehrlich sagen, mit der Verdauung und rundherum Probleme gehabt. Und dann habe ich angefangen mit dieser Maikur und das war herrlich. Und heute mache ich die eigentlich jedes Jahr. Hat mir sehr, sehr gut geholfen.
3: Perfekt.
7: Und auch, muss ich sagen, der Königskerzenwein hat mir damals meine Stimme wieder zurückgebracht. Und das, also das war, ja, wunderbar.
3: Das wollte ich nur so sagen. Das freut uns sehr. Alles Gute für Sie. Gute Gesundheit. Gell?
1: Dankeschön allen, die sich jetzt auch eingebracht haben in unsere Sendung. Wir kommen schon in die letzten Minuten und ich darf euch ein Schlusswort überlassen. Was sollen wir uns denn mitnehmen von heute?
3: Ich würde sagen, ich würde den Leuten die Dankbarkeit mitgeben, weil es ist, wir haben so viel Schönes um uns herum, für das wir dankbar sein können. Es ist noch grün bei uns. Die Pflanzen sind da, gell? Wir können sie nehmen, wir können sie ernten und da darf man oder muss man dankbar dafür sein. Und wenn wir eben dann zur Messe gehen mit unserem Kräuterbuschen, sind wir auch sehr, sehr dankbar.
6: Und ich würde den Hörerinnen und Hörern das rechte Maß mitgeben, die Discretio, auch eine Kardinalstugend bei Hildegard. Ganz, ganz wichtig, wir sollten immer nur das nehmen, was wir zur Zeit gerade brauchen. Und wir leben ja eh im Überfluss. Und ich glaube, wir können uns wieder einmal zurückbesinnen, dass wir gar nicht alles auf einmal brauchen. Das rechte Maß in allen seinen Dingen ist ganz wirkungsvoll im Alltag. Also das wäre mein Anliegen, dass wir da ein bisschen mehr nachdenken.
1: Ja, herzlichen Dank für euer Kommen. Schön, dass ihr da wart für diese Sendung. Ein natürlicher Schatz, Kräuter im Sommer mit Maria Schellhorn und Christa Beer. Die Zeit ist wieder, ja, wie im Flug vergangen. Liebe Zuhörer, Sie können das Ganze noch einmal nachhören in unserer Radiothek unter www.radiomaria.at. Am Mikrofon war Antonia Kollmann.
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Liebe Zuhörer, am Mikrofon ist Melanie Dollinger. Ich begrüße Sie zum Nachmittagsprogramm auf Radio Maria. Heute ist der 10. August und wie gewohnt am Montag beten wir die glorreichen Geheimnisse des Rosenkranzes in den Anliegen unserer Hörer. Wir haben Ihre Anliegen zusammengefasst und Sie alle sollen eingeschlossen sein, auch wenn die Anliegen nicht explizit genannt werden. Neben unseren Bitten wollen wir aber auch einen großen Dank mit einschließen. Bitten wir die Gottesmutter um ihre Fürsprache, wenn wir jetzt unsere Bitten vor Gott bringen. Beten wir den Rosenkranz gemeinsam. Rufen Sie dazu hier im Sendestudio an. Die Telefonnummer lautet 0720 578 578, oder wenn Sie von außerhalb Österreichs anrufen, wählen Sie bitte 0043 720 578 578.

0: Im Namen des Vaters und des Sohnes und des Heiligen Geistes. Amen. Amen. Ich glaube an Gott, den Vater, den Allmächtigen, den Schöpfer des Himmels und der Erde, und an Jesus Christus, seinen eingeborenen Sohn, unseren Herrn, empfangen durch den Heiligen Geist, geboren von der Jungfrau Maria, gelitten unter Pontius Pilatus, gekreuzigt, gestorben und begraben, hinabgestiegen in das Reich des Todes, am dritten Tage auferstanden von den Toten, aufgefahren in den Himmel. Er sitzt zur Rechten Gottes, des allmächtigen Vaters. Von dort wird er kommen, zu richten die Lebenden und die Toten.
1: Ich glaube an den Heiligen Geist, an die heilige katholische Kirche, Gemeinschaft der Heiligen, Vergebung der Sünden, Auferstehung der Toten und das ewige Leben. Amen.
0: Vater unser im Himmel, geheiligt werde dein Name. Dein Reich komme, dein Wille geschehe, wie im Himmel, so auf Erden.
1: Unser tägliches Brot gib uns heute und vergib uns unsere Schuld, wie auch wir vergeben unseren Schuldigen. Und führe uns nicht in Versuchung, sondern erlöse uns von dem Bösen. Amen.
0: Gegrüßet seist du, Maria, voll der Gnade, der Herr ist mit dir. Du bist gebenedeit unter den Frauen, und gebenedeit ist die Frucht deines Leibes, Jesus, der in uns den Glauben vermehre.
1: Heilige Maria, Mutter Gottes, bitte für uns Sünder, jetzt und in der Stunde unseres Todes. Amen.
0: Gegrüßet seist du, Maria, voll der Gnade, der Herr ist mit dir. Du bist gebenedeit unter den Frauen, und gebenedeit ist die Frucht deines Leibes, Jesus, der in uns die Hoffnung stärke.
1: Heilige Maria, Mutter Gottes, bitte für uns Sünder, jetzt und in der Stunde unseres Todes. Amen.
0: Gegrüßet seist du, Maria, voll der Gnade, der Herr ist mit dir. Du bist gebenedeit unter den Frauen, und gebenedeit ist die Frucht deines Leibes, Jesus, der in uns die Liebe entzünde.
1: Heilige Maria, Mutter Gottes, bitte für uns Sünder, jetzt und in der Stunde unseres Todes. Amen.
0: Ehre sei dem Vater und dem Sohn und dem Heiligen Geist.
1: Wie im Anfang, so auch jetzt und alle Zeit und in Ewigkeit. Amen. O mein Jesus, verzeih uns unsere Sünden, bewahre uns vor dem Feuer der Hölle, führe alle Seelen in den Himmel, besonders jene, die am meisten deiner Barmherzigkeit bedürfen. Amen.

0: Das erste Gesetzchen Jesus, der von den Toten auferstanden ist. Herr Jesus Christus, in diesem ersten Geheimnis schließen wir alle Kranken und Leidenden ein. Herr, segne sie, stärke und tröste sie und schenke nach deinem Willen Heilung an Körper, Seele und Geist. Viele stehen vor Operationen oder erwarten Befunde. Wir bitten um einen guten Ausgang. Stärke alle, die sich Behandlungen oder Therapien unterziehen müssen. Wir bitten auch für Menschen mit Herzinfarkt und Schlaganfall, Krebserkrankungen, chronische Lungenkrankheiten und Diabetes. Nimm dich ihrer an. Vater unser im Himmel, geheiligt werde dein Name. Dein Reich komme, dein Wille geschehe, wie im Himmel so auf Erden.
1: Unser tägliches Brot gib uns heute und vergib uns unsere Schuld, wie auch wir vergeben unseren Schuldigern. Und führe uns nicht in Versuchung, sondern erlöse uns von dem Bösen. Amen.
0: Gegrüßet seist du, Maria, voll der Gnade, der Herr ist mit dir. Du bist gebenedeit unter den Frauen, und gebenedeit ist die Frucht deines Leibes, Jesus, der von den Toten auferstanden ist.
1: Heilige Maria, Mutter Gottes, bitte für uns Sünder, jetzt und in der Stunde unseres Todes. Amen.
0: Gegrüßet seist du, Maria, voll der Gnade, der Herr ist mit dir. Du bist gebenedeit unter den Frauen, und gebenedeit ist die Frucht deines Leibes, Jesus, der von den Toten auferstanden ist.
1: Heilige Maria, Mutter Gottes, bitte für uns Sünder, jetzt und in der Stunde unseres Todes. Amen.
0: Gegrüßet seist du, Maria, voll der Gnade, der Herr ist mit dir. Du bist gebenedeit unter den Frauen, und gebenedeit ist die Frucht deines Leibes, Jesus, der von den Toten auferstanden ist.
1: Heilige Maria, Mutter Gottes, bitte für uns Sünder, jetzt und in der Stunde unseres Todes. Amen.
0: Gegrüßet seist du, Maria, voll der Gnade, der Herr ist mit dir. Du bist gebenedeit unter den Frauen, und gebenedeit ist die Frucht deines Leibes, Jesus, der von den Toten auferstanden ist.
1: Heilige Maria, Mutter Gottes, bitte für uns Sünder, jetzt und in der Stunde unseres Todes. Amen.
0: Gegrüßet seist du, Maria, voll der Gnade, der Herr ist mit dir. Du bist gebenedeit unter den Frauen, und gebenedeit ist die Frucht deines Leibes, Jesus, der von den Toten auferstanden ist.
1: Heilige Maria, Mutter Gottes, bitte für uns Sünder, jetzt und in der Stunde unseres Todes. Amen.
0: Gegrüßet seist du, Maria, voll der Gnade, der Herr ist mit dir. Du bist gebenedeit unter den Frauen, und gebenedeit ist die Frucht deines Leibes, Jesus, der von den Toten auferstanden ist.
1: Heilige Maria, Mutter Gottes, bitte für uns Sünder, jetzt und in der Stunde unseres Todes. Amen.
0: Gegrüßet seist du, Maria, voll der Gnade, der Herr ist mit dir. Du bist gebenedeit unter den Frauen, und gebenedeit ist die Frucht deines Leibes, Jesus, der von den Toten auferstanden ist.
1: Heilige Maria, Mutter Gottes, bitte für uns Sünder, jetzt und in der Stunde unseres Todes. Amen.
0: Gegrüßet seist du, Maria, voll der Gnade, der Herr ist mit dir. Du bist gebenedeit unter den Frauen, und gebenedeit ist die Frucht deines Leibes, Jesus, der von den Toten auferstanden ist.
1: Heilige Maria, Mutter Gottes, bitte für uns Sünder, jetzt und in der Stunde unseres Todes. Amen.
0: Gegrüßet seist du, Maria, voll der Gnade, der Herr ist mit dir. Du bist gebenedeit unter den Frauen, und gebenedeit ist die Frucht deines Leibes, Jesus, der von den Toten auferstanden ist.
1: Heilige Maria, Mutter Gottes, bitte für uns Sünder, jetzt und in der Stunde unseres Todes. Amen.
0: Gegrüßet seist du, Maria, voll der Gnade, der Herr ist mit dir. Du bist gebenedeit unter den Frauen, und gebenedeit ist die Frucht deines Leibes, Jesus, der von den Toten auferstanden ist.
1: Heilige Maria, Mutter Gottes, bitte für uns Sünder, jetzt und in der Stunde unseres Todes. Amen.
0: Ehre sei dem Vater und dem Sohn und dem Heiligen Geist.
1: Wie im Anfang, so auch jetzt und alle Zeit und in Ewigkeit. Amen. O mein Jesus, verzeih uns unsere Sünden, bewahre uns vor dem Feuer der Hölle, Führe alle Seelen in den Himmel, besonders jene, die deine Barmherzigkeit am meisten bedürfen. Amen.

0: Im zweiten Gesetzchen betrachten wir Jesus, der in den Himmel aufgefahren ist. Herr Jesus Christus, du kennst die Sorgen der Menschen. Wir beten für Menschen im Arbeitsleben. Für die, die Angst vor dem Arbeitsplatz Verlust haben, unter Überlastung oder Konflikten am Arbeitsplatz zerbrechen oder keine passende Arbeit finden. Schenke ihnen Kraft, Zuversicht und Menschen, die ihnen beistehen und neue Wege eröffnen. Hilf bei finanziellen Sorgen, Behördenangelegenheiten, Verhandlungen und schwierigen Entscheidungen. Herr, segne alle Arbeiten in der Landwirtschaft. Wir bitten um gedeihliches Wetter, um den so notwendigen Regen. Begleite die Reisenden und Urlauber. Lass sie erholt und gut zurückkehren.
1: Vater unser im Himmel, geheiligt werde dein Name, dein Reich komme, dein Wille geschehe wie im Himmel, so auf Erden.
0: Unser tägliches Brot gib uns heute und vergib uns unsere Schuld, wie auch wir vergeben unseren Schuldigern. Und führe uns nicht in Versuchung, sondern erlöse uns von dem Bösen. Amen.
1: Gegrüßet seist du, Maria, voll der Gnade mit dir. Du bist gebenedeit unter den Frauen, und gebenedeit ist die Frucht deines Leibes, Jesus, der in den Himmel aufgefahren ist.
0: Heilige Maria, Mutter Gottes, bitte für uns Sünder, jetzt und in der Stunde unseres Todes. Amen.
1: Gegrüßet seist du, Maria, voll der Gnade, der Herr ist mit dir. Du bist gebenedeit unter den Frauen, und gebenedeit ist die Frucht deines Leibes, Jesus, der in den Himmel aufgefahren ist.
0: Heilige Maria, Mutter Gottes, bitte für uns Sünder, jetzt und in der Stunde unseres Todes. Amen.
1: Gegrüßet seist du, Maria, voll der Gnade, der Herr ist mit dir. Du bist gebenedeit unter den Frauen, und gebenedeit ist die Frucht deines Leibes, Jesus, der in den Himmel aufgefahren ist.
0: Heilige Maria, Mutter Gottes, bitte für uns Sünder,

0: die Frucht deines Leibes, Jesus, der in den Himmel aufgefahren ist.
1: Heilige Maria, Mutter Gottes, bitte für uns Sünder, jetzt und in der Stunde unseres Todes. Amen.
0: Gegrüßet seist du, Maria, voll der Gnade, der Herr ist mit dir. Du bist gebenedeit unter den Frauen, und gebenedeit ist die Frucht deines Leibes, Jesus, der in den Himmel aufgefahren ist.
1: Heilige Maria, Mutter Gottes, bitte für uns Sünder, jetzt und in der Stunde unseres Todes. Amen.
0: Gegrüßet seist du, Maria, voll der Gnade, der Herr ist mit dir. Du bist gebenedeit unter den Frauen, und gebenedeit ist die Frucht deines Leibes, Jesus, der in den Himmel aufgefahren ist.
1: Heilige Maria, Mutter Gottes, bitte für uns Sünder, jetzt und in der Stunde unseres Todes. Amen.
0: Gegrüßet seist du, Maria, voll der Gnade, der Herr ist mit dir. Du bist gebenedeit unter den Frauen, und gebenedeit ist die Frucht deines Leibes, Jesus, der in den Himmel aufgefahren ist.
1: Heilige Maria, Mutter Gottes, bitte für uns Sünder, jetzt und in der Stunde unseres Todes. Amen.
0: Gegrüßet seist du, Maria, voll der Gnade, der Herr ist mit dir. Du bist gebenedeit unter den Frauen, und gebenedeit ist die Frucht deines Leibes, Jesus, der in den Himmel aufgefahren ist.
1: Heilige Maria, Mutter Gottes, bitte für uns Sünder, jetzt und in der Stunde unseres Todes. Amen.
0: Gegrüßet seist du, Maria, voll der Gnade, der Herr ist mit dir. Du bist gebenedeit unter den Frauen, und gebenedeit ist die Frucht deines Leibes, Jesus, der in den Himmel aufgefahren ist.
1: Heilige Maria, Mutter Gottes, bitte für uns Sünder, jetzt und in der Stunde unseres Todes. Amen.
0: Ehre sei Gott, dem Vater, dem Sohn und dem Heiligen Geist.
1: Wie im Anfang, so auch jetzt und alle Zeit und in Ewigkeit. Amen.
0: O mein Jesus, verzeih uns unsere Sünden, bewahre uns vor dem Feuer der Hölle, führe alle Seelen in den Himmel, besonders jene, die deiner Barmherzigkeit am meisten bedürfen. Amen.

0: Drittes glorreiches Geheimnis, Jesus, der uns den Heiligen Geist gesandt hat. Heiliger Geist, wir danken dir und bitten, komm in die Familien, mache sie heil und erfülle sie mit Frieden, Glauben und Liebe. Steh Müttern und ihren Babys in der Schwangerschaft und bei der Geburt bei. Wir beten auch für Ehepaare, hilf ihnen, schwierige Ehesituationen zu meistern, indem sie eine neue Gesprächsbasis finden. Wir bitten für Partnersuchende, lass sie den richtigen Partner finden. Wir bitten dich auch, ermögliche in den Familien einen wertschätzenden, liebevollen Umgang zwischen den Generationen und zwischen Kindern und Eltern. Schenke Frieden unter Geschwistern. Nimm dich der Kinder und Enkelkinder an, begleite sie auf ihrem Glaubensweg. Vater unser im Himmel, geheiligt werde dein Name. Dein Reich komme, dein Wille geschehe, wie im Himmel, so auf Erden.
1: Unser tägliches Brot gib uns heute und vergib uns unsere Schuld, wie auch wir vergeben unseren Schuldigern. Und führe uns nicht in Versuchung, sondern erlöse uns von dem Bösen. Amen.
0: Gegrüßet seist du, Maria, voll der Gnade, der Herr ist mit dir. Du bist gebenedeit unter den Frauen. Und gebenedeit ist die Frucht deines Leibes, Jesus, der uns den Heiligen Geist gesandt hat.
1: Heilige Maria, Mutter Gottes, bitte für uns Sünder, jetzt und in der Stunde unseres Todes. Amen.
0: Gegrüßet seist du, Maria, voll der Gnade.

0: Gnade, der Herr ist mit dir. Du bist gebenedeit unter den Frauen, und gebenedeit ist die Frucht deines Leibes, Jesus, der uns den Heiligen Geist gesandt hat.
1: Heilige Maria, Mutter Gottes, bitte für uns Sünder, jetzt und in der Stunde unseres Todes. Amen.
0: Gegrüßet seist du, Maria, voll der Gnade, der Herr ist mit dir. Du bist gebenedeit unter den Frauen, und gebenedeit ist die Frucht deines Leibes, Jesus, der uns den Heiligen Geist gesandt hat.
1: Heilige Maria, Mutter Gottes, bitte für uns Sünder, jetzt und in der Stunde unseres Todes. Amen.
0: Gegrüßet seist du, Maria, voll der Gnade, der Herr ist mit dir. Du bist gebenedeit unter den Frauen, und gebenedeit ist die Frucht deines Leibes, Jesus, der uns den Heiligen Geist gesandt hat.
1: Heilige Maria, Mutter Gottes, bitte für uns Sünder, jetzt und in der Stunde unseres Todes. Amen.
0: Gegrüßet seist du, Maria, voll der Gnade, der Herr ist mit dir. Du bist gebenedeit unter den Frauen, und gebenedeit ist die Frucht deines Leibes, Jesus, der uns den Heiligen Geist gesandt hat.
1: Heilige Maria, Mutter Gottes, bitte für uns Sünder, jetzt und in der Stunde unseres Todes. Amen.
0: Gegrüßet seist du, Maria, voll der Gnade, der Herr ist mit dir. Du bist gebenedeit unter den Frauen, und gebenedeit ist die Frucht deines Leibes, Jesus, der uns den Heiligen Geist gesandt hat.
1: Heilige Maria, Mutter Gottes, bitte für uns Sünder, jetzt und in der Stunde unseres Todes. Amen.
0: Gegrüßet seist du, Maria, voll der Gnade, der Herr ist mit dir. Du bist gebenedeit unter den Frauen, und gebenedeit ist die Frucht deines Leibes, Jesus, der uns den Heiligen Geist gesandt hat.
1: Heilige Maria, Mutter Gottes, bitte für uns Sünder, jetzt und in der Stunde unseres Todes. Amen.
0: Gegrüßet seist du, Maria, voll der Gnade, der Herr ist mit dir. Du bist gebenedeit unter den Frauen, und gebenedeit ist die Frucht deines Leibes, Jesus, der uns den Heiligen Geist gesandt hat.
1: Heilige Maria, Mutter Gottes, bitte für uns Sünder, jetzt und in der Stunde unseres Todes. Amen.
0: Gegrüßet seist du, Maria, voll der Gnade, der Herr ist mit dir. Du bist gebenedeit unter den Frauen, und gebenedeit ist die Frucht deines Leibes, Jesus, der uns den Heiligen Geist gesandt hat.
1: Heilige Maria, Mutter Gottes, bitte für uns Sünder, jetzt und in der Stunde unseres Todes. Amen.
0: Gegrüßet seist du, Maria, voll der Gnade, der Herr ist mit dir. Du bist gebenedeit unter den Frauen, und gebenedeit ist die Frucht deines Leibes, Jesus, der uns den Heiligen Geist gesandt hat.
1: Heilige Maria, Mutter Gottes, bitte für uns Sünder, jetzt und in der Stunde unseres Todes. Amen.
0: Ehre sei dem Vater und dem Sohn und dem Heiligen Geist.
1: Wie im Anfang, so auch jetzt und alle Zeit und in Ewigkeit. Amen. O mein Jesus, verzeih uns unsere Sünden. Bewahre uns vor dem Feuer der Hölle, führe alle Seelen in den Himmel, besonders jene, die deiner Barmherzigkeit am meisten bedürfen. Amen.

0: wird das Gesetzchen Jesus, der dich, o Jungfrau, in den Himmel aufgenommen hat. Herr Jesus Christus, wir bitten dich, befreie von Depressionen und Verzweiflung, heile Angststörungen und hilf Suchtkranken. Löse auch die Verkettungen an Sekten und esoterischen Praktiken. Und wir bitten dich, begleite alle Menschen, die neu beginnen möchten, und verhilf zu einer guten Beichte.
1: Vater unser im Himmel, geheiligt werde dein Name, dein Reich komme, dein Wille geschehe, wie im Himmel, so auf Erden.
0: Unser tägliches Brot gib uns heute und vergib uns unsere Schuld, wie auch wir vergeben unseren Schuldigern. Und führe uns nicht in Versuchung, sondern erlöse uns von dem Bösen. Amen.
1: Gegrüßet seist du, Maria, voll der Gnade, der Herr ist mit dir. Du bist gebenedeit unter den Frauen und gebenedeit ist die Frucht deines Leibes, Jesus, der dich, o Jungfrau, in den Himmel aufgenommen hat.
0: Heilige Maria, Mutter Gottes, bitte für uns Sünder, jetzt und in der Stunde unseres Todes. Amen.
1: Gegrüßet seist du, Maria, voll der Gnade, der Herr ist mit dir. Du bist gebenedeit unter den Frauen und gebenedeit ist die Frucht deines Leibes, Jesus, der dich, o Jungfrau, in den Himmel aufgenommen hat.
0: Heilige Maria, Mutter Gottes, bitte für uns Sünder, jetzt und in der Stunde unseres Todes. Amen.
1: Gegrüßet seist du, Maria, voll der Gnade, der Herr ist mit dir. Du bist gebenedeit unter den Frauen und gebenedeit ist die Frucht deines Leibes, Jesus, der dich, o Jungfrau, in den Himmel aufgenommen hat.
0: Heilige Maria, Mutter Gottes, bitte für uns Sünder, jetzt und in der Stunde unseres Todes. Amen.
1: Gegrüßet seist du, Maria, voll der Gnade, der Herr ist mit dir. Du bist gebenedeit unter den Frauen und gebenedeit ist die Frucht deines Leibes, Jesus, der dich, o Jungfrau, in den Himmel aufgenommen hat.
0: Heilige Maria, Mutter Gottes, bitte für uns Sünder, jetzt und in der Stunde unseres Todes. Amen.
1: Gegrüßet seist du, Maria, voll der Gnade, der Herr ist mit dir. Du bist gebenedeit unter den Frauen und gebenedeit ist die Frucht deines Leibes, Jesus, der dich, o Jungfrau, in den Himmel aufgenommen hat.
0: Heilige Maria, Mutter Gottes, bitte für uns Sünder, jetzt und in der Stunde unseres Todes. Amen.
1: Gegrüßet seist du, Maria, voller Gnade, der Herr ist mit dir. Du bist gebenedeit unter den Frauen und gebenedeit ist die Frucht deines Leibes, Jesus, der dich, o Jungfrau, in den Himmel aufgenommen hat.
0: Heilige Maria, Mutter Gottes, bitte für uns Sünder, jetzt und in der Stunde unseres Todes. Amen.
1: Gegrüßet seist du, Maria, voller Gnade, der Herr ist mit dir. Du bist gebenedeit unter den Frauen und gebenedeit ist die Frucht deines Leibes, Jesus, der dich, o Jungfrau, in den Himmel aufgenommen hat.
0: Heilige Maria, Mutter Gottes, bitte für uns Sünder, jetzt und in der Stunde unseres Todes. Amen.
1: Gegrüßet seist du, Maria, voller Gnade. Der Herr ist mit dir. Du bist gebenedeit unter den Frauen und gebenedeit ist die Frucht deines Leibes, Jesus, der dich, o Jungfrau, in den Himmel aufgenommen hat.
0: Heilige Maria, Mutter Gottes, bitte für uns Sünder, jetzt und in der Stunde unseres Todes. Amen.
1: Gegrüßet seist du, Maria, voll der Gnade, der Herr ist mit dir. Du bist gebenedeit unter den Frauen und gebenedeit ist die Frucht deines Leibes, Jesus, der dich, o Jungfrau, in den Himmel aufgenommen hat.
0: Heilige Maria, Mutter Gottes, bitte für uns Sünder, jetzt und in der Stunde unseres Todes. Amen.
1: Gegrüßet seist du, Maria, voller Gnade, der Herr ist mit dir. Du bist gebenedeit unter den Frauen und gebenedeit ist die Frucht deines Leibes, Jesus, der dich, o Jungfrau, in den Himmel aufgenommen hat.
0: Heilige Maria, Mutter Gottes, bitte für uns Sünder, jetzt und in der Stunde unseres Todes. Amen.
1: Ehre sei dem Vater und dem Sohn und dem Heiligen Geist.
0: Wie im Anfang, so auch jetzt und alle Zeit und in Ewigkeit. Amen.
1: O mein Jesus, verzeih uns unsere Sünden, bewahre uns vor dem Feuer der Hölle, Führe alle Seelen in den Himmel, besonders jene, die deiner Barmherzigkeit am meisten bedürfen. Amen.

0: Wir beten das fünfte Gesetz und betrachten Jesus, der dich, o Jungfrau, im Himmel gekrönt hat. Wir bitten, Herr Jesus Christus, schenk den Frieden in der Welt und schenke auch die Bekehrung der Herzen. Stehe allen Verfolgten bei und beschütze sie vor Gewalt. Wir beten für die Priester, stärke sie in ihrer Berufung. Sei mit deinem Segen in den Pfarren und Ordensgemeinschaften und begleite in dieser Ferienzeit die Jugendtreffen und Exerzitien. Wir bitten auch für die ganz besonderen Anliegen unserer Hörer. Du, Herr, kennst alles. Herr, schenke eine gute Sterbestunde und nimm dich der Leidenden und Trauernden an. Wir bitten für unsere Verstorbenen, besonders für alle, die in der vergangenen Woche zu dir heimgegangen sind. Nimm sie und alle auf in deine Herrlichkeit. Vater unser im Himmel, geheiligt werde dein Name, dein Reich komme, dein Wille geschehe, wie im Himmel so auf Erden.
1: Unser tägliches Brot gib uns heute und vergib uns unsere Schuld, wie auch wir vergeben unseren Schuldigern. Und führe uns nicht in Versuchung, sondern erlöse uns von dem bösen Namen.
0: Gegrüßet seist du, Maria, voll der Gnade, der Herr ist mit dir. Du bist gebenedeit unter den Frauen, und gebenedeit ist die Frucht deines Leibes, Jesus, der dich, o Jungfrau, im Himmel gekrönt hat.
1: Heilige Maria, Mutter Gottes, bitte für uns Sünder, jetzt und in der Stunde unseres Todes. Amen.
0: Gegrüßet seist du, Maria, voll der Gnade, der Herr ist mit dir. Du bist gebenedeit unter den Frauen, und gebenedeit ist die Frucht deines Leibes, Jesus, der dich, o Jungfrau, im Himmel gekrönt hat.
1: Heilige Maria, Mutter Gottes, bitte für uns Sünder, jetzt und in der Stunde unseres Todes. Amen.
0: Gegrüßet seist du, Maria, voll der Gnade, der Herr ist mit dir. Du bist gebenedeit unter den Frauen, und gebenedeit ist die Frucht deines Leibes, Jesus, der dich, o Jungfrau, im Himmel gekrönt hat.
1: Heilige Maria, Mutter Gottes, bitte für uns Sünder, jetzt und in der Stunde unseres Todes. Amen.
0: Gegrüßet seist du, Maria, voll der Gnade, der Herr ist mit dir. Du bist gebenedeit unter den Frauen, und gebenedeit ist die Frucht deines Leibes, Jesus, der dich, o Jungfrau, im Himmel gekrönt hat.
1: Heilige Maria, Mutter Gottes, bitte für uns Sünder, jetzt und in der Stunde unseres Todes. Amen.
0: Gegrüßet seist du, Maria, voll der Gnade, der Herr ist mit dir. Du bist gebenedeit unter den Frauen, und gebenedeit ist die Frucht deines Leibes, Jesus, der dich, o Jungfrau, im Himmel gekrönt hat.
1: Heilige Maria, Mutter Gottes, bitte für uns Sünder, jetzt und in der Stunde unseres Todes. Amen.
0: Gegrüßet seist du, Maria, voll der Gnade, der Herr ist mit dir. Du bist gebenedeit unter den Frauen, und gebenedeit ist die Frucht deines Leibes, Jesus, der dich, o Jungfrau, im Himmel gekrönt hat.
1: Heilige Maria, Mutter Gottes, bitte für uns Sünder, jetzt und in der Stunde unseres Todes. Amen.
0: Gegrüßet seist du, Maria, voll der Gnade, der Herr ist mit dir. Du bist gebenedeit unter den Frauen, und gebenedeit ist die Frucht deines Leibes, Jesus, der dich, o Jungfrau, im Himmel gekrönt hat.
1: Heilige Maria, Mutter Gottes, bitte für uns Sünder, jetzt und in der Stunde unseres Todes. Amen.
0: Gegrüßet seist du, Maria, voll der Gnade, der Herr ist mit dir. Du bist gebenedeit unter den Frauen, und gebenedeit ist die Frucht deines Leibes, Jesus, der dich, o Jungfrau, im Himmel gekrönt hat.
1: Heilige Maria, Mutter Gottes, bitte für uns Sünder, jetzt und in der Stunde unseres Todes. Amen.
0: Gegrüßet seist du, Maria, voll der Gnade, der Herr ist mit dir. Du bist gebenedeit unter den Frauen, und gebenedeit ist die Frucht deines Leibes, Jesus, der dich, o Jungfrau, im Himmel gekrönt hat.
1: Heilige Maria, Mutter Gottes, bitte für uns Sünder, jetzt und in der Stunde unseres Todes. Amen.
0: Gegrüßet seist du, Maria, voll der Gnade, der Herr ist mit dir. Du bist gebenedeit unter den Frauen, und gebenedeit ist die Frucht deines Leibes, Jesus, der dich, o Jungfrau, im Himmel gekrönt hat.
1: Heilige Maria, Mutter Gottes, bitte für uns Sünder, jetzt und in der Stunde unseres Todes. Amen.
0: Ehre sei dem Vater und dem Sohn und dem Heiligen Geist.
1: Wie im Anfang, so auch jetzt und alle Zeit und in Ewigkeit. Amen. O mein Jesus, verzeih uns unsere Sünden, bewahre uns vor dem Feuer der Hölle, führe alle Seelen in den Himmel, besonders jene, die deiner Barmherzigkeit am meisten bedürfen. Amen.

Vielen Dank für das gemeinsame Gebet. Sie können uns Ihre Gebetsbitten telefonisch, per Post oder per E-Mail zukommen lassen. Telefonisch im Hörerservice mit der Telefonnummer 01 710 70 72 oder per Post. 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Dort finden Sie im Feld Kapelle ein Formular, wo Sie Ihr Gebetsanliegen formulieren und an uns schicken können. Das gemeinsame Gebet mit Ihnen ist uns sehr wichtig. Vergelt's Gott. Und wir beenden das Gebet im Namen des Vaters und des Sohnes und des Heiligen Geistes. Amen. Gelobt sei Jesus Christus in Ewigkeit. Amen. Maria mit dem Kinde lieb, uns allen deinen Segen gib.

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1: Operation Rondella. Don Camillo dachte mit brennendem Heimweh an sein fernes Dorf, wo die menschliche Wärme jeden Fleck Boden belebte, wo jeder Backstein der Häuser die Liebkosung des Menschen kannte und wo deshalb zwischen den Menschen und den Dingen ein zähes, unsichtbares Band bestand. Die Arbeiter, die in den riesigen Schuppen tätig waren, sahen gelangweilt und gleichgültig drein wie die Fabrikarbeiter der ganzen Welt. In vielen Abteilungen arbeiteten nur Frauen. Sie waren zum größten Teil klein, rundlich, derb und keine glich der Genossin Petrovna. Schließlich hielt es der Genosse Rondella nicht mehr aus. Er näherte sich Don Camillo und sagte, »Genosse, diese da, sind Sie nicht im geistigen Klima der Genossin Petrovna geboren und herangewachsen?« Don Camillo donnerte, »Genosse, man besucht eine industrielle Frauenabteilung nicht mit der gleichen Einstellung wie eine Missparade. Das ist eine der Grundregeln, die jeder Genosse, der sie respektiert, kennen sollte.« Es war nicht am Platz, jetzt eine Diskussion aufzuziehen, dies umso weniger, als Pepone sich umgedreht hatte und böse Blicke schoss. Die Besichtigung wollte kein Ende nehmen, weil ein eifriger Fabrikfunktionär alles erklärte, auch das, was keine Erklärung brauchte. Auf Schritt und Tritt versprühte er Stöße statistischer Angaben, die die Übersetzerin Wort für Wort wiedergeben musste. Schließlich langte man am Ende des Fließbandes an. Allda blieb Don Camillo wie vom Blitz getroffen stehen und rief Pepone zu, nachdem er mit verzückten Augen ein funkelnagelneues Stück bewundert hatte. »Genosse Senator, das ist ja der gleiche Traktor wie die wundervolle Maschine, die von der Sowjetunion der von dir geschaffenen landwirtschaftlichen Genossenschaft geschenkt worden ist.« Pepone hätte Don Camillo gerne gevierteilt, der ihn durch die Blume an den verfluchten Traktor erinnerte, der um keinen Preis gehen wollte und das Gelächter der gesamten Provinz hervorgerufen hatte. Aber was ihn am meisten giftete, war der Umstand, dass er lächeln und mit Begeisterung von dem famosen Traktor sprechen musste, als handle es sich um einen lieben Bekannten. Doch der Mechaniker, der in ihm döste, ließ seine Stimme hören, und während die anderen den Rundgang fortsetzten, nahm er einen der Techniker, die den Besuchern beigesellt waren, beim Ärmel, zeigte ihm einen bestimmten Teil der Benzinpumpe und versuchte ihm, mit seinen Fingern zu erklären, dass das Ding aus diesem oder jenem Grunde nicht funktionieren konnte. Der Techniker starrte ihn interessiert an, dann hob er die Schultern. Zum Glück kam die Genossin Petrovna dazu, der der Techniker kurz berichtete. »Er sagt«, erklärte die Petrovna dem Pepone, »dass er dich verstanden hat. Man wartet, bis die Erlaubnis kommt, das Stück zu ändern.« Der Techniker sagte kichernd etwas anderes zu der Genossin. Sie runzelte die Stirn und blieb einen Augenblick in Gedanken verloren. Dann entschloss sie sich und teilte Pepone halblaut mit, ohne ihm ins Gesicht zu blicken. Er sagt, die Erlaubnis müsse von einem Jahr zum anderen eintreffen. Sie ging eilends fort, aber bevor sie noch die Gruppe wieder erreichte, stellte sich Scamoggia ihr in den Weg. »Genossin«, sagte er und ließ die Zähne eines Hollywood-Stars blitzen, »ich habe die letzten Statistiken über die Produktion der Ersatzteile nicht gehört. Könntest du sie mir durch den Techniker wiederholen lassen?« Der Techniker, nachdem er gerufen worden war, brach aus wie ein Vulkan. Und die Genossin Petrovna übersetzte eine solche Menge von Zahlen, dass eine elektronische Rechenmaschine davon zum Platzen voll werden musste. Scamoggia hörte mit äußerster Aufmerksamkeit zu, indem er zum Zeichen der Anerkennung seinen Kopf wiegte. Dann drückte er dem Techniker die Hand und dankte der Übersetzerin. »Danke, Genossin. Du weißt nicht, was für ein Vergnügen du mir gemacht hast.«
2: »Beschäftigst du dich mit landwirtschaftlichen Maschinen?« erkundigte sich die Frau naiv.
1: »Nein, aber mir gefällt es, dich reden zu hören.« Das war zu viel. Es handelte sich um einen Frevel, denn dies war ein Tempel der Arbeit, und die Genossin Petrovna fühlte sich mehr denn je als Funktionärin der Partei. Sie erbleichte, erstarrte und sagte mit harter, metallener Stimme, Genosse. Aber sie kannte Trastevere nicht. Sie hatte nie Augen wie diese gesehen, und als sie Skamojas glühendem Blick begegnete, ertrank sie darin wie eine Fliege in der Melasse. Die Stadt, zu der das Traktorenwerk gehörte, hatte rund 150.000 Einwohner. Es war eine durchschnittliche russische Stadt mit wenig Verkehr und höchst seltenen Autos in den Straßen. Das Hotel war mittelmäßig. Das zweibettige Kämmerchen, das Don Camillo zugewiesen wurde, war beinahe ärmlich. Er wusste nicht, wer im anderen Bette schlafen sollte, aber er brauchte nicht lange zu warten, bis er es erfuhr, denn während er sich das Gesicht wusch, trat Pepone ein. »Hört hoch, Genosse«, sagte Pepone sogleich, »ihr müsst davon Abstand nehmen, Rondella zu foppen. Lasst ihn in Frieden, auch wenn er euch unsympathisch ist.« »Im Gegenteil, er ist mir sympathisch«, antwortete Don Camillo ruhig, »aber Tatsache ist, dass ich in Bezug auf die Partei unbeugsam bin und keinen Streit scheue. Er ist ein Genosse mit unklaren Ideen. Er hat bürgerliche Bodenreste im Gehirn, und es ist unsere Pflicht, ihn davon zu befreien.« Pepone schmiss seinen Hut gegen die Wand. »An einem dieser Tage werde ich euch erwürgen«, zischte er ihm ins Ohr. Am Abend versammelten sich alle in dem ungemütlichen Speisesaal des Hotels. Oben am Tisch saß der Genosse Origov. Er hatte Pepone zu seiner Rechten und zu seiner Linken die Genossin Nadja. Don Camillo sorgte dafür, dass er Rondella gegenüber zu sitzen kam. Das war der erste Schlag, den Pepone einkassierte. Der zweite kam, als er sah, wie Don Camillo, als er am Tische saß, geistesabwesend die Hand zur Stirne führte, um sich zu bekreuzigen. »Genossen«, platzte Pepone heraus, »ich würde viel bezahlen, wenn einer der dreimal verfluchten Reaktionäre, die an der Sowjetunion kein gutes Haar lassen, eben mit uns gewesen wäre. Ich hätte einen halben Spaß, wenn sie zugegen wären und wenn sie das sähen.« »Unnütz, Genosse«, sagte Don Camillo, der inzwischen mit Streicheln und Säubern sein Unternehmen zu Ende geführt hatte. »Sie würden's nicht glauben. Sie glauben mehr ihrem Hass als ihren Augen.« Die Genossin Petrovna übersetzte die Worte Don Camillos dem Funktionär des Verkehrsbüros, und der teilte ihr seinerseits etwas mit, nachdem er mit seinem rasierten Kürbis ernsthaft gewackelt hatte. »Der Genosse Origov sagt, dass du sehr gut gesprochen hast«, erklärte Nadja zu Don Camillo gekehrt, der wohlgefällig eine Verneigung machte, um dem Genossen Origov zu danken. Skamodja, der für die Rückendeckung Don Camillos bezahlt zu sein schien, sprang auf und bemerkte: »Wir sind um ein Jahrhundert zurück. Unsere stinkenden Industriellen glauben, wer weiß was geschaffen zu haben, weil sie irgendeine Mausefalle von Maschine produzieren, eine Ware, wegen der sie angesichts einer Fabrik wie der von heute aus Scham einen Schlag bekämen. Und es ist nicht das größte Werk seiner Art, nicht wahr, Genossin Petrovna?« »Nein«, rief Nadja, »es gehört zu den kleineren. Es ist zwar nach neuesten Erkenntnissen gebaut, hat aber eine unbedeutende Produktion im Vergleich zu den anderen.« Don Camillo schien sehr betrübt zu sein. Er sagte: »Für uns Italiener ist es beschämend festzustellen, dass eines der kleineren Traktorenwerke der Sowjetunion, die Fiat, den größten Betrieb unserer Motorenindustrie, sozusagen lebend auffrisst.« Der Genosse Perato, ein Turiner, der bisher noch nie gesprochen hatte, ließ seine Stimme hören. »Genossen, bleiben wir sachlich. Das stimmt vielleicht für die Abteilung Traktoren. Aber im Hinblick auf Automobile aller Art sind die Fiat-Werke ein gewaltiges Unternehmen. Man darf den Arbeitern, die das mit ihrer Arbeit geschaffen und mächtig gemacht haben, nicht Unrecht tun.« »Vor allem darf man der Wahrheit nicht Unrecht tun«, stellte Don Camillo fest. »Die Wahrheit ist wichtiger als die Fiat-Werke. Und wenn wir, Gefangene unserer nationalen und regionalen Vorurteile, uns in den Kopf setzen, unsere Impotenz auf sozialem, industriellem und administrativem Gebiet zu verteidigen, werden wir nie die Lehre begreifen, die die große Sowjetunion der Welt auf jedem Gebiet erteilt hat.
2: Ein Mann hatte als Verlobte eine Frau, die nur ein Bein besaß, aber für ihn war sie die schönste der Welt und er hielt die zweibeinigen Frauen für fehlerhaft. Wir haben im eigenen Hause eine Frau mit bloß einem Bein und sie heißt Industrie, während die hiesige Industrie zwei Beine hat. Und zwar schöne, ergänzte Scamoggia. Nun funkte der Genosse Rondella dazwischen.
1: »Ich verstehe nicht, wohinaus du willst«, sagte er zu Don Camillo.
2: »Dass ein Genosse so ehrlich sein muss, die Wahrheit auch dann anzuerkennen, wenn sie ihn schmerzlich berührt«, erwiderte Don Camillo. »Und wir sind in die große Sowjetunion gekommen, nicht um in Gefühlen zu schwelgen, sondern um die Wahrheit zu erfahren.« Der Funktionär folgte der Diskussion sehr aufmerksam und ließ sich Wort für Wort übersetzen. Pepone verging vor Angst, aber zum Glück brachte man jetzt das Essen, und da alle einen verdammten Hunger hatten, löste sich die Spannung. Die Kohlsuppe war widerlich, rutschte jedoch hinunter. Der Hammel war besser und ließ die Suppe vergessen. Die Sowjetunion hatte sich selbst übertroffen. Sogar Wein rückte auf. Mit dem Wein kamen auch die Wolken. Man redete abermals von der Traktorenfabrik und der Genosse Perato, der seine unkluge Bemerkung über die Fiat-Werke gutmachen wollte, wies Don Camillo auf eine bestimmte Einrichtung hin, die er in der Montagekette bemerkt hatte. Gewiss, gab Don Camillo zu, das russische Volk ist vor allem ein geniales Volk. Genial nicht nur, weil es wesentliche Dinge wie Radio und Raumschiff erfunden hat, sondern genial auch in kleinen, winzigen Sachen. Schau dir die Waschbecken in unseren Zimmern an. Die beiden Hähne, der eine für warmes Wasser, der andere für kaltes, sind nicht getrennt, sondern durch eine Mischröhre vereint, was dir erlaubt, nach Belieben laues Wasser zu erhalten. Das ist eine Kleinigkeit, aber nur hier kannst du sie finden. Rondella, der Mailänder, war Spengler und lehnte sich auf. »Genosse, schwatzen wir kein dummes Zeug. Mischbatterien dieser Art hat schon mein Großvater an unseren Waschbecken montiert. Woher kommst du?«
1: »Aus einer Gegend, die die größte Zahl an Kommunisten hat und daher zivilisiert und fortgeschritten ist. Übrigens, wenn das dummes Zeug ist, bin ich in bester Gesellschaft, denn Churchill hat die gleiche Feststellung in seinen Erinnerungen gemacht.« »Ich könnte nicht behaupten, dass Churchill ein Freund der Kommunisten ist.«
2: Rondella hatte jedoch diesmal äußerst klare Vorstellungen und gab nicht nach.
1: »Ich pfeife auf Churchill. Ich sage, dass derartige Übertreibungen der Sache schädlich sind, weil sie das Spiel der Gegner begünstigen. Wenn die Wahrheit die wichtigste Sache ist, muss man der Wahrheit Ehre widerfahren lassen.«
2: Don Camillo nahm seine Brille mit den dunklen Gläsern ab. Dann ließ er in die Stille die folgenschweren Worte fallen.
1: »Die Wahrheit. Es gibt nur eine Wahrheit, und zwar jene, die mit dem Nutzen des Arbeitervolkes eins ist. Genosse, du glaubst mehr deinen Augen als deinem Hirn, und dein Hirn kann nicht urteilen, denn allzu starker bürgerlicher Bodensatz verhindert sein richtiges Funktionieren.«
2: Rondella verlor seine Beherrschung.
1: »Dein Hirn ist voller Kürbiskerne, Genosse. Zudem bist du ein Biest, das mein Gemüt seit dem ersten Tage, da wir uns gesehen haben, angewidert hat. Wenn wir wieder in Italien sind, werde ich dir die Schnauze zerschlagen.«
2: »Ich habe nicht deine Geduld«, sagte Don Camillo ruhig, stand auf und ging um den Tisch herum. »Ich zerschlage sie dir gleich hier.« Es dauerte nur Sekunden. Rondella sprang auf, landete einen Faustschlag und Don Camillo versetzte ihm einen direkten Hieb, der ihn wieder zum Sitzen brachte. Und er blieb auch sitzen. Der Funktionär redete auf die Übersetzerin ein und die Genossin gab Pepone Bericht. Daraufhin erhob sich Pepone und als er Rondella vom Stuhl hochgezogen hatte, brachte er ihn ins Freie, damit er sich an der Luft einfangen konnte.

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Band der kleinen Bibliothek des Abendlandes. 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

Barmherziger Jesus, im Augenblick deines Kreuzestodes für uns bete ich dich an und lobpreise dich und bitte, umfasse mit deiner unerschöpflichen Barmherzigkeit die ganze Menschheit, besonders die armen Sünder und die Sterbenden. Amen. Ja, verbinden wir uns wieder im Gebet, liebe Hörerfamilie von Radio Maria. Wir beten nun den Barmherzigkeitsrosenkranz. Wenn Sie on air mitbeten möchten, dann rufen Sie mich jetzt bitte an. Die Telefonnummer 0720 578 578.

0: Im Namen des Vaters und des Sohnes und des Heiligen Geistes.
1: Amen.
0: Vater unser im Himmel, geheiligt werde dein Name. Dein Reich komme, dein Wille geschehe, wie im Himmel so auf Erden.
1: Unser tägliches Brot gib uns heute und vergib uns unsere Schuld, wie auch wir vergeben unseren Schuldigern. Und führe uns nicht in Versuchung, sondern erlöse uns von dem Bösen. Amen.
0: Gegrüßet seist du, Maria, voll der Gnade, der Herr ist mit dir. Du bist gebenedeit unter den Frauen, und gebenedeit ist die Frucht deines Leibes, Jesus.
1: Heilige Maria, Mutter Gottes, bitte für uns Sünder, jetzt und in der Stunde unseres Todes. Amen.
0: Ich glaube an Gott, den Vater, den Allmächtigen, den Schöpfer des Himmels und der Erde, und an Jesus Christus, seinen eingeborenen Sohn, unseren Herrn, empfangen durch den Heiligen Geist, geboren von der Jungfrau Maria, gelitten unter Pontius Pilatus, gekreuzigt, gestorben und begraben, hinabgestiegen in das Reich des Todes, am dritten Tage auferstanden von den Toten, aufgefahren in den Himmel. Er sitzt zu Rechten Gottes, des allmächtigen Vaters. Von dort wird er kommen, zu richten die Lebenden und die Toten.
1: Ich glaube an den Heiligen Geist, an die heilige katholische Kirche, Gemeinschaft der Heiligen, Vergebung der Sünden, Auferstehung der Toten und an das ewige Leben. Amen.

0: Ewiger Vater, ich opfere dir auf den Leib und das Blut, die Seele und die Gottheit deines über alles geliebten Sohnes, unseres Herrn Jesus Christus.
1: Zur Sühne für unsere Sünden und für die Sünden der ganzen Welt.
0: Durch sein schmerzhaftes Leiden.
1: Hab Erbarme mit uns und mit der ganzen Welt.
0: Durch sein schmerzhaftes Leiden.
1: Hab Erbarme mit uns und mit der ganzen Welt.
0: Durch sein schmerzhaftes Leiden.
1: Hab Erbarme mit uns und mit der ganzen Welt.
0: Durch sein schmerzhaftes Leiden.
1: Hab Erbarme mit uns und mit der ganzen Welt.
0: Durch sein schmerzhaftes Leiden.
1: Hab Erbarme mit uns und mit der ganzen Welt.
0: Durch sein schmerzhaftes Leiden.
1: Hab Erbarme mit uns und mit der ganzen Welt.
0: Durch sein schmerzhaftes Leiden.
1: Hab Erbarme mit uns und mit der ganzen Welt.
0: Durch sein schmerzhaftes Leiden.
1: Hab Erbarme mit uns und mit der ganzen Welt.
0: Durch sein schmerzhaftes Leiden.
1: Hab Erbarme mit uns und mit der ganzen Welt.
0: Durch sein schmerzhaftes Leiden.
1: Hab Erbarme mit uns und mit der ganzen Welt.

0: Ewiger Vater, ich opfere dir auf den Leib und das Blut, die Seele und die Gottheit deines über alles geliebten Sohnes, unseres Herrn Jesus Christus.
1: Zur Sühne für unsere Sünden und für die Sünden der ganzen Welt.
0: Durch sein schmerzhaftes Leiden.
1: Hab Erbarmen mit uns und mit der ganzen Welt.
0: Durch sein schmerzhaftes Leiden.
1: Hab Erbarmen mit uns und mit der ganzen Welt.
0: Durch sein schmerzhaftes Leiden.
1: Hab Erbarmen mit uns und mit der ganzen Welt.
0: Durch sein schmerzhaftes Leiden.
1: Hab Erbarmen mit uns und mit der ganzen Welt.
0: Durch sein schmerzhaftes Leiden.
1: Hab Erbarmen mit uns und mit der ganzen Welt.
0: Durch sein schmerzhaftes Leiden.
1: Hab Erbarmen mit uns und mit der ganzen Welt.
0: Durch sein schmerzhaftes Leiden.
1: Hab Erbarmen mit uns und mit der ganzen Welt.
0: Durch sein schmerzhaftes Leiden.
1: Hab Erbarmen mit uns und mit der ganzen Welt.
0: Durch sein schmerzhaftes Leiden.
1: Hab Erbarmen mit uns und mit der ganzen Welt.
0: Durch sein schmerzhaftes Leiden.
1: Hab Erbarmen mit uns und mit der ganzen Welt.

0: Ewiger Vater, ich opfere dir auf den Leib und das Blut, die Seele und die Gottheit deines über alles geliebten Sohnes, unseres Herrn Jesus Christus.
1: Zur Sühne für unsere Sünden und für die Sünden der ganzen Welt.
0: Durch sein schmerzhaftes Leiden.
1: Hab Erbarmen mit uns und mit der ganzen Welt.
0: Durch sein schmerzhaftes Leiden.
1: Hab Erbarmen mit uns und mit der ganzen Welt.
0: Durch sein schmerzhaftes Leiden.
1: Hab Erbarmen mit uns und mit der ganzen Welt.
0: Durch sein schmerzhaftes Leiden.
1: Hab Erbarmen mit uns und mit der ganzen Welt.
0: Durch sein schmerzhaftes Leiden.
1: Hab Erbarmen mit uns und mit der ganzen Welt.
0: Durch sein schmerzhaftes Leiden.
1: Hab Erbarmen mit uns und mit der ganzen Welt.
0: Durch sein schmerzhaftes Leiden.
1: Hab Erbarmen mit uns und mit der ganzen Welt.
0: Durch sein schmerzhaftes Leiden.
1: Hab Erbarmen mit uns und mit der ganzen Welt.
0: Durch sein schmerzhaftes Leiden.
1: Hab Erbarmen mit uns und mit der ganzen Welt.
0: Durch sein schmerzhaftes Leiden.
1: Hab Erbarmen mit uns und mit der ganzen Welt.

0: Ewiger Vater, ich opfere dir auf den Leib und das Blut, die Seele und die Gottheit deines über allen geliebten Sohnes, unseres Herrn Jesus Christus.
1: Zur Sühne für unsere Sünden und für die Sünden der ganzen Welt.
0: Durch sein schmerzhaftes Leiden.
1: Hab Erbarmen mit uns und mit der ganzen Welt.
0: Durch sein schmerzhaftes Leiden.
1: Hab Erbarmen mit uns und mit der ganzen Welt.
0: Durch sein schmerzhaftes Leiden.
1: Hab Erbarmen mit uns und der ganzen Welt.
0: Durch sein schmerzhaftes Leiden.
1: Hab Erbarmen mit uns und mit der ganzen Welt.
0: Durch sein schmerzhaftes Leiden.
1: Hab Erbarmen mit uns und mit der ganzen Welt.
0: Durch sein schmerzhaftes Leiden.
1: Hab Erbarmen mit uns und mit der ganzen Welt.
0: Durch sein schmerzhaftes Leiden.
1: Hab Erbarmen mit uns und mit der ganzen Welt.
0: Durch sein schmerzhaftes Leiden.
1: Hab Erbarmen mit uns und mit der ganzen Welt.
0: Durch sein schmerzhaftes Leiden.
1: Hab Erbarmen mit uns und mit der ganzen Welt.
0: Durch sein schmerzhaftes Leiden.
1: Hab Erbarmen mit uns und mit der ganzen Welt.

0: Ewiger Vater, ich opfere dir auf den Leib und das Blut, die Seele und die Gottheit deines über alles geliebten Sohnes, unseres Herrn Jesus Christus.
1: Zur Sühne für unsere Sünden und für die Sünden der ganzen Welt.
0: Durch sein schmerzhaftes Leiden.
1: Hab Erbarme mit uns und mit der ganzen Welt.
0: Durch sein schmerzhaftes Leiden.
1: Hab Erbarme mit uns und mit der ganzen Welt.
0: Durch sein schmerzhaftes Leiden.
1: Hab Erbarme mit uns und mit der ganzen Welt.
0: Durch sein schmerzhaftes Leiden.
1: Hab Erbarme mit uns und mit der ganzen Welt.
0: Durch sein schmerzhaftes Leiden.
1: Hab Erbarme mit uns und mit der ganzen Welt.
0: Durch sein schmerzhaftes Leiden.
1: Hab Erbarme mit uns und mit der ganzen Welt.
0: Durch sein schmerzhaftes Leiden.
1: Hab Erbarme mit uns und mit der ganzen Welt.
0: Durch sein schmerzhaftes Leiden.
1: Hab Erbarme mit uns und mit der ganzen Welt.
0: Durch sein schmerzhaftes Leiden.
1: Hab Erbarme mit uns und mit der ganzen Welt.
0: Durch sein schmerzhaftes Leiden.
1: Hab Erbarme mit uns und mit der ganzen Welt.

0: Heiliger Gott, heiliger starker Gott, heiliger unsterblicher Gott.
1: Hab Erbarme mit uns und mit der ganzen Welt.
0: Heiliger Gott, heiliger starker Gott, heiliger unsterblicher Gott.
1: Hab Erbarme mit uns und mit der ganzen Welt.
0: Heiliger Gott, heiliger starker Gott, heiliger unsterblicher Gott.
1: Hab Erbarme mit uns und mit der ganzen Welt.
0: O Blut und Wasser, aus dem Herzen Jesu, als Quelle der Barmherzigkeit für uns entströmt.
1: Jesus, ich vertraue auf dich.
0: Im Namen des Vaters und des Sohnes und des Heiligen Geistes.
1: Amen.
0: Amen.

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1: Ich war mal sehr als junge Schwester, da haben mich verschiedene Geister geplagt, auch im OP und so weiter. Und da kam ich mit den Gebeten nicht mehr so ganz klar. Und dann hat ein Jesuitenpater mich aufgefordert, öfter mal zu sprechen, Maria, sprich dein Ja auch in meinem Namen. Oder Maria, sprich dein weiche Satan auch in meinem Namen. Und dieses Zweite hat mich bei manchen schlimmen Gelegenheiten hat mich das sehr getragen, muss ich sagen.

0: Seelsorge bedeutet Dasein, zuhören und sich Zeit nehmen. Gerade dann, wenn es eine sehr schwierige Situation ist. Zur Seelsorge gehört aber auch, diese Schwere, den Schmerz, die Trauer und die Ängste gemeinsam auszuhalten und vor Gott zu bringen. Genau darum geht es heute bei der Seelsorgestunde hier bei Radio Maria. Dazu begrüßt sie aus dem Wiener Sendestudio Sarah Ettlinger. Priester stehen gerne für seelsorgliche Gespräche zur Verfügung. Man kann sie einfach darum bitten. Oder jetzt funktioniert es noch einfacher. Hier bei Radio Maria rufen Sie in dieser Sendung mit Ihrem Anliegen an. Pater Laurentius Meyer aus dem Stift Heiligenkreuz hat sich für uns Zeit genommen, um unsere Fragen zu beantworten und eine neue Perspektive in so manche schwierige Situationen reinzubringen. Zuerst wird Pater Laurentius einen kurzen Impuls geben und danach haben Sie, liebe Hörerinnen und Hörer, wie bereits erwähnt, die Möglichkeit anzurufen. Ich werde die Telefonnummer später noch einmal durchgeben, aber ich gebe es Ihnen jetzt schon einmal mit, bevor wir dann den Impuls von Pater Laurentius hören. Die Telefonnummer ist 0720 578 578. Und von außerhalb Österreichs wählen Sie sie mit der Vorwahl 0043 720 578 578. Somit darf ich nun das Wort an Pater Laurentius Meyer übergeben. Grüß Gott.
1: Grüß Gott. Liebe Hörerinnen und Hörer, liebe Freitlinger, wir haben ja gestern am Sonntag das Evangelium gehört von den Jüngern, die auf dem See sind, ein Unwetter haben und Jesus kommt ihnen auf dem See entgegen. Das Boot ist ja in der Geschichte der Kirche, in der Tradition, auch immer wieder als Bild für die Kirche, die sich auf stürmischem Gewässer befindet. Ja, das Chaoswasser, das Chaos, das die Kirche bedroht, und die Jünger, wir alle, die wir in dem Boot der Kirche sitzen und um unseres fürchten. Und Jesus schreitet souverän auf dem Chaos. Der heilige Petrus, er steht auch ganz wichtig als Repräsentant der Kirche im Matthäusevangelium. Und er bittet den Herrn, ja, wenn du es bist, so befiehl, dass ich auf dem Wasser zu dir komme. Er hat also diesen Mut, wenn er Jesus sieht, der dieses Chaos bezwingt, dann vertraut er ihm. Und er kann wirklich auf dem Wasser zu ihm entgegenkommen, bis dann eben zu dem Moment, wo er die Wellen sieht, den Wind sieht, den heftigen Wind, und er bekommt Angst. Und diese Angst, die kommt aus einem inneren falschen Glaubensbekenntnis heraus und er beginnt unterzugehen. Und gerade in dem Moment macht er das Richtige. Er schreit: Herr, rette mich. Und er streckt ihm die Hand aus. Jesus ergreift ihn und zieht ihn heraus und sagt: Du Kleingläubiger, warum hast du gezweifelt? Der heilige Petrus ist uns deswegen, glaube ich, allen auch so nah, weil er als derjenige, dem zwar die Kirche anvertraut ist, auch so ein schwacher Mensch ist, dem wir uns nah fühlen. Ja, der einerseits der Eiferer ist, der Jesus entgegengehen will und dennoch dann in seiner Schwachheit dann untergeht, weil er kleingläubig ist, weil er zweifelt. Ich glaube auch gerade wir in vielen Situationen, wo wir erfahren, dass das Chaos über uns zusammenschlägt, dass wir unterzugehen drohen, können im heiligen Petrus ein großes Beispiel haben und zugleich ein Fürsprecher, dass wir mit ihm uns Jesus entgegenstrecken und sagen: Herr, rette mich. Und Jesus wird uns retten. Er wird uns herausziehen. Und die Jünger kommen am Ende wirklich zur sicheren Erkenntnis: Wahrhaftig, Gottes Sohn bist du. Das, was an anderer Stelle nur Petrus allein bekennen wird, das bekennen jetzt in dieser Situation des Chaos, in dem Jesus ganz besondere Rettung schafft, das bekennen jetzt alle. Wollen wir den heiligen Petrus auch so als Vorbild für uns sehen und als Fürsprecher.
0: Somit rufen wir den heiligen Petrus besonders in dieser Seelsorgestunde an, damit er uns ein Fürsprecher ist in ja so ausweglosen, in chaotischen Situationen. Wenn wir auf Jesus blicken, dann werden wir gerettet, so wie der heilige Petrus in diesem Evangelium. Ja, liebe Hörerinnen und Hörer, Sie haben jetzt die Möglichkeit anzurufen. Bringen Sie Ihre stürmischen Situationen, Ihre chaotischen Situationen jetzt vor Gott. Aber holen Sie sich auch Rat ein von unserem Seelsorger, von unserem Priester hier, Pater Laurentius Meyer. Die Telefonnummer dazu ist 0720 578 578. Von außerhalb Österreichs 0043 720 578 578.

0: Sie hören die Seelsorgestunde bei Radio Maria. Das ist die Zeit, in der ein Seelsorger, ein Priester zur Verfügung steht, um Fragen zu beantworten, für ein seelsorgliches Gespräch eben zur Verfügung steht und um wirklich Klarheit und Wahrheit in unser Glaubens- und ja, alltägliches Leben zu bringen. Als erste Anruferin darf ich nun Sophie aus der Steiermark begrüßen mit einer Frage zu einer Bibelstelle. Grüß Gott.
1: Grüß Gott.
2: Grüß Gott.
1: Ja, ich hätte eine Frage zu der Bibelstelle Johannes 5, 24. Da heißt es, Amen, Amen, ich sage euch, wer mein Wort hört und dem glaubt, der mich gesandt hat, hat das ewige Leben. Er kommt nicht ins Gericht, sondern ist aus dem Tod ins Leben hinübergegangen. Und da wollte ich fragen, heißt das also, dass jeder, der an Jesus ganz innig glaubt und ihn liebt, dass der nicht ins Gericht kommt?
2: Danke, Frau Sophie, für diese Perspektive. Das Gericht, die Kirche spricht ja vom persönlichen Gericht im Tod und vom Gericht am jüngsten Tag, dem allgemeinen Gericht. Ja? Und Jesus im Johannesevangelium hat jetzt mit dem Gericht ganz besonders im Blick dieses Jetzt. Jetzt gilt es, sich zu entscheiden. Und im Glauben, wenn ich jetzt an Jesus glaube, und das Glauben heißt natürlich auch alles tun, was diesem Glauben entspricht, so es in meiner Möglichkeit steht. Also, dass ich mich jetzt bekehre zum Herrn, dass ich jetzt im Sakrament der Versöhnung von ihm die Vergebung empfange, dass ich einen Ablass gewinne, mit dem auch die zeitlichen Sündenstrafen getilgt sind. Ja? Dann wäre ich bereit dafür, direkt zu ihm zu gehen. Und das ist es, was wir von Jesus im Johannesevangelium ganz besonders lernen können, dass wir das Gericht nicht ans Ende verschieben, wo es tatsächlich stattfindet in der Begegnung mit Jesus Christus. Aber wenn ich jetzt diese Situation schon in dem Moment erkenne, wenn ich mich jetzt für ihn entscheide, jetzt mit ihm lebe, dann wird dieses persönliche Gericht am Ende eigentlich nur eine wunderschöne Begegnung sein mit Jesus Christus, von dem her ich nochmal mein Leben vor Augen geführt bekomme und sehen darf dann, wie ich die Barmherzigkeit von ihm jetzt schon angenommen habe. Ja? Dann ist das Gericht jetzt passiert. Ja? Und wird dann eigentlich nur eine wunderschöne Offenbarung sein in der Begegnung mit ihm. Also Johannes legt da den Schwerpunkt wirklich auf diesen Moment. Es gibt von dem etwas älteren, neueren geistlichen Liedgut dieses Lied, jetzt ist die Zeit, jetzt ist die Stunde, heute wird getan oder auch vertan, worauf es ankommt, wenn er kommt. Und das bringt ganz gut ins Wort, dieses Gericht im Jetzt.
1: Danke vielmals.
2: Bitte, gerne.
1: Wiederhören.
0: Und alles Gute, liebe Sophie, vielen Dank für die Frage. Wenn auch Sie noch eine Frage zu einer Bibelstelle oder zum Leben der Heiligen oder zu Ihrem persönlichen Glaubensleben haben, dann rufen Sie jetzt noch bei der Seelsorgestunde hier bei Radio Maria an. 0720 578 578, das ist die Telefonnummer hier ins Studio.

0: Nun darf ich Susanne aus Niederösterreich mit einer weiteren Frage über die Verkündigung des Glaubens begrüßen. Bitte schön.
1: Ja, grüß Gott, die Hörerfamilie von Radio Maria. Ich habe mal wieder Zeiten erlebt, gerade nach Exerzitien, wo ich innerlich wirklich brannte, lichterloh und für Jesus alles gemacht habe.
0: Frau Susanne, wir verstehen Sie ganz schlecht. Vielleicht können Sie an einen Ort gehen mit einer besseren Verbindung, dass wir die Frage dann gut verstehen.
1: Ja. Wenn ich so, geht's jetzt besser?
0: Ja.
1: Wenn ich so von Exerzitien nach Hause gekommen bin, früher war ich so motiviert und so überzeugend und sprühte so etwas aus, und ich dachte immer, ich muss jetzt alle bekehren auf der Stelle, und bin damit meinen Mitmenschen ziemlich auf den Nerv gegangen. Das habe ich so erfahren durch Feedback. Und war jetzt in einer Stunde habe ich ein Geschwistertreffen, und es kann schon wieder passieren, dass ein Stichwort fällt und dass mir dann der Heilige Geist was eingibt, dass ich dann ein Bibelwort sage oder so, und meine Geschwister oder Schwägerinnen, die nehmen das nicht so gut auf. Und ich weiß, die sind die meisten Kirchgänger, aber so eine persönliche Beziehung zu Jesus, das hat ihnen noch niemand erklären können, wie sich das anfühlt und lebt, wie man das lebt. Und ich kann es nicht von mir nehmen, sie es nicht an. Wie kann ich das machen? Oder ja, ich stehe ein bisschen an.
2: Danke für die Frage, Frau Susanne. Der letzte Punkt, wie kann ich das machen, ist es ja eigentlich so, wir können es gar nicht machen. Gell? Es ist in erster Linie, es ist Gnade, und Gnade, bei der wir vielleicht ein bisschen mitwirken können. Ja, wir können mitwirken. Wir können den Boden bereiten für die Gnade. Aber Sie merken selber ganz genau, das ist, was Jesus auch gesagt hat, der Prophet in der eigenen Heimat geht nicht. Ja? Das heißt, da wird es wahrscheinlich so sein, dass es einfach zu schwierig ist für sie, da durchzukommen. Und wenn man dann meint, erst recht, jetzt möchte ich was sagen, meistens ist es dann auch nicht passend. Ja? Ich muss versuchen, es so zu sagen, dass der andere es annehmen kann. Und wenn ich den Eindruck habe, die sind jetzt nicht offen dafür, ja, dann ist der Boden nicht bereitet dafür. Der heilige Petrus im ersten Petrusbrief, Kapitel 3, Vers 15, sagt: Haltet Christus den Herrn in eurem Herzen heilig, seid stets bereit, jedem Rede und Antwort zu stehen, der nach der Hoffnung fragt, die euch erfüllt, aber antwortet demütig und bescheiden, denn ihr habt ein reines Gewissen. Also es gilt eigentlich so dieses Abwarten auf die Frage, dass ich gefragt werde. Leb so, dass du gefragt wirst, und dann, wenn du den Herrn in deinem Herzen heilig gehalten hast, dann sei bereit, jedem Rede und Antwort zu stehen, der nach der Hoffnung fragt, die mich erfüllt. Das erfordert von mir auch ein gewisses Zurückhalten, dass ich nicht sofort rausplatze und meine, ich muss machen. Nein, ich kann es nicht machen, sondern der Herr darf berühren. Ich darf ihn bitten, berührt du die Herzen. Denn es gibt manchmal die andere Gefahr, was Jesus ganz hart sagt: Werft eure Perlen nicht vor die Säue, ja? Denn sie würden sich umwenden und sie zertreten. Es gibt manchmal auch das, dass ich tatsächlich die Perlen des Glaubens vor die Säue werfe, wenn die anderen nicht bereit dazu sind, wenn keine Offenheit dazu da ist. Also dieses den Herrn bitten, wirke du. Und erst wenn ich gefragt werde, also nach der Hoffnung, warum glaubst denn du jetzt zum Beispiel in einer schweren Situation? Wenn die erlebt haben, weiß ich von einem guten Freund, der bei der Beerdigung eines seiner Eltern dann vom Schwager gefragt wurde, der eigentlich bisher nie für den Glauben überzeugt war, wie er denn das macht. Und in dem Moment hat er gespürt, jetzt ist die Offenheit für den Glauben da. Und jetzt konnte er Zeugnis geben. Und davor hätte er immer wirklich nur gespöttelt über sein Glaubenszeugnis. Ja? Also da braucht es das Warten auf den richtigen Moment.
1: Danke für die Ermutigung.
2: Bitte, ja, gerne.
1: Ich bin noch ungeduldig.
2: Ja. Das sind wir, glaube ich, alle ein bisschen.
1: Ja, ja, umso schöner ist es, ich habe erst vor 3 Jahren geheiratet, umso schöner ist es, dass ich mit meinem Mann beten kann. Und wir machen das schon oft und auch jedes Tischgebet. Und es ist wirklich, das erfüllt mein Herz auch. Also großartig. Ich danke Gott, dass ich erst mit 63 Jahren geheiratet habe und wirklich einen gläubigen Mann bekommen habe.
2: Sehr schön.
1: Ja.
0: Das ist wunderbar. Dann kann man auch gemeinsam als Ehepaar den Glauben bezeugen und dann ist man nicht alleine, sondern hat eine zweite Person hinter sich, kann sich gegenseitig den Rücken stärken. Danke, liebe Susanne, liebe Grüße und auf Wiederhören.

0: Mit einer Frage zur Beichte hat sich auch Brigitte gemeldet. Bitte schön, liebe Brigitte.
1: Ja, grüß Gott. Vielen Dank für diese Möglichkeit. Ehe ich noch meine Frage stelle, darf ich bitte noch sagen, die Vorgängerin hat mir auch aus der Seele gesprochen. Ich halte mich nämlich zurück, habe dann aber immer schlechtes Gewissen den Enkeln und Kindern und Schwiegerkindern gegenüber, weil Paulus ja sagt, sagt es, ob gelegen oder ungelegen, aber ich komme auch damit nicht durch. Aber ich hoffe auch und vertraue und sage immer, Jesus, machst du. Und meine Frage war aber die, seit wann gibt es denn die Ohrenbeichte so in der Form, wie wir sie jetzt kennen?
2: Danke, Frau Brigitte, für diese Frage und auch gerade nochmal dafür, dass Sie sich auf das Vorige nochmal bezogen haben und jetzt nur durch diese Zurückhaltung, die Sie genannt haben, noch eine wichtige Ergänzung machen. Und zwar ist es wichtig, dass wir den Herrn um die Gabe der Unterscheidung bitten, dass ich unterscheiden lerne. Heiliger Geist, ist es jetzt wichtig, dass ich jetzt antworte oder eben schweige? Wäre meine Zurückhaltung jetzt aus Feigheit, ja, Sorge um mich selber, dann wäre sie falsch. Wäre die Zurückhaltung aber, weil ich glaube, dass das Wort jetzt nicht angenommen werden kann, dann ist sie richtig. Und da geht es fein zu unterscheiden. Und jetzt zur Ohrenbeichte, die Ohrenbeichte ist durch die iroschottischen Mönche zu uns gekommen. Die haben es ermöglicht, dass man dann durch so ein Kirchenportal oder so getrennt dem Priester einzeln die Sünden sagen konnte und dafür die Absolution dann bekommt. Zuvor war es ja so, dass man vor der ganzen Gemeinde seine Sünden beichten musste, dann wurde man ausgeschlossen, also exkommuniziert aus der Gottesdienstgemeinschaft und danach erst wieder nach einem langen Bußritual, ein Jahr, zwei Jahre, dann wieder in die Gottesdienstgemeinschaft aufgenommen, in die Kommuniongemeinschaft. Und die iroschottischen Mönche haben uns da Gott sei Dank diese Form der Ohrenbeichte gebracht, dass also der Pönitent mit dem Beichtvater alleine dann seine Sünden vor dem Herrn bringt und dass man eben dieses Demütigende nicht mehr haben muss vor der ganzen Gemeinde.
1: Vielen Dank, das ist ermutigend auch. Ja, danke schön.
2: Bitteschön.
1: So, danke, alles Gute. Danke.
2: Danke Ihnen auch.
0: Liebe Grüße, Frau Brigitte, danke für diese Fragen. Ja, somit darf ich Sie, liebe Hörerinnen und Hörer, erneut einladen, bei dieser Seelsorgestunde anzurufen mit Ihren Fragen, die Sie schon seit Längerem beschäftigen. Mir persönlich geht es ja auch immer wieder so, dass ich irgendwo anstehe, ich lese in der Bibel und kenne mich nicht mehr aus oder stecke in einer verzwickten Lage, wie auch die Jünger im Evangelium auf dem stürmischen Boot und sehe kein Licht mehr am Ende des Tunnels. Genau da braucht man ein ermutigendes Wort, ein klärendes Wort, Hoffnung. Und dafür ist unser Priester Pater Laurentius Meyer für uns da und hält diese Seelsorgestunde für uns. Somit rufen Sie gerne an. Die Telefonnummer dazu ist 0720 578 578.

0: Maria aus der Steiermark hat mit einer Frage zur Totenwache vor einem Begräbnis angerufen. Grüß Gott, liebe Maria.
1: Grüß Gott. Ja, ich wollte fragen, warum es welchen Nachteil das hat, dass man heute gar kein Wachgebet mehr macht für den Verstorbenen. Und oft nur mehr Urnenbeisetzung. Da wird schon die Urne vorher in die Kirche gestellt. Und
2: Sie möchten wissen, wie jetzt die Kirche dazu steht,
1: ja,
2: in dieser Praxis.
1: Ja.
2: Ja.
1: Ja.
2: Ja, es hat sich eine ganze Reihe verändert in der Bestattungskultur. Ich habe gemerkt in der Pfarre auch, wie sich in Corona manches geändert hat, wo man Totenwacht gehalten hat und dann plötzlich in der Corona-Zeit es nicht mehr möglich war und es teilweise dann eingeschlafen ist. Dass alle Gebete natürlich, die für den Verstorbenen kommen, die kommen ihm zugute, die sind ja für sein Seelenheil. Und da ist es schade, wenn oft jetzt, dass sie diese Gebete reduziert werden. Wo die jetzt genau sind, ob die auf dem Friedhof sind, zu Hause, die Totenwache, der Rosenkranz in der Kirche, da gibt es verschiedene Möglichkeiten. Und ja, die Bestattungskultur, sie hat sich leider sehr stark geändert, oder wir müssen es so hinnehmen, wie sie sich geändert hat, dass vielfach halt auch Urnenbegräbnisse an der Tagesordnung sind, auch im Katholischen. Und dann die Urne, ja, teilweise in der Kirche steht oder dann teilweise das Requiem ist und danach wird der Sarg weggebracht und dann irgendwann Tage später, Wochen später ist es die Urnenbeisetzung. Früher hat die Kirche die Beisetzung mit dem Feuerbestattung als kritisch gesehen, weil sie es hauptsächlich davon ausgegangen ist, es wäre eine Ablehnung der leiblichen Auferstehungshoffnung, an die wir glauben, an die Auferstehung des Fleisches und das im Glaubensbekenntnis bekennen. Wenn es so wäre, wäre es tatsächlich ein Problem, dann hätte jemand einen reduzierten Glauben, der nicht dem vollen katholischen Glauben entspräche. Aber die Kirche geht heute normalerweise davon aus, dass es eigentlich keine Glaubensäußerung ist, wenn jemand die Feuerbestattung will. Oft ist es als preisgünstigere Alternative, auch wenn es nicht die traditionell katholische Weise ist. Ich glaube, wir dürfen das erstmal ja halt so neutral wahrnehmen und jetzt ohne jetzt dem irgendwelche Glaubensvorstellungen da anzunehmen, denken, dass die Person das aus guter Begründung oder so gemacht hat. Aber es ist wichtig, dass wir natürlich ein Requiem haben. Das wird heute oft vernachlässigt, die Seelenmesse für den Verstorbenen, wo das eucharistische Opfer, das heilige Messopfer dem Verstorbenen, der Verstorbenen zugewandt wird. Das ist was ganz Wichtiges und da habe ich auch den Eindruck, dass es leider zurückgeht. Also ich kann nur ermutigen dazu, wirklich, wenn jemand verstirbt, wirklich ein Requiem zu feiern und dann eine Beisetzung und genauso das Gebet für den Verstorbenen. Und ich habe es in einer Pfarrei, wo ich war, erlebt, wie sie es wiederbelebt haben, diese Totenwacht am Abend vor dem Begräbnis. Finde ich was Wunderbares. Also da ist auch jetzt ein Impuls da, wenn es etwas gab bei Ihnen im Dorf und es ist eingeschlafen, wieso nicht so eine Tradition wieder neu beleben?
0: Das ist sicher.
1: Ja, und auch so lange. Die Verstorbene ist 22. Juli verstorben und jetzt das Begräbnis erst am 12. August. Das ist auch sehr, sehr lange.
2: Ja, gell, das ist schmerzhaft, wenn man dann so lange warten muss darauf auch.
1: Ja.
2: Ja. Genau. Man will sich doch verabschieden können und auch zeitnah verabschieden können.
1: Ja.
0: Das
1: danke dann. Danke.
2: Gottes Segen Ihnen.
0: Alles Gute, liebe Maria. Und
1: danke.
0: Auf Wiederhören. Ja, somit darf ich zum Abschluss in den letzten paar Minuten dieser Sendung noch eine Frage von einer Hörerin aus Tirol weitergeben. Es ist ja manchmal so, dass man so schwer verletzt wurde, dass man einfach nicht verzeihen kann. Man bringt das immer wieder in die Beichte und immer wieder nimmt man sich vor zu verzeihen, aber man kann es einfach nicht. Haben Sie da ein paar kurze Tipps jetzt zum Abschluss noch für uns?
2: Also das ist wunderbar, wenn man diese Einsicht hat, man kann nicht verzeihen. Und diese Einsicht vor allen Dingen in die Beichte bringt. Und damit den Herrn auch um Vergebung bittet dafür, für meine Unversöhnlichkeit, die oft im emotionalen Bereich liegt. Auch beim Verzeihen sind zwei Ebenen zu unterscheiden, die ganz wichtig sind. Das eine ist meine bewusste Ebene, meine willentliche Ebene, und das andere ist die emotionale Ebene. Auf der emotionalen Ebene wird es ganz, ganz schwierig sein. Aber wenn jemand das in die Beichte gebracht hat, hat die Person auf der willentlichen Ebene den Herrn um Verzeihung gebeten. Und so kann ich auch selber einen Akt der Vergebung beten oder zuerst mal in der ersten Stufe den Herrn sagen, okay, Herr, ich glaube, du vergibst jedem. Und darum vergibst du auch der Person, die mich da so schwer verletzt hat. Und ich möchte mich bitte an deine Vergebung anhängen, weil ich es jetzt selber noch nicht schaffe. Und wenn wir dann irgendwann merken, ich könnte es vielleicht mit seiner Hilfe schaffen, dass ich dann sage, Jesus, in deiner Gnade und in deiner Kraft will ich dieser Person alles restlos und von ganzem Herzen vergeben. Und das immer wieder, wenn ich merke, diese Gefühle der Verletztheit, die mir den Hals zuschnüren, die mir das ums Herz eng machen, kommen zurück, dass ich dann immer dieses Willentliche wieder bewusst sage, Herr, in deiner Gnade, in deiner Kraft will ich der Person vergeben. Und wenn es ganz schwere Verletzungen sind, wird es sehr, sehr lange dauern. Aber halten Sie nichts auf diese Emotionen, die sie natürlich maximal diese Verletzungen deutlich machen, sondern das Entscheidende ist wie bei der Liebe, ihr Willensakt. Und wenn Sie diesen Willensakt immer und immer wieder vom Herrn bekräftigen, dann werden Sie merken, wie Sie immer heiler werden.
0: Wunderbar, dafür bitten wir nun um den priesterlichen Segen, damit wir verzeihen können, aber auch für alle unsere Anliegen, die wir jetzt so in dieser Form hervorgebracht haben.
2: Der Herr sei mit euch.
0: Und mit deinem Geiste.
2: Es segne, behüte und heile euch, der mächtige und gütige Gott, der Vater und der Sohn und der Heilige Geist.
0: Amen. Vielen Dank, lieber Pater Laurentius, dass Sie sich die Zeit genommen haben, wirklich zugehört haben, unseren Anliegen gelauscht haben und ja, uns auch die Möglichkeit geben, dieses wirklich in Wahrheit und Klarheit jetzt vor Gott zu bringen. Liebe Hörerinnen und Hörer, das war die Seelsorgestunde bei Radio Maria. Heute mit Pater Laurentius Meyer aus dem Stift Heiligenkreuz. Zweimal im Monat haben Sie in dieser Sendeschiene bei Radio Maria die Möglichkeit, sich Rat einzuholen, Fragen loszuwerden und seelsorglich begleitet zu werden. Wenn Sie erst später eingeschaltet haben, dann können Sie diese Sendung auch in Kürze in unserer Radiothek unter www.radiomaria.at nachhören. Durch diese Sendung begleitete Sie Sarah Ettlinger und ich wünsche Ihnen noch alles Gute und Gottes Segen.

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2: Leo XIV. In Frankreich, Bischöfe rufen zum Gebet für Papstbesuch auf. Westjordanland, Christen fühlen sich mit Siedlergewalt allein gelassen. Und Kolumbien, Frieden lässt sich nicht mit einer Unterschrift kaufen. Das und mehr hören Sie in dieser Sendung. Ich bin Mario Galgano. Herzlich willkommen. Die französische Bischofskonferenz hat im Vorfeld des geplanten Besuchs von Papst Leo XIV. In Frankreich zu einem landesweiten Gebet aufgerufen. Der Aufruf erfolgt anlässlich des Hochfestes Maria Himmelfahrt am 15. August, die zugleich den Jahrestag der historischen Weihe Frankreichs an die Jungfrau Maria markiert. Die apostolische Reise des Oberhaupts der katholischen Kirche nach Frankreich und zur Bildungsorganisation der Vereinten Nationen UNESCO ist für den Zeitraum vom 25. bis 28. September angesetzt. Wie die Bischofskonferenz auf ihrer offiziellen Website mitteilte, komme der Bischof von Rom im Geiste der väterlichen Sorge, um die Gläubigen im Glauben zu stärken und sie zum Zeugnis für das Evangelium sowie zum Einsatz für Einheit, Dialog, Gerechtigkeit und Frieden zu ermutigen. Ungeachtet organisatorischer Herausforderungen und ökonomischer Überlegungen hoben die Bischöfe hervor, dass die Visite in erster Linie ein geistliches Ereignis darstelle. Das Gebet solle dazu beitragen, dass die Reise eine Quelle der Gnade für die Kirche sowie für alle Bewohner des Landes und darüber hinaus werde. Für die Vorbereitung auf das Ereignis hat die Bischofskonferenz ein spezielles Gebet verfasst. Dieses soll am Feiertag und in der darauffolgenden Zeit gemeinsam in Familien, Pfarreien und religiösen Gemeinschaften gebetet werden. 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Angriffe durch Siedler gehören im letzten christlichen Dorf im palästinensischen Westjordanland Taibe inzwischen zum Alltag. Pfarrer Bashar Fadwadeh ist seit 5 Jahren Pfarrer der lateinischen Christ-Erlöser-Pfarrei in dem Ort, der in der Bibel als Ephraim bekannt ist. Er befürchtet, dass Familien gezwungen sein könnten, ihr Land zu verlassen.
3: Heute erlebt die christliche Bevölkerung dort immer wieder Angriffe und Einschüchterungen durch israelische Siedler. Zuletzt drangen sie in das Haus einer christlichen Familie ein. Bashar Fawadleh ist Pfarrer in dem Dorf. Er berichtet im Gespräch mit den Vatikanmedien, dass er die aktuelle Situation als sehr beunruhigend empfindet. Das Haus, von dem Sie gehört haben, war gerade für den Einzug vorbereitet worden. Doch seit mehreren Tagen sind 2 Siedler wiederholt dort eingedrungen. Sie haben das Grundstück betreten und eine Schafherde auf das Gelände und bis in die Nähe des Hauses gebracht. Außerdem haben sie den Zaun aufgetrennt. Es handelt sich nicht um einen Einzelfall, sondern um eine Strategie der Schikane, die darauf abzielt, ein Klima der Angst zu schaffen und die palästinensischen Familien dazu zu bringen, ihr Land zu verlassen. Immer wieder würden landwirtschaftliche Flächen beschädigt oder in Brand gesetzt. Zuletzt sei ein Berg südöstlich des Dorfes angezündet worden. Hinzu kämen Straßenblockaden und Einschränkungen der Bewegungsfreiheit. Die israelischen Siedler kommen, um Schaden anzurichten und Land zu besetzen. Seit mehreren Monaten verschlechtert sich die Situation dramatisch. Fast jeden Tag sind wir mit Eindringen und Angriffen auf Privateigentum, der Zerstörung landwirtschaftlicher Flächen, der Sperrung von Straßen und Einschränkungen der Bewegungsfreiheit sowie einem ständigen Druck auf die Bevölkerung konfrontiert. Menschen in Taipei richten deshalb einen dringenden Appell an die internationale Gemeinschaft und an die diplomatischen Vertretungen. Sie sollten eingreifen und für den Schutz der Bevölkerung sorgen. Die Christen von Taipei fühlen sich angesichts der Situation vergessen. Ja, wir fühlen uns vergessen, wir fühlen uns alleingelassen. Es gibt zwar Möglichkeiten, rechtlich dagegen vorzugehen, aber sie sind leider sehr begrenzt und nur sehr selten wirksam. Deshalb sind die Präsenz und der Druck der internationalen Gemeinschaft heute von entscheidender Bedeutung. Wir brauchen einen konkreten Schutz für die Zivilbevölkerung und einen echten politischen Willen, damit diese Gewalt aufhört. Und dann wird der Pfarrer ganz direkt. Er bittet die katholischen Gemeinden auf der ganzen Welt, auf die Situation in Taipei aufmerksam zu machen. Vergesst Taipeh nicht. Ich lade alle Diözesen der katholischen Kirche auf der ganzen Welt ein, über die Situation in Taipeh zu sprechen, über diese Brüder und Schwestern im Glauben, die in Angst leben. Die erste christliche Gemeinschaft dieses Landes darf nicht im Schweigen verschwinden. Gemeinsam können wir dieses lebendige Zeugnis des Glaubens bewahren. Für Radio Vatikan, Christine Seuss.
2: Vergangene Woche hat der im Juni gewählte Präsident Abelardo de la Espriella sein Amt in Kolumbien übernommen. Seine Amtsübernahme fällt in eine Phase, in der sich die Sicherheitslage in den abgelegenen Regionen Kolumbiens verschlechtert. Fast 10 Jahre nach dem Friedensabkommen zwischen der Regierung und den revolutionären Streitkräften Kolumbiens, FARC, kommt es in Teilen des Landes erneut zu Gewalt.
4: Das historische Abkommen zur Beendigung des 50-jährigen bewaffneten Konflikts war nach einer anfänglichen Ablehnung per Referendum am 24. November 2016 in Bogotá in einer überarbeiteten Fassung unterzeichnet worden. Der Konflikt hatte zuvor Hunderttausende Todesopfer gefordert und Millionen Menschen zur Flucht im eigenen Land gezwungen. Bis heute hält die Aufarbeitung der Verbrechen an. Am 5. August klagte das Sondergericht für den Frieden 27 ehemalige FARC-Guerilla-Leiter wegen Verbrechen gegen die Menschlichkeit und sexueller Gewalt an. Bischof Héctor Fabio Henao, Beauftragter der kolumbianischen Bischofskonferenz für die Beziehungen zwischen Kirche und Staat, bezeichnete diesen Schritt im Gespräch mit den Vatikanmedien als maßgeblich für die Würde der Opfer. Wahrheit, Gerechtigkeit und Wiedergutmachung seien die Voraussetzungen für einen dauerhaften Frieden. Die Bilanz fällt zwangsläufig gemischt aus. Einerseits hat das Abkommen von 2016 Tausende von Menschenleben gerettet, die Demobilisierung der größten bewaffneten Gruppen des Landes ermöglicht und beispiellose institutionelle Grundlagen für Wahrheit und Übergangsjustiz geschaffen. Andererseits haben die Verzögerungen bei der vollständigen Umsetzung der Reformen im ländlichen Raum und die zögerliche soziale Präsenz des Staates in den Randregionen ein dramatisches Vakuum hinterlassen, das rasch durch andere Gewaltfaktoren gefüllt wurde. Frieden lässt sich nicht mit einer Unterschrift einkaufen. Er ist ein anspruchsvoller Prozess, der kontinuierliche politische und gesellschaftliche Beharrlichkeit erfordert. Als Ursachen für das erneute Aufflammen der Gewalt nennt der Bischof strukturelle Faktoren wie den Drogenhandel, illegalen Bergbau und das Fehlen nachhaltiger wirtschaftlicher Alternativen für die ländliche Bevölkerung. Nach dem Abzug der FARC seien andere bewaffnete Splittergruppen, kriminelle Banden und Guerilla-Gruppierungen in die Region nachgerückt, um die Kontrolle über legale wie illegale Märkte sowie strategische Territorien zu übernehmen. Dadurch gerate die Zivilbevölkerung erneut unter Druck. Die Auseinandersetzungen zwischen FARC-Dissidenten und der ELN-Guerilla seien im Wesentlichen auf Machtkämpfe um Territorien und Schmuggelrouten zurückzuführen.
5: Concernant la decisión de la jurisdicción especial pour la paix.
4: Was die Entscheidung des Sondergerichts für den Frieden betrifft, ist dies ein entscheidender Schritt für die Würde der Opfer. Die Anerkennung der Wahrheit über Verbrechen gegen die Menschlichkeit und sexuelle Gewalt ist eine unverzichtbare Voraussetzung für die moralische Heilung eines Landes. Für die kolumbianische Gesellschaft ist dies eine Mahnung daran, dass Frieden nicht auf Straffreiheit berufen darf, sondern auf der zentralen Rolle der Opfer, der Anerkennung des erlittenen Leids und der absoluten Ablehnung einer Wiederholung der Schrecken, die wir in der Vergangenheit erlebt haben. Stefanie Stahlhofen für Radio Vatikan.
2: Worum geht es, wenn es um Wirtschaft geht? Und wie sieht eine Wirtschaft aus, die den Menschen wirklich mitdenkt? Mit Fragen wie diesen beschäftigt sich die Wiener Organisationsentwicklerin, Unternehmerin und NGO-Gründerin Elisabeth Sechser. Sie plädiert für eine Wirtschaft, die eines mitdenkt, die sogenannte Care-Arbeit. Gerlinde Petrisch-Wallner von Radio Klassik Stephansdom berichtet im Sommergespräch darüber.
6: Wir haben so ein bisschen eine Wirtschaft, die suggeriert, sie wäre ohne Menschen eigentlich viel einfacher, wenn man sozusagen alles in Excel-Tabellen, in Zahlen messen könnten und zum Wachstum der Märkte, um Konsum, um Produktionsanstieg kümmern könnte, dann wäre das ja eh sozusagen für die Wirtschaft gut und somit für die Menschen wird permanent suggeriert. Das heißt, im aktuellen Wirtschaftsdenken hat Care-Arbeit einen sehr geringen bis gar keinen Stellenwert. Es wird immer nachgelagert behandelt, also entweder als Randthema oder als, wenn wir uns um die Wirtschaft kümmern, dann können wir uns nachher auch um Care-Arbeit kümmern. Genau darum geht es auch in der Caring Economy, nämlich dieses Narrativ, in dem wir alle stecken, umzudrehen und zu sagen, das ist die Kernaufgabe von Wirtschaft, zu ermöglichen, dass wir alle ein gutes Leben leben und dass wir eben gegen die Schäden, die das aktuelle Wirtschaftssystem hervorbringt, Fachkräftemangel, Pflegekrisen, Klimakrisen, Kriege, eine Wirtschaft brauchen, die den Menschen dient und nicht umgekehrt.
7: Das Engagement von Elisabeth Sechser hängt auch mit ihrer persönlichen Geschichte als Mutter zusammen. Als Mutter einer 13-jährigen Tochter, die eine unheilbare Krankheit hat und Pflege braucht. Sechser engagiert sich für eine Sicht der Pflege, die nicht auf einzelnen Menschen, meist Frauen, beruht, sondern es brauche Caring Communities.
6: Das ist sowohl für die Person, die Pflege braucht, gut, wenn da nicht nur ein Mensch an der Seite ist. Das ist auch für die zu pflegende Angehörige gut und das ist auch für unsere Wirtschaft gut, weil es hat einen enormen ökonomischen Wert, wenn man Pflege ausbaut und vor allem mobile Pflege ausbaut. Das heißt, eigentlich ist es eine Win-Win-Situation und die Gender Gaps nehmen ab. Also es ist ein durchaus sehr spannendes Thema, wenn es um die Geschlechtergerechtigkeit geht. Und da bin ich sicher einerseits ökonomisch sehr interessiert und persönlich total betroffen und biete eben auch Lösungen an, dass wir das anders aufstellen. Ich glaube, meine Tochter hat mich gelehrt, das Essentielle zu sehen, garantiert das Leben im Hier und Jetzt, weil wir nie genau so wissen, wie lange das noch geht. Also sie hat mich, glaube ich, schon auch gelehrt, dass es wichtig ist, neben dieser starken Verbindung, die wir haben, auch, dass so jede ihr eigenes Leben lebt, also auch sehr, was eigentlich sehr Autonomes. Durch ihre Erkrankung bin ich sozusagen auch zurückgeworfen auf Angewiesenheit. Aber auch sozusagen dieses aufeinander angewiesen sein, nicht als Schwäche zu sehen, sondern als massiven Ausdruck vom Menschsein. Und ich glaube, es hat mich auch rausgeholt aus diesem Individualisierungstrend, den wir ja schon in unserer Gesellschaft haben. Von dem her mich fragen, also Menschen, die mich kennen, suggerieren, dass ich eine extrem erfolgreiche Frau bin und glauben damit wahrscheinlich ökonomisch. Und da muss ich sagen, das stimmt nicht. Ich habe das Gefühl, ich bin eine erfolgreiche Frau, weil ich bin sehr reich innerlich. Und ich glaube, zu diesem innerlichen Reichtum hat meine Tochter sehr viel beigetragen.
2: Gerlinde Petritsch-Wallner hat mit der Organisationsentwicklerin und NGO-Gründerin gesprochen. Die Sendung »Was wäre, wenn Fürsorge zählt?« wird an diesem Montag um 19 Uhr ausgestrahlt und ist nachzuhören auf www.radioklassik.at unter Podcast-Kategorie Sommergespräche. Und hier noch ein weiterer Teil unserer Sommerserie.
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9: Gott selber ist es, der euch ruft, fasst euch ein Herz, seid mutig, wagt den Sprung über die Hürden eurer Einwände und Bedenken. Gott, der euch ruft, ist auch getreu. Fangt mit seiner Gnade an. Er wird den ehrlichen Beginn zu einem guten Ende bringen.
2: Und damit endet diese Sendung. 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Vatican News Deutsch auf WhatsApp. Aus dem Studio in Rom verabschiedet sich Mario Galgano. 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

0: Wortsamen.
1: Im Gegensatz zu den Energiequellen ist der Sinn unerschöpflich. Ein Wort für die Woche von Viktor Frankl.

0: Einen schönen Montagnachmittag, liebe Hörer von Radio Maria Österreich und Radio Maria Südtirol. Willkommen zur Sendung Gebetsanliegen des Papstes. Hier begrüßt Sie Barbara Mutsam. Heute schauen wir uns das Gebetsanliegen des Papstes für dieses Monat an, nämlich für die Evangelisierung in den Städten. Ein Gebetsanliegen, das mir selber auch sehr am Herzen liegt. Sicher auch ein Grund, warum ich überhaupt damals nach Wien gekommen bin und oder warum Gott mich hier nach Wien gerufen hat. Und auch ein Gebetsanliegen, wo ich mich selber täglich frage, was kann ich hier in der U-Bahn bewirken? Durch mein Lächeln oder jemandem mal etwas Positives zu sagen oder durch das Rosenkranzbeten in der U-Bahn. Ich erinnere mich an ganz viele Evangelisierungseinsätze, die wir schon mit Loreto oder anderen Bewegungen getan haben auf der Straße und die Offenheit der Menschen. Also wirklich ein tolles Gebetsanliegen, wofür ich sehr dankbar bin und wozu ich Sie jetzt einlade, mit uns darüber nachzudenken, was das heißen kann und wie wir die Menschen erreichen, wirklich ihnen das Evangelium zu verkünden. Und ich freue mich, dass Jutta Becker von Mission Österreich jetzt wieder im Gästestudio Platz genommen hat, um dieses Gebetsanliegen eben mit uns zu ergründen. Willkommen, liebe Jutta.
1: Danke, liebe Barbara, für deine so schöne Einleitung und schönen Nachmittag, liebe Zuhörerinnen und Zuhörer, von wo immer Sie jetzt eingeschaltet haben, vielleicht aus größeren Städten in Österreich oder Nachbarländern, man weiß ja nicht, und vielleicht auch auf dem Dorf irgendwo am Berg, aber das ist wirklich ein schönes Gebetsanliegen, was uns Papst Leo da anvertraut. Ich möchte das noch ein bisschen ergänzen, weil wir haben vorhin drüber gesprochen, es ist ganz schön lang. Also es fängt an, für die Evangelisierung in den Städten zu beten und Papst Leo ruft uns auf, dass wir eben beten, dass die großen Städte, die oft von Anonymität und Einsamkeit geprägt sind, zu Orten werden, an denen wir das Evangelium leben und neue Wege finden, Gemeinschaft aufzubauen. Und du hast so schön vorhin gesagt, ja, was kannst du und was kann ich, was können sie, ihr, du täglich machen, vielleicht in der U-Bahn, auf dem Weg oder auf der Arbeit. Und natürlich finde ich immer spannend, manchmal, wenn man, ich glaube, das geht uns heute auch noch so und ich merke das auch bei Mission Österreich, wenn wir von Evangelisierung reden, auch die Evangelisierung der Völker, dann denkt man doch immer noch schnell zuerst an die Missionare, die Menschen, die hinausgehen in ferne Länder. Vielleicht denken wir da auch an Afrika, Asien oder Lateinamerika, wo ich ja auch schon viele missionarische Aktivitäten erleben durfte und auch immer noch darf von Mission Österreich. Aber Papst Leo schickt uns gar nicht so weit weg. Er schickt uns nämlich vor die eigene Haustür. Und das finde ich total schön. Nach Wien, nach Graz, nach Salzburg, nach Linz oder nach Innsbruck. Aber gleichzeitig auch, und das werden wir auch in dieser Sendung hören, nach Paris, nach Manila, nach Kigali, nach Nairobi oder nach New York. Und mitten hinein in unsere Städte, da wo wir leben. Denn dort leben heute immer mehr Menschen. Auch in Ländern, ich komme gerade aus dem Urlaub aus Ruanda zurück, in Kigali, der Hauptstadt, da hat sich auch über die Jahre viel verändert. Oder ich war vor vielen Jahren in Manila. Auch dort leben viele Menschen. Und Papst Leo bringt in seinem Gebetsanliegen auch so schön dieses Bild der Stadt, Schatten und Licht, nämlich, dass man das ganzheitlich auch sieht. Auf der einen Seite die vielen Möglichkeiten, die Menschen haben, die Chancen, die so eine Stadt bietet und gleichzeitig eben aber auch die Schwierigkeiten. Und da finde ich irgendwie ganz schön, wenn wir uns vielleicht das jetzt mal vorstellen, ein Abend in einer Großstadt, tausender beleuchteter Fenster, Straßenbahnen, Autos, Restaurants, Menschen mit Einkaufstaschen. In der Kärntner Straße zum Beispiel, Menschen mit ihren Handys, hast du vorhin auch genannt. Fast niemand ist wirklich allein. Und doch wissen wir nicht, wie viele Menschen hinter diesen Fenstern keinen Menschen haben, mit dem sie heute noch sprechen können. Und ich glaube, das ist etwas, was Papst Leo auch mit diesem Licht und Schatten meint. Millionen von Menschen und doch Einsamkeit. Unglaublicher Wohlstand. Aber dazwischen auch bittere Armut, unzählige Möglichkeiten und wie wir oft auch besonders auch von jungen Menschen immer wieder auch mitbekommen, aber auch gleichzeitig Orientierungslosigkeit. Was soll ich denn jetzt machen? Und wenn wir das Handy als Beispiel nehmen, Kommunikation rund um die Uhr. Ich habe jetzt mein Handy weggelegt, zum Glück für die Sendung. Aber auch Menschen, die niemanden haben, mit dem sie wirklich reden können. Und ich finde das eigentlich sehr schön. Deswegen möchte ich euch heute eben auf eine kleine Reise mitnehmen. Wir beginnen tatsächlich mit Österreich. Dann werden wir in die Philippinen reisen, an Orte, die mich bis heute wirklich nicht mehr loslassen. Und schließlich möchte ich euch dann auch noch mit nach Ruanda nehmen, wo ich erst vor kurzem gewesen bin. Drei sehr unterschiedliche Welten und auch Städte, aber vielleicht entdecken wir gemeinsam am Ende eigentlich die gleiche Frage. Sieht einer den Menschen, der neben mir lebt? Sehe ich den Menschen, der neben mir steht oder sitzt? Siehst du den Menschen, den du vorhin gerade, der vielleicht in der U-Bahn neben dir war? Und ich glaube, Papst Leo will uns damit sagen, dass eigentlich genau dort Evangelisierung beginnt, ja, das Wort Gottes wirklich in die Tat auch umzusetzen. Und wenn wir jetzt an Wien denken, beginnen wir mit unserer wunderschönen Hauptstadt, in der ich auch schon viele, viele Jahre leben darf, wo Radio Maria auch so wunderbare Sendungen gemeinsam mit mir auch immer wieder auch gemacht hat, mit vielen anderen tollen Referenten. Und wenn wir da vielleicht nicht zuerst an Missionsgebiet denken, wir denken vielleicht eher an die schönen Kirchen, unseren schönen Stephansdom, die vielen Pfarren, Klöster, wunderschöne Klöster gibt's in Wien und auch rundherum, Kapellen, viele kirchliche Einrichtungen. Und trotzdem bringt uns Papst Leo da auf diesen Weg zu sagen, aber wir sollen uns auch die andere Seite anschauen, nämlich auch das Dunkle, zum Beispiel die Anonymität, weil wenn ich mir das selber anschaue, ich weiß nicht bei dir, wie viele Menschen in deinem Haus wohnen, ja. Man kann in einem Haus sogar mit Hunderten von Menschen wohnen. Es gibt ja einige Hochhäuser. In Berlin, meine Oma hat mal so ein, also die haben einem riesen Hochhaus. Da kannte sich niemand, ja. Niemand kannte sich. Man begegnet jeden Morgen vielleicht denselben Menschen in der U-Bahn. Aber oder steht neben jemanden, aber ich kenne den nicht, ich weiß nicht, wer das ist. Ich habe vielleicht noch nie mit dem ein Wort geredet. Ne? Man schaut vielleicht gemeinsam sogar an der Haltestelle auf die Anzeige oben, wann der nächste Zug kommt, aber meistens schaut man danach wohin? Auf sein Handy. Und ich glaube, dass es so wichtig ist, dass wir uns jetzt gerade bei diesem Gebetsanliegen das viel bewusster auch machen und dass wir wirklich, wie geht's dem Menschen eigentlich neben mir, der da neben mir sitzt oder neben mir steht oder der neben mir wohnt? Vielleicht hat er gerade eine schlimme Diagnose bekommen, vielleicht hat er gestern seinen Arbeitsplatz verloren, vielleicht ist seine Ehe zerbrochen. Wir haben ja auch Menschen aus anderen Ländern, die zu uns gekommen sind, vielleicht sind sie vor einem Krieg geflohen. Vielleicht ist auch die ältere Dame, weiß nicht, ob ihr ab und zu ins Kaffeehaus geht, das ist ja schon auch nett. Ich habe jetzt hier bei Radio Maria einen wunderbaren Kaffee bekommen. Aber wenn eine ältere Dame zum Beispiel im Café sitzt, Café Landmann oder irgendwo in Wien, immer wieder im selben Kaffeehaus, dann wahrscheinlich nicht, weil sie so gern Kaffee trinkt, sondern weil es vielleicht die einzige Stunde am Tag ist, an der überhaupt Menschen um sie herum sind. Und ich glaube, das ist das, was Papst Leo uns irgendwie sagen möchte oder zeigen möchte, uns das Herz, die Ohren, die Augen öffnen möchte, dass wir auch diese Form von Armut wirklich wahrnehmen, diese Einsamkeit. Und gerade in unseren europäischen Großstädten ist das, glaube ich, eine enorme Herausforderung. Und da ist eben jetzt die Frage, wie erreicht Kirche diesen Menschen? Manchmal überlegen wir uns, ich kenne das selber auch, ich bin in der Gemeinschaft Emanuel schon seit vielen Jahren engagiert, dann denkt man oft so, wie bekommen wir wieder mehr Menschen in die Kirche? Aber eigentlich sollte die Frage andersrum sein und ich glaube, das will uns Papst Leo auch sagen. Wie kommt Christus zu den Menschen? die nicht mehr von selbst durch eine Kirchentür gehen. Und das ist irgendwie so schön. Wie bringen wir die Kirche wieder zu den Menschen? Du hast das vorhin auch gesagt, durch das gemeinsame Gebet oder überhaupt, dass man auch sichtbar betet oder dass man jemanden einlädt. Das macht einen großen Unterschied. Und ich denke zum Beispiel, wir bei der Gemeinschaft Emanuel, am Anfang mochte ich das, ich bin eigentlich jetzt nicht, obwohl das eins unserer Charismen ist auch, dass man auf die Straße geht und Menschen auch einlädt und so. Aber am Anfang habe ich mich auch schwer getan, so offene Kirche, was ist das? Irgendwelche Kerzeln da verteilen, die Leute einladen. Und aber wenn ich jetzt nochmal so darüber reflektiere und auch die schönen Begegnungen, die ich, diese vielen, vielen Abende, wo wir das gemacht haben, zum Beispiel in der Keplerkirche im 10. Bezirk, da ist eben eine Kirchentür, steht offen, man kann hereinkommen, es gibt Musik, Gebet, eucharistische Anbetung, dazwischen Stille. Und das Schöne ist, niemand muss sich irgendwie auskennen. Man muss nicht einen Glaubenskurs vorher gemacht haben. Man darf einfach da sein. Ja? Man braucht, manchmal ist, glaube ich, das, was Menschen brauchen, dass da einfach jemand da ist. Und natürlich, wenn da eine Frage kommt, immer wieder gehen auch Geschwister oder ich, wenn jemand sich nicht so traut, dann geht man gemeinsam vor oder jemand hat auch schon mal gesagt, kannst du für mich, ich traue mich nicht rein, aber ich möchte jetzt nicht reingehen, aber kannst du für mich die Kerze anzünden? Und dann, manchmal sind es Menschen, die erst sagen, nein, nein, nein, nein, nein, und dann gehen sie weiter und dann kommen sie plötzlich wieder zurück. Und dann sitzen sie eine halbe Stunde dort. Einfach, weil sie da sein dürfen. Und ich denke auch, du hast vorhin Loreto so schön auch genannt. Also ich finde das immer wieder schön, auch was Loreto macht. Also ich kann mich noch erinnern, ich bin auch zu einem Gebetsabend gekommen und ich habe einen Fuß schon über die Schwelle gehabt, dann hat schon sofort mich jemand gefragt, damals der Lukas, möchtest du ein Wasser trinken und wie heißt du denn? Und sofort, also fühlst du dich heimisch, ja, du fühlst dich, also die Leute interessieren sich für dich, ja, und obwohl man sich gar nicht kennt und dann hört man, dann singt man gemeinsam, dann betet man gemeinsam und, aber du musst nichts kennen, du brauchst das Lied nicht kennen, das geht alles so ganz natürlich und ich finde einfach das auch so schön, es gibt ja auch einige junge und lebendige Pfarrgemeinden, wie Johannes Paul II., da war ich auch mit Freunden, die seit bestimmt gefühlten 20 Jahren nicht mehr in der Kirche waren und wir sind zu Ostern und es war proppenvoll und es war aber so familiär, also wir haben dann am Boden gesessen und die waren so berührt beide, ja, und du hast auf einmal das Gefühl gehabt, du bist sofort irgendwie willkommen und ich glaube, das ist das, was Menschen oft so in der Großstadt verloren geht, was in einer diese Gemeinschaft zu erleben, Menschen kennen meinen Namen, jemand merkt, wenn ich nicht da bin, jemand fragt, wie geht es dir und meint diese Frage auch ernst. Und vielleicht ist das auch ein ganz wichtiger Teil, wenn wir das Evangelium verkünden wollen. Und vielleicht noch als letzte Frage auch für uns jetzt, wenn wir hier auf Wien schauen. Aber was macht man, wenn jemand nicht kommt, ja, weil er eben nicht zum Gebetsabend geht und erkennt Loreto oder Emanuel überhaupt nicht. Wer würde niemals, es gibt auch Leute, die vielleicht niemals auf die Idee kommen würden, eine Kirche zu betreten. Und vielleicht der Mann, der seit 3 Jahren alleine lebt, eine alleinerziehende Mutter, die froh ist am Abend, dass sie überhaupt noch Kraft hat, sich um ihre Kinder zu kümmern oder ins Bett zu bringen. Viele Jugendliche, das muss man auch sagen, so viele Jugendliche, die stundenlang auf Social Media verbringen und aber eigentlich keinen einzigen Menschen mehr persönlich irgendwie erzählen können, dass es ihnen vielleicht heute schlecht geht. Vielleicht auch ein Migrant, der zwar in unserer Stadt wohnt, aber noch immer nicht das Gefühl hat, dass er wirklich angekommen ist. Und plötzlich, und ich glaube, das will uns Papst Leo sagen, bekommt Evangelisierung, die Verkündigung des Evangeliums eine ganz neue Bedeutung, nämlich gemein einen Blick schenken, ein Gespräch beginnen, vielleicht auch an der Anzeigetafel von der Straßenbahn oder in der Straßenbahn, eine Einladung, ein gemeinsamer Kaffee und diese Frage, wie geht's dir? Und da dann nicht gleich weiterzugehen, sondern einfach auszuhalten, zu hören. Und Papst Leo bittet uns, glaube ich, die Städte wirklich mit den Augen Jesu zu sehen. Und das finde ich auch total schön. Also, denn Jesus sieht eine Stadt halt anders. Er sieht nicht nur die Häuser, er sieht die Menschen, er sieht nicht nur die Menschenmengen, er sieht den Einzelnen. Und er sieht eben auch den Zachäus am Baum, oben auf dem Baum, er sieht den Bartimäus am Straßenrand, er sieht die Frau am Jakobsbrunnen, die Witwe mit ihren zwei kleinen Münzen, er sieht sie alle. Jesus bleibt stehen. Und dort stehen bleiben, das ist das, was eigentlich Evangelisation auch heißen soll. Dort stehen bleiben, wo andere weitergehen. Und mit diesem Gedanken möchte ich jetzt Wien verlassen und wir hören ein bisschen Musik und lassen uns einstimmen und dann werde ich euch in eine andere Stadt entführen.

Ja, gemeinsam sollen wir vorangehen. Und wir haben ein bisschen gehört darüber, wie auf der einen Seite unsere Städte viele Möglichkeiten geben den Menschen, viele Dinge, die schön sind, die wir sehen, aber eben auch Anonymität und Einsamkeit, die man nur wahrnehmen kann, wenn man mit den Augen Jesu wirklich versucht zu sehen. Und ich möchte euch jetzt von Wien in die Philippinen entführen, nämlich nach Manila. Und ich finde das ganz interessant, wenn man jetzt auf Reisen ist, weiß nicht, ob ihr fotografiert oder nicht fotografiert, aber man nimmt viele Bilder mit nach Hause, vielleicht aus der Erinnerung oder auch wenn man selber fotografiert mit dem Handy oder mit der Kamera. Aber es gibt eben auch Reisen, von denen man andere Sachen mitnimmt. Und ich kann mich noch dran erinnern, ich war vor über 10 Jahren eben in den Philippinen. Und damals hat meine jetzige Kollegin, die damals noch als Missionarin in Manila war, mal etwas erzählt bei einem Vortrag, nämlich Armut mit allen Sinnen erleben. Und das hat mich immer wieder sehr getroffen, weil ich damals bei dem Besuch auch das erlebt selber habe. Gerüche, Geräusche, Gesichter. Natürlich sieht man Armut auch, wenn jemand ein kaputtes Leiberl anhat. Aber man kann Armut eben auch hören, wenn man zum Beispiel eben in den Mülldeponien von Manila in Tondo steht. Und es ist ein unbeschreiblicher Lärm überall, also dass du eigentlich dein eigenes Wort nicht hörst. Und diese Menschen leben dort mittendrin in diesem Lärm. Und Armut kann man auch riechen, wenn man nämlich durch diesen Müll stapft, wirklich manchmal über Knöchel tief. Meine damalige Kollegin, die mit mir war, die Marie Cernin, die leider schon vor einigen Jahren verstorben ist, wir haben uns so erschrocken, einfach diese Armut durch diesen Müll durchzugehen. Menschen, die dort eine Wohnung haben, selbst gezimmerte Wohnung, Kinder, die durch diesen Müll laufen, junge Menschen, die in diesem Lärm Müll sortieren und sammeln, um sich ein kleines Geld auch zu verdienen. Und plötzlich siehst du, da gibt's auch ganz andere Großstädte, die nochmal ganz anders, auch wenn wir jetzt über diese Evangelisierung der Städte auch sprechen, die auch ganz wichtig sind. Und ich habe das wirklich körperlich spüren können. Wenn du ein Foto siehst, oder wenn ich alte Fotos auch anschaue, ein Kind vor einer Hütte vielleicht, das betrachtet man ein paar Sekunden und dann blättert man weiter. Aber wenn man an so einem Ort war, diese Hitze, die Fliegen, die da in dem Dreck rumschwirren, ja, dieser Müll, wo man durchgewartet ist, das Abwasser, was urgestunken hat, und dann diese Menschen, die Kinder, die da spielen, Kinder, die dort ja ihr Zuhause haben. Wir haben zum Beispiel, wir sind durch den Müll gegangen und dann sind wir so 3 kleine Stufen rauf und haben auf diesen Stufen unsere Schuhe ausgezogen, die natürlich auch durch den Müll und durch den Matsch und so schmutzig waren, sind dann durch eine wackelige Tür hinein. Ich habe immer Angst gehabt, in dieser kleinen Wohnung, wo eine kleine Familie gewohnt hat, dass ich dann gleich mit den Füßen durch diesen dünnen Boden, dass ich da durchbreche. Die hatten aus dem Müll sich eigentlich ihre Wohnung eingerichtet. Da stand eine kleine Marienstatue, die so ein bisschen abgebröckelt war, dann alte Vasen, irgendwelche Teller, die schon so ein bisschen angegrabbelt waren oder eine Tasse mit einem abgebrochenen Henkel. Und da hat diese Familie gewohnt und dann haben wir gehört, dass sie nicht alleine dort wohnt. Die Familie, da wohnen 3 Familien auf einmal und zwar in der Rotation. Eine Familie wohnt da 6 Stunden und dann geht sie arbeiten und dann kommt die 2. Familie und wohnt dort. Ja, also sowas hatte ich noch nie vorher wirklich gehört. Und das kann ich mich noch heute dran erinnern und auch an diesen Vortrag von meiner lieben Kollegin, der Theresa, Armut mit allen Sinnen erleben. Ja, und das ist wirklich auch hängen geblieben. Also dieser Geruch, diese Geräusche, dieses durch den Müll stapfen. Und auch dort sind wir gerufen, etwas zu verändern. Auch möchte ich euch noch mitnehmen, was zwar nicht in Manila selbst war, obwohl es dort das, glaube ich, auch gibt, sondern ich war auf Friedhöfen in Cebu.
wo wir auch bis heute von Mission Österreich unterstützen. Das können sich nicht mal unsere Projektpartner und Priester und Bischöfe vorstellen aus afrikanischen Ländern. Also auf diesen Friedhöfen leben Menschen. Also die, da gibt's solche Mausoleen und in diesen Mausoleen, da leben ganze Familien. Da wird geschlafen, da wird gekocht, da wird gespielt, da wird gearbeitet. Wo wir vielleicht an Allerheiligen eine Kerze hinstellen würden, ist das für andere Menschen plötzlich ein Lebensraum. Familien versuchen irgendwie da ihren Alltag zu organisieren und man sieht, man steht dort und fragt sich, wie kann das sein? Wie kann das sein? Kinder, die bei Regen in ein aufgebrochenes oder ein kaputtes, da ist eine Grabplatte gebrochen, in so eine Nische, wo sogar noch Knochen drin liegen, da schlafen die, ja, um sich zu schützen. Eine Großstadt, Hochhäuser, Einkaufszentren, Geschäftsleute, Hotels und gleichzeitig Menschen, deren Zuhause ein Friedhof ist. Das ist ebenfalls Realität in Großstädten. Menschen leben vom Müll, auch das, was ich erzählt habe in Manila, in Tondo. Riesige Müllberge und die Regierung hat versucht, diese Leute umzusiedeln, hat große Häuser gebaut. Ganz einfach, gibt's auch fast nichts. Aber weit außerhalb der Stadt. Was haben die Menschen gemacht? Sie sind wieder zurückgekommen. Was wollen sie? Eine schöne Wohnung oder eine bessere Wohnung, aber keinen Lebensraum mehr, keine Arbeit, kein Müll, den sie mehr verkaufen können. Sind wieder zurückgekommen, weil sie dort Plastik sammeln, Metall sammeln, Gegenstände, die man vielleicht noch verkaufen kann. Und plötzlich bekommt unser Wort Müll eine andere Bedeutung. Für mich ist etwas Müll, weil ich es nicht mehr brauche. Und für einen anderen Menschen kann genau dieser Gegenstand bedeuten, heute können wir etwas zum Essen kaufen. Und bei uns erlebst du es manchmal auch noch, dass Leute zum Beispiel an den Mülleimern diese Plastikflaschen sammeln, damit sie halt ein bisschen Geld auch bekommen. Aber ich glaube, solche Erlebnisse verändern einen. Aber ich möchte an dieser Stelle noch was ganz Wichtiges sagen. Wenn wir über Evangelisierung in solchen Vierteln sprechen, dürfen wir eben nicht denken, wir reichen jetzt den Menschen das Evangelium, weil sie es nicht haben. Ja? Sondern ich glaube, dass das Verrückte ist, Christus ist schon längst dort. Christus lebt mit diesen Menschen in Manila, in diesen Müllbergen. Christus lebt mit diesen Menschen in diesem Mausoleum in Cebu. Und vielleicht begegnet er uns dort sogar deutlicher als anderswo. Und das liest man ja auch immer wieder in der Bibel, wie er zu den Armen geht. In einer Mutter, die alles tut, damit ihre Kinder etwas zum Essen bekommen, in einem Menschen, der das wenige, was er besitzt, mit anderen teilt, in einem Kind, das trotz allem lacht, wenn es dort spielt, oder auch einer Ordensschwester oder einem Priester oder ehrenamtlichen Helfer, der nicht nur für 2 Stunden kommt, sondern bei diesen Menschen bleibt. Und vielleicht besteht die Mission manchmal darin, dass wir selbst Christus neu entdecken. Ich glaube, das ist was ganz, ganz Schönes. Jesus sagt, was ihr einem meiner geringsten Brüder getan habt, das habt ihr mir getan. Und das ist, wo wir wirklich auch eingeladen sind. Er sagt, dort bin ich, da bin ich. Er ist bei dem unsichtbaren Mensch, egal ob er in Manila lebt oder in Wien lebt. Die Lebensbedingungen können vielleicht unterschiedlich sein, aber der eine Mensch lebt vielleicht zwischen den Gräbern in Manila und der andere in einer schönen Wohnung in Wien. Aber was sie beide gemeinsam haben, niemand sieht mich. Der eine wird übersehen, weil er arm ist, der andere vielleicht, weil niemand merkt, wie einsam er ist. Und da sind wir wirklich eingeladen. Also die Evangelisierung der Stadt bedeutet eben nicht zuerst, dass wir riesige Plakate mit Jesus aufhängen, sondern dass wir die Menschen sichtbar machen, sie ansehen, ihre Geschichte hören, ihre Würde achten und durch unser eigenes Handeln sagen, du bist nicht vergessen, du bist für mich nicht unsichtbar. Nicht von mir und nicht von Gott. Und jetzt möchte ich euch gleich nochmal in eine dritte Stadt nehmen, weil ich gerade in Ruanda war. Aber ich würde sagen, wir hören ein bisschen Musik und nehmen das nochmal mit hinein. Jesus ist bei den Menschen,
auch die, die wir nicht sehen, aber er möchte, dass wir mit seinen Augen die Menschen sehen, dass wir die sehen, die nicht gesehen werden und dass wir durch unser Handeln ihn sichtbar machen.

0: Sie hören die Sendung Gebetsanliegen des Papstes, wo wir gerade mehr über eben das Anliegen des Papstes für diesen Monat erfahren, für die Evangelisierung in den Städten. Und Jutta Becker hat uns da jetzt schon einige Gedanken mitgegeben, was das denn bedeutet, Christus den Menschen zu bringen, wo wir diese Einsamkeit, die Anonymität, aber auch die große Armut der Menschen sehen. Oft ist Christus auch mitten unter ihnen, wie du gesagt hast. Wir müssen oder können noch helfen, ja, ihn sichtbarer zu machen. Ja, und wir reisen mit dir gerade durch die Städte und jetzt erzählst du uns noch von Ruanda in diesem Hinblick.
1: Genau, und auch mit dieser Frage wieder, sind wir bereit, Christus dort aufzusuchen, wo wir selbst eigentlich nicht hingehen möchten. Und wir haben eben dieses schöne Lied auch um den, bitte um den Heiligen Geist. Und da, den brauchen wir auch, weil sonst erkennen wir das oft gar nicht. Ich finde es sehr interessant. Ich war 2008 das erste Mal in Ruanda und jetzt für 3 Wochen im Urlaub nochmal dort. Und ich war eben 2008 das erste Mal in der Hauptstadt Kigali. Da waren noch viele Straßen mit Sand und staubig und kaum irgendwelche höheren Häuser. Heute gibt's dort auch sehr, sehr viele Hochhäuser. Alles ist super schön asphaltiert, entwickelt. Es gibt ein modernes Kongresszentrum, Hotels und alles. Und ich glaube, es ist schon interessant, und das habe ich jetzt gemerkt, auch bei diesem Besuch, wenn wir manchmal viele Menschen denken, naja, Europa hat moderne Großstädte und Afrika hat Dörfer. Aber an Kigali habe ich das jetzt nochmal ganz besonders auch gesehen, dass es sich rasant verändert hat in diesen vielen Jahren. Und junge Menschen ziehen in die Städte, natürlich nicht nur in Kigali, sondern in anderen Großstädten Afrikas genauso, suchen eine Ausbildung, Arbeit, Freiheit und einfach ein anderes Leben. Urbanisierung ist in Ruanda längst ein zentraler gesellschaftlicher Transformationsprozess und da wird auch oft darüber gesprochen. Und 2024, habe ich interessant gefunden, waren rund 3,7 Millionen Ruander zwischen 16 und 30 Jahren, also von 3,7 Millionen waren nur etwa 2,3 Millionen beschäftigt, also die anderen 1,4 Millionen arbeitslos oder arbeitssuchend, wie man oft auch bei uns sagt, mehr als 1 Million junger Menschen, ja. Und was mache ich mit meinem Leben, fragen sich auch dort junge Menschen. Wo werde ich gebraucht? Wie gründe ich eine Familie? Was bin ich wert, wenn ich keine Arbeit finde? Wo gehöre ich hin? Und diese Fragen sind natürlich bei uns auch da. Und ich habe das einfach ganz stark nochmal gemerkt. Ich habe mich erinnert an einen Bruder der Gemeinschaft Emanuel, der mir das danach hat es mir erzählt. Er hat mir erzählt, dass auch die Gemeinschaft Emanuel seit längerem auch Stadtmissionen versucht zu organisieren. Und zum Beispiel gehen die einfach auch mal abends in Bars, trinken mit den jungen Leuten auch mal ein Glas Bier oder eine Flasche Bier, ja, und kommen ins Gespräch und und wenn dann irgendwie so ein Vertrauen da ist und man sich kennengelernt hat, dann macht man vielleicht mal einen Lobpreis auch gemeinsam, nimmt die Gitarre in die Hand, weil ich glaube, das ist ganz interessant, dass wir da auch viel mehr und auch die Kirche in Afrika muss, glaube ich, genauso wie wir Stadtmissionen auch neu denken. Es gibt viele moderne Büros, die jungen Leute haben auch immer mehr Smartphones und so und trotzdem ist da auch eine ganz große Not und Orientierungslosigkeit auch. Und mir ist auch zum Beispiel etwas aufgefallen, was ich sehr spannend fand, wenn man in so eine Bar zum Beispiel geht, dieses Zuhören, warum bist du hier, was beschäftigt dich, wo arbeitest du, wovon träumst du, und das können wir auch als Christinnen und Christen einfach, wenn wir das Gespräch suchen, da können wir ganz, ganz viel drüber bringen und ich glaube, da mit in so einem Gespräch beginnt dann auch, sich ein Raum zu öffnen, wo man dann irgendwann auch über Gott sprechen kann. Aber vor allem eben dieses, wie geht's dir? Und ich fand irgendwie so nett die Frage, wo würde Jesus am Freitagabend in Wien oder Kigali hingehen? Ja, schöne Idee. Ja, an den Brunnen, in die Bar. Und was mir auch noch aufgefallen ist, was mich zum Abschluss noch, und da möchte ich auch vielleicht habt ihr ja auch Lust, dann gleich mal anzurufen, etwas mitgeben. Also wir haben in der letzten Nacht, kurz vor unserem Abflug, wir mussten irgendwie um 11 am Flughafen sein und sind dann so um 9:30 nochmal durch die Stadt gelaufen zu Fuß, und das war ein wahnsinniges Gewusel. Wir waren dann am Busbahnhof und sind dann an, weiß ich nicht, Geschäften und Straßenhändler, und dann haben uns Leute angesprochen, wollten uns irgendwas verkaufen. Viele junge Leute waren unterwegs. Und als wir dann zurück zu dem großen Kreisverkehr gekommen sind, ich habe das schon aus dem Augenwinkel gesehen, dass da jemand saß, aber ich habe das irgendwie nicht so wirklich wahrgenommen. Und plötzlich bleibt unser Freund, der Priester Vater Alexi, plötzlich hinter uns stehen. Auf einmal habe ich gemerkt, er ist weg. Ja, und dann habe ich das gesehen. Eine alleinstehende Mutter saß im Dunkeln mit einem kleinen Baby im Arm und hat gebettelt. Viele, viele Menschen sind vorbeigegangen, ich leider auch. Ich habe sie zuerst nicht wahrgenommen, aber ein Priester bleibt stehen. Er hat mit ihr gesprochen, und vielleicht konnte er nicht ihre Probleme lösen, vielleicht konnte er nicht sofort eine Wohnung vermitteln oder eine Arbeit, aber für eine Minute geschah etwas ganz Entscheidendes. Sie war nicht mehr unsichtbar. Da war jemand und fragt, hört ihr zu? Jemand hat nicht die Bettlerin gesehen, er sah eine Frau, eine Mutter, einen Menschen. Und er hat das hinterher auch gesagt. Auch das Kind hat ihn sehr berührt, weil er sagt, die Kinder können gar nichts dafür. Ich glaube, das war eine junge Frau, die hat sich auf irgendeinen Kerl eingelassen, und kaum war sie schwanger, war er schon weg. Und interessant ist, in dem Moment hat die Evangelisierung, da gab es kein Mikrofon, da gab es keine Bühne, keinen Riesenlobpreis, kein Programm, keine volle Kirche. Nur zwei Menschen am Straßenrand und einer ist stehen geblieben. Und ich glaube, das ist das, was uns verbindet auch. Ne? In Wien, in Manila, in Kigali. Überall begegnen uns unterschiedliche Formen von städtischer Not. In Wien vielleicht die Einsamkeit, in Manila extreme materielle Armut oder unwürdige Lebensbedingungen. In Kigali eine junge Generation zwischen ungeheuren Möglichkeiten und der Frage, wo ist mein Platz? Orientierungslosigkeit. Und da möchte ich euch jetzt einladen, zu zwei Fragen oder einer Frage. Fangen wir mal, ihr könnt auf beide antworten. Die eine Frage ist einfach, wo haben du in deiner Stadt, wo du wohnst, oder in deinem Wohnort, Kirche, wo schafft Kirche da Nähe? Oder kennst du jemanden, der mitten unter den Menschen einsam geworden ist? Und die andere Frage, was könnte unsere Kirche tun, damit sich in unseren Städten niemand unsichtbar fühlt? Also entweder eben, wo habe ich das schon erlebt, dass Kirche Nähe geschafft hat, oder vielleicht auch diese Idee, was kann die Kirche noch mehr tun, damit in unseren Städten niemand unsichtbar ist?
0: Dankeschön, liebe Jutta, für diese Fragen und auch die vielen Gedanken zu diesem wichtigen Gebetsanliegen des Papstes für die Evangelisierung in den Städten. Ja, liebe Zuhörer, jetzt sind Sie eingeladen, auf diese Fragen zu antworten oder auch gerne von sich zu erzählen, wie Sie diese Einsamkeit in den Städten, den Ortschaften vielleicht wahrnehmen, diese Anonymität, obwohl wir viele miteinander leben. Es ist ja, glaube ich, nicht nur in Städten so, mittlerweile auch schon oft am Land so, einfach diese Einsamkeit, die sich durch Social Media und anderen anderen Situationen einfach immer mehr Gegenstand wird, dass man wenig miteinander spricht, sich wenig Zeit nimmt füreinander, wenig miteinander redet. Also gerne können auch Sie Ihre Beispiele jetzt erzählen oder auch erzählen, was Sie schon getan haben in dieser Hinsicht, und einfach hier mit Jutta auch ins Gespräch kommen. 0720 578 578, die Nummer zu uns ins Studio von außerhalb Österreichs, 0043 720 578 578.

0: Wir begrüßen jetzt aus Graz Monika, die auch was zum Thema beitragen möchte. Bitte.
1: Hallo, liebe Monika.
2: Hallo, liebe Jutta.
1: Freue mich, dich zu hören.
2: Ja, schade, dass der Apfelschlankrieg, den ich jetzt während deiner Sendung gemacht habe, noch nicht ganz fertig ist. Sonst hätte ich dir was angeboten. Aber den Duft, nein, auch nicht.
0: Wir stellen ihn uns vor.
1: Wir riechen schon in Gedanken.
2: Erstens mal möchte ich sagen, du kannst es wirklich sehr anschaulich darstellen, wie das in deinen erlebten Städten schon einmal gewesen ist. Das ist sehr anschaulich und sehr, sehr interessant, ja. Und dann dieses Gebetsanliegen vom Papst, das liegt mir oder das ist mir, geht mir auch sehr nahe. Und ich möchte einfach jetzt zum Beispiel einfach nur das heutige Erlebnis erzählen. Ich glaube nämlich, also war um 6:30 in der Franziskanerkirche und ich glaube, wenn man mit Jesus hinausgeht, dann sollte man, wenn man bei der Quelle war, dann kann man sie versprudeln, ja? Und zwar an Leute, die an einem vorbeigehen, weil ich mache auch das die Beobachtung, dass die Leute eben sich gar nichts mehr erwarten. Also sie haben sich irgendwie schon so eingestellt, dass jeder für sich ist. Also es ist wie eine Überraschung, wenn man jemanden dann anlächelt oder grüßt. Ja. Und ich glaube, diese Courage müssen wir uns einfach aneignen, aber nicht aus uns selber, sondern weil wir eben von der Quelle kommen. Mhm. Und da möchte ich dann zum Beispiel zwei Beispiele, dann bin ich in der letzten Woche passiert, bin ich dann zum Geschäft gefahren und so. Und da ist einer ganz zusammengekauert gesessen und so. Ne? Und dann habe ich gedacht, ja, jetzt gehst du da hin und so und hockelst du hin. Und dann hat er gesagt, na danke, alle anderen sind weitergegangen, sind vorbeigegangen. Und er hat sich einfach bedankt, dass ich stehenblind bin. Ne? Mhm. Ich werde dann eine Muttergottesmedaille geben und so. Also aber, oder zwei, also einer, der total, also hast vor lauter Tätowierung nichts mehr gesehen von der Haut. Und zwei Frauen, die in sich so verknäudelt waren. Also es war wirklich unappetitlich anzuschauen. Aber ich habe sie nur angeschaut, die Frau, und die habe ich dann auch eine Muttergottesmedaille gegeben. Und dann hat sie mir noch nachgerufen, Dankeschön. Ne? Also einfach den Menschen sehen und herausholen irgendwie. Du brauchst jetzt nicht die Probleme lösen von den Menschen, das ist jetzt nicht die Aufgabe, aber einfach ihm ein Ansehen geben, ja. Das wollte ich nur sagen.
1: Voll schön, Monika, danke dir sehr. Also du hast zwei für mich auch total wichtige Sachen gesagt. Erstens, dass wir natürlich immer eingeladen sind, uns einfach auch diese Kraft von Jesus auch zu holen und dass man da natürlich noch viel leichter auch vielleicht das auch einüben kann, aber dass wir eben auch uns im Kleinen schon üben, eben nicht, wir können oft nicht die Probleme lösen, aber wir können statt vorbeizugehen, einen Menschen einfach ansehen oder wie du gesagt hast, anlächeln, auch ansprechen und möchte auch noch mitgeben, vielleicht ergänzend, auch vielleicht einen

0: Danke, Monika, für die Beispiele. Ich glaube, dass auch Bruder Wolfgang etwas erzählen möchte zu den Beispielen. Ja,
1: hallo, lieber Bruder Wolfgang.
2: Grüß Gott. Ich möchte erzählen, ich bin seit einigen Monaten, zweimal in der Woche je einen ganzen Tag in Österreich unterwegs, in verschiedenen Hauptstädten. Mhm. Und ich habe immer so verpackte Büchlein mit, entweder von Radio Maria oder von der Glaubens-KGI. Mhm. So geschenksmäßig verpackte Bücher, das mache ich mit meiner Gebetsgruppe und ich verschenke das an den Bahnhöfen und in verschiedenen Städten. Und einmal jetzt in Salzburg blieb eine ältere Frau stehen und sie nimmt so ein Büchlein aus meiner Hand und ich sage, darf ich Ihnen geben, ein Geschenk der katholischen Kirche? Und sie schaut mich an und plötzlich hat sie die ganzen Augen voller Tränen. Mhm. Und ich habe gesagt, um Gottes Willen, was mache ich jetzt? Mhm. Und dann habe ich gesagt, kann ich Ihnen irgendwie helfen? Und sie sagt, nein. Sie waren nur zur richtigen Zeit am richtigen Ort. Habe ich mir gedacht, das kannst du nicht machen. Das kann dich nur Gott hinschicken oder eben schon dort gewesen sein. Da machen wir zweimal in der Woche eine offene Kirche vor unserer Kirche in der Reindlgasse. Und wir bauen dort einen Tisch auf mit verschiedenen Büchern, Schriften, Statuen, Rosenkränzen und verteilen das an die Menschen. Mhm. Und dann sind das, was ich so geschenkt bekomme von allen möglichen Leuten. Und da mich einige Leute haben schon gefragt, warum tun sie das? Warum verschenken sie das? Ne? Warum nehmen sie keine Spende? Warum wollen sie kein Geld dafür? Mhm. Und da ist meine Antwort, weil du es mir wert bist.
1: Voll schön.
2: Und das ist für manche Leute die Welt manchmal. Ja? Mhm. Dann evangelisieren, um einfach einzuladen und nicht einzuladen. Ich habe nirgends eine Adresse mit, wo ich sage, kommen Sie dorthin oder dorthin. Sondern mir geht es um den Kontakt mit den Menschen, dass die Menschen Kirche, Gott erleben durch meine Freundlichkeit, durch meinen Kontakt. Mhm. Ich will einfach Freude bereiten. Viele Leute fragen mich auf der Straße, warum tun sie das? Und dann sage ich, ich wollte ihnen nur eine Freude machen. Und ich glaube, das kommt oft mehr gut an. Ein Voll Jugendlicher habe ich einen Kaffee angeboten, der bei mir gearbeitet hat. Und er sagt, warum tun sie das? Ich habe zu ihm gesagt, ja, was mir wichtig ist, dass du bei mir, wenn du bei mir bist, nicht mit einem Red Bull anfängst, sondern mit einem Kaffee. Und dann schaut mich der Bub an und sagt, ja, aber das interessiert ja nicht einmal meine Mutter. Warum interessiert sie das? Ne? Und das ist eine Verbindung, er ist weit weg von jeder katholischen Kirche, ja, weit weg vom Gebet. Aber er hat etwas erlebt, einen Kontakt mit Kirche, der ihm vielleicht irgendwann einmal wieder einfällt. Mhm. Und das ist meine Motivation für diese Armut. Also ich denke mir, wir können durchaus in Österreich Armut mit allen Sinnen erleben, wenn wir offen durch die Welt gehen. Ja? Mhm. Mhm. Einfach schauen, wo ist jemand bedürftig? Mhm. Wir merken es ja oft nicht. Ja? Aber wenn ich so ein Geschenk gebe zum Beispiel, da geschehen oft Sachen, ist eine Basis, wo ein Mensch berührt werden kann, ja, was einfach anders nicht leicht möglich ist.
1: Bruder Wolfgang, danke. Das waren jetzt so viele schöne, glaube ich, Impulse auch für uns. Also ich mag mal rausgreifen, einmal so Türen zu öffnen, weil wir vorhin auch gesagt, die offene Kirche, die Wohnung, Gebetskreis, Mittagstisch, aber auch dieses Schenken. Also egal, ob es jetzt ein Kaffee schenken ist oder das Buchal schenken. Oder auch vielleicht einfach Zeit schenken für einen Menschen, der eben nichts zurückgeben kann. Und auch diese Frage, wenn man merkt, der andere ist irgendwie berührt, dieses, wie geht's dir eigentlich? Und dann die Antwort auch abzuwarten. Ja, ich glaube, das ist was ganz, ganz Schönes. Und das haben Sie jetzt so schön auch mit Ihren Zeugnissen gesagt. Ich glaube, sehr, sehr ermutigend.
0: Ich glaube, dazu passt auch noch ein Wort. Es hat zuerst eine Dame angerufen, Leopoldina, die auch darauf hinweisen möchte, wie wichtig es ist, achtsam zu sein, auch wirklich in der eigenen Nachbarschaft aufeinander zu schauen. Und ich denke mir, das sind ja eigentlich ganz menschliche Merkmale eigentlich für Menschen, die ja einander brauchen, die Gemeinschaft brauchen, wo wir lernen dürfen, aufeinander zuzugehen.
1: Ja, voll, voll schön. Ja. Und ich habe irgendwie noch so schön gefunden, ich glaube, dass deine und meine Stadt einfach schon dadurch christlicher wird, wenn wir Menschen füreinander wieder sichtbar werden, also füreinander, und das ist, glaube ich, das Schönste dann. Und dann kann man natürlich das für sich einfach schauen, wie kann ich das jetzt ganz, ganz konkret auch leben. Ich finde auch wenn man einen Menschen zu sehen, den ich bisher übersehen habe, das heißt nicht, dass ich jetzt 10

0: irgendwie sehen muss, sondern einer reicht schon, um anzufangen. Einer. Vielleicht wohnt er eben, so wie die Leopoldine gesagt hat, im gleichen Haus, mein Nachbar. Vielleicht arbeitet der mit mir. Vielleicht sitzt er eben in meiner Pfarre und immer ganz hinten oder im Supermarkt. Vielleicht begegnet der mir eben morgen in der Straßenbahn oder übermorgen am Bahnhof, wie der Bruder Wolfgang vorhin gesagt hat. Und da reicht oft ein kleiner Blick, ein Lächeln und ja, und wenn wir weiter ein bisschen üben, uns einüben, dann vielleicht auch ein Gespräch. Und manchmal kann daraus auch eine Beziehung entstehen.
1: Ja, danke für die Anrufe und die Zeugnisse. Wir kommen langsam zum Ende der Sendung. Liebe Jutta, was möchtest du uns zum Schluss noch mitgeben?
0: Ja, ich glaube vielleicht für dieses Anliegen, wenn wir jetzt an die Städte, von denen wir gehört haben, meine eigene Stadt, Manila, Kigali, dass wir einfach uns mit diesem Gebetsanliegen das vielleicht ein ganz einfaches Bild mitnehmen. Jesus geht durch unsere Stadt, durch meine Straße, durch meine Wohnanlage, durch die U-Bahn oder die Straßenbahn, über einen Markt, zum Beispiel in Kigali, oder durch das Armenviertel in Manila oder eben auch über den Stephansplatz in Wien. Und er fragt dich und mich und sie, wen siehst du? Jesus geht und fragt, wen siehst du? Und wir sind eingeladen, wirklich mit diesem Anliegen von Papst Leo, mit den Augen Jesu durch die Stadt zu gehen und die Menschen wahrzunehmen, Gemeinschaft zu schaffen, Türen zur Öffnung und dadurch einfach Hoffnung zu schenken. Und mit diesen Gedanken möchten wir euch einladen, das einfach einzuüben und da, wo uns ja der Heilige Geist uns auch zeigt, eben auch stehen zu bleiben bei diesen Menschen. Und zum Abschluss haben wir noch das Wunderbare, es gibt ja jeden Monat vom Vatikan zu diesem Gebetsanliegen auch ein schönes Gebet. Und das, ich glaube, da werden wir einige Sachen dann vom Licht und Schatten wieder erkennen. Im Namen des Vaters und des Sohnes und des Heiligen Geistes.
1: Amen.
0: Amen. Herr Jesus, guter Hirte, du streifst durch unsere Straßen und Plätze. Du betrittst die hohen Gebäude und die einfachen Viertel. Du begleitest still die Millionen von Menschen, die mitten in Lärm und Hektik nach Sinn suchen.
1: Du kennst, Herr, das Herz der Stadt, ihre Lichter und Schatten, ihre Geschäftigkeit und ihre Einsamkeit. Wir wissen, dass Städte dazu berufen sind, Orte der Freiheit und der Chancen zu sein. Doch sie können auch zu Räumen der Anonymität und Isolation werden.
0: Darum bitten wir dich heute um einen neuen Blick, der im städtischen Leben einen fruchtbaren Boden erkennt, auf dem dein Evangelium verkündet werden kann. Schenke uns einen kreativen und tiefen Glauben, der nicht bei Worten stehen bleibt, sondern in einfachen Gesten der Nähe Gestalt annimmt.
1: Mach uns zu einer Kirche, die sich herauswagt, die den Menschen an den Rändern die Hand reicht, die Trost in der Einsamkeit schenkt und Geschwisterlichkeit sät, wo Gleichgültigkeit herrscht.
0: Herr, lass unsere Gemeinden in den Städten offene und gastfreundliche Orte sein, an denen Hoffnung geteilt wird, an denen sich niemand unsichtbar fühlt und an denen die Freude deines Evangeliums das verborgene Leben so vieler Schwestern und Brüder erleuchtet.
1: Mach uns zu deinen Zeuginnen und Zeugen in der Stadt, zu mutigen und kreativen Missionarinnen und Missionaren, die mit ihrem Leben deine Liebe verkünden. Eine Liebe, die stärker ist als Hektik, Lärm und Anonymität.
0: Amen.
1: Dankeschön, liebe Jutta, noch einmal dir für deine Zeit heute wieder und dass du uns das Gebetsanliegen des Papstes für diesen Monat August für die Evangelisierung in den Städten näher gebracht hast, ob jetzt vor der eigenen Haustüre oder eben auf der ganzen Welt. Danke sehr. 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Die Wiederholung hören Sie in der Nacht oder morgens, je nachdem, wie Sie das sehen, also morgen um 3.45 Uhr. Ich verabschiede mich auch an dieser Stelle, wünsche noch einen schönen Abend. Hier war Barbara Mutsam.

Grüß Gott, liebe Hörerinnen und Hörer von Radio Maria. Wir übertragen nun die Vesper und den Angelus aus dem Kloster Thalbach in Bregenz mit der geistlichen Familie das Werk. Ich wünsche Ihnen eine gute Andacht. Im Studio am Stetten ist für Sie Edeltraud Körner.

Wir beten die Vesper vom Fest des heiligen Laurentius. Der Hymnus ist auf Seite 1124, die Antiphonen auf Seite 861, die Psalme und das Kantikum auf Seite 1125.

0: Laurentius wurde aufgenommen in die Schar der Märtyrer, denn er hatte sich zum Namen Jesu Christi bekannt. Ich liebe den Herrn, denn er hat mein lautes Flehen gehört
1: und seine Worte zugeneigt. Aber ich glaube, als ich zu ihm rief,
0: mich umfingen die Festen des Todes, mich befielen die Ängste der Unterwelt, mich trafen Bedrängnis und Kummer.
1: Da rief ich den Namen des Herrn an. Ach, Herr, rette mein Leben.
0: Der Herr ist gnädig und gerecht. Unser Gott ist barmherzig.
1: Der Herr behütet die schlichte Herzen. Ich war in Not und er brachte mir Hilfe.
0: Komm wieder zur Ruhe, mein Herz. Denn der Herr hat dir Gutes getan.
1: Ja, du hast mein Leben dem Tod entrissen, meine Träne getrocknet, mein Fuß bewahrt vor dem Leiden.
0: So gehe ich meinen Weg vor dem Herrn, im Land der Lebenden.

0: Lamm Gottes wurde aufgenommen in die Schar der Märtyrer, denn er hatte sich zum Namen Jesu Christi bekannt.
1: Der heilige Laurentius rief: Ich freue mich von Herzen, dass ich eine Opfergabe Christi werden darf. Voll Vertrauen war ich, auch wenn ich sagte:
2: Ich bin zu dir gebeugt.
0: In meiner Bestürzung sagte ich: Die Menschen lügen alle.
2: Wie kann ich den Heiland als Verräter, was er mir Gutes getan hat?
0: Ich will den Kelch des Heils erheben und anrufen den Namen des Herrn.
2: Ich will dem Herrn meine Gebete erfüllen, offen vor seinem ganzen Volk.
0: Kostbar ist in den Augen des Herrn das Sterben seiner Frommen.
2: Ach Herr, ich bin Gott dein Knecht, dein Knecht bin ich, der Sohn deiner Magd. Du hast meine Fesseln gelöst.
0: Ich will dir ein Opfer des Dankes bringen und anrufen den Namen des Herrn.
2: Ich will dem Herrn meine Gelübde erfüllen, offen vor seinem ganzen Volk.
0: In den Vorhöfen am Hause des Herrn, in deiner Mitte, Jerusalem.

0: der Heilige geworden ist, Jesus Christus. Ich freue mich von Herzen, dass ich eine Opfergabe existieren werde.
1: Der heilige Laurentius betete und sprach: Ich sage dir Dank, o Herr, dass du mich aufgenommen hast in deine Herrlichkeit. Würdig bist du, Herr, unser Gott,
0: Herrlichkeit zu empfangen und Ehre und Macht.
2: Denn du bist es, der die Welt erschaffen hat. Durch deinen Willen war sie und wurde durch ihn erschaffen.
0: Herr, du bist würdig, das Buch zu nehmen und seine Siegel zu öffnen.
2: Denn du wurdest geschlachtet und hast mit deinem Blut Menschen für Gott erworben. Aus allen Stämmen und Sprachen, aus allen Nationen und Völkern.
0: Und du hast sie zu Königen und Priestern gemacht für unseren Gott. Und sie werden auf der Erde herrschen.
2: Würdig ist das Land, das geschlachtet ist, Macht zu empfangen, Reichtum und Weisheit.

0: der heilige Lorenz zu Süd, der wird und sprach: Ich sage dir Dank, O Herr, dass du mich aufbinden hast in deine Herrlichkeit.
1: Aus dem 1. Petrusbrief. Freut euch, dass ihr Anteil an den Leiden Christi habt, denn so könnt ihr auch bei der Offenbarung seiner Herrlichkeit voll Freude jubeln. Wenn ihr wegen des Namens Christi beschimpft werdet, seid ihr selig zu preisen, denn der Geist der Herrlichkeit, der Geist Gottes, ruht auf euch. Gott, du hast uns geprüft und hast uns hinausgeführt in die Freiheit.
0: Gott, du hast uns geprüft und hast uns hinausgeführt in die Freiheit.
1: Im Feuer hast du uns geläutert, wie man Silber läutert.
0: Und hast uns hinausgeführt in die Freiheit.
1: Ehre sei dem Vater und dem Sohn und dem Heiligen Geist.
0: Gott, du hast uns geprüft und hast uns hinausgeführt in die Freiheit.
2: Liebe Brüder und Schwestern, heute habe ich von zwei Dingen gelesen. Das eine war eine Meldung, dass der Wasserstand des Bodensees in der vergangenen Woche kontinuierlich gesunken sei und dass der Rückgang des Bodenseespiegels wegen der starken Verdunstung und des geringen Zuflusses täglich etwa 1 Zentimeter betragen habe. Eine solche Nachricht lässt uns in diesem Sommer an versiegende Quellen und ausgetrocknete Bachbette denken. Das war die erste Neuigkeit. Der zweite Gedanke, der mir untergekommen ist, stammt aus der Lesung der Lesehure des Laurentiusfestes. Er ist aus einer Predigt des heiligen Augustinus zum Gedenken an den heiligen Laurentius. Der Kirchenlehrer führt dabei aus, dass Christus für uns gelitten und uns sein Beispiel gegeben habe, damit wir seinen Spuren folgen. Das Leiden Christi würde uns aber nichts nützen, wenn wir seinen Spuren nicht folgen und aus seiner Quelle nicht trinken würden. Die Märtyrer seien den Spuren Jesu gefolgt und hätten aus dieser Quelle des Leidens getrunken. Diese sei aber nicht ausgetrocknet, nachdem die Märtyrer aus ihr getrunken hätten. Und er sagt weiter: In den Jungfrauen, den Verheirateten und den Witwen hätten immer neue Berufungen aus der Quelle des Leidens Christi getrunken und würden nun den Garten Gottes schmücken. Soweit der Gedanke des heiligen Augustinus von der nicht versiegenden Quelle. Versuchen wir, beide Informationen über Wasser und Quellen miteinander zu vergleichen und etwas weiterzudenken. In der Natur gibt es tatsächlich Quellen, die austrocknen, und Bäche, die zumindest eine Zeit lang kein Wasser mehr führen. Für das Wasser und die Quelle hingegen, von denen der heilige Augustinus am Laurentiusfest spricht, ist dies nicht der Fall. Er meint, das Leiden Christi, das die Kirche stets als die immer sprudelnde Quelle für das christliche Leben angesehen hat. Nach den Worten des Augustinus ist es auch nicht so, dass die Märtyrer sie ganz ausgetrunken hätten, so dass keine anderen Formen der Nachfolge Christi mehr möglich wären als das Martyrium. Die Quelle des Leidens Christi ist unerschöpflich, so dass sie Wasser für jede Form der Nachfolge hat. Von Märtyrern wie dem heiligen Laurentius dürfen wir aber auch nicht sagen, sie hätten etwas zu viel aus dieser Quelle getrunken und hätten es etwas übertrieben dabei. Es wäre doch sicherlich möglich gewesen, so könnte man vielleicht sagen, den Kaiser Valerian nicht so zu provozieren. Hatte Laurentius wirklich in 3 Tagen die Güter der Kirche Roms unter den Armen verteilen müssen? Hätte er sie nicht in Gottes Namen halt der Gier und der Finanznot des Kaisers überlassen können? Musste er unbedingt sein Leben auf diese Weise riskieren? Hat es Laurentius also etwas übertrieben? Die Antwort kann nur lauten, nein. Es wäre nämlich naiv anzunehmen, dass ein hassender und panisch aufgestachelter, so wie Kaiser Valerian, einer, der durch die Christen und deren Tod nun eine Erklärung und eine Lösung für alle gesellschaftlichen und finanziellen Katastrophen in seinem Reich gefunden hatte, dass der sich durch Geld und materielle Güter zurückhalten ließe. So etwas zu meinen hieße, wenig Einsicht in das menschliche Herz zu haben. Laurentius hat die einzige Form gewählt, wie man einem Hassenden widersteht. Darum, der heilige Laurentius ist ein Vorbild im Trinken aus der Quelle des Leidens Christi. Dieses hat ihn zum Martyrium befähigt. Er hat dem Hass widerstanden. Er ist ein Zeichen für die nie ausschöpfbare Quelle des Leidens Christi, die zur Nachfolge bis zum Äußersten fähig macht. Als er davon getrunken hatte, hat er eben nicht übertrieben und er hat nicht provoziert, sondern er hat in der Freiheit des Herzens und in der Heiterkeit und geradezu Humorhaftigkeit des Geistes den Widersachern widerstanden, indem er sein Leben hingab. Amen.
3: Der heilige Laurentius sprach: Meine Nacht kennt keine Dunkelheit, sie ist hell wie der Tag.

0: Der Herr rede wieder ins Gespräch. Meine Nacht kennt keine Dunkelheit, sie ist hell wie der Tag.
1: Lasst uns zu Jesus Christus beten, dem König der Märtyrer.
2: Herr Jesus Christus, wir preisen dich. Du, unser Erlöser, du hast dein Blut vergossen für das Heil der Welt. Erbarme dich aller Menschen.
0: Herr Jesus Christus, wir preisen dich.
2: Du Urbild der Märtyrer, steh allen Verfolgten bei.
0: Herr Jesus Christus, wir preisen dich.
2: Du treuer Zeuge, hilf denen, die Zeugnis von dir geben.
0: Herr Jesus Christus, wir preisen dich.
2: Du Stärke der Märtyrer, sei deinen Bekennern nahe in der Stunde der Prüfung.
0: Herr Jesus Christus, wir preisen dich.
2: Du Lohn der Märtyrer, sei auch der Lohn all unserer Verstorbenen.
0: Herr Jesus Christus, wir preisen dich.
1: Vater unser im Himmel,
0: geheiligt werde dein Name, dein Reich komme, dein Wille geschehe, wie im Himmel so auf Erden. Unser tägliches Brot gib uns heute und vergib uns unsere Schuld, wie auch wir vergeben unseren Schuldigern. Und führe uns nicht in Versuchung, sondern erlöse uns von dem Bösen.
1: Barmherziger Gott, die glühende Liebe zu dir hat dem heiligen Diakon Laurentius die Kraft gegeben, dir und den Armen treu zu dienen und furchtlos für dich zu sterben. Hilf uns, dich zu lieben, wie er dich geliebt hat, und den Armen zu dienen, wie er ihnen gedient hat. Darum bitten wir durch Jesus Christus, deinen Sohn, unseren Herrn und Gott, der in der Einheit des Heiligen Geistes mit dir lebt und herrscht in alle Ewigkeit.
0: Amen.
1: Der Herr sei mit euch. Es segne euch der allmächtige Gott, der Vater und der Sohn und der Heilige Geist.
0: Amen.
1: Geht hin in Frieden. Der Engel des Herrn brachte Maria die Botschaft. Gegrüßet seist du, Maria, voll der Gnade, der Herr ist mit dir. Du bist gebenedeit unter den Frauen, und gebenedeit ist die Frucht deines Leibes, Jesus.
0: Heilige Maria, Mutter Gottes, bitte für uns Sünder, jetzt und in der Stunde unseres Todes. Amen.
1: Maria sprach, siehe, ich bin die Magd des Herrn.
0: Mir geschehe nach deinem Wort.
1: Gegrüßet seist du, Maria, voll der Gnade, der Herr ist mit dir. Du bist gebenedeit unter den Frauen, und gebenedeit ist die Frucht deines Leibes, Jesus.
0: Heilige Maria, Mutter Gottes, bitte für uns Sünder, jetzt und in der Stunde unseres Todes. Amen.
1: Und das Wort ist Fleisch geworden.
0: Und hat unter uns gewohnt.
1: Gegrüßet seist du, Maria, voll der Gnade, der Herr ist mit dir. Du bist gebenedeit unter den Frauen, und gebenedeit ist die Frucht deines Leibes, Jesus.
0: Heilige Maria, Mutter Gottes, bitte für uns Sünder, jetzt und in der Stunde unseres Todes. Amen.
1: Bitte für uns, heilige Gottesmutter,
0: dass wir würdig werden, der Verheißung Christi.
1: Lasset uns beten. Allmächtiger Gott, gieße deine Gnade in unser Herzen ein. Durch die Botschaft des Engels haben wir die Menschwerdung Christi, deines Sohnes, erkannt. Lass uns durch sein Leiden und Kreuz zur Herrlichkeit der Auferstehung gelangen. Darum bitten wir durch Christus, unseren Herrn.
0: Amen.
1: Maria, Sitz der Weisheit,
0: bitte für uns.

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Hallo und herzlich willkommen zur Hallo Kinder Radio Sendung mit und von uns Kisis. Ich bin die Anna, freue mich sehr, dass du heute wieder mit dabei bist. Ich melde mich aus dem Zug, der tatsächlich so viel Verspätung hatte, dass ich mich noch immer im Zug befinde. Ich hoffe, ihr könnt mich trotzdem gut verstehen. Und wir wollen starten mit dem Glaubensbekenntnis und wollen gemeinsam unseren Glauben bekennen. Musik ab.

Ja, das glaube ich. Großes Gott. Und jetzt lade ich dich ein, mit mir gemeinsam das Kiesige-Weg zu beten. Himmlische Vater, du liebst alle Menschen, in besonderer Weise die Kinder. Du liebst mich. Ich danke dir dafür. Danke für meine Familie und für alle, die zu Kiesi gehören und gehörten. Lass uns dich heute besser kennenlernen. Hier bin ich, Herr. Mit dir werde ich heute meine Gaben einsetzen und deine gute Nachricht weitergeben. Komm, Heiliger Geist, wirke in mir. Segne alle Kiesis und alle Hörer und Hörerinnen von Radio Maria. Gelobt sei Jesus Christus in Ewigkeit. Amen. Ja, schön, dass du zuhörst. Mein Herz ist voll von Gottes Schönheit und irgendwie Gott so erleben dürfen und mit Gott unterwegs sein zu dürfen. Wir kriegen es mal letzte Woche beim Jugendfestival in Medjugorje. Erzähl mich nachher noch genauer. Es war wirklich ein Geschenk, dort dabei sein zu dürfen. Jetzt am Wochenende hatten wir Kiesi Mitarbeitertage im Kiesi Haus. Und wir haben von Gott ein Sonnensegel geschenkt bekommen für unsere Gottesdienst-Arena, weil da hat immer die Sonne wirklich prall heiß hingeschienen. Und jetzt haben wir da ein Sonnensegel. Und es war so schön, wirklich gestern und vorgestern in der Natur, vor dem Teich, vor dem Traunstein, um den Bäumen herum, Heilige Messe zu feiern. Und es gibt ein neues Lied von der neuen CD. Das Lied heißt Abba und da geht es eben darum, dass Gott gegenwärtig ist in der Schönheit dieser Welt, am blauen Himmelszelt, deine Handschrift in jeder Blume auf dem Feld. Und zum Passen haben wir am Sonntag nämlich, sind wir als Mitarbeiter in den Wald gegangen und mussten irgendwas uns aussuchen oder irgendwas bauen mit Hölzern, mit Blumen, irgendwie was ausdrückt, was uns auch wichtig ist in unserem Leben, also auch so Werte. Und verbunden mit dieser Schönheit und mit der Natur, die Gott gemacht hat, das war einfach wunderschön. Und deswegen dachte ich mir, wir wollen gemeinsam dieses Lied singen und echt in die Gegenwart Gottes kommen durch den Lobpreis und durch diesen Vater, der ist und seine Kinder. Aber aus der neuen CD, geliebt, gewollt und freundlich, Musik.

Genau, das ist ein okay. Lied, aber danke Gott, dass du die Welt so wunderschön erschaffen hast, dass du so gegenwärtig bist in der Natur, in dem Fleckchen, wo wir sein dürfen. Danke echt. Genau, und dann wollte ich unbedingt eben, wir waren jetzt hier im Mindshop und Jugendfestival, ihr habt ihr sicher auch ganz viel mitbekommen davon. Aber was mich und auch viele von uns Kindern angesprochen hat, war bei der Messe am 3. August, das war der Montag, glaube ich, genau. Da ging es in der Predigt ganz viel um Freiheit und Liebe. Und dass Freiheit die Fähigkeit ist, die Wahrheit und die Liebe zu wählen. Das ist das Geschenk auf Christus, das wir bekommen haben von Gott. Und dass Wahrheit von Dauer ist. Und eben auch diese Bibelwelt, wenn ihr vielleicht ihr alle könnt, zur Freiheit von uns Christus berufen. Da war dann auch der schöne Aufforderung des Priesters seid Originale der Liebe Gottes in der Welt und auch dass wir das Sauerteig des Reiches Gottes sein sollen. Also wir sollen ja wieder dieser Aufbruch in dieser Welt einfach einen Unterschied zu machen mit unserem Leben, weil wir die Liebe leben, weil wir so mit Gott verbunden leben, dass sein Licht durch uns leuchtet und das strahlt in die Welt. Er hat auch aufgerufen, wählt die Wahrheit, das ist göttlich und wählt das Evangelium, das ist sinnstiftend. Er wollte es ja sehr besonders auch für unsere Jugendlichen sagen. Ich meine, ja, ich finde, Mensch ist immer so ein Ort, wo man sich umköstet, weil man sehr gut danach seine Entscheidungen treffen kann, die man was auch ändern möchte in seinem Alltag und so. Und war auch jedes Mal so, dass ich den Zuspruch Gottes, ich persönlich für mich geschützt, dass er mich unterstützt, aber auch viele andere jetzt. Und ist, ja, einfach immer schön, das gemeinsam die Jugendfestival zu leben, auch wir alte Kinder, die wir da in Österreich gemeinsam unterwegs sind, Musik spielen und dann irgendwie so die riesige Bereitschaft Katholiken eintauchen dürfen. Genau, sehr schön. Und dazu passend jetzt auch noch das Lied, endlich tut sich was. Es tut sich nämlich wirklich was, wenn wir unser Leben wirklich in dieser Welt leben als erlöste, befreite Christen, mit Freude, die uns der Herr schenkt. Deswegen jetzt das Lied, endlich tut sich was in unserem Land. Musik ab.

Genau, Amen. Jesus, regiere du bei uns in unserem Land Österreich und darüber hinaus. Amen. Ja, unsere Zeit ist schon wieder vorbei. Schön, dass du heute zugehört hast. Herzliche Einladung noch nächste Woche zum Kiezen Sonnenfest am Wochenende. Wir spielen da auch unser Musical Alive am Samstag. Und sonst hören wir uns dann nächste Woche Montag wieder, wo ich euch dann vom Kiezen Sonnenfest berichten werde. Seid fest gesegnet. Eine gesegnete Woche. Tschüss.

Liebe Zuhörer bei Radio Maria, im Studio begrüßt Sie Conny. Wir werden jetzt gemeinsam den Jugendrosenkranz beten und dafür habe ich 5 Jugendliche eingeladen, die gleich übers Telefon mit uns gemeinsam beten werden. Heute beten wir den freudenreichen Rosenkranz. Wir beginnen im Namen des Vaters und des Sohnes und des Heiligen Geistes. Amen. Ich glaube an Gott, den Vater, den Allmächtigen, den Schöpfer des Himmels und der Erde, und an Jesus Christus, seinen eingeborenen Sohn, unseren Herrn, empfangen durch den Heiligen Geist, geboren von der Jungfrau Maria, gelitten unter Pontius Pilatus, gekreuzigt, gestorben,

0: Mund begraben, hinabgestiegen in das Reich des Todes, am dritten Tage auferstanden von den Toten, aufgefahren in den Himmel. Er sitzt zu Rechten Gottes, des allmächtigen Vaters. Von dort wird er kommen, zu richten die Lebenden und die Toten. Ich glaube an den Heiligen Geist.
1: Heiligen Geist. An die heilige katholische Kirche. Die Gemeinschaft der Heiligen, Vergebung der Sünden, Auferstehung der Toten und das ewige Leben. Amen.
0: Vater unser im Himmel, geheiligt werde dein Name, dein Reich komme, dein Wille geschehe, wie im Himmel so auf Erden.
1: Unser tägliches Brot gib uns heute und vergib uns unsere Schuld, wie auch wir vergeben unseren Schuldigen. Und führe uns nicht in Versuchung, sondern erlöse uns von dem Bösen.
0: Gegrüßet seist du, Maria, voll der Gnade. Der Herr ist mit dir. Du bist gebenedeit unter den Frauen und gebenedeit ist die Frucht deines Leibes, Jesus, der in uns den Glauben vermehre.
1: Heilige Maria, Mutter Gottes, bitte für uns Sünder, jetzt und in der Stunde unseres Todes. Amen.
0: Gegrüßet seist du, Maria, voll der Gnade, der Herr ist mit dir. Du bist gebenedeit unter den Frauen, und gebenedeit ist die Frucht deines Leibes, Jesus, der in uns die Hoffnung stärke.
1: Heilige Maria, Mutter Gottes, bitte für uns Sünder, jetzt und in der Stunde unseres Todes. Amen.
0: Gegrüßet seist du, Maria, voll der Gnade, der Herr ist mit dir. Du bist gebenedeit unter den Frauen, und gebenedeit ist die Frucht deines Leibes, Jesus, der in uns die Liebe entzünde.
1: Heilige Maria, Mutter Gottes, bitte für uns Sünder, jetzt und in der Stunde unseres Todes. Amen.
0: Ehre sei dem Vater und dem Sohn und dem Heiligen Geist.
1: Wie im Anfang, so auch jetzt und alle Zeit und in Ewigkeit. Amen.
0: O mein Jesus, verzeih uns unsere Sünden, bewahre uns vor dem Feuer der Hölle. Führe alle Seelen in den Himmel, besonders jene, die deiner Barmherzigkeit am meisten bedürfen. Amen.

0: Wir beten den freudenreichen Rosenkranz. Das erste Geheimnis ist Jesus, den du, o Jungfrau, vom Heiligen Geist empfangen hast. Mit uns betet heute Jakob.
1: Vater unser im Himmel, geheiligt werde dein Name, dein Reich komme, dein Wille geschehe, wie im Himmel, so auf Erden.
0: Unser tägliches Brot gib uns heute und vergib uns unsere Schuld, wie auch wir vergeben unseren Schuldigern. Und führe uns nicht in Versuchung, sondern erlöse uns von den Bösen. Amen.
1: Gegrüßet seist du, Maria, voll der Gnade, der Herr ist mit dir. Du bist gebenedeit unter den Frauen, und gebenedeit ist die Frucht deines Leibes, Jesus, den du, o Jungfrau, vom Heiligen Geist empfangen hast.
0: Heilige Maria, Mutter Gottes, bitte für uns Sünder, jetzt und in der Stunde unseres Todes. Amen.
1: Gegrüßet seist du, Maria, voll der Gnade, der Herr ist mit dir. Du bist gebenedeit unter den Frauen, und gebenedeit ist die Frucht deines Leibes, Jesus, den du, o Jungfrau, vom Heiligen Geist empfangen hast.
0: Heilige Maria, Mutter Gottes, bitte für uns Sünder, jetzt und in der Stunde unseres Todes. Amen.
1: Gegrüßet seist du, Maria, voll der Gnade, der Herr ist mit dir. Du bist gebenedeit unter den Frauen, und gebenedeit ist die Frucht deines Leibes, Jesus, den du, o Jungfrau, vom Heiligen Geist empfangen hast.
0: Heilige Maria, Mutter Gottes, bitte für uns Sünder, jetzt und in der Stunde unseres Todes. Amen.
1: Gegrüßet seist du, Maria, voll der Gnade, der Herr ist mit dir. Du bist gebenedeit unter den Frauen, und gebenedeit ist die Frucht deines Leibes, Jesus, den du, o Jungfrau, vom Heiligen Geist empfangen hast.
0: Heilige Maria, Mutter Gottes, bitte für uns Sünder, jetzt und in der Stunde unseres Todes. Amen.
1: Gegrüßet seist du, Maria, voll der Gnade, der Herr ist mit dir. Du bist gebenedeit unter den Frauen, und gebenedeit ist die Frucht deines Leibes, Jesus, den du, o Jungfrau, vom Heiligen Geist empfangen hast.
0: Heilige Maria, Mutter Gottes, bitte für uns Sünder, jetzt und in der Stunde unseres Todes. Amen.
1: Gegrüßet seist du, Maria, voll der Gnade, der Herr ist mit dir. Du bist gebenedeit unter den Frauen, und gebenedeit ist die Frucht deines Leibes, Jesus, den du, o Jungfrau, vom Heiligen Geist empfangen hast.
0: Heilige Maria, Mutter Gottes, bitte für uns Sünder, jetzt und in der Stunde unseres Todes. Amen.
1: Gegrüßet seist du, Maria, voll der Gnade, der Herr ist mit dir. Du bist gebenedeit unter den Frauen, und gebenedeit ist die Frucht deines Leibes, Jesus, den du, o Jungfrau, vom Heiligen Geist empfangen hast.
0: Heilige Maria, Mutter Gottes, bitte für uns Sünder, jetzt und in der Stunde unseres Todes. Amen.
1: Gegrüßet seist du, Maria, voll der Gnade, der Herr ist mit dir. Du bist gebenedeit unter den Frauen, und gebenedeit ist die Frucht deines Leibes, Jesus, den du, o Jungfrau, vom Heiligen Geist empfangen hast.
0: Heilige Maria, Mutter Gottes, bitte für uns Sünder, jetzt und in der Stunde unseres Todes. Amen.
1: Gegrüßet seist du, Maria, voll der Gnade, der Herr ist mit dir. Du bist gebenedeit unter den Frauen, und gebenedeit ist die Frucht deines Leibes, Jesus, den du, o Jungfrau, vom Heiligen Geist empfangen hast.
0: Heilige Maria, Mutter Gottes, bitte für uns Sünder, jetzt und in der Stunde unseres Todes. Amen.
1: Gegrüßet seist du, Maria, voll der Gnade, der Herr ist mit dir. Du bist gebenedeit unter den Frauen, und gebenedeit ist die Frucht deines Leibes, Jesus, den du, o Jungfrau, vom Heiligen Geist empfangen hast.
0: Heilige Maria, Mutter Gottes, bitte für uns Sünder, jetzt und in der Stunde unseres Todes. Amen.
1: Ehre sei dem Vater und dem Sohn und dem Heiligen Geist.
0: Wie im Anfang, so auch jetzt und alle Zeit. Und in Ewigkeit. Amen.
1: O mein Jesus, verzeih uns unsere Sünden, bewahre uns vor dem Feuer der Hölle, führe alle Seelen in den Himmel, besonders jene, die deiner Barmherzigkeit am meisten bedürfen.

0: Der freudenreiche Rosenkranz. Zweites Geheimnis. Jesus, den du, Jungfrau, zu Elisabeth getragen hast, mit uns betet Gerti.
1: Vater unser im Himmel, geheiligt werde dein Name, dein Reich komme, dein Wille geschehe, wie im Himmel, so auf Erden.
0: Unser tägliches Brot gib uns heute und vergib uns unsere Schuld, wie auch wir vergeben unseren Schuldigern. Und führe uns nicht in Versuchung, sondern erlöse uns von den Bösen. Amen.
1: Gegrüßet seist du, Maria, voll der Gnade, der Herr ist mit dir. Du bist gebenedeit unter den Frauen und gebenedeit ist die Frucht deines Leibes, Jesus, den du, o Jungfrau, zu Elisabeth getragen hast.
0: Heilige Maria, Mutter Gottes, bitte für uns Sünder, jetzt und in der Stunde unseres Todes. Amen.
1: Gegrüßet seist du, Maria, voll der Gnade, der Herr ist mit dir. Du bist gebenedeit unter den Frauen und gebenedeit ist die Frucht deines Leibes, Jesus, den du, o Jungfrau, zu Elisabeth getragen hast.
0: Heilige Maria, Mutter Gottes, bitte für uns Sünder, jetzt und in der Stunde unseres Todes. Amen.
1: Gegrüßet seist du, Maria, voll der Gnade, der Herr ist mit dir. Du bist gebenedeit unter den Frauen und gebenedeit ist die Frucht deines Leibes, Jesus, den du, o Jungfrau, zu Elisabeth getragen hast.
0: Heilige Maria, Mutter Gottes, bitte für uns Sünder, jetzt und in der Stunde unseres Todes. Amen.
1: Gegrüßet seist du, Maria, voll der Gnade, der Herr ist mit dir. Du bist gebenedeit unter den Frauen und gebenedeit ist die Frucht deines Leibes, Jesus, den du, o Jungfrau, zu Elisabeth getragen hast.
0: Heilige Maria, Mutter Gottes, bitte für uns Sünder, jetzt und in der Stunde unseres Todes. Amen.
1: Gegrüßet seist du, Maria, voll der Gnade, der Herr ist mit dir. Du bist gebenedeit unter den Frauen und gebenedeit ist die Frucht deines Leibes, Jesus, den du, o Jungfrau, zu Elisabeth getragen hast.
0: Heilige Maria, Mutter Gottes, bitte für uns Sünder, jetzt und in der Stunde unseres Todes. Amen.
1: Gegrüßet seist du, Maria, voll der Gnade. Der Herr ist mit dir. Du bist gebenedeit unter den Frauen und gebenedeit ist die Frucht deines Leibes, Jesus, den du, o Jungfrau, zu Elisabeth getragen hast.
0: Heilige Maria, Mutter Gottes, bitte für uns Sünder, jetzt und in der Stunde unseres Todes. Amen.
1: Gegrüßet seist du, Maria, voll der Gnade. Der Herr ist mit dir. Du bist gebenedeit unter den Frauen und gebenedeit ist die Frucht deines Leibes, Jesus, den du, o Jungfrau, zu Elisabeth getragen hast.
0: Heilige Maria, Mutter Gottes, bitte für uns Sünder, jetzt und in der Stunde unseres Todes. Amen.
1: Gegrüßet seist du, Maria, voll der Gnade. Der Herr ist mit dir. Du bist gebenedeit unter den Frauen und gebenedeit ist die Frucht deines Leibes, Jesus, den du, o Jungfrau, zu Elisabeth getragen hast.
0: Heilige Maria, Mutter Gottes, bitte für uns Sünder, jetzt und in der Stunde unseres Todes. Amen.
1: Gegrüßet seist du, Maria, voll der Gnade, der Herr ist mit dir. Du bist gebenedeit unter den Frauen und gebenedeit ist die Frucht deines Leibes, Jesus, den du, o Jungfrau, zu Elisabeth getragen hast.
0: Heilige Maria, Mutter Gottes, bitte für uns Sünder, jetzt und in der Stunde unseres Todes. Amen.
1: Gegrüßet seist du, Maria, voll der Gnade, der Herr ist mit dir. Du bist gebenedeit unter den Frauen und gebenedeit ist die Frucht deines Leibes, Jesus, den du, o Jungfrau, zu Elisabeth getragen hast.
0: Heilige Maria, Mutter Gottes, bitte für uns Sünder, jetzt und in der Stunde unseres Todes. Amen.
1: O mein Jesus, verzeih uns unsere Sünden, bewahre uns vor dem Feuer der Hölle, fahre alle Seelen in den Himmel, besonders jene, die deine Barmherzigkeit am meisten bedürfen.
0: Ehre sei dem Vater und dem Sohn und dem Heiligen Geist, wie im Anfang, so auch jetzt und alle Zeit und in Ewigkeit. Amen.

0: Drittes freudenreiches Geheimnis: Jesus, den du, Jungfrau, zu Bethlehem geboren hast. Mit uns betet Michi.
1: Vater unser im Himmel, geheiligt werde dein Name, dein Reich komme, dein Wille geschehe, wie im Himmel so auf Erden.
0: Unser tägliches Brot gib uns heute und vergib uns unsere Schuld, wie auch wir vergeben unseren Schuldigern. Und führe uns nicht in Versuchung, sondern erlöse uns von den Bösen. Amen.
1: Gegrüßet seist du, Maria, voll der Gnade, der Herr ist mit dir. Du bist gebenedeit unter den Frauen und gebenedeit ist die Frucht deines Leibes, Jesus, den du, Jungfrau, zu Bethlehem geboren hast.
0: Heilige Maria, Mutter Gottes, bitte für uns Sünder, jetzt und in der Stunde unseres Todes. Amen.
1: Gegrüßet seist du, Maria, voll der Gnade, der Herr ist mit dir. Du bist gebenedeit unter den Frauen und gebenedeit ist die Frucht deines Leibes, Jesus, und du, Jungfrau, zu Bethlehem geboren hast.
0: Heilige Maria, Mutter Gottes, bitte für uns Sünder, jetzt und in der Stunde unseres Todes. Amen.
1: Gegrüßet seist du, Maria, voll der Gnade, ist mit dir. Du bist gebenedeit unter den Frauen, und gebenedeit ist die Frucht deines Leibes, Jesus, den du, Jungfrau, zu Bethlehem geboren hast.
0: Heilige Maria, Mutter Gottes, bitte für uns Sünder, jetzt und in der Stunde unseres Todes. Amen.
1: Gegrüßet seist du, Maria, voll der Gnade, der Herr ist mit dir. Du bist gebenedeit unter den Frauen und gebenedeit ist die Frucht deines Leibes, Jesus, den du, Jungfrau, zu Bethlehem geboren hast.
0: Heilige Maria, Mutter Gottes, bitte für uns Sünder, jetzt und in der Stunde unseres Todes. Amen.
1: Gegrüßet seist du, Maria, voll der Gnade, der Herr ist mit dir. Du bist gebenedeit unter den Frauen und gebenedeit ist die Frucht deines Leibes, Jesus, den du, Jungfrau, zu Bethlehem geboren hast.
0: Heilige Maria, Mutter Gottes, bitte für uns Sünder, jetzt und in der Stunde unseres Todes. Amen.
1: Gegrüßet seist du, Maria, voll der Gnade, der Herr ist mit dir. Du bist gebenedeit unter den Frauen, und gebenedeit ist die Frucht deines Leibes, Jesus, den du, Jungfrau, zu Bethlehem geboren hast.
0: Heilige Maria, Mutter Gottes, bitte für uns Sünder, jetzt und in der Stunde unseres Todes. Amen.
1: Gegrüßet seist du, Maria, voll der Gnade, der Herr ist mit dir. Du bist gebenedeit unter den Frauen und gebenedeit ist die Frucht deines Leibes, Jesus, den du, Jungfrau, zu Bethlehem geboren hast.
0: Heilige Maria, Mutter Gottes, bitte für uns Sünder, jetzt und in der Stunde unseres Todes. Amen.
1: Gegrüßet seist du, Maria, voll der Gnade, der Herr ist mit dir. Du bist gebenedeit unter den Frauen und gebenedeit ist die Frucht deines Leibes, Jesus, den du, Jungfrau, zu Bethlehem geboren hast.
0: Heilige Maria, Mutter Gottes, bitte für uns Sünder, jetzt und in der Stunde unseres Todes. Amen.
1: Gegrüßet seist du, Maria, voll der Gnade, der Herr ist mit dir. Du bist gebenedeit unter den Frauen und gebenedeit ist die Frucht deines Leibes, Jesus, den du, Jungfrau, zu Bethlehem geboren hast.
0: Heilige Maria, Mutter Gottes, bitte für uns Sünder, jetzt und in der Stunde unseres Todes. Amen.
1: Gegrüßet seist du, Maria, voll der Gnade, der Herr ist mit dir. Du bist gebenedeit unter den Frauen und gebenedeit ist die Frucht deines Leibes, Jesus, den du, Jungfrau, zu Bethlehem geboren hast.
0: Heilige Maria, Mutter Gottes, bitte für uns Sünder, jetzt und in der Stunde unseres Todes. Amen.
1: Ehre sei dem Vater und dem Sohn und dem Heiligen Geist.
0: Wie im Anfang, so auch jetzt und alle Zeit und in Ewigkeit. Amen.
1: O mein Jesus, verzeih uns unsere Sünden, führe alle Seelen in den Himmel, besonders jene, die deiner Barmherzigkeit am meisten bedürfen.

0: Viertes freudenreiches Geheimnis. Jesus, den du, o Jungfrau, im Tempel aufgeopfert hast. Mit uns betet Sebastian.
1: Vater unser im Himmel, geheiligt werde dein Name, dein Reich komme, dein Wille geschehe, wie im Himmel so auf Erden. Unser tägliches Brot gib uns heute und vergib uns unsere Schuld, wie wir vergeben unseren Schuldigen. Und führe uns nicht in Versuchung, sondern erlöse uns von dem bösen Armen. Gegrüßet seist du, Maria, voll der Gnade. Der Herr ist mit dir. Du bist gebenedeit unter den Frauen. Und gebenedeit ist die Frucht deines Leibes, Jesus, den du Jungfrau im Tempel aufgeopfert hast.
0: Heilige Maria, Mutter Gottes, bitte für uns Sünder, jetzt und in der Stunde unseres Todes. Amen.
1: Gegrüßet seist du, Maria, Mutter Gottes, bitte für uns. Heilige Maria, Mutter Gottes, grüße seist du, Maria, voll der Gnade. Der Herr ist mit dir. Du bist gebenedeit unter den Frauen. Und gebenedeit ist die Frucht deines Leibes, Jesus, dem du, Jungfrau, im Tempel aufgeopfert hast.
0: Heilige Maria, Mutter Gottes, bitte für uns Sünder, jetzt und in der Stunde unseres Todes. Amen.
1: Heilige Maria, gegrüßet seist du, Maria, voll der Gnade, der Herr ist mit dir. Du bist gebenedeit unter den Frauen, und gebenedeit ist die Frucht deines Leibes, Jesus, dem du im Tempel aufgeopfert hast.
0: Heilige Maria, Mutter Gottes, bitte für uns Sünder, jetzt und in der Stunde unseres Todes. Amen.
1: Gegrüßet seist du, Maria, voll der Gnade, der Herr ist mit dir. Du bist gebenedeit unter den Frauen, und gebenedeit ist die Frucht deines Leibes, Jesus, dem du im Tempel aufgeopfert hast.
0: Heilige Maria, Mutter Gottes, bitte für uns Sünder, jetzt und in der Stunde unseres Todes. Amen.
1: Gegrüßet seist du, Maria, voll der Gnade, der Herr ist mit dir. Du bist gebenedeit unter den Frauen, und gebenedeit ist die Frucht deines Leibes, Jesus, dem du, Jungfrau, im Tempel aufgeopfert hast.
0: Heilige Maria, Mutter Gottes, bitte für uns Sünder, jetzt und in der Stunde unseres Todes. Amen.
1: Gegrüßet seist du, Maria, voll der Gnade, der Herr ist mit dir. Du bist gebenedeit unter den Frauen, und gebenedeit ist die Frucht deines Leibes, Jesus, dem du, Jungfrau, im Tempel aufgeopfert hast.
0: Heilige Maria, Mutter Gottes, bitte für uns Sünder, jetzt und in der Stunde unseres Todes. Amen.
1: Gegrüßet seist du, Maria, voll der Gnade, der Herr ist mit dir. Du bist gebenedeit unter den Frauen, und gebenedeit ist die Frucht deines Leibes, Jesus, dem du, Jungfrau, im Tempel aufgeopfert hast.
0: Heilige Maria, Mutter Gottes, bitte für uns Sünder, jetzt und in der Stunde unseres Todes. Amen.
1: Gegrüßet seist du, Maria, voll der Gnade, der Herr ist mit dir. Du bist gebenedeit unter den Frauen, und gebenedeit ist die Frucht deines Leibes, Jesus, den du, Jungfrau, im Tempel aufgeopfert hast.
0: Heilige Maria, Mutter Gottes, bitte für uns Sünder, jetzt und in der Stunde unseres Todes. Amen.
1: Gegrüßet seist du, Maria, voll der Gnade, der Herr ist mit dir. Du bist gebenedeit unter den Frauen, und gebenedeit ist die Frucht deines Leibes, Jesus, dem du, Jungfrau, im Tempel aufgeopfert hast.
0: Heilige Maria, Mutter Gottes, bitte für uns Sünder, jetzt und in der Stunde unseres Todes. Amen.
1: Gegrüßet seist du, Maria, voll der Gnade, der Herr ist mit dir. Du bist gebenedeit unter den Frauen, und gebenedeit ist die Frucht deines Leibes, Jesus, dem du, Jungfrau, im Tempel aufgeopfert hast.
0: Heilige Maria, Mutter Gottes, bitte für uns Sünder, jetzt und in der Stunde unseres Todes. Amen.
1: Ehre sei dem Vater und dem Sohn und dem Heiligen Geist.
0: Wie im Anfang, so jetzt und alle Zeit und in Ewigkeit. Amen.
1: O mein Jesus, verzeih uns unsere Sünden, bewahre uns vor dem Feuer der Hölle, führe alle Seelen in den Himmel, besonders jene, die deine Barmherzigkeit am meisten bedürfen.

0: Fünftes freudenreiches Geheimnis. Jesus, den du, o Jungfrau, im Tempel wiedergefunden hast. Mit uns betet Marcel.
1: Vater unser im Himmel, geheiligt werde dein Name, dein Reich komme, dein Wille geschehe, wie im Himmel so auf Erden.
0: Unser tägliches Brot gib uns heute und vergib uns unsere Schuld, wie auch wir vergeben unseren Schuldigern. Und führe uns nicht in Versuchung, sondern erlöse uns von den Bösen. Amen.
1: Gegrüßet seist du, Maria, voll der Gnade, der Herr ist mit dir. Du bist gebenedeit unter den Frauen, und gebenedeit ist die Frucht deines Leibes, Jesus, den du, Jungfrau, im Tempel wiedergefunden hast.
0: Heilige Maria, Mutter Gottes, bitte für uns Sünder, jetzt und in der Stunde unseres Todes. Amen.
1: Gegrüßet seist du, Maria, voll der Gnade, der Herr ist mit dir. Du bist gebenedeit unter den Frauen, und gebenedeit ist die Frucht deines Leibes, Jesus, den du, Jungfrau, im Tempel wiedergefunden hast.
0: Heilige Maria, Mutter Gottes, bitte für uns Sünder, jetzt und in der Stunde unseres Todes. Amen.
1: Gegrüßet seist du, Maria, voll der Gnade, der Herr ist mit dir. Du bist gebenedeit unter den Frauen, und gebenedeit ist die Frucht deines Leibes, Jesus, den du, Jungfrau, im Tempel wiedergefunden hast.
0: Heilige Maria, Mutter Gottes, bitte für uns Sünder, jetzt und in der Stunde unseres Todes. Amen.
1: Gegrüßet seist du, Maria, voll der Gnade, der Herr ist mit dir. Du bist gebenedeit unter den Frauen, und gebenedeit ist die Frucht deines Leibes, Jesus, den du, Jungfrau, im Tempel wiedergefunden hast.
0: Heilige Maria, Mutter Gottes, bitte für uns Sünder, jetzt und in der Stunde unseres Todes. Amen.
1: Gegrüßet seist du, Maria, voll der Gnade, der Herr ist mit dir. Du bist gebenedeit unter den Frauen, und gebenedeit ist die Frucht deines Leibes, Jesus, den du, Jungfrau, im Tempel wiedergefunden hast.
0: Heilige Maria, Mutter Gottes, bitte für uns Sünder, jetzt und in der Stunde unseres Todes. Amen.
1: Gegrüßet seist du, Maria, voll der Gnade, der Herr ist mit dir. Du bist gebenedeit unter den Frauen, und gebenedeit ist die Frucht deines Leibes, Jesus, den du, Jungfrau, im Tempel wiedergefunden hast.
0: Heilige Maria, Mutter Gottes, bitte für uns Sünder, jetzt und in der Stunde unseres Todes. Amen.
1: Gegrüßet seist du, Maria, voll der Gnade, der Herr ist mit dir. Du bist gebenedeit unter den Frauen, und gebenedeit ist die Frucht deines Leibes, Jesus, den du, Jungfrau, im Tempel wiedergefunden hast.
0: Heilige Maria, Mutter Gottes, bitte für uns Sünder, jetzt und in der Stunde unseres Todes. Amen.
1: Gegrüßet seist du, Maria, voll der Gnade, der Herr ist mit dir. Du bist gebenedeit unter den Frauen, und gebenedeit ist die Frucht deines Leibes, Jesus, den du, Jungfrau, im Tempel wiedergefunden hast.
0: Heilige Maria, Mutter Gottes, bitte für uns Sünder, jetzt und in der Stunde unseres Todes. Amen.
1: Gegrüßet seist du, Maria, voll der Gnade, der Herr ist mit dir. Du bist gebenedeit unter den Frauen, und gebenedeit ist die Frucht deines Leibes, Jesus, den du, Jungfrau, im Tempel wiedergefunden hast.
0: Heilige Maria, Mutter Gottes, bitte für uns Sünder, jetzt und in der Stunde unseres Todes. Amen.
1: Gegrüßet seist du, Maria, voll der Gnade, der Herr ist mit dir. Du bist gebenedeit unter den Frauen, und gebenedeit ist die Frucht deines Leibes, Jesus, den du, Jungfrau, im Tempel wiedergefunden hast.
0: Heilige Maria, Mutter Gottes, bitte für uns Sünder, jetzt und in der Stunde unseres Todes. Amen.
1: Ehre sei dem Vater und dem Sohn und dem Heiligen Geist.
0: Wie im Anfang, so auch jetzt und alle Zeit und in Ewigkeit. Amen.
1: O mein Jesus, verzeih uns unsere Sünden, bewahre uns vor dem Feuer der Hölle und führe alle Seelen in den Himmel, besonders jene, die deine Barmherzigkeit am meisten bedürfen.

Sei gegrüßt, o Königin, Mutter der Barmherzigkeit, unser Leben, unsere Wonne und unsere Hoffnung sei gegrüßt. Zu dir rufen wir, verbrannte Kinder Evas, zu dir seufzen wir, trauernd und weinend in diesem Tal der Tränen. Wohlan denn, unsere Fürsprecherin, wende deine barmherzigen Augen uns zu. Und nach diesem Elend zeig uns Jesus die Gegebenheit, gebenedeite Frucht deines Leibes, o Güte, o Milde, o süße Jungfrau Maria. Wir bitten in der Meinung des Heiligen Vaters und für alle Verstorbenen. Vater unser im Himmel, geheiligt werde dein Name, dein Reich komme, dein Wille geschehe, wie im Himmel so auf Erden. Unser tägliches Brot gib uns heute und vergib uns unsere Schuld, wie auch wir vergeben unseren Schuldigern. Und führe uns nicht in Versuchung, sondern erlöse uns von den Bösen. Amen. Gegrüße seist du, Maria, voll der Gnade. Der Herr ist mit dir. Du bist gebenedeit unter den Frauen und gebenedeit ist die Frucht deines Leibes, Jesus. Heilige Maria, Mutter Gottes, bitte für uns Sünder, jetzt und in der Stunde unseres Todes. Amen. Ehre sei dem Vater und dem Sohn und dem Heiligen Geist, wie im Anfang, so auch jetzt und alle Zeit und in Ewigkeit. Amen. Herr, gib allen Verstorbenen die ewige Ruhe und das ewige Licht leuchte ihnen. Lass sie ruhen in Frieden. Amen. Im Namen des Vaters und des Sohnes und des Heiligen Geistes. Amen.

Danke an alle Zuhörer fürs Mitbeten, vor allem an alle jungen Leute, die heute mit uns gemeinsam gebetet haben. Für die jungen Zuhörer geht es um 20 Uhr mit dem X-Pact Jugendabend weiter. Fit für die Firmung. Wozu brauchen wir die Bibel? Mit Pater Leonhard Meyer. Auch die jungen Herzen können natürlich mit dazuschalten. Mit ihnen hat den Jugendrosenkranz heute die Conny gebetet. Ich wünsche einen gesegneten Abend und viel Freude beim weiteren Programm.

Liebe Hörerfamilie von Radio Maria, wir übertragen nun die Heilige Messe aus der Erlöserpfarre Lustenau, Rheindorf in Vorarlberg. Zelebrant der Heiligen Messe ist Pfarrer Thomas Sauter. Folgende Lieder können Sie vorbereiten aus dem Gotteslob, die Nummer 542 zu Beginn. 542, 167 und die Nummer 198 und zum Schluss die Nummer 405. Ich wünsche Ihnen allen eine gesegnete Mitfeier dieser Heiligen.

0: Wir singen miteinander Nummer 542, erste Strophe, zweite Strophe und dritte Strophe. Erste, dritte und vierte, Entschuldigung.
1: Ihr Freunde,

Im Namen des Vaters und des Sohnes und des Heiligen Geistes. Amen. Die Gnade unseres Herrn Jesus Christus, die Liebe Gottes des Vaters und die Gemeinschaft des Heiligen Geistes sei mit euch. Liebe Brüder und Schwestern, heute feiern wir miteinander das Fest von Heilige Laurentius. Als wir sein Fest miteinander feiern, wir sollen auch seine Mission auf uns nehmen. Reichtum bleibt nicht im Gold und wertvolle Sachen, sondern im das Leben auszugeben. Damit wir diese heilige Messe würdig feiern können, bekennen wir unsere Sünden. Erbarme dich, Herr, unser Gott, erbarme dich, denn wir haben vor dir gesündigt. Erweise, Herr, uns deine Huld und schenke uns dein Heil. Nach Lars Vergebung und Verzeihung unserer Sünden, gewähre uns der allmächtige und barmherzige Herr.

0: Lasset uns beten. Barmherziger Gott, die glühende Liebe zu dir hat dem heiligen Diakon Laurentius die Kraft gegeben, dir und den Armen treu zu dienen und fürstlos für dich zu sterben. Hilf uns, dich zu lieben, wie er dich geliebt hat, und den Armen zu dienen, wie er ihnen gedient hat. Darum bitten wir durch Jesus Christus, deinen Sohn, unser Herr und Gott, der in der Einheit des Heiligen Geistes mit dir lebt und herrscht in alle Ewigkeit.
1: Lesung aus dem zweiten Brief des Apostels Paulus an die Gemeinde in Korinth. Schwestern und Brüder, denkt daran, wer kärglich sät, wird auch kärglich ernten. Wer mit Segen sät, wird mit Segen ernten. Jeder gebe, wie er es sich in seinem Herzen vorgenommen hat, nicht verdrossen und nicht unter Zwang, denn Gott liebt einen fröhlichen Geber. In seiner Macht kann Gott alle Gaben über euch ausschütten, so dass euch alle Zeit in allem alles Nötige ausreichend zur Verfügung steht und ihr noch genug habt, um allen Gutes zu tun, wie es in der Schrift heißt. Er teilte aus, er gab den Armen, seine Gerechtigkeit hat Bestand für immer. Gott, der Samen, gibt für die Aussaat und Brot zur Nahrung, wird auch euch das Saatgut geben und die Saat aufgehen lassen. Er wird die Früchte eurer Gerechtigkeit wachsen lassen. Wort des lebendigen Gottes.
0: Dank sei Gott.
1: Der Antwortpsalm lautet: Selig der Mensch, der gnädig ist und leid ohne Zinsen. Selig der Mensch, der gnädig ist und leid ohne Zinsen. Selig der Mann, der den Herrn fürchtet und sich herzlich freut an seinen Geboten. Seine Nachkommen werden mächtig im Land, das Geschlecht der Redlichen wird gesegnet. Selig der Mensch, der gnädig ist und leid ohne Zinsen. Glücklich ein Mann, der gnädig ist und leid ohne Zinsen, der nach dem Recht das Seine ordnet. Niemals gerät er ins Wanken, ewig denkt man an den Gerechten. Selig der Mensch, der gnädig ist und leid ohne Zinsen. Er fürchtet sich nicht vor böser Kunde, sein Herz ist fest, auf den Herrn vertraut er. Sein Herz ist getrost, er fürchtet sich nicht, er wird herabschauen auf seine Bedränger. Selig der Mensch, der gnädig ist und leid ohne Zinsen. Reichlich gibt er den Armen, seine Gerechtigkeit hat Bestand für immer. Seine Macht steht hoch in Ehren. Der Frevler sieht es voll Unmut, er wird mit den Zähnen knirschen und vergehen. Die Wünsche der Frevler werden zunichte. Selig der Mensch, der gnädig ist und leid ohne Zinsen.

Der Herr sei mit euch. Aus dem Heiligen Evangelium nach Johannes. In jener Zeit sprach Jesus zu seinen Jüngern: Amen, Amen, ich sage euch, wenn das Weizenkorn nicht in die Erde fällt und stirbt, bleibt es allein. Wenn es aber stirbt, bringt es reiche Frucht. Wer sein Leben liebt, verliert es. Wer aber sein Leben in dieser Welt gering achtet, wird es bewahren bis ins ewige Leben. Wenn einer mir dienen will, folge er mir nach. Und wo ich bin, dort wird auch mein Diener sein. Wenn einer mir dient, wird der Vater ihn ehren. Evangelium unseres Herrn Jesus Christus. Die menschliche Logik ist immer gegen die göttliche Logik. Liebe Brüder und Schwestern im Christus, was Gott rechnet, ist nicht wie Menschen rechnen. Heute, Jesus erzählt ein kleines Gleichnis von dem Weizenkorn, und von diesem kleinen Gleichnis lernen wir drei Lektionen. Die erste, vielleicht in unserer Küche, da sind viele Kerne und Korne, oder? Schon, wenn sie da oben stehen. Jesus heute im Evangelium sagt, es bleibt allein. Aber ich sage, es bleibt schon in dem Schrank. Aber nur wenn es fällt runter im Erdboden und stirbt, dann ist die Korn lebendig. Sonst die Same ist schon, hat kein Leben hinein. Und zweite Lektion ist, wie behaltet man etwas? Zum Beispiel, ich habe Wasser. Wenn ich das Wasser behalten will, ich soll das ausgeben. Wenn ich möchte Wasser behalten, dann ist schon gegossen. Nur mit Ausgeben kann man das Leben behalten. Aber wenn ich sage, ich brauche das für mich, es bleibt nicht mehr. Oder? Liebe Brüder und Schwestern, unsere Logik ist wie, ich möchte es. Aber göttliche Logik, lass es offen, damit es bleibt. Und drittens, die Größe kommt mit selbstlose und tägliche Dienst an den Armen oder an unsere Nächsten. Aber manche denken, es kommt, die Größe kommt mit Autorität, mit Macht und Kraft. Es ist nicht so. Jesus zeigt es ganz anders. Logik, das Jesus benutzt, ist Kreuz und nicht eine Krone. Liebe Brüder und Schwestern, heute feiern wir das Fest von Heilige Laurentius, und von ihm auch lernen wir zwei sehr große und wichtige Lehre. Und die erste, wenn die Autoritäten haben ihn gefragt für das Schatz von dem Rom, hat er gesagt, ja, kommst du wieder in 3 Tagen, dann ich werde den Schatz geben. Dann sie haben erwartet, ein Schatz mit Geld, Gold und wertvolle Perle. Aber dann er zeigt an den Armen und dann sagt, das ist der Schatz, die Kirche. Ganz andere Logik. Und dann, sie wollten ihn verfolgen und sie haben auf dem Feuer gesessen und sie wollten hören, dass er schreit. Das war menschliche Logik, oder? Wenn wir leiden, wenn es tut weh, wir schreien. Aber Laurentius hat nicht geschrien, sondern er sagt, ja, eine Seite ist schon gebrannt, bitte umdrehen. Eine göttliche Logik ist ganz anders.
Und wenn wir heutige Selige oder heutige Heiligen in unserem Leben auch vergleichen sollen, dann was ist unsere Logik? Von Evangelium hören wir eine göttliche Logik und auch von dem Heiligen sehen wir ein Beispiel, ein Vorbild von göttlicher Logik und in unserem Leben. Was wirkt eigentlich? Menschliche oder göttliche Logik? Amen.

Gepriesen bist du, Herr, unser Gott, Schöpfer der Welt. Du schenkst uns den Wein, die Frucht des Weinstocks und der menschlichen Arbeit. Wir bringen diesen Kelch vor dein Angesicht, damit er uns der Kelch des Heiles werde. Gepriesen bist du in Ewigkeit, Herr, unser Gott, wir haben uns bereit.

Betet, Brüder und Schwestern, dass mein und euer Opfer Gott, dem allmächtigen Vater, gefalle. Der Herr nehme das Opfer an aus meinen Händen, zum Lob und Ruhme seines Namens, zum Segen für uns und seine ganze heilige Kirche. Herr, unser Gott, in der Nachfolge deines Sohnes wurde der heilige Laurentius zum Weizenkorn, das in die Erde fällt und reiche Frucht bringt. Mache auch uns zu einer Gabe, welche dir wohlgefällt und der Welt zum Segen wird. Darum bitten wir durch Christus, unseren Herrn.

Ja, du bist heilig, großer Gott. Du bist der Quell aller Heiligkeit. Darum bitten wir dich, allmächtiger Gott, sende deinen Geist auf diese Gaben herab und heilige sie, damit sie uns werden Leib und Blut deines Sohnes, unseres Herrn Jesus Christus. Denn am Abend, an dem er ausgeliefert wurde und sich aus freiem Willen dem Leiden unterwarf, nahm er das Brot, sagte Dank, brach es, reichte es seinen Jüngern und sprach: Nehmet und esset alle davon, das ist mein Leib, der für euch hingegeben

Denn so nahm er nach dem Mahl den Kelch, dankte wiederum, reichte ihn seinen Jüngern und sprach: Nehmet und trinket alle daraus. Das ist der Kelch des neuen und ewigen Bundes. Mein Blut, das für euch und für viele vergossen wird, zur Vergebung des Sünden. Tut dies zu meinem Gedächtnis.

Darum, gütiger Vater, feiern wir das Gedächtnis des Todes und der Auferstehung deines Sohnes und bringen dir so das Brot des Lebens und den Kelch des Heiles dar. Wir danken dir, dass du uns berufen hast, vor dir zu stehen und dir zu dienen. Wir bitten dich, schenke unseren Teil an Christi Leib und Blut und lass uns eins werden durch den Heiligen Geist. Gedenke deine Kirche auf der ganzen Erde und vollende dein Volk in der Liebe, vereint mit unserem Papst Leo, unserem Bischof Benno und die Gemeinschaft der Bischofen, unseren Priestern und Diakonen und mit allen, die zum Dienst in der Kirche bestellt sind. Gedenke alle unsere verstorbenen Brüder und Schwestern, die entschlafen sind in der Hoffnung, dass sie auferstehen. Nimm sie auf in deiner Herrlichkeit und mit ihnen lass auch uns, wie du verheißen hast, zu Tische sitzen in deinem Reich. Darum bitten wir dich durch unseren Herrn Jesus Christus. Vater, erbarme dich über uns alle unsere Familien, damit uns das ewige Leben zuteil wird, in der Gemeinschaft mit der seligen Jungfrau und Gottesmutter Maria, mit ihrem Bräutigam, dem heiligen Josef, mit deinen Aposteln und Märtyrern, mit heiliger Laurentius und mit allen, die bei dir Gnade gefunden haben von am Beginn der Welt, dass wir dich loben und preisen durch deinen Sohn Jesus Christus.

Lasset uns beten, wie der Herr uns zu beten gelehrt hat. Vater unser im Himmel, geheiligt werde dein Name, dein Reich komme, dein Wille geschehe, wie im Himmel, so auf Erden. Unser tägliches Brot gib uns heute und vergib uns unsere Schuld, wie auch wir vergeben unseren Schuldigen. Und führe uns nicht in Versuchung, sondern erlöse uns von dem Bösen. Erlöse uns, Herr, allmächtiger Vater, von allem Bösen und gib Frieden in unseren Tagen. Komm uns zu Hilfe mit deinem Erbarmen und bewahre uns vor Verwirrung und Sünde, damit wir voll so fest das Kommen unseres Erlösers, Jesus Christus, erwarten. Herr Jesus, du hast deinen Aposteln gesagt, Frieden hinterlasse ich euch, meinen Frieden gebe ich euch. Deshalb bitten wir, schau nicht auf unsere Sünden, sondern auf den Glauben und Vertrauen deiner Kirche und schenke ihr nach deinem Willen Einheit und Frieden. Der Friede des Herrn sei alle Zeit mit euch. Gebt einander ein Zeichen des Friedens. Friede sei. Lamm Gottes, Jesus Christus. Seht das Lamm Gottes, das hinwegnimmt die Sünde der Welt, selig, die zum Hochzeitsmahl des Lammes geladen sind. Herr, ich bin nicht würdig, dass du eingehst unter mein Dach, aber sprich nur ein Wort, so wird meine Seele gesund. Wer von diesem Brot isst, wird in Ewigkeit leben.

Ich möchte nun einladen zum Gebet um die geistige Kommunion. Mein Jesus, ich glaube, dass du im allerheiligsten Sakrament des Altares zugegen bist. Ich liebe dich über alles und meine Seele sehnt sich nach dir. Da ich dich aber jetzt im Sakrament nicht empfangen kann, so komme geistigerweise zu mir. Ich umfange dich und vereinige mich mit dir. Lass nicht zu, dass ich mich je von dir trenne. Amen.

Wir danken, Herr Jesus, der in uns gekommen ist, mit einem Lied Nummer 405.

Lasset uns beten. Gütiger Gott, am Festtag des heiligen Laurentius haben wir das Opfer gefeiert und das heilige Sakrament empfangen. Es heile uns von unseren Sünden und schenke uns Wachstum in deiner Gnade. Darum bitten wir durch Christus, unseren Herrn. Der Herr sei mit euch. Gott, der allmächtige Vater, segne euch und schenke euch gedeihliches Wetter. Erhalte Hitze, Blitz, Hagel und jedes Unheil von euch fern. Er segne die Felder, die Gärten, den Wald und den Alpen. Schenke euch die Früchte der Erde. Er begleite eure Arbeit, damit ihr in Dankbarkeit und Freude gebrauchet, was durch die Kräfte der Natur und die Mühe des Menschen gewachsen ist. Das gewähre euch der dreieinige Gott, der Vater und der Sohn und der Heilige Geist.

0: Maria, mit deinem Kind lieb.
1: Liebe Hörer von Radio Maria, das war nun die Übertragung der Heiligen Messe aus der Erlöserpfarre Lustenau Rheindorf in Vorarlberg. Zelebrant war heute nicht Pfarrer Thomas Sauter, sondern seine Vertretung. Bei uns geht es in Kürze weiter mit dem Abendgebet.

Liebe Hörerinnen und Hörer von Radio Maria Österreich und Radio Maria Südtirol, zum Abendgebet begrüßt Sie Edeltraud Korner. Die Texte, wenn Sie mitbeten möchten, finden Sie im Gebetsbüchlein Der Himmel in dir ab der Seite 60. Beginnen wir im Namen des Vaters und des Sohnes und des Heiligen Geistes. Amen. Legen wir diesen Tag zurück in die Hände Gottes. Vater unser im Himmel, geheiligt werde dein Name, dein Reich komme, dein Wille geschehe, wie im Himmel, so auf Erden. Unser tägliches Brot gib uns heute und vergib uns unsere Schuld, wie auch wir vergeben unseren Schuldigern. Und führe uns nicht in Versuchung, sondern erlöse uns von dem Bösen. Amen. Schauen wir zurück auf den heutigen Tag. Nehmen wir uns einige Augenblicke Zeit, um uns an das heute Erlebte zu erinnern. Wir wollen aufmerksam und dankbar wahrnehmen, was uns heute beschäftigt hat. Wenn wir begegnet sind, was uns Freude oder Kummer bereitet hat. Gott, du bist da. In deiner Gegenwart kommt mein Herz zur Ruhe. Ich komme zu dir, so wie ich bin. Öffne meine Augen für die Wunder deiner Liebe. Schenke mir den Heiligen Geist, um deine Gegenwart in den Begegnungen und Ereignissen des heutigen Tages zu erkennen.

Der Montag ist in der kirchlichen Tradition der Tag des Heiligen Geistes. Bitten wir ihn um sein Wirken in unserem Leben mit dem Hymnus Veni Creator Spiritus. Komm, Schöpfergeist, kehr bei uns ein. Besuch das Herz der Kinder dein, die deine Macht erschaffen hat. Erfülle nun mit deiner Gnad, der du der Tröster wirst genannt. Vom höchsten Gott ein Gnadenpfand. Du Lebensbrunn, Licht, Lieb und Glut, der Seele Salbung, höchstes Gut. O Schatz, der siebenfältig ziert, o Finger Gottes, der uns führt, Geschenk vom Vater zugesagt, du, der die Zungen reden macht. Zünd an in uns des Lichtes Schein, gieß Liebe in die Herzen ein. Stärk unseres Leibs Gebrechlichkeit mit deiner Kraft zu jeder Zeit. Treib weit von uns des Feinds Gewalt, in deinem Frieden uns erhalt, dass wir geführt von deinem Licht in Sünd und Elend fallen nicht. Denn Vater auf dem ewigen Thron, lehr uns erkennen und den Sohn. Dich bei der Geist seien wir bereit, zu preisen gläubig alle Zeit.

Wir beten nun einen Teil der Litanei zum Heiligen Geist. Herr, erbarme dich unser. Christus, erbarme dich unser. Herr, erbarme dich unser. Christus, höre uns. Christus, erhöre uns. Gott Vater im Himmel, erbarme dich unser. Gott Sohn, Erlöser der Welt, erbarme dich unser. Gott Heiliger Geist, erbarme dich unser. Heiligste Dreifaltigkeit, erbarme dich unser. Heiliger Geist, gleicher Majestät mit dem Vater und dem Sohn, erbarme dich unser. Heiliger Geist, mit dem Vater und dem Sohn angebetet und verherrlicht, erbarme dich unser. Heiliger Geist, Herr und Spender allen Lebens, erbarme dich unser. Geist des Glaubens, der Hoffnung und der Liebe, erbarme dich unser. Geist der Wahrheit und der Liebe, erbarme dich unser. Geist der Weisheit und des Verstandes, erbarme dich unser. Geist des Rates und der Stärke, erbarme dich unser. Geist der Wissenschaft und der Frömmigkeit, erbarme dich unser. Geist der Furcht des Herrn, erbarme dich unser. Geist der Freude und des Friedens, erbarme dich unser. Geist der Demut und Milde, erbarme dich unser. Geist der Geduld und Langmut, erbarme dich unser. Geist der Güte und Erbarmung, erbarme dich unser. Geist der Keuschheit und Jungfräulichkeit, erbarme dich unser. Geist der Treue und Wahrhaftigkeit, erbarme dich unser. Geist der Heiligkeit und Gerechtigkeit, erbarme dich unser. Geist der Vollkommenheit, erbarme dich unser. Geist der auserwählten Kinder Gottes, erbarme dich unser. Sei uns gnädig, verschone uns, o Herr. Sei uns gnädig, erhöre uns, o Herr. Von allem Übel, erlöse uns, o Herr. Von aller Sünde, erlöse uns, o Herr. Von den Nachstellungen des bösen Feindes, erlöse uns, o Herr. Von Unglauben und Aberglauben, erlöse uns, o Herr. Von Kleinmut und Verzweiflung, erlöse uns, o Herr. Vom Widerstreben gegen die erkannte Wahrheit, erlöse uns, o Herr. Von einem verstockten und unbußfertigen Herzen, erlöse uns, o Herr. Von aller Feindseligkeit und Gehässigkeit gegen unseren Nächsten, erlöse uns, o Herr. Von aller Unlauterkeit, erlöse uns, o Herr. Von aller Unwahrheit, erlöse uns, o Herr. Von Missgunst und Neid, erlöse uns, o Herr. Von aller Oberflächlichkeit und Blindheit des Geistes, erlöse uns, o Herr. In der Stunde unseres Todes, erlöse uns, o Herr. Wir armen Sünder, wir bitten dich, erhöre uns. Dass du unsere heilige Kirche leiten und erhalten wollest, wir bitten dich, erhöre uns. Dass du den Heiligen Vater und alle Bischöfe erleuchten und stärken wollest, wir bitten dich, erhöre uns. Dass du unsere Seelsorger heiligen wollest, wir bitten dich, erhöre uns. Dass du allen Völkern einen dauerhaften Frieden schenken wollest, wir bitten dich, erhöre uns. Dass du die Seelen der Verstorbenen in die ewige Freude führen wollest, wir bitten dich, erhöre uns. Lamm Gottes, du nimmst hinweg die Sünden der Welt, verschone uns, o Herr. Lamm Gottes, du nimmst hinweg die Sünden der Welt, erhöre uns, o Herr. Lamm Gottes, du nimmst hinweg die Sünden der Welt,
Erbarme dich unser, o Herr. Sende aus deinen Geist, und alles wird neu geschaffen, und du wirst das Angesicht der Erde erneuern. Lasset uns beten. O Gott, du hast die Herzen der Gläubigen durch die Erleuchtung des Heiligen Geistes gelehrt. Gib, dass wir in diesem Geiste erkennen, was recht ist, und seines Trostes uns allzeit erfreuen. Durch Christus, unseren Herrn.

0: Mit allen Kindern, die jetzt noch auf sind, beten wir.
1: Bevor ich mich zur Ruhe begebe, zu dir, oh Gott, mein Herz ich heb. Ich sage Dank für jede Gabe, die ich von dir empfangen habe. Und hab ich heute beleidigt dich, verzeih mir Gott, ich bitte dich. Dann schließ ich froh die Augen zu, es wacht mein Engel, wenn ich ruh. Maria, liebste Mutter mein, o lass mich dir empfohlen sein. Dein Kreuz, o Jesus, schütze mich vor allem Bösen gnädiglich. In deine Wunden schließ mich ein, dann schlaf ich schnell und friedlich ein. Amen.

Bleibe bei uns, Herr, denn es will Abend werden, und der Tag hat sich geneigt. Bleibe bei uns und bei deiner ganzen Kirche. Bleibe bei uns am Abend des Tages, am Abend des Lebens, am Abend der Welt. Bleibe bei uns mit deiner Gnade und Güte, mit deinem heiligen Wort und Sakrament, mit deinem Trost und Segen. Bleibe bei uns, wenn über uns kommt die Nacht der Trübsal und Angst, die Nacht des Zweifels und der Anfechtung, die Nacht des bitteren Todes. Bleibe bei uns und bei allen deinen Gläubigen in Zeit und Ewigkeit. Heiliger Josef, Nährvater Jesu Christi und wahrer Bräutigam der seligsten Jungfrau Maria, bitte für uns und für die Sterbenden dieser Nacht. Der Herr segne uns, er bewahre uns vor Unheil und führe uns zum ewigen Leben.

Liebe Hörer von Radio Maria, bei uns geht es in Kürze weiter mit dem Jugendabend Expect. Ich darf mich für heute wieder von Ihnen verabschieden, wünsche Ihnen weiterhin viel Freude mit dem Programm von Radio Maria und einen schönen Abend. Am Mikrofon Edeltraud Kurner.

0: Einen schönen Montagabend und willkommen zu unserem Jugendabend. Jeder Montag ist ein Jugendabend hier bei Radio Maria. Und hier ist die Babsi Mutsam und ich lade euch ein, wieder mit dabei zu sein. Es geht heute weiter mit unserem Firmkurs Fit für die Firmung, der aber nicht nur für alle gedacht ist, die sich auf die Firmung vorbereiten oder gerade gefirmt worden sind, sondern auch einfach ihren Glauben und ihr Glaubenswissen etwas erneuern wollen. Und dazu oder heute geht es um das wichtigste Buch überhaupt, nämlich die Bibel und die Frage, wozu brauchen wir die Bibel? Das ist die Frage, die wir uns heute in diesem Firmkurs stellen. Ich lade dich auch ein, wirklich mitzuarbeiten. Du hast auf unserer Website www.radiomaria.at haben wir auch alle Unterlagen bereitgestellt, um wirklich hier auch mitzuschauen und mitzulesen, wo wir sind und dich wirklich gut zu informieren über die Bibel. Ja, und dazu lade ich dich ein und begrüße jetzt auch gleich einmal Pater Leonhard Meyer und Jakob, die wieder mit uns verbunden sind an diesem schönen sommerlichen Montagabend. Grüß euch.
1: Ein herzliches Servus an euch alle.
2: Servus.
0: Warst du schon im Urlaub eigentlich?
1: Ich war schon im Urlaub, schon. Im Allgäu. Jakob, du?
0: Wo warst du, Jakob, im Urlaub?
2: Ich war in Kroatien und Medjugorje beim Jugendfestival.
0: Ah, also jetzt fit und ausgerüstet wieder für die Wochen daheim.
2: Genau, ja.
0: Pater Leonhard, ich übergebe dir. Ich bin schon gespannt, was wir heute wieder lernen dürfen.
1: Ja, wir legen los. Ihr habt hoffentlich was zu trinken dabei an diesem heißen Abend. Ich habe jedenfalls ein großes Getränk hier vor mir stehen, ein Glas Wasser. Und dann stürzen wir uns rein in unseren Firmkurs über die Bibel. Ich freue mich total drauf. Es ist wirklich spannend, sich mit diesem Buch zu beschäftigen. Und bevor wir richtig reingehen, lade ich dich ein, Johannes, die Seite 13 aufzumachen in unserer Firmenmappe. Und da haben wir ein Gebet zum Anfang, wo ich dich gleich mal einlade, es uns vorzubeten.
2: Ja, ich hab's gleich. Ich muss noch kurz finden.
1: Ja, auf Seite 13. Also alle, die es auch aufmachen wollen, das ist ein Gebet zum Anfang.
2: Also, wozu brauchen wir die Bibel? Gebet zum Anfang. Vater, öffne die Augen meines Herzens, damit ich deine Wort hören und verstehen kann. Sende deinen Heiligen Geist, mit deinem Wort mich ganz durchdringt und mit seiner Kraft verändert. Hilf mir, ein wahrer Jünger Jesu zu sein und an das Wort Gottes zu glauben. Lass mich durch dein Wort zum Licht werden, das allen leuchtet, die in Finsternis sind. Amen.
1: Amen, so sei es. Und ihr bereitet euch auf die Firmung vor oder möchtet einfach mal wieder euer Firmenwissen auffrischen? Und da ist es einfach total wichtig, einfach die Bibel wirklich zur Hand zu nehmen und einfach mal zu lesen. Ich als Priester lese jeden Tag total viel in der Bibel. Ich habe da das Stundenbuch. Da haben wir morgens gleich einmal die Laudes und dann haben wir so eine Leseohre und dann haben wir noch einmal tagsüber noch mal etwas so, ja, eine zehnminütige Zeit mit der Bibel, dann später Nachmittag so die Vesper und abends die Komplett. Und da beten wir eigentlich den ganzen Tag so mit der Bibel. Und ich habe euch jetzt eingeladen, bis heute Markus-Evangelium zu lesen. Und zwar Markus-Evangelium 4. Und jetzt frage ich dich gleich einmal, Jakob, ich glaube, du hast das gelesen oder dich damit beschäftigt. In Markus 4, da geht es ja um Jesus, der das Reich Gottes verkündet. Was tut denn Jesus in Markus 4? Erzähl uns mal.
2: Ja, also Jesus hält am Seeufer also eine Lehre in Form von Gleichnissen ab und bringt seinen Jungen halt das Verständnis des Gleichnisses vom Seemann nahe. Er beweist seine Autorität über die Natur, indem er einen Sturm beruhigt.
1: Genau, das ist, was Jesus tut. Und da ist immer mal zu schauen, hey, was tut Jesus, gell? Was macht er? Und dann ist es auch voll spannend zu schauen, wenn du ein Kapitel des Evangeliums durchliest, Markus 4, was sagt Jesus? Was hat er gesagt, Jakob?
2: Ja, also das göttliche Wort gleicht einem Samenkorn, das auf unterschiedliche Bodenarten also gerät. Und die Entwicklung des Reich Gottes geschieht meist verborgen und schrittweise, vergleichbar mit der Saat. Und er richtet die Fragen an sie: Warum habt ihr solche Angst? Habt ihr noch keinen Glauben?
1: Genau, das sind einmal konkrete Dinge, die er so spricht. Und was passiert in Markus 4?
2: Ja, Jesus kündigt das Reich Gottes an. Und die Jünger erfahren halt seine Macht am eigenen Leib und fragen sich voll Furcht, also wer dieser Mann ist und dass ihm sogar der Wind und das Wetter halt und der See gehorcht.
1: Genau, sehr gut, ja. Das ist das Markus-Evangelium 4. Bis nächstes Mal, bis zum nächsten Firmenkurs, lade ich euch ein, Markus 5 zu lesen und auch wieder so zusammenzufassen. Immer, was tut Jesus, was sagt er und was passiert er? Ja, die Bibel ist das beliebteste Buch der Welt und das erfolgreichste literarische Werk aller Zeiten. Kein Buch ist in so viele Sprachen übersetzt worden. Man schätzt einmal so grob, es gibt etwa 10.000 Sprachen in der Welt und das Alte Testament ist bereits in 2.000 bis 3.000 Sprachen übersetzt worden und das Neue sogar in ungefähr 5.000 Sprachen. Und da gibt es spannende Zahlen, die ich dir jetzt mal ein bisschen so nennen möchte. Und zwar jedes Jahr werden mehr als 100 Millionen Bibeln verkauft oder verschenkt. Das ist krass, dass die Bibel immer auf der Nummer 1 ist von den bestverkauften Büchern. Dann gibt es eine App auf dem Smartphone, die YouVersion Bibel App, die wurde mehr als 200 Millionen Mal heruntergeladen. Kannst du mal schauen, vielleicht, also ja, du vielleicht eine andere App noch kennst, aber ich glaube, die berühmteste ist die YouVersion Bible App. Korrigier mich, wenn du da was anderes noch kennst. Und genau, wie gesagt, weil die Bibel halt immer das meistverkaufte Buch ist, wird es gar nicht mehr geführt, weil sie eben immer der Bestseller wäre. Es ist sehr spannend, dass dieses Buch in vielen Ländern verboten ist. Wenn du in islamische Länder fährst oder auch in so kommunistische Länder, da kommst du dafür ins Gefängnis, wenn du die Bibel auch nur bei dir hast. Ja. Ich denke, es ist spannend, gell? Weil zum Beispiel bei uns, du kannst kannst eigentlich alle religiösen Bücher haben. Gell? Du kannst den Koran haben, du kannst auch die buddhistischen Bücher haben, da würde dich niemand einsperren. Aber in manchen Ländern haben die Menschen Angst vor der Bibel. Das heißt, man kann eigentlich nichts dagegen sagen, man kann sie irgendwie nur verbieten, weil es gibt jetzt wenig, was man ihr entgegenzusetzen hätte. Und viele Leute lesen die Bibel und werden dann wirklich Christen. Ich kenne da ein Apostolat, das heißt Elia 21. Und da gibt es so Menschen, die lassen einfach das sind meistens Migranten, meistens muslimische Migranten, die zu uns kommen nach Österreich und laden die einfach ein in einen Bus. Und im Bus gibt es dann einen Film über das Evangelium. Und die Menschen, die muslimischen Menschen, die sehen das und werden dann Christen. Das ist voll spannend, wie einfach diese Menschen dann wirklich auch verstehen, wow, das hat was mit mir zu tun. Jetzt ist die Frage, ist die Bibel heute noch wichtig, vor allem auch für Jugendliche? Jakob, wenn ich dich jetzt frage, sag mal ganz ehrlich, welche Bedeutung hat denn die Bibel in deinem Leben und liest du da manchmal drin oder ist es dir zu kompliziert oder verstehst du nicht, was da drin steht? Erzähl mal ein bisschen, wie es dir so mit der Bibel geht.
2: Ja, also es ist halt so, ich lese jetzt, muss ich ehrlich sagen, nicht so oft Bibel. Also keine Ahnung, aber ich habe das mir nicht so wirklich angewöhnt. Aber ich tue halt stattdessen so eine Evangelizo-App halt immer anhören, so das Evangelium, die Lesung, den Psalm und halt auch die Betrachtung. Und ja, da verstehe ich das halt dann auch schon eigentlich immer. Und ja, die Bibel ist halt auch irgendwie so, was halt immer dich auf deinem Weg begleitet und immer halt so, was man auch im echten Leben vergleichen auch ein bisschen kann, auch finde ich.
1: Ja, da gebe ich euch nochmal einen Tipp. Und zwar vielen geht es so wie dir, dass sie sagen, boah, ich tue mir irgendwie so schwer, mit der Bibel zur Hand nehmen. Es gibt auch die Möglichkeit, dass man einfach zur Messe geht und da so auf der App mitliest, die Lesungen, die da im Gottesdienst vorgetragen werden. Es ist nämlich spannend, dass auf der ganzen katholischen Welt sind die gleichen Lesungen in der Heiligen Messe. Egal, ob du jetzt in Mexiko bist oder in Italien oder in Südkorea oder in Österreich, die Menschen, die zur katholischen Messe gehen, haben überall die gleichen Messtexte. Und es ist voll spannend, die mal mitzulesen. Die Lesung, den Psalm und auch das Evangelium. Und wenn du da zur Messe gehst, dann hast du schon mal einiges an Bibel gelesen. Ich kenne manche, auch Jugendliche, die gehen wirklich jeden Tag zur Messe. Und das kannst du dir wirklich vornehmen, da ganz bewusst mitzulesen und wirklich sagen, boah, ich lese jetzt die Bibel, ich lese jetzt das Wort Gottes. Weil manchmal ist es so, dass man sagt, okay, ich gehe zur Messe und bin mir gar nicht bewusst, dass da auch wirklich ganz viel Bibel gelesen wird. Und dann manchmal kann man sich auch dann Stellen kopieren oder anstreichen, die man nicht versteht und dann nachforschen, boah, ich habe das jetzt gar nicht verstanden. Und vielleicht ist auch der Priester in der Predigt nicht darauf eingegangen, dass du dann sagst, ich würde mir ganz gern wissen, was bedeutet das eigentlich, was ich da jetzt gar nicht verstanden habe. Ja, dann kommen wir zu dieser Überschrift auf unserem Mitschrift hier, die Bibel, ein Überblick. Und dann darfst du mal den Absatz hier vorlesen, Jakob. Die Bibel ist von Gott inspiriert.
2: Achso, ja, die Bibel ist von Gott inspiriert. Deshalb nennen die Christen die Bibel auch Wort Gottes. Gott ist nicht mehr das große Unbekannte, sondern er hat uns gesprochen durch die Bibel. Der Schlüssel zum Verständnis der ganzen Bibel ist Jesus Christus.
1: So ist es, genau. Also man muss praktisch, manche sagen, ich liebe das Wort Gottes. Und das ist ganz wichtig zu wissen, zuerst einmal ist das Wort Gottes eine Person. Also Jesus ist das Wort Gottes, das Fleisch geworden ist. Er ist das Mensch gewordene Wort Gottes. Und zuerst einmal ist das Wort Gottes nicht ein Buch, sondern eine Person, Jesus. Er ist die zweite Person der heiligsten Dreifaltigkeit. Und das musst du dir mal merken, wenn du zum Beispiel mal mit Zeugen Jehovas sprichst. Jakob, hast du schon mal Zeugen Jehovas so persönlich getroffen?
2: Ja, ich habe es schon getroffen, aber die wollten halt diskutieren und haben halt dann mit meinem Vater die ganze Zeit diskutiert. Also ja, das Ganze da.
1: Ja, und die waren bei euch zu Hause, oder? Sind die zu euch nach Hause gekommen?
2: Ja, die sind halt zu uns vor der Haustür gekommen.
1: Genau. Ja, das ist oft gar nicht so schlecht, weil die kommen zu dir ins Haus, ja, und dann kannst du mit denen über Jesus reden. Und das Spannende ist, dass die das Wort Gottes vor allem als Buch sehen, ja, als Bibel. Und wir, die Christen, also wir sagen, das Wort Gottes ist zuerst einmal Jesus Christus. Ja. Also die Bibel ist eine Sammlung von mehreren kleinen und großen Büchern. Insgesamt sind es, wie viele Bücher schätzt du? Wie viele Bücher sind es?
2: Also die Bibel.
1: Schätze mal, also ich sag's dir jetzt gleich einmal, es sind die katholischen. Ja?
2: Ich habe keine Ahnung.
1: Machen wir mal eine Schätzung ganz so. Wie viele Bücher sind da zusammengefasst? 73 Bücher. 73 Bücher. Und da könnt ihr auch, wenn ihr das ausgedruckt habt, auf eurer Mappe, es sind 46 Bücher im Alten Testament und 27 Bücher im Neuen Testament. Ja. Das ist die Bibel. Das sind ganz verschiedene Bücher. Und es ist gut, dass du weißt, hey, 46 im Alten Testament, 27 im Neuen Testament. 46 im Alten, 27 im Neuen. Wiederhol mal, Jakob. Wie viel im Alten Testament?
2: 46 im Alten Testament.
1: Und im Neuen Testament?
2: Der Rest.
1: Ja, und im Neuen? Und 27 im Neuen Testament. Das ist gut, diese Zahl zu wissen. Ihr habt ja auch am Ende vom Firmenkurs dann die Möglichkeit für eine Firmenprüfung. Und das wäre so eine Frage, die halt kommt, ja. 46 Bücher im Alten, 27 im Neuen. Das ist ganz gut, das zu wissen, ja. Und es ist interessant, diese verschiedenen Bücher sind von ganz unterschiedlichen Menschen geschrieben worden. Über einen Zeitraum von ungefähr 1000 Jahren. Und das Erstaunliche ist, dass sich in diesen ganz unterschiedlichen Büchern ein gemeinsamer roter Faden finden lässt. Der Sinn der biblischen Bücher ist übereinstimmend. Jakob, weißt du, wie viele Menschen haben den Koran, das heilige Buch des Islam, geschrieben?
2: Ist es jetzt eine Schätzfrage oder?
1: Es war, wie viele waren es? Ja,
2: Wie viele?
1: Schätzfrage. Wie viele haben den Koran geschrieben? Wie viele Menschen?
2: Vier
1: Was schätzt du?
2: vielleicht? Ich schätze vier.
1: Hau mal einfach eine. Wie viele?
2: Vier.
1: Vier. Es war tatsächlich eigentlich nur der Mohammed. Ja, das ist eigentlich, das, also kann man sagen, der Autor, der das alles bekommen hat, war ein einziger, der Mohammed. Das haben dann verschiedene Menschen nochmal aufgeschrieben, aber eigentlich der einzige, der im Islam das bekommen hat, ist Mohammed. Und im Christentum sind es, also auch im Judentum sind es ganz verschiedene. Und das ist das Wunderbare. So viele Menschen haben diesen gleichen Gott gehört. Ja. Und jetzt machen wir eine kleine Musikpause mit den O-Bros, mit unserer Lieblingsband, die immer auch ganz viel Wort Gottes in ihre Texte reinpacken. Viel Spaß damit.

0: Wow. Wir schreiben immer noch jeden Beat selbst, immer noch jeden Text selbst. Nichts hat sich geändert, seit wir sechs sind.
1: So, wir machen wieder weiter hier bei Fit für die Firmung bei Radio Maria, Firmenkurs. Und es ging gerade um das Besondere, dass die Bibel eben von verschiedenen Autoren geschrieben wurde, die aber alle irgendwie übereinstimmen in ihrer Botschaft. Das ist das Besondere. Und wenn ich dich jetzt frage, was steht da eigentlich drin in der Bibel? Was würdest du sagen? Und ich habe hier den Inhalt der ganzen Bibel in ein paar Zeilen zusammengefasst. Und jetzt pass mal auf, man kann wirklich alles, was in der Bibel drin steht, zusammenfassen. Und zwar, Gott hat die Welt und die Menschen erschaffen. Die Menschen haben gesündigt und die Heiligkeit, die Gott ihnen geschenkt hatte, verloren. Doch Gott kündigte einen Rettungsplan an. Gott wählte einige Menschen aus, zum Beispiel Noah, Abraham, Mose, König David. Er sprach zu ihnen und schloss einen Familienbund mit ihnen. Das heißt, er nahm diese Menschen mit ihren Familien auf in die Familie Gottes. Wer dem Bund mit Gott treu blieb, der wurde gerettet. Wenn Gott einen Bund mit einem Menschen geschlossen hat, musste ein Tier geopfert werden, denn ein Bund kam damals nur zustande durch ein Opfer und durch Blutvergießen. Das ist eben das Besondere. Wir haben ja heute auch in der Heiligen Messe, haben wir, dass dort auch unblutigerweise dieses Opfer Jesu verkündet wird. Ja? Das ist eben das ganz Besondere. Und wenn wir eben, jetzt bin ich gerade hier ein bisschen verrutscht hier auf meinem Firmenzettelchen. So, schaue ich, ob ich da wieder herkomme. Genau. Und dieser Bund, den Gott mit den Menschen schließt, der wurde immer größer. Zuerst war der Bund nur mit einer Familie. Und da kannst du jetzt in deine Firmenmappe einfügen, es war bei Adam. Bei Adam war der Bund mit einer Familie. Dann mit einer ganzen Sippe. Das war dann bei Abraham. Dann mit dem großen Volk der Israeliten, bei Mose, kannst du dann einfügen. Und dann mit einer Nation, bei König, welchem König war das, Jakob? Weißt du, welcher König das war?
2: Nicht wirklich.
1: Das war ein berühmter König in der Bibel, der König David. Also es ist so, erst einmal hatte Gott einen Bund mit einer Familie geschlossen, mit Adam und Eva. Da geht es im Buch Genesis darum, ja. Dann geht es mit einer Sippe bei Abraham, dann mit dem großen Volk der Israeliten, mit Mose. Das ist dann so im Buch Exodus beschrieben. Und dann mit einer Nation bei König David. Das ist dann so im Buch Samuel und so ist das alles beschrieben. Immer wieder sprach Gott durch Propheten zum Volk, damit die Menschen den Bund mit Gott treu bewahren. Doch leider wurde das Volk immer wieder untreu. Die Propheten,

0: Propheten kündigte Gott an, er werde einen Messias schicken. Dieser Messias werde für die Sünden des Volkes leiden und sterben, damit sie das Heil erlangen können. Messias ist ein hebräisches Wort, das im Griechischen mit Christus übersetzt wird und im Deutschen mit der Gesalbte. Also Christus heißt der Gesalbte oder der Messias. Das ist auch ganz gut zu wissen, was Christus heißt eben, ja. Weißt du noch, Jakob, was Jesus heißt, der Name Jesus? Das ist auch eine berühmte Frage für die Firmenprüfung. Was heißt der Name Jesus auf Deutsch?
1: Ich habe es vergessen, aber ich wusste es sehr lange Zeit nur.
0: Genau, ich verrate es dir. Jesus heißt Gott rettet. Das ist auch ja, so stimmt, eine Sache. Ja. Schreib dir das ruhig auf für die Firmenprüfung. Gott rettet heißt Jesus, ja. Und Christus heißt eben der Gesalbte, ja. Und es heißt halt erfüllt mit dem Heiligen Geist, ja. Dieser Mann, den die Propheten angekündigt haben, ist Jesus Christus. Er ist der, der mit dem Heiligen Geist gesalbt ist. Das heißt, dass er ganz erfüllt ist mit dem Heiligen Geist. Und es ist voll spannend, wenn du zum Beispiel mal im Buch Jesaja dir das aufmachst, da wird alles so beschrieben über Jesus als den Knecht Gottes, ja. Wenn man mal schaut, das sind diese Jesaja, der Gottesknecht. Ich schau mal, ob ich das jetzt klar, gerade die Gottesknechtslieder in Jesaja 53 sind die. Und da wird ganz viel beschrieben, wer dieser Jesus ist, ja. Zum Beispiel in Jesaja 42, er bringt Gerechtigkeit und ist Licht für die Völker. Oder dann in Jesaja 49, er führt Israel zu Gott zurück und dient auch den Völkern. Und Jesaja 50, er verkündet Gottes Wort, obwohl er verfolgt und geschlagen wird. Und es passt halt alles so perfekt auf Jesus, gell? Weil zum Beispiel manchmal redet man mit unseren jüdischen Mitbrüdern und wenn man denen vorliest, dann sagen sie, hey, das ist ein christliches Buch. Sagen wir, nein, das ist ein jüdisches Buch. Da steht in Jesaja 52, er leidet unschuldig und trägt stellvertretend die Schuld vieler. Das ist total spannend, was da alles drinsteht. Und da gibt es ganz viele Prophetien, also Vorhersagen, die dann Jesus erfüllt hat, obwohl das hunderte Jahre vor Jesus aufgeschrieben wurde. Ja, das ist eben das Spannende. Also jetzt haben wir mal kurz zusammengefasst, was steht in der Bibel drin. Und jetzt kann man sagen, Jesus ist der neue Bund. Wenn du an Jesus glaubst, wirst du in den Bund aufgenommen. Das heißt, du gehörst jetzt zur Familie Gottes dazu. Und jetzt sind wir wieder in unserer Firmenmappe. Ich hoffe, ihr habt jetzt alle mitgelesen hier. Wer ist Jesus? Vielleicht liest du das mal vor hier, Jakobus. Erstens und zweitens.
1: Ich muss noch kurz.
0: Das ist ja Jesus ist der neue Bund. Und dann, wer ist Jesus? Wir sind auf Seite.
1: Ah ja, genau. Ja. Also erstens, Jesus ist der Sohn Gottes, aus Gott Vater geboren vor aller Zeit. Und zweitens, zugleich ist er auch der Sohn Marias, geboren wie jeder andere Mensch.
0: Genau, das ist praktisch Jesus. Er ist einmal Sohn Gottes und auch Sohn Marias. Und das werden wir gleich merken, es ist auch ganz wichtig für die Bibel, weil die Bibel ist einerseits von Menschen geschrieben. Ja, das waren Menschen, aber diese Menschen, dieser zweite Punkt haben wir jetzt, also Jesus ist auch Sohn Marias, er ist geboren, jeder andere Mensch, und so kann man sagen, ist auch die Bibel geschrieben von Menschen wie jedes andere Buch. Aber der erste Punkt ist wichtig, dass Gott diese Menschen inspiriert hat durch seinen Heiligen Geist. Und das heißt das Gleiche, was bei Jesus gilt, dass er wahrer Gott und wahrer Mensch ist. So ist auch die Bibel wahres Menschenwort und gleichzeitig wahres Wort Gottes. Und drum sagen wir immer, wenn wir dann die Bibel vorlesen, Wort des lebendigen Gottes, ja, obwohl es Menschen aufgeschrieben haben. Und es ist ganz wichtig, dass wir die Bibel nie nur als normales Buch sehen, was halt irgendwelche Menschen aufgeschrieben haben, ja. Und da werden wir jetzt gleich dazu kommen, ob wir das überhaupt glauben können, ob das glaubwürdig ist, ja. Und zwar gehen wir jetzt ein bisschen weiter runter. Eben, da steht jetzt, In der Taufe bist du in den Bund mit Gott aufgenommen worden. Jetzt bist du Teil der Familie Gottes. Und Gott erneuert diesen Bund, der eben in der Bibel beschrieben ist, jedes Mal, wenn wir ein Sakrament feiern. Wenn jemand getauft wird, dann wird er in den Bund mit Gott aufgenommen. Wenn jemand zur Beichte geht, dann wird er in den Bund, wird der Bund erneuert und Blockaden werden entfernt. Wenn jemand an der Heiligen Messe teilnimmt, dann schließt Gott mit ihm neu seinen Bund. Aber am tiefsten wird dieser Bund geschlossen, wenn du die heilige Kommunion empfängst. Dann kommt Jesus, der Sohn Gottes, unser Erlöser, in dein Herz. Der Freundschaftsbund zwischen Jesus und dir wird neu bekräftigt. Und es ist dann so, als ob Jesus sagen würde, ich bin für dich da und gebe mein Leben für dich hin. Und so, als ob du antworten würdest, ich bin für dich, Jesus, da und bin bereit, dir treu zu sein und für dich zu leben. Es ist wie so eine Eheschließung. Ja? Und es wird dann mal eben am Ende der Welt wird Jesus wiederkommen und dann werden alle Menschen erkennen, wer er ist. Das ist krass. Ich freue mich auf diesen Moment, dass am Ende der Zeiten, wenn dann praktisch, wir brauchen dann keine Zeit mehr und dann wird alles eigentlich neu. Und dann wird Jesus sich eben auf den Richterstuhl setzen und alle werden erkennen, was sie Gutes und was sie Böses getan haben. Ja. Und das ist nochmal zu diesem Bund, von dem diese Bibel erzählt. Ja. Und jetzt ist diese wichtige Frage, und zwar, wie kann ein Buch gleichzeitig von Gott sein und gleichzeitig von den Menschen? Und da lesen wir jetzt, was hat Gott inspiriert? Ja. Und da ist es voll spannend. Die Schreiber der Bibel haben alles aufgeschrieben, was Gott uns Menschen zu unserem Heil mitteilen wollte. Ja. Das heißt, in der Bibel steht alles drin, was wir wissen müssen, um gerettet zu werden. Manches in der Bibel ist wie ein Gedicht, ist poetisch. Manchmal ist es ein Geschichtsbuch, manches ist so prophetisch, das heißt, es sagt die Zukunft voraus. Und manches ist einfach wie in einem Brief verfasst. Ja, die Bibel ist zu 100% das Wort Gottes und zu 100% von Menschen geschrieben. Genauso wie Jesus 100% Gott ist und 100% Mensch. Und es ist kein Widerspruch, wie wir zum Beispiel auch bei großen Bauwerken sehen. Als der erste Baumeister mit seinen Planungen für den Wiener Stephansdom begann, existierte die Kirche nur in seinen Gedanken und dann auf dem Papier. Er hat nicht die Steine besorgt und die Steine nicht zu Mauern aufgebaut. Doch als die Handwerker, die Steinmetze, die Schreiner, die Hilfsarbeiter, die Künstler nach diesen Plänen den Wiener Stephansdom aufbauten, wurde das Realität, was davor nur Plan war. Der Stephansdom ist also zu 100% das Resultat der Handwerker, aber der Baumeister war die inspirierende Kraft hinter dem ganzen Bau. Ja, in der Bibel waren viele verschiedene Autoren beteiligt, aber eine inspirierende Kraft stand hinter allem Gott selber. Und es ist sogar so wichtig, dass das sogar ein Dogma ist. Das heißt, das dürfen wir fest glauben, weil da gab es einige Menschen, die haben daran gezweifelt, dass die Bibel von Gott inspiriert ist. Und dann hat die Kirche ein Dogma gesagt und hat gesagt, die Bibel ist von Gott inspiriert. Ja, und dann werden wir uns im dritten Teil wieder damit mit der Frage beschäftigen, ob eigentlich jetzt die Bibel der Wissenschaft widerspricht und wie wir das verstehen müssen. Also bleibt dran und wir hören noch mal kurz in die Operaus rein. Los geht's. Ja, das war der

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1: Habibi. Ja, willkommen, liebe Jugendliche, liebe Firmlinge, alle Hörer von Radio Maria. Wir sind hier bei Fit für die Firmung und es ist die Frage jetzt, wozu brauchen wir die Bibel? Und jetzt eine Frage an dich, Jakob. Ist die Bibel ein Fachbuch für Biologie? Jakob, er hat gerade keine Verbindung wahrscheinlich, gell? Da muss ich die Frage beantworten. Die Bibel ist kein Fachbuch für Biologie, für Geschichte oder Musik, sondern sie enthält alles, was wir über Gott und den Weg zum Himmel wissen müssen. Das ist wichtig. Jesus ist der Schlüssel zum Verständnis der Bibel. Du willst wissen, wie Gott ist, finde heraus, wie Jesus ist, indem du in der Bibel liest. Denn Jesus ist die vollkommene Offenbarung der Liebe Gottes. Also die Bibel ist kein Biologiebuch. Ja? Du brauchst jetzt nicht denken, dass du da sämtliche Antworten findest auf deine biologischen Fragen, sondern es geht hier, dass du verstehst, wer Gott ist. Und das ist das eigentliche Ziel des Lebens. Aber jetzt stellen sich viele die Frage, widerspricht die Bibel der Wissenschaft? Bist du wieder da, Jakob?
2: Ja, ich bin wieder da.
1: Es geht jetzt wieder. Bist du wieder da. Was willst du sagen? Widerspricht die Bibel der Wissenschaft? Lies mal diesen Absatz hier vor, was hier unsere Firma besagt.
2: Das kann auf den ersten Blick so scheinen. Vor allem dann, wenn man die Bibel so liest, als wäre sie ein Physikbuch. Doch das ist sie nicht. Die Begründung der modernen Naturwissenschaft waren gläubige Christen. Kepler, Newton, Galilei. Als Christen glauben wir, Gott hat uns Menschen einen Verstand gegeben. Den dürfen wir einsetzen, um diese schöne Welt zu erforschen. Aber Gott hat uns auch die Fähigkeit gegeben, an ihn zu glauben und an das, was in der Bibel über das ewige Leben steht. Das ist doch kein Widerspruch, oder? Die Bibel bereichert vielmehr unser Wissen über die Welt, die Menschen und Gott.
1: Richtig. Also, die Bibel widerspricht nicht der Wissenschaft, sondern wir dürfen Wissenschaft machen. Und das Spannende ist, dass viele Wissenschaftler eben das, was sie rausfinden, dann am Ende merken, wow, das passt ja wunderbar zusammen mit dem, was die Bibel lehrt. Denn die Bibel, die sagt uns, was passiert ist und warum es passiert ist. Und die Wissenschaft sagt uns und erklärt uns das wie. Das heißt, die Bibel antwortet auf andere Fragen wie auf die Wissenschaft. Okay, ich hoffe, ihr habt jetzt gecheckt, dass ihr nicht wieder sagt, ja, ich glaube an die Wissenschaft und sage ich, hey, das ist kein Widerspruch zur Bibel. Du kannst Wissenschaft betreiben, aber ganz wichtig ist auch, dass die Wissenschaft ja auch ständig wieder neue Erkenntnisse hat. Das heißt, die Wissenschaft, die ändert sich auch ständig. Und es ist nicht so, dass er sagt, das ist jetzt der fixe Stand. Wohingegen das, was in der Bibel steht, das bleibt unverändert, immer gleich. Das sind ewige Wahrheiten. Und das von der Wissenschaft, das sind keine ewigen Wahrheiten. Das ändert sich eben und kann man immer besser noch ausdrücken. Aber in der Bibel steht alles drin, was wir brauchen, um gerettet zu werden. Natürlich ist die Bibel ein sehr altes Buch aus der Antike. Und das ist aber so, dass diese Worte von Gott inspiriert wurden. Deswegen ist es lebendig. Ja? Du kannst die Bibel immer wieder lesen und du kriegst immer wieder was Neues dadurch vermittelt. Ja? Drum leg deine Bibel ruhig aufs Nachtkästchen neben dein Bett oder lass die Bibel auf deinem Schreibtisch liegen und schau immer wieder mal rein und schau, hey, wenn du eine Frage hast, ist mir schon mal so gegangen, ich weiß nicht, ob es dir auch schon mal gegangen ist, ich hatte eine Frage, weil ein ganz lieber Mensch ist verstorben und der war noch sehr jung und ich habe gar nicht verstanden, was das jetzt soll. Und dann bin ich einfach in die Kapelle, habe die Bibel aufgeschlagen und Gott hat zu mir genau geantwortet. Ich war so geflasht, dass genau, ich habe wirklich die Bibel aufgeschlagen, Finger drauf und es kann man auch immer machen. Dann sagt Jesus, jetzt brauche ich ein Wort von dir. Und dann spricht Gott ganz lebendig. Ich kann sogar gar nicht mehr genau sagen, welche Stelle es war, aber ich war da zu Tränen gerührt. Das war etwa vor 12 Jahren in Rom, als ich da im Theologiestudium war. Da war ich überrascht und habe gemerkt, Gott spricht zu mir durch die Worte der Bibel. Und das sagen eben auch ganz viele, können wir überhaupt dem vertrauen, was in der Bibel drinsteht? Ja! Es ist so beeindruckend, wie krass die Bibel vertrauenswürdig ist. Ich weiß nicht, ob du schon mal diese Höhlen von Qumran irgendwas gehört hast. Jakob, frage ich dich mal, hast du schon mal von den Höhlen von Qumran gehört?
2: Nein, eigentlich noch nicht.
1: Nicht, ja. Wahrscheinlich viele von den Hörern haben auch nichts von den Höhlen von Qumran gehört. Da lade ich dich ein, dass du mal auf YouTube dir das anschaust. Also immer, wenn ich mit Firmlingen da so das unter vier Augen mache, dann zeige ich ihnen diese Stellen aus YouTube, wo man dann sieht, diese Höhlen von Qumran, da hat man vor etwa 100 Jahren hat man uralte Bibelfragmente gefunden. Und die waren in diesen Höhlen Ägyptens irgendwie gut präpariert. Und man hat geschaut, hey, das ist ja die Bibel. Und dann hat man diese uralten Fragmente, die 2000 Jahre alt sind, mit der heutigen Bibel verglichen und hat gesehen, es gab eigentlich kaum Änderungen. Also so Änderungen wie ein Komma oder so etwas. Solche Änderungen gibt es, aber im Wesentlichen ist es die gleiche Bibel, die damals geschrieben wurde, die haben wir heute. Und es gibt kein anderes Buch, nicht der Bellum Gallicum von Julius Caesar und nicht diese alten römischen oder griechischen Schriftsteller. Nichts ist so sicher übermittelt wie die Bibel. Das ist wirklich krass. Das lade ich dich an, dass du mal nachgoogelst und nachforschst. Das ist wirklich richtig spannend. Ja. Und jetzt lade ich dich ein, die Bibel in deinen Alltag mitzunehmen. Gell? Wenn du einmal Arzt werden willst, um vielen Menschen zu helfen, musst du Medizin studieren. Wenn du Pilot werden willst, musst du viel über Flugzeuge, Wind und Wetter lernen. Und wenn du Christ sein willst, musst du die Bibel lesen. Die Bibel, besonders das Evangelium, ist unser Maßstab für das Leben. Und deshalb ist die Bibel auch heute noch so relevant für jeden Menschen, auch für die Jugendliche. Und die Weisheit der Bibel ist alltagstauglich. Sie erklärt dir, was wir für gute Beziehungen wissen müssen. Du kannst zum Beispiel mal alles rausschreiben, was da über Ehe und Beziehung steht, ja? Oder was drin steht über, was ein richtiger Mann ist, ja? Oder was eine richtige Frau ist. Du kannst heute auch durch KI dir einfach was raussuchen. Ja? Was steht in der Bibel drin über den Mann? Ja? Es ist so spannend, was die Bibel alles sagt über das Thema Mann und Frau. Es steht viel drin, wie wir lieben und vergeben können, wie wir gesund leben, arbeiten, mit alten oder jungen Menschen umgehen können und wie wir unsere Kinder erziehen können. Ja? Sie gibt uns Maßstäbe und Grenzen, damit wir das Leben voll ausschöpfen können und das wichtigste Ziel unseres Lebens nicht aus dem Auge verlieren, das ewige, totale Glück, das Gott denen schenken möchte, die die Freundschaft mit Jesus ernst nehmen. Ja, und dann auch in der Firmenprüfung frage ich immer, was ist denn eigentlich das erste Buch der Bibel? Jakob, weißt du das?
2: Adam und Eva.
1: Genau. Und in welchem Buch steht da was drin? Wie heißt dieses Buch der Bibel? Ist es Numeri, Exodus oder Genesis?
2: Ich habe keine Ahnung, aber ich sage jetzt einfach mal Exodus.
1: Exodus ist das zweite Buch der Bibel. Und Genesis ist das erste Buch. Also es ist ganz gut, dass du als Firmling weißt, Genesis, das ist so der Ursprung, Genesis, da wo alles herkommt, das ist das erste Buch. Und das letzte Buch der Bibel, da weißt du auch, was das letzte heißt, Jakob? Ich verrate es dir mal, das ist die Offenbarung des Johannes. Die Offenbarung des Johannes. Und die Offenbarung des Johannes, die endet mit einer Hochzeit. Und zwar mit der Hochzeit des Lammes, das ist Jesus. Mit der Braut. Die Braut ist die Kirche. Und das erste Buch der Bibel, Genesis, startet auch, kann man sagen, mit einer Hochzeit, mit Adam und Eva. Und es ist so ganz besonders, dass die ganze Bibel, das ganze Wort Gottes geht eigentlich um eine Hochzeit. Und du musst eigentlich, wenn du die Bibel liest, musst du verstehen etwas, und zwar, Gott will den Menschen heiraten. Das musst du dir immer vor Augen führen. Also das heißt, das Ganze im Christentum, in der Bibel, wenn wir die Messe feiern, wenn wir Rosenkranz beten, wenn wir fasten, wenn wir eine Wallfahrt machen, wenn wir katholisch sind, alles geht um die Hochzeit von Gott mit dem Menschen. Das ist das große Ziel, um was es dort in der ganzen Bibel geht. Ja, es wäre jetzt noch viel zu sagen. Wir könnten noch über viele Dinge reden. Ich lade dir ein, dass du dir einfach mal auch eine Bibelstelle raussuchst, vielleicht für deine Firmung. Meine Lieblingsbibelstelle ist Johannes 15, 1 bis 15. Ich bin der Weinstock, ihr seid die Reben. Wer in mir bleibt, der bringt reiche Frucht. Das ist so meine Lieblingsbibelstelle. Und es wäre auch sehr cool, wenn du in deiner Filmvorbereitung deine Lieblingsbibelstelle rausfindest. Jakob, hast du schon eine Lieblingsbibelstelle für dich?
2: Nein, eigentlich noch nicht.
1: Noch nicht, ja. Also man kann das auch zum Beispiel dann auf seine Firmeneinladung draufschreiben und sich das einfach ja vor Augen führen. Ich habe eine Lieblingsbibelstelle und das, die kann sich dann auch im Laufe deines Lebens ändern. Ich freue mich voll, dass ihr wieder dabei wart. Nächstes Mal sollt ihr Markus 5 lesen und die Apostelgeschichte 9 und 10 und einfach immer diese Fragen in der Apostelgeschichte, was tut der Heilige Geist, was tun die Jünger? Und im Markus, was tut Jesus, was sagt er und was passiert? Liebe Firmlinge, ich bete für euch und ich freue mich auf nächstes Mal, wenn es um das Thema Gebet geht.
3: Ciao. Genau. Und zwar am Ciao. 7. September. Also kannst du dir gleich eintragen. Montag, 7. September geht's weiter mit unserem Firmkurs über das Gebet. Dankeschön, Pater Leonhard und auch Jakob für eure Zeit heute Abend hier in Radio Maria. Und wir hören jetzt noch einmal ein paar Takte von den Opros mit dem Lied Licht.

Obros mit Licht. Und musikalisch geht's bei uns gleich weiter mit Air Music and More und dem Titel Feiert Jesus. Eine Sendung mit Martin Strassel aus dem Jahr 2018. Viel Freude.

alle Augen auf dich. Ganz entschieden singt in diesem Lied Conny Bader darüber, wie sie Jesus nachfolgen möchte. Und was rauskommt, was man in der Musik hört hier, es braucht eine Entschiedenheit, es braucht einfach dieses Ja für Gott, dieses ganz entschiedene Ja für Gott. Alle Augen auf dich, den Gott, der größer ist. Alle Augen auf dich, wir heben unseren Blick. Alle Augen auf dich, den Gott, der größer ist. Also die Augen aufmachen für Gott, das ist etwas, was wir immer wieder in unserem Leben brauchen. Offene Augen für Gott. Dieses Augen öffnen. Am Morgen, wenn wir aufstehen, zuerst einmal die Augen ganz normal aufmachen und dann vielleicht als nächster Schritt oder gleichzeitig auch die Augen aufmachen für Gott, für ihn. Ein erstes Hallo, ein erstes Guten Morgen an Gott. Ein erstes bewusstes Eintreten in seine Gegenwart. Das braucht auch immer diese Entscheidung, dieses erste Ja und dieses Hingehen zu Gott, auf ihn schauen. Alle Augen auf dich, ein sehr entschiedenes Lied. Die CD, die wir heute hören, feiert Jesus 23, schon die 23. CD in dieser Reihe. Ich selber kann mich erinnern an die allererste CD, erst vor kurzem habe ich reingehört. Und ja, es ist eine tolle Entwicklung, die man da in dieser Reihe spüren darf, und feiert Jesus 23 wirklich mit aktuellen Lobpreissongs, teilweise ganz normale deutsche Lobpreissongs, geschrieben von verschiedenen Songwritern und auch übersetzte aus dem Englischen. Und ein übersetztes aus dem Englischen ist Der Löwe und das Lamm, original The Lion and the Lamb. Und in dieses dürfen wir einfach gleich hineinhören. Der Löwe und das Lamm. Ein Dank an den SCM Verlag für diese Musik.

Und wir düsen gleich direkt weiter. Heute RM Music and More auf Radio Maria Österreich. Mein Name ist Martin. Schön, dass du dabei bist. Weiter geht's mit Ich will dir danken.

Ich will dir danken, ein Lied von Sephora Nelson. Wir haben es sogar schon in unserem Programm gesungen von Sephora Nelson und hier jetzt in diesem Album Feiert Jesus 23 gesungen von Daniela May, neu eingesungen, vielleicht mit etwas mehr Schwung und noch etwas jugendlicher, wie es Sephora Nelson auch schon singt. Dieses Lied finde ich echt toll. Die drei Strophen, die da aufgebaut sind und die dann gipfeln in dem Refrain. Ich will dir danken, Herr, dich preisen mehr und mehr. Den Namen über alle Namen, Lob, Dank und Ehre dir. Du gabst dein Leben mir, du bist größer noch als alles. 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Diese Zeile dürfen wir auf unserer Zunge zergehen lassen. Du gabst dein Leben mir. Wir haben Anteil an diesem erlösten Leben, das Gott uns schenkt, am Leben Gottes. Jesus hat uns es vorgelebt und lässt uns Anteil haben an der Auferstehung, lässt uns Anteil haben an Heilung. Er befreit uns, er macht uns frei. Denk vielleicht kurz an drei Dinge, wo du immer wieder zu kämpfen hast. Dinge, die dich niederziehen. Vielleicht hast du Probleme mit Menschen oder mit Freunden, vielleicht gibt es da eine kleine Krise. Vielleicht hast du ganz still in dir etwas, was fast keiner weiß, was keiner weiß, aber das so ein stilles Kreuz ist, das du trägst. Wir dürfen das Jesus geben und er schenkt uns deine neue Perspektive und er heilt. Und zwar genau so, wie er es macht und wie nur er es kann. Er will uns da heilen. Für deinen Tod und für dein Leben, für deinen Schrei, es ist vollbracht. Für deinen Sieg, für deine Liebe, für deine grenzenlose Macht will ich dir danken. Du bist der Weg, du bist die Wahrheit. Zum Vater geht es nur durch dich. Du bist die Tür, du bist die Freiheit. Aus deiner Hand beschenkst du mich. Der Herr ist wirklich die Freiheit. Er führt uns hinaus in diese Weite, in diese Freiheit, in allen deinen Lebensbereichen. Ich will dir danken, Herr. Und manchmal ist es auch nicht ganz so leicht. Manchmal stehen wir nur da und können sagen, Herr, warum, wieso? Bitte steh mir bei. Manchmal gibt es wirklich Situationen, wo wir nicht mehr weiter wissen. Und das singt Simon Koller im Lied Klagemauer. Hören wir dieses Lied und falls du schon mal in Israel warst, in Jerusalem, geh einfach mit Richtung Klagemauer, zu dieser Mauer, wo ganz viele Juden hingehen. Teilweise um zu trauern, um Gott zu begegnen oder am Schabbat um zu feiern, um Freude zu haben, daran, dass Gott ein barmherziger Gott ist, dass unser Gott ein Gott ist, der seine Kinder nicht vergisst und nicht verlässt. Klagemauer.

Gott, auch wenn ich's nicht verstehe, wohin sonst soll ich gehen? Ich lass dich nicht los. Ich lass dich nicht los. Denn ich vertraue darauf, dass du gut bist, dass alles Gute von dir kommt und dass du in allen Situationen bei mir bist. Jesus, so wie er nicht vorübergegangen ist am Leid, sondern alles Leid auf sich genommen hat, für uns gelitten hat, er ist auch in unserem Leid bei uns. Klagemauer, gesungen von Simon Koller. RM Music and More mit Feiert Jesus 23. Wir haben noch ein paar Lieder vor uns. Ich kann irgendwie gar nicht genug davon hören, deswegen werde ich jetzt gar nicht so viel sagen. Das nächste Lied, das kommt, Mutig komme ich vor den Thron, zu Englisch Boldly I Approach, von Rand Collective, auf Deutsch übersetzt. Und dieses Lied hat bei uns irgendwie relativ großen Anklang, auch in vielen Gebetsgruppen, wo ich sonst so unterwegs bin, wird dieses Lied immer wieder gesungen. Und ich glaube auch genau deswegen, weil wir in unserem Land, in unseren Ländern diese Botschaft so notwendig brauchen. Mutig komme ich vor den Thron, freigesprochen durch den Sohn. Dein Blut macht mich rein. Du nennst mich ganz dein. In deinen Armen darf ich sein. Und allein durch Gnade stehe ich hier. Wir dürfen uns da ganz in die Hände Gottes fallen lassen, denn nur durch ihn sind wir frei, durch ihn leben wir, durch ihn sind wir. Und so dürfen wir mutig vor seinen Thron kommen, weil wir freigesprochen sind durch den Sohn. Gesungen von Juri Friesen.

das ist der Grund, warum wir feiern. Wir sind befreit. Er trug das Urteil. Das ist der Grund, warum wir feiern dürfen, warum wir Christen aufstehen dürfen, unser Haupt erheben dürfen und hochschauen dürfen zum Herrn, weil wir befreit sind. Weiter mit Jesaja Kapitel 61. Der Geist Gottes des Herrn ruht auf mir, denn der Herr hat mich gesalbt. Er hat mich gesandt, um den Armen frohe Botschaft zu bringen, um die zu heilen, die gebrochenen Herzens sind, um den Gefangenen Freilassung auszurufen und den Gefesselten Befreiung, um ein Gnadenjahr des Herrn auszurufen, einen Tag der Vergeltung für unseren Gott, um alle Trauernden zu trösten, den Trauernden Zions Schmuck zu geben und anstelle von Asche Freudenöl statt Trauer, ein Gewand des Ruhms statt eines verzagten Geistes. Das Kapitel heißt der Gesalbte des Herrn und seine Sendung. Das spricht schon ganz viel von Jesus, von Gottes Plan, den er mit uns vorhat. Hören wir Jesaja 61.

0: wäre Music and More mit, ja, immer noch wunderbarer, schöner Musik, auch wenn die Sendung aus dem Jahr 2018 jetzt ist. Du kannst sie gerne in Gänze nachhören auf unserer Radiothek unter www.radiomaria.at, Rubrik R Music and More, eine Sendung eben mit Martin. Ja, bei uns geht es hier weiter im Jugendabend Expect mit What's Up, und hier wollen wir dich zu einer besonderen Veranstaltung einladen, die Anfang September stattfinden wird in der Steiermark. Und dazu begrüße ich jetzt Lukas Lichtenecker, der mir zugeschaltet ist und uns etwas davon erzählen wird. Grüß dich, Lukas, schön, dass du dran bist heute Abend.
1: Ja, wunderschönen guten Abend. Mein Name ist Lukas Lichtenecker und ich bin verheiratet, ich bin 27, habe 3 Kinder und ich darf gemeinsam mit einem wunderbaren Team die Veranstaltung U-Turn leiten und organisieren und zudem auch heute im euch alle einladen. Schönen Abend.
0: Wie lange gibt es denn das U-Turn schon? Ich glaube 3-4 Mal oder mehr?
1: Na, mehr schon. Es ist jetzt das 7. Mal, wird es stattfinden. Mhm. Genau. In Graz und heuer zum allerersten Mal an einem neuen Ort, in einer neuen Kirche, in einer größeren Kirche, und zwar in der größten Kirche eigentlich von Graz, in der höchsten, in der Herz-Jesu-Kirche.
0: Ich hätte jetzt gesagt, der Dom.
1: Ja, na, der Dom ist, also die höchste Kirche ist mal definitiv die Herz-Jesu-Kirche. Vom Fassungsvermögen kann ich jetzt nicht sagen, was jetzt die mehr fasst. Vielleicht der Dom, ja.
0: Okay, warum denn ein Kirchenwechsel? Weil das Treffen wächst?
1: Einerseits, weil das Treffen wächst, und auf der anderen Seite aber auch einfach deshalb, weil in unserer Kirche in St. Peter, wo es bisher immer war, eine Innenrenovierung stattfindet. Und dadurch waren wir ein Stück weit auch gezwungen, für dieses Jahr zu wechseln. Aber die Herz-Jesu-Kirche bietet auch mehr Platz, und da es wirklich in den letzten Jahren gewachsen ist und wir uns auch in den letzten Jahren schon überlegt haben, machen wir dann irgendwie draußen mehr um die Kirche herum oder wie tun wir das, hat glaube ich, Gott wirklich da die Wege super vorbereitet und gefügt, sodass wir jetzt in Herz-Jesu sind.
0: Das Tolle am U-Turn, finde ich, ist unter anderem auch das Datum, so kurz bevor die Schule oder das neue Studienjahr beginnt, weil viele Veranstaltungen finden ja eher so am Ende des Jahres oder jetzt in den Sommerferien statt oder halt dann wieder in den nächsten Ferien. Aber das ist ja wirklich zu Beginn des Schuljahres fast. War das auch von euch ein bisschen so gedacht, dass das noch einmal so eine Motivation wird für das neue Arbeitsjahr oder ja, nochmal zusammenkommen, auftanken?
1: Ja, definitiv. Also einer überhaupt unserer Visionen ist es, wirklich für den Alltag auszurüsten. Und genau da halt am Beginn eben nach den ganzen Sommerferien, nach den Urlauben, wo man doch irgendwie echt auch abschalten kann und wo man irgendwie so den Alltag auch ein bisschen beiseite lassen kann, aber dann neu gestartet, ausgerüstet durch eben, ja, die gesamten Programmpunkte, die es bei U-Turn gibt, hinein in den Alltag und wirklich auch ausgerüstet geistlich und ja, auch geordnet, das Leben geordnet wieder hin ins Studienjahr, ins Schuljahr oder auch ins Arbeitsjahr zu starten.
0: Für den Alltag ausrüsten, wie kann man sich das vorstellen? Oder was erwartet denn da beim U-Turn? Was wollt ihr da den Jugendlichen mitgeben oder den Menschen generell?
1: Generell eigentlich, also unser Slogan heißt Turn to God, to your neighbor and to yourself. Also dreh dich um, kehr um, U-Turn, kehr um zu Gott, deinem Nächsten und zu dir selbst, ganz nach dem wichtigsten Gebot, das uns Jesus gelehrt hat. Und wir versuchen einfach mit unseren Angeboten, mit den Programmpunkten, einerseits Vorträge, Impulse, Gebetszeiten, Lobpreiszeiten, aber auch Austausch und Gemeinschaft, einfach wirklich, dass wir diesen Schritt der Umkehr zu Gott, dem Nächsten und zu sich selbst wirklich praktisch vollziehen können. Einfach auch mit praktischen Tipps und Tricks, und wie schafft man das auch wirklich im Alltag umzusetzen? Wie schafft man treu zu bleiben? Wie schafft man im Gebet treu zu sein? Wie schafft man aber auch unseren Mitmenschen mit Liebe und in Liebe zu begegnen, aber auch die richtige Sichtweise auf sich selber zu haben. Wie sieht Gott einen? Was ist unsere Identität in Gott? Was spricht er uns zu?

0: können die uns sehen, wie können wir uns auch in einer gesunden Selbstliebe echt auch achten und lieben. Genau, und das alles kommt aus der Gottesliebe heraus. Also wir glauben wirklich, wenn Jesus ein Menschenherz berührt, wenn wirklich eine Gottesbegegnung, eine Jesusbegegnung stattfindet, dann verändert sich einfach das gesamte Leben und daraus erwachsen irgendwie Freude, Friede, Liebe, Glück. Da wächst einfach etwas, was sonst nichts auf der gesamten Welt geben kann und besonders nicht in dieser Nachhaltigkeit geben kann. Und das wächst dann eben in die Beziehung zu den Mitmenschen, aber auch in die Beziehung zu sich selbst einfach hinein. Und ja, genau, und das versuchen wir mit unseren Programmpunkten irgendwie auch zu schaffen.
1: Also eine Gottesbegegnung an diesen 3 Tagen wollt ihr möglich machen, Räume dafür mit Menschen, genau, Gott begegnen. Was sind denn da so Programmpunkte vorgesehen?
0: Ja, also einerseits gibt es unterschiedliche Vorträge mit unterschiedlichen Vortragenden. Es gibt eben Lobpreis- und Gebetszeiten, wo wir wirklich versuchen, ganz auch in die Tiefe hineinzugehen und echt auch Zeiten zu schaffen, wo es nicht nur irgendwie laut ist, sondern bewusst auch Zeiten zu schaffen, wo es leise ist. Wir hatten jetzt vor kurzem in einer Lesung, ich glaube es war vorgestern oder vorvorgestern, dass Gott besonders im Säuseln zugegen ist. Also nicht nur im Feuer, nicht nur im Erdbeben, nicht nur in dem Lauten, sondern besonders eigentlich im Säuseln. Da ist Gott. Und wir versuchen wirklich auch diese Zeiten zu schaffen. Unter anderem wird es ja zum Beispiel am Freitag am Abend, das auch eine Neuerung ist zu den letzten Jahren, wird es schon am Freitag am Abend das Versöhnungsfest geben, also Fest der Barmherzigkeit mit Beichte und wirklich auch, dass man sich hinkehrt da zu Gott. Und dann am Samstag am Abend wird es einen Heiligen Geist, einen Gebetsabend geben, wo wir echt auch tief noch hineintauchen möchten. Aber natürlich gibt es auch Heiligen Messen jeden Tag. Wir werden auch gemeinsam die Laudes und komplett beten. Dann wird es aber auch Zeiten wirklich des Austausches und der Gemeinschaft geben. Am Freitag am Abend dann ein Chill-Out nach den Programmpunkten in der Kirche. Am Samstag am Abend dann wirklich einen Lob-Loop, nennen wir das. Sozusagen eine Party, aber auf katholisch oder auf wirklich auch christlich und gläubig und da einfach auch die Ehre Gottes irgendwie auch feiern möchten, aber wirklich im Partystil, also schon auch genau dann mit Getränken und mit auch einem Feuer und ausgelassener Stimmung. Und genau, dann gibt es auch Möglichkeiten zu sportlichen Aktivitäten, wird es wieder geben, auch wenn wir jetzt ein bisschen weiter drin in der Stadt sind, aber es wird auch da möglich sein. Genau. Also und dann auch vielleicht eins noch, am Samstag am Nachmittag ist etwas Besonderes, sonst sind wir eigentlich immer gemeinsam in der Kirche. Am Samstag am Nachmittag wird es sein, dass wir uns in 3 Gruppen aufteilen, auch wirklich mit 3 unterschiedlichen Vortragenden. Und zwar werden wir uns in die Gruppe Jugend, also von 14 bis 18 Jahre, in die Gruppe Erwachsene, also alle, die einfach erwachsen sind und alleine vielleicht kommen oder in einer Freundesgruppe. Und dann aber auch die Gruppe Familien bzw. Ehe- und verlobte Paare, die auch sozusagen einen extra Raum bekommen. Also da versuchen wir am Samstag spezieller noch irgendwie auf unterschiedliche Gruppen einzugehen. Genau, und vielleicht eins, was auch noch wichtig ist für Familien, auch wenn das jetzt ein Jugendamt ist, es gibt auch ein Kinderprogramm, wo sozusagen auch die Kinder wirklich geistlich auch ausgerüstet werden mit einem speziellen Programm.
1: Genau, also sind wirklich alle eingeladen, nicht nur Jugendliche, ja, sondern auch die Familien und die, ja, Kinder. Und dafür seid ihr auch gut ausgerüstet. Auch für die Kinder gibt es da ein Programm. Gibt es für heuer ein bestimmtes Motto und auch bestimmte Vortragende, auf die wir uns schon freuen dürfen? Wir übertragen ja auch mit Radio Maria und freuen uns schon.
0: Ja, das heurige Motto heißt Liebe und tu, was du willst, ein Wort von heiligen Augustinus. Und es ist bewusst ein bisschen provokant gewählt, zumindest wir haben auch schon mitbekommen, dass es ein bisschen provokant darauf gefasst wird, dieses Liebe und tu, was du willst. Man hört doch irgendwie so oft, ja, tu, was du willst, tu, was dir gut tut, tu, was dir gefällt. Aber das Spannende bei dem Wort ist ja, dass das Liebe davor steht. Und da werden wir einfach vieles davon hören am Wochenende mit unterschiedlichen Vortragenden. Also am Freitag am Nachmittag wird der Andi Thonhauser mit einem Vortrag beginnen. Am Freitag am Abend wird dann der Daniel Grubesic einen Vortrag halten. Am Samstag am Vormittag ein Pater Wilhelm Mauser. Am Samstag am Nachmittag eben in den 3 Gruppen. Einerseits das Ehepaar Thonhauser. Andererseits das Ehepaar Schwarz, Resi und Missy Felix, und auch die Maria Wolter wird einen Vortrag halten. Und am Sonntag wird es dann auch noch eine Session geben, wo wir als Jutzen-Team und als Jutzen-Band diesmal in besonderer Weise gemeinsam im Gebet, aber auch in Impulsen sozusagen diese Session und damit auch das Fest selber abschließen und hinein in die Sendung leiten möchten. genau.
1: Wow, also viele, viele tolle Vortragende. Und weil du es gerade so im Nebensatz erwähnt hast, das Team ist zugleich die Musikband.
0: Nein, nicht ganz. Also es gibt schon ein eigenes Kernteam wirklich, wo nicht alle bei der Musikband dabei sind. Wir bestehen aus 3 Ehepaaren, also das wirkliche Kernteam aus 2 Priestern und aus einer sehr, sehr guten Freundin. Das ist sozusagen das Kernteam. Und da wir doch, also gerade diese 3 Ehepaare auch mit Kindern schon zu tun haben, da ist es einfach nicht möglich, dass wir alle da in der Band drinnen sind, weil wir uns ja auch um die Kinder kümmern dürfen. Und genau, also es sind einige aus dem Kernteam auch wirklich in der Band drinnen, aber nicht alle.
1: Auf jeden Fall wird es auch gute Musik geben. Gibt es einen Moment, Lukas, wo du sagst, auf das freust du dich schon ganz besonders oder das erwartest du dir auch oder ja, an diesem Wochenende?
0: Ich erwarte mir, und es ist eine Erwartung, die in Erfüllung gehen kann oder auch nicht, je nach Gottes Willen, aber dass so viele Menschen wie möglich genau diese Erfahrung machen dürfen bei Jutzen, hin zu Gott, dem Nächsten und zu sich selbst. Also wirklich diese innere Umkehr. Und deswegen liebe ich auch das Versöhnungsfest einfach so sehr, wo wir auch mit einer Tauferneuerung schließen und wo einfach dieses Ja zu Gott echt so eine Bedeutung bekommt und wo ich einfach in den Augen auch immer wieder sehe, dadurch, dass ich eben auch auf der Bühne stehen darf, in der Band, sehe ich das einfach auch, dieses Brennen, dieses Funkeln, dieses Leuchten, diese wirkliche Entscheidung, ja, für Gott und ich möchte für Gott leben. Und das bewegt und ermutigt mich selber auch und auf den Moment freue ich mich echt oder auf diese Momente eigentlich am Freitag am Abend freue ich mich echt auch persönlich schon wahnsinnig und natürlich auch auf die heiligen Messen. Also diese Jesus, der da zu uns kommt in der Eucharistie, das ist einfach, also man kann nie genug davon kriegen und das ist das Wunderschönste, was es gibt. Und ja, auch auf diese heiligen Messen freue ich mich echt schon sehr.
1: Ja, wir freuen uns mit. Danke für die Einladung. Vielleicht magst du uns zum Schluss noch sagen, wo findet man Infos? Muss man sich anmelden? Kann man auch spontan kommen? Wie läuft das ab?
0: Ja, also es ist grundsätzlich mit Anmeldung auf www.uturn.at. Findet man die Anmeldung recht schnell. Es ist eben vom 4. bis zum 6. September. Die Anmeldung sollte grundsätzlich gut selbsterklärend sein, wenn es irgendwelche Fragen gibt. Jederzeit melden unter unserer E-Mail-Adresse uturn@christlichefamilie.at. Und man kann aber auch spontan kommen. Natürlich raten wir es oder ermutigen wir dazu, das gesamte Wochenende zu kommen, wem es einfach möglich ist, weil es einen roten Faden hat. Und es macht einfach Sinn, wenn man von vorne bis hinten dabei ist. Gerade sozusagen wir im Kernteam versuchen, das wirklich auch Schritte zu setzen über das Wochenende hinweg. Aber man kann natürlich auch bei den unterschiedlichen, zum Beispiel mal am Freitag da sein oder nur den Samstag, wenn es einfach sich nur so ausgeht. Oder Samstag und Sonntag. Man kann natürlich jederzeit auch einsteigen. Und es ist auch möglich, spontan zu kommen. Es gibt auch Tagestickets vor Ort.
1: Und zwecks Verpflegung und Übernachtung schaut man sich selbst um oder wird auch etwas angeboten?
0: Es wird auch da etwas angeboten, also einerseits Verpflegung, es gibt eine Rundumverpflegung, die man auch auf der Website sozusagen sich mit anmelden kann, es ist mit Frühstück, Mittag und Abendessen, es gibt auch eine Snackbar, wo es Getränke und auch kleine Snacks gibt, es gibt eine Candybar, wo es Süßigkeiten eigentlich und Chips und so weiter geben wird.
1: Ganz wichtig.
0: Es wird eine Kaffeebar geben, wo man sich wirklich richtig, richtig guten italienischen Kaffee runterlassen kann. Also für Verpflegung ist definitiv auch gesorgt. Und es wird auch Ernächtigungsmöglichkeiten geben in Schulen, so wie es sozusagen in den letzten Jahren auch schon möglich war.
1: Großartig, vielen Dank. Vor allem der Lobloop wird sicher ein Wahnsinn werden am Samstagabend, wenn da Gott gepriesen wird und wirklich Partylieder gesungen werden zur Ehre Gottes. Danke, lieber Lukas. Ich wünsche euch und dem ganzen Team noch eine gute Vorbereitung jetzt auf das U-Turn, den Proben und allem, was noch ansteht. Und dir und der Familie noch eine gute Erholung jetzt im Sommer.
0: Danke sehr. Ebenso und danke für die Möglichkeit, dass ich U-Turn bewerben habe dürfen und ansagen habe dürfen und erklären habe dürfen.
1: Gerne, ja, wir freuen uns ja schon. Das dauert ja nicht mehr lange, nur mehr 3-4 Wochen.
0: 4 Wochen, ja, knapp 4 Wochen, ein bisschen weniger. Ja.
1: Dankeschön, schönen Abend.
0: Danke, schönen Abend.

0: Das war Lukas Lichtenecker, der uns einlädt zum U-Turn in Graz von 4. bis 6. September. Er hat auch gesagt, dass wir eben an diesem Wochenende Gott vor allem begegnen wollen, natürlich. Und Gott finden wir auch vor allem in diesen Zeiten der Stille, wo man da sein kann in seiner Gegenwart. Und jetzt hören wir noch ein paar Worte von Papst Benedikt über und zur Stille.
1: Hat uns eine so schöne Welt geschenkt.
2: Buonasera. Buonasera.
1: Buonasera a tutti voi.
3: Worte des Papstes.
4: Stille. Aus einer Ansprache von Papst Benedikt XVI. 2012. Zunächst berührt uns immer die Tatsache, dass jener für das Schicksal der Menschheit entscheidende Augenblick, der Augenblick, in dem Gott Mensch geworden ist, in große Stille gehüllt ist, und das lässt uns nachdenklich werden. Die Begegnung zwischen dem Himmelsboten und der unbefleckten Jungfrau geht völlig unbemerkt vonstatten. Niemand weiß es. Niemand spricht darüber. Wenn dieses Ereignis in unserer heutigen Zeit geschehe, würde es keine Spur in den Zeitungen und Zeitschriften hinterlassen. Denn es ist ein Geheimnis, das im Stillen geschieht. Die wirklich großen Dinge geschehen oft unbemerkt, und die tiefe Stille erweist sich als fruchtbarer als die hektische Geschäftigkeit, die in unseren Städten herrscht, die aber auch im entsprechenden Verhältnis schon in wichtigen Städten wie dem damaligen Jerusalem gelebt wurde. Jener Aktivismus, der uns unfähig macht, innezuhalten, ruhig zu sein, die Stille zu hören, in der der Herr seine sanfte Stimme vernehmen lässt.

0: Be still and know he is God. Ja, also sei still, ruhe in dir und wisse, dass er der Herr ist. In diesem Sinne wollen wir jetzt wirklich ins Gebet gehen, wollen Gott neu begegnen, wenn wir jetzt gemeinsam die komplett beten, verbunden mit der Kirche. Ich lade dich auch ein, wirklich mitzubeten, entweder mit deinem Herzen oder falls du das Stundenbuch zu Hause hast, dann ab Seite 701 den Psalm 86 kannst du dir auch in der Bibel aufschlagen oder du betest mit der App Stundenbuch bei dir am Handy. Auch da findest du die Texte für den jetzigen Abend. Dazu begrüße ich Bruder René Dora aus Schwaz in Tirol. Schönen guten Abend, Bruder René.
1: Ja, grüß dich, liebe Papsi, liebe Schwestern und Brüder, bei die zuhören bei Radio Maria, herzlich willkommen. Ich freue mich, mit euch dieses Abendgebet zu sprechen. O Gott, komm mir zu Hilfe.
0: Herr, eile mir zu helfen.
1: Vater und dem Sohn und dem Heiligen Geist.
0: Wie im Anfang, so auch jetzt und alle Zeit und in Ewigkeit. Amen. Halleluja.
1: Ja, am Beginn dieses Abendgebetes dürfen wir uns dem Erbarmen Gottes zuwenden. Wir können nochmal auf den Tag zurückblicken, Gott danken für das, was uns gut gelungen ist und auch ihn um Verzeihung bitten für das, wo wir weniger gut gehandelt und gedacht haben. Wir halten eine kurze Stille zuerst.

0: Ich bekenne Gott, dem Allmächtigen, Brüdern und Schwestern, dass ich Gutes unterlassen und Böses getan habe. Ich habe gesündigt in Gedanken, Worten und Werken durch meine Schuld, durch die Schuld, durch meine große Schuld. Darum bitte ich die selige Jungfrau Maria, alle Engel und Heiligen und euch, Brüder und Schwestern, für mich zu beten bei Gott, unserem Herrn. Nachlass und Verzeihung unserer Sünden gewähre uns der allmächtige und barmherzige Herr.
1: Amen.
0: Nimm gnädig, guter Herr und Gott, uns diese in deine Hut, lass uns in dir geborgen sein. In deinem Frieden ruht sich's gut.
1: Dieweil die müden Glieder ruhen, bleib unser Herz dir zugewandt. Wir sind dein Volk, das dir vertraut. Beschütze uns mit starker Hand.
0: Dir sei Gott Vater, Sohn und Geist, die Ruhe dieser Nacht geweiht. Umfängt uns einst des Todes Nacht für uns ins Licht der Herrlichkeit. Amen. Herr, du bist ein gnädiger Gott, voll Langmut und reich an Erbarmen.
1: Herr, du bist ein gnädiger Gott, voll Langmut und reich an Erbarmen.
0: Wende dein Ohr mir zu, erhöre mich, Herr, und gebeugt.
1: Beschütze mich, denn ich bin dir ergeben. Hilf deinem Knecht, der dir vertraut.
0: Du bist mein Gott, sei mir gnädig, o Herr. Den ganzen Tag rufe ich zu dir.
1: Herr, erfreue deinen Knecht, denn ich erhebe meine Seele zu dir.
0: Herr, du bist gütig und bereit zu verzeihen. Für alle, die zu dir rufen, reich an Gnade.
1: Herr, vernimm mein Beten. Achte auf mein lautes Flehen.
0: Am Tag meiner Not rufe ich zu dir. Denn du wirst mich erhören.
1: Herr, unter den Göttern ist keiner wie du. Und nichts gleicht den Werken, die du geschaffen hast.
0: Alle Völker kommen und beten dich an. Sie geben, Herr, deinem Namen die Ehre.
1: Denn du bist groß und tust Wunder. Du allein bist Gott.
0: Weise mir, Herr, deinen Weg. Ich will ihn gehen in Treue zu dir.
1: Richte mein Herz darauf hin, allein deinen Namen zu fürchten.
0: Ich will dir danken, Herr, mein Gott, aus ganzem Herzen. Will deinen Namen ehren, immer und ewig.
1: Du hast mich den Tiefen des Totenreichs entrissen. Denn groß ist über mir deine Huld.
0: Gott, freche Menschen haben sich gegen mich erhoben. Die Rotte der Gewalttäter trachtet mir nach. Doch dich haben sie nicht vor Augen.
1: Du aber, Herr, bist ein barmherziger und gnädiger Gott. Du bist langmütig, reich an Huld und Treue.
0: Wende dich mir zu und sei mir gnädig. Gib deinem Knecht wieder Kraft. Und hilf dem Sohn deiner Magd.
1: Tu ein Zeichen und schenke mir Glück. Alle, die mich hassen, sollen es sehen und sich schämen, weil du, Herr, mich gerettet und getröstet hast.
0: Ehre sei dem Vater und dem Sohn und dem Heiligen Geist.
1: Wie im Anfang, so auch jetzt und alle Zeit und in Ewigkeit. Amen. Herr, du bist ein gnädiger Gott, voll Langmut und reich an Erbarmen. Lesung aus dem 1. Thessalonikerbrief. Gott hat uns nicht für das Gericht seines Zornes bestimmt, sondern dafür, dass wir durch Jesus Christus, unseren Herrn, das Heil erlangen. Er ist für uns gestorben, damit wir vereint mit ihm leben, ob wir nun wachen oder schlafen.
0: Herr, auf dich vertraue ich, in deine Hände lege ich mein Leben.
1: Herr, auf dich vertraue ich, In deine Hände lege ich mein Leben.
0: Lass leuchten über deinem Knecht dein Antlitz, hilf mir in deiner Güte.
1: In deine Hände lege ich mein Leben.
0: Ehre sei dem Vater und dem Sohn und dem Heiligen Geist.
1: Herr, auf dich vertraue ich. In deine Hände lege ich mein Leben.
0: Sei unser Heil, o Herr, wenn wir wachen und unser Schutz, wenn wir schlafen, damit wir wachen mit Christus und ruhen in seinem Frieden.
1: Sei unser Heil, o Herr, wenn wir wachen und unser Schutz, wenn wir schlafen, damit wir wachen mit Christus und ruhen in seinem Frieden.
0: Nun lässt du, Herr, deinen Knecht, wie du gesagt hast, in Frieden scheiden.
1: Denn meine Augen haben das Heil gesehen, das du vor allen Völkern bereitet hast.
0: Ein Licht, das die Heiden erleuchtet, und Herrlichkeit für dein Volk Israel.
1: Ehre sei dem Vater und dem Sohn und dem Heiligen Geist.
0: Wie im Anfang, so auch jetzt und alle Zeit und in Ewigkeit. Amen.
1: Sei unser Heil, o Herr, wenn wir wachen und unser Schutz, wenn wir schlafen, damit wir wachen mit Christus und ruhen in seinem Frieden.
0: Lasst uns beten, Herr, schenke uns eine ruhige Nacht und erholsamen Schlaf. Was wir heute durch Wort und Werk an Gutem ausgesetzt haben, das lass Wurzel schlagen und wachsen und heranreifen für die ewige Ernte. Darum bitten wir durch Christus, unseren Herrn.
1: Amen.
0: Eine ruhige Nacht und ein gutes Ende gewähre uns der allmächtige Herr.
1: Amen.
0: Sei gegrüßt, o Königin, Mutter der Barmherzigkeit, unser Leben, unsere Wonne und unsere Hoffnung sei gegrüßt.
1: Zu dir rufen wir, verbannte Kinder Evas, zu dir seufzen wir, trauernd und weinend, in diesem Tal der Tränen. Wohlan, denn unsere Fürsprecherin, wende deine barmherzigen Augen uns zu, und nach diesem Elend zeige uns Jesus, die gebenedeite Frucht deines Leibes. O Gütige, o Milde, o Süße, Jungfrau Maria.

0: Lieber Bruder René, jetzt freuen wir uns noch auf ein paar Worte für den Abend und dann auch um den Segen.
1: Ja, gerne. Ja, schön, dass ihr alle zugeschaltet habt und dass wahrscheinlich die meisten von euch auch mitgebetet haben. Das ist doch eine Gemeinschaft, die sich hier bindet durch das Radio Maria. Und ich denke mir, diese Gemeinschaft, die stärkt uns alle. Wir sind dein Volk, das dir vertraut haben, wir im Hymnus gebetet. Wir sind das Volk Gottes und es gefällt Gott, wenn wir auch gemeinsam vor ihm hintreten. Und ich glaube, es stärkt uns auch gegenseitig, wenn wir gemeinsam den Weg gehen und auch gemeinsam beten. Ich denke da jetzt an die vergangene Bergwoche, die ich geleitet habe. Die erste unserer Bergwochen im August für junge Erwachsene. Da hat eine junge Frau gesagt, die ganze Woche, diese Gemeinschaft, die ich erlebt habe, das hat mich so gestärkt, das erlebe ich sonst nicht, so diese Glaubensgemeinschaft. Und ich denke mir, hier hat auch diese junge Frau eben das gemerkt, wie gut es ist und wie hilfreich es ist, dass wir gemeinsam unterwegs sind und auch gemeinsam vor Gott hintreten, auch eben in diesem Gebet, das wir jetzt durch Radio Maria gemeinsam sprechen konnten. Wir sind dein Volk, das dir vertraut. In diesem Sinne darf ich jetzt den Segen über euch aussprechen. Gott der Mächtige schenke euch eine ruhige Nacht und er gewähre euch ein gutes Ende. Er schenke euch einen erholsamen Schlaf. Und Jesus Christus sende euch seine Engel, dass sie euch behüten, auch in dieser Nacht vor allem Bösen, vor Unheil, vor Unfall für alle, die noch unterwegs sind. Und so sollt ihr gesegnet sein auf die Fürsprache der Heiligen Gottesmutter Maria, des Heiligen Laurentius und der Heiligen Clara, die wir morgen feiern, im Namen des Vaters und des Sohnes und des Heiligen Geistes.
0: Amen. Dankeschön, Bruder René, fürs gemeinsame Gebet. Wir wünschen dir noch einen schönen Abend und gute Nacht.
1: Herzlichen Dank.

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So verabschiede ich mich von dir. Am Mikrofon war Babsi Mutsam. Ich wünsche dir eine erholsame und gesegnete Nacht. Falls du noch unterwegs bist, komm gut an dein Ziel. Radio Maria begleitet dich, auch durch die Nacht.

Liebe Hörerinnen und Hörer von Radio Maria, Sie hören nun die Wiederholung der Sendung Lebenshilfe von heute Vormittag.

0: Lebenshilfe.
1: Einen schönen Vormittag hier bei Radio Maria. Sie haben eingeschaltet zur Sendung Lebenshilfe Impuls Leben. Einmal pro Monat, ja, betrachten wir dieses Thema mit Magister Johannes Wunsch. Er ist Psychotherapeut und heute hat er einen Gast mitgebracht, Dr. Emanuel Golliger. Er ist Allgemeinmediziner. Herzlich willkommen. Schön, dass Sie da sind.
2: Schönen guten Morgen.
3: Guten Morgen. Ja, das ist heute ganz spontan. Imi ist da in Kroatien am Weg in den Süden und ist bei uns stehen geblieben. Und jetzt sehen wir uns und machen spontane Sendung über Angst. Und wir freuen uns.
2: Ja, ja? Spannendes Thema.
3: Okay, na gut, Imi, wir haben schon einmal eine Sendung gemeinsam gemacht. Erzähl einmal ganz kurz, du bist ja Arzt in Salzburg. Was hast du für Erfahrungen mit dem Thema Angst?
2: Ja, ich finde, Angst ist ja eine Grundfunktion, die uns schützen soll. Die hat unsere Vorfahren sicher oft bewahrt vor dummen Situationen, vor gefährlichen Situationen. Das ist eigentlich eine Grundfunktion, so wie das Atmen, wo wir nicht nachdenken müssen. Das heißt, das ist aus dem vegetativen Nervensystem. Das heißt, das sind alle Dinge, wenn du jetzt vorstellst, während wir da sitzen, produziert der Körper Hormone, steuert unsere Herzfrequenz. Das machen zwei Gegenspieler neurologische. Das ist der Sympathikus und Parasympathikus. Ich bin relativ entspannt, weil ich schon öfter vor Leuten gesprochen habe. Du wirkst auch entspannt. Wir kennen uns, deswegen sind wir gerade relativ entspannt. Unsere Herzfrequenz ist niedrig. Aber wenn es jetzt so wäre, dass ich zum Beispiel schon seit der Kindheit Angst habe, weil ich stotter oder schon schlechte Erfahrungen gemacht habe, könnte es sein, dass jetzt genau das Gegenteil passiert. Jetzt zum Beispiel der Sympathikus das Kommando übernimmt, meine Stimme hoch wird und meine Herzfrequenz hoch wird, dass ich schlecht atmen kann. Ja, das ist, was ich damit sagen will. Also prinzipiell sind diese Funktionen, sollen eigentlich uns dienen, dass wir gut leben können, und zwar den Alltag, und nicht Millionen von Prozessen, die passieren in unserem Körper, denken müssen. Und solange dieses Gleichgewicht gut funktioniert und wir nicht so quasi Fehlfunktionen in dem Bereich haben, lässt sich der Alltag gut bestreiten. Und bei der Angst ist natürlich, bei der Medizin kommt es sehr häufig vor, dass es Ängste gibt aus medizinischen Gründen, aus Krankheiten, aus Verdachtsdiagnosen, aus einem Befund, der uns Sorgen macht. Und Angst, das kannst du vielleicht dann mir besser erklären, ist ja auch immer größer, wenn ich irgendwas, wenn eine Ungewissheit da ist. Das heißt, ich habe im Spital als junger Arzt gemerkt, da habe ich begonnen, auf der Krebsstation zu arbeiten. Und in dem Moment, wo wir wussten zum Beispiel, dass ein Patient ein Rezidiv hat oder Metastasen oder der Befund schlecht ausgegangen ist, das aber die Oberärzte nicht artikuliert haben, dass die Menschen irgendwie gespürt haben, irgendwas stimmt nicht. Das fand ich spannend. Das war eine Beobachtung, die habe ich früher gemacht. Und das war oft wahrscheinlich unangenehmer, als die Menschen sagen, so, es ist jetzt leider so, dass wir haben leider eine schlechte Nachricht. Natürlich in einem guten Rahmen, wenn man das idealerweise macht. Man hat zum Beispiel jetzt eine schlechte Nachricht zu überbringen und spricht die dann aus. Ja? In dem Moment, wo so quasi die Angst greifbarer wird, ist natürlich erst einmal ein Schock da, aber dann, und das finde ich spannend bei uns Menschen, setzen dann Mechanismen ein, also Dinge, die uns helfen, dann mit schwierigen Situationen umgehen. Das fängt an bei Hormonen etc., bei Zielen, die man dann hat. Ja, ich stelle dann meine Ernährung um, ich schaue, ob ich noch einen Zweitbefund kriege, fang an, wieder Sport zu machen, ich höre auf zu rauchen. Das heißt, in dem Moment, wo wir wieder Kontrolle bekommen, auch bei schweren Situationen, finde ich spannend, dass der Mensch wieder wirksam wird, und in dem Maß hat man das Gefühl, oft sinkt die Angst. Ja, das kannst du mir vielleicht jetzt besser erklären. Das war mal so eine frühe Beobachtung, dass ich gesagt habe, ach spannend, in dem Moment, wo die Katze aus dem Sack ist, fangen an, wir Menschen Kräfte zu entwickeln, die vorher nicht da waren und irgendwie gefühlt, wenn ich es jetzt rückblickend anschaue, blockiert waren. Durch die Angst, die subtil war, die nicht greifbar war.
3: Das heißt, Angst ist ja im Endeffekt immer nur etwas, die Vorstellung von einer Sache, wie sie sein könnte oder würde. Das heißt, die Angst an sich ist ja nie das Problem. Naja, gut, wird zum Problem für uns Menschen, aber es ist eher die Vorstellung von einer Zukunft, wie sie sein könnte. Das heißt,
2: also, ja,
3: ist die Voraussicht von einer gewissen Situation, wie sie mal sein wird.
2: Das ist jetzt nicht wissenschaftlich von mir, aber mein Gefühl auch bei mir selber ist, wenn ich etwas umgreife, ja, ich würde das unterstreichen, wenn ich etwas habe, vor was ich Angst habe, was ich mir vorstelle, dann kann ich mich ja da reindenken, und es macht ja aber dann reale Reaktionen in meinem Körper. Ja, Herzfrequenz geht rauf, ich bin unkonzentriert, in einem Gespräch drifte ich ab, weil mir die Angst irgendwie jetzt gerade das Hier und Jetzt raubt. Und in dem Moment, wo ich dann weiß, okay, die ist jetzt real, ist es oft gar nicht so schlimm. Ja? Wenn man es jetzt konkreter sagt, ich finde schon in den letzten Jahren fällt mir auf in meiner Ordination, dass Ängste zunehmen. Ja? Und zwar vor allem in meinem Fall natürlich die Angst, krank zu sein. Und da gibt es jetzt den realen Anteil. Es gibt ja Krankheiten, es gibt ja Tumore, es gibt ja Erkrankungen, die uns vor Herausforderungen stellen. Aber ich stelle immer mehr fest, dass die Patienten zunehmend mit Ängsten kommen, ganz konkret. Und das sind zum Beispiel googeln oder in ChatGPT eingeben. Und eigentlich, das ist halt ein schmaler Grat, eine Grauzone, dass es da Ängste gibt, die ja real sein können. Also ich sage jetzt nicht, man soll nicht zum Arzt gehen und die Dinge abklären. Aber wenn in dem Moment, wo das unser Leben sehr stark beeinträchtigt, wo es unser Umfeld und Lebensfreude nimmt, macht die Angst ja den Effekt, den wir nicht wollen. Das heißt, es nimmt uns das Hier und Jetzt, dort, wo wir noch gesund sind, dort, wo wir noch mit Menschen sind, dort, wo wir noch Lebensfreude haben können. Und das finde ich eben spannend. Wo ist denn da, und da ist vielleicht die Psychologie, bringt da uns Antworten, wo kann man denn da einen gesunden Mittelweg gehen? Also wo ist die schützende Funktion der Angst so negativ, dass sie uns den Alltag erschwert, unser zwischenmenschliches Sein erschwert, uns den Schlaf raubt. Ja? Hm. Weißt du, wie ich meine?
3: Ja.
2: Also das, weil ich sage, das, was ich nicht sage, ist, ich würde sagen, ohne Angst vernünftig zu sagen, wow, ich habe Symptome, die kläre ich jetzt ab, Punkt. Ja? Und ich kann dann weiterdenken, wenn da was rauskommt. Aber oft ist es ja so, dass das wochenlang, monatelang geht. Ja? Ich rede jetzt nicht von Notfällen, da gibt es keine Zeit zum Nachdenken, sondern eher in diesen bei chronischen Erkrankungen. Gerade Tumore ist oft ein Thema, das ist ja oft.
3: Ja, also Health Scare, das ist ein komisches Wort. Ja, Health Scare, ja. Kennst du das? Das heißt, das ist ja etwas, was du gerade beschrieben hast, dass jemand durch diesen Schock oder durch diese Angst, dass irgendwas jetzt sein könnte, sein Leben umstellt. Was, etwas, was er vorher nie schafft, dass er dann beginnt, Sport zu machen oder die Ernährung zu verbessern oder sowas. Mhm. Das erlebst du wahrscheinlich in der Praxis häufig.
2: Ja, und das schaut vielleicht aufs Erste auch gut aus. Also, dass jemand plötzlich Energie hat, sein Leben zu ändern, was er vorher nicht hatte. Ja. Mhm. Aber wenn die Antrieb Angst ist, ist die Frage, ja, langfristig ist es natürlich wieder parasympathisch. Also sympathisch, das heißt aus Stress. Also Angst hat ja immer was mit Stress zu tun. Es stresst unseren Körper. Ja. Mhm. Und in kurzen Momenten ist das voll in Ordnung. Noch einmal, wenn wir hier jetzt sehen, dass dein kleiner Sohn da Richtung Meeresklippe unterwegs ist, würde Angst, dass er runterfällt, uns jetzt die Energie geben und auch der ganze Sympathikus, dass wir relativ schnell dorthin laufen, ihn holen. Ja, das wäre blöd zu denken, wow, da passiert jetzt nichts. Aber abseits von dieser Situation, die jetzt kurzfristig ist, wenn Angst ein Dauerzustand ist, macht er uns krank. Und das wissen wir. Also Adipositas, Diabetes, aber einfach die Zuckerspiegel ständig hoch.
3: Okay.
2: Bluthochdruck. Ja, es hat dann schon Konsequenzen längerfristig. Ja. Also der Dauerzustand Angst ist ungesund. Der Moment, der uns in dem Moment klar macht, Achtung, da passiert jetzt was lebensbedrohliches, ist lebensrettend, der ist wichtig. Diese Grundfunktion ist extrem wichtig.
3: Das heißt, es gibt ja da auch zwei, das sprichst du an, es gibt zwei Möglichkeiten, sich zu motivieren. Entweder aus einer Angst heraus, dass manchmal lebensnotwendig ist. Und meistens ist nicht alles lebensnotwendig, kann man sagen, im Leben, wenn wir Angst haben.
2: Ja.
3: Gut. Aber es gibt auch noch die andere Art, sich zu motivieren. Und das ist eher so die Vorstellung, wie möchte ich leben? Was ist mir wichtig? Und das, was sie vorher rausgehört hat bei dir, war auch, wenn ja als sehr pragmatischer Mensch, der dann sagt, was ist jetzt dran? Dass man eher so schaut, aha, da ist jetzt vielleicht irgendein Problem, jetzt schaut man, wie man damit umgehen kann, aber nicht aus Angst heraus, oder? Mhm. Ich glaube, du machst wenig Entscheidungen aus Angst. Und
2: ja, ich muss dazu sagen, ich hatte ja wirklich Krebs mit 20 und ich habe diese Situation selber erlebt. Ja? Und das ist schon eine Erfahrung, das ist, also da würde ich mich fast als Veteran bezeichnen, mit 20 Jahren hatte ich eine Hautkrebsdiagnose. Und da kann ich nicht sagen, dass ich nicht Angst hatte, ja, vor der Operation, vor dem Gespräch mit den Ärzten, gerade als junger Mensch. Man fühlt sich total ausgeliefert, man weiß nicht, wie geht die Zukunft weiter, man macht sich ganz viele Gedanken. Und dann hast du irgendwann die Entscheidung, wenn du jedes Mal die Kontrollen hast, jedes Mal wieder in Panikmodus zu gehen. Und ich glaube, da habe ich viel gelernt. Ja? Also es hat mich als Mensch und als Arzt heute sehr geprägt, weil das Schlimmste daran ist dann gar nicht der Moment, wo du untersucht wirst oder wo die Diagnose kommt, sondern das Schlimmste ist die Dauerhaltung, die du vorher wochenlang hast. Es baut sich da so quasi eine Mauer auf von an diesem Termin, das wird ganz schlimm und die Gerüche und die waren unfreundlich, der eine Arzt und diese, vielleicht ist es dann wieder so. Und das Spannende ist, wir haben ganz viele Sinne, ja, nicht nur Tastsinn, Geruchssinn, Wir haben der visuelle Reiz, ja, was sind da für Lichter und so weiter. Das heißt, das Gesamtkonstrukt kann sich ganz bedrohlich und unser Gehirn ist extrem kreativ in der Vorstellung, das zu verstärken. Ja. Das, vielleicht hast du schon mal was erlebt, wo du sagst, das war in deiner Vorstellung ganz arg und jemand anderer war daneben und hat gesagt, das war ja eigentlich gar nicht so. Voll.
3: Aber das macht auch Sinn, weil zum Beispiel in deiner Ordination legst du auch sehr viel Wert drauf, dass es genau umgekehrt gemacht wird. Stimmt. Oder das ist sehr freundlich, sehr harmonisch. Erzähl mal ein bisschen,
2: wie du das... Ganz sicher, weil ich glaube, da, also das Ort Krankenhaus und der Ort Arztpraxis ist ja irgendwie doch ein Ort, den wir nicht instinktiv zum Wohlfühlen aussuchen, sondern bei uns sind ja schon Gedanken damit verbunden, wie Spritzen, dann dieser Geruch von den Desinfektionsmitteln. Meistens geht es ja um irgendwas, was unangenehm ist, ja, entweder intime Sachen oder eben wirklich Diagnosen, die uns zusetzen. Und insofern ist das per se mal ein Ort, das finde ich spannend, der nicht positiv besetzt ist. Also die meisten Menschen, glaube ich, besetzen eine Ordination oder ein Krankenhaus negativ. Ja. Und das fand ich eben spannend, das in meiner Ordination aus diesem Bewusstsein heraus einfach so zu gestalten, dass ich sage, gut, wie können wir die optischen Reize so machen, dass es angenehme Farben sind, dass es nicht die klassischen gellen Farben sind, das Lichtkonzept. Ja. Ich arbeite viel mit Holz, gearbeitet, weil Holz per se beruhigend ist und natürlich. Man muss natürlich dann schauen, dass das so behandelt ist oder so abgedeckt ist, dass es hygienisch ist, aber prinzipiell geht das schon, wenn man das möchte, dass nicht alles steril ausschaut, ja, was uns quasi diese Angst verstärkt. Ja. Dann ist natürlich die Art und Weise, wie kommuniziert man. Eine Nadel bleibt eine Herausforderung für viele Menschen. Es ist schon erstaunlich, wie viele Menschen Angst vor Nadeln haben, aber das ist auch irgendwie klar. Also da wird Kontrolle abgegeben, es wird in meinen Körper eingedrungen, es wird das rausgesaugt, das ist per se, kann unser Gehirn da schon viele Horrorszenarien rausspielen, die dann gar nicht so schlimm sind. Also, ich finde es manchmal spannend, wenn jemand zum Beispiel Nadelphobie hat, was häufig ist, als man denkt. Also ich habe sicher jeden Tag jemanden, der Nadelphobie hat und ich frage das auch immer so ein bisschen sanft ab. wenn jemand dann ganz besonders ängstlich ist und sich verkrampft und ich berühre zum Beispiel nur mit dem Finger dann den Bereich oder versucht den so zu desinfizieren, dann gibt es schon eine starke Schmerzreaktion. Also ein Au. Ja, genau. Und das ist irgendwie spannend, weil die Realität ist, da ist jetzt nichts drinnen. Ich habe nicht gestochen, aber unser Gehirn ist so in Vorbereitung, dass etwas Schlimmes passiert, dass die körperliche Reaktion extrem stark ist. Und das würde ich sagen, überproportional. Und das kann man gerne auf andere Situationen also jetzt umlegen. Ja? Man trifft zum Beispiel jemanden, sagt, das wird ganz furchtbar, wenn ich diese Person wieder sehe, das ist der Lehrer von damals oder das ist vielleicht ein Familienangehöriger, wo es letzte Mal sehr schwierig war. Und dann ist man schon in dieser Vorhaltung, dass schon alles schlimm ist und der sagt vielleicht ein Wort, was gar nicht bös gemeint ist, aber man reagiert total über. Ja, weiß nicht, das kommt dir vielleicht in deiner Arbeit auch immer wieder vor. Und ich finde, das ist spannend, da ist die Angst, verliert in dem Fall die Schutzfunktion und wird dann zu einem großen Nachteil. Ja? Und das finde ich ist eben so diese Waage, die schwierig ist. Das finde ich selber immer wieder schwierig, aber ich habe mich durch, wie gesagt, meine Erkrankung und die Arbeit mit den Patienten sehr viel damit beschäftigt und wird auch spannend finden, wie du das siehst. Wann wird Angst in deinem Feld zum Nachteil? Ja?
3: Oder ja, wie siehst du das, schwierig. Das Thema? Also so Krankheitsangst ist ganz ein schwieriges Thema, weil immer was anderes dahinter steckt. Ich tue mir generell sehr schwer damit, Symptome zu behandeln. Natürlich gibt es grundsätzlich Sachen, wie man Angst in einem akuten Moment ein bisschen runterfahren kann, vor allem durch Atmung sehr viel, oder? Ich weiß nicht, wie du es vielleicht auch in der Praxis manchmal bei Patienten dann machst, wenn sie sehr viel Angst haben vor der Spritze oder so, oder ablenken vielleicht in dem Moment oder so. Aber grundsätzlich gibt es halt immer Themen, die dahinter stecken und das ist ja das Schwierige. Wie erlebst du das, wie sich Menschen auch wirklich verändern, also nachhaltig verändern, weil du ihnen sagst, sie müssen abnehmen vielleicht. Ich weiß nicht, ob du sowas überhaupt sagen würdest.
2: So direkt vielleicht.
3: Ja, sie müssen abnehmen. Na, gibt es das mal oft, dass Menschen sich wirklich nachhaltig verändern, weil sie denken, ich muss jetzt da mich gesünder ernähren oder irgend sowas? Oder ist es ein schwieriges Thema? Weil sehr häufig kommt mir vor, Menschen, die zum Beispiel versuchen abzunehmen, wenn wir bei einem kleinen Beispiel bleiben, die haben dann ja oft dieses bisschen abnehmen, dann kämpfen sie wieder damit, dann nehmen sie wieder zu, dann wieder abnehmen, so hin und her. Nimmst du solche Sachen auch häufig in der Praxis?
2: Wie siehst du den Spagat zwischen Angst und Abnehmen, nur dass ich verstehe, was meinst du?
3: Naja, weil wenn man sich denkt, ich zum Beispiel Abnehmen, Angst, haben wir immer gedacht, wenn man vielleicht denkt, ich habe Angst, dass ich nicht gut genug, das klingt jetzt blöd, nicht gut genug ausschaue oder nicht wert genug bin oder nicht akzeptiert werde oder so. Es gibt ja, vielleicht möchte ich ganz kurz ausholen da drinnen, Angst ist ja extrem fundamentales Thema. Ja. Also wir haben gesagt, wir sprechen über Angst, dann haben wir kurz gedacht, naja, Angst ist eigentlich alles irgendwie.
2: Ja, ja, stimmt.
3: Das Interessante ist ja, die Amygdala ist ja unser emotionales Zentrum, man nennt es aber auch Angstzentrum. Das heißt, jede Emotion ist im Kern Angst. Das ist so eine Theorie, die ich sehr sinnvoll finde, auch wenn es eigenartig klingt. Weil Wut ist im Kern vielleicht sogar auch Angst. Ich habe Angst, dass jemand meine Grenzen überschreitet, dass jemand mich verletzt. Oder ich bin traurig, ich habe Angst, dass ich ausgegrenzt werde, dass ich nicht mehr dazugehöre und so weiter. Das heißt, Angst ist irgendwie immer so der Kern. Und ich habe manchmal fast das Gefühl, dass diese Emotion Angst oder Emotion generell wie Wasser ist. Wir schauen jetzt gerade runter aufs Meer. Das Meer ist jetzt so
2: ruhig.
3: Silberblau, ja. Ruhig, irgendwie ist nicht so richtig tiefblau gerade. Und das Wasser an sich hat keine Farbe.
2: Stimmt.
3: Sondern ja. es reflektiert immer irgendwas. Und so stellen wir das mit den Emotionen vor. Es ist einfach so ein farbloses Ding. Und je nachdem, wie die Situation drauf reflektiert, ist dann die Farbe von dem, wie es rauskommt. Ein bisschen so. Und das finde ich sehr spannend, dass man dann ja auch sagt, dass eigentlich alle emotionalen Reaktionen, alles, was da in uns passiert, dass es immer irgendwie um Angst geht. Das ist ja wirklich enorm spannend. Deswegen kann man Angst halt quasi auf alles umlegen.
2: Ja, das stimmt.
3: Sogar auf das, wie man sich da verändert oder was man möchte oder wie.
2: Ja. Genau, es gibt halt plakativere Situationen, wie zum Beispiel
3: natürlich.
2: Ja, in der Medizin oder in lebensbedrohlichen Situationen. Aber du hast voll recht, ich würde das voll unterstreichen. Und Angst ist ja eine ganz große Motivation. Und weil du vorher gesagt hast, ich bin ja pragmatisch, ich versuche mir in Situationen, das gelingt mir nicht immer, aber ich habe als Notarzt gearbeitet und ich habe wirklich ganz, ganz schlimme Situationen erlebt. Ja. Und was ich dort erlebt habe, ich habe eine Familie mit 4 Kindern. In dem Moment, wo ich den Hörer dann abgebe, dem nächsten Kollegen und meinen Notarztkoffer hinstelle und dann ins normale, unter Anführungszeichen, Leben wieder gehe, habe ich beobachtet, dass Menschen stressige Situationen erleben, die aber also in gar keiner Konkurrenz stehen zu dem, was ich gerade erlebt habe. Und ich will jetzt nicht kleinreden, aber es war nur für mich ein spannendes Feld. Ja, das ist, also ich habe mal einen mit einem offenen Schädelhirntrauma in der Nacht betreut. Und was ich dort gelernt habe, ich habe gesagt, jetzt muss ich alles wirklich ganz langsam und behutsam machen. Ja, ich musste den sedieren, beatmen. Der hat noch gelebt zu der Zeitpunkt. Und einmal einen größeren Autounfall. Da waren, glaube ich, 5 Verletzte, 2 Hubschrauber, die Rettung, mehrere Rettungsautos, die Feuerwehr war beteiligt und ich habe dort irgendwie funktioniert und versucht, alles eins nach dem anderen zu machen. Ja, und mein Rückschluss war, wie ich dann in meinem Alltag zu Hause war und es war stressig, weil wir zu spät zur Familienfeier gekommen waren und irgendein Kind hat irgendwie die falschen Socken angehabt und es war totales Chaos und totaler Stress. Ja, ich habe den Stress auch gespürt, aber es hat ja gar keine Relation gehabt zu dem, was objektiv jetzt an Stress da war. Ja, man kann ja auch einfach sagen, ja gut, dann kommen wir 5 Minuten zu spät und sofort reguliert sich das vegetative Nervensystem.
3: Aber das ist das so spannend, dass das
2: weil dieses Spannungsfeld ist jetzt, ich will jetzt nicht sagen, dass der Alltagsstress zu Hause bei Familien oder im Alltag nicht existent ist, aber ich finde es nur spannend, dass er nicht in einer Relation steht.
3: Ja, und trotzdem kann es so enorm sein, weil wenn jemand zu mir zum Beispiel in die Praxis kommt und sagt, ich habe einen Händewaschzwang oder irgendwie sowas, kann ich nicht sagen, das ist ja gar nicht ernst.
2: Genau.
3: Da passiert ja nichts, wenn du jetzt nicht Hände waschst oder so.
2: Ja, aber das ist so schwierig. Das Spannendste wäre, genau, was ist die Angst dahinter? Wenn ich nicht wasche, was passiert denn dann?
3: Genau.
2: Und jetzt umgekehrt für uns, das kann auch für jeder Hörer kennt das, wir sind in einer Kultur, wo zu spät kommen nicht gutiert wird. Ja? Also in Spanien zum Beispiel, wenn da jemand ein Fest macht und es kommt jemand eine halbe Stunde oder Stunde, das finde ich spannend, ändert sich ein Verhalten zwischen der

0: verletzt, niemand wird, ist lebensbedroht. Aber auf der einen Seite hast du Menschen, die Angst haben, zu spät zu kommen. Das heißt, die machen dann vielleicht wirklich dumme Sachen, fahren gefährlich, überholen jemanden, nur um bei einer, ich sage jetzt mal, zum Beispiel bei einer Familienfeier nicht zu spät zu kommen, weil sie Angst vor der Reaktion der Leute haben. Und ich finde das halt unproportional. Ja? Ich sage jetzt bitte nicht allen Zuhörern, bitte kommt zu spät, aber ich sage nur, bevor du jemand anderen anfasst, bevor also emotional anfasst, bevor du mit dem Auto jemand eine gefährliche Situation in Kauf nimmst, bevor du dein Kind schüttelst oder irgendwie körperliche Gewalt anwendest, würde ich mir überlegen, was ist denn das jetzt, wie wertvoll oder was ist jetzt am Spiel? Was steht jetzt am Spiel? Ja? Und wenn am Spiel steht Ablehnung durch jemanden, der sagt, wieso kommt es denn schon wieder zu spät, sage ich, boah, den Deal gehe ich gerne ein. Ja? Weil es eben nicht um Leben und Tod geht. Und ich glaube, wenn man sich das mal anschaut, wenn wir E-Mails nicht beantwortet haben, WhatsApp nicht beantwortet, SMS nicht beantwortet, das ist ja das gleiche Spiel. Wir haben ganz oft Angst aus der Reaktion unseres Umfeldes und wir trauen uns oft nicht zu sagen oder zu spiegeln diesen Personen, gesagt, schau mal, ich glaube, vielleicht musst du einfach Geduld lernen oder einen anderen Umgang, weil es stimmt, es tut mir leid, dass ich zu spät bin oder es stimmt, dass ich jetzt 3 Tage nicht zurückgeschrieben habe. Aber was löst das denn bei dir aus? Weil bei mir, das ist nichts, was ich böse gemeint habe, sondern ich sage, es ist einfach die Prioritäten verschoben. Und ich finde es spannend, dass wir da zum Beispiel ganz viel unnötigen Stress ausgesetzt sind in unserer Gesellschaft, weil alles sehr, genau, ich würde sagen, ja, da auf der Ebene sehr, sehr viel Druck uns machen gegenseitig.
1: Und
0: Ja.
1: das ist halt jetzt ein sehr wichtiges Thema und ich finde,
0: Ja.
1: das ist schwierig. Vielleicht machen wir eine kurze Pause, wir gehen nach der Pause drauf ein. Ich würde nur einen kurzen Vorgeschmack geben, weil wir haben auch unten jetzt am Strand einmal darüber geredet, dass wir gesagt haben, dass zu diesem Satz, jedes Verhalten ist eine Lösung. Und dass es sehr schwierig ist,
0: Spannend.
1: jemand, der jetzt starke Angst bei irgendwas hat, einfach zu sagen, ach, du brauchst dir da gar keine
0: Das
1: Angst haben oder
0: stimmt,
1: sowas
0: ja.
1: oder nimm es locker oder so.
0: Ja,
1: Das
0: voll.
1: geht ja meistens nur, wenn man schon relativ gesund ist oder im Bereich wirklich eh kann.
0: Das, da
1: Aber
0: hast du
1: meistens
0: recht,
1: kann man halt eben
0: ja.
1: nicht, weil es gibt genug Beispiele, wo man das kennen, wo es gar nicht funktioniert. Dann machen wir eine kurze Pause und gehen dann auf dieses Thema ein, oder?
0: Voll. Und was ich jetzt nochmal abschließend vielleicht sagen will, also Angst ist eine überlebenswichtige Grundfunktion unserer Psyche, mit die aber, und das ist spannend, unseren Körper beeinflussen kann. Und zwar auf primär mal positive Weise, ja, dass wir bereit sind, Dinge zu schaffen oder wegzulaufen, also diese Fight-or-Flight-Reaktion, die der Körper hat. Also primär ist Angst eine Schutzfunktion und wir halten fest, dass das gut und wichtig ist. Angst per se, wie du gesagt hast, das Wasser, das farblos ist, ist nicht das Problem. Dauerangst oder Angst, die nicht zusammenpasst zu der Situation, die wir gerade erleben und in unserem Umfeld negative Auswirkungen hat, glaube ich, müssen wir alle auch festhalten, ist sie ungesund, sogar wirklich körperlich ungesund. Ja. Und je länger die Angsthaltung bleibt, umso schlechter funktioniert unsere Psyche, glaube ich, unser Gehirn und unser Körper.
1: Wo du dich ja auch ziemlich mit dem auch gut auskennst, mit dem Thema Stress auch, oder? Burnout
0: Ja,
1: und so
0: genau,
1: weiter, das ist ja auch ein
0: Stress,
1: bisschen so.
0: es hängt total zusammen. Ja,
1: Gut,
0: würde ich.
1: dann machen wir eine kurze Pause und gehen dann weiter auf dieses Thema ein.
0: Sehr gerne.

0: Sie haben eingeschaltet zur Sendung Lebenshilfe hier auf Radio Maria. Impuls Leben heute mit dem Thema Angst. Wir haben schon gehört, Angst ist eine Schutzfunktion. Es ist ganz wichtig, dass wir diese Schutzfunktion auch haben. Aber wenn der Angstzustand bleibt, dann kann das negative Auswirkungen haben. Bei mir jetzt zu Gast in dieser Sendung ist Magister Johannes Wunsch. Er ist Psychotherapeut und Dr. Emanuel Golleger als Allgemeinmediziner. Und ich darf euch wieder das Wort übergeben.
1: Dankeschön. Ja, es gibt eine Sache, die mir extrem wichtig ist, die wir jetzt am Schluss angesprochen haben. Und das ist dieses Thema, dass wenn Angst da ist, ist es natürlich sehr häufig ganz schwierig, einfach nur mal anders zu tun. Auch wenn es in Büchern oft so beschrieben wird, wir kennen das wahrscheinlich alle, dass wir irgendwo ein Buch lesen oder einen Vortrag anhören oder so und uns denken, ja, da bräuchte ich eigentlich nur so damit umgehen oder das ein bisschen anders machen. Und bei mir in der Praxis fällt mir wirklich sehr oft auf, dass es dann halt sehr schwer ist, das zu verändern, auch wenn es theoretisch leicht sein könnte, sagt man oder denkt man sich. Und die Frage ist immer, warum ist das so? Und wir sind letztens am Meer gesessen und haben darüber gesprochen und haben dann gesagt, wir haben über diesen Satz gesprochen, der einmal in der Ausbildung, ganz am Anfang ist er bei mir mal aufgetreten und der war, den kennen Sie vielleicht schon, wenn Sie ein paar Sendungen von mir gehört haben, jedes Verhalten ist eine Lösung. Der Emi hat da angefügt, ist ein Lösungsversuch, selbstverständlich. Aber das heißt, wenn wir irgendwelche Verhaltensweisen an den Tag legen, dann hat das sehr viel mehr mit irgendwelchen fast so wie schlechten Angewohnheiten zu tun, als vielmehr mit tiefen Mustern, die uns dazu führen, dass wir so oder so tun oder das nicht können oder denken. Nur weil ich vorher dieses blöde Beispiel vielleicht mit dem Gewicht aufgebracht habe, ist das ja zum Beispiel ganz ein häufiges Thema, dass da viel mehr dahinter steckt, dass das vielleicht eine Schutzfunktion war, irgendwie eine Bewältigungsstrategie. Ich bin traurig und fange dann an zu essen, damit ich mich besser fühle. Da kennst du dich wahrscheinlich besser aus. Gibt es irgendwas, was...
2: Wir können vielleicht auf das Gewicht später, ich schreibe es mir mal auf.
1: Nein, es ist nicht so wichtig, das Gewicht ist wirklich überhaupt kein relevantes Thema, weil Angst ist wirklich so universell, dass man da quasi über fast alles sprechen kann.
2: Aber jedes Verhalten ist eine Lösungsfunktion, also eine Lösung, eine Lösung oder Lösungsversuch. Ich finde das spannend. Würdest du sagen, dass wir lernen ja viel in unserer Kindheit durchs Verhalten unserer Eltern. Würdest du sagen, man kann Angst oder Angstfunktionen erlernen oder... Siehst du da, dass Ängste übertragbar sind durch Verhalten?
1: Einerseits
2: schauen wir, wie wir reagieren in einer Situation.
1: Das auf jeden Fall. Ich glaube, es gibt immer ein paar unterschiedliche Arten der Prägung, könnte man sagen. Einerseits natürlich am Modelllernen. Das heißt, wenn die Eltern immer ganz ängstlich reagieren, wenn ein Hund bellt in der Nähe, dann werden die Kinder das vielleicht auch so lernen. Kann passieren, weil sie es übernehmen, so Spiegelneuronen und so weiter. Aber es gibt da halt vielleicht diese ganz tiefe Sache. Nur zufällig habe ich da gerade ein Buch liegen, das heißt, bin ich traumatisiert. Ich glaube, es geht wirklich im Endeffekt sehr viel um Trauma. Und zwar könnte man sagen, oder besser gesagt, ich stelle es mir so vor, vielleicht probieren Sie sich mal ganz kurz eine Linie vorzustellen, in der Mitte ist ein Strich. Dieser Strich ist der Nullpunkt. Da könnte man sagen, da ist man relativ okay gesund, das passt alles so in der Psyche. Dann nach links ist es bis minus 10, das ist ganz schlimm. Und dann rechts plus 10 von mir aus, ist egal. Einfach so eine Skala. Wenn wir drüber lesen, wie wir konkret Sachen besser machen könnten, das muss man jetzt stehen lassen oder anders sehen oder locker nehmen oder sowas oder ein bisschen relativieren, dass man sagt, hey, take it easy, nimm's nicht zu schwer oder denk an den mit dem Unfall oder dem offenen Hirntrauma oder sowas, das wäre dann eher schon in einer Skala von 0 bis plus 10 da drinnen, weil man sagt, ich kann da was draus lernen, ich kann's besser machen, pragmatisch, gut, passt. Und sehr häufig gibt es aber etwas, was in diesem negativen Bereich ist. Und ich glaube, darin geht es sehr viel um Trauma. Das heißt, ich wachse auf und lerne vielleicht immer wieder, dass ich nicht wichtig genug bin, zum Beispiel bei den Eltern. Nur als Beispiel. Weil der Papa immer irgendwas beim Haus repariert und den Ball spielen mag, ein Kind oder sowas.
2: Und welche Angst ist dann genährt? Oder was
1: würdest du nur als Beispiel, Angst genährt könnte heißen sowas wie, ich bin nicht wichtig genug. Die Angst, nicht wichtig genug zu sein. Oder nicht genug oder wert genug oder wie auch immer. Nicht liebenswert genug und so. Oder der Papa, der nie Komplimente macht der Tochter und dann irgendwie fehlt was, ich bin nicht schön oder sowas. Und immer wenn es um diese Art von Prägung geht, dann gibt es aus dem heraus Verhaltensweisen, die dann versuchen, damit umzugehen später.
2: Okay.
1: Das heißt, ich versuche später, mir Sicherheit zu schaffen, dass ich eben wichtig bin, weil ich alles perfekt haben will zum Beispiel. Weil ich keinen Fehler machen darf und so weiter. Weil ich Angst habe, sonst wieder genau mit dem konfrontiert zu sein, dass ich zu schlecht bin. Das heißt, so jemandem dann zu sagen... Hey, atme mir durch oder mach das so anders. Das könnte das grundsätzlich Problem lösen. Es könnte nur helfen, das Symptom ein bisschen zu verringern, weil man vielleicht grundsätzlich das vegetative Nervensystem ein bisschen beruhigt. Zum Beispiel. Ja, genau. Und das heißt, immer wenn es um diese Art von Problem geht, bräuchte es halt eher etwas, wo man mehr zum Kern geht, und das ist ein schwieriges
2: Thema. Das ist spannend, und da möchte ich jetzt wieder das Medizinische aufgreifen, weil was du sagst, erinnert mich sehr stark an Personen, die wirklich starke Ängste haben, also Panikattacken. Da gibt es ja dann verschiedenste Medikamente, fängt ganz easy an mit, gibt es ganz sanfte pflanzliche Sachen mit Lavendelextrakt und so weiter, und es geht dann bis zu Benzodiazepin, also wirklich Medikamente, die stark beruhigend wirken, aber auch abhängig machen können. Und das Spannende, was ich immer finde, wenn du in dieser Schleife bist und medizinisch, du kannst zwar diese Medikamente verschreiben, aber ich habe auch immer das Gefühl, es senkt nur das Symptom, also die Panik, ja, zum Beispiel. Und dann natürlich, man sagt jetzt nicht, die Panik musst du jetzt aushalten, lieber Patient, weil das ist gesund für dich, wir wollen zum Kern. Natürlich gibst du ihm diese Medikamente, weil die einfach die Situation gerade im Moment erleichtern. Aber ich glaube, wenn der zweite Schritt nicht passiert, dass du durch die Stabilisierung tiefer schaust oder eben einen guten Therapeuten, ich würde am liebsten viele meiner Patienten zu dir nach Wien schicken, bin aber in Salzburg, aber ich habe ein paar gute Therapeuten, und dann ist ja immer noch nicht gesagt, wenn ich erkenne, was steht hinter meiner Angst, dass die dann geheilt wird. Ja, ich weiß nicht, wie da deine, also ich habe jetzt auch da gar nicht die Lösung, ich finde es trotzdem total spannend, dass wir dieses Thema heute besprechen, aber das heißt für mich, dass dahinter, wenn ich die richtig verstehe, wenn Trauma ist, wenn der Kontext erinnert an eine traumatisierende Situation, und ich finde, der Kontext ist ganz wichtig, vielleicht können wir da noch drauf eingehen, wie ich Dinge erlebe und sehe, die mich erinnern an eine traumatisierende Situation, dann macht es jetzt nicht Sinn zu sagen, atme ruhig und das wird schon, und sondern da muss man eigentlich, das ist die Symptome, die ja körperlich auch sichtbar werden durch eine erhöhte Atemfrequenz, erhöhte Herzfrequenz. Panikattacken sind ja ganz oft einhergehend mit zum Beispiel Druck in der Brust oder schwer durchatmen. Das heißt, es verstärkt sich selber durch die Situation, die dann real wird. Das heißt, dann komme ich ja, bin ich immer noch auf der Symptomebene, interessanterweise körperlich wie psychisch, aber dahinter steckt ein Kern. Ja? Wie kommt man eigentlich zu diesem Kern?
1: Emi, weißt du was, also, da ist mir gerade was eingefallen dazu, weil wir gehen gleich zu dem Thema mit dem Kern. Wie man da hinkommt, ist eigentlich relativ leicht, würde ich sagen. Aber nur ganz kurz einen Vorgriff noch. Das habe ich jetzt so spannend gefunden, weil du gesagt hast, Medikamente, die helfen zum Beispiel die Angst zu bearbeiten, also zum Beispiel die Angst zu drücken. Ja?
2: Ja.
1: Im schlimmsten Fall den Benzodiazepin und so weiter. Mhm. Klar, das ist ganz, ganz heftig und kann vielleicht hin und wieder mal punktuell Sinn machen, aber langfristig ist es ganz schlimm. Aber die Sache ist, stell dir mal vor, jemand bricht sich irgendwie den Arm und du machst ihm einen Gips drauf. Dann ist das hilfreich für eine gewisse Zeit, so ist der Arm verheilt, der Knochen heilt.
2: Ja, 6 bis 8 Wochen, je nachdem.
1: Und dann stell dir mal vor, jemand hat dann 10 Jahre den Gips drauf.
2: Ja, das ist sehr schlecht.
1: Das ist dann ziemlich kontraproduktiv sogar, oder?
2: So ist es, ja.
1: Genau, weil dann ist dann nicht mehr viel übrig von.
2: Ja, interessant. Und wenn dieser Gips das Synonym ist für ich bin heil oder das deckt was zu, kann sein, dass Menschen an diesem Gips festhalten und dich auch sagen, den darf man nicht runternehmen. Ja?
1: Genau. Also, das ist ja bei vielen Sachen. Da geht es jetzt nicht nur um Psychopharmaka, sondern wahrscheinlich
2: auch generell. Aber bei Psychopharmaka finde ich es ganz spannend manchmal. Ja. Also da ist dann oft sehr verschwommen. Manche Leute sagen, nein, ich will das, ich kann das nicht. In dem Moment, wo man es weglässt, geht es mir wieder schlecht. Ja? Ja. Das kann ja real physiologisch stimmen, aber auf der anderen Seite, es gibt ja auch immer wieder Situationen, wo Leute sagen, wow, das Medikament, ich bin so froh, dass ich los bin, es geht mir trotzdem gut. Ja? Mm. Und da ist ja eine Grauzone, die darf auch bitte niemand selber klären, sondern immer mit dem Psychiater, mit dem Hausarzt, mit den betreuenden Ärzten. Aber trotzdem finde ich das spannend. Da gibt es jetzt auch keine Blaupause für alle Patienten, weil jeder Mensch so unterschiedlich ist. Genau. Ja? Aber ich glaube, wir können festhalten, auf der Symptomebene ist es spannend, dass es psychische Symptome, aber auch körperliche gibt, die aber mit dem Kern nichts zu tun haben. Ja? Mhm. Und der Kern ist aber wichtig. Was ich spannend finde, manchmal habe ich das Gefühl, es gibt Menschen, die wollen aber nicht zum Kern.
1: Ja, genau.
2: Ich stelle jetzt den Raum vielleicht, weil das, was dahinter steht, so schmerzhaft ist. Ja? Ja. Nochmal, wir reden jetzt ja hier gerade nicht über reale, ein Trauma, ein Autounfall, eine Tumorerkrankung, ein Herzinfarkt. Das müssen wir jetzt mal auf Seite reden. Wir reden jetzt über Erkrankungen oder Ängste, wo man sagt, das stimmt, Reiz und Reaktion nicht zusammen.
1: Ja, genau. Ja?
2: Also, dass man das in den Kontext nimmt. Mhm. Apropos Kontext, das wollte ich jetzt sagen. Ich habe eine spannende Situation gehabt, ein guter Freund von uns, den kennst du auch und vielleicht auch manche Zuhörer, den Manuel Fleckenstein, der ist aufgewachsen im Heiligen Land. Und wir waren vor vielen Jahren, bevor der Krieg wieder ausgebrochen ist, dort mit einer Freundesgruppe. Und wir sitzen am Abend auf der Terrasse und plötzlich hören wir so. Und ich springe so auf und schaue ihn an und er nimmt einen Schluck von seinem Bier und sagt, das ist eine Beduinenhochzeit, die schießen da öfter in die Luft. Und alle haben sich entspannt und ich auch sofort. Und ich fand es einfach spannend und ich habe mir damals gedacht, voll interessant, schau, das hat jetzt mich sofort beruhigt. Aber wenn man bei uns schon mal ein Silvester erlebt hat, das sind ja wirklich, also das sind ja also eine extreme Lärmbelastung. Und es könnte man, wenn man sich denkt, man ist in einem Kriegsgebiet, würde man sofort Panik kriegen. Jetzt bin ich in einem Gebiet, wo das sehr wahrscheinlich ist, dass das echte Schüsse sind. Ja. Lass mich aber sofort beruhigen. Ich fand den Kontext spannend. Ja? Ja, auch unsere Kinder, wenn wir zu Silvester, freuen sich alle. Ja? Das ist laut, das ist toll, aha, das sind Silvester. Aber die Töne sind ja relativ angsteinflößend. Das Spannende, und jetzt komme ich zum Punkt. Ja. 2 Jahre später sitzt mir und ich erzähle die Geschichte und dann schaut er mich ganz ernst und sagt zu mir, das war keine Beduinenhochzeit.
1: Echt?
2: Ja. Gut. Und ich so, what? Also es hat er nur gesagt, um uns zu beruhigen, es ist auch nichts passiert. Und es war ein Ort, wo wirklich offensichtlich Schüsse gefallen sind, aber mit diesem Satz und seinem Verhalten hat er sofort die Panik runtergerückt.
1: Das ist spannend, ja.
2: Und hat aber nie was dazu gesagt, 2 Jahre später, wo wir in Österreich in der Sicherheit
1: sind. Also meine Mutter hat mir gerade vor eine ähnliche Situation erzählt, sie hat Freunde von Freunden, also die sind mit dem Boot um die Welt gesegelt und gerade auf der Rückreise, gerade ein paar Tage noch bevor sie ankommen wären, da irgendwo in Europa, sind sie in der Nacht von einem ganz großen Boot gerammt worden und ihr Segelboot ist untergegangen. Und die waren dann zu zweit, der Mann und die Frau im Wasser, sind dort getrieben ziemlich lang, weil
2: das ist eine richtige Geschichte.
1: Haben nicht gewusst, wo sie hinschwimmen sollen und so weiter, das war halt ganz schlimm. Und auf einmal hat der Mann in der Nacht gesehen, dass da ein Hai auf sie zuschwimmt. So ein richtiger Hai. Und dann hat er nur der Frau gesagt, du, ich weiß nicht mehr, wie sie geheißen hat, Hilde oder irgendwas, da halt er mir fest, schau, dass wir uns ein bisschen so ausstrecken, zum Entspannen, dann tust du nicht so viel Energie verbrauchen und so weiter. Weil er gewusst hat, wenn er jetzt sagen würde, da ist er heil, dann hat sie Panik und dann ist es gefährlich.
2: Krass,
1: und wenn sie aber gemeinsam waren, ist das größer und dann ist es weniger Angriffsfläche für einen Heil.
2: Mega.
1: Und das ist sehr spannend, also der Kontext macht viel aus. Aber Imi, gehen wir nochmal ganz kurz zurück, weil wenn jetzt jemand zum Beispiel traumatisiert wäre, und Trauma ist natürlich ein schwieriges Wort, weil es ist so vieles ist Trauma. Wir reden ja jetzt in der, gerade bei diesen subtilen Sachen, wo irgendwelche Verhaltensweisen nicht rauskommen, ist es nicht immer das große Trauma, wo einmal was Schlimmes passiert ist, sondern das sind sehr häufig so kleine Sachen, die immer wieder passieren. Gewisse Ablehnung, gewisse Bevorteilung von dem anderen, gewisse sowas auch immer. Und wenn man von diesen Sachen redet, dann ist es ja Trauma, wie wir es wahrscheinlich eher erlebt haben, als oft die ganz großen Sachen nur. Aber wenn jemand immer eben traumatisiert ist, wenn jemand aus einem Kriegsgebiet kommt und dann hört er diese unter Anführungszeichen Beduinenschüsse, dann könnte er wahrscheinlich sich nicht so leicht beruhigen lassen.
2: Nein, das oder vielleicht auch sogar bei uns in Silvester erinnern ihn die Töne und die Lichter
1: an. Und erinnern ist beim Trauma eben mehr als nur, es ist halt, das war mal so, sondern
2: mit starker körperlicher Reaktion, die du auch nicht sofort runtersteuern kannst, das ist logisch.
1: Und dann hast du gefragt, wie findet man das raus und wie geht man damit um? Also ich kann nur sagen, ganz kurz in der Therapie mache ich das meistens so, dass ich versuche, so einen Moment zu erwischen, das geht aber nicht immer, das gibt einfach Phasen, da geht es besser und es geht auch nicht bei jedem gleich, wo ich spüre, dass gerade wenn er über irgendwas redet, was jetzt gerade ist, die Emotion hoch ist, versuche einfach diese Emotion zu nutzen, um einfach die Person wieder mehr in die Vergangenheit gehen zu lassen und zu sagen, hey, stell dir vor, du bist jetzt gerade ein Kind und so weiter. Und plötzlich sieht dieser Mensch vielleicht den Vater vor sich oder die Situation, wo er allein im Zimmer sitzt und die Eltern sind nie da oder irgendwie sowas. Das heißt, rauszufinden, wo das herkommt, so im ersten kann man relativ schnell. Das nennt man Affektbrücke. Also das heißt, Affekt, der jetzt da ist, wird wie eine Brücke verwendet in die Vergangenheit. Und dann arbeitet man das dann halt Schritt für Schritt auf normalerweise. Aber das ist so...
2: Spannend.
1: Rauszufinden ist meistens gar nicht so schwer.
2: Ja, aber der Weg dorthin ist ja schon weit. Du musst dir ja mal eingestehen, dass du Psychotherapie in Kauf nehmen möchtest.
1: Ja, ja, aber auch, dass es dann funktioniert, ist nicht immer
2: so. Aber das finde ich ja, das finde ich ja eben spannend. Und dann bist du bereit, dorthin zu schauen. Das ist ja gar nicht leicht. Es gibt ja auch sicher Menschen, die vielleicht zu dir kommen, kann ich mir vorstellen. Bei mir ist es ja auch so, dass manche Patienten nur hören wollen, dass es gut, alles gut passt, oberflächliche Untersuchung, gar nicht tiefer schauen wollen. Ja, das ist ja in der Psychotherapie vielleicht auch so, dass du sagst, okay, ich will jetzt gar nicht tiefer reingehen, weil was könnte denn dann passieren? Ja, oder was, das finde ich
1: aber
2: ja
1: spannend. Aber das ist oft dieses so unterbewusst,
2: dass die Angst uns ja sogar hindert, Heiler zu werden manchmal. Also ich sehe es provokativ, was ich sage. Kannst du damit was anfangen? Ist es manchmal mein Gefühl?
1: Ja, ja, das wirkt so. Ich glaube, es ist nie Absicht dahinter, aber es sind, was man nicht vergessen Absicht darf, in der Psyche gibt es einfach das Unterbewusstsein und das steuert so viel mehr als das Bewusstsein. In der Theorie sagt man, 90% der Zeit wird man durch das Unterbewusstsein gesteuert. Spannend, und das sind halt unterbewusste Muster und die sind sehr hilfreich und gut, aber es gibt da eben auch Muster, die sich reinziehen können, die halt sehr kontraproduktiv sind. Und genau um die geht's und das ist ganz schwierig.
2: Weil du das sagst, ist es beim Körper gleich. Die meisten Funktionen im Körper, Millionen von Stoffwechselprozessen, die jetzt gerade passieren, bei jedem Zuhörer, bei uns allen, die denken wir nicht.
1: Ja.
2: Auch das ist der Großteil, der Gros der Situationen und der Prozesse, die wir uns passieren, denken wir nicht.
1: Und weil du beim Körper sprichst, auch beim Körper wahrscheinlich, wenn ganz viel gut funktioniert, aber ein Organ, zum Beispiel das Herz, hat ein Problem, ist trotzdem alles
2: zusammen. Das stimmt, da hast du recht.
1: Ja.
2: Und so ähnlich ist es mit der Psyche auch, würdest du sagen?
1: Ja, genau.
2: Spannend. Sehr spannend. Ich finde das mit dem Kontext noch spannend, weil der Kontext können wir uns helfen, dass wir den Kontext, weil wieso, wenn wir sag ich mal, objektiv erschreckende Situation erleben, wie denn die Haiflosse oder Schüsse im Heiligen Land, aber wir uns Brücken bauen können, dass wir dann nicht in Panik verfallen, weil ich sag, für mich war das, ich hatte einen schönen Abend damals, zum Glück, und ich bin nicht am nächsten Tag abgereist. Ich muss dazu sagen, ich bin sehr risikofreudig, hätte ich auch nicht gemacht, wenn ich gecheckt hätte, dass echte Schüsse sind. Aber in dem Moment war das ja schützend, ja. Es war nicht, ja, es war vielleicht jetzt nicht gerade ehrlich, aber in dem Moment war es gut abgewegt, ja. Oder dieser Mann hat ja extrem intelligent reagiert, diesen Abend. Es hätte der Frau nichts gebracht, in Panik zu verfallen. Wahrscheinlich jetzt die Situation.
1: Aber das kann auch nur jemand, der selber erwachsen damit umgehen kann und reif ist.
2: Und das ist halt kann das man Problem. Das lernen? Und was macht Menschen aus, die das können?
1: Also ich glaube, wenn es jetzt eine ganz pauschale Antwort ist, ich glaube, das ist einfach der Grad der Gesundheit, zumindest in diesem Bereich. Oder die Erfahrung, die man
2: damit hat. Was meinst du mit Gesundheit?
1: Naja, wenn ich in dem Bereich schon selber traumatisiert bin, und damit Panik nicht bekommen. Umgehen kann. Das heißt, beim Trauma ist es ja meistens so, dass, so wie du gesagt hast, das löst ja ganz starke emotionale Reaktion aus. Man kann sogar zurückdenken dann an irgendwas und es ist lang vorbei und trotzdem kriegt man Tränen in den Augen oder irgendwie sowas. Dann kann man schwer jetzt damit vernünftig umgehen. Aber wenn jemand da drinnen heil ist, das heißt, wenn der eben das irgendwie schon einordnen kann, wenn er das irgendwie verarbeitet hat auf eine gewisse Art, dann kann er auch später gut damit umgehen.
2: Ja.
1: Und das nennt man auch irgendwie eher wachsen. Das ist nicht nur älter geworden, das ist nicht nur jemand einfach älter geworden, sondern der ist aus dem irgendwie erwachsen.
2: Das
1: ist irgendwie
2: reifer. Das heißt ja, dass fast eigentlich jeder Mensch an solchen Situationen zu so einer Person werden könnte. Dass dir Trauma passiert oder was Schlechtes ist.
1: Aber oft nur, wenn man das schafft, also wenn jemand andere dabei ist, der hilft, dass man nicht selber wieder in dieses Ding reinkippt. Ja. Also ein Beispiel wäre Panikattacke. Ich kann mich erinnern, da bin ich mal da in der Nähe mit meiner Frau im Auto gefahren und sie hat so eine Art Panikattacke im Auto gekriegt. Das war schon ganz lang her, ganz
2: am Anfang. Irgendeine Frau, mit der du warst.
1: Das war jetzt so schlimm. Genau. Aber jedenfalls, in dem Moment, wenn diese Person sich selbst überlassen ist, hat sie einfach nur Panikattacke und das nächste Mal wieder und wieder und vielleicht wird es sogar schlimmer. Aber wenn jemand dabei ist, der hilft irgendwie in dem Moment, das Reale anzuschauen, nicht irgendwie sich abzulenken und so weiter, dann kann die Person aussteigen aus dem Ganzen. Das heißt, es braucht auch immer jemanden, der dabei ist, der das irgendwie vielleicht besser einordnen kann, der damit umgehen kann. Und das ist in vielen Situationen so, klarerweise.
2: Und das finde ich jetzt spannend, weil gestern war das Evangelium mit Petrus und dem Sturm und dem Wasser. Und das finde ich ein spannendes Evangelium. Passt auch eigentlich, vielleicht hat uns das auch inspiriert indirekt für die Sendung heute, oder? Weil da haben wir ja genau das, weil du gesagt hast, da ist dann jemand, der Stabilität gibt, der hilft in dieser Situation, die Panik erzeugt, der auf dem Wasser gehen und untergehen ist. Das bietet ganz vieles Evangelium.
1: Das war gestern sehr spannend. Also ich muss dazu sagen, das ist natürlich für mich als Psychotherapeut ein bisschen schwierig, weil ich da das vermischen könnte, aber ich kann als Mensch sprechen, der gestern in der Kirche war und wir uns das gemeinsam angehört haben und dann halt nachgelesen haben, weil wir beide nicht Kroatisch verstehen. Und das ist schon sehr spannend, dieses Bild vom Boot und dem Sturm und diese vermeintliche Sicherheit, die wir oft haben in diesem Boot.
2: Ja.
1: Schon spannend. Und sich dann aber einer Angst zu stellen und trotz einer Angst etwas zu tun, das erinnert mich immer sehr stark an dieses Thema, wenn ein Kind, zum Beispiel bei meiner Tochter, das habe ich schon erzählt, dieses Thema, ich habe Angst, dann ist Angst nicht das Problem, sondern oft eine normale Sache. Aber die Sache ist, wie geht man mit der Angst um?
2: Ja.
1: Und die Antwort 100%. Für Angst ist immer Mut oder Tapferkeit. Deswegen habe ich den Spruch von meiner Tochter damals so gut gefunden, wo sie da runterspringen, weil Papa, ich habe Angst, ich habe Mut. Und dann springt sie.
2: Ja, cool. Ja, voll auf den Punkt. Und Petrus ist ja auch der Einzige, weil du das sagst, der hatte ja auch Angst, aber gesagt, ist ja spannend, dass er sagt,
1: lass mich zu
2: dir. Jetzt kommt mal die Rettung daher eigentlich und sie glauben, es ist ein Gespenst. Das ist schon mal das erste Spannende, oder?
1: Ja, genau.
2: Es kommt mal, also schwierige Situationen werden im Leben immer kommen. Wenn wir beten, glaube ich, haben wir manchmal die falsche Hoffnung, Gott nimmt Stürme weg oder schwierige Sachen von uns. Das ist nie der Fall.
1: Ja.
2: Das ist doch nie der Fall. Ja. Oder? Es war eine Geschichte der Menschheit in der Bibel und in unserem Leben, oder? Bei dir und bei mir nie der Fall. Aber dann kommt die Rettung und erstmal verstärkt die Angst. Das finde ich ein spannender Aspekt. Die Jünger schreien, ein Gespenst.
1: Ja. Ja,
2: Jesus selber kommt und sie sagen, ich stelle mir das großartig vor. Und ich würde wahrscheinlich ihm dann mitschreien, weil alle schreien. Stell dir vor, du schlafst und 10 Jungs oder 11 schreien, dann schreist du einfach mal mit.
1: Das Mittun ist immer gleich.
2: Jetzt kommt die Rettung in Form Jesus. Ich meine, okay, ich glaube nicht, dass er so furchtbar ausschauen hat können. Und dann, aber auch spannend, die Reaktion von Petrus sagt, dass ich aufs Wasser zu dir kommen soll. Mhm. Ja, eigentlich extremer Mut.
1: Hätte auch sagen können, lass den Sturm weg.
2: Komm her oder komm wir freuen uns.
1: Komm her und mach den Sturm weg.
2: Gib uns ein größeres Boot. Genau. Zauber uns auf die Wüste drauf irgendwie mit unserem Boot. Dann sagt er, komm, und dann geht er auch echt aufs Wasser. Ja? Oder? Ist ja spannend. Also ein Schritt, ein Glaubensschritt nicht nur, sondern ein realer Schritt mit seinem Körper. Ja? Auf das muss man mal kommen. Also ich weiß nicht, ob ich drauf kommen werde, dass ich aufs Wasser gehen will.
1: Stimmt,
2: finde ich spannend, dass Petrus das gemacht hat.
1: Vielleicht schon.
2: Ja. danke. Wir werden es nicht wissen, nicht rausfinden. Aber, und dann finde ich spannend, der Sturm war ja die ganze Zeit da, oder?
1: Ja.
2: Das heißt, auch im Leben ist ständig ja irgendwie Chaos. Ja? Wenn man die Nachrichten aufmacht, in unserem Umfeld immer passiert etwas Schlimmes. Und diese Realität hat sich nicht verändert. Und plötzlich merkt er aber, er geht am Wasser, oder? Mhm. Und dann checkt er, es ist ja voller Sturm, es sind Wellen. So, ja, Petrus, wo warst du letzte halbe Stunde? Und dann geht er unter.
1: Ja.
2: Also die, auch da wieder die, den Kontext zu erfassen oder wahrzunehmen, unterschiedlich wahrzunehmen.
1: Und psychologisch gesehen macht das ja auch sehr viel Sinn, weil wenn man jetzt einfach allein verhaltenstherapeutisch spricht, heißt es immer bei Angst, man muss auf die Angst zugehen.
2: Spannend.
1: Weil man es dann überwindet, weil man lernt irgendwie, sich dem zu stellen und damit umzugehen und die Angst vielleicht dadurch ihre Kraft verliert.
2: Voll spannend.
1: Weil es ja nur noch, da gibt es auch dieses Bild in der Akzeptanz-Commitment-Therapie, wo man sagt, wenn da dieses Monster ist, das so furchteinflößend ist, dass man dieses unangenehme Gefühl akzeptiert und dieses Monster an der Hand nimmt und das ist schier und alles und so weiter und trotzdem geht man mit diesem Monster Hand in Hand.
2: Aber das ist gegen jede Intuition, oder?
1: Ja, genau.
2: Das ist ja das Paradoxe.
1: Ja, genau.
2: Jetzt gehen wir, und wenn man das jetzt auch auf Petrus nochmal zurückzieht, der hat wahrscheinlich nicht schwimmen können zur damaligen Zeit. Ich kann mir nicht vorstellen, dass die...
1: Da hat das vielleicht so...
2: Also das ist ja wirklich lebensmüde. Ja? Also das gegen jede Intuition. Ja?
1: Ah, stimmt.
2: Und dann geht er wirklich unter und dann schreit er... Herr, hilf mir, oder? Wie ist es wörtlich? Ein kurzes Gebet, keine Leistung, kein Rosenkranzgebet, sondern ein ganz kurzes Herr, hilf mir. Ja? Mhm. Und Jesus ist sofort da. Ich finde das schon eine spannende Analogie, weil sehr viel, wie du sagst, wir besprechen, Herr, rette mich, mit Kontext zu tun hat, mit Angst, mit Mut. Und ich finde also für die Gläubigen, die wahrscheinlich hier zuhören, ist das, finde ich, schon eine Stelle, wo es ganz viel um dieses Thema geht.
1: Genau.
2: Ja. Was macht der Kontext? Wie schätze ich den Kontext ein? Was ist meine Aufgabe? Was ist die Aufgabe von Gott? Wo muss ich Dinge abgeben? Und wo wir noch ganz wenig drüber geredet haben, vielleicht eine zweite Sendung machen, ist ja, dass der Gegenspieler von der Angst, und ich finde auch die einzige Heilung für Angst, ist nicht ein Benzodiazepin und keine Atemübung, die können helfen. Aber eigentlich ist Vertrauen. Ja? Mm. Müssen wir wahrscheinlich einen Teil 2 machen.
1: Mm,
2: weil das ist die einzige Medizin, die Angst ins Vertrauen gehen und das hat ja mit Mut zu tun.
1: Das ist so meine interne Definition und ich kann nicht garantieren, dass das jetzt psychologisch 100% genauso definiert wird. Aber wie zum Beispiel der Engel zu Maria kommt, sagt er dann nicht, ich meine, vielleicht könnte man es so übersetzen, aber vor allem, was er eben sagt, ist, fürchte dich nicht. Mhm. Und sich fürchten ist meiner Meinung nach etwas, was ich tue. Das heißt, fürchten ist etwas, was ich aus der Angst raus tue. Vielleicht ist es schon ganz klar, dass wenn ich da reinkomme, mir einmal erschrecke, wenn da ein Engel sitzt. Aber das Fürchten ist, was ich dann weitermache. Und nicht fürchten hat eigentlich eher sowas wie Vertrauen. Also nicht fürchten ist fast sowas ähnliches wie Vertrauen.
2: Ja.
1: Dass es okay ist. Mhm. Dass ich nicht aus der Angst raus reagiere, sondern im Vertrauen, dass ich dann was tue.
2: Ja, aber es ist spannend, dass er das als erstes sagt. Er könnte ja sagen, schön, dass du dich freust, aber jetzt kann es sein, dass du dich gleich fürchten wirst. Das war ja nicht so, oder? Also ist es wahrscheinlich unser Instinkt, die Furcht. Ja. Und auch körperlich.
1: Das ist ganz eine natürliche Reaktion.
2: Unser und ist erstes natürlich, Ding im Gehirn, müssen wir einfach mal akzeptieren. Raus. Wir werden das nie nicht fürchten. Also auch du und ich.
1: Oder Angst haben zumindest.
2: Ja. Aber was dann als zweites kommt, das fand ich spannend, wenn du sagst, das ist ja auch ein Tun. Wenn ich sage, was tue ich dann mit dieser Situation? Was tue ich mit den Symptomen? Lass ich mir helfen? Gehe ich jetzt gleich in den Angriff? Gehe ich in Panikmodus? Wir haben ja zwischen Reiz und Reaktion eigentlich als einzige Wesen in dem Universum die Möglichkeit, eine Entscheidung zu treffen. Und das lassen wir uns, glaube ich, ganz oft nehmen. Mhm. Ja. Und diese Reizreaktionszeit, die zu verlängern ist gut in der Therapie, kann man natürlich auch durch Medikamente machen, dass man diese erste Panik, da helfe ich mir und das ist wichtig, ich bin dafür, dass man in solchen Situationen auch sich helfen lässt. Es gibt auch Antidepressiva, die auch angstlösend sind, das Cipralex oder SSRI zum Beispiel machen das ganz gerne, Cipralex zum Beispiel kennen vielleicht manche Patienten, das ist schon mal gut, das muss natürlich jemand einstellen, aber um einfach zu sagen, gut, das ist mein erster Schritt, einen Weg hinauszugeben, weil was man gar nicht machen sollte, ist in der Angst zu verharren und der Angst so viel Raum im Leben zu geben, dass man sich zurückzieht. Ja, dass man sich, das ist natürlich auch eine natürliche Schutzfunktion, aber sie macht es schlimmer. Ja? Mhm. Also die Angst, nicht in die Augen zu schauen, sich nicht helfen zu lassen bei der Angst, ist der Anfang vom Ende, weil man geht in eine Spirale, die negativ wird. Das heißt, ich gehe das Leben gar nicht mehr an. Ich lasse mir das Leben nehmen von der Angst.
1: Ja.
2: Und Viktor Frankl sagt diesen schönen Satz, trotz Macht des Geistes, wir haben auch über das diskutiert gestern, das ist natürlich schwierig für jemanden, der da gerade drinnen steckt, aber zu sagen, irgendwann, es reicht mir, ich lasse mir von der Angst nicht mehr das Leben diktieren, das würde ich mir manchmal bei manchen Menschen wünschen in meinem Umfeld und auch Patienten, dass ich sage, das hat mir schon so viel Lebensqualität, so viel Beziehungsqualität, so viel Urlaube, so viel schöne Erholung, so viel Schlaf gekostet. Also ich sage dieses Wort jetzt nicht, aber es ist Schluss damit. Weißt du, so diese raus, also da einfach den Kampf ansagen und sich nicht dem ergeben. Und ich weiß, dass das jemanden, der gerade vielleicht in seiner Kraft ist und nicht Angst hat, leichter fällt. Aber am Ende des Tages muss man trotzdem dorthin kommen.
1: Genau, aber die Frage ist auch immer, das hast du mir ja auch einmal gesagt, im Körper ist es ja oft so, dass wenn irgendwas entstanden ist, dann muss man das auch echt einmal reparieren.
2: Das stimmt,
1: ja. Und dann kann man sich aber um die Ursache kümmern. Das heißt, es ist schon so, dass wenn was wirklich jetzt da ist, muss man sich um diese Sache kümmern. Ja. Und das ist aber auch in der Psychologie oder in der Therapie auch so, oder beim Menschen, Entschuldigung, in der Psyche, dass es manchmal geht, dass man einfach sagt, ich mache das jetzt anders, ich will jetzt trotzdem etwas tun, so wie Viktor Frankl sagt, mit der Trotzmacht des Geistes. Aber trotzdem ist es halt manchmal auch so, dass es nicht anders geht, weil man halt traumatisiert ist, weil es da ganz starke Muster gibt, so Autobahnen im Gehirn, die das vorgeben, wie man tut oder wie man fühlt. Und da muss man auch schon schauen, dass man das los wird, wenn es da
2: ist. Aber ist es da nicht trotzdem wichtig, den ersten Schritt zu gehen?
1: Ja,
2: also zum Beispiel, jeder Mensch kann 5 Minuten spazieren gehen.
1: Ja, genau.
2: Jeder Mensch könnte, wenn er gehen kann, sich einen Psychotherapeuten suchen und die Medikamente nehmen
1: regelmäßig. Also es gibt auf jeden Fall die
2: kleine Schritte in die richtige Richtung, weißt du, was ich meine?
1: Und das muss man irgendwie schaffen. Es ist zwar ganz schwierig, weil jemand, der, ich kann mich erinnern, ich habe das einmal gesagt bei einer Selbsthilfegruppe, die ich mal mitgeleitet habe, das ist schon vor 10 Jahren oder sowas. Und dann war ich fast ein bisschen so, da war so eine schwer depressive junge Patientin, und habe gesagt, aber man weiß ja eigentlich, dass wenn man depressiv ist, dann muss man ein bisschen spazieren gehen, sich ein bisschen aktivieren und so weiter. Und dann hat sie gesagt, Herr Wunsch, Sie stellen sich das wie einen Spaziergang vor, ich kann nicht und so weiter. Und das habe ich auch sehen müssen, dass wenn es so schwer ist, dann schafft man oft gar nichts.
2: Stimmt.
1: Das muss man realistisch sagen, dass dann kleine Sachen schon ein auch großer Erfolg sein können.
2: So ist es.
1: Und man muss beginnen. Man weiß zwar, dass zum Beispiel 3-mal in der Woche Intensivsport besser als ein gutes Antidepressivum sein kann, wenn man es gut macht. Viele andere Sachen auch, dass man sich aktiviert, ein bisschen rausgeht, probiert irgendwie mit guten Leuten zu sein oder sowas. Und trotzdem ist es oft so schwierig, oder gute Ernährung zum Beispiel, oder genug Schlaf. Aber trotzdem, sagen wir mal, dass jemanden, der nicht gut schlaft, dass man sagt, du musst nur besser schlafen.
2: Das
1: ist genau das schwierige Thema. Und ich versuche ja immer in der Therapie genau diesen Ansatz zu machen, auch wenn der eben oft nicht sofort ankommt oder jemand sich denkt, ich möchte ja nur über die Probleme reden, dass ich versuche, eher zum Kern zu gehen. Und das ist dann oft langwieriger und oft denkt man sich, aber ich habe jetzt gerade das und das Problem und warum sollte ich jetzt da in meiner Vergangenheit suchen? Aber vom Kern her ist mein Gedanke, dass wenn gewisse Muster aufgelöst sind, dann beginnen sich auch in der Gegenwart Sachen zu verändern.
2: Ja. Und durch die Muster und durch die Erkenntnis wahrscheinlich, was wir auch schon besprochen haben, kommt dann wahrscheinlich oder hoffentlich und deswegen auch oft Heilung, dass ich den Kontext anders sehen kann. Und
1: wenn
2: man den Kontext anders sehen kann, reagiert mein Körper anders drauf, mit niedrigerem Blutdruck, mit weniger Verspannung etc. Ich finde ja ganz spannend, ganz viele Symptome, die wir kennen, Kopfweh, Nackenverspannung, Rückenverspannung, Rückenschmerzen, Atemprobleme, erhöhter Blutdruck, die sind ja auch mit einem erhöhten Dauerstress und der Hintergrund, sagen wir ja oft, ist Angst, ja, auch wenn es vielleicht nicht jedem Hörer so gleich bewusst ist, aber ganz oft dahinter steht Angst, warum ich Dinge so tue, wie ich sie tue. Und das ist natürlich bedeutet für unseren Körper Stress. Und das Antidot dafür ist, ich mache Dinge aus Vertrauen und weiß schon, sie werden gut. Ja, das ist natürlich die Königsdisziplin. Und vielleicht müssen wir da wirklich eine zweite Sendung machen, dass wir den noch abrunden.
1: Ja.
2: Und lassen Sie jetzt mal so, oder wie lange haben wir denn Zeit? Oder ist schon
1: ist ja, normalerweise machen wir es eher so, dass wir bis halb sprechen und dann Hörer anrufen. Jetzt,
2: okay.
1: Wie sollen wir denn jetzt weitermachen?
0: Ja, ich würde sagen, vielleicht schauen wir noch, dass jemand anruft und bis spätestens 10 nach 11 können wir machen. Also ich sag mal die Telefonnummer durch, liebe Zuhörer, wenn Sie jetzt diese Sendung gehört haben über Angst. Wie geht's Ihnen mit dem Thema? Wir haben jetzt schon ganz viele Aspekte gehört. Bringen Sie sich gerne ein. Die Telefonnummer ist 0720 578 578 oder von außerhalb Österreichs 0043 720 578 578.

0: Wir haben bereits eine erste Anruferin, Monika aus Graz.
1: Ja, grüß Gott, Herr Wunsch und der andere Herr Doktor. Ich möchte mich einfach bedanken für eure gemeinsame Erarbeitung dieses Themas. Das war sehr, ich habe mich jetzt sehr köstlich, es war sehr erfrischend jetzt mit euch beiden. Und ja, eigentlich ist schon alles gesagt worden, aber ich möchte es jetzt noch einmal auch mit dem, was mir gekommen ist, sagen. Und zwar zuerst einmal gestern, genau, dieses Wort, hab Vertrauen, ich bin es, hab keine Angst, sagt Jesus. Ja. Und ich glaube, es ist ganz wichtig, dass man in der Früh eben den Tag ganz bewusst beginnt mit Gebet. Also, dass man nicht auf eben Probleme kommen, aber wir müssen vorbereitet auf den Tag oder in den Tag hineingehen. Und das Zweite zum Beispiel, also nicht vom Menschen abhängig machen. Das heißt, nicht in Abneigung fallen. Und zwar, das ist einfach auch eine Übung, dass ich mit dem Wort Gottes dann übersteigen kann. Und zwar, dass ich nicht so wie du mir, so ich dir, sondern einfach das Übersteigen mit dem Wort Gottes. Also das ist mir ganz wichtig. Zum Beispiel Ein Beispiel, die Meereswoge. Wenn ich vor dem Meer stehe und die Woge kommt auf mich zu, dann habe ich zwei Möglichkeiten. Entweder ich springe hinein ins Wasser oder ich wehre mich dagegen und dann habe ich aufgeschürfte Arme und Knie und die bluten. Und von dem Fürchten her, also das ist zum Beispiel auch der Fall. Ich habe jetzt am Samstag einen Anruf bekommen um 9:30 Uhr in der Nacht von einer vermeintlichen Kriminalpolizei und man weiß ja nicht, wie man da wirklich dran ist und so. Und dann habe ich wirklich gemerkt, das sind totale Schwindler und so. Also dieses Fürchten, was man sich dann selber macht. Ja. Genau. Und zu guter Letzt dann die Geschichte mit der Palme. Also ein böser Mensch legt auf eine Palme in der Wüste oder in der Oase einen Stein auf dem Ziesel und er geht weiter. Und nach Jahren kommt er hin und diese Palme ist eine große, mächtige Palme geworden und da fragt er sie, wie ist das möglich? Ne? Ja, sie hat den Stein abgeworfen, weil sie die Wurzel ausgebreitet und vertieft hat.
2: Ja, danke, das sind total schöne Beispiele und das zeigt etwas, was wir schon, glaube ich, auch immer wieder besprechen und was einfach extrem gut zu diesem Thema Vertrauen passt, dass der Imi ganz groß da vor sich aufgeschrieben hat, was ein sehr wichtiges Thema wäre, auch vielleicht für nächste Sendung, weil wenn man das schafft zu vertrauen, dass die Dinge schon aus einem guten Grund so sind, dass man sagt, ich kriege dadurch die Möglichkeit zu wachsen oder stärker zu werden oder mich zu entwickeln, dann wird der Kontext von der Situation oft sehr verändert. Mhm. Und das ist natürlich das Ziel, dass man da irgendwie hinkommt. Das ist nicht immer möglich natürlich, es ist oft schwierig. Aber wenn man das schafft, da hat man schon was Gutes für sein Leben, würde ich sagen. Mhm. Ja, danke für die schönen Beispiele, auch das mit der Palme habe ich auch schon mal gehört. Das ist ein sehr gutes Beispiel. Ja. Und mit der Meereswoge natürlich, das passt auch gerade super. Wir schauen da gerade so raus aufs Meer. Mhm. Und das stimmt. Das ist so, wie wenn man sagt, wenn eine Welle kommt, dann surfe drauf, so eine Art. Mhm. Ja. Das wäre natürlich gut, wenn man das schafft. Danke für den Anruf.
0: Dankeschön. Monika, unsere nächste Anruferin aus Oberösterreich. Grüß Gott.
3: Ja, grüß Gott. Also mir steigt jetzt gerade schon die Angst ein bisschen auf, muss ich sagen. Also so, ich wollte nur sagen, ich habe bei der Krankheit MSFS, da muss ich viel liegen und jetzt die Hitze vertrage ich ganz schlecht. Und es ist so, also bin viel bettlägerig und es ist so, für uns gibt es halt keine Versorgung. Also es wird jetzt viel geschrieben, aber in Wahrheit gibt es halt nichts bei uns. Und es wurde die persönliche Assistenz wieder abgelehnt, was wir dringend brauchen würden, weil ich ja im Haushalt nicht schaffe oder mich zu versorgen. Und es ist halt da viel Angst auch da. Und zum Beispiel ist es ja so, dass früher viele die Euthanasie in Anspruch genommen haben, diese Menschen, weil es ja schlimm ist. Und Sterbehilfe jetzt. Und ich habe auch gelesen, dass viele ME-Kranke vorgemerkt sind bei der Sterbehilfe jetzt. Genau. Und ja, Und ich muss sagen, also mich hat das Evangelium am Sonntag wieder so berührt, also wie der Petrus also da eben auf Jesus schaut und dann eben so was Unmögliches schafft und dann schaut er halt wieder runter. Und dann auf einmal geht er unter. Und so ist auch meine Situation oder die Situation von schwerkranken Menschen. Es gibt ja viele. Und ich muss so fixiert auf Jesus schauen, damit ich, da habe ich dann auch Freude, muss ich sagen. Also da habe ich auch ganz viel Freude zeitweise. Aber oft bin ich wieder so, dass ich einfach, bin ich wieder depressiv. Es ist zu heiß, dann bin ich depressiv und so weiter halt. Oder ich mache wieder zu viel. Streng mich so viel an und dann habe ich halt wieder diese depressiven Phasen oder psychotischen Phasen, wo ich dann untergehe quasi, aber ich merke halt einfach, dass mir das total hilft, auf Jesus fixiert zu sein. Jetzt schaue ich halt immer, dass ich viel Radio Maria höre und so weiter. Ich möchte aber nicht so lange jetzt machen, aber wollte nur sagen, das hilft mir einfach wirklich total, aber ich habe schon immer noch Angst, hoffentlich schaffe ich es. Aber ich darf diese Angst gar nicht zulassen bei mir, weil sonst bin ich schon verloren. Also nicht mal so schauen, dass es mir gut geht, dass ich tue tanzen in meinen Kopf und so weiter halt. Also, dass mir wirklich gut geht. Genau, und dann schöne Worte zum Beispiel heute eben, einfach so den Blick auf Jesus gerichtet sein. Also war um 9 Uhr, also so ein schöner Vortrag. Genau, und ja, also das hilft zum Beispiel mir, aber es ist halt nicht leicht.
2: Ja, das ist natürlich enorm schwierig, auch für mich als Therapeut. Also ich habe das sehr selten, muss ich sagen, bei mir in der Praxis, dass es so ganz schlimme Sachen gibt, wo man gar nicht auskommt. Und ich verstehe das, dass man daran immer wieder mal verzweifeln kann, muss ich sagen. Und das ist schon sehr schwierig. Also ich stelle mir das immer ein bisschen so wie in einer Pyramide vor, das habe ich eh schon mal beschrieben, dass wenn der Körper, dann ist die Psyche und dann so das Herz, also das etwas, was drüber hinausgeht, über das persönliche Herz oder halt das, was das Herz betrifft. Aber das Körperliche ist halt natürlich die Basis. Und wenn das so schwierig gerade ist, wenn es so viel Kraft kostet, dann ist das natürlich echt schwer. Wie man da muss man halt einfach schauen. Ich weiß nicht,
4: Also Hut ab, wenn Sie da so positiv bleiben und das sehr berührend, wie Sie das gesagt haben, dass Sie da einfach ja Ihre Hoffnung haben und auch innerlich tanzen. Das ist total schön. Das heißt, Sie haben einen richtig starken, eine starke Mentalität und ein starkes Mindset. Das ist da besonders wichtig, weil bei der ME/CFS der Körper einfach früh erschöpft ist und nicht nur erschöpft ist, sondern danach auch also dieses Post-Fatigue, also das Belastungssyndrom, dass man danach dann einfach so länger erschöpft ist, wenn man sich überanstrengt hat. Das heißt, selbst wenn es einem mal besser geht und man übertreibt, hat man das dann wieder am nächsten Tag oder nach ein paar Stunden zu büßen, unter Anführungszeichen. Das ist ganz heftig. Und das Gemeine auch bei der Erkrankung ist, da weiß man ja nicht wirklich genau, wo man ansetzen muss. Und da ist einfach sehr viel Hilflosigkeit. Was mich besonders traurig macht, was Sie angesprochen haben, ist eben, dass die Euthanasie da immer mehr Thema ist. Und ich habe gerade letztens eine Patientin gehabt, die war echt sportlich und konnte auf den Berg gehen. Die hat es ganz lange daran gelitten und hat letztens ganz glücklich gesagt, sie ist jetzt wieder 8 Kilometer gelaufen und hat 400 Höhenmeter gemacht letztens und der geht's wieder richtig gut und man kann da nicht immer sagen, was es genau ist. Ja, man muss viele Dinge probieren. Aber es gibt eben da schon Menschen, denen es dann wieder gut geht, die wieder zu alter Stärke kommen. Aber was bei all denen ist, die da rauskommen, nimmer ist, sie sind dann nimmer die gleichen Menschen, weil sie einfach ihre Grenzen besser achten oder besser für den Körper aufpassen als vorher. Aber da geht's ganz, gibt's, das Wichtigste ist, dass man da wirklich die Hoffnung nicht aufgibt. Und das ist ganz, ganz traurig für mich als Arzt zu sehen, der Menschen helfen will, dass Menschen dann diesen Exit wählen, aus, natürlich verständlich aus verlauter Hilflosigkeit und sich alleingelassen fühlen. Aber da ist gerade echt wichtig, nicht aufzugeben, jede Hilfe anzunehmen in allen Bereichen Körper, Geist und Seele. Und das ist natürlich unser Glaube eine ganz große Ressource. Schön, wenn Sie das anzapfen können. Aber natürlich auch die Psyche und körperlich ist in dem Fall, wie du sagst, die Pyramide. Wenn es dem Körper schlecht geht, ist es total schwer, dass wir uns psychisch oder mental gut fühlen. Ja, genau. Aber da ganz viel, viel Kraft dafür und bitte weiter so und nicht aufgeben.
0: Ja, danke schön. Ich denke, so kommen wir langsam zum Ende unserer Sendung über Angst. Und ich darf euch Magister Johannes Wunsch und Dr. Emanuel Golliger noch ein Schlusswort überlassen. Was sollen wir uns mitnehmen von der heutigen Sendung?
2: Also, was der Emi schon hingewiesen hat, und das finde ich wichtig, ist, dass Angst an sich eigentlich eine sehr wichtige Funktion hat. Das ist ungefähr wie beim Auto die Anzeigetafel. Wenn es irgendein Problem gibt, dann ist das vielleicht unangenehm, aber wichtig. Aber wenn es um diese übersteigerte Angst geht, die vielleicht zu stark ist, dann ist das der Kontext, der nicht mehr passt. Und das ist das eigentliche Problem. Das heißt, wie schätze ich die Situation ein, die mir gerade Angst macht? Das heißt, Angst ist fast eine natürliche Reaktion auf etwas, so wie lauter Donnerschlag oder Knall in der Luft, so eine Art, wenn sie bei dem Beduinenfester. Aber die Frage ist immer, wie bewerte ich das? Und leider ist es so, dass das, wie ich bewerte, schon oft für mich entschieden worden ist in der Kindheit. Und das ist dann ein Problem, weil ich später gar nicht mehr so leicht die Wahl habe. Das heißt, wenn das der Fall ist, muss man probieren, diese alten Sachen aufzulösen. Dass man sagt, das aufzulösen. Wenn das der Fall ist, muss man versuchen, die alten Sachen aufzulösen. Entschuldigung, wir haben gerade unterbrochen, weil wir beim Fenster rausgeschaut und da schwimmen Delfine vorbei. Und wenn es aber so ist, dass da nicht so stark die alten Muster im Spiel sind, sondern vielleicht nur Sachen, wo ich reifen könnte, wo ich lernen kann, dann kann man auch versuchen, im Kontext jetzt mit Dingen besser umzugehen. Dass ich sage, ich lerne da dazu, ich lerne mich mehr der Angst zu stellen und so weiter. Das ist ein bisschen schwer abzuwägen, wo es gerade was selber dran ist. Da braucht man manchmal Hilfe dazu. Aber das geht. Und wir freuen uns jetzt persönlich für, dass Sie uns dazugehört haben, fürs Vertrauen auch, dass wir da jetzt sprechen haben dürfen. Ich hoffe, das war okay, dass das so spontan war, dass da jetzt ein Besucher dabei war. Das war leider gar nicht abgeklärt. Das tut mir auch sehr leid. Aber ich habe gedacht, das ist nur ein Gewinn. Und bedanke mich für die Aufmerksamkeit.
4: Ja, danke auch fürs Vertrauen, Johannes. Wir sind ja schon viele Jahre, fast über 20 Jahre befreundet. Deswegen ist es besonders leicht, dass wir da so ein Zwiegespräch führen. Und fand das Thema wichtig und habe auch wieder was für mich mitgenommen. Es begleitet uns, wie du sagst. Aber es ist auch wichtig, dass wir als Menschen füreinander da sind in unserem Beruf, als Profession. Aber auch, in unserem Freundeskreis kann es immer wieder hilfreich sein, wenn man Ängste hört und wahrnimmt als erstes. Also da muss man jetzt nicht Arzt oder Psychotherapeut sein und auch ganz konkret darauf reagiert. Das heißt, wenn Symptome sind im Ärztlichen, dann einfach sagen, ja, die können abgeklärt. Und wenn dann alles gut ist, dann sich auch wieder zu beruhigen. Das ist wichtig. Und wenn etwas rauskommt, zum Beispiel medizinisch, wo man was tun kann, ich sage zu meinen Patienten oft, ich will es immer gut abklären, weil wenn wir etwas finden, dann kann man was tun. Und wenn wir nichts finden, dann können wir uns freuen. Vielen Dank.
0: Danke euch für diese Sendung, liebe Zuhörer. 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Er ist Allgemeinmediziner. Am Mikrofon verabschiedet sich Antonia Kollmann.
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0: Wie sieht es aus mit Ihrer Liebe? Ihrer Liebe zu sich selbst, liebe Zuhörer von Radio Maria? Mit dieser Einstiegsfrage in die Sendung Wort des Lebens begrüßt Sie ganz herzlich Melanie Dollinger aus dem Wiener Sendestudio. Also, wie steht es um Ihre Liebe zu sich selbst? Ganz okay, wird der eine oder die andere denken und sich in manchem wiederfinden, was wir gleich zum Thema Selbstliebe hören werden. Am Ende der Sendung gibt es eine Zeit der Hörerbeteiligung und da möchte ich Sie schon jetzt einladen, uns von Ihren Erfahrungen, von Ihren Gedanken zu erzählen. Sicher können Sie dadurch andere Zuhörer bestärken. Denn die Sendung richtet sich auch an diejenigen, die sich mit dem Thema noch etwas schwer tun, denen er nicht so leicht fällt, dieser liebevolle Blick auf sich selbst. Möge Sie dieser Beitrag in besonderer Weise aufrichten und dazu übergebe ich nun an unsere heutige Referentin, Schwester Pauline Jacobi aus Mariaschutz am Semmering. Sie gehört der Gemeinschaft der Auerbacher Schulschwestern an. Einen schönen Vormittag zu dir, liebe Schwester Pauline.
1: Grüß dich. Vielen Dank, liebe Hörerinnen und Hörer. Schön, wieder mit Ihnen verbunden zu sein. Gerne möchte ich mit einem Gebet beginnen. Im Namen des Vaters und des Sohnes und des Heiligen Geistes.
0: Amen.
1: Atme in mir, du Heiliger Geist, dass ich Heiliges denke. Treibe mich, du Heiliger Geist, dass ich Heiliges tue. Locke mich, du Heiliger Geist, dass ich Heiliges liebe. Stärke mich, du Heiliger Geist, dass ich Heiliges hüte. Hüte mich, du Heiliger Geist, dass ich das Heilige nimmer verliere. Amen. Und so bitten wir den Heiligen Geist, dass er unsere Herzen öffnet und uns für seine Liebe aufmerksam macht und Gedanken der Liebe denken lässt und dass wir hineintauchen dürfen in sein Wesen und uns dafür ganz öffnen können. Im Namen des Vaters und des Sohnes und des Heiligen Geistes.
0: Amen.
1: Amen. Ja, wir sind zur Liebe berufen. Jeder Mensch ist zur Liebe berufen. Hierbei ist nicht in erster Linie an die körperliche Liebe zu denken, sondern an die hingebende Liebe. Jesus selber sagt, es gibt keine größere Liebe, als wenn einer sein Leben für seine Freunde hingibt. Und er sagt, liebt einander so, wie ich euch

Und wir sind berufen, in Ewigkeit Gemeinschaft mit ihm zu haben. Aber dies ist nur möglich, wenn wir ihm ähnlich werden. Heilig, liebend, rein. Und Jesus hat uns das wichtigste Gebot genannt. Er hat gesagt, als er selbst von dem Schriftgelehrten gefragt wird, welches ist das wichtigste Gebot, hat er gesagt, du sollst den Herrn, deinen Gott, lieben. Und du sollst deinen Nächsten lieben wie dich selbst. In meiner letzten Sendung im Juli hier in Wort des Lebens haben wir schon auf diese ersten Teile geschaut. Gott zu lieben und auch sich von Gott lieben zu lassen und auch seinen Nächsten zu lieben. Heute möchte ich aber besonders dieses letzte Wort in den Vordergrund rücken, das so schnell überlesen wird oder auch vernachlässigt wird. Selbst. Du sollst deinen Nächsten lieben wie dich selbst. Das heißt, eigentlich können wir an unserer Liebe zu den Nächsten ablesen, wie es um mich selbst steht. Und immer wieder merken wir, dass wir vielleicht auch ja, irgendwo scheitern oder dass es uns schwerfällt, vielleicht mit dem einen oder anderen in unserer Nähe und Umgebung ihn wirklich zu lieben, liebend anzunehmen, diesen liebenden Umgang mit ihm zu haben. Und dann dürfen wir uns in diesen Momenten auch fragen, wie steht es eigentlich mit der Liebe zu mir selbst? Bin ich zufrieden? Kann ich mich selbst annehmen? Und so möchte auch ich Sie an dieser Stelle fragen, liebe Hörerinnen und Hörer von Radio Maria, wie steht es um Ihre Selbstliebe? Was ist damit überhaupt gemeint? Dem wollen wir jetzt ein bisschen auf den Grund gehen. Selbstliebe hat nichts mit Selbstverliebtheit zu tun. Also vielleicht auch, dass man einen Körperkult betreibt, dass man sich eh als der Schönste von allen ansieht, dass da so eine Überheblichkeit, ein Stolz hineinkommt. Also so ein narzisstischer Zug und dieser Egoismus, Egozentrismus, das ist nicht mit Selbstliebe gemeint. Diese gesunde und heilende Selbstliebe ist eigentlich vor allem mit ja, der Annahme seiner selbst zu bezeichnen. Ja? Dass wir uns selbst annehmen können, dass wir uns selbst achten, auch selbst zuwenden, dass wir uns selbst nicht vernachlässigen, dass wir auch ein gesundes Selbstvertrauen und einen Selbstwert haben. Das alles, diese Worte Selbstannahme, Selbstachtung, Selbstzuwendung, Selbstvertrauen, Selbstwert. Das alles ist mit Selbstliebe gemeint. Im Letzten geht es wirklich darum, dass man, dass, ja, die Selbstliebe soll uns zur Selbstannahme führen und zwar mit allen Stärken und Schwächen, die wir haben. Dass wir uns annehmen können, wie wir von Gott geschaffen sind, der uns liebt. Über alles liebt und der uns aus Liebe erschaffen hat. Und den meisten von uns fällt es gar nicht so leicht, sich selbst anzunehmen, so wie wir sind. Und so möchte ich Sie an dieser Stelle einladen, wenn wir nun ein Lied hören, dass Sie sich Gedanken machen. Und ja, wer bin ich selbst und kann ich mich annehmen? Überlegen Sie, was sind diese schönen Seiten an mir? Wo habe ich Gaben und Talente? Was finde ich schön an mir und wie kann, dass ich mich annehmen kann? Was kann ich annehmen an mir selber? Die Einladung jetzt während des Liedes, sich darüber Gedanken zu machen. Kann ich mich selbst lieben? Kann ich mich selbst annehmen? Was ist schön? Was ist gut an mir?

0: Was ist lebenswert an mir? Schwester Pauline hat uns vorgeschlagen, darüber in der Musikpause nachzudenken. Und ich denke, wir können am Ende der Sendung dazu mit Ihnen, liebe Zuhörer, ins Gespräch kommen hier auf Radio Maria im Wort des Lebens. Aber ich gebe zuvor nochmal zurück zu dir, Schwester Pauline.
1: Ja, diese gesunde und heilende Selbstliebe, auf die wir schauen wollen in dieser Sendung, die so wichtig ist, dass wir nicht allein auf die anderen schauen und uns verausgaben wollen in unserer Zuwendung zu den anderen, sondern auch auf uns selbst schauen. Denn nur wenn wir uns selber geliebt wissen von Gott her und uns selbst annehmen können, selbst lieben können, können wir auch wieder Liebe weiterschenken. Das dürfen wir nie vergessen. Und so möchte ich mit Ihnen drei verschiedene Dimensionen auch unseres Seins durchgehen, wo wir diese Selbstliebe auch anwenden können, beziehungsweise wo sie zum Tragen kommt. Die Selbstliebe achtet nämlich auf sich selbst. Also wenn wir uns selbst lieben, achten wir auf uns selbst und sorgen für die notwendige Erholung, auch für den Körper, für den Geist und für die Seele, dass wir nicht zu so einer völligen Erschöpfung kommen. Und oftmals merken wir es in Krisen, entweder in der Ehe oder in der Berufung, wenn wir krank werden, erschöpft sind, wenn wir vielleicht Burnout erleiden oder nahe dran sind, wenn wir kraftlos werden, freudlos werden. Das sind alles so Hinweise oft und Momente, wo wir an die fehlende Selbstliebe erinnert werden. Und so genau können wir nun darauf achten, zum Beispiel, wenn wir wirklich uns selber annehmen und auf uns achten. Die Selbstliebe setzt dem Leistungsdruck Grenzen. Also es ist nicht egoistisch zu sagen, ich setze eine Grenze, ich bin faul, sondern es hat wirklich mit einer gesunden Selbstliebe zu tun. Also körperlich achtet die Selbstliebe auf sich selbst, erinnert an die notwendigen Grenzen. Und wir dürfen hier einfach lernen, auch dem Leistungsdruck zu widerstehen. Also wir dürfen darauf schauen, was ist mein Arbeitsbereich und gibt es vielleicht Möglichkeiten, ihn irgendwo einzuschränken? Vielleicht ist es dran, wenn ich überlastet bin, dass ich irgendwo Schalter, Hebel drehe, um diesen Arbeitsbereich etwas einzuschränken, damit ich nicht immer am Limit bin. Wir dürfen uns auch Erholung gönnen. Es ist wichtig, sich zu erholen, dass wir auch am Tag uns mal eine Pause gönnen oder dass man sich einen freien Tag in der Woche nimmt. Das hat nichts mit Faulheit oder Egoismus zu tun, sondern ist wichtig für jeden Einzelnen, denn nur dann können wir auch wieder uns mehr einbringen. Dann dürfen wir eben auch diese guten Seiten unseres Wesens annehmen. Also das, was Sie jetzt gerade während der Musik vielleicht schon entdeckt haben an sich selbst. Die guten Seiten, die Ihnen geschenkt sind und die einfach bestaunenswert sind. Und jeder hat etwas. Wer es noch nicht gefunden hat, darf auf die Suche gehen. Neulich erst hat auch ein Priester gesagt, jeder hat mindestens 50 Gaben und Talente von Gott geschenkt bekommen. Und geh und mach dich auf die Suche, finde deine Gaben und Talente, das Schöne und Staunenswerte an dir. Wir dürfen auch entschleunigen im Alltag. Wir müssen nicht alles in dieser großen Geschwindigkeit tun, wie es uns die Welt aufzeigt. Wir dürfen auch mal da hinaustreten und auch Stress vermeiden. Dieses Entschleunigen ist ganz wichtig. Dann ein wichtiger Aspekt in der Hinsicht sind auch so die sozialen Medien, die Kommunikationsmittel, auch die Smartphones. Wir dürfen uns selber fragen, muss ich ständig erreichbar sein? Muss ich sofort auf jede WhatsApp-Nachricht antworten? Muss ich jeden Anruf entgegennehmen? Ich darf auch Zeiten mir nehmen, wann ich verfügbar bin. Ich muss nicht 24 Stunden am Tag präsent sein. Wir dürfen uns da auch die Zeit begrenzen, das Handy sonst auch mal ausschalten, gerade auch nachts oder abends. Das ist ganz wichtig sogar. Es macht einen großen Unterschied. Es liegt einfach nur da oder schalte ich es ab und weiß, ich bin jetzt nicht erreichbar. Und dann einen großen Wert trägt natürlich auch das Sonntagsgebot, die Sonntagsruhe, der Ruhetag, wie Gott uns es auch aufgetragen hat. Dieses dritte Gebot, der Tag des Herrn, auch zu heiligen. Dieses schenkt uns ein Gleichgewicht von Arbeit und Ruhe. Wenn wir den Sonntag wirklich als diesen Tag des Herrn begehen, als Tag der Ruhe, dürfen wir ausruhen von der Arbeit, von aller Geschäftigkeit. Und wir dürfen innehalten, wir dürfen uns ausruhen, wir dürfen genießen und wir dürfen auch Zeit mit Gott verbringen, um uns wieder neu beschenken und anfüllen zu lassen von seiner Liebe. Und auch Zeit mit unserer Familie, mit Freunden zu verbringen, um auch wieder Nächstenliebe zu üben, in der Nächstenliebe zu sein und so Liebe auch wieder zu verschenken. Das ist alles ein Geben und Nehmen, was uns aber bereichert. Im emotionalen Bereich ist die Selbstliebe diese, die uns verhilft, uns selbst anzunehmen. Also wir dürfen, ich lade Sie ein, sich immer wieder eine Zeit der Stille zu nehmen und auch Ihre Gefühle und Bedürfnisse, auf diese zu achten. Sie wirklich darauf achten, was ist eigentlich gerade mein Bedürfnis, wonach schreit meine Seele, mein Herz, vielleicht auch mein Körper, was brauche ich? Wenn wir das immer alles übergehen, alle Gefühle, Wünsche, Träume, Vorlieben, auch Abneigungen, dann staut sich etwas an. Dann staut sich irgendwann so viel an, dass es explodiert. Und deswegen ist es wichtig, da auch in die Selbstannahme zu gehen. Gerade gestern auch hatte ich wieder von Jesus im Garten Gethsemane gelesen, vor seinem Leiden. Und er selbst gibt es offen zu vor seinen Jüngern. Meine Seele ist zu Tode betrübt. Der Sohn Gottes selbst verstellt sich nicht oder täuscht nicht und sagt, ich muss jetzt stark sein, ich bin der Sohn Gottes und mir macht das hier alles gar nichts aus. Ich weiß, es ist der Plan Gottes, des Vaters. Und jetzt werde ich den Kreuzweg gehen und das werde für die Menschen sterben. Das macht mir alles nichts aus, sondern nein, er war angespannt und er war traurig und voller Angst. Und er hat sich dazu bekannt. Er hat gesagt, meine Seele ist zu Tode betrübt. Bleibt hier und wacht mit mir, betet mit mir. Er hat seine Jünger rangeholt und nicht gesagt, ich stehe eh drüber. Wenn Jesus selber das tut, dürfen wir es erst recht tun. Also ganz wichtig, um sich selbst anzunehmen, auch auf diese ganzen Gefühle, auf die Wünsche und Träume zu achten. Was ist in mir? Bin ich gerade traurig? Bin ich verzweifelt? Habe ich Wut oder Hass in mir? Habe ich Freude? Ist es ausgeglichen? Dass wir das einfach darauf achten, benennen und dann auch erkennen, was das mit mir macht. Ja, wir dürfen auch im geistigen Bereich hat die Selbstliebe einen sehr wichtigen Wert, nämlich sie lehrt uns den wahren Selbstwert. Viele meinen oder belügen sich dasselbe, indem sie sagen, ich bin wertvoll, wenn ich etwas leiste. Oder ich bin wertvoll, wenn ich beliebt bin. Oder ich bin dann wertvoll, wenn ich etwas besitze oder viel besitze, wenn ich was zeigen kann. Aber nein, der Wert besteht darin, dass Gott dich liebt. Dass Gott dich gewollt hat. Und du so richtig bist, wie du bist. Du musst nichts aufzeigen, du musst nichts besitzen dafür, sondern dein Wert ist schon damit gegeben, dass du da bist in dieser Welt. Und in der Hinsicht lädt uns die Selbstliebe eben wirklich zur Stille ein, dass wir uns Zeit nehmen für eine liebende Zweisamkeit mit Gott, dass wir in der Stille mit Gott Zeit verbringen und genau dort unseren eigenen wahren Selbstwert als geliebte Kinder Gottes erkennen und uns als geliebt ja wirklich wissen dürfen. Wir dürfen immer mehr ein gesundes Selbstvertrauen im Gebet, im Umgang mit Gott erlangen. Und so die Einladung an Sie, sich wirklich Zeiten für Gott zu reservieren. Am besten jeden Tag eine Zeit. Man darf sich auch in den Kalender eintragen, wie andere Termine. Wann ist die Zeit für mich und Gott? Und es ist immer gut, sogar die wertvollste Zeit zu nutzen dafür. Und dass es eben auch dieses Gleichgewicht gibt von Arbeit und Gebet. Und im Gebet dürfen wir nämlich immer wieder von Gott angefüllt werden, von seiner Liebe. Und in der Zeit mit ihm, in der Gegenwart des Herrn, dürfen wir unsere wahre eigene Identität erfahren. So lade ich Sie ein, Grenzen zu setzen, dass Sie sich nicht überlasten, auch nicht körperlich. Sie dürfen Grenzen setzen. Das hat nichts mit Faulheit oder Egoismus zu tun, sondern es bedeutet, dass Sie sich wirklich selber schätzen und lieben und sich etwas Gutes tun wollen. Natürlich braucht es immer einen gesunden Ausgleich von allem, aber Sie dürfen Grenzen setzen. Es ist ein Zeichen der Liebe zu sich selbst, wenn Sie Grenzen setzen und auf Ihren Körper auch achten, dass er nicht ausgelaugt wird. Dann ja, schauen Sie auf Ihre Gefühle, Ihre Wünsche und Träume. Was ist in Ihnen? Nehmen Sie sich an und übergehen Sie es nicht. Nehmen Sie es ernst, was in Ihnen ist, und gehen Sie damit bewusst um, vielleicht auch mit einem geistlichen Begleiter. Und dann im Geistigen erkennen Sie Ihren unglaublichen Wert, Ihren Selbstwert in der Gegenwart Gottes. Nehmen Sie sich Zeit für Gebet, um sich von Gott lieben zu lassen. Und aus dieser Gottesliebe entspringt dann die Liebe zu sich selbst und auch die Liebe zum Nächsten. Nun bin ich gespannt auf Ihre Beiträge, vielleicht auch Zeugnisse, wo Sie schon genau dieses gemerkt haben, dass Sie vielleicht an Grenzen gestoßen sind und dann wieder zurückgerudert sind, um in diese Selbstliebe zu kommen. Oder vielleicht haben Sie auch Tipps, wie man sich gut selbst annehmen kann, wie man einen guten Ausgleich finden kann von Arbeit und auch Ruhe, dieses sich selber, auf sich selber zu achten, auf sich zu schauen, in aller Liebe. So bin ich nun neugierig auf Ihre Beiträge.
0: Ich darf Ihnen dazu die Telefonnummer im Studio ansagen: 0720 578 578. Wenn Sie nicht in Österreich sind, dann wählen Sie bitte 0043 720 578 578.

0: Ich freue mich über unsere erste Anruferin. Einen schönen Vormittag zu Ihnen, liebe Dorothea.
1: Ja, grüß Gott. Ich bin im Krieg geboren, hatte eine ganz schlimme Kindheit. Und meine Großmutter war eine betende Frau und die hat für mich immer viel gebetet. Und so kam es auch, dass ich bin Krankenschwester geworden und das gab mir sehr viel Wert, weil ich merkte, dass ich Gutes tun kann. Und dass die Patienten Freude haben, wenn ich ihnen helfen kann. Und ich war dann auch im Ausland und da war mir sehr viel Zuwendung gekommen und man hat mich sehr, sehr wertgeschätzt. Und ich war auch, wie ich Krankenpflegeschülerin war, wurde ich der Mutter Gottes geweiht. Und das hat mir auch sehr, sehr viel geholfen. Und ich bin immer näher und tiefer in den Glauben gekommen und ins Gebet. Und durch das Gebet konnte ich mich so annehmen, wie ich bin. In der Kindheit habe ich immer das Gegenteil erfahren. Aber ich wusste dann, Gott liebt mich und er steht hinter mir und ich habe die Kraft durch ihn und die Liebe durch ihn. Und was ich in Wirklichkeit jetzt weiter sagen möchte, es ist ganz, ganz wichtig an die Eltern, wenn sie Schwierigkeiten haben mit ihren Kindern, mit ihren Jugendlichen, bitte betet. Betet, jedes Gebet ist wertvoll. Und liebe Eltern, lebt die Sakramente. Geht zur Beichte, kehrt um, wenn euch was nicht gelungen ist oder wenn wir jemanden beleidigt haben. Und es ist ganz, ganz wichtig, dass wir zu den Sakramenten gehen und Gebetszeiten haben, weil da füllen wir auf. Ich habe jetzt vor kurzem einmal gehört und das hat mich so getroffen und weil es stimmt, die Seele des Menschen braucht die Zuwendung Gottes, das Gebet, so wie die Erde den Regen. Und das soll uns Zeichen sein. Das möchte ich sagen. Liebe Eltern, betet für eure Kinder. Danke.
0: Danke Ihnen für Ihren Anruf, liebe Dorothea. Und wir gehen gleich weiter nach Wien. Dort ist uns Gertrude zugeschaltet. Grüß Gott.
2: Ja, grüß Gott. Schwester Pauline, möchte einfach von ganzem Herzen für diese wertvollen Gedanken Ihnen aussprechen. Und wirklich, es ist einfach so, dass wir wirklich wahrscheinlich schauen sollten, dass wir schon ein bisschen Acht geben. Die Frau vor mir hat jetzt das mit dem Gebet erwähnt und sie hat total recht. Nur ist es so, ihr habt im Kloster wahrscheinlich so gemeinsame Gebetszeiten, also Einteilung. Und wir Laien nehmen uns dann manchmal vielleicht zu viel vor. Und jetzt ist nur die Frage, was streiche ich jetzt? Oder soll man das einfach nur bündeln, dass man die anderen begleitet, sich selber auch, und aber dass man sich selber nicht überfordert, auch mit dem Gebet. Es wird manchmal bei mir 10:30 und dann denke ich mal, jetzt bin ich aber so müde, jetzt schaffe ich das so schon nimmer. Also ich glaube, ich muss da auch ein bisschen auf mich Acht geben und sagen, vielleicht sollte ich irgendwie sagen, lieber Gott, du weißt doch wirklich alles, wie diese kleine Therese von Lisieux, dass sie sagt, du weißt ja alles, du weißt ja alles. Ich brauche es eigentlich dann vielleicht nur irgendwie ein bisschen formulieren, aber du kennst ja uns Menschen, ja. Genau, aber Schwester Pauline, wir sehen ja die Not der Welt, wir sehen es doch, wir sind ja nicht blind. Und das ist der Grund, warum manche dann vielleicht zu viel an Guten vielleicht versuchen. Und dann ist die Frage, ob es dann überhaupt noch Gebet ist, dass man sagt, das ist meine Pflichterfüllung. Das wollte ich nur beitragen. Okay, ja, danke.
0: Dankeschön.
3: Ja, vielen Dank. Ja, vielleicht ein Gedanke dazu. Also es geht nie darum, etwas ableisten zu müssen, gerade im Gebet. Und da ist es eben ganz wichtig, lieber den ganzen Tag schon irgendwo versuchen, in der Verbundenheit mit dem Herrn zu leben und einfach auch während der Arbeit an ihn zu denken, ein Stoßgebet und mein Jesus und du bist da und ich liebe dich und rette Seelen, dass man so verbunden ist. Aber ganz genau, wir müssen nicht am Abend dann noch müde da sitzen und ein Gebet nach dem anderen irgendwo runterrattern, sondern es geht wirklich um das Herz, wieder um diese Liebe, die liebende Verbindung. Und das ist, da kann dann eine Minute auch für Gott wertvoller sein, als wenn wir eine Stunde da sitzen und einfach nur Gebete sprechen. Aber generell dürfen wir, egal in welchem Stand wir sind, die wertvollste Zeit für den Herrn reservieren. Und für manche ist die morgens, für manche mittags, für manche abends. Es muss nicht lange sein, aber dass wir mit dem Herzen dabei sind, um ihm zu begegnen und wir ihn lieben und uns lieben lassen von ihm. Das ist Sinn und Ziel unseres Daseins. Gottes reichen Segen.
0: Danke sehr. Danke an unsere Anrufer für ihre Beiträge. Und ja, wir schauen trotzdem auf die Uhr, weil bei uns gibt es ein Gebetspensum, ähnlich wie im Kloster um 11.50 Uhr. Also in Kürze beten wir die Sext. Und so bitte ich dich, liebe Schwester Pauline, um dein Abschlusswort.
3: Ja, liebe Hörerinnen und Hörer von Radio Maria, wir sind alle berufen zur Liebe. Wir sind berufen zur Heiligkeit. Wir sind berufen, Gott zu lieben, den Nächsten zu lieben wie uns selbst. Und so fangen wir heute noch an, auf uns selbst zu achten, damit wir so auch wieder mehr fähig sind, für die anderen da zu sein und auch im Reiche Gottes wirksam zu sein. Aber vergessen wir nie, die Liebe haben wir nie aus uns heraus, sondern wir dürfen sie uns schenken lassen vom Herrn. Und so ist das Gebet und die offenen Herzen für seine Liebe das A und O. Gottes reichen Segen und liebe Grüße aus Marierschutz.
0: Ganz herzlichen Dank für deine liebevollen Ausführungen, Schwester Pauline. Und danke, dass du das Thema aufgegriffen und aus so verschiedenen Blickwinkeln für uns beleuchtet hast. Auch dir einen erfüllten Nachmittag und eine gute Woche in Marierschutz. Ja, liebe Zuhörer, das war die Sendung Wort des Lebens mit Schwester Pauline Jacobi aus dem Wallfahrtsort Marierschutz am Semmering. Den Beitrag stellen wir in Kürze zum Nachhören auf unsere Radiothek. Bleiben wir bei Radio Maria miteinander verbunden, in Liebe zu uns selbst und zum Nächsten. Das wünsche ich uns. Und damit verabschiedet sich am Mikrofon Melanie Dollinger.

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In der Mitte der Nacht beten wir nun den Angelus und vertrauen uns und alle Menschen der Mutter Gottes an.

Am 11. August gedenkt die Kirche der heiligen Clara, gestorben 1253, der heiligen Susanna, Märtyrerin in Rom um 304, des heiligen Donald, Märtyrer bei Beauvais im 5. Jahrhundert und des seligen Schätzl. Er war Einsiedler bei Luxemburg und ist um 1150 gestorben.

Hören wir nun aus dem Leben der heiligen Clara. Clara kam 1193 als ältestes von drei Mädchen in einer aristokratischen Familie von Assisi zur Welt. Als Tochter des Ritters Favarone di Offreduccio di Bernardino und der adeligen Mutter Ortulana. Großen Einfluss auf Claras Entwicklung hatte zweifellos ihre Mutter. Sie lehrte ihre Töchter beten und brachte ihnen die Glaubensinhalte der christlichen Religion nahe. Gleichzeitig unterrichtete sie sie aber auch in allen praktischen Dingen, die für das Leben einer guten Hausfrau und Mutter wichtig waren. Claras Briefe an Agnes von Prag zeigen, dass sie die lateinische Sprache in Wort und Schrift beherrschte. Das heißt, dass die Kenntnisse dieser Sprache damals zum Bildungskanon adeliger Mädchen gehörte. Biblische Texte waren ihr vertraut, ebenso die spirituellen Schriften ihrer Zeit, aber auch Legenden und Abenteuergeschichten, die den Mädchen zur Belehrung und Unterhaltung dienten. Zudem lernte sie vieles durch die liturgische Praxis des Kirchenjahres. Schon als junges Mädchen begann Clara, ihren eigenen frommen Weg zu gehen. So trug sie zum Beispiel Kleider aus rauem Stoff unter ihrem offiziellen Gewand. Aus Solidarität mit den Armen suchte sie, soweit dies möglich war, deren Nähe, erfragte ihre Bedürfnisse und gab ihnen nach Möglichkeit, was sie brauchten. Zu dieser Zeit wussten Franz und Clara kaum etwas voneinander. Doch beide wurden von der spirituellen Sehnsucht ihrer Zeit angesteckt. Der Sehnsucht nach einem Leben nach dem Evangelium und einer radikalen Nachfolge Christi. Gerüchte über die seltsamen neuen Heiligen, die bei Bocciuncula lebten und dem Gerede in der Stadt viel Nahrung gaben, erreichten schließlich auch die Frauenräume der Familie Offreduccio di Bernardino. Clara sympathisierte offensichtlich sehr früh mit der umstrittenen Bewegung um den Tuchhändlersohn Francesco di Bernardone, indem sie eine Freundin bat, eine bestimmte Summe zu den Arbeitern bei der kleinen Kapelle Bocciuncula zu bringen. Es passt auch ins Bild, dass es vermutlich Clara war, die Franziskus begegnen wollte und nicht umgekehrt. Franziskus war sehr zurückhaltend, wenn es um Frauen ging, um Verdächtigungen und übler Nachrede von vornherein aus dem Weg zu gehen. Nach damaligem Brauch hätte sie vermutlich in jeden Orden eintreten können, wenn sie nicht heiraten wollte. Doch Clara, mutig und eigenständig, wollte nach der damals völlig neuen Form der Spiritualität, Armut um Christi willen, leben. Es waren dies frühe Anzeichen der späteren Ordensfrau, der es gelang, einen mutigen Weg im Bewusstsein ihrer neuen Berufung einzuschlagen, was schließlich in der ersten von einer Frau verfassten Ordensregel gipfelte. Vermutlich vermittelte Rufin, ein Cousin Claras, der einer der Brüder von Franziskus geworden war, das erste Treffen zwischen Clara und Franziskus. Doch dabei blieb es nicht. Immer wieder trafen sich die beiden jungen Leute, um sich über Fragen zu besprechen, die beiden auf der Seele brannten. Ungewöhnliche Fragen für junge Menschen. Es ging um die Vergänglichkeit des irdischen Daseins, die trügerische Hoffnung auf weltliches Glück und die Freude, wenn man sich Christus als Bräutigam, als Freund und Bruder erwählen durfte. Clara verstand das Anliegen von Franziskus und begriff, warum ihm die Armut so wichtig war. Beide sehnten sich nach den ewigen Freuden, die alle Freuden der Welt stumpf und leblos erscheinen ließen. Clara wollte auf Mann und Familie verzichten und in ihrem Leib ein Heiligtum errichten, eifrig bestrebt, sich der Vermählung mit dem großen König durch Tugend würdig zu machen. In der auf den Palmsonntag folgenden Nacht im Jahre 1208 verließ Clara in Begleitung einer Dienerin über die Totenpforte ihr Elternhaus,
Diese unbenutzte Tür war gewöhnlich mit Steinen und Balken verrammelt. Mit ihrer jugendlichen Kraft räumte Clara alle Hindernisse zur Seite, um ungesehen aus dem Haus zu kommen. Sie eilte hinunter in Richtung Porciuncola-Kapelle. Dort legte sie vor Franziskus ein dreifaches Gelübde ab. Das Gelübde der Keuschheit, der Armut und des Gehorsams. Als Zeichen ihrer Weltflucht schnitt ihr Franziskus eigenhändig das lange Haar ab und bekleidete sie mit einem einfachen Kittel, den sie mit einem Strick umgürtete. Zudem wurde ihr ein Schleier übergeben, der seit der Antike als äußeres Zeichen für eine gottgeweihte Jungfrau galt. Nun führte sie Franziskus zur Kirche San Paolo, ins Kloster der Benediktinerinnen, wo sie bleiben sollte, bis Franziskus nach göttlicher Weisung für etwas anderes sorgen könnte. Die Benediktinerinnen konnten mit Clara wohl kaum etwas anfangen, erfüllten ihr aber wohlwollend die Bitte, als Magd bleiben zu dürfen. Als Claras Verwandte von ihrer Flucht ins Kloster erfuhren, stürmten sie hin, um sie zurückzuholen. Sie versuchten es mit gutem Zureden, schließlich mit Drohungen, allerdings alles vergeblich. Clara klammerte sich an das Altartuch und entblößte ihr geschorenes Haupt, fest entschlossen, sich unter keinen Umständen von ihrem Weg abbringen zu lassen. Ihre Verwandten hatten wohl mit ihrer Standfestigkeit schon Erfahrung und ließen sie schließlich bei den Schwestern zurück. Clara blieb nur wenige Tage in San Paolo. Danach wurde sie von Franziskus zu den Waldschwestern geführt, die bei Sant'Angelo di Panzo lebten. Dorthin kam auch ihre Schwester Katharina, um bei ihr zu bleiben. Auf die Flucht von Katharina, später Agnes, reagierte die Familie und der adelige Clan noch heftiger als bei Clara, allerdings auch bei ihr vergeblich. Franziskus, der sicher nicht von vornherein an die Gründung eines Frauenordens gedacht hatte, entschloss sich nach der Ankunft von Katharina, Agnes, den beiden Schwestern das Kirchlein von San Damiano zu übergeben. In diesem Kirchlein, wo sie anfangs auf dem Dachboden Zuflucht fanden, begann nun Clara ihr Leben der Hingabe und der Buße. Sie kleidete sich in ein einfaches Gewand und trug als Unterkleid ein Hemd aus Schweineborsten nach innen. Ganz am Anfang schlief Clara auf blankem Boden, der mit etwas Reisig oder dürren Weinreben notdürftig belegt war. Ein Stück Holz musste als Kopfkissen genügen. Als sie aber krank wurde und ihre Kräfte nachließen, benützte sie auf Anordnung von Franziskus einen Strohsack zum Schlafen. Auch ihre Fastenordnung entsprach höchsten Ansprüchen der Buße. So beschloss sie, an 3 Tagen der Woche überhaupt nichts zu sich zu nehmen. Dass durch dieses Fasten ihre Gesundheit schwer geschädigt wurde, liegt auf der Hand. Als daraufhin die besorgten Schwestern Franziskus von den Fastengewohnheiten ihrer Oberin berichteten, griff er ein und bestimmte, dass Clara jeden Tag zumindest 1,5 Unzen Brot zu sich nehmen müsse. Da sich ihr ganzes Sein auf Gott ausrichtete, betete sie oft und intensiv. Noch lange nach dem gemeinschaftlichen Nachtgebet blieb sie versunken im Gebet, um im innigen Zwiegespräch mit Gott ihre Sehnsucht zu stillen. 42 Jahre lebte Clara in der Einsamkeit des kleinen Klosters, büßend und betend, bis ihr der kranke Körper den Dienst versagte und sie ihre Seele Gott übergeben konnte. 1216-17 verfasste Franziskus für Clara und ihre Gefährtinnen eine Regel für das gemeinsame Leben entsprechend der franziskanischen Urregel mit dem Grundsatz höchster Armut. Um in Armut zu leben, verkaufte Clara unmittelbar nach ihrer Bekehrung ihr väterliches Erbe,
behielt nichts davon und verteilte das Geld zur Gänze unter den Armen der Stadt. Da aber im 4. Laterankonzil festgelegt wurde, dass neue Gemeinschaften auf der Grundlage von alten Orden errichtet werden sollten, wurde auch die Gemeinschaft von Damiano gezwungen, wenigstens formell die Benediktinerregel anzunehmen. Clara musste schließlich nachgeben und auch das Amt der Äbtissin übernehmen, obwohl sie diese Position fürchtete. Um sich von ihren Mitschwestern nicht zu unterscheiden, erfand Clara einen Katalog von Handlungen. So setzte sie sich nicht zu Tisch, sondern bediente ihre Mitschwestern während der Mahlzeiten. Bei den Kranken verrichtete sie die niedrigsten Dienste und schreckte weder vor Schmutz noch vor ekligen Gerüchen zurück. Ja, sie ging so weit, heimkehrenden Schwestern die Füße zu waschen und zu küssen. Die schon als Kind kränkliche Clara war ab 1224, auch geschwächt durch ihre strenge Askese, ganz ans Bett gefesselt. Tiefe Frömmigkeit und Geduld in den schweren Leiden wurden ihr nachgesagt. Als überaus liebevoll und zart in Wesen und Gesundheit schildern sie die Legenden. Papst Innozenz IV. Erließ 1245 eine Regel, die gemeinsames Eigentum für Klöster gestattete. Clara lehnte das für ihr Kloster ab. Ihr Orden sollte nur auf der Vorsehung Gottes und der Mildtätigkeit der Menschen gegründet sein. Ab 1247 verfasste Clara die letzte eigene Regel für den Klarissenorden, die am Ideal vollkommener Armut festhielt, sich aber in Fragen der Ordensstruktur an die päpstlichen Vorstellungen anpasste. Um deren Anerkennung kämpfte sie bis an ihr Lebensende. 2 Tage nach der Bestätigung ihrer Regel durch Papst Innozenz IV. Starb Clara. In der gotischen Kirche Santa Chiara in Assisi, die 1265 vollendet wurde, befindet sich die Grabstätte ihres bis heute unverwesten Leichnams. Das Kloster San Damiano ist fast unverändert erhalten. Auch der Garten des Klosters, wo Franziskus seinen berühmten Sonnengesang gedichtet hat.

0: Soweit die Heiligen des heutigen Tages. Im Namen von Radio Maria wünsche ich allen, die heute ihren Namenstag oder einen anderen Festtag feiern, alles Gute und Gottes reichen Segen. Möge Ihnen die tagesheilige Clara Fürsprecherin sein.
1: Weiter geht es nun hier bei Radio Maria Österreich mit der Wiederholung der Sendung bei uns zu Gast von gestern Nachmittag.
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0: Ja, so ein Bienensummen im Kräutergarten, das ist doch was Schönes. Herzlich willkommen zu dieser Sendung bei uns zu Gast. Bei mir im Studio ist Maria Schellhorn und Christa Beer. Sie sind vom Hildegard-Garten in Reit im Alpbach. Ja, wir gehen auf den 15. August zu, dem Hochfest der Aufnahme Mariens in den Himmel. Und da bringen ja traditionell viele auch so einen Kräuterbuschen mit. Wir werden heute ein bisschen darüber sprechen. Mein Name ist Antonia Kollmann. Herzlich willkommen, schön, dass ihr da seid.
1: Herzlich willkommen. Schön, dass wir auch da sein dürfen. Christel und ich haben uns schon gefreut auf diesen heutigen Tag. Es ist nämlich die Zeit der Hochkräuter, des Hochfests der Kräuter. Sie haben in all der Zeit jetzt Wärme gespeichert. Sie haben ihre Inhaltsstoffe richtig ausgebaut und jetzt ist die Zeit der Ernte. Kurz gesagt, ich möchte mich nur vorstellen, ich bin die Obfrau des Hildegard-Gartens und des Hildegard-Vereins. Es ist eine sehr, sehr schöne Aufgabe. Es ist auch eine kleine Herausforderung, aber das Positive überwiegt und ich mache es sehr, sehr gerne. Dabei möchte ich auch meinen Garten, also unseren Garten vorstellen. Es ist ein wunderschönes Stückchen Flecken Erde. Es ist ungefähr an die 1000 Quadratmeter groß. Er wird ehrenamtlich betreut, also das heißt, wir arbeiten alle ehrenamtlich in diesem Garten und wir sind am Mittwochvormittags immer im Garten da. Also das heißt, wir tun miteinander jeden, wir tun miteinander austauschen, wir tun miteinander jausen. Also es ist eine richtige Freude, in diesem Garten zu arbeiten. Wie schaut dieser Garten aus? Ja, er liegt am Sonnbühel, sagt ja eigentlich ja schon der Name, er ist richtig an einem schönen sonnigen Platz. Er ist eingerahmt von hohen Bäumen und auf der einen Seite hat man eine wunderschöne Sicht auf die Pfarrkirche von Reit. Sie ist dem heiligen Petrus geweiht. Es ist einfach sozusagen ein Erholungs- und Schaugarten, ein Zutritt für jeden. Wir haben Sitzplätze im Schatten, es gibt Bänke, es gibt auch Wasser. Es ist ein richtiger Erholungsort.

0: würde, abends würden wir wahrscheinlich anders herschauen. Aber die Pflanzen halten das aus und es ist ein Wunder. Es ist einfach ein Wunder der Natur. Es ist die Schöpfung. Und da fällt mir auch ein noch der Mut zur Demut, weil ist einfach die Schönheit ist, die uns gegeben ist, die wir auch nehmen können, die wir nutzen können, auch für unsere Gesundheit, damit wir gesund bleiben dürfen, damit wir auch gesund werden können. Und das ist ein riesengroßes Geschenk, das wir dankbar annehmen. Und jetzt gehen wir ja zu auf den Hohen Frauentag, 15. August, die Aufnahme Mariens in den Himmel. Da binden wir unsere Kräuterbuschen und alles, was da hineinkommt. Ich sage immer, wir tun nicht nur unsere Kräuter hineinbinden, sondern wir binden auch Freude hinein. Wir binden die Dankbarkeit in diesen Strauß hinein. Wir binden den Mut in diesen Strauß hinein. Und er sagt ja sehr, sehr viel aus. Und in damaliger Zeit haben die Frauen von Vollmond August bis Vollmond September die Kräuter gesammelt. Und das war dann ein Jahresvorrat an der Gesundheit der Kräuter, gell, die man dann immer verwendet hat. Man sollte es auch manchmal auch schon früher nehmen, nur dann nicht, um gesund zu bleiben und nicht erst dann, wenn wir krank sind. Und ja, wir binden unsere Sträuße und wir tragen sie dann in die Kirche und dort werden sie dann geweiht. Und es ist für uns ein ganz, ganz besonderer Tag, der eben die Dankbarkeit schon zum Ausdruck bringt. Weil wir haben es noch grün. Und in unserem Garten muss ich auch noch dazu sagen, es wird nicht gegossen. Und wenn es dann schon sehr, sehr trocken ist, oder denkst, oh Mann, wie kann das bloß gut gehen? Aber es ist bis heute gut gegangen und darüber freuen wir uns schon sehr. Ja, noch zu dem, dass wir ehrenamtlich arbeiten. Bei Hildegard sagt ja, du sollst die Kraft schöpfen aus den vier Weltelementen. Und das ist Erde, Feuer, Wasser und Luft. Und ich sage, das haben wir immer bei der Gartenarbeit. Wir arbeiten mit der Erde. Wir können sie bebauen, wir können sie gestalten. Wir haben die Sonne, die anständig vom Himmel brennt, dass wir schwitzen. Ja? Und dann ist noch das Wasser, das wir plätschern hören. Und es ist die frische Luft, die wir haben. Also es ist also die erste goldene Lebensregel nach Hildegard ist hier abgedeckt. Und die Gartenarbeit ist ja auch eine sehr, sehr gesunde Arbeit. Natürlich zu Mittag, wenn es heiß wird, ab 11 Uhr flüchten wir dann auch in den Schatten. Das gehört so, weil das ist schon nicht mehr ganz gesund dann, wenn es in der Mittagszeit geht. Aber wie schon gesagt, wir haben Freude damit, wir haben einen Austausch und eigentlich alles, was man im Leben auch tut, soll die Freude dabei sein. Weil Hildegard sagt ja, hat damals schon gesagt, Körper und Geist, Seele gehören zusammen. Und wenn das nicht in einer Einheit ist, dann, wenn man auf einer Seite ein Manko hat, dann wird es schon schwieriger. Sich nur gesund zu ernähren und das andere fehlt, es ist für die Seele so, dann hat man auch ein Manko. Alle drei Komponenten sollen in der richtigen Waage sein. Und das wäre dann gut so. Und vielleicht übergebe ich das Wort jetzt an die Christel. Sie beginnt mit uns die Gartenführung. Ich habe schon gesagt, es ist ganz was anderes, ob wir jetzt in unserem Garten stehen und über unseren Garten reden dürfen, als hier im Studio zu sein. Aber wir schaffen das. Ja.
1: Danke, Maria. Liebe Hörer, auch von mir ein herzliches Grüß Gott. Es freut mich, dass wir wieder eingeladen wurden. Ja, ich bin seit 2012 mit Hildegard beschäftigt und seit 4 Jahren auch im Verein tätig. Hildegard von Bingen hat mich fasziniert, lässt mich auch nicht mehr los. Ich begleite unter anderem auch Fastengruppen in Reit im Alpachtal im Birchnerhof. Und ja, Hildegard ist so ein breit gefächertes Thema. Und heute eben dürfen wir unseren Kräutergarten vorstellen, der eben auf 1000 Quadratmeter so viel wächst, nicht nur Kräuter, Blumen, sondern auch Sträucher, Bäume, die in die Hildegard-Lehre passen. Und nicht jedes blühende Gewächs hat eine Heilkraft zu bieten, aber die Heilkraft liegt in dem, dass es uns Freude macht, dass es bunt ist, dass es einfach ja, schön anzuschauen ist und dass man verweilen darf und auch das Getier, das sich tummelt in diesem Garten, beobachten kann. Ja, wie die Maria schon gesagt hat, wir sind Mittwoch immer beim Garteln und um 10 Uhr bieten wir dann eine Führung, eine offene Führung an. Und wer natürlich

0: extra eine Führung haben möchte im Hildegardgarten, der meldet sich bei der Obfrau, bei der Maria an, und dann sind wir auch zu einer anderen Zeit verfügbar, denn wir sind stolz darauf, dass wir so ein Juwel betreuen dürfen, dass wir so ein Juwel zur Verfügung gestellt haben. Es waren ja drei Bauern, die uns dieses Grundstück zur Verfügung gestellt haben. Es war die Gemeindeführung, die uns unterstützt hat. Es waren sehr viele freiwillige Spender und Helfer da, die da mitgearbeitet haben. Und ja, seit 2008 besteht der Garten und er schaut zu jeder Jahreszeit einfach toll aus. Auch im Winter, wenn nichts wächst, wenn er ruhen darf, findet man doch immer wieder eine Stelle, die einem selber zur Ruhe kommen lässt. Ja, und jetzt dreht man ein in den Garten durch das Tor und ihr werdet begrüßt von einem Lavendelherz. Der Lavendel, wissen wir ja, es ist ein beruhigendes Kraut, der duftet wunderschön, zieht sehr viele Insekten an und jeder von uns kennt eigentlich den Lavendel in einem Sackerl für oder gegen die Motten im Kleiderschrank, aber auch für den guten Duft im Kleiderschrank, weil das die diese Beißer nicht mögen. Aber Hildegard von Bingen sagt, der wilde Lavendel, also das wäre dann der Speiklavendel, ist warm und trocken und seine Wärme ist gesund. Wenn einer Speiklavendel in Wein kocht und Lavendelwein oft lauwarm trinkt, so besänftigt er, dass ein Leiden in der Leber und in der Lunge mildert und das dumpfe Gefühl in seiner Brust abnimmt. Also der Lavendelwein nimmt mir diesen Druck von der Brust, diese Kurzatmigkeit. Er entlastet Leber und Lunge. Er ist gut beim Zwerchfelltiefstand und erfrischt meinen Geist. Der Lavendelwein, den trinkt man kurmäßig, wenn es einem eben in der Leber oder in der Lunge nicht so gut geht. Dreimal täglich ein Likörglas davon, ein bisschen erwärmt und dann macht man wieder eine Pause und ja, dann kann man es noch einmal wiederholen. Es ist einfach ganz ein tolles Heilmittel mit dem Lavendel. Man muss nicht den Speiklavendel nehmen, man kann auch den normalen Officinalis nehmen, den Lavendel. Ja, das Lavendelherz heißt euch willkommen. Ich freue mich, wenn wir euch begrüßen dürfen.
1: Die Königskatze ist das Nächste, das sehr, sehr imposant ist in unserem Garten. Also wenn man hineingeht, die Königskatzen, sie sind zwar jetzt schon verblüht, aber sie schauen aus wie die Wächter. Sie sind unsere Gartenwächter. Und was mir auch so sehr gut gefällt, das ist, wenn ich eine Königskatze berühre, wenn ich sie angreife, wenn ich sie antupfe, dann wiegt sie so schön mit. Also das heißt für mich eigentlich, ich stehe mit beiden Beinen am Boden und auch die Stürme, die sind, ich gehe mit den Stürmen mit und finde immer meine Mitte. Also das ist sozusagen das Symbol auch der Königskatze. Und es sind auch jetzt viele Vögel, die die Samen davon holen. Also es darf stehen bleiben, weil wir ja auch aufgestellt sind, dass es nicht nur den Menschen gut geht, sondern auch den Tieren, die rund um uns herum sind. Den gesundheitlichen Aspekt der Königskatze, das ist, dass sie ein Hustenmittel ist und dazu sammelt man ihre gelben Blüten und lässt sie dann trocknen und sie wird als Tee gekocht oder man kann auch eine Tinktur mit ihr machen. Das heißt, die Blüten werden angesetzt in 38%igen Kornschnaps und man lässt sie eine Mondphase lang darin ausziehen und man kann sie dann tropfenweise nehmen und sie ist eben sehr gut gegen den Husten. Man kann den Tee auch mischen, also die Blüten als Tee und mischen mit anderen Kräutern, wie zum Beispiel den Aland, der sehr gut ist, auch bei Bronchialleiden. Oder auch mit dem Eibisch, der die Schleimstoffe hat und dadurch auch sehr, sehr gut ist gegen den Reizhusten. Also das wäre das der gesundheitliche Aspekt der Königskatze. Und dann habe ich die Tiere noch vergessen. Man merkt, ich mag die Tiere sehr gern. 200 verschiedene Insekten können von der Königskatze leben. Also eine Allround-Pflanze. Es haben alle was von ihr.
0: Ja, Maria, und wie du, die Königskatze ist eigentlich dein Lieblingsgewächs, das merkt man jetzt schon. Aber wir nehmen sie jetzt auch her, die verblühten Kerzen eigentlich und haben schon angefangen, Kräuter drauf zu binden. Also sie bildet unseren Stamm für unsere Kräuterbuschen eigentlich, die man dann auch schön aufhängen kann oder trocknen kann. Man kann auch natürlich einen Strauß binden. Aber wir haben heuer so viele Königskerzen im Garten und da suchen wir uns dann andere Kräuter dazu und machen bunte
1: Strasse.
0: Kräuterkerzen. Ja, genau. Oder man nimmt sie sogar, trocknet sie und taucht sie in Wachs und man hat im Herbst eine Fackel. Geht auch.
1: Wird auch gehen.
0: Ja, ja, genau. Die Königskerze, mir gefällt sie auch immer sehr gut, wirklich wahr. Ja, was finden wir noch?
1: Da haben wir zum Beispiel den Sonnenhut, Echinacea purpurea. Da muss man vielleicht jetzt ein bisschen aufpassen, weil der Sonnenhut sehr viele Farbnosen hat. Der wird so gezüchtet, gell? Das gibt es jetzt in sehr verschiedenen Farben. Also bei Arznei-Echinacea, da gibt es eben den Echinacea purpurea. Das darf man da bitte nicht verwechseln. Und er ist sehr, sehr gut zur Stärkung des Immunsystems. Also wenn jetzt dann Herbst in den Winter übergeht, November, ist es sehr, sehr gut, ihn auch in Tropfenweise zu nehmen. Man kann ihn auch schon vorbeugend nehmen. Um den Ansatz zu machen, da nimmt man Stängel, Blätter und Blüte und lässt sie in 38%igen Kornschnaps ausziehen. Es ist auch sehr, sehr schön, wenn man eine schöne Flasche hat und man stellt das dann irgendwo entweder ins Wohnzimmer oder in die Küche und dann lässt es dann stehen. Es schaut wunderschön aus auch. Und es hilft uns eben, es ist sehr gut für unser Immunsystem und es hilft gegen Entzündungen und ist auch vorbeugend. Also wenn jemand anfällig ist für Grippe, Schnupfen, Husten, kann man die Echinacea auch schon vorbeugend einnehmen.
0: Weil wir bei Schnupfen, Husten, Heiserkeit sind, gibt es ein Kraut, das hat fast jeder im Garten oder auf dem Balkon. Und das ist der Salbei. Salbei enthält viele Bitterstoffe, Gerbstoffe und ätherisches Öl. Er wirkt auswurfsfördernd, entzündungshemmend, keimtötend, krampflösend, gegen Schweiß und durchfallhemmend. Aber er wird eigentlich recht stiefmütterlich behandelt und wenig verwendet. Hildegard sagt, pulverisiere Salbei und iss ihn auf Brot. Das vermindert die schlechten Säfte in dir. Salbei in Wein gekocht mindert den schlechten Atem und hilft gegen Verschleimung. Salbeiblätter roh gegessen. Und das ist jetzt auch wieder etwas Neues, weil bei Hildegard Ernährung kommt fast keine Rohkost vor. Hier empfiehlt sie aber, ein halbes Blatt täglich roh zu essen, gut zu kauen und zu schlucken. Es bindet die Umweltgifte im Mund. Und dann reinigt es und desinfiziert es das Zahnfleisch und macht eben eine gute Mundhygiene. Alle kennen wir den Salbei vom Gurgeln. Das wissen wir, gell? Salbei-Tee zum Gurgeln bei Halsentzündungen. Ist es einfach eine ganz tolle Anwendung. Einen ähnlichen Salbei, oder besser gesagt, der Name ist drinnen, das ist der Muscatella-Salbei, das Clarea. Eine wunderschöne Pflanze, auch für die Insekten Anziehungspunkt, weil das viele kleine Blüten hat. Und gemeinsam mit der Poleiminze und dem Fenchel hilft dieser Muscatella-Salbei gegen Gastritis, Verdauungsschwäche, Magengeschwür und bei der Magen-Darm-Sanierung. Und ihr seht's schon, liebe Hörer, Hildegard nimmt oft den Wein. Und der Wein ist in der Hildegard-Medizin das Trägermaterial, das wir brauchen, um dass die Kräuter wirken können über die Bluthirnschranke. Sie ist mir wunderbar sympathisch mit diesem Wein, mit diesen Weinabkochungen, muss ich schon zugeben.
2: Ja, danke schön für diesen ersten Einblick in den Garten. Machen wir eine kurze Musikeinspielung, sind gleich wieder da, dann spazieren wir weiter durch den Hildegard-Garten in Reit im Albach.

0: Sie hören die Sendung. Bei uns zu Gast ein natürlicher Schatz, Kräuter im Sommer. Bei uns zu Gast im Studio sind heute Obfrau und stellvertretende Obfrau des Vereins vom Hildegard Garten, Maria Schellhorn und Christa Bär. Und euch darf ich das Wort wieder übergeben. Wir spazieren weiter durch euren schönen Garten.
1: Ja, wir sind wieder zurück im Hildegard Garten in Reit im Alpachtal. Und wenn wir den Blick schweifen lassen über unseren Garten, dann ist auch die Rose sehr präsent. Die Rose, eine besondere Blume, die Königin der Blumen, kann man fast sagen. Und für mich muss eine Rose immer duften. Dann ist sie ein wertvolles Heilmittel. Und Hildegard sagt, eine Duftrose verstärkt jedes Heilmittel. Also wer jetzt eine Duftrose zu Hause hat und es ist trocken zur Mittagszeit, unbedingt ihr die aufgeblühten Blätter ein bisschen wegnehmen und im schattigen Bereich trocknen lassen. Und dann kann man sie zu einer Teemischung dazugeben oder man kann sie auch zu einem Elixier dazugeben oder natürlich auch ins frische Essen geben. Also Rosenblätter geben uns Freude zurück und erfrischen auch den Geist. Rosenöl mit Olivenöl angesetztes Rosenblätter ist ein tolles Massageöl und wirkt krampflösend, auch bei Gicht und Rheuma. Und ganz besonders ist der Rosensalbeiduft. Und Hildegard sagt da, wenn der Zorn aufsteigt, riecht man daran, denn der Salbei tröstet und der Rosenduft erfreut den Menschen. Maria, was siehst du noch in unserem Garten?
2: Ich hätte da die heimische Goldrute, die man nicht verwechseln sollte mit der kanadischen Goldrute, weil überall an den Bahndämmen und so weiter sieht man jetzt sehr, sehr viel die kanadische Goldrute. Aber wir nehmen die heimische Goldrute. Und die heimische Goldrute ist der beste Nieren- und Blasentee. Und er sollte in keinem Rheumatee fehlen. Sie ist wichtig zur Durchspülung der Harnwege. Bei Wasseransammlungen im Körper kommt die Goldrute zu tragen. Hildegard von Bingen schreibt, die Brühe, darin das Kraut gesotten, heilt alle Wunden des Mundes und Halses, damit gewaschen und gegurgelt. So sind die Worte von Hildegard von Bingen. Also die Goldrute, eben nicht vergessen, ist unser bester Nieren- und Blasentee.
1: Was in unserem Kräuterbuschen nicht fehlen darf, das ist die Schafgarbe. Schafgarbe sehen wir auch im Garten, aber sehen wir auch Gott sei Dank noch viel auf unseren Wiesen, Feldern und auch auf den Almwiesen. Die Schafgarbe ist ein wunderbares Wundheilmittel gegen Verletzungen zur Vorbereitung auf Operationen, denn sie schützt uns vor dem Krankenhauskeim. Und was ganz besonders ist, sie verkürzt die Heilung um die Hälfte. Also wer jemand jetzt von, liebe Zuhörer, jemand was vorhat, dass er leider ins Krankenhaus muss oder dass auch schon eine Zahn-OP ansteht, bitte unbedingt 3 Tage vorher schon mit Schafgarbe beginnen. Es kann Schafgarbentee sein, es kann Schafgarbenpulver sein, gerade was man will. Das Pulver gibt man auf ein bisschen Brot, dass man es gut schlucken kann. Und dann seid ihr gerüstet für diesen Eingriff. Und danach bitte auch wieder weiternehmen, so 10 Tage ungefähr. Und dann verkürzt das wirklich die Heilung um die Hälfte. Sie wirkt entzündungshemmend, antiseptisch, krampflösend, auch verdauungsfördernd. Und wenn man eine Schafgarbe zu einer kränklichen Pflanze setzt, hilft es dieser Pflanze auch wieder, gesund zu werden. Das ist auch ganz spannend. Das haben wir auch im Garten schon einige Male ausprobiert.
2: Was mir jetzt noch begegnet, das wäre das Johanniskraut. Johanniskraut, ja bekannt, der Johanniskrauttee als leichtes Antidepressiva. Das wunderbare Rotöl, das man aus den Johanniskrautblüten machen kann, wo man die Blüten in Olivenöl ansetzt und das in die Sonne stellt. Aber bitte nicht, wenn es schon fast 35, 36 Grad hat, da ist es schon ziemlich heiß. Also da stellt man es dann schon ein bisschen auf die Seite. Ne? Aber jedenfalls geben die Blüten ihre Inhaltsstoffe an das Öl ab und es wird das wunderbare Rotöl. Das ist ein ausgezeichnetes Massagemittel, also eine Rückenmassage mit Johanniskrautöl und ein paar Tropfen ätherisches Lavendelöl dazu. Ist sehr, sehr angenehm. Johanniskraut, eine Massage mit Johanniskrautöl, also mit einer Bauchmassage. Ich mag auch die Babys sehr gerne. Es ist auch für uns Erwachsenen abends vor dem Schlafengehen, wenn man sich die Leber mit Johanniskrautöl einmassiert, das mag sie auch sehr gerne. Die Leber ist nämlich ein sehr, sehr gutmütiges Organ und sie meldet sich nicht, aber man darf ihr auch etwas Gutes gönnen und das wäre eben auch eine Massage mit diesem Johanniskrautöl. Was man beachten muss beim Johanniskrautöl, also wenn man es verwendet, sollte man dem nicht in die Sonne gehen. Es macht nämlich sonnenempfindlich. Das ist das Einzige, was da zu beachten ist. Und eben Johanniskraut als das leichte Antidepressiva, das wir verwenden können.
1: Maria, was hältst du eigentlich vom Wermut? Das ist doch auch so ein tolles Kraut.
2: Oh, der Wermut, ja.
1: Bitter?
2: Ja.
1: Aber
2: wirklich, für die Leber?
1: Ja, wirklich sehr gesund. Hildegard sagt, Meister gegen die Erschöpfung. Er stärkt die Nieren, die Augen, die Magen, die Lunge. Er entschlackt den ganzen Körper und baut das Immunsystem auf. Wir reden da von dem Wermutwein, von der Maikur. Das ist eigentlich eine Basiskur in der Hildegard-Medizin. Warum Maikur? Weil da der Wermut geerntet werden muss, bevor die Blütenknospen kommen, weil sonst wäre zu viel Thujon drinnen. Man verwendet den Pflanzensaft und tut ihn wieder in Wein abkochen. Also bei Hildegard sind es immer Abkochungen. Und dann tut man noch mit ein bisschen Honig süßen. Und dann nimmt man das jeden dritten Tag nüchtern, von Mai bis Oktober. Mindestens aber 3 Monate. Und dann sind Sie gerüstet, liebe Hörer, für den Winter, der kommt, für alle Viren und Bakterien, die so um uns herum sind. Und euer Immunsystem ist einfach gestärkt. Ich kann es euch wirklich nur empfehlen. Ich mache die Kur, seit ich bei Hildegard dabei bin. Und ja, es gehört zum Jahresablauf, wenn man sich mit Hildegard von Bingen ein bisschen beschäftigt.
2: Ich glaube, Christel Enzer Strauß ist jetzt schon ganz schön geworden, oder?
1: Ja, aber was? Ich habe noch was.
2: Hast du noch was?
1: Ja, und was gut Schmeckendes.
2: Ah, das ist immer gut.
1: Ja. Die Minzen.
2: Es muss gut riechen auch, gell?
1: Denk an unsere Minzen.
2: Ja.
1: Ja, wir haben so viele verschiedene, gell? Die
2: Pfefferminze.
1: Pfefferminze. Dann haben wir die
2: Boleiminze,
1: die Krauseminze.
2: Ja.
1: Die ist auch so gut. Die mag ich gerne ins Essen hinein auch. Alle Minzearten sind aber gut für den Magen. Und der Magen ist unsere Energiezentrale für Augen, Blase und Nieren. Das dürfen wir nicht vergessen. Und ganz besonders die Poleiminze, sagt Hildegard, hat die Heilkraft von 15 Kräutern in sich. Es ist eine ganz eine kleine Minze, weißt du?
2: Ja.
1: Und wir bemühen uns immer, sie ins Beet zurückzubringen, aber sie liebt es auf dem steinigen Boden vor dem Beet. Also sie ist eine wirkliche Kämpferin. Und sie hilft bei viralen Darminfektionen und die Poleiminze mit Honig und Essig verrührt bei Augenleiden. Die Krauseminze ist wieder gegen Rheuma und für eine gute Verdauung gut. Und die Pfefferminze kennen wir alle, aber sie ist ein starkes Heilkraut. Krampflösend, leberwirksam gegen Blähungen, schleimlösend, keimtötend. Aufpassen bitte, liebe Hörer, nicht mehr wie 3 Tassen Pfefferminztee am Tag, weil sonst schadet sie uns wieder. Ja, die Minzen, sie riechen so gut und wenn ich vorbeigehe und dann mit der Hand drüber fahre, es ist einfach erfrischend, gell?
2: Ja.
1: Dieser Duft, ja, ich mag den total gern, wirklich. Aber einen haben wir auch noch vergessen, Maria.
2: Das ist?
1: Der Quendel. Der Feldthymian.
2: Der Feldthymian.
1: Der wächst ja auch überall.
2: Ja.
1: Magst du was sagen zum Feldthymian?
2: Also der Feldthymian, der Quendel, ist das Mittel für die Haut. Und er wirkt über den Darm. Er muss immer mitgekocht werden, um die Heilwirkung eben zu erhalten. Er ist gut bei Akne, Neurodermitis. Er ist auch zur Blutreinigung. Und er kriegt, man sieht ihn fast, der wilde Dümmer, man sieht ihn fast nicht, weil er eben ganz am Boden dahin kriegt. Also wenn man auch die Hand drauf hält und dann wieder zum Mund, also zur Nase hinführt, es riecht so wunderbar schön. Gell? Ja. Also es riecht sowas von gut. Also der Quendel ist unser Hautmittel.
1: Ja, genau. Und wer Probleme mit der Haut hat, sollte immer Quendel mitkochen.
2: Ja.
1: Dann heilt das von innen heraus. Ja, liebe Hörer, wenn ihr jetzt noch aufgrund der großen Hitze schon ein bisschen mit den Nerven zu tun habt, weil es einfach anstrengend ist, wenn man sich nicht Abkühlung verschaffen kann, dann gibt's bei Hildegard noch das Balsamkraut. Gemeinsam mit dem Fenchelkraut. Ja. Und mir, das ist eigentlich eine meiner Lieblingspflanzen, der Fenchel. Der Fenchel, der Gewürzfenchel ist ein basisches Kraut, ein basisches Getränk und es ist ein wunderbares Sommergetränk. Man macht sich in der Früh eine Kanne Tee, aber bitte nicht zu viel Körner nehmen, weil er ganz viel ätherisches Öl hat. Also auf 1,5 Liter Wasser reicht ein halber Teelöffel und ein bisschen ziehen lassen. Und dann kann ich mir entweder Rosenblätter hineingeben oder ich tue mir eine Minze dazu oder eine Zitronenmelisse oder eben auch dieses Balsamkraut oder Marienblatt, wie es genannt wird. Und das beruhigt meine Nerven und ja, bringt mich wieder ins Lot. Und ich tue gleichzeitig aber auch ein basisches Lebensmittel aufnehmen, weil trinken soll man ja viel, wenn man so schwitzen. Und das ist ein wunderbares Sommergetränk.
2: Durstlöscher.
1: Durstlöscher, ja, Maria, du sagst es. Genau.
0: Ja, danke. Da haben wir ja ganz, ganz viel gehört über die Kräuter bei euch im Hildegard-Garten. Liebe Zuhörer, was wächst denn bei euch im Garten? Was wächst bei Ihnen im Garten oder am Wegesrand? Vielleicht haben Sie da ein Kraut, das auch Sie gerne verwenden. Oder Sie haben ganz konkret eine Frage an unsere Gäste. Bei mir im Studio sind heute ja Maria Schellhorn und Christa Beer vom Hildegard-Garten in Reit im Alpbach. Und Sie freuen sich jetzt über Ihren Anruf. Die Telefonnummer ist 0720 578 578, von außerhalb Österreichs 0043 720 578 578. Wo haben Sie schon gute Erfahrungen gemacht mit Kräutern oder vielleicht möchten Sie etwas nachfragen, was wir gehört haben? Auch dann sind Sie herzlich eingeladen anzurufen. 0720 578 578.

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1: Da haben sich jetzt ganz schnell alle Leitungen gefüllt. Als erstes aus Tirol, Francesca, grüß Gott.
2: Ja, hallo, grüß Gott. Bin ich jetzt dran beim Kräutergarten?
1: Ja, genau, Sie sind auf Sendung.
2: Ja, ich habe eine Frage an euch. Ich kenne Reit im Alpachtal ein bisschen. Ist der Kräutergarten da in der Nähe von der Kirche? Ich habe nämlich eine Freundin, die kann nur ein bisschen länger gehen mit Stecken oder mit der Gehhilfe. Und ich habe mir gedacht, das wäre ein netter Ausflug für sie, dass wir uns das anschauen. Wo ist da ein Parkplatz, wo man das Auto stehen lassen kann? Und kann man bei euch herumgehen, da im Kräutergarten, dass sie das ein bisschen sieht alles? Ja.
3: Ja, wenn Sie eine Gehhilfe auch benötigen, dann ist es für Sie am besten, wenn Sie in der Mittelschule Reit parken, weil da sind es nur 2 Minuten, bis Sie beim Garten sind. Also der Garten ist barrierefrei zu erreichen. Ansonsten ist für Besucher der Parkplatz an der Reiter Kogelbahn und da sind es dann nur 10 Minuten bis zum Garten. Aber wenn Sie eben Schwierigkeiten haben mit zu Fuß zu laufen oder so, dann kann man an der neuen Mittelschule in Reit parken und dann den Garten besuchen.
2: Ja, weil sie hat einen Behindertenausweis.
3: Ja, das ja, passt schon ja, dann. Das passt ja. Dann, ja.
2: Ja, ja.
3: Okay. Und der Garten, muss ich nur dazu sagen, der ist immer geöffnet.
2: Ist immer, jetzt muss ich gerade fragen, wo ist der? Ist das in der Nähe von der Kirche oder beim See oder wo?
3: Nein, Sie müssten da die Umfahrung, die nach Alpach führt, eigentlich fahren und dann auf der rechten Seite abbiegen und dann sieht man dann eigentlich schon die Mittelschule. Also Sie müssen die Mittelschule in Reit suchen und da, von da aus sind es eben nur dann 2 Minuten. Okay. Also wenn Sie bei der Kirche parken würden, das wäre Ortszentrum, das wäre dann für Sie zu weit.
2: Ja, ich verstehe. Ja, bei der neuen Mittelschule, dort parken wir dann 10 Minuten und ich fahre ab, da wie auf der Umfahrung nach Altbach oder Reit, ja. Genauso wie ich zur Reiterkugelbahn hinkomme.
3: Ja, genau.
2: Ja, nein, das weiß ich schon, weil da komme ich zum Zentrum so ungefähr. Ja, nein, kenne ich aus. Danke vielmals.
3: Ja, bitte.
2: Wenn wir schauen, ob ich sie dorthin bringe, weil das wäre sehr nett, glaube ich.
3: Ja, das ist sicher sehr schön.
2: Das war sehr interessant. Muss man das auch anschauen. Ich muss meinen Garten neu gestalten. Vielleicht kriege ich ein paar tolle Ideen. Ja,
3: ja. Ja. Ja, sicher. Würde uns freuen. Danke.
2: Ja, danke. Wiederhören.
4: Durch die Knappheit der Zeit gehen wir direkt weiter zu unserer nächsten Anruferin, Martina aus Oberösterreich.
5: Ja, grüß Gott, da spricht die Martina. Und ich hätte eine Frage über große Salbeistaude im Garten, weil Sie vom pulverierten Salbei gesprochen haben. Wie trockne ich im Salbei am besten oder wann tue ich ihn am besten ernten zum Trocknen?
3: Also trocknen tun wir immer langsam. Also wir schneiden den Salbei, eben wie wir schon gesagt haben, zur Mittagszeit, wo die meiste Kraft in der Pflanze ist. Und dann lassen wir es immer im Schatten trocknen. Also da muss man ein bisschen Geduld haben, aber es zahlt sich aus. Aber in der Sonne kann man das nicht trocknen lassen. Es wird immer, Kräuter werden immer im Schatten getrocknet.
5: Wie legt man am besten auf zum Trocknen oder aufhängen?
3: Sie können einen aufhängen, Sie können einen, die Platteln einzeln auf ein Tuch drauflegen und einen Zugingplatz liegen lassen. Oder eben, wie Sie schon gesagt haben, zum Aufhängen.
5: Sehr gut. Wunderbar. Und dann habe ich noch was, und zwar den Wermutwein, muss ich sagen, den kenne ich schon sehr lange. Und der hat damals vor vielen Jahren meinen Stoffwechsel wieder richtig in Schwung gebracht. Also ich war, ja, bei mir hat gar nichts mehr passt, muss ich ganz ehrlich sagen, mit der Verdauung und rundherum Probleme gehabt. Und dann habe ich angefangen mit dieser Maikur und das war herrlich. Und heute mache ich die eigentlich jedes Jahr. Hat mir sehr, sehr gut geholfen.
3: Perfekt.
5: Und auch, muss ich sagen, der Königskerzenwein hat mir damals meine Stimme wieder zurückgebracht und das, also das war ja wunderbar.
3: Das wollte ich nur so sagen. Das freut uns sehr. Alles Gute für Sie. Gute Gesundheit. Gell?
4: Dankeschön allen, die sich jetzt auch eingebracht haben in unsere Sendung. Wir kommen schon in die letzten Minuten und ich darf euch ein Schlusswort überlassen. Was sollen wir uns denn mitnehmen von heute?
3: Ich würde den Leuten die Dankbarkeit mitgeben, weil es ist, wir haben so viel Schönes um uns herum, für das wir dankbar sein können. Es ist noch grün bei uns. Die Pflanzen sind da, gell? Wir können sie nehmen, wir können sie ernten. Und da darf man oder muss man dankbar dafür sein. Und wenn wir eben dann zur Messe gehen mit unserem Kräuterbuschen, sind wir auch sehr, sehr dankbar.
6: Und ich würde den Hörerinnen und Hörern das rechte Maß mitgeben, die Discretio, auch eine Kardinalstugend bei Hildegard. Ganz, ganz wichtig. Wir sollten immer nur das nehmen, was wir zur Zeit gerade brauchen. Und wir leben ja eh im Überfluss. Und ich glaube, wir können uns wieder einmal zurückbesinnen, dass wir gar nicht alles auf einmal brauchen. Das rechte Maß in allen seinen Dingen ist ganz wirkungsvoll im Alltag. Also das wäre mein Anliegen, dass wir da ein bisschen mehr nachdenken.
1: Ja, herzlichen Dank für euer Kommen. Schön, dass ihr da wart für diese Sendung. Ein natürlicher Schatz, Kräuter im Sommer mit Maria Schellhorn und Christa Beer. Die Zeit ist wieder ja wie im Flug vergangen. Liebe Zuhörer, Sie können das Ganze noch einmal nachhören in unserer Radiothek unter www.radiomaria.at. Am Mikrofon war Antonia Kollmann.
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2: Grüß Gott und herzlich willkommen zum Glaubensforum. Begrüßt Sie Christian Ortner aus dem Studio von Brixen. Schön, dass Sie mit dabei sind in unserer Sendung. Wir beschäftigen uns mit dem Thema Anbetung. Pfarrer Dr. Horst Walter hat wieder eine Sendung für Sie, liebe Hörerinnen und Hörer, vorbereitet. Kommt, lasst uns anbeten, die heilige Eucharistie im Leben des heiligen Pfarrers von Ars. Ich denke, der heilige Pfarrer von Ars war selber ein sehr großer Beter, ein gefragter Beichtvater, und er hat uns zu diesem Thema sehr viel zu sagen. Ich freue mich auf die Gedanken von Pfarrer Horst Walter, darf ihn bei uns begrüßen und bitte ihn um den Vortrag für die heutige Sendung.
3: Lieber Christian, ich danke ganz herzlich für die freundliche Begrüßung und sende einen herzlichen Gruß zu euch ins Sendestudio nach Brixen und zu allen Hörerinnen und Hörern von Radio Maria, an jene, die jetzt live dabei sind, übers Radio, übers Internet, und auch an jene, die das Glaubensforum zu einem späteren Zeitpunkt hören werden, auf CD oder in der Radiothek. Allen ein herzliches Grüß Gott. Wie schön, dass wir jetzt wieder beisammen sein können. Diese Sendereihe des Glaubensforums trägt den Titel Kommt, lasst uns anbeten. Anbeten verstehen wir hier ganz konkret und meinen damit eucharistisch anbeten. So richten wir seit Jänner diesen Jahres einmal pro Monat unser Augenmerk auf diesen Schatz der katholischen Kirche, auf die eucharistische Anbetung. Hierbei nehmen wir die eucharistische Anbetung aus unterschiedlicher Perspektive in den Blick. Es gab in den bisherigen Sendungen schon biblische Impulse, historische Gedanken, praktische Tipps. Heute lassen wir uns bezüglich der eucharistischen Anbetung von einem Heiligen inspirieren, der sich sehr gut damit auskennt, von Jean-Marie Vianney, dem heiligen Pfarrer von Ars. Er ist ein wahrer Experte, was die Eucharistie und die eucharistische Anbetung angeht. Er ist, so kann man wohl guten Gewissens sagen, ein eucharistischer Heiliger, ein Heiliger, der eine besonders enge Verbindung zur Eucharistie hatte, ein Heiliger, der die Eucharistie, die eucharistische Anbetung mit Herzblut und Leidenschaft verehrt hat. Der heilige Pfarrer von Ars passt auch gut zum laufenden Monat. Schließlich haben wir vor wenigen Tagen, am 4. August, vergangenen Dienstag, seinen Gedenktag gefeiert. Heuer vor 167 Jahren, am 4. August 1859, ist er verstorben. Liebe Hörerinnen und Hörer von Radio Maria, wir hatten in den vergangenen Jahren im Glaubensforum verschiedene Sendungen über den heiligen Pfarrer von Ars, und allein daran merken Sie schon, dass ich ihn ganz besonders ins Herz geschlossen habe. Vielleicht wissen Sie schon ganz viel von ihm. Gleichwohl wollen wir zu Beginn der heutigen Sendung etwas auf sein Leben, auf sein Wirken schauen, nicht zuletzt, weil es sehr eng mit der Eucharistie und mit der eucharistischen Anbetung, dem heutigen Thema, verbunden ist. Geboren wurde Jean-Marie Vianney, so sein bürgerlicher Name, am 8. Mai 1786 im französischen Dardilly, einer kleinen Stadt unweit von Lyon. Er war der sechste von acht Kindern. Die Erziehung im Glauben lag seinen Eltern sehr am Herzen, und so wurde in seiner Familie der katholische Glaube gelebt und praktiziert, obwohl das damals weder selbstverständlich noch einfach war. Die Wirren der Französischen Revolution erschwerten nämlich eine freie Ausübung des Glaubenslebens massiv. Ein Beispiel macht das deutlich. Der kleine Jean-Marie konnte seine erste heilige Kommunion nur im Verborgenen in einem Privathaus empfangen. Der Wunsch, Priester zu werden, formte sich bei Jean-Marie Vianney schon früh. Bis zu seiner Priesterweihe am 13. August 1815 in Grenoble schien es allerdings noch ein langer und auch steiniger Weg zu sein. Immer wieder scheiterte der Theologiestudent Jean-Marie Vianney an Prüfungen. Vor allem mit den Sprachen tat er sich schwer. Weil seine Vorgesetzten und Prüfer aber seine ausgeprägte Frömmigkeit wahrnahmen und auch schätzten, wurde er schließlich zur Priesterweihe zugelassen. Nach 3 Kaplansjahren bekam er seine eigene Pfarrei Ars. Es war seine erste und seine einzige Pfarrei. Er blieb ein ganzes Leben lang in Ars. Ars war damals ein sehr kleines Dorf mit gerade einmal 230 Einwohnern und es war ein verfallenes Dorf. Verfallen in einem doppelten Sinn. Äußerlich war die Kirche in einem maroden, baufälligen Zustand und innerlich hatten sich die Menschen in den vorangehenden, priesterlosen Jahren stark vom Glauben entfernt und führten kein Leben nach den Geboten Gottes. Über den Weg des Pfarrers von Ars in seine Pfarrei wird in fast jeder Biografie eine vielsagende Episode überliefert. Jean-Marie Vianney hatte sich bei nebligem Wetter auf dem Weg nach Ars verlaufen. Daher fragte er unterwegs einen kleinen Hirtenjungen, Antoine Chiffre, nach dem Weg nach Ars. Überliefert sind dann die tiefsinnigen Worte des heiligen Pfarrers: Du hast mir den Weg nach Ars gezeigt, und ich werde dir den Weg in den Himmel zeigen. Ars war, pastoral gesehen, also ein durchaus schwieriges Pflaster. In diesen mühsamen Weinberg kam mit Jean-Marie Vianney ein Priester, der sich wahrlich als Seelsorger verstand, in einem sehr umfassenden Sinn Seelsorger. Er sorgte sich um die Menschen in ihren konkreten Nöten, beispielsweise indem er die Familien besuchte, indem er eine Schule für benachteiligte Mädchen und später auch für Jungen errichtete. Und es war ihm ein Herzensanliegen, die Menschen zu Gott zu führen, insbesondere indem er die priesterlichen Aufgaben sehr ernst nahm und eifrig die Sakramente spendete. Dieses umfassende Engagement für die Menschen, für ihren Leib, für ihre Seele, war mit einer hohen Authentizität verbunden, da Jean-Marie Vianney sehr einfach und schlicht lebte, also nicht das sprichwörtliche Wasser predigte und den Wein trank, und indem er selbst den Glauben, den er so sehr predigte, innig praktizierte und vorlebte. Durch das leidenschaftliche priesterliche Wirken von Jean-Marie Vianney entwickelte sich das geistlich verkommene Dorf Ars im Laufe der Zeit zu einer blühenden katholischen Landschaft. Nicht nur das, die Pfarrei Ars und eben ihr Pfarrer wurden über die Region hinaus bekannt und immer mehr Menschen kamen nach Ars und suchten Jean-Marie Vianney mit ihren Anliegen auf. Sein ganzes Leben lang blieb Jean-Marie Vianney in Ars. Mehrfach hatte er den Versuch unternommen, von Ars zu fliehen. In ihm war die Sehnsucht nach Stille, nach Einsamkeit groß geworden. Aber stets kehrte er wieder um. Auf seinen Fluchtwegen vernahm er immer wieder den Ruf des Herrn, zurückzukehren nach Ars, um Seelen zu retten. Ausgezehrt und erschöpft starb Jean-Marie Vianney am 4. August 1859. Und so wird er auch bis heute dargestellt, als magerer, ausgezehrter Priester mit der priesterlichen Stola, oft kniend, im Gebet, die Hände gefaltet und den Blick nach oben gerichtet. Seine Seligsprechung erfolgte 1905 durch Papst Pius X., seine Heiligsprechung 20 Jahre später durch Papst Pius XI. Bereits 4 Jahre danach, 1929, wurde der heilige Pfarrer von Ars zum weltweiten Schutzpatron der Pfarrer ernannt, zum Schutzpatron aller Pfarrer auf dem Erdkreis, wie es offiziell heißt. Liebe Hörerinnen und Hörer von Radio Maria, wenn wir so in aller gebotenen Kürze auf die Biografie dieses großen Heiligen schauen, erkennen wir bei ihm eine leidenschaftliche Verbindung zur Eucharistie. Die heilige Eucharistie war für den Pfarrer von Ars von zentralster Bedeutung. Sie war keine Nebensache, sondern stand ganz im Zentrum seines Lebens. Die Eucharistie durchzog sein Leben wie ein roter Faden. Auf dem Hintergrund seiner Biografie können wir schon einen wichtigen Gedanken für unser heutiges Glaubensforum erkennen. Der heilige Pfarrer von Ars hat nämlich die eucharistische Anbetung praktiziert. Er hat sie gelebt. Die eucharistische Anbetung hatte einen festen Platz in seinem Leben und konkret in seinem Tagesablauf. Wer kann die Stunden zählen, in denen Jean-Marie Vianney die eucharistische Anbetung gepflegt hat? Mir kommt vor, das sind wichtige und kostbare Stunden in unserem Leben. Wenn wir mit zunehmendem Alter auf unser Leben zurückschauen, wofür haben wir nicht alles Zeit und manchmal viel Zeit eingesetzt und Zeit verbracht? Wie viel Zeit haben wir für die eucharistische Anbetung investiert und waren damit ganz nah beim Herrn? Diese Frage stellt sich damit ja auch. Der heilige Pfarrer von Ars kann uns hier ein wirklich gutes Vorbild sein, um sich Zeit zu nehmen für die eucharistische Anbetung. Ich meine damit, sich bewusst zu entscheiden, zur Anbetung zu gehen, sich die Zeit zu nehmen, sich die Zeit zu gönnen, um die Anbetung zu praktizieren. Optimal wäre natürlich, wenn Sie die Gelegenheit haben, zur eucharistischen Anbetung vor dem ausgesetzten Allerheiligsten in der Monstranz zu gehen, liebe Hörerinnen und Hörer, aber ebenfalls das nicht geht, auch vor dem Tabernakel anzubeten. Ja, und wenn das alles nicht geht, es gibt sogar im Internet mittlerweile die Möglichkeit, live dabei zu sein bei der eucharistischen Anbetung. Liebe Hörerfamilie von Radio Maria, vertiefen wir den Gedanken der Regelmäßigkeit und der Häufigkeit der eucharistischen Anbetung an der Person des heiligen Pfarrers von Ars noch ein wenig. Von ihm ist überliefert, dass er gerade auch in der Anfangszeit in Ars, als er die Menschen noch nicht für den Glauben begeistern konnte, viel Zeit in der Kirche mit der Anbetung verbracht hat. Also in einer Situation, in der er nichts machen konnte oder tun konnte, resignierte er nicht, lehnte sich nicht zurück, sondern widmete seine Zeit der eucharistischen Anbetung. Das können wir, so meine ich, gut auf unser Leben übertragen. Gerade dann, wenn es schwierige Situationen gibt oder noch mehr, wenn wir in schwierigen Situationen nach menschlichen Maßstäben nichts mehr tun können, können wir anbeten. Manchmal sagen wir, jetzt hilft nur noch beten. Was wir hier über das Gebet allgemein sagen, können wir auch besonders gut über die eucharistische Anbetung sagen. Jetzt hilft nur noch eucharistisch anbeten. Und, so meine ich, Wir können gerne das nur noch weglassen. Dann wird die Aussage hoffnungsvoller und zuversichtlicher. Schließlich ist das Gebet und die eucharistische Anbetung nicht nur ein billiger Notnagel, sondern ein mächtiges Instrument. Also statt jetzt hilft nur noch beten oder jetzt hilft nur noch eucharistisch anbeten, können wir doch auch sagen, jetzt hilft eucharistisch anbeten. Machen wir es, der heilige Pfarrer von Ars, und praktizieren oft und gern die eucharistische Anbetung. Machen wir eine kurze Musikpause.

0: Wir setzen fort in unserem Glaubensforum. Sie hören heute Pfarrer Dr. Horst Walter. Kommt, lasst uns anbeten, die heilige Eucharistie im Leben des heiligen Pfarrers von Ars.
1: Liebe Hörerinnen und Hörer von Radio Maria, der heilige Pfarrer von Ars hatte eine sehr enge Verbundenheit zur Eucharistie und zur eucharistischen Anbetung. Das hatten wir bei der kurzen Betrachtung seiner Biografie im ersten Abschnitt unserer heutigen Sendung gesehen. Wenn man nun über den heiligen Pfarrer von Ars in Verbindung mit der eucharistischen Anbetung spricht, wie wir es heute tun, dann gibt es eine Episode aus seinem Leben, die erwähnt werden muss, ohne die es gleichsam nicht geht. Sie ist zugleich wohl eine der bekanntesten Episoden aus dem Leben von Jean-Marie Vianney und sie spricht wahrlich Bände. Der heilige Pfarrer von Ars bemerkt, dass ein Bauer aus seiner Gemeinde lange Zeit schweigend vor dem Tabernakel kniet, stundenlang, immer und immer wieder. Der heilige Pfarrer von Ars beobachtet das einige Zeit, dann fragt er den Bauern, was er da mache. Der Bauer antwortet, er schaut mich an, ich schaue ihn an, das ist genug. Er schaut mich an, ich schaue ihn an,

Anbetung, eine zeitlose, eine grundlegende Definition. Der Bauer hat das, was eucharistische Anbetung bedeutet, zutiefst, zu innerst erfasst, durchdrungen und begriffen. Denn genau das ist eucharistische Anbetung. Gott schaut uns an und wir schauen Gott an. Das genügt. Weil dieser Satz so wesentlich für das Verständnis der eucharistischen Anbetung ist, so kommt mir vor, soll er auch die Grundlage, die Ausgangsbasis für die Überlegungen unseres heutigen Glaubensforums sein. Wir wollen nachfolgend diesen so schlichten und doch zugleich so dichten Satz näher betrachten, gleichsam verkosten. Gott schaut mich an und ich schaue Gott an. Das ist genug. Fangen wir bei der Betrachtung dieses Satzes vorne ganz grundlegend an. Eucharistische Anbetung ist nach dieser Definition ein Anschauen. Genau genommen ist es ein zweifaches Anschauen, ein noch treffender gesagt wechselseitiges Anschauen. Es ist im besten Sinne des Wortes ein Sehen und Gesehenwerden. Denn der anbetende Mensch schaut Gott an, und Gott schaut den anbetenden Menschen an. Wenn wir so die eucharistische Anbetung als wechselseitiges Anschauen erkennen, sind damit zwei wesentliche, ganz wesentliche Dinge mit ausgesagt. Sie wohnen gewissermaßen diesem wechselseitigen Anschauen inne. Sie sind darin enthalten. Sie sind stillschweigend mitgesagt. Zum einen, Anschauen setzt voraus, dass da Personen sind, die sich anschauen können. Eine Sache, ein Ding kann mich ja nicht anschauen. Auf der Seite des anbetenden Menschen ist das unmittelbar einleuchtend. Der anbetende Mensch als Person schaut Gott an. Auf der anderen Seite, der göttlichen Seite, macht das Anschauen nur Sinn, wenn wir glauben, dass Gott personenhaft in der Eucharistie gegenwärtig ist, dass er wirklich da ist, real präsent. Und das ist ja unser katholischer Glaube. Wir glauben und bekennen, dass Gott in der Eucharistie, im eucharistischen Brot, wirklich wahrhaft und wesentlich gegenwärtig ist. Der heilige Pfarrer von Ars war von dieser wirklichen Gegenwart Gottes in der Eucharistie überzeugt. Ja, nicht nur überzeugt, sondern überwältigt. Immer wieder, so wird berichtet, musste er seine Predigt unterbrechen, weil er beim Blick auf den Tabernakel und den hier wirklich gegenwärtigen Herrn so ergriffen war. Er konnte dann seine Predigt nicht mehr fortsetzen, sondern konnte nur noch stammeln. Ilela, er ist da. Gott ist in der Eucharistie wirklich da, wirklich gegenwärtig. Ilela, er ist da. Dieses Wissen, genauer diese tiefe Gewissheit, brachte den heiligen Pfarrer von Ars nicht nur aus seinem Predigtkonzept, sondern ging ihm durch Mark und Bein und ließ ihn regelrecht erschaudern. Diese wirkliche Gegenwart Gottes in der heiligen Hostie ist nun auch die Voraussetzung dafür, dass wir in der eucharistischen Anbetung mit ihm in Kontakt treten können, dass wir ihm hier begegnen können, dass wir uns hier von ihm anschauen lassen können. Gott schaut mich an und ich schaue Gott an, das ist genug. Wenn wir so von der eucharistischen Anbetung sprechen, ist damit ungesagt die wirkliche, die personale Gegenwart Gottes mit ausgesagt. Ein zweites wird mit diesem Satz vom Anschauen zum Ausdruck gebracht. Wenn sich zwei anschauen, entsteht eine Begegnung. Ein Blickwechsel schafft eine, wie auch immer, geartete Begegnung. Schon wenn ich jemand einen kurzen Blick schenke und dieser Blick in aller Kürze erwidert wird, entsteht ein Miteinander, eine Begegnung. Um wie viel mehr ist das dann bei einem längeren Blickwechsel, bei einem längeren wechselseitigen Anschauen der Fall. Diese Begegnung
können wir also noch etwas näher

beschreiben. Wechselseitige Anschauung drückt nicht nur Begegnung aus, sondern ist innige Begegnung. Wenn ich jemand über längere Zeit anblicke und seinen Blick über längere Zeit zulasse, entsteht eine tiefe Begegnung. Zumal wir wissen, dass ein Blick oftmals mehr als 1000 Worte sagt. Bei der eucharistischen Anbetung, bei diesem wechselseitigen Anschauen von Mensch und Gott, von Gott und Mensch, geschieht also innige Begegnung, geschieht wortlose, aber dennoch tiefe Kommunikation. Der heilige Pfarrer von Ars war sich des Charakters der innigen Begegnung bei der eucharistischen Anbetung im Sinne eines Anschauens sehr bewusst. Von ihm ist das Zitat überliefert: Wohlan, meine Seele, verdopple deine Liebesglut, du bist jetzt hier allein, um Gott anzubeten. Seine Blicke ruhen gleichsam auf dir alleine. Also wir dürfen die Blicke Gottes spüren und wir dürfen sie ganz persönlich spüren auf uns allein. Jean-Marie Vianney wusste sehr gut, dass es bei der eucharistischen Anbetung zu einer sehr, sehr persönlichen Begegnung zwischen Gott und Mensch kommt. Grund genug, so sagt der große Heilige, unsere Liebesglut für die eucharistische Anbetung zu verdoppeln. Dass es für die Begegnung des Menschen mit Gott bei der eucharistischen Anbetung keine Worte braucht, dafür ist der Bauer, von dem dieser wunderbare Satz hier stammt, Gott schaut mich an, ich schaue Gott an, das ist genug. Dafür ist dieser Bauer beredtes Beispiel. Nicht nur, dass er eben das Anschauen als solches für genug, für genügend hält, sondern auch, indem er das Anbeten damals in der Kirche von Ars schweigend praktizierte. So gesehen ist die Begegnung von Gott und Mensch, von Mensch und Gott bei der eucharistischen Anbetung nicht an Worte gebunden. Schon gar nicht braucht es große und glanzvolle Worte. Für die Praxis der eucharistischen Anbetung bei uns bedeutet dies, dass zu ihrem Wesen auch das Schweigen gehört. Gott gebührt gewiss unser Lobpreis im Lob, im Lied, aber es scheint mir auch sehr wichtig, dass es bei der eucharistischen Anbetung auch Zeiten der Stille gibt, Zeiten des wortlosen und gerade deshalb so vielsagenden Anschauens. Auf den Aspekt der Begegnung bei der eucharistischen Anbetung werden wir in der kommenden Sendung unseres Glaubensforums am 4. September, das ist dann ausnahmsweise ein Freitag, näher eingehen. Dann geht es eine ganze Stunde lang um die eucharistische Anbetung als Begegnung. Liebe Hörerfamilie von Radio Maria, lassen Sie uns auf der Grundlage der eucharistischen Anbetung als wechselseitigen Anschauens noch ein wenig weiterdenken. Auf die beiden Seiten hin, auf die beiden Anschauenden. Zuerst, der Mensch schaut Gott an. Dem Mensch wird in der eucharistischen Anbetung, eben weil Gott hier wirklich gegenwärtig ist, eine Anschauung Gottes, eine Gottesschau geschenkt. Gottesschau, dieser Begriff taucht vor allem in der Mystik auf. Mystiker beschreiben damit eine tiefe Begegnung mit Gott, verbunden mit einer letztlich unsagbar großen Nähe zu Gott. Es geschieht also Gewaltiges und Großes bei der eucharistischen Anbetung, eine Gottesschau. Um diesen Gedanken der Gottesschau noch näher zu begreifen, etwas näher zu begreifen, können wir hier an die selige Schau, die Visio Beatifica, denken. Damit beschreibt die Dogmatik die verheißene Begegnung mit Gott nach unserem irdischen Leben. Die selige Schau meint also die jenseitige Begegnung mit Gott. Auf diesem Hintergrund ist die Anschauung Gottes in der eucharistischen Anbetung gleichsam ein Vorgeschmack auf diese jenseitige Schau und Begegnung mit Gott.
Das klingt für unsere Ohren vielleicht etwas theoretisch und abstrakt, vielleicht auch etwas großspurig, aber ich denke, dass dieser Gedanke kann uns schlichtweg die Größe der eucharistischen Anbetung vor Augen stellen. Eucharistische Anbetung ist, eben weil sich Gott hier zur Schau stellt, etwas Großes und Gewaltiges. Wechseln wir die Seite. Eucharistische Anbetung, verstanden als wechselseitige Anschauung, so sagt uns dieser weise Bauer aus Ars, meint auch, Gott schaut den Menschen an, Gott schaut mich an. Liebe Hörerinnen und Hörer von Radio Maria, wie mag es uns gehen, wenn wir uns vorstellen, dass uns Gott bei der eucharistischen Anbetung konkret anschaut? Viele Menschen empfinden bei dem Gedanken, dass sie von Gott angeschaut werden, vielleicht Unbehagen, viel Unbehagen. Hier schwingt oft die Vorstellung mit, dass Gottes durchdringender, bohrender Blick uns mustert und durchleuchtet und so eben auch Dinge in uns sieht und erkennt, die wir nicht gerne zeigen, die uns unangenehm und peinlich sind, für die wir uns schämen. Manchen von uns fällt vielleicht hier der Satz ein, ein Auge ist's, das alles sieht, auch was bei finsterer Nacht geschieht. Auch dieser Satz kann ja Unbehagen, ob eines überwachenden, kontrollierenden, verurteilenden Blickes Gottes auslösen. Was ist aber, wenn Gott uns liebevoll anblickt, wenn er uns einen gütigen, liebevollen, väterlichen Blick schenkt? Einen Blick, der uns aufmuntert und tröstet, einen Blick, der uns versteht und der uns heilt. Ganz grundsätzlich ist es doch, so kommt mir vor, ein wunderbarer und sehr stärkender Gedanke, dass wir an einen Gott glauben, der uns im Blick hat, der uns einen Blick, seinen Blick schenkt. Wir sind Gott nicht egal, er hat uns im Blick. Wie kostbar ein Blick ist, wissen wir aus menschlicher Erfahrung. Schon das Kind sucht den liebenden Blick der Mutter, den liebenden Blick des Vaters. Und auch später sind wir dankbar, wenn jemand uns eines Blickes würdigt. Wir sagen manchmal, Ansehen verleiht Ansehen. Das stimmt. Wenn ich angesehen werde, ist das ein Zeichen der Wertschätzung, der Achtung. Umgekehrt, wie verletzend kann es sein, wenn ich nicht angesehen werde, wenn jemand über mich hinwegsieht, wenn ich übersehen werde, wenn jemand uns keines Blickes würdigt. Das Angesehenwerden von Gott, das uns bei der eucharistischen Anbetung begegnet, hängt also maßgeblich mit unserem Gottesbild zusammen. Das soll jetzt nicht bedeuten, dass Gott alles gutheißt und banalisiert, aber allein schon das Wissen, dass Gottes Blick auf uns ruht, ist doch etwas Wunderbares und Kostbares. Genau mit diesem Wissen können wir beim nächsten Mal gut zur eucharistischen Anbetung gehen. Wir wollen im Folgenden zur Untermauerung des Satzes, Gott schaut mich an und ich schaue Gott an, das ist genug, uns noch zwei biblische Beispiele vor Augen halten, die diesen Satz noch verdeutlichen. Bei beiden spielt Petrus eine wesentliche Rolle. Wir werden auf diese beiden Bibelstellen des Blickens nach einer kurzen Musikpause schauen.

0: Wir setzen fort. Im Glaubensforum kommt, lasst uns anbeten, die heilige Eucharistie im Leben des heiligen Pfarrers von Ars. Sie hören heute als Referenten bei uns in der Sendung Pfarrer Dr. Horst Walter.
1: Er schaut mich an und ich schaue ihn an. Das ist genug. Dieser Satz, den ein Bauer im 19. Jahrhundert zum heiligen Pfarrer von Ars gesagt hat, eine treffende Beschreibung für die eucharistische Anbetung. Eucharistisches Anbeten ist wechselseitiges Anschauen, Sehen und Gesehen werden. Ich mag im Folgenden zwei Bibelstellen zur Vertiefung des bisher Gesagten über die eucharistische Anbetung als wechselseitiges Anschauen hinzufügen anhand der Gestalt des Petrus. Petrus durfte damals zu biblischer Zeit beide Erfahrungen machen. Er durfte Jesus anschauen und er durfte von Jesus angeschaut werden. Die beiden Bibelstellen können, so kommt mir vor, gut als Bereicherung und Hilfe für unsere eucharistische Anbetung dienen. Schauen wir nacheinander auf die beiden Bibelstellen. Zuerst Petrus schaut Jesus an. Hier fällt mir die Szene beim Gang über das Wasser ein. Es ist bei Matthäus im 14. Kapitel 23 bis 33. Und wir werden es noch gut im Ohr haben. Es ist das Evangelium des gestrigen Sonntags. Nachdem Jesus die Menschen weggeschickt hatte, stieg er auf einen Berg, um in der Einsamkeit zu beten. Spät am Abend war er immer noch allein auf dem Berg. Das Boot aber war schon viele Stadien vom Land entfernt und wurde von den Wellen hin und her geworfen, denn sie hatten Gegenwind. In der vierten Nachtwache kam Jesus zu ihnen, er ging auf dem See. Als ihn die Jünger über den See kommen sahen, erschraken sie, weil sie meinten, es sei ein Gespenst, und sie schrien vor Angst. Jesus begann mit ihnen zu reden und sagte, habt Vertrauen, ich bin es, fürchtet euch nicht. Darauf erwiderte ihm Petrus, Herr, wenn du es bist, so befiehl, dass ich auf dem Wasser zu dir komme. Jesus sagte, komm. Da stieg Petrus aus dem Boot und ging über das Wasser auf Jesus zu. Als er aber sah, wie heftig der Wind war, bekam er Angst und begann unterzugehen. Er schrie, Herr, rette mich! Jesus streckte sofort die Hand aus, ergriff ihn und sagte zu ihm, du Kleingläubiger, warum hast du gezweifelt? Und als sie ins Boot gestiegen waren, legte sich der Wind. Die Jünger im Boot aber fielen vor Jesus nieder und sagten, wahrhaftig, du bist Gottes Sohn. Soweit die Bibelstelle, das Sonntagsevangelium von gestern. Für unsere heutige Sendung mag ich hier bei dieser wunderbaren und tiefgründigen Bibelstelle unseren Blick auf den Blick Petri lenken, den Blick Petrus. Genau genommen handelt es sich bei ihm um einen Blickwechsel. Zuerst blickt Petrus auf Jesus und ihm gelingt das Unfassbare. Petrus kann über das Wasser gehen. Unvorstellbar, unglaublich. Dann jedoch der Umschwung. Petrus geht unter. Er geht erst in dem Moment unter, als er den Blick von Jesus abwendet und auf die Wellen blickt. Wir haben gelesen, als er aber sah, wie heftig der Wind war, bekam er Angst und begann unterzugehen. Also als er wegsieht. In dem Augenblick, als Petrus seinen Blick von Jesus wegwendet und in den Wellen zuwendet, geht er unter. In einer geistlichen Deutung können wir sagen, dass es für uns ungemein wichtig ist, den Blick gerade in den Stürmen des Lebens auf Jesus zu richten. Wenn wir den Blick auf die Stürme, auf die Wellen, auf die Probleme richten, zumindest allzu sehr, gehen wir unter. ist ja menschlich und allzu menschlich und durchaus auch erforderlich, dass wir den Problemen ins Auge sehen und keine Vogel-Strauß-Politik betreiben. Es ist aber auch wichtig, dass wir in alledem den Blick auf Jesus nicht verlieren, weil er uns in den Stürmen Halt, Sicherheit, Orientierung gibt. Diese Erfahrung durfte Petrus machen. Zurück zur eucharistischen Anbetung. Hier kann es bedeuten, dass wir uns gerade bei der eucharistischen Anbetung wieder neu auf Jesus ausrichten, ihn wieder neu in den Blick nehmen, wie Petrus ihn damals anschauen und uns so wieder neu von ihm halten und stärken lassen. Soweit zur Erfahrung von Petrus, dass er Jesus anblickte. Schauen wir noch auf die wechselseitige Erfahrung, dass Jesus den Petrus anblickt, dass Petrus von Jesus angeblickt wird. Auch hierzu eine Bibelstelle. Wir finden sie im Lukasevangelium im Rahmen der Leidensgeschichte bei Lukas 22, die Verse 54 bis 62. Darauf nahmen sie Jesus fest, führten ihn ab und brachten ihn in das Haus des hohen Priesters. Petrus folgte von weitem. Mitten im Hof hatte man ein Feuer angezündet und Petrus setzte sich zu den Leuten, die dort beieinander saßen. Eine Magd sah ihn am Feuer sitzen, schaute ihn genau an und sagte, der war auch mit ihm zusammen. Petrus aber leugnete es und sagte, Frau, ich kenne ihn nicht. Kurz danach sah ihn ein anderer und bemerkte, du gehörst auch zu ihnen. Petrus aber sagte, nein, Mensch, ich kenne ihn nicht. Etwa eine Stunde später behauptete wieder einer, wahrhaftig, der war auch mit ihm zusammen, er ist doch auch ein Galiläer. Petrus aber erwiderte, Mensch, ich weiß nicht, wovon du sprichst. Im gleichen Augenblick, noch während er redete, krähte ein Hahn. Da wandte sich der Herr um und blickte Petrus an. Petrus erinnerte sich an das, was der Herr zu ihm gesagt hatte. Ehe heute der Hahn kräht, wirst du mich dreimal verleugnen. Und er ging hinaus und weinte bitterlich. Liebe Hörerinnen und Hörer, wiederum eine Szene des Blickkontakts zwischen Jesus und Petrus. Diesmal jedoch ist Jesus der Blickende und Petrus der Angeblickte. Der entscheidende Vers lautet, da wandte sich der Herr um und blickte Petrus an. Es ist eine wortlose Szene, aber doch eine vielsagende. Was mag Petrus in diesem Moment durch Herz und Hirn gegangen sein? Gerade hatte er Jesus noch kurz vor dessen Verhaftung großspurig versprochen, selbst wenn dich alle verlassen, ich verlasse dich nicht. Und jetzt der Verrat. Und nach dem Verrat blickt Jesus ihn an, schweigend, einfach ein Blick. Und Petrus fühlt sich durchschaut. Er erkennt sich zutiefst, seine Schwäche, sein Unvermögen, seine Überheblichkeit, sein Versagen. Erschüttert ihn, diesen Felsen, erschüttert ihn zutiefst, er weint bitterlich. Liebe Hörerfamilie von Radio Maria, auch das ist eine Facette, die bei der eucharistischen Anbetung gut mitschwingen kann. Ich hatte vorhin den stärkenden Blick Gottes erwähnt, der uns bei der eucharistischen Anbetung geschenkt wird. Der erkennende Blick tritt hier dazu. In der eucharistischen Anbetung wird mir also im besten Sinne auch Selbsterkenntnis geschenkt. Im liebenden Blick Gottes darf ich auch meine Grenzen und Begrenztheiten erkennen. Ich meine das wirklich als ich darf es erkennen, weil es eben durch diese Erkenntnis zur Versöhnung, zur Heilung, zur Rettung kommen kann. Indem ich die Augen vor meiner Realität nicht verschließe, kann Jesus auch die schwierigen, die dunklen Momente meines Lebens heilen, erhellen, läutern. Es kann und wird oft schmerzhaft sein, aber eben auch heilsam, kostbar und wertvoll. Liebe Hörerinnen und Hörer von Radio Maria, ergänzend tritt hier bei diesem Anschauen lassen als Dürfen, darf mich anschauen lassen, ergänzend tritt hier hinzu, dass ich mich vor Gott nicht verbergen muss. Ich kann hier sein, wie ich bin, muss keine Maske tragen, darf mich ihm aussetzen, darf vor ihm im besten Sinne des Wortes sein, wie ich bin, darf mich durchschauen lassen. Auch und gerade jene Bereiche meines Herzens, die nicht aufgeräumt sind und die ich gerne verberge. Indem Gott genau hier hineinkommt, kann Ordnung und Heilung geschehen. So erwächst aus der eucharistischen Anbetung auch immer wieder das Sakrament der Versöhnung. Die heilende Kraft der Beichte folgt dann der eucharistischen Anbetung, ganz in der Spur des großen Apostels Petrus. Liebe Hörerinnen und Hörer von Radio Maria, lassen wir diese beiden Blickbibelstellen, in denen Petrus auf der einen Seite Jesus anblickt und auf der anderen Seite von ihm angeblickt wird, in einer Musikpause noch etwas nachklingen.

0: Adoramus Dei, gesungen von Bruder Roland Faustin. Die Anbetung ist das Thema unserer heutigen Glaubenswurm-Sendung. Es spricht Pfarrer Dr. Horst Walter über die heilige Eucharistie im Leben des heiligen Pfarrers von Ars. Unserem Referenten jetzt nochmal das Wort für den Abschluss der heutigen Sendung.
1: Liebe Hörerfamilie von Radio Maria, schon sind wir wieder am Ende unserer Stunde angekommen. In unserer Reihe kommt, lasst uns anbeten. Wir haben uns diesmal von einem wahren Anbetungsexperten inspirieren lassen, vom heiligen Pfarrer von Ars. Er war Experte für die Anbetung, so können wir sagen, weil er nicht nur darüber gesprochen hat, sondern weil er sie auch praktiziert hat und weil er sie zutiefst, zu innerst geschätzt hat. Wesentliche Grundlage für unsere Überlegungen war eine Episode aus seinem Leben, dass ein Bauer bei der Anbetung war und ihm eine Definition geliefert hat, diesem großen Heiligen für die Anbetung, indem er gesagt hat, er schaut mich an, ich schaue ihn an, das ist genug. Ich darf noch einmal die wesentlichen Gedanken zusammenfassen von diesem Satz. Eucharistische Anbetung wird hier als wechselseitiges Anschauen verstanden, sehen und gesehen werden. Gott schaut den Menschen an, der Mensch schaut Gott an. Damit geschieht eine persönliche Begegnung. Persönlich, indem wirklich beide anwesend sind, wirklich gegenwärtig sind. Und eine Begegnung, indem eine innige Begegnung, ein inniges Miteinander geschehen kann. Gott schaut uns an, das heißt, wir dürfen uns von ihm anschauen lassen, wir dürfen uns von ihm stärken, ermuntern, ermutigen lassen, heilen lassen, auch ermahnen lassen, auffordern lassen. Alles liegt in diesem göttlichen Blick. Und umgekehrt, wir dürfen Gott anschauen, uns wird eine Visio Beatifica geschenkt, eine Gottesschau, wie sie uns im Jenseits einmal verheißen ist, dass wir den großen und starken Gott wirklich schauen dürfen. All das sind Gedanken, die wir gut mitnehmen können für die nächste eucharistische Anbetung. Und ich lade Sie ein, das auch immer wieder zu tun, immer wieder zur eucharistischen Anbetung zu gehen. Vielleicht haben Sie heute, an diesem Tag, an diesem 10. August, noch ein wenig Zeit, eucharistisch anzubeten. Ich darf Sie jetzt am Ende dieser Sendung einladen zur nächsten Sendung unseres Glaubensforums. Kommt, lasst uns anbeten. Dann werden wir den Gedanken der Begegnung bei der eucharistischen Anbetung noch vertiefen. Es ist dann ausnahmsweise kein Montag, sondern ein Freitag, der 4. September. Am Ende dieser Sendung darf ich Ihnen noch allen den priesterlichen Segen spenden. Schließen wir auch alle Ihre Anliegen mit ein, die Sie jetzt im Herzen haben, und auch alle Menschen, für die wir den Segen in besonderer Weise erbitten wollen. Der Herr sei mit euch.
0: Und mit deinem Geiste.
1: Und so segne und stärke, tröste, heile und befreie euch und alle, die zu euch gehören, der allmächtige und starke Gott, der Vater und der Sohn und der Heilige Geist.
0: Amen. Herzlichen Dank für die heutige Sendung. Wir sind am Ende unseres heutigen Glaubensforums angelangt. Diese Sendung, liebe Hörerinnen und Hörer, können Sie aber gerne nachhören. Sie finden das Glaubensforum in Kürze in den Radiotheken von Radio Maria Österreich und hier bei uns bei Radio Maria Südtirol. Schön, dass Sie mit dabei waren. In der heutigen Sendung hörten Sie Pfarrer Dr. Horst Walter. Kommt, lasst uns anbeten, die heilige Eucharistie im Leben des heiligen Pfarrers von Ars. Aus dem Studio von Brixen verabschiedet sich Christian Ortner. Ich wünsche Ihnen viel Freude und Segen mit dem weiteren Programm von Radio Maria.
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dieser Classic Hour möchte ich Sie heute wieder einmal mit Musik aus der Barockepoche erfreuen. Dazu begrüßt Sie Katja Edenhatter. Die Musik des Barock war Auftragsmusik und entweder für kirchliche Anlässe oder zur Unterhaltung bei Hofe bestimmt. Der Komponist, aus dessen Feder wir heute etwas hören, ist Giovanni Buonaventura Viviani, geboren 1638 in Florenz in einer Musikerfamilie, wirkte er in